0: Auflösung zunehmend sonnig. Im Norden und Osten vereinzelt Schauer, 16 bis 24 Grad. Das waren die Nachrichten.
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fragt man die Menschen in Deutschland, wo sie politisch stehen, dann zeigen die meisten auf dieselbe Stelle, in die Mitte. Nur haben ausgerechnet die Parteien, die sich traditionell dort verorten, bei den jüngsten Wahlen in diesem September kräftig verloren. Ist die Mitte also ein Ort, an dem sich zwar fast alle wähnen, aber immer seltener dort ihr Kreuz machen? Und was kann eine Demokratie künftig noch zusammenhalten, wenn die politischen Ränder immer stärker werden? Das besprechen wir gleich in unserer Talkrunde zur Diskussion, hier in der Radionacht. Schön, dass Sie zuhören.

0: Aber erstmal ist es Zeit, die Ereignisse und Debatten zu reflektieren, die am gerade vergangenen Tag besonders wichtig waren. Eines davon ist der Aktionsplan gegen Sozialleistungsmissbrauch, den das Bundeskabinett am Mittwoch beschlossen hat. 10 Punkte, erarbeitet von Arbeitsministerin Bärbel Baas und Innenminister Alexandra Dobrindt. Im Kern geht es um Betrug im Zusammenhang mit Zuwanderung aus anderen EU-Staaten. Behörden sollen ihre Daten künftig besser abgleichen, etwa wer mit Haftbefehl gesucht wird, der soll keine Grundsicherung mehr bekommen. Kommunen sollen außerdem leichter gegen sogenannte Schrottimmobilien vorgehen können. Das sei gut und richtig, dass die Regierung diese Missstände endlich angehe, kommentiert Volker Finthammer.
1: Es ist gut und richtig, dass die Bundesregierung jetzt stärker gegen den Missbrauch von Sozialleistungen vorgehen will, und eigentlich hätte das schon deutlich früher geschehen müssen. Denn es ist schon lange bekannt, dass sogenannte Schrottimmobilien bandenmäßig organisiert als Massenunterkünfte für Arbeitnehmer aus Osteuropa genutzt werden, die über Kurzzeit- oder Scheinarbeitsverhältnisse angemeldet werden, um für sich und ihre Angehörigen staatliche Leistungen zu beziehen, von denen sie dann einen Großteil an die Hintermänner abgeben müssen. Denn nach wie vor lohnt es sich, etwa für Menschen aus Rumänien oder Bulgarien Sozialleistungen in Deutschland zu beziehen, die ein Vielfaches über den Leistungen in der Heimat liegen. Aber auch um das gleich klarzustellen, den Betroffenen kann man das nicht zum Vorwurf machen. Den Wunsch nach einem besseren Leben kann und sollte man niemand verwehren, und oft genug wurden sie ja mit der Aussicht auf einen regulären Job in Deutschland angeworben. Allein die organisierten Strukturen dahinter, die faktisch die Zu- und Einwanderung mit dem gezielten Sozialbetrug für sich zu einem Geschäftsmodell gemacht haben, sind das eigentliche Problem, das es zu bekämpfen gilt. Diesen Missbrauch gab es auch auf anderer Ebene, auch wenn weniger mit auffälliger Ausbeutung und Verwahrlosung. Etwa die milliardenschweren Cum-Ex-Geschäfte der Banken und Finanzdienstleister über nationale Grenzen hinweg, die gleichermaßen auf der freimütigen Auslegung vorhandener Gesetzeslücken zum eigenen Vorteil beruhten. Nur eben in einer anderen Liga. Der grundsätzliche Sachverhalt bleibt aber der gleiche: die gewinnorientierte Ausnutzung vorhandener Gesetzesregelungen. Denn so war auch die EU-Freizügigkeit nicht gedacht. Wie bei allen Reformen ging man auch hier von dem Grundsatz regulärer und geordneter Beschäftigung aus. Damals, als die Freizügigkeit auf dem Binnenmarkt nach dem unermüdlichen Drängen der Wirtschaft und dem Wunsch nach der Verfügbarkeit von günstigen Arbeitskräften eingeführt wurde. Gerade wegen des erheblichen Lohngefälles gab es nach der EU-Osterweiterung auch noch lange Übergangsfristen, um eine allzu starke Lohnkonkurrenz zu vermeiden. Dabei steht außer Frage, dass Deutschland wie kaum ein anderes Land lange vom Zustrom billiger Arbeitskräfte profitiert hat. Und wie bei allen Schein- und Umgehungstatbeständen fällt der Missbrauch auch nicht unmittelbar auf. Insofern gibt es erkennbar viele gute Gründe, auch beim Missbrauch von Sozialleistungen genauer hinzuschauen und die vorhandenen Lücken und Missstände zu bekämpfen und abzustellen. Wer jedoch, wie die AfD, das Land jetzt abschotten und die Zuwanderung unterbinden will, hat nicht verstanden, wie sehr ein Land wie Deutschland auf die EU-Freizügigkeit für Waren, Dienstleistungen und Menschen angewiesen ist.
0: In Berlin ist die Linke Wahlsiegerin geworden, doch bevor dort überhaupt über eine Regierung gesprochen wird, geht es schon um Antisemitismusvorwürfe gegen die Partei und mutmaßliche Nähe zur organisierten Clankriminalität. In der Berliner SPD, da mehren sich die Stimmen gegen gemeinsame Gespräche. Mehrere frühere Spitzenpolitiker lehnen solche Gespräche sogar strikt ab. Die Berliner Grünen verlangen von der Linken einstweilen eine Klarstellung zu ihrer Haltung zum Antisemitismus. Diese Debatte sei inzwischen völlig überdreht, meint Luise Sammann.
2: Wenn eine CDU-Politikerin wie Bundesbildungsministerin Karin Prien SPD und Grüne in Berlin davor warnt, eine Regierung mit der Linken einzugehen, dann ist das eigentlich so erwartbar, dass es nicht mal eine Meldung wert sein dürfte. Nur wenn die Begründung dieser Politikerin lautet, Jüdinnen und Juden könnten sich in Berlin nicht mehr sicher fühlen, wenn erstmals eine Linke zur regierenden Bürgermeisterin der Hauptstadt gewählt würde, und wenn diese Politikerin dann auch noch selbst jüdische Wurzeln hat, dann sollte das ernst genommen werden. Denn Antisemitismus ist und bleibt ein strukturelles Problem in Deutschland. Ganz besonders fest verankert ist er im rechten Spektrum, wie Studien wieder und wieder belegen. Aber eben auch im linken, wie sich vor allem seit dem 7. Oktober 2023 mehrfach gezeigt hat. Nur lässt sich daraus nun wirklich der Schluss ziehen, dass eine linke Bürgermeisterin die Hauptstadt für Jüdinnen und Juden unsicherer machen würde? Ja, sagt dazu CDU-Politikerin Karin Prien. Nein, sagen dagegen etwa jüdische Menschen, die sich in der Linken engagieren. Was hier vor allem deutlich wird, auch unter Jüdinnen und Juden gibt es, oh Wunder, unterschiedlichste politische Einstellungen. Und ebenso unterschiedliche Auffassungen eben auch darüber, was genau eigentlich Antisemitismus ist. Etwa mit Blick auf das, was kurz vor der Wahl auf einer Veranstaltung der Linken in Berlin-Neukölln vorgefallen ist. Antisemitismus oder nicht? Wo genau verläuft die Grenze zwischen diesem auf der einen und lautstarker, vielleicht auch plump formulierter, aber dennoch legitimer Israel-Kritik auf der anderen Seite? Wo diejenige zwischen Provokation und Judenhass? Die aktuellen Empörungswellen helfen bei der Beantwortung dieser Fragen nicht. Im Gegenteil. Sie lenken vor allem ab. Von politischen Sachfragen, die völlig in den Hintergrund treten, aber auch vom real existierenden Antisemitismus, der eben kein Problem einzelner Gruppen ist, sondern ein gesamtgesellschaftliches. Was es jetzt braucht, ist eine Versachlichung dieser völlig überdrehten Debatte. Vor allem durch Beiträge und Analysen von wirklichen Antisemitismus-Expertinnen und Experten, die selbst nicht Teil des politischen Spiels sind und überzeugend klären können, wo Grenzen überschritten werden, wo Dinge vermischt oder bewusst skandalisiert werden. Denn der Antisemitismusvorwurf gegen die Linkspartei wird von einigen inzwischen so pauschal und so unhinterfragt angewandt, dass sich immer öfter die Frage aufdrängt, ob er nicht auch oder vor allem strategischen Zwecken dient. Deswegen wäre diese Versachlichung nicht zuletzt auch für die Linke selbst wichtig. Selbstverständlich steht Spitzenkandidatin Elif Eralp in Berlin in der Pflicht, Beispiele von Antisemitismus in den eigenen Reihen klar zu benennen und gegebenenfalls konsequent durchzugreifen. Aber selbst ein Ausschluss einzelner Parteimitglieder würde das Grundproblem der Unschärfe und Unwissenheit in Bezug auf Antisemitismus nicht nur in der Linken, sondern in ganz Deutschland nicht klären. Denn auch wenn das auf den ersten Blick anders erscheinen mag und auch wenn es beinahe unglaublich klingt, Klarheit herrscht hier fast nirgendwo.

0: 2.14 Uhr. 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Die CDU nicht mehr im Landtag von Mecklenburg-Vorpommern. 4,9%. Zum ersten Mal in ihrer Geschichte fliegt sie damit aus einem Landesparlament. In Schwerin und in Magdeburg wird die AfD stärkste Kraft, in Berlin die Linke. Und die SPD freut sich über Manuela Schwesigs Aufholjagd im Nordosten, während sie in bundesweiten Umfragen nur noch knapp zweistellig ist. Wie zerklüftet ist die deutsche Parteienlandschaft nach diesem Wahlseptember und was bedeutet das für unsere Demokratie? Gibt es überhaupt noch so etwas wie eine politische Mitte? Darüber hat mein Kollege Christoph Schäfer am Mittwochnachmittag diskutiert mit Julia Reuschenbach, Politikwissenschaftlerin an der Universität Hamburg, mit Benedikt Lang, Vorsitzendem der Jusos in Bayern, und mit Norbert Lammert, langjährigem CDU-Politiker, von 2005 bis 2017 Präsident des Deutschen Bundestages.
1: Herr Lammert, AfD und Linke feiern Wahlsiege. Die CDU fliegt als traditionelle Volkspartei das erste Mal aus einem Landesparlament. Ist das eine Zäsur für diese Bundesrepublik?
2: Ja, wir sind mit dem Ausrufen von Zäsuren inzwischen ein bisschen sehr großzügig geworden. Erfahrungsgemäß lässt sich erst mit gehörigem zeitlichen Abstand verlässlich feststellen, ob bestimmte Ereignisse, die uns spektakulär vorkommen, auch tatsächlich Zäsuren waren. Oder ob es sich um Meteoriteneinschläge gehandelt hat, die sich nach einer gewissen Zeit dann auch wieder neuen Entwicklungen nicht in den Weg gestellt haben. Aber es sind schon signifikante Veränderungen im Parteiensystem, um es so neutral wie möglich zu formulieren, mit denen wir seit geraumer Zeit zu tun haben und die sich nun in jüngerer Zeit in besonderer Weise verdichten. Meine Empfehlung ist auch und gerade bei herausragenden Ereignissen wie diese, sie weder zu dramatisieren noch zu banalisieren, sondern zu gucken, was ist daran möglicherweise über den Tag hinaus entwicklungsprägend.
1: Darüber wollen wir gleich weiter sprechen. Herr Lang, sehen Sie das auch so? Keine Zäsur, sondern eher ein herausragendes Ereignis, wie es Herr Lammert formuliert hat?
3: Ich glaube, zuallererst ist wichtig anzuerkennen, dass das, was jetzt als politisches Wahlergebnis vorliegt, nicht nur Gegenstand von politikwissenschaftlichen Betrachtungen ist und von der Frage, ob das eine Zäsur ist oder nicht, sondern es hat ganz konkrete Auswirkungen für die Menschen, die da vor Ort leben. Und mir geht es manchmal unter, dass wir einfach ernsthaft benennen, eine potenzielle AfD-Regierung in Sachsen-Anhalt hat, gerade für Menschen mit Migrationshintergrund, für queere Menschen, für Frauen, auch für politisch aktive Menschen ganz konkrete Auswirkungen. Und die werden einschneidend sein und da dürfen wir die Menschen vor Ort auch nicht alleine lassen. Und ich nehme es vielleicht sogar ein bisschen ähnlich wahr wie Herr Lammert. Es gibt so eine ritualisierte Nachwahlbetrachtung, in der man ganz große Fragen aufzieht und ganz großen Änderungsbedarf erkennt. Und diese Dramaturgie oder diese Dramatik ist aber so ritualisiert, dass sich selten was von dem, was man sich dann strategisch vornimmt, sich tatsächlich einlöst in realer Politik, die danach weiter stattfindet. Und deshalb, glaube ich, müssen wir aus dieser Normalisierung der Zäsuren aussteigen und tatsächlich Dinge anders machen.
1: Frau Reuschenbach, alles nicht so dramatisch, hat eigentlich Herr Lang überspitzt formuliert. Herr Lammert möchte auch das Wort Zäsur nicht benutzen, aber ist das ein Umbruch, eine Zäsur für unser Parteiensystem, für unsere Parteienlandschaft gewesen, was wir über die letzten Landtagswahlen beobachten konnten?
4: Naja, also ich würde schon erstmal sagen, die Tatsache, dass die CDU wirklich das erste Mal aus einem Landtag geflogen ist, ist natürlich eine Zäsur in der Parteiengeschichte der CDU. Man liegt damit ja nochmal deutlich hinter dem bislang historisch schlechtesten Ergebnis 1951 in Bremen. Und diese Entwicklung, die wir sehen, ist schon eine sehr weitreichende für das bundesdeutsche Parteiensystem. Aber ich würde die beiden Vorredner insoweit mal zusammenbinden wollen, als dass ich sagen würde, ich stimme Herrn Lammert total zu. Den Zäsurcharakter, den identifiziert man erst über zeitlichen Abstand. Und das Tragische ist vielleicht ein Stück weit, dass aber so viel Überraschungseffekt in dem, was wir momentan erleben, vielleicht ja gar nicht liegt. Wenn wir uns nur mal anschauen, wenn wir mal ein bisschen in den Längsschnitt gehen, frühere Wahlergebnisse, auch Umfrageergebnisse, Die CDU beispielsweise stand auch in der letzten Legislaturperiode unter Angela Merkel zwischenzeitlich in den bundesweiten Umfragen mal nur noch bei 22-23%. Das ist jetzt alles nicht völlig neu, was wir hier sehen, sondern es ist eigentlich ein Prozess, der ist nicht linear, da gibt es auch Auf und Abs, aber da verschiebt sich schon seit längerem was. Und dass wir, wenn wir dann noch international die Dimension dazu nehmen, ja nicht alleine sind mit dem, was hier gerade passiert, sondern dass das, was Zuspruch findet, was in der Bevölkerung Resonanz erzeugt, auch international sehr wohl dem ähnlich ist, was wir hier jetzt auch in Deutschland beobachten, spricht ja ein bisschen dagegen, dass es nur eine nationale Zäsur ist, sondern dass wir uns da eigentlich einreihen in eine Entwicklung.
1: Aber wenn Sie sagen, es ist eine internationale oder europäische Bewegung, Trendbewegung, was ist denn da in Bewegung derzeit?
4: Naja, was wir sehen, ist, dass das, was ja auch, Sie haben den Begriff der politischen Mitte ja schon ein Stück weit eingeführt, was lange Zeit westliche Demokratien geprägt hat, nämlich, dass sie stark setzen auf Aushandlungsprozesse, auf Interessenausgleich, auf Kompromissfindung, im Grunde auch auf gemäßigte Positionen, wenn wir es jetzt auf der inhaltlichen Dimension uns anschauen wollen, dass diese Art des Politikbetriebs weniger Zuspruch findet. Und es politische Kräfte gibt, die waren sehr lange sehr stark vor allen Dingen rechtspopulistisch geprägt, sind es aber auch nicht ausschließlich für Positionen, die sehr sozusagen disruptiv sind, die fundamental Dinge in Frage stellen wollen und die im Grunde diesen Regulationstechniken, die eine Demokratie ja über zum Beispiel Kompromissfindung und Koalitionsmodelle innehat, Einstellungsmuster hineinreicht, der ist eben weltweit schon viel länger zu beobachten, als wir ihn bei uns in Deutschland sehen.
1: Aber zugleich, Herr Lammert, ist es ja erstmal auch eine Landtagswahl gewesen. So würde ich auch Ihre Antwort zu Beginn unserer Sendung auch interpretieren, dass man jetzt nicht die große, schlimme Trendbewegung hineininterpretieren soll. Also ist es in erster Linie erstmal eine Landtagswahl, deren Ergebnis wir auch für ein Bundesland interpretieren müssen und weniger für Bundesverhältnisse? Das passiert ja derzeit schnell in der Debatte.
2: Gut, beides lässt sich nicht völlig sauber voneinander trennen. Aber auffällig ist einmal mehr, wie sehr die Orientierung in den Interpretationen sich jetzt nicht nur auf die jüngsten Wahlergebnisse bezieht, sondern sie voreilig für repräsentativ erklärt, als hätten nicht vor wenigen Wochen in Rheinland-Pfalz und in Baden-Württemberg auch Landtagswahlen stattgefunden, deren Wahlergebnisse sich auch von früheren Zeiten deutlich unterscheiden, nicht annähernd so spektakulär ausgefallen sind wie die in Sachsen-Anhalt, Mecklenburg-Vorpommern und Berlin. Und so wenig, wie ich empfehlen möchte, das baden-württembergische Ergebnis für repräsentativ zu halten, empfiehlt sich nun umgekehrt, die Ergebnisse der letzten beiden Wochen für typisch und exemplarisch zu halten. Irgendwo dazwischen, glaube ich, liegt eine realitätsnahe Interpretation. Und ich stimme Frau Reuschenbach ausdrücklich zu, das, was wir in Deutschland jetzt als eine besonders signifikante Veränderung von politischem Verhalten im Allgemeinen, Wählerverhalten im Besonderen beobachten, lässt sich sehr viel länger in einer ganzen Reihe von europäischen und auch einigen außereuropäischen Ländern mit halbwegs freien Wahlen beobachten. Deutschland ist wieder einmal etwas mit einem Anflug von Sarkasmus formuliert, Nachzügler politischer Entwicklung. So wenig, wie wir Mutterland der Demokratie gewesen sind, so wenig sind wir die Erfinder des Populismus. Aber das, was sich anderswo an Erosion vertrauter demokratischer Strukturen hat beobachten lassen, findet nun bedauerlicherweise eben auch in Deutschland seinen Niederschlag.
1: Heißt das aber auch, dass Sie befürchten, die CDU könnte dasselbe Schicksal ereilen wie viele andere christdemokratische Parteien in der EU, in Europa? Und die CDU ist ja eigentlich so mitunter die letzte große christdemokratische Partei, die wir haben in Europa.
2: Naja, inzwischen ist beispielsweise die christdemokratische konservative Partei in Griechenland jedenfalls relativ zur dortigen Wahlbevölkerung stärker als die Christdemokratie in Deutschland. Keine politische Partei steht unter Denkmalschutz. Und vielleicht ist das eine der wichtigen tatsächlichen Botschaften, die dieses Wahlergebnis jedenfalls in Parteiensystemen hinein vermitteln sollte. Die Vorstellung, die im Übrigen ja durch vergleichsweise moderate Veränderungen im Wahlverhalten über Jahrzehnte hinweg in Deutschland gewachsen ist, dass eigentlich klar sei, wer miteinander konkurriert und sich die Stärkeverhältnisse um 2, 3, 4 Prozentpunkte nach oben oder unten verschieben, aber eigentlich das Konkurrenzlager selber sich nicht verändert. Genau diese vermeintliche Selbstverständlichkeit ist nun nachhaltig erschüttert worden und das kann man von außen betrachtet mehr als aus der Innenperspektive der Parteien auch für eine demokratische Errungenschaft halten.
1: Herr Lang,
3: ich würde vielleicht
1: bitte.
3: Genau, ich wollte da ein paar Sachen anschließen. Sie hatten ja ursprünglich gefragt, das sind ja jetzt nur Landtagswahlen. Ich glaube, was halt alle Landtagswahlen gemeinsam hatten zuletzt und auch wenn Herr Lammert das korrekterweise so beschreibt, dass sie ja doch unterschiedlich ausgegangen sind, dass sie letztlich auch eine sehr starke Verknüpfung mit bundespolitischen Debatten haben, weil in den Nachwahlbefragungen viele Leute angeben, dass sie aufgrund der Unzufriedenheit mit der Bundespolitik eine Wahlentscheidung auch auf Landesebene treffen. Ich glaube, dass die Bundespolitik...
1: Also war es ein Votum auch über den Kanzler, über die Reformpolitik im Bund?
3: Genau, und ich glaube, dass die Bundespolitik auch in der medialen Betrachtung einfach so dominant ist, dass Menschen quasi denken, wenn sie im Land abstimmen, und es ist gar kein Vorwurf denen gegenüber, sondern einfach nur eine Beschreibung, dass es immer auch um die große Politik in Anführungszeichen geht. Und was auch sichtbar wird, ist, Frau Reuschenbach hatte das vorhin auch schon angedeutet, dass so grundsätzliche Fragen von, finden wir eigentlich in unserem politischen System für die gesellschaftlichen Erwartungen, die da sind und für auch die komplexen Herausforderungen international, global, aber auch konkret vor Ort in einem total entgrenzten kapitalistischen Wirtschaftssystem überhaupt noch politische Antworten? Also glauben Menschen überhaupt, dass es eine Regulationsfähigkeit gibt oder dass Politik Antworten liefern kann? Auf diese Frage verhärtet sich über viele Wahlen in der Vergangenheit die Antwort nein. Und deshalb glaube ich, dass es sinnvoll ist, die Wahlen in einem Zusammenhang zu diskutieren und diese Frage zu bearbeiten, dieser Regulationskrise, und erstmal nicht nur die Frage zu stellen, ob es zahlenmäßig einen Einfluss auf die Bundespolitik hat.
1: Aber wenn Sie sagen, Menschen beschäftigt die Frage, ob Politik Antworten findet, dann kann man jetzt anhand dieser vergangenen Landtagswahlen ja ablesen, Union, SPD wird diese Fähigkeit nicht mehr unbedingt zugesprochen, aber wenn wir mal schauen auf AfD und Linke, haben die ja wohl etwas, womit sie Wähler an sich binden können, Herr Lang. Was macht diese Parteien offenbar an den Rändern so überzeugend?
3: Erstens würde ich gern kurz anmerken, dass ich das nicht symmetrisch sehe, was diese Ränder betrifft. Da kommen wir wahrscheinlich später auch noch dazu, wenn wir über die
1: politische Mitte sprechen. Schließe ich gleich
3: direkt an, ja. Aber ich glaube, dass entscheidend ist, dass in Anführungszeichen systemtragende Parteien dieses Versprechen auf eine bessere Zukunft nicht mehr einlösen können oder dieses Versprechen auch überhaupt gar nicht mehr machen können. Und dass Parteien, die kommen und sagen, wir wollen grundlegend Dinge anders machen, offensichtlich Zustimmung finden, weil die Leute einfach extrem abgefuckt sind davon, wie es im Moment läuft, um das mal so pardon my French direkt zu sagen. Ich bin sehr, sehr weit davon entfernt, die Antworten, die die AfD an Systemveränderung und Systemumsturz gibt, auch nur annähernd positiv zu finden. Die Dynamik ist aber ja trotzdem, das System als Ganzes in Frage zu stellen und auch gegen das System zu mobilisieren, trifft auf eine gewisse Zustimmung.
1: Sie haben gerade eben gesagt, Sie würden die Ränder nicht so unbedingt als gleich weit zur Mitte definieren. Was meinen Sie genau damit?
3: Also ich glaube, dass politische Positionen keine arithmetische Kennzahl sind. Und Sie hatten das ja in der Einleitung schon gesagt. Aus meiner Sicht ist der Begriff der politischen Mitte vor allem ein Kampfbegriff, um bestimmte politische Diskussionen, Positionen im Diskurs zu delegitimieren. Weil man sagt, ja, das hat ja mit Mitte nichts zu tun. Das ist überhaupt nicht salonfähig. Und ich glaube, dass es einen sehr, sehr großen Unterschied macht, ob man sagt, man will Wohnungskonzerne vergesellschaften und damit das Gemeinwohl steigern oder ob man von massenhaften Deportationsplänen spricht und letztlich Menschen auch grundsätzliche Menschenrechte abspricht. Und deswegen kann ich mit der Symmetrie von die Ränder und damit meint man dann die Linkspartei und die AfD überhaupt nichts anfangen. Ich glaube, dass das in der Bedrohung für unsere Demokratie und vor allem für die Menschen innerhalb dieser Demokratie, gerade für Minderheiten, ein massiver Unterschied ist, den wir in der Debatte immer so wegwischen, indem wir einfach sagen, die politische Mitte und die Ränder. Jeder meint damit was anderes, aber es erfüllt den Zweck, bestimmte Positionen wörtlich an den Rand zu stellen und zu marginalisieren.
1: Herr Lammert, sehen Sie das auch so mit Blick auf AfD und Linke?
2: Ja, jedenfalls was den Kern dieser Bemerkung angeht, dass ich schon gar mit Blick auf die jüngere Entwicklung der letzten 10, 20, 25 Jahre oder meinetwegen den Zeitraum seit der Wiederherstellung der deutschen Einheit mit der damit ja verbundenen Neuformierung der politischen Linke, die letztere immer stärker ins System eingearbeitet hat, während sich die Rechte immer stärker vom System entfernt. Das gehört zu den fundamental unterschiedlichen Entwicklungen, die man nicht übersehen darf.
1: Das heißt, Sie würden nicht der Linken eine Gefahr für die Demokratie zusprechen, wie es die AfD darstellt?
2: Ja, also die Gleichsetzung ist albern.
1: Und was heißt das dann für Ihre Partei, der CDU, bezüglich eines Unvereinbarkeitsbeschlusses?
2: Ja, nun, der Unvereinbarkeitsbeschluss muss ja unabhängig mal von der Frage, wie klug und vor allen Dingen wie dauerhaft tragfähig er sein mag, nicht auf einer Gleichsetzung der Systemakzeptanz beruhen. Es reicht ja völlig aus zu sagen, die Positionen in wichtigen politischen Feldern sind jeweils so weit auseinander, dass für uns mit der einen wie mit der anderen Seite eine Kooperation oder schon gar eine Koalitionsoption nicht besteht.
1: Frau Reuschenbach.
3: Außer man findet im ersten Wahlgang nicht die notwendigen Stimmen, um Kanzler zu werden, als kurzen zynischen Einwurf. Oder außer vor der Bundestagswahl ist es einem wichtig, migrationspolitische Härte zu demonstrieren.
1: Bezüglich der Linken, die Wahlordnung wurde ja mithilfe der Linken noch im Bundestag geändert, damit am selben Tag Herr Merz noch einen weiteren Wahlgang durchlaufen konnte, um sich zum Bundeskanzler wählen zu lassen. Frau Reuschenbach, können Sie sich den Äußerungen Ihrer Vorredner so anschließen oder sagen Sie, gut, hier muss man systemisch noch mal ein bisschen differenzieren?
4: Ich bin Herrn Lammert sehr dankbar, dass er gerade im Grunde die Differenzierung hergestellt hat, die in der öffentlichen Debatte manchmal verloren geht, dass man sehr wohl einen Unterschied in der Frage sehen kann, inwieweit man diese Parteien für eben potenziell beispielsweise eine Gefahr für die Demokratie hält und trotzdem aus Sicht einer Partei, in diesem Fall aus Sicht der CDU, für sich formulieren kann, dass man zu beiden sozusagen eine Distanz wahren will. Ich würde dem mal noch eine andere Komponente hinzufügen wollen, als dass ich glaube, vor dem Hintergrund der Wahlen, vor denen wir jetzt hier sprechen, wir auch eigentlich diesen Unterschied jetzt in der Unterstützung für diese Parteien sehr gut sehen können. Also die AfD, und da können wir auch nach Baden-Württemberg und Rheinland-Pfalz zurückgehen, aber auch weit darüber hinaus zurückgehen, schafft es ja seit Jahren konsistent, die Unzufriedenheit, den Frust, ich würde sagen auch Wut und Hass in der Bevölkerung gegenüber Parteien, die seit vielen Jahren regieren oder an Regierungen beteiligt sind, auf sich zu vereinen. Das ist auch jetzt an diesem Wochenende wieder offenbar geworden, wenn man sich alleine mal anschaut, dass über 70% derer, die jetzt zum Beispiel in Berlin zur AfD gewechselt sind, sagen, ich habe das vor allen Dingen aus Enttäuschung über andere getan. Und das zeigt sich auch darin, dass es ihr wie keiner anderen Partei in den letzten Jahren gelungen ist, Nichtwählerinnen und Nichtwähler anzusprechen, von denen wir aus nicht ganz einfachen Forschungen mit Blick auf diese Gruppe eben wissen, dass sie sehr häufig eine sehr große Unzufriedenheit, die aus ganz heterogenen Gründen sich speist, mit sich herumtragen. Beim Erfolg der Linkspartei in Berlin allerdings, finde ich, liegen die Dinge etwas anders. Und da kann man dann auch wieder international den Blick weiten, nämlich zum Beispiel nach New York zu Herrn Mamdani, nämlich dass man hier tatsächlich sieht, dass der Partei immense Kompetenzzuschreibungen zuteil geworden sind und dass eine überragende Mehrheit derer, die die Linke unterstützt haben, sowohl die, die sie schon vorher unterstützt haben, als auch die, die jetzt neu hinzugekommen sind, von sich sagen, ich tue das aus programmatischer Überzeugung für das, was die da vertreten. Und in dem Fall natürlich allen voran für dieses hochsaliente Thema des Berliner Wohnungsmarktes. Und was die eint, und da würde ich jetzt sozusagen einmal die Brücke dann doch wieder schlagen wollen, ist, glaube ich, dass beide politischen Kräfte, dass sie daran glauben, dass Politik etwas verändern kann. Also sie halten eigentlich das Primat der Politik hoch und sagen, egal wie kapitalisiert die Welt ist, egal wie sie ist, wir glauben daran, dass wir in der Lage sind, etwas zu verändern. Und das ist ja eine sehr zukunftsorientierte Art von Politikerzählung, die eben nicht verteidigt, sondern die eigentlich nach vorne schaut. Und das, würde ich sagen, ist das Problem der politischen Mitte, dass ihr vielleicht der Glaube an sich, aber vor allem die Vermittlung dieses Glaubens in den letzten Jahren abhanden gekommen ist.
1: Ich muss da nochmal bei der Linken nochmal genauer nachhaken, weil ich Die Linke als Partei an sich haben wir jetzt breit besprochen, aber müssen wir da vielleicht auch nochmal auf unterschiedliche Landesverbände schauen? Weil gerade der Berliner Landesverband der Linke sieht sich ja ausgesetzt mit Antisemitismusvorwürfen, Vorwürfe, Gewalt zu verherrlichen, dass es eine Nähe von einzelnen Mitgliedern gibt in kriminelle familiäre Strukturen in Berlin. Herr Lammert, ist das übertrieben oder würden Sie sagen, gut, es gibt die Linke und die Linke, also die Linke in Berlin und vielleicht auch die Linke in Thüringen, die sehr staatstragend schon aufgetreten ist in der Vergangenheit?
2: Also Parteien sind in der Regel nicht wirklich homogen und naturgemäß kann man bei den einen wie bei den anderen gelegentlich durchaus markant unterschiedliche Positionen feststellen. Für die Linke scheint mir der Hinweis von Frau Reuschenbach absolut zutreffend, dass man sehr genau hinsehen muss, mit welcher Formation von Linken man in verschiedenen Landesverbänden zu tun hat. Also der allgemeine Mutationsprozess, den ich vorhin der Linken ausdrücklich zugute gehalten habe, den entschlossenen Weg ins parlamentarisch-demokratisch-rechtsstaatlich verfasste System, haben erkennbar nicht alle Landesverbände mit gleichem Ehrgeiz angetreten.
3: Ich würde vielleicht noch eine Beobachtung anschließen, nämlich dass ja trotzdem sowohl bei Mamdani als auch jetzt bei der Linkspartei in Berlin die Antworten, die ihnen gegeben werden, um dieses Primat der Politik hochzuhalten, trotzdem jeweils außerhalb dessen liegen, was als politischer Konsens allgemeingültig an Maßnahmen akzeptiert ist. Und dass wir so aufgeregt auch über diese Vergesellschaftung sprechen und dass ja Mamdani vor allem auch mit Tax the Rich, was ja jetzt auch nicht die zwangsläufig populärste Position im politischen Mainstream ist, da reingegangen ist, zeigt, dass dieses Primat der Politik dann erfolgreich sein kann, wenn es Maßnahmen vorschlägt, die außerhalb dessen liegen, was man seit Wochen und Monaten und Jahren erfolglos immer wieder an Instrumenten versucht anzuwenden.
1: Aber Herr Lang, machen wir es mal konkret. Würden Sie jetzt, Sie sind ja Sozialdemokrat, würden Sie Ihren Genossinnen und Genossen in Berlin vorschlagen, ja, geht eine Koalition mit der Linken in Berlin ein?
3: Also angesichts der Vorwürfe in Bezug auf Antisemitismus und Gewaltverherrlichung bin ich ehrlich gesagt in München zu weit weg, um das zu beurteilen. Und das müssen die Leute vor Ort bewerten.
1: Sie könnten aber auch von der Seitenlinie umso besser einen
3: Tipp geben. Ich kann aber zu dem Thema Vergesellschaftung sehr gerne was sagen, weil es ja durchaus üblich ist in unserer Demokratie, auch in Deutschland, dass Enteignungen stattfinden, zum Beispiel um Autobahnen zu bauen. Es ist ja jetzt nicht so, als ob das nicht ein Mittel wäre, was auch in der Verfassung angelegt vorgesehen ist. Es ist nur, wenn es um zum Beispiel die Mietenkrise geht, bislang halt nicht angewandt worden, zumindest nicht in dem Stil und halt nicht weiterhin akzeptiert und deshalb produziert so eine große Aufregung. Aber ich finde, eine Debatte über die Vergesellschaftung von Wohnungsbau oder Wohnkonzernen zu sprechen, daran festzumachen, nicht in eine Koalition zu gehen, halte ich ehrlich gesagt für
1: hanebüchen. Muss ich natürlich noch herausstellen, ob das möglich ist, aber da ist Ihnen vielleicht als Sozialdemokrat auch ein gutes Thema abhandengekommen, an die Linken. Könnten Sie
3: absolut
1: vielleicht in Bayern
3: aufgreifen? Also ich bin natürlich nicht nur Sozialdemokrat, sondern auch Jungsozialist. Insofern, das würde ich nur in der Vollständigkeit halber sagen. Und ich glaube absolut, dass wir uns auch als SPD von der Linkspartei in Teilen den Rang ablaufen lassen, zum Beispiel beim Thema Wohnen und Mieten, aber halt ehrlicherweise auch, weil wir immer über Wohnen sprechen. Olaf Scholz verspricht 400.000 Wohnungen in der Legislatur, stellt dann fest, Stichwort Regulationskrise, wir kriegen die gar nicht auf die Straße. Und mit den bisher angewandten Mitteln, die konsensual durchsetzbar sind oder meinetwegen noch in kleineren Konflikten mit der Union durchsetzbar sind, werden wir die politischen Probleme nicht lösen können.
1: Frau Reuschenbach, ich hatte den Eindruck.
4: Herr Schäfer, darf ich?
1: Bitte.
4: Ja, genau. Ich würde jetzt doch an zwei Stellen mal noch ein bisschen widersprechen oder Nuancen reinbringen
1: Bitte.
4: Wollen. Das ist ja jetzt so ein bisschen, die Linkspartei hält einem die Schuhe hin und die Sozialdemokratie ist immer wahnsinnig gut darin, sie dann einfach freiwillig auch anzuziehen, wenn man sagt, die Linkspartei läuft uns da den Rang ab. Denn zum einen hat sie ja noch gar nichts umgesetzt von dem, was sie da behauptet, umsetzen zu wollen. Und zum anderen gibt es ja gute Gründe aus Sicht der Sozialdemokratie, und dafür muss man gar kein Fan von irgendwelchen Kenia-Koalitionen oder dergleichen sein, warum man nicht mit der sozusagen Absolutheit, mit der die Linke es getan hat im Wahlkampf, auf diesem Politikfeld, in dem Fall dem Wohnungsmarkt, Wohnungsbau-Thema unterwegs ist. Nämlich, weil man zum Beispiel um die rechtlichen Hürden weiß, auch um finanzielle Herausforderungen, vor denen solche Enteignungsprozesse unter Umständen stehen würden und so weiter und so weiter. Ich finde, da macht man sich manchmal einfach ohne Not selbst sehr klein. Das geht übrigens auf der politischen Rechts- der Mitte-Seite auch manchmal so, indem man sagt, na jetzt laufen die uns da was ab, aber man hat ja oft gute Gründe dafür, warum man sich so verhält, wie man sich verhält, und die müsste man halt auch mal erzählen. Und das ist vielleicht dann auch was man feststellen darf, dass das eben, ich komme nochmal auf diesen leidigen Punkt zurück, ein Stück weit verloren gegangen ist, nicht immer nur zu sagen, was an den Vorstellungen der anderen alles Mist ist und nicht geht und problematisch ist und schwierig ist, sondern eben die eigene Vorstellung dessen, wie man es machen möchte, mal auszuarbeiten. Denn das Verrückte ist ja bei diesem Berliner Thema, dass sich eigentlich alle Parteien völlig einig darin sind, in der Problemdiagnose, dass dieser Berliner Wohnungsmarkt dringend politische Interventionen braucht. Die Wege sind halt unterschiedlich, aber das Problem ist ja von allen längst erkannt. Und dann, Herr Schäfer, noch einen anderen Gedanken, der liegt jetzt ein paar Minuten zurück, aber auch den finde ich wichtig, weil, Herr Lang, Sie haben gesagt, da werden Positionen quasi außerhalb des politisch Akzeptablen markiert. Ich weiß gar nicht, warum das so problematisch sein soll. Ich hatte ja eingangs darauf hingewiesen, die politische Mitte definiert sich ja ein Stück weit auch darüber, dass sie immer sehr stark auf Aushandlung, auf Ausgleich bedacht ist und eben nicht in die Extreme geht. Aber die Linke zum Beispiel, also die Linkspartei, würde total selbstbewusst für sich auch in Anspruch nehmen, dass sie links ist. Also die wollen ja gar nicht, dass ihre Position irgendwo in der Mitte verankert wird, sondern die legen Wert darauf zu sagen, wir fordern mit unseren Positionen eben auch die politische Mitte heraus.

0: für Wissenschaftlerinnen einem fort, sowohl als auch. Also in beidem steckt was Wahres drin. Natürlich ist es ein gelerntes sozusagen System unserer politischen Kultur. Die Bundesrepublik ist ja anders als zum Beispiel zentralistisch organisierte Staaten, wenn wir mal nach Frankreich schauen, etwa nebenan, ist schon von Beginn an sehr stark auf diese Logiken von sozusagen Konsensfindung, Koalitionsmodellen, dem Miteinander erringen von Mehrheiten oder dem Bauen von Mehrheiten angelegt gewesen. Und ich würde schon auch ganz selbstbewusst formulieren wollen, dass das über Jahrzehnte hinweg diesem Land auch sehr gut getan hat, dass es in der Lage war, auch durch sehr große Volksparteien, die also hohe Mitgliederzahlen hatten, elektoral an der Wahlurne sehr unterschiedliche Milieus und Gruppen zusammengebracht haben, im Grunde diese Gesellschaft eben auch vor politischen Raum schon sehr gut auszuhandeln. Das Problem ist nur, dass diese Zeiten offensichtlich, und da hat Herr Lammert schon darauf hingewiesen, sind wir spät dran, ein Stück weit vorbei sind und sich jetzt die Frage stellt, das war ja Ihr zweiter Punkt, halten wir jetzt aus irgendwelchen systemischen Gründen einfach ganz starr daran fest? Oder erkennen wir, dass dieser politische Kulturwandel offensichtlich auch dazu führt, dass wir auch an der Agilität und an der Dynamik der Parteien der Mitte arbeiten müssen, wenn sie denn dort überleben?
1: Herr Lammert, wen zählen Sie denn zur politischen Mitte?
2: Es kommt ja gar nicht darauf an, wen ich dazu zählen würde, sondern es genügt ja zur Beschreibung der veränderten Lage, in der wir uns befinden, das Selbstverständnis der Parteien als Referenzmaßstab zu benutzen. Und tatsächlich tummeln sich heute in der politischen Mitte mehr Parteien als jemals zuvor und gleichzeitig ist die Mitte damit offenkundig für den Großteil der Wählerschaft nicht attraktiver, sondern eher ununterscheidbar geworden.
1: Warum?
2: Als ich, um es mal biografisch zu beantworten, 1980 in den Deutschen Bundestag eingezogen bin, das Drei-Parteien-Parlament mit zwei großen Volksparteien und einer sehr viel kleineren dritten Partei, die darüber entschied, wer von den beiden Großen regieren durfte, wäre die SPD nicht auf die Idee gekommen, sich als Mittepartei zu definieren. Sie war selbstverständlich links. Und als die Grünen 2,5 Jahre, 3 Jahre später bei der vorgezogenen Bundestagswahl erstmals in den Bundestag eingezogen worden sind, haben sie schon die Charakterisierung als neue Partei zurückgewiesen. Sie waren eine Antiparteienbewegung. Auf die Idee, sich zur politischen Mitte zu zählen, wären die nie gekommen. Heute legen sie den allergrößten Wert darauf, zur politischen Mitte zu gehören, was ich jetzt ausdrücklich gar nicht beanstande. Ich will nur darauf aufmerksam machen, je breiter die politische Mitte von der Anzahl der Konkurrenten geworden ist, desto unattraktiver wird sie für einen erheblichen, möglicherweise sogar den größeren Teil der Wählerschaft, weil für den nicht professionellen Beobachter die Unterschiede zwischen den Parteien eher marginal als fundamental geworden sind. Und wem die ganze Richtung nicht gefällt, der eine dringende Kurskorrektur aus welchen Gründen auch immer für erforderlich hält, der sucht dann bei der Suche nach im wörtlichen und übertragenen Sinne Alternativen für Deutschland eher an den Rändern.
1: Aber können Sie mit dem Begriff der politischen Mitte dann etwas anfangen? Weil ein paar Minuten zuvor hatte Benedikt Lang, Juso-Chef in Bayern, schon gesagt, für ihn ist die politische Mitte eigentlich kein praktikabler Begriff, mit dem man operieren kann, sondern es ist eher ein politisches Instrument. Wie stehen Sie dazu?
2: Gut, diese Art von sozusagen politischen Geografie-Zuweisungen sind ja Hilfsmittel zur Beschreibung der Positionierung von politischen Parteien in einem Spektrum, das mal enger und mal weiter ist. Aus der Perspektive der Wahlberechtigten ist das, glaube ich, eher nachrangig, sondern da ist das Kriterium, ob überhaupt die Wahrnehmung einer Partei als geeignetes Vehikel zur Beförderung eigener Anliegen und Ziele und Interessen als geeignet erscheint. Aber nochmal, ich bleibe bei dem Befund, dass jedenfalls durch das Tummeln von immer mehr eigentlich miteinander konkurrierenden Parteien in der Mitte, deren Attraktivität alle miteinander nicht größer geworden ist.
1: Dann ist ja eigentlich ein Wahlergebnis wie in Mecklenburg-Vorpommern vielleicht ganz gut, wo sich zwei Blöcke, SPD und AfD, herausgebildet haben. Weil da kann man ja klar sagen, wer zur Mitte gehört und wer nicht. Herr Lang, was halten Sie von dem?
3: Also ich glaube, dass es nie ein gutes Wahlergebnis ist, wenn

0: laut Verfassungsschutzbericht gesichert rechtsextreme Partei stärkste Kraft irgendwo wird. Ich würde da nochmal anschließen wollen. Frau Reuschenbach hatte vorher davon gesprochen, dass es ja auch gut sein kann, politische Positionen als unangemessen zu markieren. Und ich stimme da total zu.
1: Nein, das
0: Ich
1: hat Frau
0: glaube nur,
1: Reuschenbach
0: dass.
1: nicht gesagt.
2: Geben wir
1: Das möchte
2: kurz.
1: ich ganz kurz
0: Dann
1: richtigstellen.
0: korrigieren Sie
1: Ich
0: gerne,
1: habe nicht
0: dann sagen Sie
1: gesagt,
0: gerne,
1: dass
0: wie Sie es gesagt haben.
1: ich habe ne, genau, ich wollte nur darauf hinweisen, dass die sozusagen Positionen vertreten, die bewusst eine etwas pointiertere oder extremere darstellen, auch selbst Wert darauf legen. Ne? Also es ging nicht um Unangemessenheit. Ich finde, man muss im politischen Diskurs sehr viel aushalten. Ich wollte nur sagen, das sind eben häufig auch politische Kräfte, die gar nicht insistieren darauf, dass sie damit irgendwie in die Mitte geraten möchten.
0: Ja, total fair. Ich glaube, mein Punkt bleibt trotzdem bestehen, dass ich mir wünschen würde, dass wir als Gesellschaft darüber sprechen, was finden wir denn vertretbare politische Positionen und was nicht. Und die Bewertung dessen, was wir vertretbar finden und was nicht, können wir aber nicht an einem inhaltsleeren Mittebegriff festmachen, unter dem auch jeder was anderes versteht, sondern die müssen wir halt konkret herleiten. Es ist ja total plausibel, wenn Leute sagen, ich will als Wohnungskonzern nicht, dass ich enteignet werde, habe ich erstmal Empathie dafür, aber es ist halt eine andere Ausgangslage, als ob ich sage, ich will als Mensch, der zum Beispiel Migrationshintergrund und hierher gekommen ist, halt grundsätzliche Menschenrechte nicht in Frage gestellt bekommen. Und deshalb glaube ich, dass dieser Mittebegriff auch ein Stück weit eine intellektuelle Behäbigkeit oft ist, dass man gar nicht konkret die Position benennt, sondern sich irgendwie in so einem wohlfühligen, vielleicht sind wir da alle gemeinsam, um auch konkrete Fragen drückt und auch darum drückt, Dinge konkret zu benennen. Und
2: Weil
0: da kann
2: Mitte
0: ich
2: auch
0: Herrn Lammert
2: Harmonie
0: auch wieder.
2: bedeutet?
0: Ja, genau. Und weil das so eine konfliktfreie, bitte alle sollen sich möglichst nicht streiten. Wir müssen halt jetzt irgendwie Kompromisse und dann wird schon alles und so weiter und so fort. Aber genau diese Art und Weise der politischen Konfliktbearbeitung und auch Problembearbeitung hat ja diese Frustration enorm provoziert. Und ich kann Herrn Lammert nur zustimmen. Ich finde es sowohl albern, wenn die SPD in Mecklenburg-Vorpommern Mitte plakatiert mit einem Fischbrötchen, als auch wenn Olaf Scholz auf dem Plakat schreibt für Mitte, Maß und Frieden damals, weil es an beiden Punkten ein Argument macht, was überhaupt nicht erreicht, wie die Leute auf die politische Landschaft blicken und vor allem auf die politische Problemlösungskompetenz blicken. Und da bin ich auch bei Frau Reuschenbach. Ich hoffe, diesmal gebe ich es quasi richtig wieder, dass nur zu sagen, gegen was man ist und nur zu sagen, was man nicht ist, in dem Fall vermeintlich extrem, dass das halt kein ausreichendes Angebot ist oder dass das nicht eine Lösungskompetenz hervorrufen kann, die die Leute wahrnehmen, wenn man nicht sagt, ja, was konkret wollt ihr denn machen eigentlich?
2: Man sieht ja an den Wahlergebnissen, dass in der Tat, wenn wir die CDU, wenn wir die SPD, die Grünen zur Mitte zusammenzählen, dass dort jetzt nicht unbedingt die großen Wahlgewinner steckten in den vergangenen Wahlen. Ist die Mitte einfach zu unattraktiv? Verkauft sie sich zu unattraktiv? Herr Lammert.
3: Gut, ich habe ja meine kritische Bemerkung zur alten und oder neuen Mitte bereits gemacht. Ich glaube, dass alle demokratischen Parteien von einer stärkeren, auch sich untereinander abgrenzenden Profilbildung profitieren würden. Und gut, es ist immer leichter, und ich befinde mich inzwischen natürlich auch in dieser privilegierten Position, von den Tribünen mit wohlfeilen Vorschlägen aufzuwarten, als sie dann auf dem Platz auch tatsächlich umzusetzen. Aber gerade in einem Jahr, in dem wir an den 150. Geburtstag von Konrad Adenauer erinnern, denke ich dann manchmal etwas wehmütig an den Gestaltungsehrgeiz, den Politik in den 50er Jahren hatte, mit Richtungsentscheidungen, die hochkontrovers waren und das Land nachhaltig prägen. Und daran gemessen kommt mir manches heute doch eher kleinmütig vor.
2: Das erkennen Sie auch nicht an der aktuellen Politik der CDU im Bund?
3: Als Anspruch vielleicht schon, aber unter den konkreten Bedingungen auch darstellbaren, glaubwürdigen, plausiblen oder gar nachgewiesenen Umsetzung erkennbar weniger.
2: Was fehlt Ihnen konkret?
3: Gut, ich könnte, müsste, möchte jetzt aber eigentlich gar nicht schon bei den Koalitionsvereinbarungen beginnen.
2: Nur zu.
3: Aber ich will es wenigstens mal mit einem Satz andeuten. Wenn man sich in der Koalitionsvereinbarung als eine ganz wesentliche Aufgabe der neuen Legislaturperiode auf die Reform des Sozialstaates verständigt und notwendigerweise dann daraus herleitet, dass alle in der Koalitionsvereinbarung angedachten Maßnahmen unter Finanzierungsvorbehalt stehen, also überhaupt nur dann stattfinden können, wenn die notwendigen Reformanstrengungen im Bereich der Wiederherstellung der Solidität, Leistungsfähigkeit, Tragfähigkeit unserer sozialen Sicherungssysteme das hergeben, dann kann man nicht gleichzeitig in der gleichen Koalitionsvereinbarung eine Reihe von sympathischen Anliegen vor die Klammer nehmen und sagen, aber in jedem Fall perfektionieren wir die Mütterrente, in jedem Fall reduzieren wir den Mehrwertsteuersatz für Gastronomie auf den Mindeststeuersatz und im Übrigen erhöhen wir die Pendlerpauschale. Die Botschaft kann dann nur sein, also ganz so wichtig kann das mit den Reformmaßnahmen nicht sein und dass es keine Verteilungsspielräume mehr gäbe, davon können doch offenkundig keine Rede sein.
2: Also wohl den Mund zu voll genommen vielleicht.
0: Klingt ein bisschen Herr so, Schäfer, als ob Herr Lammert und ich eine gemeinsame Kritik an Markus Söder teilen würden.
2: Frau Reuschenbach, sehr gerne.
1: Ja, das passt jetzt wunderbar. Ich wollte auch gerade darauf hinweisen, dass Herr Lammert ja ganz charmant jetzt einen Punkt noch in die Debatte eingebracht hat, den wir bislang noch gar nicht besprochen haben, nämlich dass wir ja zum Beispiel auch im Bund gegenwärtig eine Dreiparteien-Koalition haben, weil die CSU ja durchaus auch schon immer mit einem gewissen Selbstbewusstsein in solchen Bündnissen agiert und die gerade erwähnten Punkte meines Wissens zu weiten Teilen eben auf deren Konto zurückzuführen sind. Und trotzdem würde ich auch darauf aufbauend nochmal eine Ambivalenz gerne mit Ihnen teilen wollen. Zum einen, ich bin mir nicht so sicher, ob man wirklich auch empirisch halten könnte, zu sagen, die Menschen können die Parteien der Mitte nicht mehr voneinander unterscheiden. Ich kenne ein paar Zahlen der heute schon erwähnten, und er war früher ihr Vorsitzender der Konrad-Adenauer-Stiftung, lieber Herr Lammert, die eigentlich zeigen, dass die Menschen sehr wohl sehr unterschiedliche Zuschreibungen für CDU, CSU, SPD und Grüne beispielsweise vornehmen und sehen, dass die mit unterschiedlichen Profilen und sozusagen Prioritäten im politischen Raum versuchen, ihren Weg zu gehen. Und insofern frage ich mich so ein bisschen, wenn wir sehr darauf insistieren, es müsse wieder mehr Unterscheidbarkeit und Profilschärfe in die Sache hinein, dann dürfen wir ja zugleich nicht vergessen, dass wir aber inzwischen angesichts der Mehrheitsarithmetik da angekommen sind, dass die aber immer wieder, die Berliner SPD kann davon jetzt ein Lied singen etwa und die Grünen, in diesen Koalitionsnotwendigkeiten landen. Und insofern wäre mein Plädoyer dann vielleicht nicht nur bei dieser Profilschärfe stehen zu bleiben, sondern vor allem bei dem, was Sie mit Gestaltungsehrgeiz erklärt haben. Denn wir haben ja in Deutschland sehr wohl Landesregierungen beispielsweise, die lagerinhärent oder auch lagerübergreifend durch einen gemeinsamen Gestaltungsehrgeiz es auch nach wie vor schaffen, nicht überragende, aber doch solide Mehrheiten der Wählerschaften hinter sich zu versammeln.
0: Ich würde da vielleicht eine Sache anschließen wollen. Ich glaube, dass es natürlich eine differenzierte Betrachtung von Kompetenzzuschreibungen für unterschiedliche Parteien und damit auf eine Art eine Unterscheidbarkeit gibt, dass aber die wahrgenommene Kompetenz im Sinne von schaffen dies überhaupt noch Probleme zu lösen, schon auch weit geteilt ist zwischen den Parteien und dass daraus resultiert, dass sie zwar alle auf eine unterschiedliche Art und Weise, aber dennoch kollektiv an den Problemen der Menschen so ein bisschen vorbeiregieren. Und ich würde, weil Sie die Koalitionsregierungen ansprechen, das ist ja ein Argument, was wir als Jusos jeden Tag hören, dass man ja Kompromisse machen muss und so weiter und so fort. Warum trauen wir denn den Wählerinnen und Wählern nicht zu, dass sie selber bewerten, dass es diese Kompromisse braucht und gehen dann meinetwegen in eine Koalition und betonen vor einem Koalitionsausschuss, das ist die Position der SPD, das ist die Position der Union und danach betont man, das ist, was gemeinsam dabei rausgekommen ist. Wenn ihr mehr von dem wollt, was uns wichtig ist, würden wir euch bitten, beim nächsten Mal entsprechend euer Wahlverhalten anzupassen. Ich glaube, dass man das den Wählerinnen und Wählern zutrauen kann und dass da ganz viele Konflikte zugeschüttet werden mit so einer vermeintlich notwendigerweise Kompromissfindungsmaschine, als die diese Koalitionen funktionieren. Und dass das wiederum am Ende dazu führt, dass die Leute den Eindruck haben, die Probleme werden nicht in ihrer notwendigen Dimension erfasst oder bearbeitet. Und ich will nur ein ganz kurzes inhaltliches Beispiel geben, was mir wichtig ist.
2: Ich möchte gerne das Wort an Herrn Lammert geben. Okay. Sie haben gerade eben eine Idee skizziert, Herr Lammert, ist das etwas, wo Sie sagen würden, okay, das ist immerhin ein Ansatz, um Politik aus der Mitte wieder attraktiver zu machen? Oder schlagen Sie da vielleicht lieber direkt was anderes vor?
3: Mindestens ist es den Versuch wert, wie ich überhaupt finde, dass auch zu den aufarbeitungsbedürftigen Erfahrungen gehört, dass Koalitionsvereinbarungen immer ehrgeiziger und länger geworden sind und die Ergebnisse in der Umsetzung immer dürftiger. Vielleicht wäre es viel vernünftiger, und das greift einen Teil mindestens des Vorschlages von Herrn Lang auf, zu Beginn einer Legislaturperiode zwischen Koalitionspartnern zu sagen, was man gemeinsam tun will, wodurch sich die Ausgangspositionen voneinander unterscheiden, und auf den Detailregulierungsehrgeiz zu verzichten, um dann bei der Aufarbeitung und Abarbeitung der vorgesehenen Ziele genau das Gemeinsame und das Unterschiedliche nochmal zu verdeutlichen und die abschließende Entscheidung dem Wähler zu überlassen.
2: Also pragmatischer entscheiden, braucht es vielleicht aber auch mehr Mut zum Zumuten gegenüber Wählerinnen und Wählern, Herr Lammert?
3: Ja, also dieser Mut lässt sich eben tatsächlich von den Tribünen leichter einfordern als von den Matadoren auf dem Platz. Da will ich jetzt nicht sozusagen in der privilegierten neuen Rolle mich mutiger anstellen, als ich vielleicht in der aktiven Zeit selber gewesen bin. Die Aufforderung zu Mut ist eigentlich fast immer passend. Man muss aber auch da aufpassen, dass sie nicht in Übermut umschlägt.
2: Das war unsere Diskussion. Gibt es noch eine politische Mitte nach diesen Wahlen, die wir beobachten konnten in Mecklenburg-Vorpommern, Sachsen-Anhalt und Berlin? Meine Gäste waren Norbert Lammert, das langjährige CDU-Mitglied und ehemalige Bundestagspräsident, Politikwissenschaftlerin Julia Reuschenbach von der Universität Hamburg war mir zugeschaltet und Benedikt Lang, der Juso-Chef in Bayern. Ich bedanke mich für Ihre Gedanken und Argumente und für die Diskussion. Mein Name ist Christoph Schäfer. Tschüss.
4: Sternzeit, 24. September. Die Riesentarantel am Himmel. Am Rand der großen Magellanschen Wolke erinnern glühende Gas- und Staubschwaden an eine riesige Spinne, mehr als 1200 Lichtjahre groß. Im Tarantelnebel wird aber nichts gefressen, ganz im Gegenteil. Diese Gegend ist das aktivste Sternentstehungsgebiet in unserer kosmischen Nachbarschaft. Im Tarantelnebel und seiner Umgebung sind wohl schon Millionen Sterne aufgeflammt. Viele davon haben deutlich mehr als 100 Sonnenmassen und enden rasend schnell als Supernova. Die Spinne hält einen Haufen junger Sterne zwischen ihren Klauen. Ein anderer Haufen befindet sich direkt neben ihr. Dort sind schon mehr als 40 Supernovae explodiert und haben eine große Blase in die Gasmassen gepustet. Könnte man im Zeitraffer sehen, was sich in dieser Himmelsgegend abspielt, so sehe man ständig neue Sterne aufflammen. Andere explodieren und mischen Gas und Staub kräftig durch. Der Tarantelnebel ist eine Hochleistungssternfabrik. Der uns vertraute Orionnebel, der im Winter die Blicke auf sich zieht, ist, lächerliche 20 Lichtjahre klein. Verglichen mit der Tarantel ist er nur eine kleine Sternenmanufaktur. Die große Magellanische Wolke, ein irregulär geformter Begleiter unserer Milchstraße, ist etwa 160.000 Lichtjahre entfernt. Sie zieht Material von der kleinen Magellanischen Wolke ab, einer weiteren Zwerggalaxie in der Nähe. So bekommt die hyperaktive Galaxie immer wieder Nachschub und hält das Sternfeuerwerk in Gang. Fachleute träumen davon, dort einer Supernova bei der Explosion zusehen zu können.
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1: Drei Uhr, die Nachrichten. Der Bundestag debattiert heute erstmals über die Pläne der Koalition für eine umfassende Reform der Nachrichtendienste. Sie sollen angesichts der wachsenden hybriden Bedrohung mit deutlich mehr Befugnissen ausgestattet werden. Der Gesetzentwurf von Bundesinnenminister Dobrindt sieht unter anderem vor, dass die Nachrichtendienste erstmals die Möglichkeit erhalten, in klar begrenzten Fällen aktiv einzugreifen. So dürfte künftig zum Beispiel der BND die IT-Infrastruktur einer fremden Macht während einer laufenden Cyber- oder Desinformationsattacke auf Deutschland manipulieren. Kritiker warnen vor Angriffen in Freiheitsrechte sowie einer Schwächung der parlamentarischen Kontrolle. Vertreter der Opposition äußerten zudem Zweifel an der Verfassungsmäßigkeit des Vorhabens. Zu den Nachrichtendiensten in Deutschland gehören neben dem BND das Bundesamt für Verfassungsschutz sowie der militärische Abschirmdienst. Außenminister Wadefuhl hat Russlands Staatschef Putin angesichts der Zunahme hybrider Angriffe eine gefährliche Eskalation vorgeworfen. Wadefuhl sagte im UNO-Sicherheitsrat in New York, Russlands Angriffe gegen Länder, die die Ukraine und das Völkerrecht unterstützten, hätten eine neue Stufe der Aggression erreicht. Wadefuhl verwies unter anderem auf den versuchten Anschlag mit einer Sprengstoffdrohne am Flughafen Leipzig-Halle, für den die Bundesregierung Russland verantwortlich macht. Der ukrainische Präsident Selenskyj appellierte in einer Rede bei der UNO-Vollversammlung an die Weltgemeinschaft, Russland gemeinsam aufzuhalten. Er bezeichnete Putin als Patient Null, von dem sich die Idee des Krieges verbreite und der die Welt für alle gefährlicher mache. US-Außenminister Rubio äußerte sich in New York beunruhigt über eine mögliche Ausweitung des Ukraine-Kriegs auf weitere Länder. Zugleich gab er bekannt, dass die USA den russischen Staatschef zum diesjährigen G20-Gipfel in Miami eingeladen haben. Russland hat die ukrainische Hauptstadt Kiew in der Nacht erneut mit ballistischen Raketen angegriffen. Nach Angaben von Bürgermeister Klitschko wurden mindestens zwei Menschen getötet. Unter den Trümmern eines zerstörten Hauses werden weitere Opfer vermutet. Bereits am Tag war in Kiew wiederholt Luftalarm ausgelöst worden. Durch russische Drohnen wurden zwei Menschen getötet und 43 verletzt. Auch aus anderen ukrainischen Regionen wurden Todesopfer gemeldet. Chinas Staats- und Parteichef Xi Jinping ist zu einem dreitägigen Staatsbesuch in den USA eingetroffen. US-Präsident Trump empfing Xi auf einem Militärflughafen in der Nähe von Washington. Heute Abend ist in Washington unter anderem ein Staatsbankett geplant, bei dem die beiden Staatschefs Ansprachen halten wollen. Nach Angaben eines hochrangigen Regierungsbeamten werden auch Repräsentanten von großen US-Technologieunternehmen zu dem Bankett erwartet, darunter Tesla-Chef Musk, Amazon-Gründer Bezos sowie Apple-Chef Cook. Bei den politischen Gesprächen zwischen Xi und Trump dürfte es um den Umgang mit künstlicher Intelligenz sowie die Kriege in der Ukraine und im Nahen Osten gehen. Ein weiteres Thema ist der Zoll- und Handelsstreit der Länder. US-Finanzminister Bessent kündigte zu Beginn von Xis Besuch an, dass die Sonderzölle für Waren aus China bis Mitte Januar und damit für zwei weitere Monate ausgesetzt werden. Am Flughafen Berlin-Brandenburg ist der Flugverkehr am Abend wegen einer Drohne vorübergehend eingestellt worden. Wie der Betreiber des Hauptstadtflughafens und die Bundespolizei mitteilten, wurden beide Start- und Landebahnen nach der Sichtung komplett gesperrt. Man habe die Sperrung nach 45 Minuten wieder aufgehoben. Am Flughafen BER wurden der deutschen Flugsicherung zufolge in der ersten Jahreshälfte 28 Drohnen gesichtet. Die Fußballnationalmannschaft bestreitet heute das erste Spiel unter dem neuen Bundestrainer Jürgen Klopp. In der Nations League trifft die DFB-Elf auf die Niederlande. Anstoß in Amsterdam ist um 20.45 Uhr. In dieser und in der kommenden Woche trifft Deutschland zudem auf Serbien und zweimal auf Griechenland. Klopp hat insgesamt 44 Spieler nominiert. Das Wetter. In der Nacht im Süden längere Zeit gering bewölkt, sonst zunehmende Bewölkung und in der Nordhälfte Schauer, 14 bis 3 Grad. Am Tag im Nordosten Schauer, sonst zunehmend heiter, 16 bis 23 Grad. Die weiteren Aussichten am Freitag nach Nebelauflösung zunehmend sonnig, Im Norden und Osten vereinzelt Schauer, 16 bis 24 Grad. Das waren die Nachrichten.
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2: Wer in diesem Sommer an der Nordsee ins Wasser gestiegen ist, hat es vielleicht gemerkt. Frisch war anders. Vor Helgoland haben die Messstationen in diesem Jahr schon an 66 Tagen eine marine Hitzewelle registriert. Tagelang ungewöhnlich warmes Wasser, an einzelnen Tagen fast 4 Grad über dem Mittel. Für Badegäste mag das noch angenehm sein, für Fische, Seegras und Plankton aber ist es Stress. Und die Nordsee ist ja nur ein kleiner Ausschnitt eines viel größeren Bildes. Was sich gerade in den Ozeanen verändert, die neuesten Erkenntnisse der Wissenschaft, gleich in Forschung aktuell, in einer knappen halben Stunde, hier in der Radionacht. Schön, dass Sie zuhören. Ich bin Leonard Ameln.

0: Galați, ein Ort im Osten Rumäniens, in der Nacht zum 29. Mai. Eine Drohne schlägt in das Dach eines 10-stöckigen Wohnhauses ein. Die Sprengladung detoniert, das oberste Stockwerk brennt. Zwei Menschen werden dabei verletzt. Galați liegt auf NATO-Gebiet, direkt an der Grenze zur Ukraine. Der Präsident macht Russland dafür verantwortlich. Es war nicht die erste Drohne über Rumänien und es blieb auch nicht die letzte. Seit Beginn der russischen Invasion in die Ukraine zählt das Land 123 Angriffe in unmittelbarer Grenznähe, 57 davon allein in diesem Jahr. Lange hat Bukarest darauf nur mit Protestnoten reagiert, seit Juli aber schießt die Armee Drohnen ab. Was hat das Land daraus gelernt? David Freches war für unsere Weltzeit im Osten Rumäniens unterwegs, an der Grenze zur Ukraine, bei den Menschen im Grenzgebiet, bei Fachleuten und auch beim Verteidigungsminister.
1: Julian Maciciano steht auf dem Flur seines Wohnblocks im 10. Stock. Es ist der Wohnblock, in dem Ende Mai im ostrumänischen Galați nachts eine Drohne eingeschlagen ist. An diese Nacht erinnert sich Julian so.
2: Etwa 3 bis 4 Minuten nach dem Alarm kam ein lauter Knall. Und danach fingen die Nachbarinnen auf dem Flur an zu schreien, weil sie sahen, wie die Fensterscheiben herabfielen. Einige von ihnen waren schon nach unten gelaufen und schrien, lauft runter, es brennt. Unser erster Gedanke war, die Gasleitung. Hoffentlich explodiert nichts. Und dann haben wir die Jacke vom Kleiderbügel gerissen und sind nach unten gelaufen.
1: Auch über 3 Monate später sieht es auf der obersten Etage noch ziemlich ramponiert aus. Einige Stellen an den Betonwänden sind nur notdürftig verputzt und es liegt Bauschutt herum. Der Zugang zu einer Wohnung ist mit Flatterband abgesperrt.
2: Hier sieht man noch die Spuren der Explosion, also wie die Wand gerissen ist. Die Gasleitung verläuft auf dem Flur entlang der Decke und stell dir vor, 13 Risse wurden gefunden. 13 Risse in der Gasleitung.
1: Die Drohne ist genau über der Wohnung eingeschlagen, die jetzt mit Flatterband abgesperrt ist. Sie wurde bei dem Angriff völlig zerstört und hat 2 Menschen verletzt, eine Mutter und ihr Kind. Julian sagt über beide,
2: diese 2 Menschen kamen ins Krankenhaus. Nur Gott hat dafür gesorgt, dass es keine Toten gab. Die Explosion war so heftig, dass der halbe Balkon auf die Straße geflogen ist.
1: Anhand der Geschichte von Julian Maciciano, einem 32-jährigen Familienvater und Lehrer, lässt sich erzählen, wie sich das Leben für viele Menschen im Osten Rumäniens verändert hat. Russland hat in diesem Jahr in dieser Grenzregion mehr Drohnenangriffe geflogen als in all den Kriegsjahren zuvor. Und davon ist auch der Osten in Rumänien betroffen. Aber Galați ist kein Dorf direkt an der Grenze. In Galați leben 220.000 Menschen. Es ist die Hauptstadt der gleichnamigen Region und von der Ukraine rund 30 Kilometer entfernt.
2: Ich hätte nie gedacht, dass wir sowas mal erleben werden. Man kann sich nicht vorstellen, was so eine Alarmmeldung auf dem Handy jetzt für uns bedeutet. Das Herz fängt sofort an, schneller zu schlagen und einem gehen alle möglichen Gedanken durch den Kopf.
1: Der Einschlag habe Spuren hinterlassen, sagt Julian. Er kann das Geräusch eines Motorrollers seitdem nur noch sehr schwer ertragen. Denn die Drohne habe vor dem Einschlag genau so geklungen, wie ein Motorroller, der Gas gibt. Und auch Anka Melinta sagt, das Leben in Galați habe sich verändert. Sie arbeitet seit über 25 Jahren als Lokaljournalistin in der Stadt.
3: In Luna August.
4: Ich kann Ihnen sagen, dass der Luftalarm seit Mitte August irgendwie schon zum Alltag gehört. 14. August um 11.49 Uhr, 16. August um 5.12 Uhr, 20. August um 3.24 Uhr, 21. August um 18.24 Uhr und am 24. August um 6.14 Uhr. In letzter Zeit waren sie extrem häufig.
1: Um den Alltag besser zu beschreiben, braucht es für Anka Melinta 2 Geräusche. Das eine Geräusch kommt von einem Handyvideo, das in der Region gefilmt hat, wie eine Drohne in diesem Sommer die Gegend überfliegt. Das charakteristische Summen des Motors inklusive. Und das andere Geräusch wird genau davon ausgelöst. Anka spielt dazu ein Infovideo des Verteidigungsministeriums ab. Es ist das Video, das über den Luftalarm informiert. Dieser Alarm kommt, genau wie beim Cell-Broadcasting, auf den Smartphones der Menschen in der Gegend an. Und der Alarm klingt so.
4: Dieser Ton weckt dich wirklich selbst von den Toten auf. In Galaz gibt es nicht genügend Schutzräume. Und da sich viele dessen bewusst sind, dass sie keinen Ort haben, an dem sie Schutz suchen können und bei einem möglichen Einschlag um 3 Uhr nachts generell nicht an den Fenstern oder auf den Balkonen stehen, sagen die meisten, dass sie nach etwa einer halben Stunde wieder einschlafen. Ich bleibe in der Regel wach. Als der Alarm kürzlich um 3 Uhr nachts losging, kam die Entwarnung erst kurz vor 6. Die Anspannung, die Unruhe und die Angst bleiben also bestehen.
1: Wenn Anka Melinta beschreibt, wie sich dieser Sommer angefühlt hat, dann fällt ihr eine Begegnung aus dem Frühjahr 2022 ein, kurz nach Beginn der russischen Vollinvasion.
4: Der Krieg ist jetzt viel näher. Ich habe in den ersten Kriegstagen, als die ukrainischen Geflüchteten über die Donau kamen, einige kennengelernt. Und mich hat das Geständnis eines Mannes sehr beeindruckt. In der ersten Nacht in Galaz habe er endlich schlafen können, weil es still gewesen sei. Und jetzt ist es auch bei uns nicht mehr still.
1: Dieser Sommer war nicht nur besonders, weil es sehr oft Luftalarm gab, sondern auch, weil die Drohnen teilweise sehr weit im Landesinneren entdeckt wurden, teilweise über 100 Kilometer von der Grenze zur Ukraine entfernt. Ende August hat sich das in Tschuschla gezeigt, einem kleinen Dorf 2 Stunden nördlich von Bukarest. Tschuschla ist im positivsten Sinne ein verschlafenes 1000-Seelen-Nest auf dem Land. Und dazu passt auch der Garten von Elena Rotaru. Ein großer Nussbaum, viele Sträucher und mitten auf ihrem Rasen steht eine Hundehütte. Vor einem Monat wurde diese Idylle aber plötzlich gestört.
5: Da vorne ist sie abgestürzt, hier, wo der Nussbaum ist. Wir haben das gemeldet. Und dann kamen Polizei, Feuerwehr und all diese Spezialisten für solche Fälle. Die Drohne hatte einen kleinen Motor. Sie roch nach Benzin und hatte so kleine Flügelchen, die abgebrochen sind. Ich bin ganz allein hier. Es kommt niemand, es bricht niemand ein. Es gibt keine Möglichkeit, dass mir die Drohne jemand hier hingelegt hat. Sie sagten mir, die Drohne war ohne Sprengstoff. Ich hatte also Glück.
1: Ein Handyvideo zeigt, wie danach ein Militärhubschrauber über den Garten der Rentnerin fliegt. Das Verteidigungsministerium hat im Anschluss bestätigt, die Drohne war nicht mit Sprengstoff geladen, darum auch keine Explosion. Es könnte sich um eine Aufklärungsdrohne gehandelt haben. Aber dass überhaupt in einem kleinen Dorf, mehr als 100 Kilometer Luftlinie von der Grenze zur Ukraine entfernt, eine Drohne abstürzt, das zeigt, wie sich die Realität im Osten Rumäniens verändert hat. Die russischen Angriffe in der Grenzregion gelten den ukrainischen Donauhäfen in Reni und Ismail. Und mehr Luftangriffe in der Grenzregion führen häufiger zu Luftalarm und potenziell gefährlichen Situationen und auch konkret zu Luftraumverletzungen, sagt Radu Miruța. Er ist der Verteidigungsminister Rumäniens.
6: We don't know in advance if that drone that we are seeing.
7: Wir wissen nicht im Voraus, ob die Drohne, die wir auf dem Radar sehen, die Grenze zu Rumänien überqueren wird oder nicht. Die Grenze ist die Donau. Die ukrainischen Häfen befinden sich 200 Meter entfernt auf der anderen Seite des Flusses. Und wir können nicht wissen, ob die Drohnen in die ukrainischen Häfen fliegen oder 200 Meter weiter. Die Drohnen fliegen nur ein paar Meter über der Wasseroberfläche. Das macht es schwer, sie zu treffen. Gleichzeitig dürfen wir sie nicht abschießen, solange sie sich nicht in unserem Luftraum befinden. Eine Drohne, die mit etwa 200 Kilometern pro Stunde fliegt, überquert die Donau in wenigen Sekunden. Und wir sind dann in der Situation, dass wir die Drohne zwar sehen, sie aber noch nicht abschießen können. Nur wenn sie dann in unseren Luftraum kommt, passiert das innerhalb weniger Sekunden.
1: Bis zum Sommer hat Rumänien auf die Luftraumverletzungen nur mit Protesten reagiert, inzwischen die Taktik aber angepasst. Die Drohnen werden jetzt nach Möglichkeit abgeschossen. gezwungenermaßen, sagt der Verteidigungsminister.
6: Rumänien ist nicht Teil dieses Krieges. Rumänien ist voll supporting Ukraine.
7: Rumänien ist nicht Teil dieses Krieges. Rumänien unterstützt die Ukraine voll und ganz. Es gibt internationale Gesetze, die respektiert werden sollten. Und das ist eine Botschaft speziell für Russland. Wenn sie eine Drohne einsetzen, sind sie für den Weg verantwortlich, den diese Drohne zurücklegt. Sie darf nicht in unseren Luftraum eindringen.
1: Allerdings ist das Abschießen der Drohnen sehr kompliziert, sagt Radu Miruza.
6: That's a difficult part because of the
7: Das ist ziemlich schwierig wegen der Geschwindigkeitsunterschiede zwischen einem viel schnelleren Kampfflugzeug und einer Drohne. Wir sind nicht in der Lage, alle Drohnen zu treffen. Aber verglichen mit vor 6 Monaten können wir jetzt auf Situationen reagieren, in denen das vorher unmöglich war. Wir verwenden auch Bodenabwehrsysteme. Und wir haben etwas bestellt, was sehr leistungsfähig ist. Ich vertraue darauf, dass diese Bestellung für eine Weile eine Art Mauer sein wird, bis sich eine neue Technik entwickelt und wieder eine andere Abwehr erfordert. Aber wir sind jetzt in einer besseren Situation als vorher.
1: Welche Abwehrtechnik Rumänien genau bestellt hat, das möchte Radu Miruza nicht verraten. Militärgeheimnis. Und er verweist auf die Zahlen. In diesem Jahr wurden 4 Drohnen abgeschossen und über 30 Mal entsprechende Trümmerteile gefunden. Wenn sich die rumänischen Behörden nach einer Untersuchung sicher sind, dann schreiben sie diese Drohnen klar Russland zu. Interessant ist, was danach passiert, sagt Arman Goshu. Er ist Professor für russische Politik an der Universität in Bukarest und in Rumänien ein bekannter Russland-Experte.
8: It's Russian drones, that's very clear.
9: Es sind russische Drohnen, das ist ganz klar. In 2 Fällen wurde auch der russische Botschafter ins Außenministerium bestellt. Und kurz danach hat die russische Seite in den sozialen Medien geleugnet, dass es ihre Drohnen waren.
1: Armand Gorschuh sagt, Tatsachen anzweifeln, das gehöre zu einem bekannten Kommunikationsmuster in solchen Fällen. Wenn Russland in der Region angreife, dann habe das 3 Gründe.
9: Als erstes kann Russland ukrainisches Gebiet treffen, aber vorher der Ukraine ausweichen. Und Russland kann so das politische Leben in Rumänien beeinflussen. Drohnen sind ein sensibles Thema. Das hat Krisenpotenzial, wegen der Medien, wegen der politischen Parteien. Und drittens kann Russland so die Reaktion der NATO testen.
1: Auf Social Media würden nach einem Abschuss in entsprechenden Kommentarspalten oft Zweifel gesät, es könne sich auch um ukrainische Drohnenteile handeln, sagt Arman Goshu. Es lässt sich nicht zu 100% ausschließen, dass bei Luftgefechten vereinzelt auch Trümmerteile ukrainischer Flugabwehrraketen auf rumänischem Gebiet runterkommen oder angespült werden. Die offiziellen diplomatischen Proteste Rumäniens und die untersuchten Absturzstellen haben sich bislang jedoch immer explizit auf russische Drohnen bezogen. Gleichzeitig liegt in aktuellen Wahlumfragen die AU-Partei mit 35-40% auf Platz 1. Diese Rechtsaußen-Oppositionspartei lehnt eine weitere militärische Unterstützung der Ukraine ab. Sie kritisiert die EU-Politik gegenüber der Ukraine und auch bestimmte EU-Sanktionen gegen Russland. Diese kremlnahen Diskurse würden verfangen, weil es in dem korruptionsgeplagten Rumänien generell viel Misstrauen in politische Parteien und Institutionen gäbe, sagt der Russland-Experte.
9: Es ist ein Handbuch, um die Politik zu destabilisieren. Der Kampf gegen die Korruption ist der Kampf gegen den russischen Einfluss. Nicht nur in Rumänien weiß Russland, wie man korrupte politische Netzwerke nutzt. In der Politik, in den Medien und in den Institutionen schafft es Rumänien nicht, die Korruption zu bekämpfen. Das geht zulasten der Unterstützung für die Demokratie. Menschen sind der Meinung, dass die Demokratie in Rumänien gescheitert ist und fragen sich, ob ein anderes politisches System nicht besser wäre oder autoritäre Regime nicht so schlecht seien.
1: Das Ziel hinter der Destabilisierung sei nicht unbedingt, die Menschen in Rumänien pro-russisch zu stimmen. Es ist sehr wohl aber anti-westlich. Der Verteidigungsminister Radu Miruza sagt deshalb, gegen eine hybride Bedrohung könne sich Rumänien noch nicht so wehren wie gegen Drohnen.
7: Es sollte nicht akzeptiert werden, wenn es Tausende von Fake-Accounts gibt, die von einer KI verwaltet werden und falsche Informationen über die Regierung verbreiten, über den Krieg oder eine Beteiligung daran. Wir sollten etwas dagegen tun, zum Beispiel mit einem Wasserzeichen, das Desinformation kennzeichnet. Eine technische Lösung innerhalb der sozialen Plattformen als gemeinsame Sichtweise, zumindest in den Ländern der Europäischen Union.
1: Verteidigungsminister Radu Miruza geht davon aus, dass sowohl die Hybride als auch die Bedrohung durch die Drohnen weitergehen werden. Und er versichert, sein Ministerium tue alles dafür, um die Bevölkerung zu beschützen. Und was denken die Menschen aus dem Grenzgebiet darüber? Julian Macicianu, der Bewohner aus dem beschädigten Wohnblock in Galatz, in dem die Drohne eingeschlagen ist, sagt:
2: Es wird immer darüber diskutiert, ob die Drohnen ukrainisch oder russisch sind. Aber mir als einem einfachen Bürger ist das ziemlich egal. Wenn bei dieser Explosion jemand gestorben wäre, hätte es dann noch eine Rolle gespielt, von welcher Seite sie stammte? Wir wollen beschützt werden. Das ist alles.
0: Rumänien hat derzeit nur eine geschäftsführende Regierung, denn Anfang Mai stürzte Ministerpräsident über ein Misstrauensvotum. Eine neue stabile Mehrheit ist nicht in Sicht. Und doch treten Regierung und Opposition angesichts der Drohnengefahr erstaunlich geschlossen auf. Eint die Bedrohung also das zerstrittene Land? Darüber hat meine Kollegin Margarete Wohlan mit Oliver Jens Schmidt gesprochen. Er ist Professor für die Geschichte Südosteuropas an der Universität Wien.
10: Um kurz beim Thema Drohnenkrieg zu bleiben: Ich finde es erstaunlich, dass die rumänische Regierung, die nur noch geschäftsführend im Amt ist, so geschlossen gegen den Drohnenkrieg vorgeht. Denn die politische Landschaft in Rumänien ist ja ziemlich zerstritten und polarisiert. Und es gibt auch Parteien und politische Gruppierungen, die eine pro-russische Haltung haben. Finden Sie das auch erstaunlich?
11: Es hat ja eine längere Vorgeschichte. Rumänien hat ja jahrelang die Drohnenangriffe eher heruntergespielt, aus verschiedenen Gründen, auch aus Angst vor einer Eskalation. Jetzt ist es so, dass gerade vor wenigen Tagen der Nationale Sicherheitsrat ein Aufrüstungsprogramm verabschiedet hat, das auch einen hohen Prozentsatz des Bruttoinlandsprodukts zur Aufrüstung zur Verfügung stellt. Aber die Verunsicherung ist einfach groß. Es gibt in Teilen des Parteispektrums noch einen Grundkonsens. Die NATO beschützt uns. Wir müssen jetzt aber auch etwas tun für die NATO. Auf der anderen Seite würden 45% der Rumänen rechtsextreme Parteien wählen, die Russland nahestehen und die alles tun, um die Aufrüstung Rumäniens innerhalb der NATO und die Unterstützung Rumäniens für die Ukraine zu sabotieren.
10: Die Parteien im rumänischen Parlament schließen größtenteils gegenseitige Zusammenarbeit aus, was nichts Gutes verheißt für eine neue Regierung in Rumänien. Präsident Nicos Ciordan hat zum dritten Mal einen neuen Premier vorgeschlagen. Die ersten beiden kamen nicht wirklich durch. Lassen Sie uns das etwas auseinanderklamüsern. Warum gab es gegen den Premierminister Ilie Bolojan einen Misstrauensantrag? Er hatte ja Steuererhöhungen und Sparmaßnahmen vorgesehen und auch Anteile großer Staatsbetriebe sollten verkauft werden.
11: Der Ilie Bolojan ist einer der ganz wenigen Politiker, die bereit sind, echte Reformen im Land durchzuführen. Und genau deswegen wurde er gestürzt. Hinzu kam noch, dass Präsident Nicos Ciordan in ihm einen Konkurrenten gesehen hat. Gestürzt wurde er von der sogenannten Sozialdemokratischen Partei. Das ist ein postkommunistisches Netzwerk aus Klientelgruppen, die oft sehr korrupt sind und mit dem staatswirtschaftlichen Bereich eng verbunden. Und diese Menschen fürchteten Reformen, nämlich dass sie ihre Pfründen verlieren würden. Und sie haben es gemeinsam auch mit sehr starken Seilschaften, postkommunistischen Seilschaften in der Justiz geschafft, diese Reformen zu blockieren.
10: Okay, Sie scheinen also Ilie Bolojan für einen der wenigen zu halten, der wirkliche Reformen dort hinbekommen hätte, ja?
11: Ja, also es ist so, Rumänien hat ein enormes Budgetdefizit, das angehäuft wurde von der letzten sozialdemokratisch geführten Regierung. Also Rumänien ist gezwungen, Reformen durchzuführen. Rumänien steht kurz davor, vor Ratingagenturen auf Junk herabgestuft zu werden, primär wegen auch der enormen politischen Krise. Und diese wurde ausgelöst von den sogenannten Sozialdemokraten, die, wie gesagt, Angst hatten, ihre Pfründe zu verlieren. Und zweitens von einem Präsidenten, der mit einem pro-westlichen Mandat gewählt wurde, direkt von der Bevölkerung, und der jetzt aber seine Wählerschaft zum erheblichen Teil im Stich lässt. Zumindest wird das so von diesen proeuropäischen Wählern wahrgenommen.
10: Sie sprechen den Präsidenten an. Der ist ja, ich kann mich erinnern, damals gewählt worden im Mai 2025 und sein Wahlsieg ist in Europa wirklich mit Erleichterung aufgenommen worden. Er gilt als proeuropäisch und liberal und hat als sein oberstes Ziel den Kampf gegen die Korruption genannt. Das scheint sich ja in der Zwischenzeit etwas gewandelt zu haben.
11: Es hat sich nicht nur ein bisschen, sondern radikal gewandelt. Herr Dahn hat eigentlich die wesentlichen Wahlversprechen sofort über Bord geworfen. Er hat zum Entsetzen der Zivilgesellschaft Richter und Staatsanwälte ernannt, die eine äußerst dubiose, zweifelhafte Aktionsweise haben und dafür auch bekannt sind. Er hat sich dann gegen einen Gesetzesentwurf gestemmt, den der jüdische Abgeordnete Wechsler eingebracht hat zur Bekämpfung von neofaschistischen Tendenzen, die in Rumänien extrem stark sind. Und er hat plötzlich die Parole ausgegeben, Stabilität sei wichtiger als Reformen. Dafür ist er nicht gewählt worden und dafür ist er eigentlich von seinem Elektorat schon aufgegeben worden. Nico Jordan hat es geschafft, innerhalb von einem Jahr zum unbeliebtesten Präsidenten zu werden, also innerhalb so kurzer Amtszeit in der gesamten rumänischen Geschichte seit der Revolution 1989.
10: Das sind große Worte. Kurz zur Erinnerung für unsere Hörer und Hörerinnen. Ende November 24 hatte es eine Präsidentenwahl in Rumänien gegeben, die aber vom Verfassungsgericht für ungültig erklärt wurde und wiederholt werden musste. Der Grund dafür war, Russland habe Einfluss auf die Wahl genommen. Die Wahl wurde dann im Mai 25 wiederholt und es hat eben dieser Nico Șor dann gewonnen. Der war vorher parteiloser Bürgermeister von Bukarest. Weshalb ich daran so ausführlich erinnere, Herr Schmidt, ist, weil ich mich frage, wie sehr haben diese Umstände des gesamten Vorgangs damals die Präsidentenwahl und auch das Amt beschädigt und wie sehr hat es auch die Gesellschaft gespalten, was damals passierte?
11: Es hat die Gesellschaft tief gespalten und Dahn hat auch versprochen, möglichst rasch einen Bericht über die Vorgänge im Herbst 2024 vorzulegen. Und er hat es bis heute nicht getan. Er hat auch versprochen, dass die Geheimdienste, die in Rumänien sehr einflussreich sind, auf die Politik endlich eine zivile Führung bekommen. Bis heute sind diese Führungspositionen nicht besetzt worden. Und Călin Georgescu, der damals beinahe Präsident geworden wäre und der mutmaßlich mit Söldnern auch versucht hat, einen Staatsstreich durchzuführen, ist vor zwei Tagen verhaftet worden wegen Vorwurfs eines kriminellen Netzwerks. Da ging es dann gar nicht um Politik, sondern um Geschäfte und ist gestern unter dem Jubel seiner Anhänger wieder freigelassen worden und hat behauptet, der liebe Gott stehe auf seiner Seite. Diese Vorgänge.
10: Ganz kurz dazwischen, Herr Schmidt, Călin Georgescu war derjenige, der von Russland unterstützt wurde.
11: Ja, das würde man gerne wissen. Also ob eine direkte, also es gab eine ganz massive Kampagne auf TikTok und in sozialen Netzwerken. Und von Nico Jordan wird jetzt erwartet, dass der Bericht der Geheimdienste endlich zu einem Präsidialbericht wird und der Bevölkerung erklärt wird, was damals wirklich geschehen ist. Es gibt nämlich in Rumänien selber genügend pro-russische Kreise, die von sich aus aktiv werden, ohne dass Moskau jetzt direkt ein Kommando geben muss. Aber es ist und bleibt extrem unklar und das führt zu der von Ihnen angesprochenen Spaltung der Bevölkerung und das im zweitgrößten NATO-Land an der Ostflanke. Das ist an sich schon ein Riesenerfolg für Russland.
0: Der Südosteuropa-Historiker Oliver Jens Schmidt über Rumänien zwischen Regierungskrise und Drohnengefahren. Die Fragen stellte Margarete Wohlan. 3:30 Uhr, halb vier.

0: Mehr als 90% der zusätzlichen Wärme, die der Klimawandel ins System Erde bringt, haben die Meere geschluckt. Die Ozeane sind der große Puffer der Erderwärmung. Nur ein Puffer, der sich immer weiter auflädt, ist halt nicht unendlich, der läuft auch irgendwann über. In Hamburg treffen sich gerade Meteorologinnen, Klimaforscher und Katastrophenschützer beim Extremwetterkongress. Ein Thema dort, was sich in den Weltmeeren verschiebt, in ihren Strömungen, in ihrer Chemie und in ihrem Leben. Thomas Schröder hat sich für uns in Hamburg umgehört, jetzt in Forschung aktuell.
1: Man merkt seit vielen Jahren, dass wir bei jedem Extremwetterkongress so eine Art Déjà-vu erleben. Wir erzählen ähnliche Dinge, nur mit langsam steigenden Temperaturen. Im Grunde genommen erleben wir eigentlich das, was uns die Klimaforschung seit Jahrzehnten sagt.
2: Sven Plöger ist das, Meteorologe und Wettermoderator beim Extremwetterkongress in Hamburg. Und was er meint, ist auch das Tempo beim Klimaschutz oder das nicht vorhandene Tempo. In Hamburg wird bis Freitag zu ganz vielem der aktuelle Wissensstand ausgetauscht, was sich gerade alles an Extremem zeigt, aufbaut. Thomas Schröder hat für uns dort heute das Thema Ozeane verfolgt.
3: Frank Böttcher steht vor einer großen Grafik, auf der zahlreiche graue, ähnlich verlaufende Kurven zu sehen sind. Es sind die Meerestemperaturen der letzten Dekaden im Jahresverlauf, erklärt der Veranstalter des Extremwetterkongresses. Eine rote Kurve schert deutlich nach oben aus. Der Temperaturverlauf von 2026.
4: Wir sehen jetzt seit etwa Juni, 3., 4. Juni, eine rote Linie da oben und die zeigt uns, seit diesem Moment haben wir wieder überall auf diesem Planeten die höchsten Wassertemperaturen, die wir jemals gemessen haben. Jetzt kommt noch ein großes El Niño-Ereignis dazu und da sehen wir sozusagen, dass auf diesem Planeten etwas passiert.
3: Ozeanographen haben die extremen Meerestemperaturen in diesem und den vergangenen Jahren mit einigem Staunen und Entsetzen verfolgt. Auch der El Niño, der derzeit im Anmarsch ist, wird der stärkste sein, der je gemessen wurde. Bei dem unregelmäßig alle 2 bis 11 Jahre auftauchenden Phänomen kehrt sich eine wichtige Meeresströmung im Pazifik um, verändert Temperatur- und Wettermuster in der Region deutlich und lässt auch die globalen Temperaturen stärker ansteigen.
5: Was ganz genau diesen Triggerpunkt ausmacht, wann das passiert, das ist noch Gegenstand der Forschung. Also Aufruf an alle jungen Leute, da kann man noch tolle Doktorarbeiten schreiben, das mal wirklich herauszufinden.
3: Sagt Andreas Becker vom Deutschen Wetterdienst. Die Datenlage in den Ozeanen ist alles andere als üppig. Man weiß, dass die Ozeane etwa 90% der globalen Erwärmung abpuffern. Wie sie sich durch diese riesigen zusätzlichen Energiemengen verändern, ist bisher aber nur in Teilen verstanden. Ob die Häufung der El Niño-Ereignisse zuletzt einfach Zufall war oder auch mit der Erwärmung zusammenhängt, sei ebenfalls noch unklar, so Andreas Becker.
5: Wir messen regulär den Ozean erst so seit 30, 40 Jahren. Da kriegen Sie quasi in diesen Zeitraum keine 10 El Niño-Ereignisse hinein. Und das ist eine Statistik, aus der Sie kaum solche komplexen Zusammenhänge ableiten können.
3: Dafür kann man anhand der Wärmemuster im Ozean schon bereits seit etwa Mai zuverlässig sagen, dass es einen El Niño geben wird, der um den Jahreswechsel herum seinen Höhepunkt erreichen wird. Auch die Auswirkungen sind gut vorhersagbar und werden in diesem Jahr aller Voraussicht nach verheerend sein.
5: Die Regenwälder haben grundsätzlich schon eine zu hohe Verdunstung und neigen dazu auszutrocknen. Wir haben teilweise sehr niedrige Wasserstände im Amazonas zum Beispiel. Und wenn das dann durch El Niño verschärft wird, kann das natürlich zu großen Schwierigkeiten, man könnte auch sagen zu ökologischen Desastern führen, weil einfach dann ganze Regionen vorübergehend trocken fallen. Und wenn eine Flussregion trocken fällt, ist das wie ein ökologischer Reset, ist erstmal alles tot und weg und muss sozusagen, die Habitate müssen auch wieder neu aufgebaut werden.
3: Während Südostasien und Australien während eines El Niños oft mit extremer Trockenheit und Dürre zu kämpfen haben, wird die südamerikanische Westküste von Überschwemmungen heimgesucht. Europa hingegen ist vom El Niño nicht so betroffen. Zumindest nicht direkt, erklärt Andreas Becker.
5: Wir leben in einer globalen Welt und wir wissen zum Beispiel, dass dann Dürren in Indonesien dort bei dem Anbau von Palmöl, der Palmölpalme zu Ausfällen führen können. Wir wissen, dass der Panama-Kanal dann im extremsten Fall trocken fällt, aber auf jeden Fall der Durchsatz von Handelsschiffen durch den Panama-Kanal massiv beschränkt wird. Und weil wir ja wissen, dass aus anderen Krisen heraus auch andere Kanäle zurzeit limitiert sind, sind Lieferketten unmittelbar betroffen und das spüren wir ganz am Ende bei den Preisen in den Supermärkten für Waren, die wir importieren.
3: Von anderen Veränderungen in den Ozeanen ist Europa sehr direkt betroffen. Rebecca Hummels vom Geomar-Helmholtz-Zentrum für Ozeanforschung beschäftigt sich mit der AMOC, der Umweltzirkulation im Atlantik, die gerne etwas vereinfachend als Europas Heizung tituliert wird. Hummels sieht quasi den Durchfluss in dieser Heizung anhand ihrer Ozeandaten.
6: Und die zeigen tatsächlich auch diese Abnahme, signifikante Abnahme, und zwar sowohl im subpolaren Nordatlantik als auch im tropischen Atlantik. Obwohl also diese Orte 8000 Kilometer voneinander entfernt sind, sehen wir, da verändert sich was. Und wir sehen auch, dass es die letzten 10 Jahre sich schneller verändert, also stärker abnimmt.
3: Kälte, zunehmende Wetterextreme und mehr Trockenheit könnten die Folge sein. Wie genau sich die AMOC aber zukünftig entwickeln und auswirken wird, sei noch sehr unsicher, sagt Hummels.
6: Auf der anderen Seite möchte ich auch nicht sagen, ich weiß jetzt noch nicht, was passiert, also lasst uns einfach abwarten. Das ist ja auch falsch. Wir wissen ja, je schlimmer das Treibhausgas-Szenario, desto schlimmer werden die Veränderungen werden.
2: Ja, und dann prallt dieses Wissen auf uns Menschen. Thomas Schröder hat vom Extremwetterkongress in Hamburg berichtet. Ich zitiere jetzt mal was vom Robert-Koch-Institut, einem der aktuellen Berichte da, und zwar: Die Aktivität der akuten Atemwegserkrankung in der Bevölkerung ist im Vergleich zur Vorwoche weiter deutlich gestiegen. Heißt, die Erkältungssaison geht los. Und passend dazu gab es jetzt neue Zahlen zu Long-Atemwegsinfektionen. Also nicht Long-Covid, sondern das, was man generell nach Infektionen bekommen kann. PEIS ist da der Oberbegriff. Die Zahlen kommen nicht vom RKI, sondern von der Uni Halle-Wittenberg, dem Institut für medizinische Epidemiologie. Einer der Autoren ist Jonas Frost. Wir haben vor der Sendung miteinander gesprochen und er hat erstmal erklärt, was das ist, PEIS.
7: PEIS steht für postinfektiöse Syndrome und das beschreibt quasi alle Formen von langanhaltenden Symptomen, die zu Infektionen auftreten und dann für einen längeren Zeitraum weiter bestehen. Wir sprechen da ab einem Zeitraum von mindestens 12 Wochen nach der Infektion, wo solche Symptome dann fortbestehen und teilweise auch über Jahre weiter.
2: Und das gibt es eben nicht nur bei SARS-CoV-2, sondern auch bei anderen Atemwegsinfektionen zum Beispiel.
7: Genau, also das prominente Beispiel war auch während der Covid-19-Pandemie im Long- und Post-Covid, aber auch nach anderen Infektionen wie Influenza tritt sowas auf.
2: Und was haben Sie jetzt genau für neue Zahlen dazu erhoben?
7: Ja, in unserer Studie, die war relativ groß angelegt, wir haben fast 50.000 Teilnehmende, haben wir jetzt im Zeitraum von im Herbst 2024 bis Herbst 2025 erhoben, wer war mit einer Atemwegsinfektion infiziert und bei wie vielen Fällen traten solche postakuten Infektionssyndrome auf. Und da haben wir eben festgestellt, dass es ungefähr 16-18% der Leute, die eine Infektion hatten, mit solchen Symptomen dann betrifft.
2: Was können das für Symptome sein?
7: Ja, das ist eine ganze Bandbreite an Symptomen, die dann auftreten können. Ein prominentes Symptom ist sogenanntes Fatigue oder Müdigkeit und Erschöpftheit, dass man auch nach leichter Belastung dann schnell erschöpft wird, dann teilweise im Bett liegt. Aber es können auch Sachen sein wie Geschmacks- und Geruchsstörungen oder langanhaltender Husten, der dann einfach über Wochen und Monate nicht zurückgeht.
2: Und haben Sie diese Zahlen überrascht, das Ausmaß?
7: Also man kann schon sagen, wir waren ein bisschen überrascht davon, wie groß die Prozentzahl der Leute war, die angegeben haben, dass sie solche Symptome länger haben. Es ist aber vergleichbar mit Sachen, die auch schon vor der Pandemie und während der Pandemie beobachtet wurden. Also es lässt sich einordnen auch in andere Ergebnisse.
2: Also es könnte nicht daran liegen, dass das Selbstangaben waren. Sie hatten da zwar mehrere 10.000 Menschen, aber am Ende haben die eben, ja, Dinge, die Sie erinnern, angegeben und es gab keine parallelen ärztlichen Untersuchungen zum Beispiel.
7: Genau, man kann die Ergebnisse dahingehend ein bisschen einschränken. Also es basiert eben auf einer Online-Befragung, auf Selbstangaben. Die Personen haben selbst angegeben, ob sie eine Atemwegsinfektion hatten.

0: eingetreten wären. Und auch wenn man sich auf zum Beispiel ärztliche Diagnosen bezieht, ist das auch nicht eindeutig, weil einfach der Weg zur Diagnose sehr lang ist und da Fälle dann rausfallen, gerade auch leichte Fälle, die gar keine Diagnose am Ende bekommen, die bei uns dann aber wiederum auftauchen in den Befragungen.
1: Aber diese 16-18% passen zu anderen Hinweisen, die es aus Studien gibt.
0: Ja, es gibt auch schon, man muss sagen weniger, aber es gibt auch schon Studien von vor der Pandemie, wo nach verschiedenen Infektionen, also von Influenza oder auch früheren SARS, also Corona-Virus-Erkrankungen, solche Zahlen beobachtet wurden oder zum Beispiel auch nach Epstein-Barr-Virus-Erkrankungen.
1: Das pfeifersche Drüsenfieber.
0: Ja.
1: Im Alltagsgebrauch in der Sprache. Lässt sich denn sagen, wann das Risiko ja für so ein Peis am höchsten ist, so etwas zu kriegen?
0: Da muss man sagen, wir sind noch dabei zu verstehen, was die konkreten Risikofaktoren sind, wo man dann vielleicht auch ansetzen könnte, um Peis zu verhindern. Wir sehen generelle Muster, die haben wir auch für Post-Covid beobachtet, dass zum Beispiel Frauen stärker betroffen sind und auch ältere Personen, also das Risiko steigt mit dem Alter an. Wir sind aber gerade noch dabei zu untersuchen, ob sich das zum Beispiel nach verschiedenen Infektionen auch unterscheidet. Und da können wir und auch andere Studien noch nicht so viel zu sagen.
1: Also das heißt, ist das nach einer Influenza-Erkrankung womöglich häufiger der Fall als nach Rhinoviren?
0: Genau, das wissen wir nicht. Und eben wir wissen auch nicht, ob das dann nach verschiedenen Infektionen andere Personengruppen eher betrifft.
1: Was auch wieder daran liegen könnte, dass man manchmal ja gar nicht so richtig weiß, was hatte ich denn da jetzt als Atemwegserkrankung genau?
0: Ja. Also das ist auch in unserer Studie herausfordernd, weil es zum Beispiel während der Pandemie ja die regelmäßigen Testungen gab. Wir wussten, war jemand wirklich positiv auf SARS-CoV-2 getestet oder nicht. Das gibt es inzwischen nicht mehr. Das heißt, wir sind teilweise darauf angewiesen, dass die Leute sich selbst testen. Und teilweise fangen wir jetzt auch an, wieder Studien durchzuführen, wo wir systematisch testen. Aber genau, diese klare Zuordnung ist eben schwierig.
1: Kann es denn sein, dass das Risiko steigt, wenn ich eine schwerere Erkrankung habe, also zum Beispiel die Grippe wirklich mit Fieber, ich liege im Bett, dass dann auch das Risiko höher ist, dann längerfristigere Folgen zu entwickeln?
0: Ja, das haben wir auf jeden Fall für Post-Covid auch beobachtet, dass schwerere Covid-19-Erkrankungen mit einem höheren Risiko verbunden waren, dass die Symptome dann lange anhalten.
1: Und jetzt ist das ja durchaus ein höheres Ausmaß. Also die Zahlen lassen sich auf keinen Fall in Stein meißeln, aber es lässt sich ja lernen, ziemlich viele Menschen in Deutschland haben Nachfolgen nach Atemwegsinfektionen. Also wenn man jetzt sagt, 16-18%, seien es weniger, seien es mehr, da sind das ja trotzdem hunderttausende Menschen jedes Jahr aufs Neue.
0: Ja, also das konnten wir eben jetzt in unserer Studie feststellen und auch jetzt das erste Mal nach der Pandemie für Deutschland sehen, dass solche Fälle noch immer auftreten und dass es ein erheblicher Anteil ist, wo wir uns auch zum Beispiel im Gesundheitssystem Gedanken darüber machen müssen, wie wir diesen Fällen auch umgehen können.
1: Beobachten Sie denn, dass dieses Wissen schon angekommen ist, dass das generell eine Situation ist, die nach Atemwegsinfektionen oder generell nach Infektionen auftreten kann?
0: Ja, also das Thema hat durch die Covid-19-Pandemie an Aufmerksamkeit gewonnen. Da hatten wir einfach, weil es viele Infektionen gab, auch viele Fälle von Long- und Post-Covid. Ich glaube aber, dass noch nicht so bewusst ist, dass das auch nach anderen Infektionen relativ häufig auftritt. Und dieses Bewusstsein hoffen wir auch, dass wir das durch unsere Studie jetzt nochmal schaffen konnten.
1: Jonas Frost von der Universität Halle-Wittenberg. Veröffentlicht wurden die neuen Zahlen im Deutschen Ärzteblatt. Ja, alles sicher auch ein guter Anlass, um, falls noch nicht gemacht, auf die aktuellen Impfempfehlungen zu schauen. 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Wann das eigene Leben entstanden ist, da haben wir Menschen oft schnell eine Antwort, der Geburtstag plus noch ein bisschen Zeit obendrauf. Wann das Leben generell entstanden ist bei uns auf der Erde, da suchen Wissenschaftlerinnen und Wissenschaftler immer noch. Eine neue Studie grenzt das Zeitfenster jetzt genauer ein. Wie? Also wie so ein Zurückblicken um Milliarden Jahre möglich ist. Auch dazu jetzt Christine Westerhaus.
2: Als die Erde vor etwa 4,54 Milliarden Jahren entstand, war es dort nicht gerade gemütlich. Immer wieder schlugen Gesteinsbrocken aus dem All auf

0: ihrer Oberfläche ein, manche von ihnen hunderte Kilometer groß. Diese Einschläge haben riesige Krater in die junge Kruste gerissen, das Gestein geschmolzen und gewaltige Energiemengen freigesetzt. An Leben, so wie wir es heute kennen, war also nicht zu denken. Vor etwa 4,4 Milliarden Jahren wurde es dann ruhiger und kühler auf der Erde. Das wissen Forschende aus Untersuchungen an sogenannten Zirkonkristallen, die damals entstanden sind, erklärt Astrobiologe Oleg Abramov, der am Planetary Science Institute in Arizona arbeitet. Die Kristalle funktionieren wie geochemische Zeitkapseln, aus denen sich die Bedingungen auf der frühen Erde rekonstruieren lassen.
1: Bisher wurde angenommen, dass die Erde vor ungefähr zwischen 4,45 und 3,9 Milliarden Jahren bewohnbar wurde. Das ist ein ziemlich langer Zeitraum. Das Ziel unserer Studie war, das genauer zu bestimmen. Ab wann waren die Bedingungen auf der Erde so, dass dort Leben erstmals entstehen konnte?
0: Um diesen Startpunkt einzugrenzen, haben die Forschenden die junge Erde gewissermaßen am Computer nachgebaut. Dabei simulierten sie die Einschläge, die auf ihre Oberfläche trafen, und berechneten daraus, wie sich die entstehende Wärme in der Erdkruste ausbreitete und sich dadurch die Temperaturen über Millionen Jahre veränderten. Gleichzeitig kalkulierten Oleg Abramov und sein Team, wann die Bedingungen für die Entstehung sogenannter hydrothermaler Systeme besonders günstig war. Diese Systeme funktionieren wie chemische Reaktoren, in denen sich Biomoleküle wie RNA aus anorganischen Verbindungen bilden können. Sie könnten wie eine Art Brutkasten für das Leben funktioniert haben.
1: Und als wir all das verrechnet haben, kam heraus, dass die Erde erstmals vor 4,4 bis 4,3 Milliarden Jahren bewohnbar geworden ist. Wobei der wahrscheinlichste Zeitpunkt bei etwa 4,33 Milliarden Jahren vor heute liegt. Und damit meinen wir die Phase, in der die Zerstörung durch Einschläge so weit zurückging, dass Leben entstehen und sich dank solcher hydrothermalen Systeme weiterentwickeln konnte.
0: Thomas Carell forscht an der LMU München an ähnlichen Fragen und lobt die Studie, weil sie auch mit den Daten aus den Milliarden Jahren alten Zirkonkristallen arbeitet.
2: Ja, ich finde die Studie sehr, sehr gut. Die ist sehr, sehr solide. Das ist eine schöne theoretische Studie. Und da fließen ja auch experimentelle Daten ein aus den Zirkonen. Und da weiß man, die sind 4,4 Milliarden Jahre alt. Das heißt, man hat so ein paar Informationen, was denn damals in der Atmosphäre war. Und das zusammen mit diesen theoretischen Studien, das bindet die theoretischen Studien ein bisschen an experimentelle Werte und macht die Studie deswegen besonders wertvoll.
0: Damit hätten Oleg Abramov und sein Team aber nur den theoretischen Startschuss für das Leben auf der Erde festgelegt, gibt der Chemiker zu bedenken. Wann die ersten Biomoleküle entstanden sind und wie die Atmosphäre auf der Erde damals chemisch aufgebaut war, sei weiterhin umstritten.
2: Ich würde sagen, das wird kontrovers diskutiert.
0: Klar ist bisher nur, dass die ältesten Lebewesen, die wir kennen, ca. 3,5 Milliarden Jahre alt sind. Es sind winzige Cyanobakterien, deren Spuren in Westaustralien gefunden wurden. Nach den neuen Berechnungen hatten diese winzigen Bakterien also ein Zeitfenster von bis zu 800 Millionen Jahren, um sich zu entwickeln.
3: Christine Westerhaus über die Suche nach dem Geburtstag allen Lebens hier auf der Erde. Und damit sind wir in Forschung aktuell jetzt hier angekommen, den Meldungen des Tages, heute mit Lucian Haas.
4: Der Agrarkonzern Syngenta hat eine neue Art von Spritzmitteln vorgestellt. Mit der sogenannten Exhort-Technologie lassen sich Ernteerträge steigern, indem Stoffwechselprozesse in den Pflanzenzellen vorübergehend verändert werden. Und zwar ohne klassische Gentechnik. Exhort nutzt natürliche Mikro-RNAs als Botenstoffe. Diese werden in ausgewählten Phasen des Wachstums auf die Blätter gesprüht, dringen in die Pflanzen ein und steuern dort gezielt die Aktivität bestimmter Gene. Das kann zum Beispiel dazu führen, dass Getreide größere Körner ausbildet. Laut Angaben von Syngenta stiegen in Feldversuchen mit Reis, Soja, Mais oder Baumwolle die Erträge um 5-10%. Die Firma spricht vom ersten neuen Wirkmechanismus bei biologischen Pflanzenschutzmitteln seit 20 Jahren.
3: Ein Prüfbericht zum CISPA-Skandal bleibt geheim.
4: Beim Forschungszentrum für IT-Sicherheit CISPA in Saarbrücken gibt es seit Juni schwere Vorwürfe. Forschende sollen eng mit riskanten Partnern in China kooperiert haben. Es könnten sensible Daten und Wissen zu KI und Cybersicherheit abgeflossen sein. Seit gestern liegt hierzu ein Bericht der Wirtschaftsprüfungsanstalt KPMG vor. Heute hat Forschungsministerin Dorothee Beer den Forschungsausschuss des Bundestages dazu unterrichtet. Demnach bleibt unklar, ob tatsächlich kritische Informationen von CISPA nach China gelangten. Es wäre aber wohl jederzeit möglich gewesen. Beer sprach von offenen Türen. Der Bericht selbst wurde als Verschlusssache eingestuft. Er wird nicht veröffentlicht.
3: Das 30-Meter-Teleskop wird nicht auf der Kanareninsel La Palma gebaut.
4: Das internationale Betreiberkonsortium des geplanten Riesenteleskops hat ein spanisches Finanzierungsangebot über umgerechnet rund 1 Milliarde Euro abgelehnt. Das war vor allem, von Universitäten aus den USA und Kanada geführte Konsortium konnte sich nicht auf den neuen Standort einigen. Ursprünglich war das Teleskop auf dem Berg Mauna Kea auf Hawaii geplant. Dort ist der Bau jedoch seit Jahren durch Klagen und Proteste hawaiianischer Ureinwohner blockiert, die den Mauna Kea als heilig verehren. La Palma war lange als Ausweichort im Gespräch für den Fall, dass der Bau des Teleskops auf Hawaii endgültig scheitert. Wie es mit dem Milliardenprojekt jetzt weitergeht, ist offen.
3: Auch Dinos war es manchmal zum Kotzen.
4: Der Paläontologe Dirk Knaust hat in Bohrkernen aus der Nordsee vor der norwegischen Küste fossile Klumpen von Muschel- und Schneckenschalen gefunden und auf ein Alter von 160 Millionen Jahren datiert. Den Erkenntnissen nach handelt es sich bei den Klumpen um Erbrochenes, das vermutlich von Plesiosauriern stammt. Diese langhalsigen Meeressaurier ernährten sich unter anderem von Muscheln. Offenbar wirkten sie die unverdaulichen Kalkschalen später als Gewölle wieder aus, ähnlich wie es Eulen mit den Knochen ihrer Beute tun. Die Funde stammen aus einem früheren Flussdelta. Vermutlich jagten die Plesiosaurier die Schalentiere im tieferen Wasser und schwammen dann näher an die Küste, um sich dort auszuruhen und die Überreste ihrer Mahlzeit wieder herauszuwürgen. Die Studie wurde im Geological Magazine veröffentlicht.
3: Und dann noch: eine Amöbe knackt den Hitzerekord.
4: Forschende aus den USA haben eine Amöbe entdeckt, die selbst bei 63 Grad Celsius noch wächst und sich teilt. Das ist ein Temperaturrekord für komplexe Lebewesen. Bisher galten 60 Grad als Hitzegrenze für Eukaryoten. Dazu zählen alle Lebensformen, deren Zellen einen echten Kern besitzen. Die Feueramöbe, Incendioamoeba cascadensis, kommt in heißen Quellen im Lassen Volcanic National Park in Kalifornien vor. Ihre Proteine sind besonders hitzestabil, ein Trick, den sonst nur extreme Bakterien nutzen.
5: Und das war unser Wissenschaftsmagazin Forschung aktuell, heute mit Katrin Kühn. Washington. Im Oktober 1979. Papst Johannes Paul II. Wird erwartet, zum ersten Mal in den USA. In der Nationalbasilika warten rund 5000 Ordensfrauen auf ihn. Die Begrüßung eigentlich eine Formalie. Aber die Frau am Mikrofon, Schwester Theresa Kane, damals Präsidentin des Dachverbands der amerikanischen Ordensfrauen, nutzt diesen Moment für eine Forderung, die der Papst so kaum erwartet haben dürfte. Die Kirche müsse Frauen den Zugang zu allen Ämtern öffnen. Vor laufenden Kameras, vor dem Oberhaupt der katholischen Weltkirche. Es war der Auftritt, der sie berühmt machte und der in Rom lange nachhallte.
6: 1979 besucht Papst Johannes Paul II. Die USA. Er hält Messen vor hunderttausenden Besuchern. Eine Zeitung nennt ihn einen Superstar.
7: Perhaps I love you more.
6: Jetzt, am siebten Tag seiner Reise, erwarten ihn 5000 katholische Ordensfrauen. In der größten Kirche Nordamerikas, der Basilika der unbefleckten Empfängnis in Washington D.C. Die Frauen haben ihr Leben der Kirche verschrieben, haben Gehorsam gelobt. Doch Gehorsam bedeutet nicht, alles an der katholischen Kirche so hinzunehmen, wie es ist.
8: Da ich diese besondere Stunde mit Ihnen verbringen darf, Eure Heiligkeit, möchte ich Sie bestürmen, das tiefe Leid und den Schmerz zu bedenken, die zum Leben vieler Frauen bei uns in den Vereinigten Staaten gehören.
6: Die Ordensschwester, die hier spricht, ist Theresa Kane. In einer Doku des WDR ist ihr Auftritt festgehalten. Konzentriert und selbstsicher steht sie am Mikrofon. Sie trägt einen Kurzhaarschnitt, eine markante, übergroße Brille und keine Ordenstracht, sondern einen Blazer mit Kreuzbrosche. Mit ihrer Rede wird Theresa Kane den Papst auf eine Weise herausfordern, wie er es vor ihr noch keine Ordensfrau gewagt hat. Geboren wird Theresa Kane am 24. September 1936 in der Bronx in New York. Ihre Eltern sind irische Einwanderer, sie hat 6 Geschwister. Mit 19 Jahren tritt sie dem Orden der Schwestern der Barmherzigkeit bei.
9: Sie war eine sehr kluge, gut gebildete Frau,
6: sagt Philippa Rath. Sie ist deutsche Benediktinerin, setzt sich selbst für Frauenrechte in der Kirche ein und bewundert Theresa Kane.
9: Offensichtlich war sie eine geborene Leitungspersönlichkeit. Sie war dann Geschäftsführerin eines Krankenhauses und später wurde sie Präsidentin des Dachverbands katholischer Ordensfrauen in Amerika. Und als solche hatte sie ein gewichtiges Wort und hat das eben auch genutzt, um ihre Ziele und ihre Themen einzubringen.
6: Genau das tut Theresa Kane nun im Oktober 1979 in Washington in ihrer Rede an den Papst.
8: Wenn die Kirche ihre eigenen Forderungen nach Ehrfurcht vor jedem Menschen und Achtung der Menschenwürde entsprechen will, dann muss sie den Frauen als Menschen die Möglichkeit eröffnen, alle Ämter in unserer Kirche zu übernehmen.
6: Kane fordert also vom Superstar und Stellvertreter Gottes auf Erden Gleichberechtigung für Frauen. Konkret, dass sie ebenfalls als Priesterinnen und Diakoninnen geweiht werden dürfen.
9: Es gab sehr viel Beifall, aber einige der Teilnehmerinnen sind da auch in eine Art Schockstarre verfallen. Und man konnte eigentlich auch ahnen, dass Papst Johannes Paul II. Nicht beglückt gewesen ist über diese Einlassung.
6: Theresa Kane erlebt nach ihrem Auftritt eine Welle an Kritik von Kirchenvertretern und sogar Ordensoberinnen. Sie bekommt aber auch viel Zuspruch. In einem Interview wird sie sogar noch deutlicher.
8: Wenn wir so viel in der Pfarrei tun können und dann ist da eine Grenze, die wir wegen unseres Geschlechts nicht überschreiten können, dann scheint das eine Frage von Sexismus, geschlechtsbedingter Benachteiligung in der Kirche zu sein.
6: Kane ist fest überzeugt, dass es unausweichlich ist, dass ihre Kirche sich strukturell ändert. Sie prophezeit, dass bis zum Jahr 2000 Frauen zu Priesterinnen geweiht werden. Doch Papst Johannes Paul II. Verhindert das. In einem Lehrschreiben hält er 1994 fest, die Priesterweihe sei ausschließlich Männern vorbehalten. An diese endgültige Entscheidung hätten sich die Gläubigen zu halten. Er will die Diskussion ein für alle Mal beenden. Das misslingt. Auf der ganzen Welt setzen sich bis heute katholische Frauen und Männer für die Frauenweihe ein. 2024 stirbt Theresa Kane im Alter von 87 Jahren. Bis heute dürfen Frauen in der römisch-katholischen Kirche nicht Priesterinnen werden. Und auch Papst Leo macht keinerlei Anstalten, daran etwas zu ändern. Dennoch war Theresas Einsatz nicht vergebens, meint Benediktinerin Philippa Rath.
9: Ich denke, solchen Mut und solches Vertrauen auch in die Fügung und Führung Gottes, da können wir uns eine Scheibe abschneiden und dran zu bleiben an den Themen, auch wenn es unbequem ist.
5: Vor 90 Jahren wird die Ordensfrau und Frauenrechtlerin Theresa Kane geboren. Ein Kalenderblatt war das von Luisa Mayer.

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1: Vier Uhr, die Nachrichten. Vertreter der US-Technologiebranche haben ihre Warnungen vor den Gefahren durch künstliche Intelligenz vor dem UNO-Sicherheitsrat bekräftigt. Anthropic-Chef Amodei sagte, wenn KI unsachgemäß eingesetzt werde, könne sie ein Risiko für die gesamte Menschheit darstellen. Als Beispiel nannte er den Missbrauch durch Terroristen, die mithilfe von KI biologische Waffen bauen könnten. Der Chef von OpenAI, Altman, forderte eine internationale Zusammenarbeit. Die wichtigsten Entscheidungen dürften nicht allein von Laboren in San Francisco getroffen, sondern müssten durch demokratische Prozesse gestaltet werden. Regierungen weltweit setzen sich mit der Frage einer Aufsicht über die sich rasant entwickelnden KI-Systeme auseinander. Die USA und China als dominierende Akteure sind sich uneins darüber, ob die Technologie eingeschränkt oder weitgehend den Marktkräften überlassen werden sollte. Chinas Staats- und Parteichef Xi Jinping ist zu einem dreitägigen Staatsbesuch in den USA eingetroffen. US-Präsident Trump empfing Xi auf einem Militärflughafen in der Nähe von Washington. Am Abend ist in der Hauptstadt unter anderem ein Staatsbankett geplant, bei dem die beiden Staatschefs Ansprachen halten wollen. Bei den politischen Gesprächen zwischen Xi und Trump dürfte es um den Umgang mit künstlicher Intelligenz sowie die Kriege in der Ukraine und im Nahen Osten gehen. Ein weiteres Thema ist der Zoll- und Handelsstreit der Länder. Russland hat die ukrainische Hauptstadt Kiew in der Nacht erneut mit ballistischen Raketen angegriffen. Nach Angaben von Bürgermeister Klitschko wurden mindestens 2 Menschen getötet. Unter den Trümmern eines zerstörten Hauses werden weitere Opfer vermutet. Bereits am Tag war in Kiew wiederholt Luftalarm ausgelöst worden. Durch russische Drohnen wurden 2 Menschen getötet und 43 verletzt. Auch aus anderen ukrainischen Regionen wurden Todesopfer gemeldet. Die Ukraine und Finnland wollen bei der Produktion von Drohnen künftig zusammenarbeiten. Ein entsprechendes Abkommen schlossen beide Länder am Rande der UNO-Vollversammlung in New York, wie Finnlands Präsident Stubb mitteilte. Die Vereinbarung erlaube es der Ukraine etwa, bestimmte Drohnenmodelle in Finnland effizienter und günstiger zu produzieren. Helsinki profitiere im Gegenzug von den Erfahrungen der Ukraine. Der Bundestag debattiert heute erstmals über die Pläne der schwarz-roten Koalition für eine umfassende Reform der Nachrichtendienste. Sie sollen angesichts der wachsenden hybriden Bedrohung mit deutlich mehr Befugnissen ausgestattet werden. Der Gesetzentwurf von Bundesinnenminister Dobrindt sieht unter anderem vor, dass die Nachrichtendienste erstmals die Möglichkeit erhalten, in klar begrenzten Fällen aktiv einzugreifen. So dürfte künftig zum Beispiel der BND die IT-Infrastruktur einer fremden Macht während einer laufenden Cyber- oder Desinformationsattacke auf Deutschland manipulieren. Kritiker warnen vor Eingriffen in Freiheitsrechte sowie einer Schwächung der parlamentarischen Kontrolle. Vertreter der Opposition äußerten zudem Zweifel an der Verfassungsmäßigkeit des Vorhabens. Zu den Nachrichtendiensten in Deutschland gehören neben dem BND das Bundesamt für Verfassungsschutz sowie der Militärische Abschirmdienst. Bundeswirtschaftsministerin Reiche hat die Warnungen aus Reihen der Union vor einer Regierung in Berlin unter Führung der Linkspartei bekräftigt. Eine Partei, die Enteignung ins Programm schreibe und Antisemitismus offen lebe, sei nicht nur gefährlich für die Hauptstadt, sondern auch für den Investitionsstandort Deutschland, sagte Reiche auf einer Konferenz der Nachrichtenplattform The Pioneer. Der Co-Parteivorsitzende der Grünen, Banaschak, sagte dem Kölner Stadtanzeiger, seine Partei werde in Berlin nicht um jeden Preis in eine Koalition mit den Linken eintreten. Diese müsse zunächst unter anderem ihr Verhältnis zum Existenzrecht Israels klären. Der linken Politiker Gysi hatte den anderen Parteien gestern im Bundestag vorgeworfen, Antisemitismus aus politischen Gründen zu instrumentalisieren. Zugleich räumte er ein, dass einzelne Parteimitglieder mit ihrer Kritik an Israel zu weit gingen. Das Wetter. Am Tag im Norden und im Osten wolkig mit Schauern, sonst zunehmend heiter, 16 bis 23 Grad. Morgen nach Nebelauflösung sonnig, im Osten und Nordosten vereinzelt Schauer, 16 bis 24 Grad. Die weiteren Aussichten: am Samstag über der Mitte und im Süden heiter oder sonnig, Im Norden bewölkt und zeitweise etwas Regen, 16 bis 28 Grad. Das waren die Nachrichten.
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2: Schönen guten Morgen. Gemeinderatssitzung um 6, Training der E-Jugend um 17:30, Übungsabend bei der Freiwilligen Feuerwehr. Ehrenamt findet meist dann statt, wenn der Arbeitstag vorbei ist. Nur, was, wenn dieser Arbeitstag künftig deutlich länger werden darf? Die Bundesregierung will den 8-Stunden-Tag durch eine wöchentliche Höchstarbeitszeit ersetzen. Was das für Vereine, für Kommunalparlamente und am Ende für die Demokratie bedeuten könnte, darüber sprechen wir gleich hier in der Radionacht im Deutschlandfunk. Herzlich willkommen dazu. Mein Name ist Leonhard Ameln.

0: Die Linke im Roten Rathaus. Für die einen schlicht das Ergebnis einer demokratischen Wahl, für die anderen ein Risiko, solange die Partei ihre Antisemitismus-Debatte nicht geklärt hat. Wer in Berlin mit wem regieren sollte, darüber gehen die Meinungen auch in den Zeitungen weit auseinander. Einige Stimmen dazu jetzt in unserer Presseschau.
1: Die Zeitungen befassen sich vor allem mit der Regierungsbildung nach der Wahl zum Abgeordnetenhaus in Berlin. Die Frankfurter Allgemeine Zeitung meint, zur Debatte um Antisemitismus bei der Wahlsiegerin Die Linke und zu einem möglichen Regierungsbündnis mit SPD und Grünen, beide Parteien könnten eine Koalition mit dieser speziellen Berliner Linkspartei auch einfach ablehnen. Es gäbe eine Mehrheit mit der CDU. Das Portal T-Online aus Berlin moniert, Antisemitismus und Antizionismus haben leider nicht nur Platz in dieser Gesellschaft, sondern auch im künftigen Abgeordnetenhaus in Berlin. Das Mindeste wäre es deshalb für die SPD einzufordern, dass diese Leute im künftigen Senat oder in der Fraktion der Linkspartei keine tragende Rolle spielen dürfen. Die Tageszeitung Taz wendet ein, was gerade in Berlin geschieht, ist eine Kampagne gegen die Linkspartei. Die ganz große Koalition der VerliererInnen aus CDU, SPD und Teilen der Grünen versucht, den Einzug der Wahlsiegerin Elif Eralp ins Rote Rathaus zu verhindern. Mit allen Mitteln. Die Frankfurter Rundschau mahnt, während es derzeit gegen links sehr laut tönt, vermisst man den politischen Aufschrei gegenüber rechts. Natürlich ist es sehr erforderlich von der Linken, speziell in Berlin, jetzt ein überzeugendes Handeln gegen die antisemitischen Strömungen in ihren Reihen zu verlangen. Vor allem aber darf die kritische Frage nach der Regierungsfähigkeit der Linken keinen Augenblick lang ablenken davon, wie nahe verfassungsfeindliche Pläne der AfD ihrer Realisierung gekommen sind. Die Nürnberger Zeitung folgert, eine rot-grün-rote Koalition würde genau dies bewirken, mehr Spaltung in der Mitte. Zumal ja auch ein Bündnis zwischen CDU, Grünen und SPD machbar ist, die in vielen Punkten mehr Gemeinsamkeiten hätten. Die Preise für Benzin und Diesel beschäftigen die Märkische Oder-Zeitung aus Frankfurt-Oder. Sie schaut auf die 12-Uhr-Regel mit maximal einer Preiserhöhung am Tag. Sie führt zu insgesamt höheren Durchschnittspreisen. Kein Wunder, wenn Unternehmen einen Tag lang keine Erhöhung vornehmen können, haben sie einen Anreiz, um 12 Uhr einen Sicherheitsaufschlag einzupreisen. Die Passauer Neue Presse folgert, egal welche Maßnahme die Politik auch beschließt, die Ölmultis werden immer Mittel und Wege finden, ihre Gewinnmargen weiter in die Höhe zu treiben. Die Rheinpfalz aus Ludwigshafen findet, Deutschland kann kaum eigenes Öl fördern, aber immer mehr Strom selbst erzeugen. Wer elektrisch fährt, ist deshalb nicht von Energiepreisen unabhängig, aber sein Auto hängt nicht unmittelbar am Ölpreis und den politischen Verhältnissen in Förderländern. Wer zu Hause laden und vielleicht sogar Strom vom eigenen Dach nutzen kann, erlebt die Unabhängigkeit deutlich.
0: Unsere Presseschau, zusammengestellt von Khaled Nahar und präsentiert von Daniel Drewes.

0: Ein Formular auf dem Standesamt, ein neuer Vorname, ein neuer Geschlechtseintrag. Ohne Arzt, ohne Psychologin, ohne Gutachten. So konnten Transmenschen in Portugal seit 2018 ihre Identität amtlich machen, jedenfalls ab dem 18. Lebensjahr. Beschlossen wurde das unter der sozialistischen Minderheitsregierung von António Costa. Jetzt aber soll das Gesetz wieder fallen. Die konservative Minderheitsregierung und die rechtspopulistische Chega-Partei wollen das medizinische Gutachten zurück, auch für Erwachsene. Minderjährige sollen keine Pubertätsblocker und Hormontherapien mehr bekommen. Die erste Hürde im Parlament haben die Entwürfe im März genommen. Derzeit werden sie im Ausschuss beraten. Ende August hat sich aber der UN-Hochkommissar für Menschenrechte eingeschaltet und das Parlament aufgefordert, die Vorlagen zurückzuziehen, weil sie gegen internationale Verträge verstoßen könnten. Trotzdem gilt eine Mehrheit als wahrscheinlich. Thilo Wagner aus Lissabon.
1: Anhörung im portugiesischen Parlament. Es geht um ein neues Gesetz, das das Selbstbestimmungsrecht von transsexuellen, inter- und nicht-binären Menschen erheblich einschränken soll. Die konservative Regierungskoalition und die in Teilen rechtsextreme Chega-Partei haben das politische Projekt in erster Lesung verabschiedet. In den kommenden Tagen werden Verbände und Experten angehört. Auf der Einladungsliste der Konservativen steht ein Verein, der das Selbstbestimmungsrecht kritisch sieht. Die Leiterin Franziska Zacharias. Das Konzept der Selbstbestimmung trägt ein sehr großes Risiko für Kinder, Jugendliche und schutzbedürftige Erwachsene. Wir müssen neue Formen finden, wie wir diese Menschen aufnehmen und ihnen Rechte geben können, die sie sich verdient haben. Aber nicht so. Nicht ohne Kriterien. Denn sonst werden Situationen geschaffen, die für diese Menschen kompliziert sind. Das bislang geltende Gesetz war 2018 von den linken Parteien verabschiedet worden. Es räumt Jugendlichen ab 16 Jahren das Recht ein, den rechtlichen Geschlechtseintrag durch ihre Erziehungsberechtigten ändern zu lassen, sofern ein Arzt oder Psychologe die Entscheidungsfähigkeit des Jugendlichen bestätigt. Kritiker behaupten, dass Ärzte und Psychologen Jugendliche zur Annahme einer neuen Geschlechteridentität ermutigt hätten. Miguel Rico, leitendes Mitglied des portugiesischen Psychologenverbandes, weist dies zurück. Dass der neue Gesetzesentwurf der Konservativen und der Chega-Partei jetzt sogar von Erwachsenen ein medizinisches Gutachten verlangt, bevor die Geschlechteridentität verändert werden kann, hält er für den falschen Weg. Warum sollten wir als Gemeinschaft diesen Prozess jetzt erschweren? Dahinter steckt der Versuch der Pathologisierung. Natürlich müssen wir allgemein einen krankhaften Zustand feststellen können, um Menschen zu helfen. Aber wenn wir das im Zusammenhang mit Geschlechteridentität machen, ist das ein Widerspruch, weil wir ja wollen, dass die Menschen ein normales Leben in ihrer Diversität leben können. Auch der portugiesische Medizinerverband hat sich gegen die Neuregelung ausgesprochen. Der UN-Menschenrechtskommissar Volker Türk hat in einem Brief die rechten Parteien in Portugal aufgefordert, die Gesetzesinitiativen mit der geplanten Einschränkung des Selbstbestimmungsrechts fallen zu lassen. Für die sozialistische Abgeordnete Isabel Moreira ist die treibende Kraft hinter dem neuen Gesetz die in Teilen rechtsextreme Chega-Partei. Portugal steht nicht allein da. Das Gesetz der Rechtsextremen ist eine Kopie, ein direkter Angriff auf Transpersonen. Leider hat die traditionell politische Rechte dem Druck der Rechtsextremen nachgegeben, um keine Wählerstimmen zu verlieren. Die Rechtsextremen arbeiten an einem Gesetz, das den Initiativen in Ungarn, in Polen oder in Brasilien von Präsident Bolsonaro ähnelt. Es zeigt die moralische Schwäche der Führungsspitze der Mitte-Rechtspartei PSD. Es ist nicht das erste Mal, dass die Konservativen mit der Chega-Partei gemeinsame Politik machen. Und es sind jedes Mal polarisierende Themen wie Migration, Staatsbürgerrecht oder eben Geschlechteridentität. Die Abgeordnete Sandra Pereira verweist darauf, dass ihre Mitte-Rechts-Partei über keine parlamentarische Mehrheit verfügt. Für sie gilt grundsätzlich: Es ist gleichgültig, ob wir mit der Chega-Partei oder den Sozialisten zusammenarbeiten. Wichtig ist die politische Überzeugung der Parteien und ob wir uns annähern. Es hat in jüngster Zeit viele Impulse von Freidenkern gegeben. Und unsere PSD-Partei glaubt, dass wir hier eine größere Umsicht walten lassen müssen. Sollten die drei rechten Parteien ein gemeinsames Gesetz verabschieden, muss die Initiative dennoch weitere Hürden nehmen. Der sozialistische Präsident kann ein Veto einlegen oder das Gesetz zur Prüfung ans Verfassungsgericht schicken.

0: keine Zeit für Demokratie. So haben Forscherinnen des gewerkschaftsnahen WSI, des Wissenschaftszentrums Berlin und der Europäischen Akademie für Frauen in Politik und Wirtschaft ihre neue Kurzstudie überschrieben. Die kommt nicht zufällig gerade jetzt. Die Bundesregierung will das Arbeitszeitgesetz umbauen. Bisher gilt eine Grenze von 8, in Ausnahmefällen 10 Stunden am Tag. Künftig soll dagegen eine Obergrenze für die ganze Woche möglich werden. Einzelne Arbeitstage könnten dann auch deutlich länger ausfallen. Mehr Flexibilität, sagen die Befürworter, weniger Zeit für gesellschaftliches, bürgerliches Engagement, fürchten die Autorinnen. Martin Schütz hat mit einer von ihnen gesprochen, mit der Arbeitszeitexpertin Yvonne Lott.
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2: Wie viel Zeit bleibt neben dem Beruf noch für das Ehrenamt, für politisches und gesellschaftliches Engagement? Das soll eine neue Studie klären, die die Hans-Böckler-Stiftung heute präsentiert hat und an der Dr. Yvonne Lott mitgearbeitet hat, Expertin für Arbeitszeit der Hans-Böckler-Stiftung. Hallo Frau Dr. Lott.
3: Ja, hallo Herr Schütz.
2: Frau Dr. Lott, Sie untersuchen in Ihrer Studie den Zusammenhang zwischen Arbeitszeit und auch demokratischer Teilhabe. Was hat Arbeitszeit zunächst mal ganz grundsätzlich mit Demokratie zu tun?
3: Also erstmal braucht die Demokratie Bürgerinnen und Bürger, die Zeit haben, sich in der Kommunalpolitik zu engagieren, im Verein tätig zu sein, in der Kita als Elternvertreterin. Also da ist ein ganz, ganz breites Engagement von den Bürgerinnen und Bürgern gefordert. Aber gerade wenn wir so auch an Kommunalpolitik denken, ist das einfach auch der erste Schritt, tatsächlich ehrenamtliches Engagement in der Kommunalpolitik, dann in die Bundespolitik dann irgendwann. Also es setzt sich dann auch fort. Und wer Zeit hat, sich in der Kommunalpolitik zu engagieren, hat dann am Ende vielleicht dann auch irgendwann mal einen Sitz im Bundestag und kann da politische Entscheidungen mitbestimmen.
2: Sie haben das ja als Zahlenmaterial ausgewertet. Gibt es so einen bestimmten Kipppunkt, dass man sagen kann, ab einer bestimmten Anzahl von täglichen Arbeitsstunden nimmt das ehrenamtliche Engagement, sei das politisch, es kann ja aber auch etwas Gesellschaftliches sein, nimmt deutlich ab?
3: Also wir können sehen, dass es je länger die Menschen im Job arbeiten, desto weniger Zeit haben sie oder investieren sie ins Ehrenamt. Und wenn wir uns jetzt die angucken, die jetzt so 8,5 Stunden am Tag arbeiten, also 8,5 oder sogar länger, also wirklich lange Arbeitstage haben, die engagieren sich dann nur noch zu 5% oder knapp 6% eben politisch oder gesellschaftlich und haben dann auch tatsächlich dafür nur noch knapp eine Stunde Zeit. Also gerade diese sehr langen Erwerbsarbeitstage, da ist das Engagement sehr viel geringer als jetzt bei Beschäftigten, die jetzt irgendwie vielleicht nur ein paar Stunden am Tag arbeiten.
2: Wenn wir mal auf die blicken, die dann weniger arbeiten, also es gibt ja durchaus auch den Trend zur Teilzeit, sehen Sie dann, wenn Menschen Stunden dort reduzieren bei der Arbeit, dass automatisch das Engagement steigt?
3: Wir gucken uns jetzt nur Gruppenvergleiche an und können jetzt nur sagen, okay, das Engagement bei denen, die eben so einen 5-Stunden-Tag haben, ist höher als bei denen, die 8 Stunden oder länger am Tag arbeiten. Aber wir können jetzt nicht uns anschauen, dass dieselbe Person, wenn die dann die Arbeitszeit reduziert, dann auch ein höheres Engagement hat.
2: Gut, aber das ist ja wahrscheinlich auch ein logischer Schritt, der daraus folgt. Wenn ich weniger arbeite, dann habe ich mehr Zeit über für andere Dinge. Das kann ja beispielsweise auch die Pflege von Angehörigen sein. Es kann natürlich auch sein, dass jemand einfach sich mehr Freizeit gönnt. Auch das ist ja durchaus möglich.
3: Ja.
2: Wenn wir mal auf die einzelnen Altersgruppen schauen, dann gibt es ja eine Gruppe von Menschen, die sicherlich sehr stark auch belastet ist neben Arbeit. Diejenigen, die beispielsweise noch kleine Kinder zu Hause haben, die auch betreut werden müssen oder bei denen man auch mal bei den Schularbeiten mithelfen muss. Schlägt sich das auch nieder, dass diese Alterskohorte besonders wenig Optionen hat, sich dann noch nebenbei zu engagieren?
3: Ja, das ist ein spannender Punkt, weil wir das tatsächlich in den Daten sehen, dass der Anteil derer, die in dieser, wir nennen das immer Rush Hour of Life sind, also eben da, wo es viele Sachen zusammenkommen, ich muss beruflich vorankommen, ich habe Kind und Kegel, die ich dann auch noch versorgen muss, also gerade diese Gruppe der 25-Jährigen bis 44-Jährigen oder gerade auch dann nochmal, wenn wir genau gucken, auf die 35- bis 44-Jährigen, da ist das Engagement deutlich geringer als jetzt bei den Älteren, bei denen die jetzt zum Beispiel schon in Rente sind. Und wir führen das darauf zurück, dass in der Tat in dieser Gruppe, die irgendwie den Job haben, die Karriere aufbauen müssen, die vielleicht dann noch die Kinder haben, dass gerade die einfach wenig Zeit haben, sich zu engagieren, dass da gerade die Zeitknappheit sehr hoch ist.
2: Ist das vielleicht auch ein Grund dafür, dass sich diese Gruppe dann bei ja durchaus relevanten Themen weniger engagieren kann? Sie haben es eingangs gesagt, dann fehlt die Zeit, um auch eine gegebenenfalls eine politische Karriere aufzubauen. Und damit fehlen dann auch Menschen, die aus ihrem Alltag berichten, was das bedeutet, wenn ein Ganztag nicht richtig funktioniert oder wenn eine Kita keine belastbaren Betreuungszeiten hat.
3: Ja, das ist ein wirklich wichtiger Punkt, dass sich das dann so fortsetzt eigentlich. Also es fängt an, weil ich habe jetzt vielleicht keine Zeit, mich jetzt in der Kita zu engagieren, bis ich habe dann keine Zeit, mich dann kommunalpolitisch ehrenamtlich zu engagieren. Und dann irgendwann habe ich natürlich dann auch keine Zeit oder keine Chancen, dann auch in weitere politische Gremien zu kommen, um dann wirklich mitzuentscheiden. Und wir sehen das gerade, dass dieser Zeitmangel herrscht bei denen, die Kinder haben. Also Beschäftigte mit Kindern haben eben, engagieren sich seltener und vor allen Dingen fallen da die Mütter auf. Also die Mütter engagieren sich, wenn wir jetzt das mit den Vätern vergleichen oder den Kinderlosen, noch mal weniger, weil wir wissen ja, Mütter dann ja eben auch den Löwenanteil der Sorgearbeit übernehmen, also gerade sie wahrscheinlich diese Zeit nicht haben. Und das ist auch ganz spannend, wir haben das noch in einer anderen Studie schon mal uns angeschaut, die Mütter sind auch die, die am häufigsten sagen, ich habe nicht die Zeit, die ich gerne hätte, um mich politisch und ehrenamtlich oder gesellschaftlich zu engagieren. Also der Wunsch scheint in dieser Gruppe eigentlich da zu sein, aber kann nicht realisiert werden, weil eben die Zeit knapp ist. Und dann, klar, sind dann irgendwann diese Interessen von dieser Gruppe dann von den Müttern oder den Beschäftigten mit Kindern dann weniger vertreten in der Politik.
2: Welchen Faktor spielt nicht nur die Arbeitszeit, sondern auch die Flexibilität von Arbeitszeit? Also wie sehr ich auch selbst darüber bestimmen kann, wie jetzt meine kommende Woche aussieht. Auch das könnte ja ein Faktor sein für potenzielles Engagement.
3: Ja, das ist ein ganz großer Faktor. Das ist ein ganz wichtiger Punkt, dass die einfach diese Flexibilität haben, sich auch ein bisschen aussuchen können, okay, wie lange arbeite ich heute? Mache ich vielleicht schon um 15 Uhr, 16 Uhr Schluss, um dann doch noch irgendwie zur Vereinsversammlung gehen zu können oder was auch immer. Diese Beschäftigten, die engagieren sich tatsächlich häufiger und eben auch tatsächlich auch mit mehr Zeit, die sie dafür aufwenden. Also die investieren auch mehr Zeit. Weswegen es einfach auch wichtig ist, eben nicht nur auf die Länge der Arbeitstage zu schauen, sondern eben auch den Beschäftigten wirklich auch ein bisschen Spielraum und Mitsprache bei ihrer Arbeitszeitgestaltung zu geben. Das ist ein ganz wichtiger Hebel auch in dem Zusammenhang.
2: Jetzt geht es ja darum, wie Menschen individuell ihre freie Zeit gestalten können. Niemand ist dazu verpflichtet, sich politisch beispielsweise zu engagieren. Es gäbe ja beispielsweise auch die Möglichkeit, sich fortzubilden in seiner freien Zeit. Auch das ist etwas, was ja immer wieder angemahnt wird, dass sich Menschen weiterbilden müssen und vielleicht auch auf die Zukunft eben vorbereiten, seien das Themen wie KI oder andere Sachen. Was für Rückschlüsse gibt es da, dass Menschen vielleicht da eingeschränkter sind, was ihre Weiterbildungsmöglichkeiten angeht?
3: Was, glaube ich, in Deutschland immer noch vorherrscht, also als wichtiger Pfeiler bei Weiterbildung, ist tatsächlich die betriebliche Weiterbildung. Also da, wo Arbeitgeber Beschäftigte weiterbilden, dann meinetwegen auch die Weiterbildung bezahlen oder die Beschäftigten in der Zeit dann freistellen, damit sie sich weiterbilden können. Also das ist bei Punkt Weiterbildung immer noch die wichtigste Weiterbildungsform. Und da sehen wir aber auch ein Gefälle, das ist aber auch nochmal ein bisschen anders gelagert. Da sind die Teilzeitbeschäftigten, werden da weniger weitergebildet als die Vollzeitbeschäftigten etc. Also auch da haben wir ein Gender Gap bei der Weiterbildung tatsächlich. Aber in der Tat ist es natürlich wichtig, auch neben der betrieblichen Weiterbildung, dass sich eben Beschäftigte, wenn sie denn Lust und Zeit haben, dann sich eben dann auch persönlich weiterzubilden, dann eben einen Sprachkurs machen oder gerade in Bezug auf Digitalisierung und KI und einfach diese Möglichkeit zu haben, mit dem gesellschaftlichen Wandel Schritt zu halten. Das ist ein ganz wichtiger Punkt.
2: Je unflexibler und länger ein Arbeitstag ist, desto geringer ist die Chance, dass sich Menschen politisch und gesellschaftlich engagieren. Das ist das Ergebnis einer Studie, an der Yvonne Lott mitgearbeitet hat, Arbeitszeitexpertin der Hans-Böckler-Stiftung. Frau Lott, vielen Dank für das Gespräch.
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5: Uhr 4:30, die Nachrichten. Vor dem Hintergrund zu geringer Organspenderzahlen berät der Bundestag heute über eine mögliche Gesetzesänderung. Eine fraktionsübergreifende Abgeordnetengruppe hat einen Entwurf für die sogenannte Widerspruchsregelung eingebracht. Mit dieser würden Erwachsene automatisch zu Spendern, sofern sie zu Lebzeiten nicht aktiv widersprechen. Bislang muss für eine Organspende eine eindeutige Zustimmung vorliegen. Zu den Unterstützern der Widerspruchsregelung gehören unter anderem die frühere Bundesgesundheitsminister Spahn und Lauterbach. Eine zweite Abgeordnetengruppe lehnt das Vorhaben ab. Sie argumentiert, dass das Recht auf Selbstbestimmung auch einschließt, keine Entscheidung treffen zu müssen. In dem Antrag der Gruppe werden stattdessen Maßnahmen für eine bessere Aufklärung über Organspenden gefordert. Ein erster Anlauf für eine Widerspruchsregelung war 2020 im Bundestag gescheitert. Chinas Staats- und Parteichef Xi Jinping ist zu einem dreitägigen Staatsbesuch in den USA eingetroffen. US-Präsident Trump empfing Xi auf einem Militärflughafen in der Nähe von Washington. Am Abend ist in der Hauptstadt unter anderem ein Staatsbankett geplant, bei dem die beiden Staatschefs Ansprachen halten wollen. Nach Angaben eines hochrangigen Regierungsbeamten werden auch Repräsentanten von großen US-Technologieunternehmen zu dem Bankett erwartet, darunter Tesla-Chef Musk, Amazon-Gründer Bezos sowie Apple-Chef Cook. Bei den politischen Gesprächen zwischen Xi und Trump dürfte es um den Umgang mit künstlicher Intelligenz sowie die Kriege in der Ukraine und im Nahen Osten gehen. Ein weiteres Thema ist der Zoll- und Handelsstreit der Länder. US-Finanzminister Bessent kündigte zu Beginn von Xis Besuch an, dass die Sonderzölle für Waren aus China bis Mitte Januar und damit für 2 weitere Monate ausgesetzt werden. Vertreter der US-Technologiebranche haben ihre Warnungen vor den Gefahren durch künstliche Intelligenz vor dem UNO-Sicherheitsrat bekräftigt. Anthropic-Chef Amodei sagte, wenn KI unsachgemäß eingesetzt werde, könne sie ein Risiko für die gesamte Menschheit darstellen. Als Beispiel nannte er den Missbrauch durch Terroristen, die mithilfe von KI biologische Waffen bauen könnten. Der Chef von OpenAI, Altman, forderte eine internationale Zusammenarbeit. Die wichtigsten Entscheidungen dürften nicht allein von Laboren in San Francisco getroffen, sondern müssten durch demokratische Prozesse gestaltet werden. Regierungen weltweit setzen sich mit der Frage einer Aufsicht über die sich rasant entwickelnden KI-Systeme auseinander. Die USA und China als dominierende Akteure sind sich uneins darüber, ob die Technologie eingeschränkt oder weitgehend den Marktkräften überlassen werden sollte. Russland hat die ukrainische Hauptstadt Kiew in der Nacht erneut mit ballistischen Raketen angegriffen. Nach Angaben von Bürgermeister Klitschko wurden mindestens 2 Menschen getötet. Raketentrümmer hätten unter anderem eine Entbindungsklinik getroffen. Bereits am Tag war in Kiew wiederholt Luftalarm ausgelöst worden. Durch russische Drohnen wurden 2 Menschen getötet und 43 verletzt. Auch aus anderen ukrainischen Regionen wurden Todesopfer gemeldet. Russland setzt seit einiger Zeit Düsendrohnen ein, die deutlich höhere Geschwindigkeiten erreichen. Sie sind für die ukrainische Flugabwehr ebenso wie ballistische Raketen nur schwer zu stoppen. Am Flughafen Berlin-Brandenburg ist der Flugverkehr am Abend wegen einer Drohne vorübergehend eingestellt worden. Wie der Betreiber des Hauptstadtflughafens und die Bundespolizei mitteilten, wurden beide Start- und Landebahnen nach der Sichtung komplett gesperrt. Man habe die Sperrung nach 45 Minuten wieder aufgehoben. Am Flughafen BER wurden der deutschen Flugsicherung zufolge in der ersten Jahreshälfte 28 Drohnen gesichtet. Die Fußballnationalmannschaft bestreitet heute das erste Spiel unter dem neuen Bundestrainer Jürgen Klopp. In der Nations League trifft die DFB-Elf auf die Niederlande. Anstoß in Amsterdam ist um 20.45 Uhr. In dieser und in der kommenden Woche trifft Deutschland zudem auf Serbien und zweimal auf Griechenland. Klopp hat insgesamt 44 Spieler nominiert. Das Wetter. Am Tag im Norden und Osten wolkig mit Schauern, sonst zunehmend heiter, 16 bis 23 Grad. Morgen nach Nebelauflösung sonnig, im Osten und Nordosten vereinzelt Schauer, 16 bis 24 Grad. Die weiteren Aussichten: am Samstag über der Mitte und im Süden heiter oder sonnig, im Norden bewölkt und zeitweise etwas Regen, 16 bis 28 Grad. Das waren die Nachrichten.
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0: Mit Leonard Ameln. Guten Morgen. Jung, unabhängig und im Rundfunkrat. Warum ist der SWR jetzt mit einer Altersquote probiert? Und wie groß die Chancen sind, dass sich China und die USA auf Regeln für die künstliche Intelligenz einigen beim Treffen von Xi und Trump in Washington. Das sind unsere Themen in der nächsten halben Stunde. Schön, dass Sie zuhören.

0: Im Sport geht es heute um eine Bewerbung, die sich wohl erledigt hat. Berlin will offenbar nicht mehr Gastgeber Olympischer Spiele werden. Kurz vor der Entscheidung des Deutschen Olympischen Sportbundes am kommenden Samstag steigt die Hauptstadt aus. Offiziell verkündet werden soll das heute Vormittag. Im Rennen bleiben München und die Region Köln-Rhein-Ruhr. Das und mehr jetzt mit Christian von Stülpnagel.
1: In der Pole Position für die Olympia-Bewerbung war Berlin in den Augen vieler ja eh noch nie so wirklich. Aber dass jetzt das aus der Bewerbung kommt, das hängt auch mit den Ergebnissen der Wahl zum Abgeordnetenhaus am vergangenen Wochenende zusammen. Sebastian Schöbel berichtet.
2: Wenn einmal die Geschichte der zweiten gescheiterten Berliner Olympia-Bewerbung geschrieben wird, dann werden folgende Worte von Elif Eralp eine zentrale Rolle spielen.
3: Ich denke, dass sich die Entscheidung wahrscheinlich erledigt hat.
2: So die Spitzenkandidatin der Berliner Linken am Montag, einen Tag, nachdem sie die Wahlen in der Bundeshauptstadt klar gewonnen hatte. Nach einem Wahlkampf, in dem die Linke immer wieder klar Nein zur Olympia-Bewerbung gesagt hatte. Vor allem wegen der erwarteten Kosten. Eine Volksabstimmung wie in den anderen drei Bewerberregionen gab es in Berlin nicht. Und so wurde die Berlin-Wahl selbst zum Olympia-Referendum.
3: Wir haben jetzt die Wahl auch mit diesen Aussagen zu Olympia gewonnen. Und insofern werden diejenigen, die das an Berlin herantragen, auch sich überlegen, ob das Sinn macht, den Zuschlag zu geben.
2: Berlins Olympia-Bewerbungsteam reagierte erbost. Eralp habe damit die Chancen der Hauptstadt vielleicht entscheidend verschlechtert und dem Deutschen Olympischen Sportbund das Signal gesendet, nehmt bloß nicht Berlin. Ein großer Schaden für die Bewerbung also, so Berlins Olympia-Beauftragter KW Nieromand. Und trotzdem?
4: Wir sind im Sportumfeld. Und im Sportumfeld gibt man nicht so einfach auf. Wir werden nach Baden-Baden fahren. Wie es sich für einen guten Sportler auch gehört, wir werden dort stehen.
2: Stehen, aber außerhalb der Konkurrenz. Denn nur einen Tag nach dieser Kampfansage entschied der Senat nach RBB-Informationen, sein Olympiakonzept zurückzuziehen. Zuvor hatte der DOSB eine Bewertung der drei im Rennen verbliebenen Olympiakonzepte veröffentlicht. Und Berlin kam dabei am schlechtesten weg. Von der Unterbringung der Athleten über das Potenzial bei den Ticketverkäufen bis hin zur Bewertung der Sportstätten lag Berlin laut DOSB-Einschätzung überall hinter München und der Rhein-Ruhr-Region. Trotzdem sah Stefan Evers, Spitzenkandidat der CDU bei der Wahl und erklärter Olympia-Fan, die Schuld bei den Linken.
5: Eine erfolgreiche Olympia-Bewerbung wäre für Berlin verbunden gewesen mit Milliardenzuschüssen. Und das ist ein gewaltiger Schaden, den Elif Eralp anrichtet, bevor sie überhaupt regiert.
2: Ähnlich hart fiel das Urteil der AfD aus. Auch die SPD wollte unbedingt die Spiele nach Berlin holen, kassierte bei der Wahl aber eine deutliche Niederlage und steht nun vor den Sondierungsgesprächen für eine Koalition mit den Linken. Ihr Spitzenkandidat Steffen Krach zeigte sich enttäuscht, aber hielt sich mit Kritik zurück.
6: Wir haben auch viele Menschen, viele Sportvereine hier in Berlin, die sich die Olympischen und Paralympischen Spiele wünschen. Und deswegen hätte man da deutlich mehr.

0: deutschen Nationalteam. Jürgen Klopp steht sein erstes Spiel an der Seitenlinie der deutschen Männernationalmannschaft. Nervös scheint der neue Bundestrainer aber nicht zu sein, wie Thomas Kunze beobachtet hat.
1: Vor Beginn des großen Klopp-Castings und dem eigenen Debüt mit dem Adler auf der Brust machte Jürgen Klopp einen extrem entspannten, einen gelösten Eindruck. Fragen nach der Startelf zum Beispiel wollte der Bundestrainer auf gar keinen Fall beantworten, weil ja auch sein Gegenüber, Bondscoach Xavi Hernandez, nichts verraten hatte.
2: Hat Xavi hier die Aufstellung bekannt gegeben? Hat er? Wenn er sie hätte, dann können wir über unsere raufsprechen. Also, da warten wir einen Moment.
1: Heißt, niemand wird vorher erfahren, wer genau auf welcher Position auflaufen wird. Das Wie allerdings, die Art und Weise, scheint schon festzustehen. Alles, was Jürgen Klopp sehen will und hoffentlich sehen wird, sind Hingabe, Intensität, Laufbereitschaft und Willen. Das, was man zu teilen vermisst hat in den letzten Monaten.
2: So, jetzt können wir ganz einfach, und das ist die Außenwelt, können wir sagen, die Jungs wollen nicht. Glaubt mir, die wollen unbedingt. Es bedeutet den Jungs nichts. Glaubt mir, es bedeutet ihnen alles.
1: Einem bedeutet all das allerdings noch viel mehr. Dem einzigen, der zu 100% weiß, dass er gegen die Niederlande auflaufen wird. Torhüter Marc-André Ter Stegen ist nach Dauertiefs mit Verletzungen und Vereinswechseln endlich Deutschlands Nummer 1. Das Stadion, die Johann Cruyff Arena, kennt Ter Stegen mittlerweile ziemlich gut. Die Länderspielkulisse mit über 55.000 Fans, darunter 2.700 Deutsche, wird allerdings neu sein für Marc-André Ter Stegen und für den Bundestrainer, für Jürgen Klopp, dessen Reise nun endgültig beginnt.
0: Und zwar genau heute um 20.45 Uhr. Noch ein Blick zum Frauenfußball. Da hat der VfL Wolfsburg gestern gegen Sturm Graz gespielt und ist nach der verpassten Champions League Quali zumindest auf dem Weg in den Europe Cup und dort auch gleich in die K.O.-Runde. Dieter Tillinger.
3: Von Beginn an ließen die Wölfinnen keinen Zweifel daran, wer als Sieger den Platz verlassen würde. Gegen den extrem tiefen Grazer Block brauchte es allerdings einen Geniestreich von Ella Pedemors als Dosenöffner. In der 10. Minute schlänzte die Mittelfeldspielerin einen Freistoß ins Torwarteck. Danach war der VfL hoch überlegen und führte zur Pause mit 4:0. Nach dem Wechsel gab es einen Bruch im Spiel. Wolfsburg war nicht mehr so präzise und druckvoll und kassierte ein ziemlich billiges Gegentor. Hinten raus steigerten sich die Wölfinnen aber nochmal und erzielten zwei weitere schöne Treffer. Am Ende ist Wolfsburg angekommen im neuen Wettbewerb und steht mit 1,5 Beinen im Achtelfinale.
0: Das Rückspiel zum Achtelfinale findet nächsten Mittwoch statt.
4: Nachrichten aus der Welt von Ball, Bahn und Bewerbungsmappe. 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

0: Rundfunkräte sollen die Vielfalt der Gesellschaft in die Sender tragen. Kirchen, Gewerkschaften, Arbeitgeber, Sportverbände und Umweltgruppen sitzen dort mit am Tisch. Eine Gruppe allerdings fehlt fast völlig. Die jungen Menschen. In der vergangenen Amtszeit waren unter den mehr als 500 Mitgliedern der ARD-Rundfunkräte gerade einmal 8 jünger als 30. Der Südwestrundfunk, SWR, geht jetzt einen anderen Weg. In seinem neuen Rundfunkrat sind erstmals Plätze ausdrücklich für junge Erwachsene reserviert. Ein Experiment, das eine Grundsatzfrage aufwirft. Kann eine Handvoll Menschen für eine ganze Generation sprechen? Mareike Hock hat sich das angeschaut.
1: Sehr geehrte Damen und Herren Abgeordnete, leider kann ich mich heute nicht persönlich vorstellen.
2: Moritz Fritz will in den Rundfunkrat. Der 20-jährige Jurastudent aus Emmendingen hat sich mit einem kurzen Video um einen Sitz im Kontrollgremium des SWR beworben. Zusammen mit Patricia Schmid und Hanna Götz repräsentiert er künftig die junge Generation in Baden-Württemberg und Rheinland-Pfalz. Den Rundfunkrat kannte er vorher nicht. Es reizte ihn aber sofort, sich dort gegen Desinformation und politische Extreme einsetzen zu können.
3: Das war tatsächlich einer Zufall, dass ich bei Social Media über einen Beitrag gestolpert bin. Der SWR sucht hier irgendwie junge Menschen für den Rundfunkrat. Meine erste Frage war in dem Moment, was ist der Rundfunkrat überhaupt?
2: Der Rundfunkrat vertritt die Gesellschaft gegenüber dem Sender. Er kontrolliert, ob der SWR seinen Programmauftrag erfüllt, wählt den Intendanten, entscheidet über Programmbeschwerden und bestimmt mit, wohin sich das Programm entwickelt. Wenn dieses Kontrollorgan jedoch überaltert ist, droht der Sender, den Anschluss an das jüngere Publikum zu verlieren. Mit den 3 neuen Plätzen macht der SWR im gesamten deutschen öffentlich-rechtlichen Rundfunk einen Vorstoß. Erstmals wurden 3 seiner 57 Sitze explizit für die Altersgruppe zwischen 18 und 29 Jahren reserviert.
4: Es war eine Grundsatzdebatte, ob man der Beteiligung jüngerer Menschen Raum gibt. Dafür gibt es gute Gründe, dass der SWR in seinen Zielgruppen die junge Generation besonders auch in den Blick nehmen muss und dass deshalb in der Gestaltung des Programms diese Generation auch teilhaben soll.
2: Guido Wolf ist medienpolitischer Sprecher der CDU-Landtagsfraktion in Baden-Württemberg und war an der Reform des SWR-Staatsvertrags beteiligt. Er sieht in den U30-Sitzen vor allem eine Chance auf frische Impulse.
4: Genau diese authentische Stimme aus der jeweiligen Betroffenheit, die in das Gremium einzubringen, darum geht's.
2: Das Besondere an dem Modell, die neuen Sitze werden nicht über die üblichen Verbände wie Kirchen oder Gewerkschaften vergeben. Denn um an eine Generation heranzukommen, die sich kaum noch in klassischen Verbänden organisiert, öffnen die Landtage den Weg für die Direktbewerbung. Kritik kommt ausgerechnet von einem jungen Gremienmitglied. Maja Iwer, 27 Jahre alt und im Hörfunkrat des Deutschlandradios aktiv, warnt davor, wenn die jungen Leute keinen Verband im Rücken haben, der sie gewählt hat.
5: Es muss einen Background geben. Es muss demokratisch legitimiert sein. Man muss junge Menschen mit einem Hintergrund vertreten und nicht mit einer Einzelmeinung da sitzen, weil man medieninteressiert ist.
2: Moritz Fritz hält die Direktbewerbung ohne Verband im Rücken dennoch für genau den richtigen Weg.
3: Dass in den Rundfunkräten der Öffentlich-Rechtlichen gerade Menschen vertreten sein sollen, die keine organisierten Gruppen vertreten. Also ich glaube, das ist ganz zentral.
2: Am Ende entscheidet der Landtagsausschuss, eine Runde Vollzeitpolitiker, über die Vergabe der Sitze. Auch das macht Maja Iwer skeptisch.
5: Wenn man so besondere Sitze schafft und Leute dann dadurch so eine Sonderbehandlung kriegen und irgendwie wieder auch von Vollzeitberufspolitikern Erwachsenen ausgewählt wird, dann fehlt so ein bisschen dieses demokratisch legitimierte Momentum, um vielleicht auch auf Augenhöhe dann mitreden zu können.
2: Das sieht auch Moritz Fritz. Für ihn ist die Wahl durch das Parlament jedoch legitim.
3: Das ist natürlich ein Filter. Ich glaube aber, das ist in einer Demokratie ein notwendiger Schritt.
2: Für Maja Iwer bleibt die Frage, wen diese Einzelkämpfer am Ende eigentlich erreichen.
5: Ich glaube, dass junge Menschen, die sich für solche Gremien interessieren, schon auch nochmal einen anderen Zugang haben zu Informationsmedien, zum Rundfunk, zur Demokratie, als vielleicht andere junge Menschen, die eigentlich diejenigen sind, die in irgendeiner Weise integriert werden sollten.
2: Die 3 U30-Mitglieder machen gut 5% des Rundfunkrats aus.
5: Ich weiß nicht, ob das am Ende die Lösung ist. Ich glaube, erstmal trägt es aber dazu bei, dass es eine höhere Meinungsrepräsentanz und mehr U30-Stimmen in den Gremien gibt. Ob das am Ende die Allheilsproblemlösung ist. Da sind auch die Rundfunkräte zu unmächtig für.
2: Eine eigene Umfrage unter den zuständigen Landesregierungen zeigt, konkrete Pläne für frei ausgeschriebene U30-Sitze gibt es bei keinem weiteren Rundfunk-, Hörfunk- oder Fernsehrat. Auch für Guido Wolf sind die neuen Sitze deshalb erstmal ein Modell auf Probe.
4: Wenn Sie so wollen, auch ein Experiment. Man braucht schon eine gewisse Zeit, um die Strukturen eines Rundfunkrates kennenzulernen, die Strukturen eines SWR auch hinterfragen zu können. Deshalb wollen wir das jetzt erstmal für 5 Jahre beobachten. Ob sich das bewährt.
2: 5 Jahre also, in denen Moritz Fritz und seine Mitstreiterin zeigen können, wie viel Einfluss 3 junge Stimmen in einem 57-köpfigen Gremium entfalten.

0: Wenn Donald Trump heute Abend im Weißen Haus zum Staatsbankett für Xi Jinping lädt, dann sitzen auch Chefs großer amerikanischer Tech-Konzerne mit am Tisch. Und das passt. Künstliche Intelligenz steht auch mit auf der Tagesordnung des Gipfels. Erst am Wochenende haben beide Seiten vereinbart, einen eigenen KI-Dialog aufzusetzen. Mehr als ein erster Gesprächskanal dürfte daraus aber kaum werden. Dafür sind die USA und China bei künstlicher Intelligenz zu harte Konkurrenten. Washington versucht sogar, Peking von den modernsten Chips abzuschneiden. Die Frage, ob sich eine solche Technologie überhaupt weltweit regulieren lässt, wird damit nicht einfacher. Heidi Radwilas ist ihr nachgegangen.
1: Eine KI, die sich verselbstständigt und die Menschheit letztlich vernichten könnte. Solche Schreckensszenarien halten die meisten Experten zwar für übertrieben, aber sagt Barbara Engels vom IW Köln, die grundsätzlichen Sicherheitsbedenken bei künstlicher Intelligenz sind nachvollziehbar.
2: Der gefährliche Wettlauf um immer leistungsfähigere KI-Systeme ist real. Unternehmen stehen unter hohem Wettbewerbsdruck und haben deshalb einen Anreiz, schneller mit einem bestimmten Modell auf den Markt zu gehen, als es vielleicht für gründliche Tests und Sicherheitsvorkehrungen sinnvoll wäre.
1: Deshalb brauche es verbindliche Sicherheitsanforderungen und unabhängige Prüfungen, und zwar weltweit. Ansätze gibt es bereits, erklärt KI-Expertin Engels.
2: Wir haben in der EU ja mit der KI-Verordnung durchaus schon eine Regulierung, die sich Hochrisikosysteme anschaut. Das Problem ist, diese Regulierung ist ja noch nicht in Anwendung. Die wurde dann nochmal verschoben auf das nächste Jahr.
1: Außerdem, die EU gilt als ambitioniert bei KI-Regulierung. Wichtige Player wie die USA oder China scheuen dagegen die Reglementierung. Und Experten monieren, dass zwar in verschiedenen Ländern, mittlerweile auch in Deutschland, KI-Sicherheitsinstitute gegründet worden seien, die aber oft lediglich beratend tätig seien. Im Grunde machtlos. Diese Woche nun haben zur UN-Generalversammlung rund 20 Regierungschefs die UN-Mitgliedstaaten aufgefordert, die Einrichtung einer internationalen Institution zu prüfen, die KI-Standards setzen und deren Einhaltung überprüfbar machen soll. IW-Ökonomin Engels meint:
2: Um die Risiken von KI zu minimieren, ist es nötig, dass alle mitmachen.
1: Doch hier liegt das Problem. Es tobt ein Kampf um die Vorherrschaft bei KI, der Zukunftstechnologie schlechthin. Die USA führen, doch China hat extrem aufgeholt. US-Präsident Trump will keine KI-Regulierung, obwohl US-amerikanische KI-Firmen jüngst selbst eine allgemeine Drosselung des Entwicklungstempos vorgeschlagen haben, weil das mörderische Tempo eben nur mit Milliardeninvestitionen gehalten werden kann. Christian Rieck beschäftigt sich an der Frankfurt University of Applied Sciences auch mit KI. Er versteht den Wunsch.
3: Da kann ich mir vorstellen, dass es aus einer wirtschaftlichen Sicht vollkommen sinnvoll ist. Ob die Chinesen bei sowas mitmachen, das halte ich für sehr unwahrscheinlich. Selbst wenn die vielleicht sagen würden, dass sie mitmachen, bin ich mir relativ sicher, dass die in Hinterzimmern einfach weiterentwickeln würden. Also das Ganze ist, glaube ich, auch von der Sicht nicht wirklich durchsetzbar.
1: Deshalb warnt der Wirtschaftswissenschaftler auch vor zu viel Regulierung in Europa.
3: Wenn wir in Europa jetzt sagen, wir machen einen auf ganz auf Nummer sicher und regulieren da alles so runter, dann führt es einfach nur dazu, dass sich bei uns eben keinerlei Modelle dieser Art verbreiten werden, auch die Forschung einfach abwandern wird. Das heißt, wir werden inhaltlich einfach nur abgehängt und wir haben kein bisschen Gefahr verhindert, weil einfach in anderen Ländern das gemacht wird.
1: Regulierung, ob nun lokal oder global, werde zudem erschwert, weil KI-Entwicklung einfach sei.
3: Also bei KI können im Grunde genommen ein paar fähige Studenten, wenn die an vernünftige Hardware drankommen, die gar nicht mal irrwitzig teuer ist, können die da ja schon mitspielen in dem ganzen Spielchen. Und selbst wenn das heute nicht zu einer fürchterlich leistungsfähigen KI führt, wird sich das in wenigen Jahren ändern. Da werden sie das mit ganz normaler, handelsüblicher Hardware hinkriegen. Und die Frage ist, wie wollen sie denn das durch eine Regulierung eindämmen? Also das halte ich schon konzeptionell für völlig aussichtslos.
1: Ob und wie KI sinnvoll reguliert werden kann, das dürfte eine der Kernfragen für Politik und Wirtschaft werden.
0: Globale KI-Regulierung und der Wettbewerbsdruck, der einer Regulierung diametral entgegensteht. Mit diesem Bericht von Heidi Radwilas wechseln wir vom Nacht- in den Morgenmodus. Gleich bringt sie Christoph Heinemann in den Informationen am Morgen auf den Stand der Dinge. Vielen Dank fürs Zuhören und Reflektieren bis hierher. Mein Name ist Leonard Ameln. Kommen Sie gut durch den Tag. Tschüss.

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1: Fünf Uhr, die Nachrichten. Außenminister Wadefuhl hat Russlands Staatschef Putin angesichts der Zunahme hybrider Angriffe eine gefährliche Eskalation vorgeworfen. Wadefuhl sagte im UNO-Sicherheitsrat in New York, Russlands Angriffe gegen Länder, die die Ukraine und das Völkerrecht unterstützten, hätten eine neue Stufe der Aggression erreicht. Wadefuhl verwies unter anderem auf den versuchten Anschlag mit einer Sprengstoffdrohne am Flughafen Leipzig-Halle, für den die Bundesregierung Russland verantwortlich macht. Der ukrainische Präsident Selenskyj appellierte in einer Rede bei der UNO-Vollversammlung an die Weltgemeinschaft, Russland gemeinsam aufzuhalten. Er bezeichnete Putin als Patient Null, von dem sich die Idee des Krieges verbreite und der die Welt für alle gefährlicher mache. US-Außenminister Rubio äußerte sich in New York beunruhigt über eine mögliche Ausweitung des Ukraine-Kriegs auf weitere Länder. Zugleich gab er bekannt, dass die USA den russischen Staatschef zum diesjährigen G20-Gipfel in Miami eingeladen haben. Russland hat die ukrainische Hauptstadt Kiew in der Nacht erneut mit ballistischen Raketen angegriffen. Nach Angaben von Bürgermeister Klitschko wurden mindestens zwei Menschen getötet. Raketentrümmer hätten unter anderem eine Entbindungsklinik getroffen. Bereits am Tag war in Kiew wiederholt Luftalarm ausgelöst worden. Durch russische Drohnen wurden zwei Menschen getötet und 43 verletzt. Auch aus anderen ukrainischen Regionen wurden Todesopfer gemeldet. Chinas Staats- und Parteichef Xi Jinping ist zu einem dreitägigen Staatsbesuch in den USA eingetroffen. US-Präsident Trump empfing Xi auf einem Militärflughafen in der Nähe von Washington. Am Abend ist in der Hauptstadt unter anderem ein Staatsbankett geplant. Bei den politischen Gesprächen zwischen Xi und Trump dürfte es um den Umgang mit künstlicher Intelligenz sowie die Kriege in der Ukraine und im Nahen Osten gehen. Ein weiteres Thema ist der Zoll- und Handelsstreit der Länder. US-Finanzminister Bessent kündigte zu Beginn von Xis Besuch an, dass die Sonderzölle für Waren aus China bis Mitte Januar und damit für zwei weitere Monate ausgesetzt werden. Vertreter der US-Technologiebranche haben ihre Warnungen vor den Gefahren durch künstliche Intelligenz vor dem UNO-Sicherheitsrat bekräftigt. Anthropic-Chef Amodei sagte, wenn KI unsachgemäß eingesetzt werde, könne sie ein Risiko für die gesamte Menschheit darstellen. Als Beispiel nannte er den Missbrauch durch Terroristen, die mithilfe von KI biologische Waffen bauen könnten. Der Chef von OpenAI, Altman, forderte eine internationale Zusammenarbeit. Die wichtigsten Entscheidungen dürften nicht allein von Laboren in San Francisco getroffen, sondern müssten durch demokratische Prozesse gestaltet werden. Regierungen weltweit setzen sich mit der Frage einer Aufsicht über die sich rasant entwickelnden KI-Systeme auseinander. Die USA und China als dominierende Akteure sind sich uneins darüber, ob die Technologie eingeschränkt oder weitgehend den Marktkräften überlassen werden sollte. Der Bundestag debattiert heute erstmals über die Pläne der schwarz-roten Koalition für eine umfassende Reform der Nachrichtendienste. Sie sollen angesichts der wachsenden hybriden Bedrohung mit deutlich mehr Befugnissen ausgestattet werden. Der Gesetzentwurf von Bundesinnenminister Dobrindt sieht unter anderem vor, dass die Nachrichtendienste erstmals die Möglichkeit erhalten, in klar begrenzten Fällen aktiv einzugreifen. So dürfte künftig zum Beispiel der BND die IT-Infrastruktur einer fremden Macht während einer laufenden Cyber- oder Desinformationsattacke auf Deutschland manipulieren. Kritiker warnen vor Eingriffen in Freiheitsrechte sowie einer Schwächung der parlamentarischen Kontrolle. Vertreter der Opposition äußerten zudem Zweifel an der Verfassungsmäßigkeit des Vorhabens. Zu den Nachrichtendiensten in Deutschland gehören neben dem BND das Bundesamt für Verfassungsschutz sowie der militärische Abschirmdienst. Das Wetter. Am Tag im Norden und Osten wolkig mit Schauern, sonst zunehmend heiter. 16 bis 23 Grad. Morgen nach Nebelauflösung sonnig, im Osten und Nordosten vereinzelt Schauer, 16 bis 24 Grad. Die weiteren Aussichten: am Samstag über der Mitte und dem Süden heiter oder sonnig, Im Norden bewölkt und zeitweise etwas Regen, 16 bis 28 Grad. Das waren die Nachrichten.
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2: Mit Christoph Heinemann. Guten Morgen. Donald Trump trifft Xi Jinping. Wir sprechen mit unserer Korrespondentin Anne Reit über die Begegnung des ungleichen Paares und blicken auf die Vollversammlung der Vereinten Nationen in New York und mögliche Gespräche zur Beendigung des russischen Angriffskrieges auf die Menschen in der Ukraine. Die Interviews in dieser Sendung über den Antisemitismus in der Partei Die Linke, ein Interview mit Ron Dekel, dem Vorsitzenden der Jüdischen Studierendenunion, Elif Eralp, die Spitzenkandidatin der Linken bei der Wahl zum Berliner Abgeordnetenhaus, sagte:
3: Ich stehe für den Schutz von jüdischem Leben, genauso wie für den Schutz jedes anderen Lebens. Und ich gebe ein Schutzversprechen ab, dass die Menschen in unserer Stadt sich wieder sicher fühlen müssen.
2: Das Gespräch gegen 7:50. Um 7:15 sprechen wir mit Thorsten Frey, CDU, dem Vorsitzenden der Unionsbundestagsfraktion, über die weitere Reformpolitik der Bundesregierung nach 5 unterschiedlichen Landtagswahlen in diesem Jahr. Und heute wird in Köln die renovierte Oper mit einem Festakt eingeweiht. Sie hat längst einen Stammplatz in der Liste der aus dem Ruder gelaufenen öffentlichen Bauvorhaben. 14 Jahre, 1,4 Milliarden Euro für eine Renovierung. Ein Gespräch mit Knut Scholz, Mitglied der Partei Die Linke im Kulturausschuss der Stadt. Das Gespräch dann gegen 8.10 Uhr. Jetzt ist es oder wird es 5:07 Uhr. Dankeschön, dass Sie den Deutschlandfunk hören.

0: Donald Trump und der chinesische Machthaber Xi Jinping haben sich in Washington getroffen. Trump begrüßte den Gast am Flughafen. Es gibt zwischen beiden Regierungen einiges zu besprechen. Sicherheit bei der Nutzung künstlicher Intelligenz, Handelskonflikt Taiwan, Chinas Unterstützung für Putins Krieg gegen die Menschen in der Ukraine, Trumps Krieg im Mittleren Osten und so weiter. Xi hält sich zu einem Staatsbesuch in den USA auf. Für den Abend ist ein Staatsbankett geplant. Anne Reit in Washington. Täglich Warnungen vor unkontrollierter künstlicher Intelligenz. Könnte es eine Annäherung bei der KI-Sicherheit geben zwischen beiden?
1: Ja, das ist eine Hoffnung unter Demokraten und Republikanern, auch von amerikanischen KI-Experten, die sich ja informell mit der chinesischen Seite schon beraten und austauschen, dass es eine Art begrenzten Dialog in Sicherheitsfragen geben kann. In ersten Gesprächen haben Regierungsvertreter das auch schon ausgelotet und eine Art Benachrichtigungsmechanismus angeregt für sicherheitsrelevante Zwischenfälle. Sowas in der Art wird für möglich gehalten, aber für weitergehende Absprachen, Regeln, Regulierungen fehlen Wille und Vertrauen. Die USA und China sind in diesem Bereich harte Konkurrenten. Donald Trump hat das auf die Formel gebracht, wer KI gewinnt, gewinnt und er will gewinnen. Er hält die Warnungen vor einer gefährlichen Eskalation für einen Hoax, also für Betrug und entsprechend muss man hier die Erwartungen, glaube ich, dämpfen.
0: Welche Rolle werden die nach wie vor chinesischen Begehrlichkeiten mit Blick auf Taiwan spielen?
1: Herr Xi wird darauf drängen, dass sich die USA gegenüber Taiwan zurückhalten und dabei wahrscheinlich nicht auf formelle Bekundungen setzen, sondern auf den Faktor Trump hoffen, der in Washington gleichsam gefürchtet wird, dass Trump eben weitergeht, als es eigentlich US-Linie ist. Also schon beim Gipfel in Peking im Mai hat Trump ja die Entscheidung über ein geplantes Waffenpaket für Taiwan offen gelassen. Rund 14 Milliarden US-Dollar waren das. Bis heute ist dieses Paket nicht genehmigt und die USA sind Taiwans wichtigster Waffenlieferant. Und Taiwan, es ist schon angeklungen, ist ja auch nur einer von vielen außenpolitischen Schauplätzen, auf denen sich die beiden begegnen. Der Iran wird bestimmt eine Rolle spielen, Russland, Chinas Rolle als Handelspartner der beiden. Es mangelt also nicht an möglichen Spannungen, die beide allerdings nach allem, was wir wissen, vermeiden wollen.
0: Wie ist der Stand im Zollkonflikt beider Länder?
1: Na, der sogenannte Handels- oder Zollfrieden, den beide vor gut einem Jahr geschlossen haben, läuft im November in wichtigen Teilen aus. Das war ja das Ergebnis dieser beispiellosen Eskalation mit Zöllen in dreistelliger Höhe, bis sich dann die USA irgendwann verpflichtet haben, auf neue Zölle gegen China zu verzichten und China wiederum versprochen hat, den Handel mit kritischen Mineralien weiter zu ermöglichen. Also dieser Stillstand, dieser Frieden läuft nun also aus. Biden ist daran gelegen, die Vereinbarung zu verlängern. Und das ist offenbar auch schon vor Beginn der eigentlichen Gespräche gelungen. US-Finanzminister Scott Bessent hat heute bei Fox News bekannt gegeben, dass das Abkommen bis zum 10. Januar, also jetzt 2 Monate länger, gelten soll. Sollte das so sein, dann hätten sich wohl die USA durchgesetzt, weil Peking nach allem, was wir wissen, eine längere Laufzeit vorschwebte.
0: Trump holt selten Staatsgäste am Flughafen ab. Warum kam er Xi entgegen?
1: Ja, das kommt wirklich grundsätzlich so selten vor, dass das ein wirklich außerordentlich bemerkenswerter Schritt ist. Es gab einen roten Teppich, den ersten militärischen Überflug dieses Staatsbesuches. Die Nationalhymnen wurden gespielt. Mehr Ehrerweisung ist vermutlich kaum möglich nach US-amerikanischen Maßstäben. Und das soll die Wichtigkeit dieses Besuches für Trump unterstreichen, der seine Politik ja sehr stark darüber definiert, wie gut, wie eng das Verhältnis zu einem anderen Staatenlenker ist, sich stets damit brüstet und diese Macht auch zur Schau stellen möchte. Und er ist natürlich jemand, der sich von Pomp und Glanz beeindrucken lässt, wie im Mai auch in Peking und damit wiederum jetzt sein Gegenüber beeindrucken will, mit dem kleinen Malus, dass es eben von dieser Willkommenszeremonie nach der Landung bei den großen TV-Sendern keine bewegten Live-Bilder gab, weil die immer noch an ihrer Linie festhalten. Solange einige von ihnen ausgeschlossen werden aus dem Weißen Haus, boykottieren sie eben die enge Begleitung des Präsidenten.
0: Frau Reit, in rund 6 Wochen finden in den USA die Zwischenwahlen statt. Was verspricht sich Trump von dem Treffen mit Blick auf diesen Termin?
1: Na, die Inszenierung als Staatsmann ist sicherlich eine Facette, die dieses Treffen bedient. Also diese persönliche Beziehung als, ja, wenn man so will, diplomatische Stärke. Aber dieser Pomp und diese Begeisterung für sein enges Verhältnis zu China, Staats- und Parteichef, das ist etwas, das republikanischen Strategen im Moment Kopfschmerzen bereitet. Der Pomp, weil er nicht so zur Grundstimmung vieler Wählerinnen und Wähler passen will. Und die Nähe zum kommunistischen China, weil das überhaupt nicht in den Wahlkampf der Republikaner passt, der ja auf den zentralen Schlachtruf setzt, wählt uns. Die Demokraten wollen den Sozialismus und den Kommunismus nach Amerika bringen und damit ja das Land zugrunde richten. Und diese Botschaft wird weiter nur verfangen, wenn Trump jetzt eben auch etwas Substanzielles erreicht. Also wenn er politisch, wenn er wirtschaftlich Ergebnisse liefern kann, in bestimmten Fragen hart bleibt.
0: Xi beginnt einen Staatsbesuch in den USA. Was steht auf dem Programm?
1: Heute werden Xi Jinping und seine Frau dann offiziell im Weißen Haus empfangen, auch wieder mit militärischer Ehrenzeremonie, Nationalhymnen, militärischem Überflug. Und dann finden die eigentlichen Gespräche statt. Am Abend nicht weniger beachtet das Staatsbankett, bei dem beide auch sprechen sollen, mit hochrangigen Gästen, mit Regierungsvertretern natürlich, Mitgliedern des Kongresses, aber auch mit Wirtschafts- und Tech-Größen, daher mit besonderer Spannung erwartet, mit Blick auf KI, künstliche Intelligenz. Und am Freitag klingt der Besuch dann aus mit einem gemeinsamen Besuch des Nationalarchivs hier in Washington, wo dann die Gründungsdokumente der USA zu sehen sind.
0: Und Sie haben es schon angedeutet, der Washingtoner Teil oder der Teil im Weißen Haus, darüber wird dann vermutlich kaum berichtet werden.
1: Ja, das ist die große Frage, die gerade uns beschäftigt, die darüber berichten werden und wollen. An diesem Nachmittag, also am gestrigen Nachmittag nach Ihrer Zeit, am Mittwoch, war eine Gerichtsanhörung angesetzt über den Ausschluss einiger Medien aus dem Weißen Haus. Aber bis es keine Entscheidung des Richters gibt, bleiben die Sender dabei, den Präsidenten eben nicht so eng zu begleiten und keine Live-Bilder zu liefern, die ja weltweit auch verbreitet werden, also auch von Medien weltweit genutzt werden. Der Richter hat heute versprochen, nach der Anhörung so schnell wie ihm das möglich ist, zu entscheiden. Möglicherweise haben wir also dann von dem engen Treffen eine breite Berichterstattung, möglicherweise aber auch nicht.
0: Unsere USA-Korrespondentin Anne Reit direkt aus Washington.

0: einmal im Jahr im September kommen weit über 100 internationale Staats- und Regierungschefs bei den Vereinten Nationen in New York zusammen. Ihre Reden bei der UN-Vollversammlung finden mal mehr, mal weniger Beachtung, je nachdem, wer gerade spricht. Seit vorgestern läuft die Generaldebatte wieder. Am Rande gibt es im Hauptquartier der Vereinten Nationen die Gelegenheit, sich auf höchster Ebene direkt zu den dringendsten Problemen auszutauschen. Der russische Krieg gegen die Menschen in der Ukraine steht da ganz oben auf der Tagesordnung. Ute Scheins berichtet.
1: Der ukrainische Präsident Selenskyj klang deutlich nüchterner und weniger leidenschaftlich als in früheren Jahren. Fast 5 Jahre Krieg haben ihre Spuren hinterlassen. Gleich zu Beginn rechtfertigte er die Drohnenangriffe der Ukraine auf russische Raffinerien. Die Ölindustrie sei nicht das eigentliche Ziel, sagte er, sondern Russlands Fähigkeit, den Krieg zu finanzieren und immer brutaler zu führen.
2: Our target is Russia's ability to finance this war, to drag it out, to make it more brutal and more destructive.
1: Selenskyj betonte, dass die Ukraine diesen Krieg nicht wolle, sich aber verteidigen müsse, weil Russland ukrainische Städte bombardiere. Putin sage weiterhin Nein zur Diplomatie, der Krieg sei sinnlos. Tausende Russen verlören ihr Leben in Todeszonen an der Front ohne nennenswerte Geländegewinne. Zugleich richtete Selenskyj eine klare Drohung an Moskau. Die Ukrainer wüssten, dass der Winter hart werden könnte. Aber als Antwort habe die Ukraine keine andere Wahl, als es für Russland ebenfalls schmerzhaft zu machen.
2: But in response we will have no choice but to make it painful for Russia too.
1: In seiner Rede warb Selenskyj auch für die Fähigkeiten der Ukraine, moderne Abwehrdrohnen bauen zu können. Diese Systeme seien auch für andere Länder interessant und die Ukraine sei offen für Zusammenarbeit. Er verwies auf neue Drohnenabkommen mit Australien und Kanada und warnte vor einer Ausweitung des Krieges. Seit Wochen warnten Europäer, dass Russland weiter nach Europa vordringen könnte.
2: For weeks now, Europeans have warned that Russia may go further into Europe.
1: Auch der deutsche Außenminister Wadefuhl hat in seiner Rede vor dem UN-Sicherheitsrat vor hybriden Attacken Russlands gewarnt. Er bezog sich auf einen Drohnenvorfall am Leipziger Flughafen, für den die Bundesregierung Moskau verantwortlich macht. Die Amerikaner arbeiten derweil weiter an einer diplomatischen Lösung. US-Außenminister Rubio erklärte, die USA hätten den russischen Präsidenten im Dezember zum G20-Gipfel nach Miami eingeladen. Es sei eine gute Gelegenheit für Putin, nicht nur mit Präsident Trump zusammenzukommen, sondern auch mit anderen Staatschefs. Man hoffe, dass er die Einladung auch annehme. Der russische Außenminister Lavrov dagegen gab sich im UN-Sicherheitsrat am Mittwoch unversöhnlich. Forderungen nach einem Waffenstillstand wies er entschieden zurück. Den würden die Europäer nur nutzen, um die Ukraine, wie er sagte, mit Waffen vollzupumpen. Auch nach fast 5 Jahren Krieg scheint ein Frieden in der Ukraine noch in weiter Ferne.
0: Ute Scheins berichtete. Russlands jüngste massive Angriffe auf die Westukraine haben auch für Polen Folgen. Drohnen und Raketen schlugen nahe der polnischen und damit der NATO-Grenze ein. Einwohnerinnen und Einwohner in polnischen Grenzregionen erhalten nahezu täglich Warn-SMS, manchmal heulen auch Sirenen. Schulen stellen sich darauf ein, die Gebäude bei Alarm zu evakuieren. Behörden setzen weiter auf Aufklärung und bauen Schutzräume. Inzwischen warnt der polnische Regierungschef Donald Tusk offen vor einer möglichen Eskalation der Lage vor russischen Angriffen auf Polen. Eine Reportage aus Ostpolen von Paulina Milling.
3: Ein Gymnasium in Lublin, einer Stadt in Ostpolen. Die Grenze zur Ukraine ist rund 100 Kilometer entfernt. Bei einem russischen Angriff auf die Westukraine vergangene Woche gibt es hier auf einmal Alarm. Wir hatten an dem Tag Englisch. Plötzlich hörten wir draußen Sirenen. Wir dachten erst, es wäre eine Übung. Doch dann hörten wir, wie alle auf den Flur rennen. Beschreibt die Situation die 15-jährige Julka. Ihre Mitschülerin Suja sagt, ich war entsetzt, habe meine Freunde umarmt, ich war den Tränen nah. Kamil Dombrowski leitet das Gymnasium. Als die Sirene erklingt, ist auch er überrascht. Als erstes spürte ich, wie sich alles in meinem Inneren angespannt hat. Der Schulleiter beschließt zu evakuieren. Denn im schlimmsten Fall bei einer Explosion oder einem realen Angriff könnten Gesundheit oder Leben anderer von meiner Entscheidung abhängen. Es geht um knapp 550 Menschen, Schülerinnen und Schüler, Lehrkräfte, Mitarbeiter. Sie suchen im Keller oder in der Turnhalle Schutz. Nach diesem Vorfall gäbe es nun viel Ungewissheit, sagt Julka. Jeden Morgen, wenn ich aufwache, fühle ich mich unsicher und habe Angst, hierher zu gehen. Zwei ostpolnische Regionen grenzen an die Ukraine, die Region Lublin und das Karpatenvorland. Seit den massiven russischen Angriffen auf die Westukraine bekommen die Einwohner hier Warn-SMS. Inzwischen fast täglich. Polen hat ab September die Flugabwehr verstärkt. Verteidigungsminister Władysław Kosiniak-Kamysz. Die russische Föderation verschärft den Konflikt nicht nur mit der Ukraine, sondern steigt auf der Leiter der Eskalation weiter hoch und eskaliert den Konflikt mit NATO-Staaten. Das geht aus den Geheimdienstberichten hervor. In den betroffenen Regionen versucht man, mit der wachsenden Bedrohung zurechtzukommen. Die Zeit rennt immer schneller, erklärt Wojciech Wołoch. Er ist für Bevölkerungsschutz und Infrastruktur in der Region Lublin zuständig. Für knapp 2 Millionen Einwohner gäbe es 3.500 Schutzräume. Dabei geht es um Zufluchtsorte, also die einfachsten Orte, in denen man sich schnell verstecken kann. Das sind verschiedene Arten von Tiefgaragen und Unterführungen. Es gäbe auch ausgebaute Schutzräume und man plane, weitere zu errichten. Außerdem soll bald eine neue App den nächsten Schutzraum anzeigen. Doch besonders auf dem Land ist es schwierig. Die Häuser haben oft keine Keller und der nächste Unterschlupf kann Dutzende Kilometer entfernt sein. In solchen Gegenden sind viele Menschen besorgt. Etwa in Dorochusk, direkt an der Grenze zur Ukraine. Vor kurzem ist unweit dieses polnischen Dorfes auf ukrainischer Seite eine Drohne eingeschlagen. Der Knall war so laut und gewaltig, dass sogar die Fensterscheiben zitterten, erzählt eine Dorfbewohnerin anonym. Man spürt Angst, vor allem Angst. Und die Ungewissheit, was als nächstes passieren wird. Wir sind hier dieser Grenze so nah. Die Regierung geht davon aus, dass russische Drohnen und Raketen demnächst auch den polnischen Luftraum verletzen könnten. Premierminister Donald Tusk erklärte, laut Geheimdiensten würde Russland das als Zufall aussehen lassen. Zerstörungen seien nicht auszuschließen.
0: Die Reportage von Paulina Milling. 5:22 Uhr ist es.

0: In Städten wie Lissabon oder San Francisco genießen die Straßenbahnen Kultstatus und bilden eine Touristenattraktion. In der ägyptischen Mittelmeermetropole Alexandria steht die mehr als 160 Jahre alte Tram hingegen vor dem Aus. Stationen und Gleise der ältesten Straßenbahn Afrikas werden abgerissen. Nur ein letztes Teilstück fährt noch. Die Tram soll in den nächsten Jahren modernisiert werden. Aber zunächst verliert Alexandria ein Wahrzeichen der Stadt und viele Alexandriner ihr günstigstes Verkehrsmittel. Nina Amin berichtet.
1: Langsam ruckelt die blaue Straßenbahn die Küstenstraße entlang. Tram nennen die Einwohner von Alexandria sie liebevoll. Am Steuer der in die Jahre gekommenen Bahn sitzt Ahmed. Für den über 50-Jährigen ist die Tram viel mehr als nur ein Verkehrsmittel.
2: Für mich persönlich ist sie mein Leben. Ich werde keinen anderen Beruf mehr machen können.
1: Aber für Ahmed, der eigentlich anders heißt, ist bald Schluss. Sein echter Name soll nicht öffentlich genannt werden, denn das Schicksal der Tram ist in der zweitgrößten ägyptischen Stadt ein Politikum. Mehr als 160 Jahre lang rollten die Wagen quer durch die Küstenstadt. Die älteste Straßenbahn in Afrika. Jetzt soll sie weg. Die Behörden wollen eine komplett neue, moderne Tram. Tramfahrer Ahmed lenkt seinen Waggon über das letzte noch operierende Teilstück. Alle anderen sind stillgelegt. Anfang des Jahres kamen die Abrissbagger, erzählt der Rechtsanwalt Mohamed Fatouch.
3: Sie haben alle Gleise entfernt und das Stromnetz, über das die Straßenbahn fährt, abgebaut. Sie haben Stationen abgerissen, sogar eine historische Station, die unter Denkmalschutz stand.
1: Der Jurist hat dagegen geklagt.
3: Für uns ist die Straßenbahn historisches und kulturelles Erbe und ein Teil der visuellen Identität der Stadt. Diese Gründe habe ich in meiner Klageschrift angeführt.
1: Für Besucher von Alexandria ist die historische Straßenbahn Nostalgie auf Rädern. Für viele Alexandriner bisher die billigste und oft schnellste Art, um durch den dichten Verkehr der Metropole zu kommen. Zigtausende nutzten sie täglich. In der blauen Tram, die in diesen Tagen noch fährt, sitzen ältere Fahrgäste. Eine Frau erzählt.
4: Wir fahren mit der Tram, weil wir mit unserem Rentnerausweis nichts zahlen. Was sollen wir sonst machen? Ohne den Ausweis würde es 5 Pfund kosten.
1: 5 ägyptische Pfund. Das sind umgerechnet nicht mal 10 Cent. Auch junge Leute, Schüler und Mütter mit ihren Kindern seien auf die günstige Tram angewiesen, wirft ihre Sitznachbarin ein.
5: Eine Straßenbahn vor alle Universitäten an. Die war immer sehr voll.
1: In Ägypten liegt der monatliche Mindestlohn für Staatsangestellte nach offiziellen Angaben bei umgerechnet rund 140 Euro. Viele arbeiten aber im informellen Sektor mit deutlich weniger Einkommen. Durch den Wegfall der Tram müssen sie auf Sammeltaxis umsteigen, zu wesentlich höheren Preisen.
0: Berichtet Nina Amin.

0: Heute Abend steht Jürgen Klopp beim Auftakt der Nations League erstmals als Bundestrainer auf dem Platz. Und dann gleich mit einem fußballerischen Leckerbissen Deutschland gegen die Niederlande. Um 20.45 Uhr ist Anpfiff in der Johan Cruyff Arena in Amsterdam. Auch auf niederländischer Seite sitzt ein Neuer auf der Trainerbank. Der ehemalige spanische Fußballer Xavier Hernandez trainiert nun die niederländische Nationalmannschaft. Wie die Niederländer den deutschen Bundestrainer empfangen, berichtet Sabrina Fritz.
1: Klar kennt man Jürgen Klopp hier.
2: Sympathische Trainer von Deutschland. Ja, ja, ja. Seine Lach, ja, ist sehr, sehr sympathisch.
1: Die Zähne könnten durchaus zum Markenzeichen des neuen deutschen Bundestrainers werden. Vor dem Trainingszentrum bei Utrecht in den Niederlanden scheint die Begeisterung für den deutschen Coach fast größer zu sein als für den eigenen Trainer. Der ist nämlich auch neu. Eine Handvoll Männer hält Trikots mit Xavi in den Händen. Xavi, oder genauer gesagt Xavier Fernandez, ist nach der WM ebenfalls als Retter in die Niederlande geholt worden. Die Entscheidung für den Spanier hat nicht allen Oranje gefallen. Zur Pressekonferenz vor dem Spiel kommt er immerhin schon mit dem Fahrrad.
3: Ich fühle die Rivalität. Jeder ist aufgeregt. Es ist ein schöner Start. Wir müssen gut spielen. Wir sind wirklich aufgeregt, Deutschland gegenüberzutreten.
1: Sagt er vor dem Spiel. Ein Spiel Deutschland gegen die Niederlande ist immer etwas Besonderes. Es ist eher wie ein Derby, wie Dortmund gegen Schalke. Fußballfans können endlose Geschichten erzählen vom WM-Finale 1974, das Deutschland holte, oder als Ricard Rudi Völler 1990 in die Haare spuckte. Auch diesmal liegt eine besondere Spannung über dem Stadion in Amsterdam. Für beide Mannschaften ist es das Spiel nach der verkorksten Fußball-WM. Beide Teams schieden früh im Elfmeterschießen aus. Deutschland gegen Paraguay, die Niederlande gegen Marokko. Für beide Trainer steht also viel auf dem Spiel. Für beide ist es das erste Länderspiel in der neuen Rolle und natürlich kennt man sich.
4: Yeah, I love him. He's so funny when we met.
3: Ich liebe ihn. Er ist so lustig. Es ist eine große Herausforderung, diesen Trainer und dieses Team zu treffen.
4: Big challenge for the country as well to face this kind of coaches and this kind of teams.
1: Auch Virgil van Dijk, der Captain der niederländischen Mannschaft, hat eine Geschichte mit Jürgen Klopp. Van Dijk ist Captain beim britischen Verein Liverpool, dem Verein, mit dem Jürgen Klopp weltberühmt wurde.
5: Das ist eine sehr, sehr belangrijke Person natürlich in meiner Karriere, aber hoffentlich gaan we ervoor zorgen dat hij wel zijn eerste wedstrijd als bondscoach van Duitsland gaat verliezen.
1: Jürgen Klopp war sehr wichtig für meine Karriere, aber heute geht es darum, dass Klopp sein erstes Spiel mit Deutschland verliert, so der niederländische Captain. Wie immer das Spiel ausgehen mag, einen kleinen Trost hält diese Frau aus Utrecht für beide Trainer bereit.
6: I always think that the coach is getting too much criticism when a match doesn't work.
1: Am Schluss ist nicht immer der Trainer schuld, wenn die Mannschaft verliert, sagt sie.
0: Sabrina Fritz berichtete. Uhr ist es, gleich folgen Nachrichten und Presseschau bei uns im Deutschlandfunk. Wir berichten anschließend unter anderem über einen Bürgerdialog in Sachsen-Anhalt, wo die AfD zuletzt die Landtagswahl gewonnen hatte.

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1: Uhr 5:30, die Nachrichten. Chinas Staats- und Parteichef Xi Jinping ist zu einem dreitägigen Staatsbesuch in den USA eingetroffen. US-Präsident Trump empfing Xi auf einem Militärflughafen in der Nähe von Washington. Am Abend ist in der Hauptstadt unter anderem ein Staatsbankett geplant. Bei den politischen Gesprächen zwischen Xi und Trump dürfte es um den Umgang mit künstlicher Intelligenz sowie die Kriege in der Ukraine und im Nahen Osten gehen. Ein weiteres Thema ist der Zoll- und Handelsstreit der Länder. US-Finanzminister Bessent kündigte zu Beginn von Xis Besuch an, dass die Sonderzölle für Waren aus China bis Mitte Januar und damit für 2 weitere Monate ausgesetzt werden. Vertreter der US-Technologiebranche haben ihre Warnungen vor den Gefahren durch künstliche Intelligenz vor dem UNO-Sicherheitsrat bekräftigt. Anthropic-Chef Amodei sagte, wenn KI unsachgemäß eingesetzt werde, könne sie ein Risiko für die gesamte Menschheit darstellen. Als Beispiel nannte er den Missbrauch durch Terroristen, die mit Hilfe von KI biologische Waffen bauen könnten. Der Chef von OpenAI, Altman, forderte eine internationale Zusammenarbeit. Die wichtigsten Entscheidungen dürften nicht allein von Laboren in San Francisco getroffen, sondern müssten durch demokratische Prozesse gestaltet werden. Regierungen weltweit setzen sich mit der Frage einer Aufsicht über die sich rasant entwickelnden KI-Systeme auseinander. Die USA und China als dominierende Akteure sind sich uneins darüber, ob die Technologie eingeschränkt oder weitgehend den Marktkräften überlassen werden sollte. Außenminister Wadefuhl hat Russlands Staatschef Putin angesichts der Zunahme hybrider Angriffe eine gefährliche Eskalation vorgeworfen. Wadefuhl sagte im UNO-Sicherheitsrat in New York, Russlands Angriffe gegen Länder, die die Ukraine und das Völkerrecht unterstützten, hätten eine neue Stufe der Aggression erreicht. Wadefuhl verwies unter anderem auf den versuchten Anschlag mit einer Sprengstoffdrohne am Flughafen Leipzig-Halle, für den die Bundesregierung Russland verantwortlich macht. Der ukrainische Präsident Selenskyj appellierte in einer Rede bei der UNO-Vollversammlung an die Weltgemeinschaft, Russland gemeinsam aufzuhalten. US-Außenminister Rubio äußerte sich in New York beunruhigt über eine mögliche Ausweitung des Ukraine-Krieges auf weitere Länder. Zugleich gab er bekannt, dass die USA den russischen Staatschef Putin zum diesjährigen G20-Gipfel in Miami eingeladen haben. Russland hat die ukrainische Hauptstadt Kiew in der Nacht erneut mit ballistischen Raketen angegriffen. Nach Angaben von Bürgermeister Klitschko wurden mindestens 2 Menschen getötet. Raketentrümmer hätten unter anderem eine Entbindungsklinik getroffen. Bereits am Tag war in Kiew wiederholt Luftalarm ausgelöst worden. Durch russische Drohnen wurden 2 Menschen getötet und 43 verletzt. Auch aus anderen ukrainischen Regionen wurden Todesopfer gemeldet. Vor dem Hintergrund zu geringer Organspenderzahlen berät der Bundestag heute über eine mögliche Gesetzesänderung. Eine fraktionsübergreifende Abgeordnetengruppe hat einen Entwurf für die sogenannte Widerspruchsregelung eingebracht. Mit dieser würden Erwachsene automatisch zu Spendern, sofern sie zu Lebzeiten nicht aktiv widersprechen. Bislang muss für eine Organspende eine eindeutige Zustimmung vorliegen. Zu den Unterstützern der Widerspruchsregelung gehören unter anderem die früheren Bundesgesundheitsminister Spahn und Lauterbach. Eine zweite Abgeordnetengruppe lehnt das Vorhaben ab. Sie argumentiert, dass das Recht auf Selbstbestimmung auch einschließt, keine Entscheidung treffen zu müssen. In dem Antrag der Gruppe werden stattdessen Maßnahmen für eine bessere Aufklärung über Organspenden gefordert. Ein erster Anlauf für eine Widerspruchsregelung war 2020 im Bundestag gescheitert. Die Fußballnationalmannschaft bestreitet heute das erste Spiel unter dem neuen Bundestrainer Jürgen Klopp. In der Nations League trifft die DFB-11 auf die Niederlande. Anstoß in Amsterdam ist um 20.45 Uhr. In dieser und in der kommenden Woche trifft Deutschland zudem auf Serbien und zweimal auf Griechenland. Klopp hat insgesamt 44 Spieler nominiert. Das Wetter. Am Tag im Norden und Osten wolkig mit Schauern, sonst zunehmend heiter, 16 bis 23 Grad. Morgen nach Nebelauflösung sonnig im Osten und im Nordosten, vereinzelt Schauer, 16 bis 24 Grad. Die weiteren Aussichten am Samstag über der Mitte und im Süden heiter oder sonnig, im Norden bewölkt und zeitweise etwas Regen, 16 bis 28 Grad. Das waren die Nachrichten.
0: Deutschlandfunk, 5.35 Uhr, die Presseschau. Die Preise für Benzin und Diesel und die 12-Uhr-Regel, nach der Tankstellen nur einmal pro Tag die Preise erhöhen dürfen, sind Thema in den Zeitungen. Die Passauer Neue Presse schreibt: Nun soll sich der Bundesrat mit der Frage befassen, ob die 12-Uhr-Regel wieder abgeschafft werden soll. Ganz ehrlich, es dürfte ziemlich egal sein. Denn egal, welche Maßnahme die Politik auch beschließt, die Ölmultis werden immer Mittel und Wege finden, ihre Gewinnmargen weiter in die Höhe zu treiben, stellt die Passauer Neue Presse fest. Die Märkische Oder-Zeitung aus Frankfurt an der Oder erklärt, der ADAC sowie Wirtschaftsinstitute haben festgestellt, dass die einmalige Preiserhöhung zwar Transparenz darüber bringt, wann die Preise am niedrigsten sind, eine Entlastung für Verbraucher ist sie aber nicht. Denn sie führt zu insgesamt höheren Durchschnittspreisen. Kein Wunder, wenn Unternehmen einen Tag lang keine Erhöhung vornehmen können, haben sie einen Anreiz, um 12 Uhr einen Sicherheitsaufschlag einzupreisen, beobachtet die Märkische Oder-Zeitung. Die Rheinpfalz aus Ludwigshafen nimmt E-Autos in den Blick. Wer zu Hause laden und vielleicht sogar Strom vom eigenen Dach nutzen kann, erlebt diese Unabhängigkeit deutlich. Dieser Wandel braucht Infrastruktur. Es gibt noch immer Lücken im Ladenetz und vor allem Menschen ohne eigenen Stellplatz brauchen bessere Möglichkeiten. Dort könnten die Tankrabattmilliarden dauerhaft etwas bewirken. Eine Ladesäule steht auch im nächsten Jahr noch. Der Tankrabatt ist dagegen schnell verpufft, konstatiert die Rheinpfalz. Die Regierungsbildung nach der Wahl zum Abgeordnetenhaus in Berlin ist Thema in der Frankfurter Allgemeinen Zeitung. Was die SPD-Vorsitzenden Klingbeil und Baas dazu zu sagen hatten, nämlich Antisemitismus keinen Millimeter Platz zu geben, versteht sich von selbst und bleibt hinter dem zurück, was die Berliner SPD forderte: eine Distanzierung jedes Berliner linke Abgeordneten vom Antisemitismus. Die Grünen formulieren immerhin rote Linien und verlangen den Ausschluss eines Remme-Clan-Freundes aus der Linksfraktion. Beide Parteien könnten eine Koalition mit dieser speziellen Berliner Linkspartei auch einfach ablehnen. Es gäbe eine Mehrheit mit der CDU, betont die FAZ. Das Portal T-Online aus Berlin bemerkt: Antisemitismus und Antizionismus haben leider nicht nur Platz in dieser Gesellschaft, sondern auch im künftigen Abgeordnetenhaus in Berlin. Das Mindeste wäre es deshalb für die SPD, einzufordern, dass diese Leute im künftigen Senat oder in der Fraktion der Linkspartei keine tragende Rolle spielen dürfen. Im Laufe der jetzt beginnenden Gespräche in Berlin wird sich zeigen, wie ernst die Genossen ihre Worte meinen. Sie werden sich daran messen lassen müssen, unterstreicht T-Online. Die Tageszeitung Taz wendet ein: Es besteht kein Zweifel, was gerade in Berlin geschieht, ist eine Kampagne gegen die Linkspartei. Die ganz große Koalition der VerliererInnen aus CDU, SPD und Teilen der Grünen versucht, den Einzug der Wahlsiegerin Elif Eralp ins Rote Rathaus zu verhindern, mit allen Mitteln. Die Linkspartei ist nicht antisemitisch, jedenfalls nicht mehr als andere auch, vielleicht sogar weniger. Aber es nutzt nichts, mit dem Finger auf andere zu zeigen, wenn man selbst nicht ganz klar ist, heißt es in der Taz aus Berlin. Die Frankfurter Rundschau kritisiert: Während es derzeit gegen links sehr laut tönt, vermisst man den politischen Aufschrei gegenüber rechts. Natürlich ist es sehr erforderlich, von der Linken, speziell in Berlin, jetzt ein überzeugendes Handeln gegen die antisemitischen Strömungen in ihren Reihen zu verlangen. Vor allem aber darf die kritische Frage nach der Regierungsfähigkeit der Linken keinen Augenblick lang ablenken davon, wie nahe verfassungsfeindliche Pläne der AfD ihrer Realisierung gekommen sind, fordert die Frankfurter Rundschau. Die Nürnberger Zeitung fordert: Eine rot-grün-rote Koalition würde genau dies bewirken, mehr Spaltung der Mitte. Zumal ja auch ein Bündnis zwischen CDU, Grünen und SPD machbar ist, die in vielen Punkten mehr Gemeinsamkeiten hätten. Daher wird die Frage der Berliner Regierungsbildung ganz maßgeblich auch über die Zukunft der demokratischen Parteien entscheiden. Halten sie zusammen oder lassen sie sich, sehr zur Freude der AfD, weiter auseinandertreiben? Und mit dieser Stimme aus der Nürnberger Zeitung endet die Presseschau. Die Redaktion hatte Khaled Nahar, Sprecherin war Christina Pucciata.
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3: In der von Russland völkerrechtswidrig besetzten ukrainischen Stadt Oleschki bahnt sich gerade eine humanitäre Katastrophe an. Oleschki am östlichen Ufer des Dnipro ist weitgehend zerstört. Nach unterschiedlichen Angaben leben dort noch zwischen 1200 und 2000 Menschen. Der letzte Lebensmitteltransport kam dort im Mai an. Seitdem leben die Menschen von Vorräten und dem, was sie im Sommer geerntet haben. Florian Kellermann berichtet.
4: Ksenia Archipova hat ihr Telefon immer griffbereit, Tag und Nacht. Sie fühlt sich verantwortlich für die Menschen aus ihrer Heimatstadt, aus Oleschki im Süden der Ukraine. Dort entwickelt sich gerade eine humanitäre Katastrophe. Ich kann den Leuten doch nicht antworten. Sie melden sich, wenn sie mal eine Verbindung haben. In 10 Minuten haben sie vielleicht keine mehr. Wenn es klingelt, lasse ich alles stehen und liegen und höre mir ihre Bitten an. Oleschki liegt am Dnipro, an der östlichen von Russland besetzten Seite. Der Fluss bildet hier die Frontlinie. Was Ksenia von dort hört, sind verzweifelte Stimmen, die sie, ihre Helferin, mit dem Kosenamen Ksyusha ansprechen. Ksyusha, meinen Vater kannst du von der Evakuierungsliste streichen. Er ist in der Nacht gestorben. Ksyusha, unser Haus ist getroffen worden. Wie kommen wir nur raus? Ksyusha, kennst du eine sichere Adresse in Oleschki? Wir wollen umziehen. Ins Nebenhaus sind die Russen eingezogen. Ksenia Archipova befindet sich seit der russischen Vollinvasion in dem Teil der Ukraine, der nicht besetzt ist. Von hier aus versucht sie seit Jahren, Hilfe für Oleschki zu koordinieren. Doch die Frontstadt ist nicht nur besetzt, sie ist auch weitgehend von der Außenwelt abgeschnitten. So berichten es

0: Noch in Oleschki-Leben gehen auseinander. Ksenia Archipowa spricht von etwa 1200, ukrainische Politiker von etwa 2000. Russland macht die Ukraine für die Lager in Oleschki verantwortlich. Sie verhindere durch Beschuss, dass Russland die Stadt versorgen könne, erklärte Kreml-Sprecher Dmitri Pieskow vor kurzem. Dem widersprechen nicht nur die Ukraine, sondern auch unabhängige Journalisten wie Zarina Zabriskie. Sie recherchiert seit vielen Monaten zu Oleschki. Russland halte die Menschen absichtlich in der von Minen umgebenen Stadt fest.
1: These Ukrainian civilians are being used as human shields.
0: Die ukrainischen Zivilisten werden als menschliche Schutzschilde missbraucht. Ich habe viele Augenzeugenberichte. Die Russen bringen ihre Positionen, Artilleriepositionen und Drohnenpilotennester in die Häuser von Zivilisten. Manchmal verstecken sie sich wortwörtlich hinter diesen Leuten. Als besonders schlimm sehen es Beobachter an, dass die Menschen in Oleschki schon seit Monaten Verstorbene nicht beerdigen dürfen. Das verbiete die russische Armee, sagt Ksenia Archipowa. Russische Soldaten, die das auch verurteilen, hätten ihr das bestätigt, über ihr Konto in einem sozialen Netzwerk. Der ukrainische Ombudsmann für Menschenrechte Dmytro Lubinets gibt an, schon vor Monaten hätten Vertreter Russlands und der Ukraine über einen Korridor verhandelt, um die Menschen aus Oleschki zu evakuieren. Das Internationale Komitee des Roten Kreuzes sei bereit, ihn zu begleiten. Doch die russische Seite sei bisher nicht zu einem solchen Schritt bereit.
2: Berichtet Florian Kellermann.

0: 5.45 Uhr ist es, Viertel vor sechs. Der Wahlsieg der AfD in Sachsen-Anhalt wirkt nach. Die Partei verpasste nur knapp eine absolute Mehrheit und muss jetzt beweisen, dass sie regierungsfähig ist. Annette Schneider-Solis hat Teilnehmerinnen und Teilnehmer eines Projektes mit dem Namen Demokratie leben begleitet. Es ist ein Projekt, das sich an sozial Benachteiligte richtet und sie motiviert, sich mit den Themen wie Demokratie auseinanderzusetzen.
1: Bernburg, eine Kreisstadt im Zentrum Sachsen-Anhalts. Zwei Gruppen aus Stendal und Magdeburg treffen sich am Bahnhof. Sie wollen die Gedenkstätte für Euthanasieopfer besuchen. Beide Gruppen haben sich über das Förderprogramm Demokratie mobilisieren im Osten zusammengefunden, erzählt Nanette Blasche, die das Projekt am Stendaler Stadtsee betreut.
2: Beide Gruppen vereint, dass sie aus prekäreren Lebenssituationen kommen, die Leute in Plattenbausiedlungen leben und zu unserem Projekt gefunden haben, weil sie einsam sind und in die Gemeinschaft suchen oder sich vielleicht an der einen oder anderen Stelle noch mal politisch ein bisschen informieren wollten. Genau.
1: Viele Teilnehmende verbringen ihre Tage zu Hause und sind froh über das Angebot mit Diskussionsrunden, Filmvorführungen, Ausflügen. Die Gruppen mischen sich. Man kommt ins Gespräch. Fast alle sind über 50. Für viele stellt der Alltag immer neue Herausforderungen. Susi aus Stendal hat sich über den Wahlausgang nicht gewundert. Erfreut ist sie darüber nicht. In der Nachbarschaft spricht man kaum darüber. So gut kennt man sich dann doch nicht. Im Plattenbauviertel Stadtsee leben viele Menschen mit Migrationsgeschichte. Sie stören Susi nicht. Die Kinder seien manchmal laut, aber sonst.
3: Zum Anfang, da haben die Müll runtergeschmissen vom Balkon oder schmeißen Steine gegen und hast du nicht gesehen bei uns. Die Krach machen, also Einbrecher und sowas alles, die sollten sie alle wieder, sag ich mal, wegschieben. Aber die hier selber sich integrieren, die können hier bleiben. Und die auch arbeiten und Steuern bezahlen. Kein Problem.
1: Susi hat kein Problem mit Menschen aus anderen Ländern. In einer Theatergruppe hat sie mit ihnen zusammengearbeitet. Für die AfD war Migration ein wichtiges Wahlkampfthema, genau wie der öffentlich-rechtliche Rundfunk. Es ist deshalb schwer, mit ihren Wählern ins Gespräch zu kommen. Spätestens wenn Kamera oder Mikrofon ins Spiel kommen, sind die Gespräche vorbei. Mario ist Italiener. Er lebt seit 6 Jahren in Deutschland in Magdeburg-Olfenstedt. Auch ein Plattenbauviertel. Er hat ehrenamtlich im sozialen Bereich gearbeitet. Der Wahlausgang war auch für ihn keine Überraschung. Er kennt rechte Tendenzen aus Italien. Ihm ist es wichtig, mit AfD-Anhängern im Gespräch zu bleiben.
4: Sie haben immer diese Sätze, die gehört haben, wiederholt. Ja, ich habe gesagt, ich bin auch Ausländer.

0: Ich habe gearbeitet, Steuer bezahlt und ich bin dankbar, aber ihr müsst auch dankbar sein und sagen, ja, mit dir alles in Ordnung, aber die anderen.
1: Am Wahlabend musste Mario erfahren, wie sehr sich das gesellschaftliche Klima bereits verändert hat.
0: Ich wurde angegriffen von einem Mann, der hat 100% AfD gewählt. Weil ich war mit meiner Freundin, sie ist türkisch, und er ist angekommen und hat uns einfach angegriffen. Dieses Klima, ich glaube, ja, das ist besonders in diesem Moment, ja. Weil es gibt Leute, ja, die fühlen sich wie, sie dürfen jetzt.
1: Mario bleibt trotz dieser Erfahrung positiv. Dagmar aus Stendal-Stadtsee fällt das inzwischen schwer. Ihr Sohn ist schwerbehindert, hat Pflegegrad 5. Sie ist 66, Rentnerin, hat Angst vor weiteren Kürzungen. Sie versteht nicht, warum so viele Menschen die AfD gewählt haben. Versprechungen wie kostenloses Schulessen klingen zwar gut, sagt sie, seien aber nicht bezahlbar.
2: Ich habe schon Existenzangst und ich habe viele Studenten, ich betreue ausländische Studenten, die haben Panik im Moment. Geht nicht alleine raus und so, die haben Panik. Für mich ist das nicht nachvollziehbar. Ich erhoffe mir von der AfD nichts.
1: Dagmar schiebt ihren Sohn im Rollstuhl über die Straße. Seit Jahren kämpft sie für einen temporären Heimplatz, damit sie wenigstens mal übers Wochenende ein wenig Zeit für sich hat. Es gibt keinen. Es gibt so vieles, was sie unzufrieden macht. Sie und die anderen. Nanette Blasche weiß, dass es vielen so geht.
3: Ja, ich würde fast sagen, 90% unserer Teilnehmenden sind abhängig von Transferleistungen im Sozialbereich. Und ja, wenn man halt guckt, ne, was in der Politik los ist, dann erfahren die Leute immer mehr Streichungen. Wir haben Leute, die chronisch erkrankt sind. Auch da streicht unsere Bundesregierung gerade alle möglichen Sachen. Ne? Krankenkassenbeiträge sollen steigen. Und es gibt ja so viel, was, ich sag mal, die Ärmsten der Armen in unserer Bevölkerung auffangen müssen. Und womit sollen sie es auffangen? Und dadurch entsteht natürlich eine tiefe Unzufriedenheit.
1: Neid spielt bei vielen eine Rolle, die sozial abgehängt sind. Neid auf Ausländer, denen angeblich alles hinterhergeworfen wird, während man selbst um alles kämpfen müsse. Wut auf die da oben in Magdeburg und Berlin. Viele der Unzufriedenen haben am 6. September ihr Kreuz bei der AfD gemacht. Dass gerade diese Partei bei den Sozialleistungen den Rotstift ansetzen will, ist vielen nicht klar. Wahlprogramme werden von den meisten nicht gelesen. Die AfD hat es verstanden, die Unzufriedenen zu mobilisieren. Darunter auch viele Nichtwähler. Teilnehmerin Dagmar kennt das aus ihrem sozialen Umfeld.
2: Meine Nachbarn haben alle anders gewählt. Ich habe es gesehen, teilweise große Wahlplakate auf den Balkonen. Also ich spreche in meiner Demokratiegruppe darüber oder auch in meinen Studentenkreisen, beruhige die auch ein bisschen.
1: Auch zur Demokratiegruppe in Stendal kamen anfangs Menschen, die mit der AfD sympathisieren. Ihre Zahl ist zurückgegangen. Einige blieben weg, andere denken heute anders. Ein Erfolg der vielen Diskussionsrunden, die in Stendal geführt wurden, freut sich Nanette Blasche. Schade nur, dass das Projekt zum Jahresende eingestellt wird. Es gehört zum Förderprogramm Demokratieleben. Obwohl es eigentlich bis zum Jahresende 2028 bewilligt war, ist durch eine Umstrukturierung nun schon am Jahresende Schluss. Und eine AfD-Regierung, wie sie in Sachsen-Anhalt sehr wahrscheinlich ist, hat bereits angekündigt, solche in ihren Augen linkslastigen Projekte einzustellen. Die Teilnehmer werden dann wieder allein gelassen.
4: Annette Schneider-Solis berichtete.

0: 5.52 Uhr ist es. Chinas Machthaber Xi ist zu einem Staatsbesuch in den USA eingetroffen. Ralf Borchert.
1: Schon die Ankunft Xi Jinpings hat gezeigt, wie ernst Donald Trump diesen Staatsbesuch nimmt. Trump hat Xi persönlich auf dem Rollfeld des Militärflughafens Joint Base Andrews bei Washington begrüßt. Das ist ungewöhnlich. Normalerweise begrüßt der US-Präsident einen Staatsgast bei dessen Ankunft am Weißen Haus. Trump bietet gut 2 Tage lang fast alles auf, was an symbolischer Wertschätzung möglich ist, darunter ein großes Staatsbankett, an dem auch die Tech-Bosse aus dem Silicon Valley teilnehmen. Konfliktthemen gibt es viele zwischen den Präsidenten der beiden mächtigsten Länder der Welt, künstliche Intelligenz, Zölle, weitere Handelsfragen, Iran-Krieg, Ukraine-Krieg, Taiwan, lauten einige Stichworte. Die meisten US-Experten erwarten keine großen Durchbrüche. Es geht eher darum, neue Spannungen zu vermeiden. Trump und Xi wollen demonstrieren, dass sie das schwierige Verhältnis im persönlichen Austausch gut managen können.
0: Ralf Borchert. Die künstliche Intelligenz ist nur ein Thema, über das ich US-Präsident Trump mit Chinas Machthaber Xi austauschen wird. Der Gesprächsstoff dürfte den beiden, die in vielen Bereichen konkurrieren, nicht ausgehen. Zuletzt hatte Trumps Zollpolitik das amerikanisch-chinesische Verhältnis stark belastet. Über den Staatsbesuch hat meine Kollegin Bettina Klein gestern Abend mit Thorsten Benner gesprochen. Er ist Chef der unabhängig hängigen Denkfabrik Global Public Policy Institute in Berlin.
2: Herr Benner, nach vielen Jahren wieder der chinesische Staats- und Parteichef zu Gast in Washington in diesen aufgewühlten Zeiten. Was erwarten Sie von dem Besuch und den Gesprächen in der US-Hauptstadt?
3: Ich erwarte ein großes Spektakel und relativ wenig Substanz. Es sind relativ wenig Vorbereitungen getroffen worden für den Besuch, was substanzielle Absprachen betrifft. Aber so ein Signal senden, für Trump ist es eine große Show. Er kann sein Balsa-Bauprojekt vorstellen. Er kann sich mit Xi schmücken als Staatsgast. Und Xi hat die letzten Wochen damit verbracht, die Welt zu touren. Er war in Indien, in Ägypten. Er hat sich als vertrauensvoller Partner dem Rest der Welt zeigen wollen. Und jetzt kann er zeigen, dass er auf Augenhöhe mit dem US-Präsidenten in Washington verhandelt.
2: Aber auch ein Spektakel soll ja meistens auch irgendeinen politischen Zweck erfüllen. Welcher wäre der?
3: Ja, für Trump ist jede Show, die von den hohen Preisen in den USA ablenkt, die von den Fehlschlägen des Iran-Kriegs ablenkt, was Gutes. Insofern ist für ihn eine temporäre Ablenkung. Er kann sich damit schmücken, dass er den Führer, den zweitwichtigsten Mann der Welt, empfängt, aber Show gewissermaßen als Selbstzweck und Ablenkung, würde ich sagen.
2: Show als Selbstzweck und Ablenkung. Dennoch geht es vielleicht manchen nicht professionellen Politikbeobachtern so, dass sie ein gewisses virtuelles Schleudertrauma haben, weil natürlich eigentlich alle Zeichen doch auf Konfrontation standen. Es immer heißt, wir müssen uns vor China schützen, wir müssen dem Rivalen China begegnen. Und das kam in allererster Linie ja auch vom US-Präsidenten in den vergangenen Jahren, auch in seiner ersten Amtszeit. Wie ist zu erklären, dass davon jetzt im Augenblick gerade eigentlich nicht mehr viel zu spüren ist?
3: Ja, Trump war eigentlich immer darauf aus, kurzfristig ganz gute Deals mit China zu verhandeln. Das war auch schon in der ersten Amtszeit so. In der ersten Amtszeit hatten aber die China-Realisten, die einen harten Kurs verfolgen und langfristig investieren wollen, in amerikanische Stärke auch, teilweise gemeinsam mit Verbündeten gegenüber China, industrielle Stärke auch, technologische Stärke, die hatten mehr freie Hand. Jetzt, Trump war, glaube ich, eingeschüchtert letztes Jahr durch seine Erfahrung, hat China mit 150% Zöllen gedroht. Dann hat der chinesische Präsident ihm das Besteck gezeigt und gesagt, ich kann dir auch drohen, ich kann euch von seltenen Erden und kritischen Rohstoffen abschneiden. Und das hat Trump zu einer gewissen Deeskalation gebracht. Und die gemeinsame Sprache, auf die man sich verständigt hat, heißt konstruktive strategische Stabilität. Da möchte man momentan den Ball etwas flach halten. Aber die ganze Zeit geht es natürlich weiter unter dem Tisch. Man tritt sich gegen das Schienbein. Die einen machen die die Maßnahmen gegen China. China macht weiterhin Maßnahmen gegen die USA, aber so eine gewisse Grundstabilität scheint das Ziel sowohl von Trump als auch von Xi zu sein.
2: Aber wenn ich Sie richtig verstehe, sitzen die USA doch wirtschaftlich zumindest am längeren Hebel.
3: Also wer da wie am längeren Hebel sitzt, beide sind verwundbar. China ist verwundbar dadurch, dass wenn die USA oder auch jetzt Europa den Markt zumachen würden, würde das wirtschaftliche Schocks in China verursachen. Und Europa und die USA sind verwundbar mit Blick auf Lieferkettenabhängigkeiten. Also insofern ist es eine wechselseitige Verwundbarkeit.
2: Wichtiges Thema auch künstliche Intelligenz, das auch besprochen werden soll. Die Furcht, China könnte da einen großen Vorsprung erzielen und dann die Bedingungen diktieren in der Zukunft. Das führt ja auch zu Überlegungen, da einen gemeinsamen Kontroll- oder Dialogmechanismus zwischen den USA und China zunächst mal zu schaffen. Ist das realistisch aus Ihrer Sicht?
3: So ein Mindestmaß an Dialog wird es geben und auch so eine Art Hotline, wenn es besondere Vorfälle gibt, wenn es Kontrollverluste in den Laboren gibt oder besondere Vorkommnisse. Darauf haben sich China und die USA lose verständigt. Eine breitere Vereinbarung, die ja eigentlich im deutschen und europäischen Interesse sehr wäre, dass diese technologische Entwicklung, die momentan rasant und ohne klare Leitplanken voranschreitet, dass man die in Leitplanken lenkt und auch verlangsamt, dadurch, dass man sich darauf einigt, bestimmte Kontrollmechanismen von beiden Seiten durchzuführen. Das wäre für Europa und Deutschland genau das Richtige, aber da fehlt das Grundvertrauen, glaube ich, zwischen den USA und China. Und China sieht sich momentan im sogenannten Rennen um künstliche Intelligenz mit den USA auch noch im Hintertreffen und möchte erstmal aufholen, um dann vielleicht hinterher eine Vereinbarung zu treffen.
0: Thorsten Benner von der Denkfabrik Global Public Policy Institute in Berlin. Die Fragen stellte meine Kollegin Bettina Klein. 5.59 Uhr ist es, eine Minute vor sechs. Im Deutschlandfunk folgen gleich die Nachrichten. Unter anderem sprechen wir anschließend mit unserer Expertin Elena Gorges über die Rede des ukrainischen Staatspräsidenten Volodymyr Zelensky bei der UN-Vollversammlung in New York.

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1: Sechs Uhr, die Nachrichten. Zunächst die Übersicht. Bundesaußenminister Wadephul hat Russland im UNO-Sicherheitsrat eine zunehmende Aggression gegen Verbündete der Ukraine vorgeworfen. US-Präsident Trump hat den chinesischen Staatschef Xi Jinping mit militärischen Ehren empfangen. Der Bundestag debattiert heute über eine grundlegende Reform der Organspende. Die Meldungen im Einzelnen. Außenminister Wadephul hat Russlands Staatschef Putin angesichts der Zunahme hybrider Angriffe eine gefährliche Eskalation vorgeworfen. Wadephul sagte im UNO-Sicherheitsrat in New York, Russlands Angriffe gegen Länder, die die Ukraine und das Völkerrecht unterstützten, hätten eine neue Stufe der Aggression erreicht. Wadephul verwies unter anderem auf den versuchten Anschlag mit einer Sprengstoffdrohne am Flughafen Leipzig-Halle, für den die Bundesregierung Russland verantwortlich macht. Der ukrainische Präsident Selenskyj appellierte in einer Rede bei der UNO-Vollversammlung an die Weltgemeinschaft, Russland gemeinsam aufzuhalten. Er bezeichnete Putin als Patient Null, von dem sich die Idee des Krieges verbreite und der die Welt für alle gefährlicher mache. US-Außenminister Rubio äußerte sich in New York beunruhigt über eine mögliche Ausweitung des Ukraine-Kriegs auf weitere Länder. Zugleich gab er bekannt, dass die USA den russischen Staatschef zum diesjährigen G20-Gipfel in Miami eingeladen haben. Russland hat die ukrainische Hauptstadt Kiew in der Nacht erneut mit ballistischen Raketen angegriffen. Nach Angaben von Bürgermeister Klitschko wurden mindestens 2 Menschen getötet. Raketentrümmer hätten unter anderem eine Entbindungsklinik getroffen. Bereits gestern war in Kiew wiederholt Luftalarm ausgelöst worden. Durch russische Drohnen wurden 2 Menschen getötet und 43 verletzt. Auch aus anderen ukrainischen Regionen wurden Todesopfer gemeldet. Russland setzt seit einiger Zeit Düsendrohnen ein, die deutlich höhere Geschwindigkeiten erreichen. Sie sind für die ukrainische Flugabwehr ebenso wie ballistische Raketen nur schwer zu stoppen. Chinas Staats- und Parteichef Xi Jinping ist zu einem 3-tägigen Staatsbesuch in den USA eingetroffen. US-Präsident Trump empfing Xi auf einem Militärflughafen in der Nähe von Washington. Am Abend ist in der Hauptstadt unter anderem ein Staatsbankett geplant, bei dem die beiden Staatschefs Ansprachen halten wollen. Nach Angaben eines hochrangigen Regierungsbeamten werden auch Repräsentanten von großen US-Technologieunternehmen zu dem Bankett erwartet, darunter Tesla-Chef Musk, Amazon-Gründer Bezos sowie Apple-Chef Cook. Bei den politischen Gesprächen zwischen Xi und Trump dürfte es um den Umgang mit künstlicher Intelligenz sowie die Kriege in der Ukraine und im Nahen Osten gehen. Ein weiteres Thema ist der Zoll- und Handelsstreit der Länder. US-Finanzminister Bessent kündigte zu Beginn von Xis Besuch an, dass die Sonderzölle für Waren aus China bis Mitte Januar und damit für 2 weitere Monate ausgesetzt werden. Vertreter der US-Technologiebranche haben ihre Warnungen vor den Gefahren durch künstliche Intelligenz vor dem UNO-Sicherheitsrat bekräftigt. Anthropic-Chef Amodi sagte, wenn KI unsachgemäß eingesetzt werde, könne sie ein Risiko für die gesamte Menschheit darstellen. Als Beispiel nannte er den Missbrauch durch Terroristen, die mithilfe von KI biologische Waffen bauen könnten. Der Chef von OpenAI, Altman, forderte eine internationale Zusammenarbeit. Die wichtigsten Entscheidungen dürften nicht allein von Laboren in San Francisco getroffen, sondern müssten durch demokratische Prozesse gestaltet werden. Regierungen weltweit setzen sich mit der Frage einer Aufsicht über die sich rasant entwickelnden KI-Systeme auseinander. Die USA und China als dominierende Akteure sind sich uneins darüber, ob die Technologie eingeschränkt oder weitgehend den Marktkräften überlassen werden sollte. Der Bundestag hat am Abend in erster Lesung über höhere Strafen für den Einsatz von K.O.-Tropfen beraten. Der Gesetzentwurf des Bundesjustizministeriums stuft das Mittel als Waffe oder gefährliches Werkzeug ein. Wer K.O.-Tropfen für eine Vergewaltigung oder einen Raub einsetzt, muss demnach künftig für mindestens 5 Jahre ins Gefängnis. Der parlamentarische Staatssekretär im Justizministerium Schwabe von der SPD erklärte, das höhere Strafmaß sende ein deutliches Signal an die Täter. Die CSU-Abgeordnete Hirl sagte, das Strafrecht müsse das Unrecht widerspiegeln, das Opfern widerfahre. Der AfD-Politiker Meyer Soltau nannte es überfällig, die gravierende Strafbarkeitslücke zu schließen. Die Grünen-Abgeordnete Gumnior forderte eine Verbesserung der Strafverfolgung und der Spurensicherung. Vor dem Hintergrund zu geringer Organspenderzahlen berät der Bundestag heute über eine mögliche Gesetzesänderung. Eine fraktionsübergreifende Abgeordnetengruppe hat einen Entwurf für die sogenannte Widerspruchsregelung eingebracht. Mit dieser würden Erwachsene automatisch zu Spendern, sofern sie zu Lebzeiten nicht aktiv widersprechen. Bislang muss für eine Organspende eine eindeutige Zustimmung vorliegen. Zu den Unterstützern der Widerspruchsregelung gehören unter anderem die früheren Bundesgesundheitsminister Spahn und Lauterbach. Eine zweite Abgeordnetengruppe lehnt das Vorhaben ab. Sie argumentiert, dass das Recht auf Selbstbestimmung auch einschließt, keine Entscheidung treffen zu müssen. In dem Antrag der Gruppe werden stattdessen Maßnahmen für eine bessere Aufklärung über Organspenden gefordert. Ein erster Anlauf für eine Widerspruchsregelung war 2020 im Bundestag gescheitert. Der Bundestag debattiert heute außerdem über die Pläne der schwarz-roten Koalition für eine umfassende Reform der Nachrichtendienste. Sie sollen angesichts der wachsenden hybriden Bedrohung mit deutlich mehr Befugnissen ausgestattet werden. Bundeswirtschaftsministerin Reiche hat die Warnungen aus den Reihen der Union vor einer Regierung in Berlin unter Führung der Linkspartei bekräftigt. Eine Partei, die Enteignung ins Programm schreibe und Antisemitismus offen lebe, sei nicht nur gefährlich für die Hauptstadt, sondern auch für den Investitionsstandort Deutschland, sagte Reiche auf einer Konferenz der Nachrichtenplattform The Pioneer. Der Co-Parteivorsitzende der Grünen Banaschak sagte dem Kölner Stadtanzeiger, seine Partei werde in Berlin nicht um jeden Preis in eine Koalition mit den Linken eintreten. Diese müssten zunächst unter anderem ihr Verhältnis zum Existenzrecht Israels klären. Der linken Politiker Gysi hatte den anderen Parteien gestern im Bundestag vorgeworfen, Antisemitismus aus politischen Gründen zu instrumentalisieren. Zugleich räumte er ein, dass einzelne Parteimitglieder mit ihrer Kritik an Israel zu weit gingen. Am Flughafen Berlin-Brandenburg ist der Flugverkehr am Abend wegen einer Drohne vorübergehend eingestellt worden. Wie der Betreiber des Hauptstadtflughafens und die Bundespolizei mitteilten, wurden beide Start- und Landebahnen mit der Sichtung komplett gesperrt. Man habe die Sperrung nach 45 Minuten wieder aufgehoben. Am Flughafen BER wurden der deutschen Flugsicherung zufolge in der ersten Jahreshälfte 28 Drohnen gesichtet. Die britische Regierung hat ihre Entscheidung verworfen, die Chagos-Inseln an Mauritius zurückzugeben. Verteidigungsminister Streeting sagte der BBC, in seiner jetzigen Form könne die Vereinbarung mit der früheren Kolonie nicht umgesetzt werden. Zur Begründung führte er die mangelnde Unterstützung der USA an. Zuvor hatte Präsident Trump die geplante Rückgabe am Rande der UNO-Vollversammlung in New York erneut scharf kritisiert. Auf den Chagos-Inseln im Indischen Ozean befindet sich ein US-amerikanisch-britischer Militärstützpunkt. Der Internationale Gerichtshof in Den Haag und auch die Generalversammlung der Vereinten Nationen unterstützen den Anspruch von Mauritius auf den Archipel. Die Fußballnationalmannschaft bestreitet heute das erste Spiel unter dem neuen Bundestrainer Jürgen Klopp. In der Nations League trifft die DFB-Elf auf die Niederlande. Anstoß in Amsterdam ist um 20.45 Uhr. In dieser und in der kommenden Woche trifft Deutschland zudem auf Serbien und zweimal auf Griechenland. Klopp hat insgesamt 44 Spieler nominiert. Und hier noch einmal die Übersicht. Bundesaußenminister Wadefohl hat Russland im UNO-Sicherheitsrat eine zunehmende Aggression gegen Verbündete der Ukraine vorgeworfen. US-Präsident Trump hat den chinesischen Staatschef Xi Jinping mit militärischen Ehren empfangen. Der Bundestag debattiert heute über eine grundlegende Reform der Organspende. Abschließend das Wetter. Am Tag im Norden und Osten wolkig mit Schauern, sonst zunehmend heiter. 16 bis 23 Grad. Morgen nach Nebelauflösung sonnig, im Osten und Nordosten vereinzelt Schauer. 16 bis 24 Grad. Die weiteren Aussichten: am Samstag über der Mitte und dem Süden heiter oder sonnig, im Norden bewölkt und zeitweise etwas Regen, 16 bis 28 Grad. Das waren die Nachrichten.
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2: Mit Christoph Heinemann, guten Morgen. Mit unserer Expertin Elena Gorgis sprechen wir über den russischen Angriffskrieg gegen die Menschen in der Ukraine und die Rolle, die dieses Thema bei der UN-Vollversammlung spielt. Und berichten über die geplanten zusätzlichen Befugnisse für die Nachrichtendienste in Deutschland. Die Interviews in dieser Sendung über den Antisemitismus in der Partei Die Linke. Ein Interview mit Ron Dekel, dem Vorsitzenden der Jüdischen Studierendenunion. Edith Ehralp, die Spitzenkandidatin der Linken bei der Wahl zum Berliner Abgeordnetenhaus, sagte:
3: Ich stehe für den Schutz von jüdischem Leben, genauso wie für den Schutz jedes anderen Lebens. Und ich gebe ein Schutzversprechen ab, dass die Menschen in unserer Stadt sich wieder sicher fühlen müssen.
2: Das Gespräch gegen 10 vor 7. In einer Stunde Fragen an Thorsten Frey, CDU, den Vorsitzenden der Unions-Bundestagsfraktion, über die weitere Reformpolitik der Bundesregierung nach 5 unterschiedlichen Landtagswahlen in diesem Jahr. Und heute wird in Köln die renovierte Oper mit einem Festakt eingeweiht. Sie hat längst einen Stammplatz in der Liste der aus dem Ruder gelaufenen öffentlichen Bauvorhaben. 14 Jahre, 1,4 Milliarden Euro für eine Renovierung. Gegen 8.10 Uhr ein Gespräch mit dem Kölner Kulturpolitiker Knut Scholz. Die Zeit, es wird 6.12 Uhr. Die Bundesregierung möchte wegen der russischen Bedrohung die Befugnisse der deutschen Geheimdienste ausweiten. Einen entsprechenden Gesetzentwurf debattiert der Bundestag in erster Lesung. Das Bundesamt für Verfassungsschutz und der Bundesnachrichtendienst sollen künftig aktiv Angreifer bekämpfen können, statt sie nur zu beobachten. Markus Sambale berichtet.
4: Bundeskanzler Friedrich Merz formuliert das Ziel der Nachrichtendienstereform so:
5: Wir machen aus unseren Nachrichtendiensten echte Geheimdienste.
4: Die Bundesregierung sieht Deutschland bedroht, von außen wie von innen. Deshalb sollen der Bundesnachrichtendienst und der Bundesverfassungsschutz bald das können,
5: was andere Länder auf der Welt schon längst machen.
4: Konkret heißt das, nicht mehr nur Informationen sammeln und auswerten wie bisher, sondern selbst aktiv werden. Fachleute nennen das operative Befugnisse und die haben es in sich. Faktisch dürfte der Bundesnachrichtendienst damit in Zukunft ausländische Unternehmen sabotieren und in fremde IT-Systeme eindringen. Und zwar, wenn von ihnen eine Gefahr für Deutschland ausgeht. Kanzleramtschefin Nina Wagen mit Beispielen:
6: Die Manipulation von Warenlieferungen durch Verbringung fehlerhafter Bauteile, das gezielte Eindringen in IT-Systeme von Drohnenfabriken oder Chemiewaffenlaboren zur Sabotage.
4: Nicht nur die BND-Agenten im Ausland sollen mehr Befugnisse bekommen. Innenminister Alexander Dobrindt setzt darauf, dass auch das Bundesamt für Verfassungsschutz, also der Inlandsnachrichtendienst, zum Geheimdienst wird. Der CSU-Politiker weist auf mögliche Anschlagspläne mit selbstgebauten Bomben hin und verlangt deshalb,
7: dass auch die Dienste in der Lage sind, diese Explosionsstufe rechtzeitig zu entschärfen, auszutauschen, auch zu manipulieren.
4: Was der Verfassungsschutz im Inland dürfen soll und der Bundesnachrichtendienst im Ausland, das hat die Bundesregierung nun in einen riesigen Gesetzentwurf gepackt, auf den Unionsfraktionschef Thorsten Frey mit Stolz blickt.
8: Etwa 800 Seiten Gesetzestext, der nichts anderes ist als die größte Revolution im Bereich der Nachrichtendienste.
4: Für die Bundesregierung eine Revolution, für andere ein Dammbruch. Dass der BND im Ausland mehr Kompetenzen bekommt, dafür gibt es auch aus der Opposition noch einigen Zuspruch. Anders sieht es bei den geplanten Befugnissen für den Verfassungsschutz aus. Da wird harsche Kritik laut. Die AfD sieht eine Grenze verwischt zwischen verdeckter geheimdienstlicher Aufklärung und operativem polizeilichem Eingriff. Clara Bünger von der Linken erinnert ausdrücklich an die Lehre aus der Nazi-Zeit, nach der Polizei und Geheimdienst bislang in der Bundesrepublik streng getrennt sind.
9: Dieser Entwurf streicht den Satz, keine polizeilichen Befugnisse aus dem Gesetz quasi. Also der Geheimdienst soll künftig in Wohnungen eindringen und Geräte manipulieren dürfen.
4: Dass der Verfassungsschutz erweiterte Möglichkeiten bekommt, heimlich in Privaträume eindringen darf, um zum Beispiel Schadsoftware auf ein Smartphone zu spielen, das sieht der grünen Innenpolitiker Konstantin von Notz ebenfalls mit Sorge.
10: Wenn sich der Staat Zugang verschafft in diese Intimsphäre der Bürgerwohnung, dann gibt es eben bestimmte Hürden dafür, dann gibt es Transparenzpflichten, dann müssen die Leute das wissen. Und man kann nicht sowas geheim halten.
4: Die Opposition hofft, dass ihre Bedenken Gehör finden und zumindest die aus ihrer Sicht heikelsten Punkte in den Bundestagsberatungen noch entschärft werden. Ein gewaltiges Projekt, auch für die Abgeordneten, bei hunderten Seiten Gesetzestext.
2: Markus Sambale berichtet. In Cottbus in der Niederlausitz im Bundesland Brandenburg standen gestern die Wahlerfolge der AfD im Mittelpunkt einer Stadtverordneten-Sitzung. Titel der Aktuellen Stunde: Rechtsextremismus als Standort- und Gesellschaftsrisiko. Und als Gast dabei war unter anderem der Chef des Landesamtes für Verfassungsschutz. Unser Brandenburg-Korrespondent Christoph Richter berichtet.
11: Der Tenor der Aktuellen Stunde in der ersten Sitzung der Cottbuser Stadtverordnetenversammlung nach der Sommerpause: Der Rechtsextremismus ist für Cottbus nicht nur ein Imageproblem, sondern schwächt den Zusammenhalt der Menschen in der Lausitzmetropole und bedeutet, wie Jörg Waniek vom Vorstand des Braunkohlekonzerns LEAG betont, ein Standortnachteil, wenn es beispielsweise um die Anwerbung von Fachkräften gehe.
12: Ich habe das erlebt bei Ausschreibungen, wo wir qualifizierte Bewerber aus anderen Teilen Deutschlands gewinnen wollten. Wir hatten Tatsache ein Überzeugungsproblem. Für uns ist es deswegen klar, dass Weltoffenheit ein Standortfaktor ist.
11: Cottbus macht immer wieder Schlagzeilen wegen rechter Übergriffe. Erst Mitte September wurde ein queeres Projekt angegriffen. Es wurden Hakenkreuze auf mehrere Regenbogenfahnen vor dem Regenbogenkombinat, ein queeres Kulturzentrum gesprüht. Außerdem war der Schriftzug "Wir hassen euch" zu lesen. Im April haben Unbekannte ein linksalternatives Wohnprojekt angegriffen. Die Synagoge in Cottbus wurde mit einem Hakenkreuz und judenfeindlichen Parolen beschmiert. Wilfried Peters, Landeschef des Brandenburger Verfassungsschutz, einer der Experten der Aktuellen Stunde im Cottbuser Stadtrat, spricht von einem toxischen Gebilde.
13: Der Rechtsextremismus hier in Cottbus besteht nicht nur aus einzelnen Parteien oder Gruppen oder Organisationen, sondern das ist nach unserer langjährigen Beobachtung ein recht weit verzweigtes Milieu aus politischen Organisationen, Fußball- und Hooligan-Szene, Kampfsportgruppen, Musiknetzwerken, Immobilien und persönlichen Geschäftsbeziehungen.
11: Im Wahlkreis Cottbus-Spree-Neiße wurde die AfD bei der Bundestagswahl 2025 mit 39% klar stärkste Kraft. Die Rechtsextremen gewannen damit gegenüber der Bundestagswahl 2021 knapp 15 Prozentpunkte hinzu. Beängstigend sei, so der Brandenburger Verfassungsschutzchef Peters weiter, dass das rechtsextreme Milieu in Cottbus und Umgebung vor allem junge Täter anziehe. Wenn man dem in Zukunft Herr werden wolle, brauche es, so Peters weiter, neben konsequenter Strafverfolgung eine intensive Demokratiebildung. Die AfD im Cottbuser Stadtrat konnte mit der Bestandsaufnahme wenig anfangen. Rechtsextremismus sah nicht das Problem, sondern die Energiepreise, die den Menschen und Unternehmen in der Region Sorgen machten, so AfD-Stadtrat Georg Simonek.
14: Alle, die heute hier vorgetragen haben, wer, und das ist auch Fakt, den eigenen Standort vor laufender Kamera als Risiko etikettiert, betreibt auch genau die Rufschädigung, die er zu bekämpfen vorgibt.
11: Auf dem Podium zur Aktuellen Stunde im Cottbuser Stadtrat saß auch Eckhard Nagel, Chef der Medizinischen Universität Lausitz, KARTeam, 2024 gegründet und finanziert mit Geldern aus Mitteln des Braunkohlestrukturwandels. Damit Ärzte, Pfleger und Studierende kommen, brauche es ein weltoffenes Klima. Das erlebe in der Stadt, sagt Nagel, sei aber kein Selbstläufer.
15: Und wenn uns das nicht gelingt, dann wird natürlich die Folge sein, die ich 2022 hier erlebt habe, dass ich nämlich keine Ärztinnen und Ärzte bekommen habe, keine Pflegekräfte, die Ihnen sozusagen in der Versorgung helfen werden und es trotz aller Ausschreibungen, die gemacht worden war, unmöglich war, wichtige Stellen zu besetzen.
11: Laut einer Studie des Instituts der Deutschen Wirtschaft in Köln gilt Cottbus als dynamischste Stadt Deutschlands. Viele Unternehmen haben sich angesiedelt, Start-ups wurden gegründet. Stadt- und Regionalplaner Erik Hofedank sitzt für die Linken im Cottbuser Stadtrat. Der Strukturwandel, sagt er, biete eine einmalige Chance. Den dürfe man sich jedoch nicht durch Rechtsextremisten kaputt machen lassen.
16: Wir sind Cottbuser genau wie die Rechten und wir lassen uns auch diese Stadt von denen nicht wegnehmen.
2: Unser Brandenburg-Korrespondent Christoph Richter berichtete.

0: 6.20 Uhr ist es. Staatsbesuch des chinesischen Machthabers Xi in den USA. Heute spricht der Gast mit Donald Trump in Washington. An Themen besteht kein Mangel. Von der aktuellen Debatte um künstliche Intelligenz über Zoll- und Handelskonflikte bis zu den Kriegen gegen den Iran und Russlands Überfall auf die Ukraine. Ralf Borchert berichtet.
1: Wenn Donald Trump über Xi Jinping spricht, klingt das fast immer positiv.
2: We get along well. We're doing very well with China. President Xi and I have a good relationship.
1: Wir verstehen uns gut. Mit China läuft es für uns sehr gut. Präsident Xi und ich haben ein gutes Verhältnis, betonte Trump auch kurz vor Beginn dieses Staatsbesuchs. Schon die Ankunft Xi Jinpings hat gezeigt, wie wichtig Donald Trump dieses Gipfeltreffen ist. Trump hat Xi persönlich auf dem Rollfeld des Militärflughafens Joint Base Andrews bei Washington begrüßt.
3: That is exceptionally rare.
1: Das ist äußerst ungewöhnlich, sagt Edgard Kagan vom Zentrum für strategische und internationale Studien CSIS in Washington. Normalerweise begrüßt der US-Präsident einen Staatsgast erst bei dessen Ankunft am Weißen Haus. So bietet Trump gut zwei Tage lang fast alles auf, was an symbolischer Wertschätzung möglich ist, darunter ein großes Staatsbankett. Konfliktthemen gibt es dabei viele für die Präsidenten der beiden mächtigsten Länder der Welt, etwa künstliche Intelligenz. Eine schnelle Einigung über gemeinsame Regeln hält CSIS-Experte Kagan dabei für unwahrscheinlich.
3: China is deeply sensitive.
1: China ist da äußerst empfindlich, wegen des Verdachts, dass alles, was beim Thema KI auf den Tisch kommt, den aktuellen Entwicklungsvorsprung der USA absichern soll. Was beschlossen werden könnte, ist laut Kagan eine Art Hotline zum Informationsaustausch, etwa für den Fall, dass KI im militärischen Bereich Probleme verursacht. Zu einem weiteren großen Konfliktthema, Zölle, gab US-Finanzminister Scott Bessent schon zum Auftakt des Staatsbesuchs ein Ergebnis bekannt. Der aktuelle Zollfrieden, der besagt, dass vorerst keine Seite neue Zölle erhebt, soll verlängert werden, allerdings nur um 2 Monate. Eine Enttäuschung für die chinesische Seite, die nach Medienberichten eine Verlängerung um 2 Jahre erhofft hatte. Dass eine Annäherung schwierig bleibt, gilt erst recht für aktuelle Kriege und mögliche Konflikte der Zukunft. Ich denke, der US-Präsident wird Iran diskutieren, sagt Kagan. Wird China den USA aus der Bredouille helfen? Kaum, heißt die Antwort. Xi wird dagegen über Taiwan reden. China beansprucht die Insel für sich. Taiwan hofft auf weitere Waffenlieferungen aus den USA. Große Durchbrüche werden bei all diesen Themen nicht erwartet. Es geht eher darum, neue Spannungen zu vermeiden, sagt auch der China-Experte Rana Mitta von der Universität Harvard. Er setzt beim Thema Taiwan auf eine Phase der Entspannung, wie es sie im Kalten Krieg vor 60 Jahren zwischen Washington und Moskau gegeben hatte. Und wer steht bei diesem Gipfel mehr unter Erfolgsdruck? Trump, sagt der Historiker Mitta. Xi könne abwarten, seine Macht scheint gefestigt. Trump, selbst im Umfragetief, brauche dringend wenigstens kleine Fortschritte.
0: Berichtete Ralf Borchert. Täglich lässt das Kreml-Regime Wohngebiete in der Ukraine beschießen. Säuglinge, Kleinkinder, Erwachsene, alte Menschen werden wahllos getötet. Für Putin ist das Ersatz dafür, dass Russlands Armee keine Geländegewinne an der Front verzeichnen kann. Auch die Wirtschaft der Ukraine wird systematisch angegriffen. Lebensmittellager, die Stahl- und die Agrarindustrie, Häfen und die Netzinfrastruktur. Der Besuch des ukrainischen Staatspräsidenten Volodymyr Zelensky bei der UN-Vollversammlung in New York ist daher auch mit Hoffnungen auf konkrete Hilfszusagen verbunden, um die Verteidigung des Landes aufrechtzuerhalten. Unsere Kollegin Elena Gorgis beobachtet die Entwicklung von Berlin aus. Wir müssen zunächst sprechen über einen neuen russischen Angriff, heute Nacht wieder mit ballistischen Raketen auf die ukrainische Hauptstadt. Was ist bisher über Opfer bekannt?
4: Ja, der Angriff ist losgegangen, als Zelensky gerade in New York mit Kongressabgeordneten zusammensaß, um für mehr Unterstützung bei der Luftverteidigung seines Landes zu bitten und mit ihnen weitere Sanktionen gegen Russland zu besprechen. Es gab nach Augenzeugenberichten 3 Wellen an ballistischen Raketen auf Kiew. Der Bürgermeister Vitali Klitschko berichtet von 2 Toten und 6 Verletzten infolgedessen. Es gab auch Schäden an einer Entbindungsklinik, wo die Fenster kaputt gegangen sind durch die Druckwelle. Es gibt aber auch noch ein Haus, in dem Menschen eingeschlossen sein könnten von Trümmern. Also die Zahl der Opfer könnte noch weiter steigen im Laufe des Morgens.
0: Gestern Abend hat Präsident Zelensky vor der UN-Vollversammlung gesprochen und auf die Lage in seinem Land aufmerksam gemacht. Welche waren seine wichtigsten Punkte?
4: Er hat den Wahnsinn dieses Krieges beschrieben, den sich die Ukraine in seinen Worten nicht ausgesucht habe und der allein in diesem Jahr mehr als 200.000 russischen Soldaten das Leben gekostet habe oder sie verwundet habe. Er kenne nur einen Staatsführer, sagte Zelensky, der diesen Krieg wolle, und das sei Patient Nummer 0, so hat er ihn genannt, Wladimir Putin. Er hat sich außerdem an die 47 Nationen im Plenum gewandt, deren Bürger als Soldaten teilweise unfreiwillig in der russischen Armee gelandet sind. Er hat diese Nationen aufgefordert, ihre Bürger vor Russland zu schützen und zu helfen, diesen Krieg zu beenden. Und er hat das geplante Waffensystem Freier herausgestellt, das viele europäische Staaten gemeinsam mit der Ukraine entwickeln wollen, um ein eigenes Abwehrsystem gegen ballistische Raketen zu haben. Das kann man als Ansage an die USA verstehen, dass sich die Ukraine und Europa weiter unabhängig von deren Militärhilfe machen wollen. Es wird allerdings erst Ende 2027 erste Testläufe dazu geben. Also noch ist man nicht unabhängig von den USA.
0: US-Außenminister Marco Rubio hat sich am Rande der Generalversammlung mit Putins Ressortchef Lavrov getroffen und anschließend eine Einladung an Putin zum G20-Gipfel in Miami ausgesprochen. Was erhoffen sich die USA davon?
4: Ja, der G20-Gipfel Mitte Dezember in Miami, das wäre nach Ansicht der USA eine Gelegenheit, damit sich Trump, Zelensky und Putin zu dritt treffen könnten. So ein Treffen hat es seit der russischen Großinvasion in die Ukraine nicht mehr gegeben. Und Putin hat auch seit 2019 nicht mehr an einem G20-Gipfel teilgenommen. Der US-Präsident wünscht sich schon länger so ein Treffen. Er ist offenbar der Meinung, dass man dann den Frieden aushandeln kann, wenn man sich gegenüber sitzt. Aber dieser Wunsch wird anscheinend von russischer Seite nicht erwidert, denn Kremlsprecher Dmitri Peskow hatte gestern noch erklärt, ein Treffen auf höchster Ebene sei eine Zeitverschwendung, wenn es nicht vorher auch Verhandlungen auf unterer Ebene gäbe. Und es gäbe nach wie vor keine Grundlage für Friedensgespräche mit der Ukraine. Marco Rubio hat zwar nach dem Treffen mit Sergei Lavrov betont, auch Russland hätte ein Interesse an einer begrenzten Feuerpause zum Schutz von Energieanlagen. Aber nur kurze Zeit später hat Lavrov dann vor dem Sicherheitsrat gesagt, Russland werde in seinem Krieg gegen die Ukraine keine Pause einlegen. Und das hat man dann ja heute Nacht auch gesehen.
0: Gibt es von Seiten der USA irgendwelche Zusagen, dass sie der Ukraine über den Winter helfen wollen?
4: Bisher ist nichts darüber bekannt. Zelensky hat sein Treffen mit Trump zwar produktiv genannt, aber es gibt keine weiteren Zusagen, was Abwehrmunition betrifft. Und es gibt auch keine Neuigkeiten vom US-Präsidenten, ob er die Sanktionen gegen Russland verschärfen will. Denn das bräuchte es ja, um Russland irgendwie zu einer Änderung seiner Position zu bewegen.
0: Was hat Präsident Zelenskys Besuch in New York letztendlich also gebracht?
4: Also man kann sehen, dass die US-Regierung sich anscheinend weiter eher in so einer Vermittlerrolle sieht als an der Seite der Ukraine. Das ist für die Ukraine natürlich ernüchternd. Zelensky konnte aber zumindest viele Staats- und Regierungschefs und Unterstützer der Ukraine vor Ort treffen und außerdem auch die geschäftsführende Direktorin des IWF, Kristalina Georgieva. Denn der IWF wird der Ukraine dabei helfen, einen Teil der Gelder zu beschaffen, die das Land nächstes Jahr braucht, um nicht bankrott zu gehen. Und das KI-Unternehmen OpenAI hat am Rande der UN-Vollversammlung angekündigt, dass es die Ukraine in Zukunft bei der Cyberabwehr unterstützen will.
0: Informationen von unserer Kollegin Elena Gorgis. 6.29 Uhr ist es, 6:30 Uhr Nachrichten und Morgenandacht folgen bei uns im Deutschlandfunk. Anschließend unter anderem ein Interview mit Ron Dekel von der Jüdischen Studierenden Union über den Antisemitismus in der Partei Die Linke.

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1: Uhr 6:30, die Nachrichten. Außenminister Wadephul hat Russlands Staatschef Putin angesichts der Zunahme hybrider Angriffe eine gefährliche Eskalation vorgeworfen. Wadephul sagte im UNO-Sicherheitsrat in New York, Russlands Angriffe gegen Länder, die die Ukraine und das Völkerrecht unterstützten, hätten eine neue Stufe der Aggression erreicht. Wadephul verwies unter anderem auf den versuchten Anschlag mit einer Sprengstoffdrohne am Flughafen Leipzig-Halle, für den die Bundesregierung Russland verantwortlich macht. Der ukrainische Präsident Selenskyj appellierte in einer Rede bei der UNO-Vollversammlung an die Weltgemeinschaft, Russland gemeinsam aufzuhalten. US-Außenminister Rubio äußerte sich in New York beunruhigt über eine mögliche Ausweitung des Ukraine-Kriegs auf weitere Länder. Zugleich gab er bekannt, dass die USA den russischen Staatschef Putin zum diesjährigen G20-Gipfel in Miami eingeladen haben. Russland hat die ukrainische Hauptstadt Kiew in der Nacht erneut mit ballistischen Raketen angegriffen. Nach Angaben von Bürgermeister Klitschko wurden mindestens 2 Menschen getötet. Raketentrümmer hätten unter anderem eine Entbindungsklinik getroffen. Bereits am Tag war in Kiew wiederholt Luftalarm ausgelöst worden. Durch russische Drohnen wurden 2 Menschen getötet und 43 verletzt. Auch aus anderen ukrainischen Regionen wurden Todesopfer gemeldet. Chinas Staats- und Parteichef Xi Jinping ist zu einem 3-tägigen Staatsbesuch in den USA eingetroffen. US-Präsident Trump empfing Xi auf einem Militärflughafen in der Nähe von Washington. Am Abend ist in der Hauptstadt unter anderem ein Staatsbankett geplant. Bei den politischen Gesprächen zwischen Xi und Trump dürfte es um den Umgang mit künstlicher Intelligenz sowie die Kriege in der Ukraine und im Nahen Osten gehen. Ein weiteres Thema ist der Zoll- und Handelsstreit der Länder. US-Finanzminister Bessent kündigte zu Beginn von Xis Besuch an, dass die Sonderzölle für Waren aus China bis Mitte Januar und damit für 2 weitere Monate ausgesetzt werden. Vertreter der US-Technologiebranche haben ihre Warnungen vor den Gefahren durch künstliche Intelligenz vor dem UNO-Sicherheitsrat bekräftigt. Anthropic-Chef Amodei sagte, wenn KI unsachgemäß eingesetzt werde, könne sie ein Risiko für die gesamte Menschheit darstellen. Als Beispiel nannte er den Missbrauch durch Terroristen, die mit Hilfe von KI biologische Waffen bauen könnten. Der Chef von OpenAI, Altman, forderte eine internationale Zusammenarbeit. Die wichtigsten Entscheidungen dürften nicht allein von Laboren in San Francisco getroffen, sondern müssten durch demokratische Prozesse gestaltet werden. Regierungen weltweit setzen sich mit der Frage einer Aufsicht über die sich rasant entwickelnden KI-Systeme auseinander. Die USA und China als dominierende Akteure sind sich uneins darüber, ob die Technologie eingeschränkt oder weitgehend den Marktkräften überlassen werden sollte. Der Bundestag debattiert heute erstmals über die Pläne der schwarz-roten Koalition für eine umfassende Reform der Nachrichtendienste. Sie sollen angesichts der wachsenden hybriden Bedrohung mit deutlich mehr Befugnissen ausgestattet werden. Der Gesetzentwurf von Bundesinnenminister Dobrindt sieht unter anderem vor, dass die Nachrichtendienste erstmals die Möglichkeit erhalten, in klar begrenzten Fällen aktiv einzugreifen. So dürfte künftig zum Beispiel der BND die IT-Infrastruktur einer fremden Macht während einer laufenden Cyber- oder Desinformationsattacke auf Deutschland manipulieren. Kritiker warnen vor Eingriffen in Freiheitsrechte sowie einer Schwächung der parlamentarischen Kontrolle. Vertreter der Opposition äußerten zudem Zweifel an der Verfassungsmäßigkeit des Vorhabens. Zu den Nachrichtendiensten in Deutschland gehören neben dem BND das Bundesamt für Verfassungsschutz sowie der militärische Abschirmdienst. Die Fußballnationalmannschaft bestreitet heute das erste Spiel unter dem neuen Bundestrainer Jürgen Klopp. In der Nations League trifft die DFB-Elf auf die Niederlande. Anstoß in Amsterdam ist um 20.45 Uhr. In dieser und in der kommenden Woche trifft Deutschland zudem auf Serbien und 2-mal auf Griechenland. Klopp hat insgesamt 44 Spieler nominiert. Das Wetter. Am Tag im Norden und Osten wolkig mit Schauern, zunehmend heiter, 16 bis 23 Grad. Morgen nach Nebelauflösung sonnig, im Osten und Nordosten vereinzelt Schauer. 16 bis 24 Grad. Am Samstag über der Mitte und dem Süden heiter oder sonnig, im Norden bewölkt und zeitweise etwas Regen. 16 bis 28 Grad. Das waren die Nachrichten.
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2: Es gibt auf Social Media den Trend, bei dem man ein Wort oder einen Satz nacheinander in verschiedenen Tonfällen spricht. Das Wort bleibt gleich. Betonung und Emotion ändern sich. Von enttäuscht, traurig, wütend bis hin zu überrascht oder extrem begeistert. Ein Beispiel. Wirklich? Mit dem Unterton, du hast mich schon wieder hängen gelassen? Oder wirklich? Scharf und genervt nach dem Motto, das ist jetzt nicht dein Ernst. Oder überrascht und begeistert. Wirklich? Mit strahlenden Augen. Ein einziges Wort und doch liegen Welten dazwischen. Je nachdem, was im Herzen der Person vorgeht, ändert sich die Bedeutung des Gesagten. Die Zwischentöne verändern alles. Sie verraten, wie es im Inneren aussieht. Ein anderes Beispiel. Sarah lacht. Das kann fröhlich klingen. Oder Sarah lacht. Unterton. Schön wär's, aber dafür bin ich schon viel zu oft enttäuscht worden. Das ist ein bitteres Lachen. In diesem Lachen stecken viele Jahre des vergeblichen Hoffens. Sarah blickt auf Jahrzehnte, die sie mit Warten verbracht und durchlitten hat. Gott hat ihrem Mann Abraham versprochen, deine Nachkommen werden so zahlreich sein wie die Sterne am Himmel. Nur die Erfüllung dieses Versprechens hängt an Sarah. Sie soll die Mutter all dieser Nachkommen werden. Aber sie bekommt und bekommt kein Kind. Mittlerweile ist sie so alt, dass an eine Schwangerschaft nicht mehr zu denken ist. All ihre guten Hoffnungen sind gestorben. Irgendwann ist es einfacher, sich mit der Situation abzufinden. Wer nichts mehr erwartet, schützt sich davor, erneut verletzt zu werden. Doch da kommen drei Männer zu Besuch und kündigen ihrem Mann das Unmögliche an. Nächstes Jahr um diese Zeit wird deine Frau Sarah einen Sohn haben. Sarah lacht. Sie hat hinter Abraham im Zelteingang alles mitgekriegt. Da fragen die Besucher Abraham über Sarahs Kopf hinweg, warum lacht Sarah und denkt, dass sie zu alt ist, um ein Kind zu bekommen? Ist denn für Gott irgendetwas unmöglich? Sarah erschrickt. Sie streitet es ab. Ich habe nicht gelacht. Der Besuch aber entgegnet, und dieses Mal nicht über Sarahs Kopf hinweg, doch, du hast gelacht. Ich höre in dieser Entgegnung kein bösartiges Entlarven oder Kritik. Ich höre dahinter die Zusage Gottes. Ich sehe dich. Ich kenne deinen Schmerz, deinen Zweifel, deine Sehnsucht. Du musst dich vor mir nicht verstecken oder starkstellen. Sarah wird gesehen. Sie wird angesprochen und ihre Zwischentöne werden gehört. Die Geschichte bleibt nicht beim bitteren Lachen. Das Unmögliche geschieht. Sarah wird schwanger und bringt einen Sohn zur Welt. Abraham und Sarah nennen ihn Isaak, was sich übersetzen lässt mit Lachen oder er, also Gott, hat gelacht oder auch zum Lachen gebracht. Mehrere Übersetzungsmöglichkeiten, ein Unterton, Freude. Gott steht zu seiner Verheißung. Sarah jubelt. Gott lässt mich vor Freude lachen. Wer davon hört, lacht mit mir. Unterton, ansteckende Freude. Befreiend, erlöst. Sarah lacht. Das klang beim ersten Mal bitter, als Sarah hinter der Zeltwand stand. Sarah lacht. Jetzt ist es ein jubelndes Lachen. Vor allen Menschen. Unterton, schaut her. Gott hat mein Schicksal gewendet. Sarah hat erlebt. Gott hat das Unmögliche wahrgemacht. Die Geschichte von Sarah macht mir Mut. Gott hört auch meine Zwischentöne. Und Gottes Möglichkeiten richten sich nicht nach meinem Befinden oder meinen Grenzen. Wenn Gott verspricht, da zu sein, dann hält er sein Wort. Wirklich? Wirklich.
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0: Mehr als 8000 Menschen warten in Deutschland gerade auf ein Spenderorgan. Aber im vergangenen Jahr gab es nur 1000 Organspender. Zu wenige. Immer wieder versuchten Politikerinnen und Politiker, eine Lösung für dieses Problem zu finden. Nun hat sich eine Gruppe von Abgeordneten aus verschiedenen Fraktionen im Deutschen Bundestag zusammengetan, um über das System der Organspende in Deutschland grundsätzlich zu verändern. Heute debattieren die Abgeordneten im Bundestag den ersten Entwurf dieser Idee. Felicitas Böselager in unserem Hauptstadtstudio. Was genau schlägt die Gruppe vor?
1: Diese Gruppe versucht es erneut mit einer eigentlich alten Idee, nämlich mit der Widerspruchsregelung. Diese Idee ist 2020 schon einmal im Bundestag gescheitert. Widerspruchsregelung, das trägt es schon im Namen, worum es geht. Wenn eine Person, solange sie lebt, nicht sagt, dass sie keine Organe spenden will, also solange sie nicht widerspricht, dann kommt sie, wenn sie gestorben ist, automatisch als Organspender oder Organspenderin in Frage. Sie haben es schon gesagt, dass es sich hier um eine fraktionsübergreifende Initiative handelt. Beteiligt sind Abgeordnete der SPD, der CDU, CSU, der Grünen und der Linken. Und sie hoffen, dass es durch die Widerspruchslösung selbstverständlich wird, sich mit Organ- und Gewebespenden auseinanderzusetzen. Und dass so eine Regel auch die Angehörigen entlasten kann. Die Angehörigen sind ja dann ohnehin in einer sehr emotionalen, sehr schwierigen Situation. Und dann noch so eine Entscheidung fällen zu müssen, ob der Verstorbene, die Verstorbene nun Organspender oder Spenderin sein soll, das kann überfordern. Und hinter diesem Gesetzesentwurf haben sich 254 Abgeordnete insgesamt jetzt schon versammelt.
0: Es gibt aber auch einen Gegenvorschlag. Wie soll damit das Problem der zu wenigen Organspenden gelöst werden?
1: Ja, auch dieser Gegenvorschlag ist fraktionsübergreifend, auch von CDU, CSU, SPD, Grünen und Linken Abgeordneten. Und sie wollen im Wesentlichen die jetzige Regel beibehalten, also dass eine Person aktiv zustimmen muss, wenn sie Organspenderin sein will. Diese Gruppe argumentiert, dass Schweigen eben nicht als Zustimmung gewertet werden darf. Und sie wollen stattdessen mehr Aufklärung mit einer groß angelegten Kampagne, die sie sich vorstellen. Und sie wollen, dass es leichter wird, sich im Online-Register einzutragen. Da kann man dann sagen, ob man Organspender, Spenderin sein will oder nicht. Und das ist zurzeit noch ziemlich kompliziert. Und die Abgeordneten fordern, dass man sich auch analog registrieren können soll. Beispielsweise, wenn man sowieso auf dem Amt ist und einen neuen Ausweis bekommt, dass man dann auch hinterlegen kann, dass man Organspender oder Spenderin sein will. Und hinter diesem Entwurf haben sich 58 Abgeordnete versammelt. Die AfD ist übrigens an keiner der beiden Initiativen beteiligt, denn sie lehnt die Widerspruchslösung geschlossen ab.
0: Das Thema betrifft die ganze Gesellschaft. Wie wird darüber außerhalb des Deutschen Bundestages diskutiert?
1: Ja, Kritik an der Widerspruchsregelung kommt beispielsweise auch von der Deutschen Stiftung Patientenschutz. Dort wird argumentiert, dass Patienten eigentlich

0: wurde, werden sie dann dem Gesundheitsausschuss überwiesen. Und wenn sie zur abschließenden Abstimmung im Bundestag kommen, wird es keinen Fraktionszwang geben, sondern die Abgeordneten werden nach ihrem eigenen Gewissen frei entscheiden. Es ist jetzt schon klar, dass sich, wie sich die 150 Abgeordneten der AfD verhalten werden. Und dann wird sich zeigen, ob es denjenigen, die die Widerspruchsregelung wollen, diesmal gelingt, genug Abgeordnete von ihrer Idee zu überzeugen. Die Mehrheiten sind noch nicht ausgemacht.
1: Unsere Hauptstadtkorrespondentin Felicitas Böselager, 6:44 Uhr ist es.

0: Johann Wadephul hat dem Kreml-Regime, das gegen die Menschen in der Ukraine Krieg führt, eine gefährliche Eskalation in Europa vorgeworfen. Der Bundesaußenminister sprach während der Vollversammlung der Vereinten Nationen in New York. Giselle Uccar.
1: In seinem Statement warf Wadephul Russland eine Eskalation der Aggression Richtung Europa vor. Im wichtigsten Gremium der Vereinten Nationen begründete der Bundesaußenminister das mit zunehmenden hybriden Attacken, die eine neue Stufe erreicht hätten. Als Beispiel nannte Wadephul den Drohnenvorfall am Flughafen Halle-Leipzig Anfang August. Russland habe dabei versucht, ukrainische Frachtflugzeuge mit einer mit Zündstoff präparierten Drohne in die Luft zu sprengen, erklärte der CDU-Politiker. Russland wies jeden Zusammenhang mit dem Drohnenvorfall von Leipzig im Sicherheitsrat einmal mehr zurück. Gleichzeitig lehnte der russische Außenminister Lavrov eine von der Ukraine angebotene Waffenruhe ab. Europa wolle so eine Pause nur, um die Ukraine in der Zwischenzeit mit Waffen vollzupumpen, sagte Lavrov in New York. Moskau dagegen suche eine umfassende Regelung für ein Ende des Konflikts. Konkreter wurde Lavrov dabei nicht.
0: Giselle Uccar berichtete.

0: 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Schon wieder hat die Partei Die Linke einen Neuanfang vermasselt. Luigi Pantisano musste sich unmittelbar nach seiner Wahl zum Co-Vorsitzenden für seine Gleichsetzung der CDU mit AfD und Faschisten entschuldigen. Gemessen am Zustand der Linken in Berlin erscheint Pantisanos Entgleisung in Anführungszeichen nur als Ausdruck politischer Unreife. Tenor der Berichterstattung der vergangenen Tage: Die Linke in der Hauptstadt biete Schwerkriminellen und Antisemiten eine politische Heimat. Bei der Wahlparty der Linken war am Sonntag ein Vertreter eines arabischstämmigen Familienclans aufgetaucht, den Clan, die Polizei wegen schwerer Gewalt, Körperverletzungs- und Raubdelikten seit Jahren auf dem Schirm hat. Ein Bundestagsabgeordneter der Linken unterhält Kontakte in diesen Clan. Damit nicht genug, erschien auf nämlicher Feier noch ein Anti-Israel-Extremist. Die Organisation, mit der er in Verbindung gebracht wird, wird in den USA und in der Europäischen Union als terroristisch bewertet. Der Politiker Ahmed Abed soll, laut Bild-Zeitung, bei judenfeindlichen Demonstrationen aufgetreten sein. Der Spiegel berichtete, seine Parteifreundin Vanessa Emde, ebenfalls in Neukölln gewählt, spreche Israel das Existenzrecht ab. Ergänzt man den Antisemitismus in der Partei Die Linke mit dem der AfD, in der sich zum Beispiel ein Politiker als freundliches Gesicht des Nationalsozialismus bezeichnet, entsteht 81 Jahre nach dem Ende des Naziregimes ein besorgniserregendes Bild. Und zwar für alle Menschen in Deutschland, vor allem für jüdische Mitbürgerinnen und Mitbürger. Am Telefon ist jetzt Ron Dekel, der Vorsitzende der Jüdischen Studierendenunion. Guten Morgen.
1: Guten Morgen.
0: Herr Dekel, ist Die Linke für Sie eine antisemitische Partei?
1: Ich glaube, Die Linke ist noch

0: keine gesichert antisemitische Partei. Was wir aber in den letzten Wochen, Monaten gesehen haben, ist, dass sie es immer mehr zu einer wird, wenn eben der besagte, wenn bei einer Wahlkampfveranstaltung EFLP-Anhänger da sein können. Also wie gesagt, eine Organisation, die nicht nur von der Europäischen Union, sondern auch vom Verfassungsschutz als Terrororganisation eingestuft wird, dann spricht das ein klares Bild, wenn ein Bundestagsabgeordneter sich mit solchen Personen eben ablichtet. Die BR-Recherchen aus den letzten Monaten haben gezeigt, wie tief der Antisemitismus in der Linkspartei verwurzelt ist. Die Linksjugend Solid ist aus meiner Sicht schon inhärent antisemitisch. Dort werden Menschen, die nicht anti-israelische, antisemitische Haltungen auf Kongressen regelrecht gejagt. Ich würde sagen, wenn die Linke nicht aufpasst, wird sie innerhalb kürzester Zeit zur antisemitischen Partei werden.
1: Sie haben jetzt gesagt, noch nicht. Das heißt, Sie rechnen mit dem Schlimmsten?
0: Davon muss man ausgehen. Aus meiner Sicht hat die Linke ja ganz klar auch im Wahlkampf auf ein solches Milieu in Berlin gesetzt, das eben Antisemitismus unterstützt, das eben federführend bei den pro-palästinensischen Protesten waren, die ja auch inhärent antisemitisch waren, wenn man sich angeschaut hat, was dort gesagt wurde. Beispielsweise Yalla Yalla Intifada, was teilweise auch bei Veranstaltungen der Linkspartei gesagt worden ist, bei Wahlkampfveranstaltungen, wie mit dem Rapper Dahabflex, der aufgetreten ist bei einer Parteiveranstaltung und genau das gerufen hat, Yalla Yalla Intifada. Die Intifada war eine blutige Terrorwelle in Israel, die Tausenden von Jüdinnen und Juden das Leben gekostet hat. Und genau das wird jetzt hier in Deutschland gefordert. Und eine Partei, bei der das möglich ist, wo dann auch nicht eingegriffen wird, wo es keine richtigen Konsequenzen im Nachhinein gibt, die hatten riesen Antisemitismusproblem.
1: Es geht auch anders als der CDU-Bundestagsabgeordnete Martin Hohmann im Oktober 2003 eine als antisemitisch kritisierte Rede gehalten hat. Wurde er im November aus der CDU-Bundestagsfraktion und im Juli 2004 aus der CDU Hessen ausgeschlossen. Hohmann trat dann bezeichnenderweise in die AfD ein. Was könnten die linken Führungsleute Elif Eralp, Ines Schwertner und Luigi Pantisano von der CDU lernen?
0: Ich glaube genau das. Ich glaube, man muss klare politische Konsequenzen aufzeigen. Wenn man diese Partei auch für sich selber nicht verlieren wird, da tut man sich, glaube ich, auch selber einen Gefallen. Parteiausschlussverfahren müssen her. Es muss klar sein, dass solche Menschen, die sowas sagen, keine politische Macht bekommen. Wir haben gesehen zum Beispiel Ferhat Kocak, der jetzt auch massiv in der Kritik steht, der sich eben abgelichtet hat mit Ibrahim, der der PFLP nahesteht, der mit dem Remo-Clan geschrieben hat. Das ist aber nicht das Erste, was passiert. Er ist in der Vergangenheit auch schon im Bundestagswahlkampf antisemitisch aufgefallen, war auf antisemitischen Demonstrationen am 9. November und am 27. Januar, als der Bundestag gedacht hat, dem Nationalsozialismus und den Verbrechen, die dort begangen sind, ist diese Person erstmal zu spät gekommen zur Gedenkveranstaltung, dann auch früher gegangen und am 27. Januar tatsächlich auch während eine Holocaust-Überlebende gesprochen hat. Also so viel, so wenig Respekt zu zeigen und auch damit klarzumachen, wo man steht, offensichtlicher geht es nicht. Und da hätte es schon Konsequenzen gebraucht. Jetzt ist es medial präsent und jetzt liegt es an der Linkspartei, da auch wirklich politische Konsequenzen zu ziehen.
1: Trauen Sie der linken Führung eine entsprechende Lernfähigkeit zu?
0: Sie muss kommen. Sie muss kommen, wenn die Linke in Berlin regieren möchte. Die SPD und die Grünen haben klargemacht, sie werden nicht koalieren, wenn nicht Konsequenzen gezogen werden, wenn Antisemiten in Machtpositionen kommen. Und ich glaube, die Linkspartei muss das machen, um regieren zu können. Die Linkspartei muss das machen, um auch weiterhin zu zeigen, dass sie eine Stadt so gestalten kann, dass sich alle dort sicher fühlen können.
1: Herr Dekel, zur Erbmasse der Linken gehört die SED, die israelfeindliche Regimepartei der DDR. Ist der Antisemitismus in der Linken neu oder alt?
0: Der Antisemitismus in der Linken, das ist ein Alter, das sehen wir. Aber auch bei vielen anderen Parteien, wenn wir ehrlich sind. Bei der Linken ist es besonders, Beispielsweise jeder zweite linken Wähler sieht den Vergleich zwischen der israelischen Regierung und dem Nazi-Regime als nicht kritisch. Das zeigt schon, wie tief der Antisemitismus in der Linken drin ist. Was mir aber tatsächlich gerade ja doch ein bisschen Sorgen macht, ist, mit welcher Vehemenz da auch politisches Kapital geschlagen wird von anderen Parteien. Die meisten Parteien in der Bundesrepublik Deutschland haben antisemitische Ausfälle gehabt. Gerade erst jetzt, vor kurzer Zeit, hat unser Kanzler von Ausländerfeindlichkeit im Kontext von Jüdinnen und Juden gesprochen, hat damit Jüdinnen und Juden zu Nichtdeutschen erklärt. Dazu gab es keinen Aufschrei. Die Antisemitismus, die Linke hatten riesen Antisemitismusproblem, im Moment auch größer als viele anderen Parteien, aber man könnte nicht davon sprechen, dass der Antisemitismus eben woanders nicht da ist. Die Linke hat wie jede andere Partei auch ein großes Antisemitismusproblem.
1: Jetzt geht es um die Regierungsbildung in Berlin. Welche Folgen hätte es, wenn Bündnis 90 die Grünen und die SPD das so bezeichnete Tor zur Hölle öffnen würden und mit dieser Linken eine Regierung bilden würden?
0: Wenn sie es machen würden und sich damit von Antisemiten abhängig machen würden, eben von Menschen, die im Wahlkampf ja ganz klar die Werbetrommel gerührt haben mit antisemitischen Aussagen, dann würde das einfach zu einer massiven Normalisierung stattfinden, führen. Und ja, das ist ähnlich wie bei der AfD, die ja gewisse Sachen von rechts einfach sagbar macht. Eben das, was Sie auch ja, bei der Einleitung gesagt haben, da wird zum Beispiel von der Sakralisierung des Holocaust gesprochen. Genauso werden nun auch von links einfach Sachen salonfähig gemacht, die es davor nicht waren. Ich kann mich nicht erinnern, dass vor dem 7. Oktober der Begriff Yalla Yalla Intifada, der Aufruf, der wirklich zum Judenmord aufruft. Und das in einer Zeit in Deutschland, in denen wir immer mehr, in dem die Hamas immer weiter versucht, international zu agieren, in dem hier in Berlin Waffenversteck der Hamas zuletzt gefunden worden ist, wo das gerade irgendwie normalisiert wird. Und natürlich, wenn das aus dem Roten Rathaus aus passiert, dann ist das erschreckend und führt zu einer Normalisierung bei.
1: Sie haben auf die Lage im Nahen Osten hingewiesen damit. Der Internationale Strafgerichtshof hat einen Haftbefehl gegen Benjamin Netanyahu ausgestellt. Das heißt, man kann den Ministerpräsidenten des Staates Israel als mutmaßlichen Kriegsverbrecher bezeichnen. Welche Form der Kritik an seiner Politik in Gaza und im Libanon oder an den menschenverachtenden Extremisten in seinem Kabinett, Ben-Gvir oder Smotrich, wünschen Sie sich?
0: Wir sehen in den vergangenen Jahren, dass Kritik am Staat Israel massiv ausgeführt wird. Und das stört mich genau bei der Diskussion. Es wird gerade so getan, als würde versucht werden, Antisemitismus oder Kritik an Israel mit Antisemitismus gleichzusetzen. Und das ist es einfach nicht. Wenn Menschen aus der Linkspartei gemeinsam mit Terroranhängern, also wirklich PFLP-Anhängern, dieser Mann, mit dem da ein Foto gemacht worden ist, der lobt die Hisbollah, der glorifiziert den damaligen Hamas-Anführer, der für den 7. Oktober verantwortlich war, Sinwar. Und darauf muss man aufmerksam machen. Das ist glasklarer Antisemitismus. Niemand beschwert sich darüber, wenn Israel kritisiert wird. Aber das ist bei Linkspartei eben, bei der Linkspartei hier in Berlin eben gerade nicht der Fall. Und wie gesagt, in das zu einer Zeit, in der Jüdinnen und Juden massiv bedroht werden. Wir gehen mittlerweile in jeden Feiertag rein und haben Angst, dass ein Anschlag passiert, weil es ja diese Anschlagsserien eben gibt. Nicht zuletzt jetzt hier vor dem höchsten jüdischen Feiertag, Yom Kippur, gab es in Wuppertal einen Brandanschlag auf eine Synagoge. Und wer mit einer solchen Rhetorik kommt, wer sich mit Terrorfreunden ablichten lässt, denen ja eine politische Bühne bietet, der muss sich nicht wundern, wenn Jüdinnen und Juden Angst haben, wenn Jüdinnen und Juden sich dann auch überlegen, die Stadt und das Land zu verlassen.
1: Ron Dekel, der Vorsitzende der Jüdischen Studierendenunion. Dankeschön für das Gespräch und auf Wiederhören.
0: Vielen Dank.
1: Im Deutschlandfunk folgen Nachrichten und Presseschau. Anschließend zum weiteren Reformkurs der Bundesregierung Fragen an Thorsten Frei, CDU, den Vorsitzenden der Unionsbundestagsfraktion. Die Zeit, es wird 6:59 Uhr, eine Minute vor 7.

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5: Sieben Uhr, die Nachrichten. Der Bundestag debattiert heute erstmals über die Pläne der schwarz-roten Koalition für eine umfassende Reform der Nachrichtendienste. Sie sollen angesichts der wachsenden hybriden Bedrohung mit deutlich mehr Befugnissen ausgestattet werden. Der Gesetzentwurf von Bundesinnenminister Dobrindt sieht unter anderem vor, dass die Nachrichtendienste erstmals die Möglichkeit erhalten, in klar begrenzten Fällen aktiv einzugreifen. So dürfte künftig zum Beispiel der BND die IT-Infrastruktur einer fremden Macht während einer laufenden Cyber- oder Desinformationsattacke auf Deutschland manipulieren. Kritiker warnen vor Eingriffen in Freiheitsrechte sowie einer Schwächung der parlamentarischen Kontrolle. Vertreter der Opposition äußerten zudem Zweifel an der Verfassungsmäßigkeit des Vorhabens. Zu den Nachrichtendiensten in Deutschland gehören neben dem BND das Bundesamt für Verfassungsschutz sowie der militärische Abschirmdienst. Zudem befasst sich der Bundestag am Vormittag vor dem Hintergrund zu geringer Organspenden mit einer möglichen Gesetzesänderung. Außenminister Wadephul hat Russlands Staatschef Putin angesichts der Zunahme hybrider Angriffe eine gefährliche Eskalation vorgeworfen. Wadephul sagte im UNO-Sicherheitsrat in New York, Russlands Angriffe gegen Länder, die die Ukraine und das Völkerrecht unterstützten, hätten eine neue Stufe der Aggression erreicht. Wadephul verwies unter anderem auf den versuchten Anschlag mit einer Sprengstoffdrohne am Flughafen Leipzig-Halle, für den die Bundesregierung Russland verantwortlich macht. Der ukrainische Präsident Selenskyj appellierte in einer Rede bei der UNO-Vollversammlung an die Weltgemeinschaft, Russland gemeinsam aufzuhalten. Er bezeichnete Putin als Patient Null, von dem sich die Idee des Krieges verbreite und der die Welt für alle gefährlicher mache. US-Außenminister Rubio äußerte sich in New York beunruhigt über eine mögliche Ausweitung des Ukraine-Kriegs auf weitere Länder. Zugleich gab er bekannt, dass die USA den russischen Staatschef zum diesjährigen G20-Gipfel in Miami eingeladen haben. Russland hat die ukrainische Hauptstadt Kiew in der Nacht erneut mit ballistischen Raketen angegriffen. Nach Angaben von Bürgermeister Klitschko wurden mindestens zwei Menschen getötet. Raketentrümmer hätten unter anderem eine Entbindungsklinik getroffen. Bereits gestern war in Kiew wiederholt Luftalarm ausgelöst worden. Durch russische Drohnen wurden zwei Menschen getötet und 43 verletzt. Auch aus anderen ukrainischen Regionen wurden Todesopfer gemeldet. Russland setzt seit einiger Zeit Düsendrohnen ein, die deutlich höhere Geschwindigkeiten erreichen. Sie sind für die ukrainische Flugabwehr ebenso wie ballistische Raketen nur schwer zu stoppen. Am Flughafen Berlin-Brandenburg ist der Flugverkehr am Abend wegen einer Drohne vorübergehend eingestellt worden. Wie der Betreiber des Hauptstadtflughafens und die Bundespolizei mitteilten, wurden beide Start- und Landebahnen nach der Sichtung komplett gesperrt. Man habe die Sperrung nach 45 Minuten wieder aufgehoben. Am Flughafen BER wurden der deutschen Flugsicherung zufolge in der ersten Jahreshälfte 28 Drohnen gesichtet. Chinas Staats- und Parteichef Xi Jinping hält sich zu einem dreitägigen Staatsbesuch in den USA auf. US-Präsident Trump empfing Xi auf einem Militärflughafen in der Nähe von Washington. In der Hauptstadt ist heute unter anderem ein Staatsbankett geplant, bei dem die beiden Staatschefs Ansprachen halten wollen. Nach Angaben eines hochrangigen Regierungsbeamten werden auch Repräsentanten großer US-Technologieunternehmen erwartet, darunter Tesla-Chef Musk, Amazon-Gründer Bezos sowie Apple-Chef Cook. Bei den politischen Gesprächen zwischen Xi und Trump dürfte es um den Umgang mit künstlicher Intelligenz sowie die Kriege in der Ukraine und im Nahen Osten gehen. Ein weiteres Thema ist der Zoll- und Handelsstreit der Länder. US-Finanzminister Bessent kündigte zu Beginn von Xis Besuch an, dass die Sonderzölle für Waren aus China bis Mitte Januar und damit für 2 weitere Monate ausgesetzt werden. Abschließend das Wetter. Am Tag im Norden und Osten wolkig mit Schauern, sonst zunehmend heiter, 16 bis 23 Grad. Morgen nach Nebelauflösung sonnig, im Osten und Nordosten vereinzelt Schauer, 16 bis 24 Grad. Und die weiteren Aussichten? Am Samstag über der Mitte und dem Süden heiter oder sonnig, im Norden bewölkt und zeitweise etwas Regen, 16 bis 28 Grad. Das waren die Nachrichten.
4: 7.05 Uhr, die Presseschau im Deutschlandfunk. Mit Stimmen zur Außenpolitik von US-Präsident Donald Trump und zur deutschen 12-Uhr-Regelung bei den Preisen für Benzin und Diesel. Zunächst geht es aber um die Regierungsbildung nach der Wahl zum Abgeordnetenhaus in Berlin. Die Frankfurter Allgemeine Zeitung meint: Sehr großer Widerwille, sich mit der Linkspartei in Berlin einzulassen, spricht aus den Äußerungen aus SPD und Grünen bisher nicht. Was die SPD-Vorsitzenden Klingbeil und Baas dazu zu sagen hatten, nämlich Antisemitismus keinen Millimeter Platz zu geben, versteht sich von selbst und bleibt hinter dem zurück, was die Berliner SPD forderte: eine Distanzierung jedes Berliner linke Abgeordneten vom Antisemitismus. Die Grünen formulieren immerhin rote Linien und verlangen den Ausschluss eines Remo-Clan-Freundes aus der Linksfraktion. Beide Parteien könnten eine Koalition mit dieser speziellen Berliner Linkspartei auch einfach ablehnen. Es gäbe eine Mehrheit mit der CDU, betont die FAZ. Das Portal T-Online mit Sitz in Berlin bemerkt: Die Bundesspitze der Sozialdemokraten hat nun eine rote Linie gezogen. Keine gemeinsame Regierung mit Antisemiten, Terrorunterstützern oder Verharmlosern von Clankriminalität. Aber so klar das Statement auf der allgemeinen Ebene klingt, so groß ist der Interpretationsspielraum in der Praxis. Denn was heißt es konkret, wenn die SPD eine Brandmauer zu diesen Leuten zieht? Welche Maßnahmen der linken Führung werden der SPD reichen, welche nicht? Denn zur Wahrheit gehört eben auch: Antisemitismus und Antizionismus haben leider nicht nur Platz in dieser Gesellschaft, sondern auch im künftigen Abgeordnetenhaus in Berlin. Das Mindeste wäre es deshalb, für die SPD einzufordern, dass diese Leute im künftigen Senat oder in der Fraktion der Linkspartei keine tragende Rolle spielen dürfen. Im Laufe der jetzt beginnenden Gespräche in Berlin wird sich zeigen, wie ernst die Genossen ihre Worte meinen. Sie werden sich daran messen lassen müssen, unterstreicht T-Online. Die Tageszeitung Taz wendet ein: Es besteht kein Zweifel, was gerade in Berlin geschieht, ist eine Kampagne gegen die Linkspartei. Die ganz große Koalition der VerliererInnen aus CDU, SPD und Teilen der Grünen versucht, den Einzug der Wahlsiegerin Elif Erhaib ins Rote Rathaus zu verhindern, mit allen Mitteln. Die Linkspartei ist nicht antisemitisch, jedenfalls nicht mehr als andere auch, vielleicht sogar weniger. Aber es nutzt nichts, mit dem Finger auf andere zu zeigen, wenn man selbst nicht ganz klar ist. Das fällt zugegebenermaßen bei allen Debatten um Nahost nicht ganz leicht. Da geht viel durcheinander. Einerseits wird die berechtigt scharfe Kritik an der israelischen Regierung fälschlicherweise als Antisemitismus verunglimpft. Andererseits wird Antisemitismus als angebliche Israel-Kritik entschuldigt, was gar nicht geht. Denn auch bei Antisemitismus muss gelten: keinen Fußbreit, fordert die Taz aus Berlin. Die Frankfurter Rundschau kritisiert, während es derzeit gegen links sehr laut tönt, vermisst man den politischen Aufschrei gegenüber rechts. Denn die Zuwächse der AfD sind wirklich dramatisch. Dabei unterstreichen die jüngsten Wahlen nur, was wir seit langem wissen. Die immer größere Gefahr für unsere Demokratie geht von rechtsextremen Strukturen und Netzwerken aus. Mit ihrer fortgeschrittenen Einflussnahme in weiten Teilen des ländlichen ostdeutschen Raumes und der immer mächtigeren und finanzstärkeren parlamentarischen Repräsentanz durch die AfD. Natürlich ist es sehr erforderlich, von der Linken, speziell in Berlin, jetzt ein überzeugendes Handeln gegen die antisemitischen Strömungen in ihren Reihen zu verlangen. Vor allem aber darf die kritische Frage nach der Regierungsfähigkeit der Linken keinen Augenblick lang ablenken davon, wie nahe verfassungsfeindliche Pläne der AfD ihrer Realisierung gekommen sind, fordert die Frankfurter Rundschau. Die Nürnberger Zeitung folgert, eine rot-grün-rote Koalition würde genau dies bewirken, mehr Spaltung der Mitte, zumal ja auch ein Bündnis zwischen CDU, Grünen und SPD machbar ist, die in vielen Punkten mehr Gemeinsamkeiten hätten. Daher wird die Frage der Berliner Regierungsbildung ganz maßgeblich auch über die Zukunft der demokratischen Parteien entscheiden. Halten sie zusammen oder lassen sie sich, sehr zur Freude der AfD, weiter auseinandertreiben? Fragt die Nürnberger Zeitung. Die Preise für Benzin und Diesel und die 12-Uhr-Regel, nach der Tankstellen nur einmal pro Tag die Preise erhöhen dürfen, beschäftigen die Passauer Neue Presse. Studien zufolge hüpften die Ziffern an den Anzeigetafeln zuvor mehr als 20 Mal pro Tag hin und her. Die Zahl der Senkungen bewegt sich demnach nun im einstelligen Bereich. Aber ist der Sprit im Schnitt billiger geworden? Nein, natürlich nicht, hat der ADAC festgestellt. Nicht als erste Institution. Diverse Wirtschaftsforscher sind schon längst zu dieser bahnbrechenden Erkenntnis gelangt. Nun soll sich der Bundesrat mit der Frage befassen, ob die 12-Uhr-Regel wieder abgeschafft werden soll. Ganz ehrlich, es dürfte ziemlich egal sein. Denn egal, welche Maßnahme die Politik auch beschließt, die Ölmultis werden immer Mittel und Wege finden, ihre Gewinnmargen weiter in die Höhe zu treiben, stellt die Passauer Neue Presse fest. Die Märkische Oder-Zeitung aus Frankfurt-Oder erklärt, der Autoclub sowie Wirtschaftsinstitute haben festgestellt, dass die einmalige Preiserhöhung zwar Transparenz darüber bringt, wann die Preise am niedrigsten sind, eine Entlastung für Verbraucher ist sie aber nicht, denn sie führt zu insgesamt höheren Durchschnittspreisen. Kein Wunder, wenn Unternehmen einen Tag lang keine Erhöhung vornehmen können, haben sie einen Anreiz, um 12 Uhr einen Sicherheitsaufschlag einzupreisen, beobachtet die Märkische Oder-Zeitung. Die Rheinpfalz aus Ludwigshafen findet, der Ausweg liegt auf der Hand. Deutschland kann kaum eigenes Öl fördern, aber immer mehr Strom selbst erzeugen. Wer elektrisch fährt, ist deshalb nicht von Energiepreisen unabhängig. Aber sein Auto hängt nicht unmittelbar am Ölpreis und den politischen Verhältnissen in Förderländern. Wer zu Hause laden und vielleicht sogar Strom vom eigenen Dach nutzen kann, erlebt diese Unabhängigkeit deutlich. Dieser Wandel braucht Infrastruktur. Es gibt noch immer Lücken im Ladenetz und vor allem Menschen ohne eigenen Stellplatz brauchen bessere Möglichkeiten. Dort könnten die Tankrabattmilliarden dauerhaft etwas bewirken. Eine Ladesäule steht auch im nächsten Jahr noch. Der Tankrabatt ist dagegen schnell verpufft, konstatiert die Rheinpfalz. Grönland und Dänemark haben mit den USA ein Abkommen über die Nutzung der Arktisinsel durch die Vereinigten Staaten geschlossen. Die Volksstimme aus Magdeburg kommentiert, fantastisch werde das Verhältnis der Vereinigten Staaten zu Grönland künftig sein, hat der US-Präsident den Vertrag bejubelt. Es steht drin, dass die USA zwei weitere Militärbasen eröffnen dürfen, so wie Russen und Chinesen der Zugriff auf die Insel verwehrt bleibt. Das hätte Donald Trump wohl auch ohne Säbelrasseln erreichen können. Viel erfolgreicher waren die cleveren Grönländer und Dänen. Sie haben nun schriftlich, dass die von den USA angestrebte Kolonialisierung Grönlands ausfällt, heißt es in der Volksstimme. Die Süddeutsche Zeitung befasst sich mit dem Treffen von US-Präsident Donald Trump mit Chinas Präsident Xi Jinping und den Folgen für Europa. Noch ein Wort zu Europa oder zwei Wörter, geseufzt. Ach, Europa. Die Europäer hatten schon im Kalten Krieg nur wenig mitzureden, aber immerhin gab es in Washington Präsidenten, die es als ihre Aufgabe sahen, den westlichen Teil des Kontinents zu schützen. Auch das ist vorbei, zumindest steht es sehr in Frage. Im Hetzlauf zwischen Amerika und China um die mächtigste KI ist Europa, Heimat der Verpackungsverordnungen, ohnehin chancenlos. Ein Trost bleibt: Dreht die künstliche Intelligenz irgendwann durch, erwischt es sowieso alle. Und mit dieser Stimme aus der Süddeutschen Zeitung endet die Presseschau. Redaktion Khaled Nahar, Sprecherin Anja Jatzeschan.
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7: Mit Christoph Heinemann. Guten Morgen. Weiter so oder nicht weiter so, aber wie dann? Gleich ein Gespräch mit Thorsten Frey, CDU, dem Vorsitzenden der Unions-Bundestagsfraktion, über die Reformpolitik der Bundesregierung nach den 5 unterschiedlichen Landtagswahlen dieses Jahres. Gestern sagte sein Parteifreund, der Rentenexperte Pascal Reddich, bei uns im Deutschlandfunk:
8: Es ist doch völlig klar, dass zum Beispiel bei der Rente mit 63, dass das nicht besonders beliebt ist, wenn Politik sagt, da müssen wir was verändern. Da müssen wir auch als Politiker das notwendige Maß an Empathie aufbringen, dass klar ist, dass das am Ende auch zu Veränderungen bei jedem Einzelnen vielleicht führen kann. Die Menschen erwarten aber auch nicht von uns, dass wir immer nur Entscheidungen treffen, die besonders beliebt sind, sondern dass wir vor allem eine Politik machen, die dazu führt, dass es wieder insgesamt besser läuft in dem Land.
7: Heute wird in Köln die renovierte Oper mit einem Festakt eingeweiht. Sie hat längst einen Stammplatz in der Liste der aus dem Ruder gelaufenen öffentlichen Bauvorhaben. 14 Jahre, 1,4 Milliarden Euro für eine Renovierung. In einer Stunde ein Gespräch mit dem Kölner Kulturpolitiker Knut Schulz. Und die Zeit 7.15 Uhr. 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Das Landtagswahljahr 2026 ist absehbar beendet. Zugelegt hat vor allem die AfD. Aber auch für die CDU lief es zunächst nicht schlecht. In Rheinland-Pfalz stellt sie den Ministerpräsidenten. In Baden-Württemberg erzielte sie als Regierungspartei plus 5,6 Prozentpunkte. Knapp hinter dem Koalitionspartner Bündnis 90 Die Grünen, die wiederum Prozentpunkte einbüßten. Die SPD rettete sich in Baden-Württemberg knapp über die 5-Prozent-Hürde. Das sind Länder, in denen rund 15 Millionen Menschen leben. Im Herbst folgte der Absturz der CDU, Tiefpunkt Mecklenburg-Vorpommern. Die Partei von Konrad Adenauer, Helmut Kohl und Angela Merkel scheiterte in der Heimat der ersten Bundeskanzlerin. In MV, Berlin und Sachsen-Anhalt leben etwa halb so viele Menschen wie in den beiden westdeutschen Ländern. Und trotzdem sollen die 3 Wahlergebnisse im Osten nun den Kurs der geplanten Reformen ändern. Bei der so bezeichneten Rente mit 63, also vorgezogener abschlagsfreier Ruhestand nach 45 Beitragsjahren, bei der Pflege, die SPD fordert einen Deckel, um die steigenden Kosten in den Griff zu bekommen, das lehnt die Union ab, da die Pflegekasse in noch größere Schieflage geriete. Und dann steht die Strukturreform im Gesundheitswesen an. Hier zeichnet sich ab, dass zusätzliche 550 Millionen nicht reichen werden. Und das könnte zu steigenden Beiträgen führen. Zum Gesamtbild gehört der von Fachleuten kritisierte, kurz vor der Wahl angekündigte Tankrabatt und erklärungsbedürftige Äußerungen des Kanzlers zur Ungerechtigkeit bei der Versorgung privat und gesetzlich Krankenversicherter. Am Telefon ist Thorsten Frey, CDU, der Vorsitzende der Unions-Bundestagsfraktion, direkt gewählt im Schwarzwald-Baar-Kreis in Baden-Württemberg. Guten Morgen.
9: Schönen guten Morgen, Herr Heinemann.
7: Herr Frey, wie verunsichert ist die Unions-Bundestagsfraktion gegenwärtig?
9: Ich würde nicht sagen, dass die Fraktion verunsichert ist, aber selbstverständlich ist klar, dass die zuletzt sehr schlechten Wahlergebnisse und auch die nicht guten Wahlprognosen, dass die natürlich durchaus Auswirkungen auch auf Stimmung und Verfasstheit der Fraktion haben. Alles andere wäre, glaube ich, auch komisch. Wir arbeiten ja nicht im luftleeren Raum, sondern da ist natürlich schon auch eine Interaktion mit allem, was drumherum passiert, da.
7: Welche Kritik Ihrer Kolleginnen und Kollegen bekam der Kanzler beim jüngsten Treffen mit der Fraktion zu hören?
9: Ja, ich kann jetzt natürlich nicht aus einer nicht öffentlichen Fraktionssitzung berichten. Das wäre auch nicht fair den Kollegen gegenüber. Weil ich glaube, in einer solchen Situation ist es ganz wichtig, dass man auch offen und ehrlich miteinander umgeht. Und natürlich gibt es da auch unterschiedliche Sichtweisen, auch innerhalb der Fraktion. Und deswegen ist es wichtig, sich an dieser Stelle nicht nur zu besprechen, klar auszusprechen, sondern daraus dann auch einen gemeinsamen, nach vorne gerichteten Willen zu entwickeln. Weil am Ende des Tages geht es darum, das Leben für die Menschen bei uns im Land besser zu machen. Und deswegen ist es wichtig, dass wir uns klar sind, dass wir uns aber auch nicht mit Nabelschau aufhalten.
7: Herr Frey, der Bundeskanzler hat sich freundlich formuliert missverständlich über die private und gesetzliche Krankenversicherung geäußert. Das musste dann anschließend korrigiert oder zumindest erklärt werden. Wie kann Friedrich Merz dem Eindruck entgegentreten, dass er sein Amt nicht sicher im Griff hat?
9: Ich bin davon überzeugt und sehe das jeden Tag, dass er sein Amt sicher im Griff hat. Er hat dort eine Position wiedergegeben, die im Bundesvorstand der CDU eine Rolle gespielt hat, nämlich die Frage, ob die Menschen die Dinge im Gesundheits- und Pflegewesen immer als gerecht empfinden. Und dieses Empfinden oder an manchen Stellen auch fehlende Empfinden, das hat er in der Pressekonferenz nach meiner Wahrnehmung ausgedrückt. Und es gibt ja auch verschiedene Maßnahmen, die wir auf den Weg gebracht haben, auf den Weg bringen, wenn Sie etwa an die Termingarantie im Facharztbereich denken, darauf zu achten, dass auch gesetzlich Versicherte in angemessener Zeit zu einem Facharzttermin kommen, dann sind es ja beispielsweise Maßnahmen, die dieses Unbehagen auch ein Stück weit adressieren. Aber es ist vollkommen klar, dass die Probleme im Gesundheitswesen nicht darin begründet liegen, dass wir ein Nebeneinander von gesetzlicher und privater Krankenversicherung haben. Im Gegenteil,
7: genau dieser
9: das führt gerade
7: entstand.
9: Zu Innovation. Ja, das führt gerade zu Innovation, zu Weiterentwicklung, zu Wettbewerb auch und damit zu einem insgesamt besseren System, mal ganz abgesehen davon, dass es natürlich Querfinanzierungen gibt und die Privatversicherten an vielerlei Stellen auch einen Beitrag zur Finanzierung des gesamten Gesundheitswesens leisten.
7: Gut, das haben Sie jetzt erklärt. Wir wollen über die Reformpolitik sprechen in zwei Ländern. Ich habe es eben schon mal versucht aufzudröseln, in zwei Ländern mit zusammen 15 Millionen Einwohnern war die CDU erfolgreich. In drei Ländern mit rund der halben Einwohnerzahl nicht. Was folgt jetzt daraus für die Reformpolitik?
9: Also zumindest finde ich das sehr fair, wie Sie es eingeordnet haben und das ganze Wahljahr in den Blick genommen haben. Aber ich will das auch nicht relativieren und ich will das auch nicht kleinreden. Das waren natürlich dramatische Wahlniederlagen, die wir jetzt im September erlitten haben. Und das darf einen auch nicht unbeeindruckt lassen. Man muss das, was Wählerinnen und Wähler einem sagen wollen, schon auch verstehen oder zumindest verstehen wollen. Auf der anderen Seite ist klar, man muss Schlussfolgerungen aus diesen Wahlen ziehen, aber das dürfen auch nicht die falschen sein.
7: Welche sind denn die richtigen?
9: Ja, ich glaube, eine richtige Schlussfolgerung ist auf jeden Fall, dass wir raus müssen aus der jahrelangen Stagnation, dass wir zusätzliche und neue Lebensperspektiven eröffnen müssen. Das setzt aber, wenn wir es gut und nachhaltig machen möchten, Wirtschaftswachstum voraus. Mhm. Und das muss sich für die Menschen im Einzelnen, in ihrem ganz konkreten Leben niederschlagen.
7: Herr Frey, Vorschlag, schauen wir mal auf die konkreten Dinge. Die SPD-Rente mit 63 und die CSU-Mütterrente belasten alle jüngeren Menschen in diesem Land. Wie wirkt es denn auf Bürgerinnen und Bürger, wenn es der Politik nicht gelingt, diese offensichtlichen Fehlentscheidungen jetzt zu korrigieren?
9: So würde ich das nicht ausdrücken. Es sind politische Entscheidungen, die man nicht teilen muss. Aber es sind politische Entscheidungen. Im einen Fall haben wir eine Einigung schon in den Koalitionsverhandlungen erreicht. Das heißt, das war ein Kompromiss. Im anderen Fall gibt es Vorschläge der Alterssicherungskommission, hinter die sich die Koalition, der Koalitionsausschuss, also die Spitzen von Parteien und Fraktionen in der Regierung gestellt haben. Und deswegen ist es grundsätzlich unterschiedlich zu bewerten. Wir müssen am Ende eine Lösung finden, die insgesamt aufgeht und die vor allen Dingen eines deutlich macht. Wir machen das alles, um die Herausforderungen der Rente dauerhaft zu lösen. Und zwar nicht nur für diejenigen, die heute in Rente sind, sondern auch für diejenigen, die im Erwerbsleben oder sogar noch davor stehen.
7: Eine Lösung, die insgesamt aufgeht, haben Sie gesagt. Was wäre ein Kompromiss wert, jetzt beim Thema Rente mit 63, in dem die geburtenstarken Jahrgänge, die jetzt in Rente gehen, noch von der Rente mit 63 profitieren könnten? Das heißt, gewaltige Mehrkosten auf die Rentenversicherung zukämen.
9: Einen solchen Kompromiss sehe ich nicht, weil der Kompromiss ist in dem Abschlussbericht der Alterssicherungskommission dargelegt. Und der setzt voraus, dass diejenigen, die im Arbeitsprozess stehen, etwas mehr Geld bezahlen müssen, um eine Kapitalrente aufbauen zu können, die dafür sorgt, dass es dauerhaft ein höheres Alterssicherungsniveau gibt. Aber dazu müssen natürlich, wie Sie richtig sagen, alle ihren Beitrag leisten. Und es kann nicht sein, dass es am Ende bei ein oder zwei Generationen hängen bleibt, während man in anderen Bereichen so tut, als könne alles weiterlaufen wie bisher. Das wird nicht funktionieren. Ich glaube, der Charme dieses Berichtes und der Vorschläge der Alterssicherungskommission liegt ja gerade darin, dass wir hier nicht nur einen Kompromiss zwischen unterschiedlichen politischen Ansichten, sondern vor allem einen Kompromiss zwischen den Generationen erreicht haben.
7: Herr Frey, heißt das jetzt konkret, die Rente mit 63 ist vom Tisch?
9: Naja, in einer Koalition muss man gemeinsam Gesetze machen. Ich habe Ziele und Vorstellungen und offen gestanden, die decken sich ziemlich genau zu 100% mit den Empfehlungen der Alterssicherungskommission. Aber wir müssen jetzt natürlich ein Gesetz machen und deswegen muss man jedenfalls, bevor man diese endgültigen Entscheidungen getroffen hat, will ich jedenfalls vorsichtig sein für mich mit Festlegungen. Ich kann Ihnen sagen, was meine Ziele sind, was ich erreichen möchte, was ich für richtig halte fürs Land. Und dafür werde ich mich einsetzen.
7: Es gibt jetzt die Kritik, Bärbel Baas ließe sich offenbar viel Zeit mit den entsprechenden Gesetzentwürfen. Rechnen Sie mit einer Verzögerung der Bundesarbeitsministerin?
9: Nein, ich hoffe nicht. Und auf der anderen Seite ist natürlich klar, wir haben am 1. Juli im Koalitionsausschuss eine ganze Reihe von Entscheidungen getroffen, die auch das Bundesarbeits- und Sozialministerium betreffen. Das gilt für die Vorschläge der Alterssicherungskommission, hinter die sich der Koalitionsausschuss gestellt hat und zügig umsetzen möchte, bis zum Jahresende eigentlich. Wir haben darüber hinaus arbeitsmarktpolitische Entscheidungen getroffen, die man in Gesetzesform gießen muss. Das ist jetzt schon knapp 3 Monate her und das sind teilweise sehr einfache Dinge. Wenn Sie beispielsweise an die Verlängerung der sachgrundlosen Befristungen denken, das ist keine komplizierte Gesetzgebungsarbeit, sondern das könnte man in der Tat jetzt sehr zügig vorlegen. Und ich bin auch sicher, dass es diese Vorlagen jetzt zügig geben wird.
7: Verfügt Friedrich Merz noch über die Autorität, bei den Reformen für Tempo zu sorgen?
9: Ja, davon bin ich überzeugt, wenngleich natürlich vollkommen klar ist, dass diese Wahlergebnisse insgesamt die betroffenen Parteien und damit natürlich auch uns nicht in eine per se besonders starke Position bringen. Deswegen braucht es jetzt auch besonders viel Kraft, um die notwendigen Reformen tatsächlich ins Werk setzen zu können. Dessen bin ich mir durchaus bewusst, aber ich bin davon überzeugt, dass wir das gemeinsam als Koalition schaffen werden.
7: Herr Frey, die CDU scheiterte erstmals an der 5%-Hürde und zwar in Angela Merkels Landesverband, die mit ihrer Migrationspolitik Wasserströme auf die Mühlen der damals siechenden AfD gelenkt hat. Ist das für Sie ein Zufall?
9: Jedenfalls ist es ein bitteres Faktum, mit dem wir umzugehen haben und wo wir auch schauen müssen, wo die tieferen Ursachen liegen. Ich meine das jetzt wirklich nicht als Plattitüde oder was man so sagt nach Wahlniederlagen. Ich glaube, das geht gar nicht, wenn wir erstmals in unserer Parteigeschichte aus einem Parlament geflogen sind. Aber wir müssen uns ja auseinandersetzen mit den extrem starken Ergebnissen der AfD in Mecklenburg-Vorpommern und Sachsen-Anhalt und auf der anderen Seite auch mit einem extrem starken Ergebnis für eine linksradikale linke Partei hier in Berlin. Und deswegen müssen wir, auch wenn wir völlig unterschiedliche Rezepte bei den Lösungen haben, schon sehr genau schauen, was die Themen sind, die der Grund dafür waren, dass die Menschen radikale, extreme Parteien gewählt haben, die mit dieser Extremität sogar offen umgehen.
7: Thorsten Frey, CDU, der Vorsitzende der Unionsbundestagsfraktion. Dankeschön für das Gespräch und auf Wiederhören.
9: Sehr gerne, Herr Heinemann.

0: Die Bundesregierung möchte wegen der russischen Bedrohung die Befugnisse der deutschen Geheimdienste ausweiten. Bianca Schwarz.
1: Um die Reform der Nachrichtendienste besser zu verstehen, muss man kurz auf den Unterschied zwischen Nachrichtendienst und Geheimdienst schauen. Im allgemeinen Sprachgebrauch werden beide Begriffe oft synonym benutzt, dabei bedeuten sie nicht dasselbe. Ein Nachrichtendienst darf nur Informationen beschaffen. Ein Geheimdienst hingegen darf zusätzlich auch geheime Operationen durchführen. Bisher hat Deutschland drei Nachrichtendienste: den Verfassungsschutz, den militärischen Abschirmdienst und den Bundesnachrichtendienst, das ist der Auslandsnachrichtendienst. Mit der Reform des Nachrichtendienstrechts sollen sie bald auch aktive Befugnisse bekommen, allerdings nur im Fall einer besonderen Bedrohung. Das kann zum Beispiel eine konkrete Terrorgefahr sein oder Geheimdienstaktivitäten von anderen Ländern innerhalb von Deutschland. Die Bundesregierung argumentiert, dass sie mit diesem Paradigmenwechsel das Land besser schützen will. Kritiker sehen darin einen Tabubruch und befürchten zu wenig Kontrolle über die Dienste.
0: Bianca Schwarz berichtete in einer halben Minute 7:30 Uhr.

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1: Uhr 7:30, die Nachrichten. Ein autonomer KI-Agent des US-Unternehmens OpenAI hat in Australien ein Regierungsportal gehackt. Das teilte der australische Premierminister Albanese in New York am Rande der UNO-Generalversammlung mit. Die künstliche Intelligenz habe sich unbefugten Zugang zu einem Portal verschafft, das unter anderem Statistiken über Australiens staatliche Krankenversicherung bereitstellt. Albanese betonte, der Vorgang sei inakzeptabel. Er habe bereits mit OpenAI-Chef Altman gesprochen und dabei Australiens äußerste Besorgnis zum Ausdruck gebracht. Zugleich habe er seine Enttäuschung darüber geäußert, dass OpenAI erst Monate nach dem Vorfall die australische Regierung informiert habe. Chinas Staats- und Parteichef Xi Jinping hält sich zu einem dreitägigen Staatsbesuch in den USA auf. US-Präsident Trump empfing Xi auf einem Militärflughafen in der Nähe von Washington. In der Hauptstadt ist heute unter anderem ein Staatsbankett geplant, bei dem die beiden Staatschefs Ansprachen halten wollen. Nach Angaben eines hochrangigen Regierungsbeamten werden auch Repräsentanten großer US-Technologieunternehmen erwartet, darunter Tesla-Chef Musk, Amazon-Gründer Bezos sowie Apple-Chef Cook. Bei den politischen Gesprächen zwischen Xi und Trump dürfte es um den Umgang mit künstlicher Intelligenz sowie die Kriege in der Ukraine und im Nahen Osten gehen. Ein weiteres Thema ist der Zoll- und Handelsstreit der Länder. US-Finanzminister Bessent kündigte zu Beginn von Xis Besuch an, dass die Sonderzölle für Waren aus China bis Mitte Januar und damit für 2 weitere Monate ausgesetzt werden. Die Zentralbank der Vereinigten Arabischen Emirate hat Irans größtem staatlichen Finanzinstitut, der Bank Mali, die Geschäftstätigkeit in dem Golfstaat weitgehend untersagt. Die Behörden in der Hauptstadt Abu Dhabi werfen dem Geldinstitut Verstöße gegen Gesetze zur Bekämpfung von Geldwäsche, Terrorismus und der Verbreitung von Waffen vor. Die Sanktionen der Zentralbank erfolgen, nachdem die Föderation im vergangenen Monat beschlossen hatte, sämtliche Handels- und Finanztransaktionen mit Teheran bis auf Weiteres auszusetzen. Seit Beginn des Irankrieges hat die Führung der Islamischen Republik mit den USA verbündete Nachbarländer wiederholt angegriffen, darunter auch die Vereinigten Arabischen Emirate. Bei der Parlamentswahl in Marokko hat die Partei für Authentizität und Modernität die meisten Sitze erhalten. Wie das Innenministerium unter Berufung auf vorläufige Ergebnisse mitteilte, errang die Partei PAM 97 von 395 Sitzen im Parlament. Auf Platz 2 und 3 lagen die RNI und die Istiklal-Partei. In dem Königreich hatten sich Kandidaten aus fast 30 Parteien um die 395 Sitze beworben. Nach Angaben der Behörden war die Wahlbeteiligung mit 38% so niedrig wie seit 20 Jahren nicht. Zentrale Themen im Wahlkampf waren die soziale Ungleichheit, hohe Preise und die Jugendarbeitslosigkeit. Das Parlament des nordafrikanischen Landes verfügt über eingeschränkte Gesetzgebungsbefugnisse. Faktisch liegt die Macht bei König Mohammed VI. Und seinem Umfeld. Der Bundestag debattiert heute erstmals über die Pläne der schwarz-roten Koalition für eine umfassende Reform der Nachrichtendienste. Sie sollen angesichts der wachsenden hybriden Bedrohung mit deutlich mehr Befugnissen ausgestattet werden. Der Gesetzentwurf von Bundesinnenminister Dobrindt sieht unter anderem vor, dass die Nachrichtendienste erstmals die Möglichkeit erhalten, in klar begrenzten Fällen aktiv einzugreifen. So dürfte künftig zum Beispiel der BND die IT-Infrastruktur einer fremden Macht während einer laufenden Cyber- oder Desinformationsattacke auf Deutschland manipulieren. Kritiker warnen vor Eingriffen in Freiheitsrechte sowie einer Schwächung der parlamentarischen Kontrolle. Vertreter der Opposition äußerten zudem Zweifel an der Verfassungsmäßigkeit des Vorhabens. Zu den Nachrichtendiensten in Deutschland gehören neben dem BND das Bundesamt für Verfassungsschutz sowie der Militärische Abschirmdienst. Zudem befasst sich der Bundestag am Vormittag vor dem Hintergrund zu geringer Organspenden mit einer möglichen Gesetzesänderung. Das Wetter. Am Tag im Norden und Osten wolkig mit Schauern, sonst zunehmend heiter. 16 bis 23 Grad. Morgen nach Nebelauflösung sonnig, im Osten und Nordosten vereinzelt Schauer, 16 bis 24 Grad. Das waren die Nachrichten.
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2: 7.35 Uhr, 5 Minuten nach 7:30. Stellenabbau in der Industrie, die Belastung durch die hohen Energiepreise und den Hitzesommer. Zuletzt kamen sehr viele negative Nachrichten aus der deutschen Wirtschaft. Heute legen die führenden Wirtschaftsforschungsinstitute ihre Herbstprognose vor. Clemens Kindermann ist im Studio aus unserer Wirtschaftsredaktion. Tja, und es könnte heute eine Überraschung geben. Warum?
3: Ja, weil die Wirtschaftsforscher heute ihren Ausblick für Deutschland voraussichtlich deutlich anheben werden. Im Frühjahr waren sie noch von einem Wachstum in Höhe von nur 0,6% für das laufende Jahr ausgegangen. Jetzt könnten sie die Prognose erhöhen auf 1,3% für 2026. Das würde in der Tendenz übereinstimmen mit dem, was die Industriestaatenorganisation OECD gestern als Ausblick für Deutschland vorgelegt hat. Auch sie traut der deutschen Wirtschaft mittlerweile ein Wachstum von mehr als 1% zu.
2: Woraus speist sich der Optimismus der Wirtschaftsforscher für Deutschland?
3: Ja, die deutsche Wirtschaft hat sich angesichts der ganzen globalen Krisen als wesentlich resilienter, also widerstandsfähiger gezeigt. Ein Ölpreis von $100 infolge des Iran-Krieges, da hatte man im Frühjahr noch angenommen, das gibt schwerste Schäden für die deutsche Wirtschaft. Jetzt sind wir bei $100 und die deutschen Unternehmen exportieren erstaunlich konstant und viel. Besonders die chemische Industrie, die hat so eine Art Sonderkonjunktur, weil sie davon profitiert, dass Konkurrenten in Asien noch viel mehr unter den Lieferproblemen mit Öl und Gas wegen der Sperrung der Straße von Hormuz leiden als die deutschen Abnehmer. Und was jenseits der Probleme etwa der deutschen Autoindustrie stärker floriert als gedacht, das sind die deutschen Elektro- und Digitalunternehmen. Die profitieren sehr vom Boom bei der künstlichen Intelligenz. Alleine der Export in die EU stieg da im ersten Halbjahr dieses Jahres um erstaunliche 17%. Und der Chefvolkswirt der ING-Bank, Carsten Bjeski, hat sogar auch noch einen weiteren Effekt festgestellt.
4: Und dann hat doch auch ein klein bisschen dieser Tankrabatt, ja, auch so gescholten er auch sein mag, im Mai und im Juni geholfen, dass selbst der Privatkonsum in Deutschland relativ gut war.
3: Also der gescholtene Tankrabatt, der Bundestag soll morgen über seine Neuauflage entscheiden.
2: Wie sehr hilft überhaupt der Staat bei diesem Aufschwung?
3: Hohen Anteil hat er. Allmählich wirken nämlich die Ausgaben für Infrastruktur, für Rüstung. Das IFO-Institut schätzt jetzt, dass sich die finanzpolitischen Impulse des Staates in diesem Jahr auf knapp 40 Milliarden Euro belaufen. Dafür steigt die Verschuldung deutlich. Nach bisheriger Planung will der Bund sich in diesem Jahr die historische Rekordsumme von 512 Milliarden Euro durch Auktionen am Finanzmarkt leihen. Heute kommen die Details dazu für die Zeit bis zum Jahresende von der Finanzagentur des Bundes. Mal sehen, ob das dann noch mehr wird. Und das betrifft letztlich dann natürlich uns alle, denn je mehr Schulden der Staat macht und je mehr Zinsen wir ausgeben müssen, desto weniger kann man für anderes, für Gesundheit, Klima, Soziales ausgeben. In diesem Jahr muss der Bund alleine 30 Milliarden Euro für Zinszahlungen ausgeben. Nächstes Jahr sind es dann schon 42 Milliarden.
2: Clemens Kindermann aus unserer Wirtschaftsredaktion.

0: In Cottbus in der Niederlausitz im Bundesland Brandenburg standen gestern die Wahlerfolge der AfD im Mittelpunkt einer Stadtverordneten-Sitzung. Titel der Aktuellen Stunde: Rechtsextremismus als Standort- und Gesellschaftsrisiko. Und als Gast dabei war unter anderem der Chef des Landesamtes für Verfassungsschutz. Unser Brandenburg-Korrespondent Christoph Richter berichtet.
1: Der Tenor der Aktuellen Stunde in der ersten Sitzung der Cottbuser Stadtverordnetenversammlung nach der Sommerpause: Der Rechtsextremismus ist für Cottbus nicht nur ein Imageproblem, sondern schwächt den Zusammenhalt der Menschen in der Lausitzmetropole und bedeutet, wie Jörg Waniek vom Vorstand des Braunkohlekonzerns LEAG betont, ein Standortnachteil, wenn es beispielsweise um die Anwerbung von Fachkräften gehe.
2: Ich habe das erlebt bei Ausschreibungen, wo wir qualifizierte Bewerber aus anderen Teilen Deutschlands gewinnen wollten. Wir hatten Tatsache ein Überzeugungsproblem. Für uns ist es deswegen klar, dass Weltoffenheit ein Standortfaktor ist.
1: Cottbus macht immer wieder Schlagzeilen wegen rechter Übergriffe. Erst Mitte September wurde ein queeres Projekt angegriffen. Es wurden Hakenkreuze auf mehrere Regenbogenfahnen vor dem Regenbogenkombinat, ein queeres Kulturzentrum gesprüht. Außerdem war der Schriftzug "Wir hassen euch" zu lesen. Im April haben Unbekannte ein linksalternatives Wohnprojekt angegriffen. Die Synagoge in Cottbus wurde mit einem Hakenkreuz und judenfeindlichen Parolen beschmiert. Wilfried Peters, Landeschef des Brandenburger Verfassungsschutz, einer der Experten der Aktuellen Stunde im Cottbuser Stadtrat, spricht von einem toxischen Gebilde.
3: Der Rechtsextremismus hier in Cottbus besteht nicht nur aus einzelnen Parteien oder Gruppen oder Organisationen, sondern das ist nach unserer langjährigen Beobachtung ein recht weit verzweigtes Milieu aus politischen Organisationen, Fußball- und Hooligan-Szene, Kampfsportgruppen, Musiknetzwerken, Immobilien und persönlichen Geschäftsbeziehungen.
1: Im Wahlkreis Cottbus-Spree-Neiße wurde die AfD bei der Bundestagswahl 2025 mit 39% klar stärkste Kraft. Die Rechtsextremen gewannen damit gegenüber der Bundestagswahl 2021 knapp 15 Prozentpunkte hinzu. Beängstigend sei, so der Brandenburger Verfassungsschutzchef Peters weiter, dass das rechtsextreme Milieu in Cottbus und Umgebung vor allem junge Täter anziehe. Wenn man dem in Zukunft Herr werden wolle, brauche es, so Peters weiter, neben konsequenter Strafverfolgung eine intensive Demokratiebildung. Die AfD im Cottbuser Stadtrat konnte mit der Bestandsaufnahme wenig anfangen. Rechtsextremismus sei nicht das Problem, sondern die Energiepreise, die den Menschen und Unternehmen in der Region Sorgen machten, so AfD-Stadtrat Georg Simonek.
4: Alle, die heute hier vorgetragen haben, wer, und das ist auch Fakt, den eigenen Standort vor laufender Kamera als Risiko etikettiert, betreibt auch genau die Rufschädigung, die er zu bekämpfen vorgibt.
1: Auf dem Podium zur Aktuellen Stunde im Cottbuser Stadtrat saß auch Eckhard Nagel, Chef der Medizinischen Universität Lausitz, KARTIM, 2024 gegründet und finanziert mit Geldern aus Mitteln des Braunkohlestrukturwandels. Damit Ärzte, Pfleger und Studierende kommen, brauche es ein weltoffenes Klima. Das erlebe in der Stadt, sagt Nagel, sei aber kein Selbstläufer.
5: Und wenn uns das nicht gelingt, dann wird natürlich die Folge sein, die ich 2022 hier erlebt habe, dass ich nämlich keine Ärztinnen und Ärzte bekommen habe, keine Pflegekräfte, die Ihnen sozusagen in der Versorgung helfen werden und es trotz aller Ausschreibungen, die gemacht worden war, unmöglich war, wichtige Stellen zu besetzen.
1: Laut einer Studie des Instituts der Deutschen Wirtschaft in Köln gilt Cottbus als dynamischste Stadt Deutschlands. Viele Unternehmen haben sich angesiedelt, Start-ups wurden gegründet. Stadt- und Regionalplaner Erik Hofedank sitzt für die Linken im Cottbuser Stadtrat. Der Strukturwandel, sagt er, biete eine einmalige Chance. Den dürfe man sich jedoch nicht durch Rechtsextremisten kaputt machen lassen.
6: Wir sind Cottbuser genau wie die Rechten und wir lassen uns auch diese Stadt von denen nicht wegnehmen.
0: Unser Brandenburg-Korrespondent Christoph Richter berichtete.

0: überlegt für sicherheitsrelevante Zwischenfälle. Sowas in der Art wird für möglich gehalten, aber für weitergehende Absprachen, Regeln, Regulierungen fehlen Wille und Vertrauen. Die USA und China sind in diesem Bereich harte Konkurrenten. Donald Trump hat das auf die Formel gebracht, wer KI gewinnt, gewinnt und er will gewinnen. Er hält die Warnungen vor einer gefährlichen Eskalation für einen Hoax, also für Betrug und entsprechend muss man hier die Erwartung, glaube ich, dämpfen.
1: Welche Rolle werden die nach wie vor chinesischen Begehrlichkeiten mit Blick auf Taiwan spielen?
0: Xi wird darauf drängen, dass sich die USA gegenüber Taiwan zurückhalten und dabei wahrscheinlich nicht auf formelle Bekundungen setzen, sondern auf den Faktor Trump hoffen, der in Washington gleichsam gefürchtet wird, dass Trump eben weitergeht, als es eigentlich US-Linie ist. Also schon beim Gipfel in Peking im Mai hat Trump ja die Entscheidung über ein geplantes Waffenpaket für Taiwan offen gelassen. Rund 14 Milliarden US-Dollar waren das. Bis heute ist dieses Paket nicht genehmigt und die USA sind Taiwans wichtigster Waffenlieferant. Und Taiwan, es ist schon angeklungen, ist ja auch nur einer von vielen außenpolitischen Schauplätzen, auf denen sich die beiden begegnen. Der Iran wird bestimmt eine Rolle spielen, Russland, Chinas Rolle als Handelspartner der beiden. Es mangelt also nicht an möglichen Spannungen, die beide allerdings nach allem, was wir wissen, vermeiden wollen.
1: Wie ist der Stand im Zollkonflikt beider Länder?
0: Der sogenannte Handels- oder Zollfrieden, den beide vor gut einem Jahr geschlossen haben, läuft im November in wichtigen Teilen aus. Das war ja das Ergebnis dieser beispiellosen Eskalation mit Zöllen in dreistelliger Höhe, bis sich dann die USA irgendwann verpflichtet haben, auf neue Zölle gegen China zu verzichten. Und China wiederum versprochen hat, den Handel mit kritischen Mineralien weiter zu ermöglichen. Also dieser Stillstand, dieser Frieden läuft nun also aus. Biden ist daran gelegen, die Vereinbarung zu verlängern. Und das ist offenbar auch schon vor Beginn der eigentlichen Gespräche gelungen. US-Finanzminister Scott Bessent hat heute bei Fox News bekannt gegeben, dass das Abkommen bis zum 10. Januar, also jetzt 2 Monate länger, gelten soll. Sollte das so sein, dann hätten sich wohl die USA durchgesetzt, weil Peking nach allem, was wir wissen, eine längere Laufzeit vorschwebte.
1: Trump holt selten Staatsgäste am Flughafen ab. Warum kam er Xi entgegen?
0: Ja, das kommt wirklich grundsätzlich so selten vor, dass das ein wirklich außerordentlich bemerkenswerter Schritt ist. Es gab einen roten Teppich, den ersten militärischen Überflug dieses Staatsbesuches. Die Nationalhymnen wurden gespielt. Mehr Ehrerweisung ist vermutlich kaum möglich nach US-amerikanischen Maßstäben. Und das soll die Wichtigkeit dieses Besuches für Trump unterstreichen, der seine Politik ja sehr stark darüber definiert, wie gut, wie eng das Verhältnis zu einem anderen Staatenlenker ist, sich stets damit brüstet und diese Macht auch zur Schau stellen möchte. Und er ist natürlich jemand, der sich von Pomp und Glanz beeindrucken lässt, wie im Mai auch in Peking und damit wiederum jetzt sein Gegenüber beeindrucken will mit dem kleinen Malus, dass es eben von dieser Willkommenszeremonie nach der Landung bei den großen TV-Sendern keine bewegten Live-Bilder gab, weil die immer noch an ihrer Linie festhalten. Solange einige von ihnen ausgeschlossen werden aus dem Weißen Haus, boykottieren sie eben die enge Begleitung des Präsidenten.
1: Unsere USA-Korrespondentin Anna Reit, heute früh hier im Deutschlandfunk.

0: In der von Russland völkerrechtswidrig besetzten ukrainischen Stadt Oleschki bahnt sich gerade eine humanitäre Katastrophe an. Oleschki am östlichen Ufer des Dnipro ist weitgehend zerstört. Nach unterschiedlichen Angaben leben dort noch zwischen 1200 und 2000 Menschen. Der letzte Lebensmitteltransport kam dort im Mai an. Seitdem leben die Menschen von Vorräten und dem, was sie im Sommer geerntet haben. Florian Kellermann berichtet.
1: Ksenia Archipova hat ihr Telefon immer griffbereit, Tag und Nacht. Sie fühlt sich verantwortlich für die Menschen aus ihrer Heimatstadt, aus Oleschki im Süden der Ukraine. Dort entwickelt sich gerade eine humanitäre Katastrophe. Ich kann den Leuten doch nicht antworten. Sie melden sich, wenn sie mal eine Verbindung haben. In 10 Minuten haben sie vielleicht keine mehr. Wenn es klingelt, lasse ich alles stehen und liegen und höre mir ihre Bitten an. Oleschki liegt am Dnipro, an der östlichen von Russland besetzten Seite. Der Fluss bildet hier die Frontlinie. Was Ksenia von dort

0: hört, sind verzweifelte Stimmen, die sie, ihre Helferin, mit dem Kosenamen Ksyusha ansprechen.
1: Ksyusha,
0: meinen Vater kannst du von der Evakuierungsliste streichen. Er ist in der Nacht gestorben. Ksyusha, unser Haus ist getroffen worden. Wie kommen wir nur raus? Ksyusha, kennst du eine sichere Adresse in Oleschke? Wir wollen umziehen. Ins Nebenhaus sind die Russen eingezogen. Ksenia Archipova befindet sich seit der russischen Vollinvasion in dem Teil der Ukraine, der nicht besetzt ist. Von hier aus versucht sie seit Jahren, Hilfe für Oleschke zu koordinieren. Doch die Frontstadt ist nicht nur besetzt, sie ist auch weitgehend von der Außenwelt abgeschnitten. So berichten es Ksenia Archipova und andere Beobachter. Um die Stadt herum lägen viele Minen. Die Folge? Die Menschen in Oleschke haben immer weniger zu essen. Eine junge Frau, die noch in der Stadt ist, schreibt der ARD in einer SMS: Ich esse nur einmal am Tag, am Abend, Fladenbrot mit gesalzener Tomate, dazu Tee. Ksenia Archipova: Das letzte Lieferauto mit Nahrungsmitteln kam am 26. Mai durch. Im Sommer ist bei den Leuten in den Gärten etwas gewachsen. Kartoffeln, gelbe Rüben, Zucchini. Alle haben die ganze Zeit Zucchini gegessen. Aber jetzt ist Herbst. Jetzt beginnt dort echter Hunger. Die Angaben, wie viele Menschen noch in Oleschke leben, gehen auseinander. Ksenia Archipova spricht von etwa 1200, ukrainische Politiker von etwa 2000. Russland macht die Ukraine für die Lager in Oleschke verantwortlich. Sie verhindere durch Beschuss, dass Russland die Stadt versorgen könne, erklärte Kreml-Sprecher Dmitri Peskow vor kurzem. Dem widersprechen nicht nur die Ukraine, sondern auch unabhängige Journalisten wie Zarina Zabriskie. Sie recherchiert seit vielen Monaten zu Oleschke. Russland halte die Menschen absichtlich in der von Minen umgebenen Stadt fest.
2: These Ukrainian civilians are being used as human shields.
0: Die ukrainischen Zivilisten werden als menschliche Schutzschilde missbraucht. Ich habe viele Augenzeugenberichte. Die Russen bringen ihre Positionen, Artilleriepositionen und Drohnenpilotennester in die Häuser von Zivilisten. Manchmal verstecken sie sich wortwörtlich hinter diesen Leuten. Als besonders schlimm sehen es Beobachter an, dass die Menschen in Oleschke schon seit Monaten Verstorbene nicht beerdigen dürfen. Das verbiete die russische Armee, sagt Ksenia Archipova. Russische Soldaten, die das auch verurteilen, hätten ihr das bestätigt über ihr Konto in einem sozialen Netzwerk. Der ukrainische Ombudsmann für Menschenrechte Dmytro Lubinets gibt an, schon vor Monaten hätten Vertreter Russlands und der Ukraine über einen Korridor verhandelt, um die Menschen aus Oleschke zu evakuieren. Das internationale Komitee des Roten Kreuzes sei bereit, ihn zu begleiten. Doch die russische Seite sei bisher nicht zu einem solchen Schritt bereit.
3: Berichtet Florian Kellermann.

0: Wer sich hierzulande für Fußball interessiert, der schaut heute Abend nach Amsterdam, denn da spielt die deutsche Nationalmannschaft erstmals seit ihrem Ausscheiden bei der Weltmeisterschaft in der Nations League. Gegner sind die Niederlande. Tobias Oehlmeier aus unserer Sportredaktion ist jetzt im Studio. Herr Oehlmeier, normalerweise schaut man ja aufs Spielfeld, aber wen interessiert heute Abend der Fußball, wenn Jürgen Klopp erstmals auf der Trainerbank sitzt?
1: Ja, den Eindruck, den könnte man wirklich haben. Das scheint jetzt nicht mehr zu gelten. Der Star ist die Mannschaft, sondern der Star ist der Trainer. Gefühlt hat ja die Fußballnation schon seit mindestens 10 Jahren auf diesen Moment gewartet, dass Jürgen Klopp dieses Amt übernimmt. Nach dem WM-Aus war es dann an der Zeit, da ist dann Klopp für Nagelsmann gekommen. Und jetzt ruhen alle Hoffnungen auf ihm und die Kameras sind auf ihn gerichtet. Das ist ein Zustand, den er kennt. Das ist ein Zustand, den er will. Das ist auch ein Zustand, mit dem er umgehen kann.
0: Ist das auch ein Zustand, der so gerechtfertigt ist?
1: Naja, vielleicht tut es der Mannschaft oder in diesem Fall muss man ja fast sagen, den Mannschaften ganz gut, dass sie da ein bisschen aus dem Fokus geraten sind. Das könnte den Druck von den Spielern nehmen, auch von den vielen jungen Spielern. Ja, ist der Zustand, ist dieses mediale Interesse gerechtfertigt? Klopp ist halt anders. Der kommt ganz stark über Bilder, der kommt über Emotionen, über Motivation und die Nationalspieler, zumindest Marc-André Ter Stegen, die sind beeindruckt von ihrem Trainer, von Jürgen Klopp.
2: Ja, ich glaube, seine Energie ist Wahnsinn. Ist verrückt eigentlich. Wenn man ihn dann manchmal so im Fernsehen gesehen hat, dann bringt er natürlich irgendwie so eine Unbekümmertheit dann auch rüber. Und das macht ihn aus. Und ich glaube, er vermittelt die Idee, die er dann hat, auch genau so und versucht es auch uns schmackhaft zu machen. Und ich glaube, das schafft er.
1: Mich erinnert vieles an Jürgen Klinsmann, damals 2004. Der hat auch keinen Stein auf dem anderen gelassen und damit einen neuen Geist entfacht mit dem Sommermärchen dann am Ende 2006. Nur dass Klopp viel mehr Expertise, viel mehr Erfahrung als Trainer mitbringt und auch Titel. Und Titel, die verschaffen ja Autorität, vor allem wenn man vor einem Haufen von Jungmillionären steht. Klopp hat sich extrem offen gezeigt. Er hat da erstmal über 40 Kandidaten in seinen Kader für die 4 Länderspiele jetzt berufen aufgeteilt und das hat es so auch noch nie gegeben in 2 Gruppen, die sich dann nach 2 Partien weitestgehend abwechseln. Ein Riesencasting also ohne Druck nach eigenem Bekunden, zumindest für sich selbst.
3: Dieses Spiel morgen ist das erste von hoffentlich ganz vielen, nicht das letzte. Wenn es das letzte wäre, dann würde ich auch jetzt wahrscheinlich Druck spüren. Aber ich bin ja komplett ausgerichtet. Im Moment hole ich mir nur Informationen, eine nach der anderen, die ganze Zeit, ständig, jeden Tag, jedes Einzelgespräch, Informationen, Informationen, Informationen. Und das Spiel morgen gibt mir die meisten Informationen. Kann ich noch 100.000 Mal gucken danach, um alles zu verstehen. Und dann weiß ich, was ich daraus lernen kann.
1: So der Bundestrainer gestern Abend bei der Pressekonferenz in Amsterdam.
0: Wissen wir schon, wer heute Abend auflaufen wird?
1: Nein, und das ist wirklich erstaunlich. Normalerweise überschlagen sich ja die Medien mit Spekulationen über die wahrscheinlichen Aufstellungen. Diesmal nichts dergleichen. Alles, was wir wissen, ist, dass Ter Stegen im Tor stehen wird und Kimmich Kapitän bleibt. Aber sonst, wir werden viele neue Spieler kennenlernen, viele Namen lernen und wahrscheinlich wird es auch den einen oder anderen Debütanten geben. Übrigens, auch die Niederländer haben einen neuen Coach, auch einen großen Namen. Javi Fernandez, Barcelona-Legende und spanischer Weltmeister, auch er mit großer Stahlkraft. Also hoffentlich kriegen wir da überhaupt was mit vom Geschehen auf dem Platz.
0: Sollte die Mannschaft heute verlieren, steht die Lichtgestalt Klopp dann im Schatten?
1: Nein, dann war es die Mannschaft. Also Klopp ist, glaube ich, im Moment noch unfehlbar.
0: Also das heute Abend in Amsterdam. Übermorgen in Baden-Baden fällt dann die Entscheidung, welche Stadt oder Region aus Deutschland ins Olympiarennen schicken wird oder Deutschland ins Olympiarennen schicken wird. Einer der Kandidaten wird zurückziehen.
1: Ja. In Berlin haben für heute Vormittag der regierende Bürgermeister Kai Wegner, Sportsenatorin Iris Spranger und der Olympiabeauftragte Kavi Nivromand zu einer Pressekonferenz eingeladen. Und da wird wohl, das gilt als offenes Geheimnis, die Hauptstadt ihre Bewerbung aufgeben. Die Linke als Wahlsiegerin vom Sonntag hat sich ja ganz klar gegen Spiele in der Stadt positioniert. Dazu Stefan Evers, den die CDU bei der Abgeordnetenhauswahl ins Rennen geschickt hatte.
4: Alle Gespräche, die ich mit Verbänden hatte, haben gezeigt, dass Berlin die besten Chancen auf die Bewerbung hatte, weil man sah, dass allein Berlin die internationale Strahlkraft für eine erfolgreiche nationale Bewerbung hat. Insofern ist das Signal, das gesetzt wurde durch die kaltschnäuzige Art, mit der Elif Eralp das Kuratorium unserer Olympiabewerbung behandelt hat, ein massiver Schaden.
1: Der CDU-Mann Stefan Evers. Aber Teil der Wahrheit ist auch, dass Berlin im diese Woche vorgestellten Bericht der Evaluierungskommission des Deutschen Olympischen Sportbundes abgeschlagen auf Platz 3 gelandet ist, hinter München und Köln-Rhein-Ruhr. Die Entscheidung zwischen diesen beiden fällt dann eben am Samstag in Baden-Baden.
0: Tobias Oehlmeier aus unserer Sportredaktion.

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5: Die Nachrichten. Ich korrigiere, 8 Uhr die Nachrichten. Zunächst die Übersicht. Der Vorsitzende der Unionsfraktion im Bundestag, Frei, stützt in allen Punkten die Rentenvorschläge der Alterssicherungskommission. Der Bundestag befasst sich heute mit einer Neuaufstellung der Nachrichtendienste. US-Präsident Trump hat den chinesischen Staatschef Xi Jinping mit militärischen Ehren empfangen. Die Meldungen im Einzelnen. Der Vorsitzende der Unionsfraktion im Bundestag, Frei, hat sich mit Blick auf die Rentenreform für die Umsetzung aller Vorschläge der Alterssicherungskommission ausgesprochen. Er sagte im Deutschlandfunk, am Ende müsse man eine Lösung finden, die die Herausforderungen im Rentensystem dauerhaft löse. Mit dem Vorschlag der Alterssicherungskommission erreiche man einen Kompromiss zwischen allen Generationen. Der Unionsfraktionsvorsitzende erklärte weiter, grundsätzlich müsse man die Schlussfolgerung ziehen, dass man die jahrelange Stagnation überwinden müsse. Es sei Aufgabe der Politik, den Menschen zusätzliche Lebensperspektiven zu eröffnen. Das setze ein Wachstum der Wirtschaft voraus, betonte Frei. Die Präsidentin des Sozialverbands VdK Deutschland, Bentele, forderte unterdessen einen Sozialcheck für die Rentenreform. Sie sagte der deutschen Presseagentur, die Koalition habe nach den Wahlen die Chance, ihre Reform zum Wohl der Menschen qualitativ zu überarbeiten. Bentele bekräftigte ihre Kritik an den Plänen zur Abschaffung der abschlagsfreien Rente nach 45 Beitragsjahren. Es brauche mindestens eine Übergangszeit sowie eine Ersatzlösung für gesundheitlich belastete Ältere. Der Präsident der Jüdischen Studierendenunion, Dekel, fordert von der Linkspartei nach ihrem Wahlsieg in Berlin ein klares Bekenntnis gegen Antisemitismus. Die Partei habe im Wahlkampf teilweise auf ein Milieu in der Hauptstadt gesetzt, das Antisemitismus unterstütze, sagte Dekel im Deutschlandfunk. Die Linke sei nach seiner Ansicht noch keine gesichert antisemitische Partei. Wenn sie nicht aufpasse, werde sie es aber innerhalb kürzester Zeit. Dekel appellierte an die Partei, klare politische Konsequenzen gegen jedwede antisemitischen Bestrebungen innerhalb ihrer Reihen aufzuzeigen und verwies auf das Instrumentarium von Parteiausschlussverfahren. Dekel fügte an, ihm bereite ebenfalls Sorgen, dass andere Parteien politisches Kapital aus der aktuellen Debatte schlügen. Er verwies darauf, dass es bei den meisten Parteien in der Vergangenheit bereits antisemitische Ausfälle gegeben habe. Die Linke hatte die Wahlen zum Berliner Abgeordnetenhaus klar gewonnen. Sie plant Gespräche mit Grünen und SPD über eine Regierungsbildung. Der Bundestag debattiert heute erstmals über die Pläne der schwarz-roten Koalition für eine umfassende Reform der Nachrichtendienste. Sie sollen angesichts der wachsenden hybriden Bedrohung mit deutlich mehr Befugnissen ausgestattet werden. Der Gesetzentwurf von Bundesinnenminister Dobrindt sieht unter anderem vor, dass die Nachrichtendienste erstmals die Möglichkeit erhalten, in klar begrenzten Fällen aktiv einzugreifen. So dürfte künftig zum Beispiel der BND die IT-Infrastruktur einer fremden Macht während einer laufenden Cyber- oder Desinformationsattacke auf Deutschland manipulieren. Kritiker warnen vor Eingriffen in Freiheitsrechte sowie einer Schwächung der parlamentarischen Kontrolle. Vertreter der Opposition äußerten zudem Zweifel an der Verfassungsmäßigkeit des Vorhabens. Zu den Nachrichtendiensten in Deutschland gehören neben dem BND das Bundesamt für Verfassungsschutz sowie der Militärische Abschirmdienst. Zudem befasst sich der Bundestag am Vormittag vor dem Hintergrund zu geringer Organspenden mit einer möglichen Gesetzesänderung. Außenminister Wadefuhl hat Russlands Staatschef Putin angesichts der Zunahme hybrider Angriffe eine gefährliche Eskalation vorgeworfen. Wadefuhl sagte im UNO-Sicherheitsrat in New York, Russlands Angriffe gegen Länder, die die Ukraine und das Völkerrecht unterstützten, hätten eine neue Stufe der Aggression erreicht. Wadefuhl verwies unter anderem auf den versuchten Anschlag einer Sprengstoffdrohne am Flughafen Leipzig-Halle, für den die Bundesregierung Russland verantwortlich macht. Der ukrainische Präsident Selenskyj appellierte in einer Rede bei der UNO-Vollversammlung an die Weltgemeinschaft, Russland gemeinsam aufzuhalten. Er bezeichnete Putin als Patienten Null, von dem sich die Idee des Krieges verbreite und er die Welt für alle gefährlicher mache. US-Außenminister Rubio äußerte sich in New York beunruhigt über eine mögliche Ausweitung des Ukraine-Kriegs auf weitere Länder. Zugleich gab er bekannt, dass die USA den russischen Staatschef zum diesjährigen G20-Gipfel in Miami eingeladen haben. Russland hat die ukrainische Hauptstadt Kiew in der Nacht erneut mit ballistischen Raketen angegriffen. Nach Angaben von Bürgermeister Klitschko wurden mindestens 2 Menschen getötet. Raketentrümmer hätten unter anderem eine Entbindungsklinik getroffen. Bereits gestern war in Kiew wiederholt Luftalarm ausgelöst worden. Durch russische Drohnen wurden 2 Menschen getötet und 43 verletzt. Auch aus anderen ukrainischen Regionen wurden Todesopfer gemeldet. Russland setzt seit einiger Zeit Düsendrohnen ein, die deutlich höhere Geschwindigkeiten erreichen. Sie sind für die ukrainische Flugabwehr ebenso wie ballistische Raketen nur schwer zu stoppen. Chinas Staats- und Parteichef Xi Jinping hält sich zu einem 3-tägigen Staatsbesuch in den USA auf. US-Präsident Trump empfing Xi auf einem Militärflughafen in der Nähe von Washington. In der Hauptstadt ist heute unter anderem ein Staatsbankett geplant, bei dem die beiden Staatschefs Ansprachen halten wollen. Nach Angaben eines hochrangigen Regierungsbeamten werden auch Repräsentanten großer US-Technologieunternehmen erwartet, darunter Tesla-Chef Musk, Amazon-Gründer Bezos sowie Apple-Chef Cook. Bei den politischen Gesprächen zwischen Xi und Trump dürfte es um den Umgang mit künstlicher Intelligenz sowie die Kriege in der Ukraine und im Nahen Osten gehen. Ein weiteres Thema ist der Zoll- und Handelsstreit der Länder. US-Finanzminister Bessent kündigte zu Beginn von Xis Besuch an, dass die Sonderzölle für Waren aus China bis Mitte Januar und damit für 2 weitere Monate ausgesetzt werden. Die US-Regierung muss den Journalisten des Senders CNN, MS Now sowie des Nachrichtenportals Politico vorerst wieder Zugang zum Weißen Haus gewähren. Das entschied ein Bundesrichter. US-Präsident Trump hatte den Zutritt untersagt und dies mit Falschinformationen über seine Arbeit begründet. Die 3 Medien hatten dagegen geklagt. Ein autonomer KI-Agent des US-Unternehmens OpenAI hat in Australien ein Regierungsportal gehackt. Das teilte der australische Premierminister Albanese in New York am Rande der UNO-Generalversammlung mit. Die künstliche Intelligenz habe sich unbefugten Zugang zu einem Portal verschafft, das unter anderem Statistiken über Australiens staatliche Krankenversicherung bereitstellt. Albanese betonte, der Vorgang sei inakzeptabel. Er habe bereits mit OpenAI-Chef Altman gesprochen und dabei Australiens äußerste Besorgnis zum Ausdruck gebracht. Zugleich habe er seine Enttäuschung darüber geäußert, dass OpenAI erst Monate nach dem Vorfall die australische Regierung informiert habe. Bei der Parlamentswahl in Marokko hat die Partei für Authentizität und Modernität die meisten Sitze erhalten. Wie das Innenministerium unter Berufung auf vorläufige Ergebnisse mitteilte, errang die Partei PAM 97 von 395 Sitzen im Parlament. Auf Platz 2 und 3 lagen die RNI und die Istiklal-Partei. In dem Königreich hatten sich Kandidaten aus fast 30 Parteien um die 395 Sitze beworben. Nach Angaben der Behörden war die Wahlbeteiligung mit 38% so niedrig wie seit 20 Jahren nicht. Zentrale Themen im Wahlkampf waren die soziale Ungleichheit, hohe Preise und die Jugendarbeitslosigkeit. Das Parlament des nordafrikanischen Landes verfügt über eingeschränkte Gesetzgebungsbefugnisse. Faktisch liegt die Macht bei König Mohammed VI. Und seinem Umfeld. Und hier noch einmal die Übersicht. Der Vorsitzende der Unionsfraktion im Bundestag, Frei, stützt in allen Punkten die Rentenvorschläge der Alterssicherungskommission. Der Bundestag befasst sich heute mit einer Neuaufstellung der Nachrichtendienste. US-Präsident Trump hat den chinesischen Staatschef Xi Jinping mit militärischen Ehren empfangen. Das Wetter: im Norden und Osten wolkig mit Schauern, sonst zunehmend heiter, 16 bis 23 Grad. Morgen nach Nebelauflösung sonnig, im Osten und Nordosten vereinzelt Schauer, 16 bis 24 Grad. Und hier noch die Temperaturen von heute früh 7 Uhr. Greifswald 13 Grad, Hamburg und Bremen je 12, Hannover 13, Berlin und Leipzig je 12, Köln 14, Dresden 13, Frankfurt am Main und Stuttgart jeweils 14, Freiburg 8 und in München waren es 12 Grad. Das waren die Nachrichten.
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6: Weiter mit Christoph Heinemann. Guten Morgen. Nach 14 Jahren Bauzeit und 1,4 Milliarden Euro verbautem Steuergeld wird heute das Opernhaus der Stadt Köln mit einem Festakt offiziell eröffnet. Thorsten Burmeister, seit Ende des vergangenen Jahres Oberbürgermeister der Stadt, sagte zur Renovierungsgeschichte:
7: Man kann durchaus von einer planerischen Fehlleistung sprechen, die wir alle gemeinsam zu verantworten haben, Stadtverwaltung, Bühnen. Und das muss aufgearbeitet werden, das ist aufgearbeitet. Jetzt überwiegt aber sozusagen die Erleichterung, dass es geschafft ist, die Oper, die Bühne wieder an den alten Standort zurückzubringen.
6: Gleich ein Gespräch mit Knut Lennart Scholz, Mitglied des Kulturausschusses der Domstadt. 8:11 Uhr ist es.

0: 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Auch in Hamburg wurde über Kosten gestritten. Auf rund 870 Millionen Euro wuchsen die Ausgaben für die Elbphilharmonie. Das Bauwerk zieht längst Menschen aus aller Welt an und fügt sich mit seiner einem Schiffsbug nachempfundenen Spitze eindrucksvoll in die Hafenlandschaft ein. Rechnet man die Kosten für die Ausweichquartiere ein, dann wurden in Köln für 1,4 Milliarden Euro das Opern- und Schauspielhaus saniert. In der Planung standen 250 Millionen Euro und 3 Jahre. Stattdessen wurden 14 Jahre lang gebaut und rückgebaut, weil es hinten und vorne nicht stimmte. Der Architekt Wilhelm Riepan schuf Ende der 50er Jahre einen nüchternen Bau, wie er damals sagte, ohne falsche Repräsentation und im Geiste unserer Zeit. Einen Anziehungspunkt bildete dieses nüchterne Gebäude allerdings nie. Heute Abend soll es in einem Festakt wieder eröffnet werden. Am vergangenen Sonntag konnten sich Bürgerinnen und Bürger einen Eindruck verschaffen. Am kommenden Sonntag erklingt Richard Straussens Rosenkavalier. Allerdings funktioniert die Bühnentechnik offenbar noch nicht einwandfrei. Wir haben uns vergeblich um ein Gespräch mit dem Kölner Oberbürgermeister oder dem Kulturdezernenten der Stadt bemüht. Und wir freuen uns, dass uns Knut Lennart Scholz zugesagt hat. Er ist für die Linke Mitglied im Kulturausschuss der Stadt Köln. Und wir haben gestern das folgende Gespräch aufgezeichnet. Guten Abend, Herr Scholz.
1: Guten Abend.
0: Herr Scholz, Sie haben die Oper schon gesehen. Was erwartet Besucherinnen und Besucher in dem renovierten Bau?
1: Genau, die Oper hat ja letztes Wochenende eröffnet. Ich war auch dort und habe mir ein Bild gemacht und fand es sehr beeindruckend, das Bühnenensemble. Ich würde sagen, im besten Fall erwartet die Kölnerinnen und Kölner jetzt ein gesellschaftlich relevanter Ort für Kunst, für schöne Musik, der auch Begegnungen zwischen Menschen aus verschiedensten Teilen der Gesellschaft ermöglicht. Es ist wirklich sehr schick drin, aber man fragt sich natürlich schon, ob es dann für die Türen zum Beispiel kein anderes Holz gegeben hat als die südkaukasische Flügelnuss. Denn es gibt natürlich auch wirklich einschneidende Kürzungen jetzt in dem vorliegenden Haushalt der Verwaltung. Und man sich dann schon fragt, ob so eine Luxussanierung nötig war. Aber jetzt ist sie da und wir wünschen den Bühnen alles Gute. Und jetzt muss man die Chancen nutzen, die sich durch so einen Ort ergeben.
0: Südkaukasische Flügelnuss, habe ich das richtig verstanden?
1: Genau, das ist das Material, aus dem die Türen zum Opernsaal sind.
0: Na, toll. Was hat sich für diejenigen verbessert, die in dem Haus arbeiten? Also für Musik, Schauspiel, Technik, Verwaltung?
1: Ich glaube, für viele ist es sehr schön, nach einer so langen Zeit der Sanierung und nach einer so langen Zeit in den Interimsspielstätten wieder zurückzukehren an den Ort, wo die Oper in Köln auch hingehört. Viele Mitarbeiterinnen und Mitarbeiter des Gürzenich-Orchesters zum Beispiel haben dort ja lange am Offenbachplatz auch gespielt und die freuen sich auch wieder auf jetzt das neue Opernhaus mit einer viel besseren Akustik zum Beispiel, als es in der Messehalle in Deutz der Fall war. Also es hat sich vieles verbessert, was auch ziemlich einzigartig ist und was mich persönlich sehr beeindruckt, ist die tolle Kinderoper, die wir jetzt haben. Das ist unterirdisch ein kleines Miniaturtheater, sehr kindgerecht. Und wenn man das sieht von außen, dann ist es mit so einer goldenen Fassade, also dass die Kinder quasi Kunst und Musik und Oper als eine Art Schatz in einer Schatzkiste entdecken können. Das finde ich wirklich toll, dass wir das jetzt haben.
0: Herr Scholz, in Hamburg ist für rund 870 Millionen Euro ein Wahrzeichen der Stadt entstanden. Was hat Köln für 1,4 Milliarden bekommen?
1: Ja, Köln hat sicherlich kein neues Wahrzeichen bekommen, aber es ist ja auch immer entscheidend, was innerhalb den Mauern der Oper stattfindet. Ich hoffe, dass Köln einen öffentlichen Kulturort im Herzen der Stadt bekommen hat und einen Ort mit der Chance, sich jetzt zu einem lebendigen und offenen und vor allem in allen Teilen der Stadtgesellschaft fest verankerten Treffpunkt zu entwickeln.
0: Tausende Menschen suchen in Köln, suchen auch in anderen Städten bezahlbaren Wohnraum. Gleichzeitig wird dann eine Oper und ein Schauspielhaus für mehr als 1 Milliarde Euro saniert. Wie kann man die Menschen mit der verunglückten Renovierungsgeschichte und dem erneuerten Gebäude versöhnen?
1: Das ist eine sehr wichtige Frage. Ich glaube, es ist wirklich eine große Aufgabe für die Bühnen, jetzt nicht einfach weiterzumachen wie vorher, sondern aktiv den Menschen zu zeigen, ihr habt einen Mehrwert dadurch, dass jetzt dieses fertige Bühnenensemble im Herzen der Stadt steht. Ich denke zum Beispiel an Mitbestimmungsmöglichkeiten. Also die Opa haben schließlich alle mitbezahlt von Steuergeldern, und zwar enorm vielen Steuergeldern. Wenn sich Menschen denken, ich habe nichts übrig für klassische Musik oder das Programm spricht mich nicht an. Wir als Linke finden die Idee attraktiv zu sagen, vielleicht lassen wir die Menschen in Köln auch das Programm mal mitgestalten. Denn momentan haben wenige Intendanten die Macht über ein Programm, was alle ansprechen soll. Wie wäre es denn, wenn man mal einen Beirat einrichtet, wo Menschen aus der Stadt auch programmatischen Einfluss üben können?
0: Was fehlt Ihnen im Spielplan?
1: Ich denke, wir haben natürlich nach wie vor einen sehr westlich-europäischen Spielplan. Und wenn ich mir zum Beispiel die Angebote der freien Szene anschaue, dann sieht man, dass die freie Szene deutlich diverser aufgestellt ist, was Programm angeht, als die städtischen Institutionen. Obwohl man auch sagen muss, die Bemühungen sind da. Zum Beispiel brauchen auch Menschen mit einer Migrationsgeschichte eine Repräsentanz im Spielplan. Und gerade Köln, wo 40% der Menschen eine Zuwanderungsgeschichte haben, da ist das wichtig.
0: 14 Jahre, 1,4 Milliarden Euro, steht inzwischen fest, wer für die Geld- und die Zeitverschwendung verantwortlich ist.
1: Was da alles schiefgelaufen ist, das ist sehr komplex. Ich glaube, ein wesentlicher Fehler war, dass man von Anfang an bei der Planung dieses Projektes viel zu wenig bauliche Expertise eingebunden hat. Also das Projekt wurde in wesentlichen Teilen von Theater- und Musikleuten gesteuert, die von Bauen jetzt wenig Ahnung hatten. Das war sicherlich ein entscheidender Geburtsfehler dieses Projektes. Und dann ist es ja auch kein Geheimnis, dass solche großen Bauprojekte sehr schön gerechnet werden, sodass öffentliche Gremien die Baukosten beschließen, obwohl jeder weiß, dass es dann unterm Strich teurer wird. Also eine etwas realistischere Kostenschätzung wäre sicher wichtig gewesen. Und zum Schluss natürlich der einfache Grundsatz, erst planen und dann bauen. Das wurde auch nicht befolgt. So eine Baustelle hat so verschiedene Gewerke, die ineinander greifen. Man muss das erst alles bis ins Detail zu Ende geplant haben, bevor man anfängt zu bauen. Und in Köln wurde teilweise viel zu früh mit Baumaßnahmen begonnen.
0: Wie wichtig ist es, dass Bürgerinnen und Bürger eine Antwort auf diese Frage nach der Verantwortung bekommen?
1: Ich finde das schon sehr wichtig. Das liegt vielen Kölnerinnen und Kölnern zu Recht quer, dass da so viel schiefgegangen ist. Von dem ganzen Geld, was da reingesteckt wurde, hätte man eine ganze Menge andere wichtige Sachen retten können, die jetzt wahrscheinlich verloren gehen angesichts der Haushaltslage. Und ich finde, da sollte man nach wie vor die Sache nach der Verantwortlichkeit aufklären. Und entsprechende Vorhaben gibt es ja auch schon. Deswegen bin ich da sehr für, dass man das klärt.
0: Wieso hat dann im Kulturausschuss, dem Sie angehören, niemals jemand mal die gelbe oder die rote Karte gezückt?
1: Das wurde teilweise schon gemacht, nur das war zu einem Zeitpunkt, wo man dann quasi die Entscheidung getroffen hätte, für Köln keine Oper zu bauen. Und ich bin seit 2025 Mitglied des Rates, war also weit, weit vor meiner Zeit. Aber ich habe dann zu dem Zeitpunkt auch die Chance in so einem Bühnenensemble im Herzen der Stadt gesehen. Deswegen bin ich auch froh, dass wir das jetzt haben. Das muss aber auch mit sehr hohen Ansprüchen einhergehen, für alle Kölnerinnen und Kölner einen Mehrwert zu schaffen.
0: Jetzt ist nach der Renovierung, vor der Renovierung, die Philharmonie in Köln, und das gilt für entsprechende Säle in anderen Städten auch, muss erneuert werden. Wie kann jetzt sichergestellt werden, dass dann nicht das nächste Fass ohne Boden eröffnet wird?
1: Also ich glaube, fest steht, dass wir uns in Köln keine zweite Opernbaustelle leisten können. Und die Situation ist, wie Sie sagten, in der Philharmonie jetzt schon prekär. Man hat immer wieder gehört von Veranstaltungen in der Vergangenheit, die kurzfristig ausgefallen sind. Und ich meine, wenn jetzt zum Beispiel das Kölner Gürzenich-Orchester das Haus nicht betreten darf, dann ist das zwar ärgerlich, aber wenn so ein Chicago Philharmonic Orchestra vor verschlossenen Türen in Köln steht, dann ist es ein Desaster. Und da muss man jetzt Entscheidungen treffen, die dieses Haus auch für die Zukunft bespielbar machen. Ich persönlich wünsche mir natürlich eine Vorlage im Rat, die genau aufzeigt, welche baulichen Maßnahmen dort nötig sind, wie teuer das ist und welche Möglichkeiten es gäbe. Also ob zum Beispiel während des laufenden Betriebes saniert werden kann, ob eine Schließung notwendig ist, ob ein Interim notwendig ist. All das sind Fragen, die wir bis jetzt nicht beantwortet haben. Und dafür muss man das Haus erstmal kennen.
0: Klingt besorgt.
1: Ich bin besorgt deswegen und hoffe, dass wir da bald genaue Zahlen haben. Da sehe ich aber die Gebäudewirtschaft der Stadt in der Pflicht und die müssen jetzt entsprechende Zahlen liefern.
0: Zum Schauspiel, Herr Scholz, sind die Bürgerinnen und Bürger in den vergangenen 14 Jahren in einen der ärmeren rechtsrheinischen Stadtteile gefahren. Eben weil das Schauspiel mit der Oper zusammen saniert wurde. War dieser nicht der bessere Ort für Theater?
1: Also ich würde die Orte nicht gegeneinander ausspielen. Ich fand es einen unglaublich guten Ort für Theater und es gab einen Ratsbeschluss vom Juni 2023, wo der Freien Szene das Depot als festes Kooperationshaus zwischen Bühnen Köln und Freier Szene versprochen wurde. Und das, wie man jetzt aus den Medien hört, ist wohl vorbei, weil ein privater Musicalbetreiber das ganze Depot mieten möchte. Dafür verspricht er der Freien Szene 15 Spieltermine. Und unsere Position als Linke ist da auch klar, dass die Freie Szene keine Almosen als Ausgleich braucht dafür, dass hier ein fest versprochener Spielort genommen wird. Und die Vision für das Depot im Rechtsrheinischen, wo man ja in der Tat nochmal ganz andere Menschen erreicht, die sich dadurch an Schauspiel erfreuen können. Da geht viel verloren, wenn das jetzt sich bewahrheitet, dass das als Ort des Schauspiels aufgegeben wird.
0: Das heißt, Sie sind dagegen, dass private Sponsoren Geld für Kultur zur Verfügung stellen?
1: Privates Geld kann natürlich was bewirken, gerade in Zeiten knapper Kassen. Aber ich bin auch dafür, dass privates Geld kein Ersatz für einen öffentlichen Kulturauftrag ist. Da muss die Stadt auch in der Verantwortung sein, Kultur hinreichend öffentlich zu finanzieren.
0: Knut Lennart Scholz, Die Linke, Mitglied des Kulturausschusses der Stadt Köln, wo heute nach 14 Jahren Umbau die Oper und das Schauspielhaus wieder eröffnet werden. Dankeschön für das Gespräch und auf Wiederhören.
1: Vielen Dank, alles Gute.

0: Täglich lässt das Kreml-Regime Wohngebiete in der Ukraine beschießen. Säuglinge, Kleinkinder, Erwachsene, alte Menschen werden wahllos getötet. Für Putin ist das Ersatz dafür, dass Russlands Armee keine Geländegewinne an der Front verzeichnen kann. Auch die Wirtschaft der Ukraine wird systematisch angegriffen. Lebensmittellager, die Stahl- und die Agrarindustrie, Häfen und die Netzinfrastruktur. Der Besuch des ukrainischen Staatspräsidenten Volodymyr Selenskyj bei der UN-Vollversammlung in New York ist daher auch mit Hoffnungen auf konkrete Hilfszusagen verbunden, um die Verteidigung des Landes aufrechtzuerhalten. Unsere Kollegin Elena Gorgis beobachtet die Entwicklung von Berlin aus. Mit ihr habe ich heute früh zunächst über den nächtlichen russischen Angriff auf die Menschen in der Hauptstadt Kiew gesprochen. Einmal mehr mit ballistischen Raketen.
1: Ja, der Angriff ist losgegangen, als Selenskyj gerade in New York mit Kongressabgeordneten zusammensaß, um für mehr Unterstützung bei der Luftverteidigung seines Landes zu bitten und mit ihnen weitere Sanktionen gegen Russland zu besprechen. Es gab nach Augenzeugenberichten 3 Wellen an ballistischen Raketen auf Kiew. Der Bürgermeister Vitali Klitschko berichtet von 2 Toten und 6 Verletzten infolgedessen. Es gab auch Schäden an einer Entbindungsklinik, wo die Fenster kaputt gegangen sind durch die Druckwelle. Es gibt aber auch noch ein Haus, in dem Menschen eingeschlossen sein könnten von Trümmern. Also die Zahl der Opfer könnte noch weiter steigen im Laufe des Morgens.
0: Gestern Abend hat Präsident Selenskyj vor der UN-Vollversammlung gesprochen und auf die Lage in seinem Land aufmerksam gemacht. Welche waren seine wichtigsten Punkte?
1: Er hat den Wahnsinn dieses Krieges beschrieben, den sich die Ukraine in seinen Worten nicht ausgesucht habe und der allein in diesem Jahr mehr als 200.000 russischen Soldaten das Leben gekostet habe oder sie verwundet habe. Er kenne nur einen Staatsführer, sagte Selenskyj, der diesen Krieg wolle, und das sei Patient Nummer 0, so hat er ihn genannt, Wladimir Putin. Er hat sich außerdem an die 47 Nationen im Plenum gewandt, deren Bürger als Soldaten teilweise unfreiwillig in der russischen Armee gelandet sind. Er hat diese Nationen aufgefordert, ihre Bürger vor Russland zu schützen und zu helfen, diesen Krieg zu beenden. Und er hat das geplante Waffensystem FREYA herausgestellt, das viele europäische Staaten gemeinsam mit der Ukraine entwickeln wollen, um ein eigenes Abwehrsystem gegen ballistische Raketen zu haben. Das kann man als Ansage an die USA verstehen, dass sich die Ukraine und Europa weiter unabhängig von deren Militärhilfe machen wollen. Es wird allerdings erst Ende 2027 erste Testläufe dazu geben. Also noch ist man nicht unabhängig von den USA.
0: US-Außenminister Marco Rubio hat sich am Rande der Generalversammlung mit Putins Ressortchef Lavrov getroffen und anschließend eine Einladung an Putin zum G20-Gipfel in Miami ausgesprochen. Was erhoffen sich die USA davon?
1: Ja, der G20-Gipfel Mitte Dezember in Miami, das wäre nach Ansicht der USA eine Gelegenheit, damit sich Trump, Selenskyj und Putin zu dritt treffen könnten. So ein Treffen hat es seit der russischen Großinvasion in die Ukraine nicht mehr gegeben. Und Putin hat auch seit 2019 nicht mehr an einem G20-Gipfel teilgenommen. Der US-Präsident wünscht sich schon länger so ein Treffen. Er ist offenbar der Meinung, dass man dann den Frieden aushandeln kann, wenn man sich gegenüber sitzt. Aber dieser Wunsch wird anscheinend von russischer Seite nicht erwidert, denn Kreml-Sprecher Dmitri Peskow hatte gestern noch erklärt, ein Treffen auf höchster Ebene sei eine Zeitverschwendung, wenn es nicht vorher auch Verhandlungen auf unterer Ebene gäbe. Und es gäbe nach wie vor keine Grundlage für Friedensgespräche mit der Ukraine. Marco Rubio hat zwar nach dem Treffen mit Sergei Lavrov betont, auch Russland hätte ein Interesse an einer begrenzten Feuerpause zum Schutz von Energieanlagen. Aber nur kurze Zeit später hat Lavrov dann vor dem Sicherheitsrat gesagt, Russland werde in seinem Krieg gegen die Ukraine keine Pause einlegen. Und das hat man dann ja heute Nacht auch gesehen.
0: Gibt es von Seiten der USA irgendwelche Zusagen, dass sie der Ukraine über den Winter helfen wollen?
1: Bisher ist nichts darüber bekannt. Selenskyj hat sein Treffen mit Trump zwar produktiv genannt, aber es gibt keine weiteren Zusagen, was Abwehrmunition betrifft. Und es gibt auch keine Neuigkeiten vom US-Präsidenten, ob er die Sanktionen gegen Russland verschärfen will. Denn das bräuchte es ja, um Russland irgendwie zu einer Änderung seiner Position zu bewegen.
0: Was hat Präsident Selenskys Besuch in New York letztendlich also gebracht?
1: Also man kann sehen, dass die US-Regierung sich anscheinend weiter eher in so einer Vermittlerrolle sieht als an der Seite der Ukraine. Das ist für die Ukraine natürlich ernüchternd. Selenskyj konnte aber zumindest viele Staats- und Regierungschefs und Unterstützer der Ukraine vor Ort treffen und außerdem auch die geschäftsführende Direktorin des IWF, Kristalina Georgieva, denn der IWF wird der Ukraine dabei helfen, einen Teil der Gelder zu beschaffen, die das Land nächstes Jahr braucht, um nicht bankrott zu gehen. Und das KI-Unternehmen OpenAI hat am Rande der UN-Vollversammlung angekündigt, dass es die Ukraine in Zukunft bei der Cyberabwehr unterstützen will.
0: Informationen unserer Kollegin Elena Gorgis.

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1: Uhr 8:30, die Nachrichten. Ein US-Bundesrichter hat das Zugangsverbot für Journalisten von CNN, MS Now und Politico zum Weißen Haus vorläufig ausgesetzt. Der von US-Präsident Trump im Jahr 2017 nominierte Richter Kelly erließ eine einstweilige Verfügung, die für 14 Tage gilt und den betroffenen Medien wieder Zugang zum Weißen Haus gewährt. Solche Anordnungen dienen üblicherweise dazu, den Status quo zu wahren, bis das Gericht den Fall eingehender geprüft hat. Trump hatte den Journalisten den Zutritt zum Weißen Haus untersagt. Der Präsident begründete dies mit Falschinformationen über seine Arbeit. Diesen Vorwurf erhebt Trump immer wieder gegen Medien, die kritisch über ihn oder die Regierungspolitik berichten. Die betroffenen Medienhäuser sehen sich deswegen in ihrer Berichterstattung benachteiligt. Außerdem beklagen sie einen eklatanten Verstoß gegen den ersten Zusatzartikel der US-Verfassung, der unter anderem die Pressefreiheit garantiert. Ein autonomer KI-Agent des US-Unternehmens OpenAI hat in Australien ein Regierungsportal gehackt. Das teilte der australische Premierminister Albanese in New York am Rande der UNO-Generalversammlung mit. Die künstliche Intelligenz habe sich unbefugten Zugang zu einem Portal verschafft, das unter anderem Statistiken über Australiens staatliche Krankenversicherung bereitstellt. Albanese betonte, der Vorgang sei inakzeptabel. Er habe bereits mit OpenAI-Chef Altman gesprochen und dabei Australiens äußerste Besorgnis zum Ausdruck gebracht. Zugleich habe er seine Enttäuschung darüber geäußert, dass OpenAI erst Monate nach dem Vorfall die australische Regierung informiert habe. Chinas Staats- und Parteichef Xi Jinping hält sich zu einem dreitägigen Staatsbesuch in den USA auf. US-Präsident Trump empfing Xi auf einem Militärflughafen in der Nähe von Washington. In der Hauptstadt ist heute unter anderem ein Staatsbankett geplant, bei dem die beiden Staatschefs Ansprachen halten wollen. Nach Angaben eines hochrangigen Regierungsbeamten werden auch Repräsentanten großer US-Technologieunternehmen erwartet, darunter Tesla-Chef Musk, Amazon-Gründer Bezos sowie Apple-Chef Cook. Bei den politischen Gesprächen zwischen Xi und Trump dürfte es um den Umgang mit künstlicher Intelligenz sowie die Kriege in der Ukraine und im Nahen Osten gehen. Ein weiteres Thema ist der Zoll- und Handelsstreit der Länder. US-Finanzminister Bessent kündigte zu Beginn von Xis Besuch an, dass die Sonderzölle für Waren aus China bis Mitte Januar und damit für 2 weitere Monate ausgesetzt werden. Der Bundestag debattiert heute erstmals über die Pläne der schwarz-roten Koalition für eine umfassende Reform der Nachrichtendienste. Sie sollen angesichts der wachsenden hybriden Bedrohung mit deutlich mehr Befugnissen ausgestattet werden. Der Gesetzentwurf von Bundesinnenminister Dobrindt sieht unter anderem vor, dass die Nachrichtendienste erstmals die Möglichkeit erhalten, in klar begrenzten Fällen aktiv einzugreifen. So dürfte künftig zum Beispiel der BND die IT-Infrastruktur einer fremden Macht während einer laufenden Cyber- oder Desinformationsattacke auf Deutschland manipulieren. Kritiker warnen vor Eingriffen in Freiheitsrechte sowie einer Schwächung der parlamentarischen Kontrolle. Vertreter der Opposition äußerten zudem Zweifel an der Verfassungsmäßigkeit des Vorhabens. Zu den Nachrichtendiensten in Deutschland gehören neben dem BND das Bundesamt für Verfassungsschutz sowie der militärische Abschirmdienst. Zudem befasst sich der Bundestag am Vormittag vor dem Hintergrund zu geringer Organspenden mit einer möglichen Gesetzesänderung. Die Fußballnationalmannschaft bestreitet heute das erste Spiel unter dem neuen Bundestrainer Jürgen Klopp. In der Nations League trifft die DFB-Elf auf die Niederlande. Anstoß in Amsterdam ist um 20.45 Uhr. In dieser und in der kommenden Woche trifft Deutschland zudem auf Serbien und 2-mal auf Griechenland. Klopp hat insgesamt 44 Spieler nominiert. Abschließend das Wetter. Wechselnd bewölkt bis heiter. Im Nordosten wolkig mit Schauern, später auch in Bayern Niederschläge. 16 bis 23 Grad. Morgen nach Nebelauflösung sonnig, im Osten und Nordosten vereinzelt Schauer. 16 bis 24 Grad. Und die weiteren Aussichten? Am Samstag über der Mitte und dem Süden heiter oder sonnig, im Norden bewölkt und zeitweise etwas Regen. 16 bis 28 Grad. Das waren die Nachrichten.
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2: 8.35 Uhr, 5 Minuten nach 8:30. Die Spritpreise sind nach wie vor hoch. Morgen soll der Bundestag über eine Neuauflage des Tankrabatts abstimmen. Frage an Clemens Kindermann aus unserer Wirtschaftsredaktion. Ist dann mit deutlichen Entlastungen bei Benzin und Diesel zu rechnen?
3: Ja, also bei Benzin wird es wohl durch die geplante Tankrabattsteuersenkung von 17 Cent zu spürbaren Preissenkungen kommen ab dem 1. Oktober und dann bis zum Jahresende. Beim Diesel ist das noch nicht so klar, weil da die Angebotslage immer kritischer wird. Zuletzt waren Preisniveaus beim Diesel von um die 2,47 Euro zu beobachten. Die Preise an den Großhandelsplätzen, etwa in den Niederlanden, explodieren geradezu. Und jetzt kommt noch eine Entwicklung noch dazu. US-Präsident Trump sucht vor den Midterm-Wahlen in wenigen Wochen nach Möglichkeiten, die hohen Dieselpreise zu drücken. Im Schnitt kostet da in den USA eine Gallone, das sind fast 4 Liter, mehr als $6,50. Und das ist so viel wie noch niemals zuvor. Daher wird in den USA über ein Diesel-Exportverbot diskutiert. Donald Trump scheint das zu unterstützen. Käme es dazu, würde es für Europa gefährlich. Die EU-Wirtschaft ist besonders auf den Import von Diesel angewiesen. Die USA sind der weltweit größte Exporteur von Diesel und verkaufen aktuell mehr Diesel in die EU, weil die Lieferungen aus Saudi-Arabien etwa ausbleiben. Gleichzeitig steigt der weltweite Dieselpreis, weil die Raffinerien in Russland durch die Ukraine angegriffen werden. Das alles könnte dazu führen, dass der Dieselpreis trotz Tankrabatt hoch bleibt. Und das wäre eine schlechte Nachricht für sehr viele Wirtschaftsbranchen in Deutschland, allen voran die Speditionen, dann natürlich die Unternehmen des öffentlichen Nahverkehrs, wo noch nicht alles mit Elektro fährt, und die Landwirtschaft auf jeden Fall. Die Bauindustrie ist ein großer Verbraucher von Diesel. Also das würde schwierig werden. Der deutsche Leitindex DAX vorbörslich heute Morgen deutlich unter dem Schluss von 25.411 Punkten.
2: Clemens Kindermann aus unserer Wirtschaftsredaktion, den Sie wiederhören können ab 13.35 Uhr in unserer Sendung Wirtschaft am Mittag.

0: Rund 1,8 Millionen Menschen in Deutschland leben mit einer Demenz. Gut zwei Drittel von ihnen sind an Alzheimer erkrankt. Mit Medikamenten lassen sich die Symptome lindern, aber über die Ursachen von Alzheimer ist noch immer wenig bekannt. Das könnte sich nun ändern. Ein US-amerikanisches Forschungskonsortium stellt heute einen Gehirnatlas vor, der helfen könnte bei der Suche nach den Wurzeln der Alzheimer-Demenz. Arndt Reuning aus unserer Wissenschaftsredaktion hat sich die Ergebnisse angeschaut. Herr Reuning, was kann man sich unter einem Gehirnatlas vorstellen?
1: Das ist ein Atlas nicht vom gesamten Gehirn, sondern nur von einem kleinen Teil, nämlich hier hinter unserer Stirn, das heißt der präfrontale Kortex, ist ein kleiner Teil, aber ein sehr wichtiger Teil für uns Menschen. Das Arbeitsgedächtnis ist da eingebunden. Das spielt eine Rolle bei der Planung unserer Handlungen, alles, was in die Zukunft gerichtet ist, Entscheidungsfindung, aber auch die Regulierung unserer Gefühle. Also wie gesagt, sehr wichtig, und es ist ein Bereich mit sehr vielen Verknüpfungen zwischen den Nervenzellen, der auch im Laufe des Lebens mehrfach umgebaut wird. Also besonders in jungen Jahren und im hohen Alter, dazwischen ist so eine Phase der Stabilität. Ja, und es gibt ja bereits detaillierte Gehirnkarten vom gesamten Gehirn und eben auch dieser Region, also welche Zellarten es da gibt, wie dicht die sind. Und dieser Atlas schaut sich speziell die Genaktivität in diesem Gehirnareal an. Also einzelne Zellen, die Muster der Genaktivität verrät natürlich viel über die Funktion, über die Rolle dieser einzelnen Zellen. Und das wurde erhoben in verschiedenen Lebensstadien, also bei Menschen unterschiedlichen Alters, von Kleinkindern bis eben Hochbetagte. Und man hat jetzt ein sehr genaues Bild von den Veränderungen in dieser Gehirnregion im Lauf eines Menschenlebens.
0: Kann man von einem Meilenstein für die Gehirnforschung sprechen?
1: Ja, das ist ein riesiger Datenschatz, also allein die Menge. Das sind heute gleich 9 Veröffentlichungen, die in Nature und Schwesterjournalen erschienen sind. Und die Sammlung der Daten hat schon bereits im Jahr 2019 begonnen. An Gewebe von rund 1500 Menschen, die hatten eben ihr Gehirn gespendet nach dem Tod. Und da wurden 6 Millionen einzelne Zellen untersucht. Nicht nur die Nervenzellen, sondern auch zum Beispiel Zellen des Immunsystems im Gehirn, der Gefäße und so weiter. Und all diese Daten werden nun der Öffentlichkeit zugänglich gemacht.
0: Was hat das Ganze mit der Alzheimer-Demenz zu tun?
1: Dahinter steckt ein Konsortium, das heißt PsychAD, also AD für Alzheimer Disease. Dieser präfrontale Kortex spielt ja auch eine wichtige Rolle beim Funktionsverlust in einer Demenz. Und die Gehirne, die untersucht wurden, die stammten einerseits natürlich von gesunden Menschen, aber auch von Menschen mit verschiedenen Formen von Demenz, darunter eben auch sehr viele Alzheimer-Gehirne. Und jetzt kann man eben vergleichen die Genaktivität in dieser Gehirnregion bei gesunden Menschen und bei Demenzkranken und kann sich fragen, gibt es da auffällige Unterschiede, die einen Hinweis liefern könnten auf den Mechanismus hinter dieser Krankheit, also die Entstehung.
0: Gibt es da bereits erste Ergebnisse?
1: Ja, aber eben wenn man sich das alles auf Ebene der einzelnen Zellen anschaut. Deshalb ist diese Einzelzellanalyse hier so wichtig. Also zum Beispiel eine Veröffentlichung beschäftigt sich mit der Frage, wie sieht der Zusammenhang zwischen Alzheimer und Parkinson aus? Im gesamten Hirnareal, wenn man da einfach so ein Gewebestück untersucht, findet man da keine Auffälligkeiten. Aber jetzt, wenn man sich nur bestimmte Immunzellen im Gehirn anschaut, dann wird deutlich, da ist ein Zusammenhang. Und zwar 47 genetische Signalwege finden sich bei Alzheimer und Parkinson, aber eben nicht bei gesunden Menschen. Und das könnte nun einen Ansatzpunkt ergeben für eine mögliche Behandlung. Und auch speziell bei Alzheimer hat man sich mit KI dann angeschaut, gibt es eine Verbindung zwischen bestimmten Signalwegen auf genetischer Ebene und Verhaltensmerkmalen. Ja, da findet ja auch so eine Persönlichkeitsveränderung statt. Die Menschen sind leichter erregbar. Und auch da gibt es natürlich Hinweise jetzt. Also das Ganze ist ein Grundstein für die Präzisionsmedizin in der Demenzforschung. Aber die eigentliche Umsetzung für die klinische Therapie, die muss nur noch erfolgen.
0: Arndt Reuning aus unserer Wissenschaftsredaktion.

0: Bei der Vollversammlung der Vereinten Nationen haben der ukrainische Staatspräsident Volodymyr Zelensky und Bundesaußenminister Johann Wadephul gesprochen. Ute Scheins.
1: Der ukrainische Präsident Zelensky klang deutlich nüchterner und weniger leidenschaftlich als in früheren Jahren. Fast 5 Jahre Krieg haben ihre Spuren hinterlassen. Gleich zu Beginn rechtfertigte er die Drohnenangriffe der Ukraine auf russische Raffinerien. Die Ölindustrie sei nicht das eigentliche Ziel, sagte er, sondern Russlands Fähigkeit, den Krieg zu finanzieren und immer brutaler zu führen.
2: Our target is Russia's ability to finance this war, to drag it out, to make it more brutal and more destructive.
1: Zelensky betonte, dass die Ukraine diesen Krieg nicht wolle, sich aber verteidigen müsse, weil Russland ukrainische Städte bombardiere. Putin sage weiterhin Nein zur Diplomatie, der Krieg sei sinnlos. Tausende Russen verlören ihr Leben in Todeszonen an der Front ohne nennenswerte Geländegewinne. Zugleich richtete Zelensky eine klare Drohung an Moskau. Die Ukrainer wüssten, dass der Winter hart werden könnte. Aber als Antwort habe die Ukraine keine andere Wahl, als es für Russland ebenfalls schmerzhaft zu machen.
2: But in response we will have no choice but to make it painful for Russia too.
1: In seiner Rede warb Zelensky auch für die Fähigkeiten der Ukraine, moderne Abwehrdrohnen bauen zu können. Diese Systeme seien auch für andere Länder interessant und die Ukraine sei offen für Zusammenarbeit. Er verwies auf neue Drohnenabkommen mit Australien und Kanada und warnte vor einer Ausweitung des Krieges. Seit Wochen warnten Europäer, dass Russland weiter nach Europa vordringen könnte.
2: For weeks now, Europeans have warned that Russia may go further into Europe.
1: Auch der deutsche Außenminister Wadephul hat in seiner Rede vor dem UN-Sicherheitsrat vor hybriden Attacken Russlands gewarnt. Er bezog sich auf einen Drohnenvorfall am Leipziger Flughafen, für den die Bundesregierung Moskau verantwortlich macht. Die Amerikaner arbeiten derweil weiter an einer diplomatischen Lösung. US-Außenminister

0: Welche Annäherung hat der Staatsbesuch des chinesischen Präsidenten Xi Jinping in den Vereinigten Staaten begonnen? Eine Zollpause zwischen China und den USA wurde um 2 weitere Monate verlängert. Ralf Borchert.
1: Schon die Ankunft Xi Jinpings hat gezeigt, wie ernst Donald Trump diesen Staatsbesuch nimmt. Trump hat Xi persönlich auf dem Rollfeld des Militärflughafens Joint Base Andrews bei Washington begrüßt. Das ist ungewöhnlich. Normalerweise begrüßt der US-Präsident einen Staatsgast bei dessen Ankunft am Weißen Haus. Konfliktthemen gibt es viele zwischen den Präsidenten der beiden mächtigsten Länder der Welt. Künstliche Intelligenz, Zölle, weitere Handelsfragen, Irankrieg, Ukrainekrieg, Taiwan lauten einige Stichworte.
0: Die schwarz-rote Koalition in Berlin ringt weiter um die vereinbarten Reformen. Unionsfraktionschef Thorsten Frei, CDU, sagte, bei der Reform der Rente sehe er wenig Spielraum für einen neuen Kompromiss.
2: Der Kompromiss ist in dem Abschlussbericht der Alterssicherungskommission dargelegt. Und der Charme dieses Berichtes und der Vorschläge der Alterssicherungskommission liegt ja gerade darin, dass wir hier nicht nur einen Kompromiss zwischen unterschiedlichen politischen Ansichten, sondern vor allem einen Kompromiss zwischen den Generationen erreicht haben.
0: Herr Frei, heißt das jetzt konkret, die Rente mit 63 ist vom Tisch?
2: Naja, in einer Koalition muss man gemeinsam Gesetze machen. Bevor man diese endgültigen Entscheidungen getroffen hat, will ich jedenfalls vorsichtig sein für mich mit Festlegungen. Ich kann Ihnen sagen, was meine Ziele sind.
0: Thorsten Frei, CDU, der Vorsitzende der Unionsbundestagsfraktion. Im Deutschen Bundestag geht es heute ein weiteres Mal um die Neuregelung der Organspende. Eine fraktionsübergreifende Gruppe von Abgeordneten fordert die Einführung der sogenannten Widerspruchslösung. Birte Sönigsen.
3: Das heißt, in Zukunft sollen volljährige Menschen grundsätzlich als Organspender gelten. Es sei denn, sie widersprechen zu Lebzeiten aktiv. Der Bundestag hatte zuletzt vor 6 Jahren über umfassende Änderungen bei der Organspende abgestimmt. Damals hat die Widerspruchsregelung keine Mehrheit bekommen. Seitdem haben sich einige Dinge rund um die Organspende geändert. Die Bereitschaft, Organe zu spenden, ist jedoch nicht deutlich gestiegen. Es gibt auch Abgeordnete, die bei der bisherigen Zustimmungsregelung bleiben wollen. Sie sagen, Schweigen darf nie automatisch als Zustimmung gelten.
0: Nach der Wahl zum Abgeordnetenhaus von Berlin steht weiter der Vorwurf im Raum, dass die Wahlsieger von der Linkspartei Schwerkriminellen und Antisemiten eine politische Heimat bieten. Der Präsident der Jüdischen Studierendenunion, Ron Dekel, warnte in dieser Sendung die Grünen und die SPD davor, eine Koalition mit der Linken einzugehen.
4: Wenn sie es machen würden und sich damit von Antisemiten abhängig machen würden, eben von Menschen, die im Wahlkampf ja ganz klar die Werbetrommel gerührt haben mit antisemitischen Aussagen, dann würde das einfach zu einer massiven Normalisierung führen. Ich kann mich nicht erinnern, dass vor dem 7. Oktober der Begriff Yalla Yalla Intifada, der aufruft, der wirklich zum Judenmord aufruft, wo das gerade irgendwie normalisiert wird. Und natürlich, wenn das aus dem Roten Rathaus aus passiert, dann ist das erschreckend und führt zu einer Normalisierung.
0: Ron Dekel, der Präsident der Jüdischen Studierendenunion. Die Informationen am Morgen mit Christoph Heinemann. Bei uns folgen Presseschau und Nachrichten. Wir erinnern an die Ordensfrau und Frauenrechterin Theresa Kane. Und um 9.10 Uhr begrüßt sie Katrin Michaelsen zur Sendung Europa heute. Darin, wenn der Krieg bedrohlich nahe kommt. Daueralarm in der Grenzregion zur Ukraine. Der Technik, der Redaktion und Ihnen danke.

8.50 Uhr die Presseschau im Deutschlandfunk mit Stimmen zur Außenpolitik von US-Präsident Donald Trump und zur deutschen 12-Uhr-Regelung bei den Preisen für Benzin und Diesel. Zunächst geht es aber um die Regierungsbildung nach der Wahl zum Abgeordnetenhaus in Berlin. Die Frankfurter Allgemeine Zeitung meint: Sehr großer Widerwille, sich mit der Linkspartei in Berlin einzulassen, spricht aus den

0: Äußerungen aus SPD und Grünen bisher nicht. Was die SPD-Vorsitzenden Klingbeil und Baas dazu zu sagen hatten, nämlich Antisemitismus keinen Millimeter Platz zu geben, versteht sich von selbst und bleibt hinter dem zurück, was die Berliner SPD forderte, eine Distanzierung jedes Berliner linke Abgeordneten vom Antisemitismus. Die Grünen formulieren immerhin rote Linien und verlangen den Ausschluss eines Remo-Clan-Freundes aus der Linksfraktion. Beide Parteien könnten eine Koalition mit dieser speziellen Berliner Linkspartei auch einfach ablehnen. Es gäbe eine Mehrheit mit der CDU, betont die FAZ. Das Portal T-Online mit Sitz in Berlin bemerkt: Die Bundesspitze der Sozialdemokraten hat nun eine rote Linie gezogen. Keine gemeinsame Regierung mit Antisemiten, Terrorunterstützern oder Verharmlosern von Clankriminalität. Aber so klar das Statement auf der allgemeinen Ebene klingt, so groß ist der Interpretationsspielraum in der Praxis. Denn was heißt es konkret, wenn die SPD eine Brandmauer zu diesen Leuten zieht? Welche Maßnahmen der linken Führung werden der SPD reichen, welche nicht? Denn zur Wahrheit gehört eben auch, Antisemitismus und Antizionismus haben, leider, nicht nur Platz in dieser Gesellschaft, sondern auch im künftigen Abgeordnetenhaus in Berlin. Das Mindeste wäre es deshalb, für die SPD einzufordern, dass diese Leute im künftigen Senat oder in der Fraktion der Linkspartei keine tragende Rolle spielen dürfen, unterstreicht T-Online. Die Tageszeitung Taz wendet ein: Es besteht kein Zweifel, was gerade in Berlin geschieht, ist eine Kampagne gegen die Linkspartei. Die ganz große Koalition der VerliererInnen aus CDU, SPD und Teilen der Grünen versucht, den Einzug der Wahlsiegerin Elif Eralp ins Rote Rathaus zu verhindern. Mit allen Mitteln. Die Linkspartei ist nicht antisemitisch, jedenfalls nicht mehr als andere auch, vielleicht sogar weniger. Aber es nutzt nichts, mit dem Finger auf andere zu zeigen, wenn man selbst nicht ganz klar ist. Das fällt zugegebenermaßen bei allen Debatten um Nahost nicht ganz leicht. Da geht viel durcheinander. Einerseits wird die berechtigt scharfe Kritik an der israelischen Regierung fälschlicherweise als Antisemitismus verunglimpft. Andererseits wird Antisemitismus als angebliche Israel-Kritik entschuldigt. Was gar nicht geht, denn auch bei Antisemitismus muss gelten, keinen Fuß breit, fordert die Taz aus Berlin. Die Nürnberger Zeitung folgert: Eine rot-grün-rote Koalition würde genau dies bewirken, mehr Spaltung der Mitte, zumal ja auch ein Bündnis zwischen CDU, Grünen und SPD machbar ist, die in vielen Punkten mehr Gemeinsamkeiten hätten. Daher wird die Frage der Berliner Regierungsbildung ganz maßgeblich auch über die Zukunft der demokratischen Parteien entscheiden. Halten sie zusammen oder lassen sie sich, sehr zur Freude der AfD, weiter auseinandertreiben, fragt die Nürnberger Zeitung. Die Preise für Benzin und Diesel und die 12-Uhr-Regel, nach der Tankstellen nur einmal pro Tag die Preise erhöhen dürfen, beschäftigen die Passauer Neue Presse. Studien zufolge hüpften die Ziffern an den Anzeigetafeln zuvor mehr als 20 Mal pro Tag hin und her. Die Zahl der Senkungen bewegt sich demnach nun im einstelligen Bereich. Aber ist der Sprit im Schnitt billiger geworden? Nein. Natürlich nicht, hat der ADAC festgestellt. Nicht als erste Institution. Diverse Wirtschaftsforscher sind schon längst zu dieser bahnbrechenden Erkenntnis gelangt. Nun soll sich der Bundesrat mit der Frage befassen, ob die 12-Uhr-Regel wieder abgeschafft werden soll. Ganz ehrlich, es dürfte ziemlich egal sein. Denn egal, welche Maßnahme die Politik auch beschließt, die Ölmultis werden immer Mittel und Wege finden, ihre Gewinnmargen weiter in die Höhe zu treiben, stellt die Passauer Neue Presse fest. Die Rheinpfalz aus Ludwigshafen findet: Der Ausweg liegt auf der Hand. Deutschland kann kaum eigenes Öl fördern, aber immer mehr Strom selbst erzeugen. Wer elektrisch fährt, ist deshalb nicht von Energiepreisen unabhängig. Aber sein Auto hängt nicht unmittelbar am Ölpreis und den politischen Verhältnissen in Förderländern. Wer zu Hause laden und vielleicht sogar Strom vom eigenen Dach nutzen kann, erlebt diese Unabhängigkeit deutlich. Dieser Wandel braucht Infrastruktur. Es gibt noch immer Lücken im Ladenetz und vor allem Menschen ohne eigenen Stellplatz brauchen bessere Möglichkeiten. Dort könnten die Tankrabattmilliarden dauerhaft etwas bewirken. Eine Ladesäule steht auch im nächsten Jahr noch. Der Tankrabatt ist dagegen schnell verpufft, konstatiert die Rheinpfalz. Grönland und Dänemark haben mit den USA ein Abkommen über die Nutzung der Arktisinsel durch die Vereinigten Staaten geschlossen. Die Volksstimme aus Magdeburg kommentiert: Fantastisch werde das Verhältnis der Vereinigten Staaten zu Grönland künftig sein, hat der US-Präsident den Vertrag bejubelt. Es steht drin, dass die USA 2 weitere Militärbasen eröffnen dürfen, sowie Russen und Chinesen der Zugriff auf die Insel verwehrt bleibt. Das hätte Donald Trump wohl auch ohne Säbelrasseln erreichen können. Viel erfolgreicher waren die cleveren Grönländer und Dänen. Sie haben nun schriftlich, dass die von den USA angestrebte Kolonialisierung Grönlands ausfällt, heißt es in der Volksstimme. Die Süddeutsche Zeitung befasst sich mit dem Treffen von US-Präsident Donald Trump mit Chinas Präsident Xi Jinping und den Folgen für Europa. Noch ein Wort zu Europa oder 2 Wörter, geseufzt. Ach, Europa. Die Europäer hatten schon im Kalten Krieg nur wenig mitzureden. Aber immerhin gab es in Washington Präsidenten, die es als ihre Aufgabe sahen, den westlichen Teil des Kontinents zu schützen. Auch das ist vorbei, zumindest steht es sehr in Frage. Im Hetzlauf zwischen Amerika und China um die mächtigste KI ist Europa, Heimat der Verpackungsverordnungen, ohnehin chancenlos. Ein Trost bleibt. Dreht die künstliche Intelligenz irgendwann durch, erwischt es sowieso alle, so die Einschätzung der Süddeutschen Zeitung. Vor dem Hintergrund des Treffens zwischen Xi und Trump sieht die britische Zeitung The Independent die USA in der deutlich schwächeren Position. Trumps andauernder Krieg mit dem Iran, einem wichtigen Handelspartner Chinas im Nahen Osten, wird Xis Besuch stark überschatten. China geht dank des Konflikts mit einer starken Position in die Gespräche. Xi wird es nicht eilig haben, dem US-Präsidenten Zugeständnisse zu machen. Trump ist durch den kostspieligen Krieg, der die Geldbeutel der Amerikaner belastet und seine Beliebtheitswerte vor den Zwischenwahlen beeinträchtigt, eingeschränkt, so die Analyse der Londoner Zeitung The Independent. Und die österreichische Zeitung Der Standard fragt sich mit Blick auf die US-Außenpolitik, in welcher Welt US-Präsident Trump eigentlich lebt. Beispiel Ukraine. Gerade dort dürfte dem mächtigsten Mann der Welt die Realität mehr und mehr entgleiten. Etwa wenn er im Gespräch mit dem ukrainischen Präsidenten Volodymyr Zelensky allen Ernstes behauptet, dass auch Wladimir Putin nichts lieber wolle als ein Ende des Krieges und dass dieser bereit sei, darüber mit dem Ukrainer zu verhandeln. Wäre das Thema nicht so tragisch, man müsste fast schmunzeln über so viel Unsinn. Putin will kein Ende des Krieges, sondern einen Sieg allein zu seinen Bedingungen. Wollte Trump tatsächlich den Krieg einem Ende näher bringen, wie er es versprochen hat, müsste er den wirtschaftlichen und militärischen Druck auf den Aggressor massiv hochfahren, folgert der Standard aus Wien und damit endet die Presseschau. Redaktion Khaled Nahar, Sprecherin war Anja Jatzeschan.
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6: Neun Uhr, die Nachrichten.
5: Ein US-Bundesgericht hat die von Präsident Trump verhängte Sperre für Journalisten der Medien CNN, MS Now und Politico für das Weiße Haus aufgehoben. Ein Bezirksrichter äußerte Zweifel daran, dass der Vorgang verfassungsmäßig ist, und erließ eine einstweilige Verfügung. Diese gilt für 14 Tage und gewährt den betroffenen Journalisten vorerst wieder Zugang zum Weißen Haus. Solche gerichtlichen Anordnungen werden üblicherweise getroffen, um den Status quo zu wahren, bis der Fall juristisch eingehender geprüft ist. Trump hatte den Ausschluss der Medien mit Falschnachrichten über seine Arbeit begründet. Der Sender CNN und MS Now sowie das Magazin Politico hatten am Montag Klage eingereicht und sich auf ihre in der US-Verfassung verankerte Pressefreiheit berufen. Der Vorsitzende der Unionsfraktion im Bundestag, Frei, hat sich mit Blick auf die Rentenreform für die Umsetzung aller Vorschläge der Alterssicherungskommission ausgesprochen. Er sagte im Deutschlandfunk, man müsse einen Entwurf schaffen, der die Herausforderungen im Rentensystem dauerhaft löse. Mit dem Vorschlag der Alterssicherungskommission erreiche man einen Kompromiss zwischen allen Generationen. Zugleich signalisierte Frei Gesprächsbereitschaft mit dem Koalitionspartner SPD und verwies darauf, dass man Gesetze gemeinsam erarbeite. Nach Informationen der Bild-Zeitung beraten die Fraktionen von Union und SPD im Streit über die Abschaffung der abschlagsfreien Rente nach 45 Beitragsjahren über einen Kompromiss. Dabei werde unter anderem eine Anhebung der nötigen Beitragsjahre um bis zu 2 Jahre diskutiert, hieß es. Der Bundestag debattiert zur Stunde erstmals über die Pläne der schwarz-roten Koalition für eine umfassende Reform der Nachrichtendienste. Sie sollen angesichts der wachsenden hybriden Bedrohung mit deutlich mehr Befugnissen ausgestattet werden. Der Gesetzentwurf von Bundesinnenminister Dobrindt sieht unter anderem vor, dass die Nachrichtendienste erstmals die Möglichkeit erhalten, in klar begrenzten Fällen aktiv einzugreifen. So dürfte künftig zum Beispiel der BND ausländische IT-Infrastruktur während einer laufenden Cyber- oder Desinformationsattacke auf Deutschland manipulieren. Kritiker warnen vor Eingriffen in Freiheitsrechte sowie einer Schwächung der parlamentarischen Kontrolle. Vertreter der Opposition äußerten zudem Zweifel an der Verfassungsmäßigkeit des Vorhabens. Zu den Nachrichtendiensten in Deutschland gehören der BND, das Bundesamt für Verfassungsschutz und der Militärische Abschirmdienst. Letzterer ist von den Reformplänen nicht betroffen. Der Präsident der Jüdischen Studierendenunion Dekel fordert von der Linkspartei nach ihrem Wahlsieg in Berlin ein klares Bekenntnis gegen Antisemitismus. Die Partei habe im Wahlkampf teilweise auf ein Milieu in der Hauptstadt gesetzt, das Antisemitismus unterstütze, sagte Dekel im Deutschlandfunk. Die Linke sei nach seiner Ansicht noch keine gesichert antisemitische Partei. Wenn sie nicht aufpasse, werde sie es aber innerhalb kürzester Zeit. Dekel appellierte an die Partei, klare politische Konsequenzen gegen jedwede antisemitischen Bestrebungen innerhalb ihrer Reihen aufzuzeigen und verwies auf das Instrumentarium von Parteiausschlussverfahren. Dekel fügte an, ihm bereite ebenfalls Sorge, dass andere Parteien politisches Kapital aus der aktuellen Debatte schlügen. Er verwies darauf, dass es bei den meisten Parteien in der Vergangenheit bereits antisemitische Ausfälle gegeben habe. Die Linke hatte die Wahlen zum Berliner Abgeordnetenhaus klar gewonnen. Sie plant Gespräche mit Grünen und SPD über eine Regierungsbildung. Die Fußballnationalmannschaft bestreitet heute das erste Spiel unter dem neuen Bundestrainer Jürgen Klopp. In der Nations League trifft die DFB-Elf auf die Niederlande. Anstoß in Amsterdam ist um 20.45 Uhr. In dieser und in der kommenden Woche trifft Deutschland zudem auf Serbien und zweimal auf Griechenland. Klopp hat insgesamt 44 Spieler nominiert. Abschließend das Wetter. Wechselnd bewölkt bis heiter. Im Nordosten wolkig mit Schauern, später auch in Bayern Niederschläge. 16 bis 23 Grad. Morgen nach Nebelauflösung sonnig, im Osten und Nordosten vereinzelt Schauer, 16 bis 24 Grad. Die weiteren Aussichten: am Samstag über der Mitte und dem Süden heiter oder sonnig, im Norden bewölkt und zeitweise etwas Regen, 16 bis 28 Grad. Das waren die Nachrichten.
0: Heute vor 90 Jahren wurde die Nonne und US-Frauenrechtlerin Theresa Kane geboren. Ein Kalenderblatt von Luisa Mayer.
6: 1979 besucht Papst Johannes Paul II. Die USA. Er hält Messen vor hunderttausenden Besuchern. Eine Zeitung nennt ihn einen Superstar.
7: Perhaps I love you more.
6: Jetzt, am 7. Tag seiner Reise, erwarten ihn 5000 katholische Ordensfrauen. In der größten Kirche Nordamerikas, der Basilika der unbefleckten Empfängnis in Washington D.C. Die Frauen haben ihr Leben der Kirche verschrieben, haben Gehorsam gelobt. Doch Gehorsam bedeutet nicht, alles an der katholischen Kirche so hinzunehmen, wie es ist.
8: Da ich diese besondere Stunde mit Ihnen verbringen darf, Eure Heiligkeit, möchte ich Sie bestürmen, das tiefe Leid und den Schmerz zu bedenken, die zum Leben vieler Frauen bei uns in den Vereinigten Staaten gehören.
6: Die Ordensschwester, die hier spricht, ist Theresa Kane. In einer Doku des WDR ist ihr Auftritt festgehalten. Konzentriert und selbstsicher steht sie am Mikrofon. Sie trägt einen Kurzhaarschnitt, eine markante, übergroße Brille und keine Ordenstracht, sondern einen Blazer mit Kreuzbrosche. Mit ihrer Rede wird Theresa Kane den Papst auf eine Weise herausfordern, wie es vor ihr noch keine Ordensfrau gewagt hat. Geboren wird Theresa Kane am 24. September 1936 in der Bronx in New York. Ihre Eltern sind irische Einwanderer, sie hat 6 Geschwister. Mit 19 Jahren tritt sie dem Orden der Schwestern der Barmherzigkeit bei.
9: Sie war eine sehr kluge, gut gebildete Frau,
6: sagt Philippa Rath. Sie ist deutsche Benediktinerin, setzt sich selbst für Frauenrechte in der Kirche ein und bewundert Theresa Kane.
9: Offensichtlich war sie eine geborene Leitungspersönlichkeit. Sie war dann Geschäftsführerin eines Krankenhauses. Und später wurde sie Präsidentin des Dachverbands katholischer Ordensfrauen in Amerika. Und als solche hatte sie ein gewichtiges Wort und hat das eben auch genutzt, um ihre Ziele und ihre Themen einzubringen.
6: Genau das tut Theresa Kane nun im Oktober 1979 in Washington in ihrer Rede an den Papst.
8: Wenn die Kirche ihre eigenen Forderungen nach Ehrfurcht vor jedem Menschen und Achtung der Menschenwürde entsprechen will, dann muss sie den Frauen als Menschen die Möglichkeit eröffnen, alle Ämter in unserer Kirche zu übernehmen.
6: Kane fordert also vom Superstar und Stellvertreter Gottes auf Erden Gleichberechtigung für Frauen. Konkret, dass sie ebenfalls als Priesterinnen und Diakoninnen geweiht werden dürfen.
9: Es gab sehr viel Beifall, aber einige der Teilnehmerinnen sind da auch in eine Art Schockstarre verfallen. Und man konnte eigentlich auch ahnen, dass Papst Johannes Paul II. Nicht beglückt gewesen ist über diese Einlassung.
6: Theresa Kane erlebt nach ihrem Auftritt eine Welle an Kritik von Kirchenvertretern und sogar Ordensoberinnen. Sie bekommt aber auch viel Zuspruch. In einem Interview wird sie sogar noch deutlicher.
8: Wenn wir so viel in der Pfarrei tun können und dann ist da eine Grenze, die wir wegen unseres Geschlechts nicht überschreiten können, dann scheint das eine Frage von Sexismus, geschlechtsbedingter Benachteiligung in der Kirche zu sein.
6: Kane ist fest überzeugt, dass es unausweichlich ist, dass ihre Kirche sich strukturell ändert. Sie prophezeit, dass bis zum Jahr 2000 Frauen zu Priesterinnen geweiht werden. Doch Papst Johannes Paul II. Verhindert das. In einem Lehrschreiben hält er 1994 fest, die Priesterweihe sei ausschließlich Männern vorbehalten. An diese endgültige Entscheidung hätten sich die Gläubigen zu halten. Er will die Diskussion ein für alle Mal beenden. Das misslingt. Auf der ganzen Welt setzen sich bis heute katholische Frauen und Männer für die Frauenweihe ein. 2024 stirbt Theresa Kane im Alter von 87 Jahren. Bis heute dürfen Frauen in der römisch-katholischen Kirche nicht Priesterinnen werden. Und auch Papst Leo macht keinerlei Anstalten, daran etwas zu ändern. Dennoch war Theresas Einsatz nicht vergebens, meint Benediktinerin Philippa Rath.
9: Ich denke, solchen Mut und solches Vertrauen auch in die Fügung und Führung Gottes, da können wir uns eine Scheibe abschneiden und dran zu bleiben an den Themen, auch wenn es unbequem ist.
0: Luisa Meyer erinnerte an die Nonne und US-Frauenrechtlerin Theresa Kane, die heute vor 90 Jahren geboren wurde.
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10: Mit Katrin Michaelsen, hallo. Wir berichten über die Sorgen und die Nervosität in Ostpolen, wo der russische Angriffskrieg gegen die Ukraine bedrohlich nahe ist. Wir sprechen über Bundeskanzler Friedrich Merz und seine Rolle in den Verhandlungen über den künftigen EU-Haushalt. Und es geht nach Portugal. Dort wird ein liberales Transgender-Gesetz wieder in Frage gestellt. Warum? Auch das klären wir in dieser Ausgabe von Europa heute. Nicht nur Bundesaußenminister Wadefuhl warnte bei den Vereinten Nationen in New York vor einer Eskalation der hybriden Angriffe Russlands auf Europa. Auch der ukrainische Präsident Volodymyr Zelensky sprach in seiner Rede vor der UN-Vollversammlung die Sorgen an, dass sich der Krieg Russlands auf weitere Länder Europas ausweiten könnte.
11: For weeks now, Europeans have warned that Russia may go further into Europe.
10: Präsident Zelensky nannte konkret die Republik Moldau, die baltischen Staaten und Polen, die von Russland bedroht werden. Im Osten Polens kommt der Krieg tatsächlich näher. Bei den jüngsten Angriffen auf die Westukraine schlugen Drohnen und Raketen in unmittelbarer Nähe der polnischen und damit der NATO-Grenze ein. Dadurch erhalten die Einwohner in den polnischen Grenzregionen Lublin und dem Karpatenvorland nahezu täglich Warn-SMS. Manchmal heulen auch Sirenen. Über die Lage in Ostpolen berichtet Paulina Milling.
12: Ein Gymnasium in Lublin, einer Stadt in Ostpolen. Die Grenze zur Ukraine ist rund 100 Kilometer entfernt. Bei einem russischen Angriff auf die Westukraine vergangene Woche gibt es hier auf einmal Alarm. Wir hatten an dem Tag Englisch. Plötzlich hörten wir draußen Sirenen. Wir dachten erst, es wäre eine Übung. Doch dann hörten wir, wie alle auf den Flur rennen. Beschreibt die Situation die 15-jährige Julka. Ihre Mitschülerin Suja sagt, ich war entsetzt, habe meine Freunde umarmt, ich war den Tränen nah. Kamil Dombrowski leitet das Gymnasium. Als die Sirene erklingt, ist auch er überrascht. Als erstes spürte ich, wie sich alles in meinem Inneren angespannt hat. Der Schulleiter beschließt zu evakuieren. Denn im schlimmsten Fall bei einer Explosion oder einem realen Angriff könnten Gesundheit oder Leben anderer von meiner Entscheidung abhängen. Es geht um knapp 550 Menschen, Schülerinnen und Schüler, Lehrkräfte, Mitarbeiter. Sie suchen im Keller oder in der Turnhalle Schutz. Nach diesem Vorfall gäbe es nun viel Ungewissheit, sagt Julka. Jeden Morgen, wenn ich aufwache, fühle ich mich unsicher und habe Angst, hierher zu gehen. Zwei ostpolnische Regionen grenzen an die Ukraine, die Region Lublin und das Karpatenvorland. Seit den massiven russischen Angriffen auf die Westukraine bekommen die Einwohner hier Warn-SMS, inzwischen fast täglich. Polen hat ab September die Flugabwehr verstärkt. Verteidigungsminister Władysław Kosiniak-Kamysz. Die russische Föderation verschärft den Konflikt nicht nur mit der Ukraine, sondern steigt auf der Leiter der Eskalation weiter hoch und eskaliert den Konflikt mit NATO-Staaten. Das geht aus den Geheimdienstberichten hervor. In den betroffenen Regionen versucht man, mit der wachsenden Bedrohung zurechtzukommen. Die Zeit rennt immer schneller, erklärt Wojciech Wołoch. Er ist für Bevölkerungsschutz und Infrastruktur in der Region Lublin zuständig. Für knapp 2 Millionen Einwohner gäbe es 3.500 Schutzräume. Dabei geht es um Zufluchtsorte, also die einfachsten Orte, in denen man sich schnell verstecken kann. Das sind verschiedene Arten von Tiefgaragen und Unterführungen. Es gäbe auch ausgebaute Schutzräume und man plane, weitere zu errichten. Außerdem soll bald eine neue App den nächsten Schutzraum anzeigen. Doch besonders auf dem Land ist es schwierig. Die Häuser haben oft keine Keller und der nächste Unterschlupf kann Dutzende Kilometer entfernt sein. In solchen Gegenden sind viele Menschen besorgt, etwa in Dorochusk, direkt an der Grenze zur Ukraine. Vor kurzem ist unweit dieses polnischen Dorfes auf ukrainischer Seite eine Drohne eingeschlagen. Der Knall war so laut und gewaltig, dass sogar die Fensterscheiben zitterten, erzählt eine Dorfbewohnerin anonym. Man spürt Angst, vor allem Angst und die Ungewissheit, was als nächstes passieren wird. Wir sind hier dieser Grenze so nah. Die Regierung geht davon aus, dass russische Drohnen und Raketen demnächst auch den polnischen Luftraum verletzen könnten. Premierminister Donald Tusk erklärte, laut Geheimdiensten würde Russland das als Zufall aussehen lassen. Zerstörungen seien nicht auszuschließen.
5: Paulina Milling über die Sorgen in der Grenzregion in Ostpolen. Antonio Costa, der Präsident des Europäischen Rates, ist seit Wochen in Europa unterwegs. Er besucht eine Hauptstadt nach der anderen mit dem Ziel, für den Haushalt der EU-Kommission zu werben, für die Finanzplanung für die Jahre 2028 bis 2034. Das Problem, die EU-Kommission will mehr Geld, fast 2 Billionen Euro. Aber sie hat ihre Rechnung ohne die Geberländer gemacht und denen steht Friedrich Merz voran, einem Bündnis von 6 EU-Staaten. Auch der Bundeskanzler hat Besuch von Antonio Costa bekommen im August und dabei klargemacht, dass er diese Summe, diese fast 2 Billionen Euro, für unbezahlbar hält. Darüber kann ich jetzt mit unserem Europakorrespondenten Moritz Küpper sprechen. Moritz, wie ist das in Brüssel angekommen, als reine Kampfansage?
13: Naja, zumindest als eine sehr deutliche Positionierung, wobei man sagen muss, dass diese Position ja nicht wirklich überraschend ist. Also Deutschland, aber auch andere Staaten, es gibt ja ein Bündnis von 6 Staaten, den sogenannten Frugalen, wie diese ja Sparsamen auch genannt werden, also den Nettozahlern, deren Position ist nicht besonders überraschend in diesem Ring. Ursprünglich bestand diese informelle Allianz ja aus Österreich, Dänemark, den Niederlanden und Schweden und nun haben sich eben Finnland und auch Deutschland dazu gesellt, daraus ein 6er-Bündnis gebildet. Und die haben sich auch vor einigen Wochen sehr öffentlichkeitswirksam in Berlin getroffen, um da eben Position zu beziehen. Und was Friedrich Merz da im Anschluss in der Öffentlichkeit gesagt hat, hören wir vielleicht mal kurz rein.
14: Wir haben ein gemeinsames Interesse daran, für Realismus und Reform in diesen Verhandlungen einzutreten. Ich möchte gleich auch zu Beginn darauf hinweisen, dass wir hier zusammen mit unseren schwedischen und niederländischen Freunden rund 40% des europäischen Haushaltes finanzieren. Das heißt, wir sind sozusagen die Gruppe der großen Beitragszahler in den europäischen Haushalt.
13: Soweit also Friedrich Merz in Berlin. Und das waren ja schon durchaus deutliche Worte, also eine Kampfansage, da kann man das vielleicht schon so sehen. Und Merz hat dem Ganzen ja auch noch ein Preisschild aufgedrückt. Er hat gesagt, die Vorschläge müssten um mehrere 100 Milliarden Euro gekürzt werden. So hat er es da formuliert und seitdem auch ständig wiederholt. In dieser Woche, da haben sich hier in Brüssel am Dienstag ja auch die Europaminister getroffen, um eben über diesen mehrjährigen Finanzrahmen zu reden. Und kurz zuvor hatte der ja bereits von Ihnen erwähnte EU-Ratspräsident Antonio Costa in einem Interview noch einmal gesagt, dass man eine Einigung auf neue EU-weite Steuern brauche, also um eben nicht Haushaltskürzungen große vornehmen zu müssen und eben die nationalen Beiträge für Brüssel unter Kontrolle zu halten. Und das kam in Deutschland überhaupt nicht gut an. Daraufhin hat die Bundesregierung in dieser Woche in Person von Gunter Kriechbaum dann auch sehr scharf reagiert. Das ist ja der Europaminister, der sagte dann das.
15: Man muss sich fragen, ob Herr Costa mittlerweile völlig die Bodenhaftung verloren hat. Jedenfalls mahne ich auch hier zu mehr Realismus, denn die Haushalte, die nationalen Haushalte stehen unter einem enormen Druck. Das gilt insbesondere auch für den bundesdeutschen Haushalt.
13: Soweit also Gunter Kriechbaum in dieser Woche in Brüssel. Sie merken es, der Ton, der wird schärfer, aber auch die Bandagen, mit denen gekämpft wird. Heute kursiert in einigen Zeitungen und einigen Medien auch ein Bild, dass die Vertreter der Nehmerländer, also der sogenannten Friends of Cohesion, so heißen diese Länder, die eher Gelder bekommen aus diesem europäischen Haushalt, dass die sich am Vorabend dieses Europaministertreffens in einem Luxushotel getroffen haben, auf Einladung von Griechenland bei Wein, während sich eben die Geberländer bei Filterkaffee getroffen haben. Also das wird auch sicherlich ganz bewusst gestreut gewesen sein.
5: Und nun ist Friedrich Merz nach den Landtagswahlen in Deutschland aber politisch angeschlagen. Es ging in den letzten Tagen hier in Deutschland darum, wie Merz und seine Regierungskoalition weitermachen wollen und weitermachen können. Was hören Sie dazu aus Brüssel?
13: Naja, da gibt es schon sorgenvolle Blicke nach Deutschland, auch wenn man bei den letzten drei Landtagswahlen in den letzten Wochen, also ja, Sachsen-Anhalt, Mecklenburg-Vorpommern und Berlin, das sind ja nur knapp 6 Millionen Menschen, die da wahlberechtigt waren. Im europäischen Kontext sind das natürlich nicht sehr viele. Aber diese Ergebnisse, die haben schon Eindruck gemacht. Zum einen der Wahlsieg der rechts, als rechtsextrem eingestuften AfD in Sachsen-Anhalt eben und dann die Erfolge der Ränder, nochmals die AfD in Mecklenburg-Vorpommern sowie der Linken in Berlin, das wurde schon sehr deutlich registriert. Man kennt zwar populistische Parteien in Europa, auch deren Erfolg, aber Deutschland war ja eigentlich gerade, was das Parteiensystem angeht, schon immer so eine Art Stabilitätsanker. Und dass das nun zu bröckeln scheint, das wird schon registriert und man schaut eben mit Sorgen auch auf die Bundesregierung, ob die noch die Kraft, die Möglichkeit hat, in Europa voranzugehen und sich auch um die Themen aus Brüssel zu kümmern.
10: Und wie wird das mit Blick auf die anstehenden Verhandlungen über den EU-Haushalt gesehen? Worauf stellt man sich da ein? Auf noch weniger Kompromissbereitschaft angesichts dieser innenpolitischen Herausforderung?
13: Ja, das ist die Sorge. Und das ist auch an der Punkt, an dem all die Sorgen im Hinblick auf Deutschland, die ich gerade formuliert habe, konkret werden. Bislang war Frankreich immer im Fokus, was diese Haushaltsverhandlungen angeht, die Präsidentschaftswahlen im nächsten Jahr, wo ja aus europäischer Sicht eine Präsidentin Marine Le Pen droht, also eine EU-Skeptikerin. Daher auch der Zeitdruck, was Costa ja auch immer formuliert, man müsse vor dem nächsten Jahr fertig werden. Und nun mischt sich darin eben die Sorge, dass Deutschland zu einem Problem werden könnte. Nicht mehr so sehr, dass die Bundesregierung stürzen könnte, aber ich habe hier auch mit Abgeordneten gesprochen aus dem Europäischen Parlament, die sagen, der Spielraum für den Kanzler, der wird halt immer kleiner. Vor allem, weil er sich ja, wir haben ihn ja gerade eben gehört, strategisch schon ziemlich festgelegt hat. Mehrere 100 Milliarden Euro weniger. Also das ist ein Punkt, der diskutiert wird. Auch in dieser Woche wurde das hier angesprochen. Europaminister Gunter Kriechbaum haben wir ja gerade schon gehört. Und in dieser Woche hat ihn auch eine internationale Kollegin übrigens gefragt, genau danach. Und hören wir mal, was er gesagt hat.
15: Ganz und gar nicht. Die deutsche Regierung ist und bleibt stabil. Es waren Wahlen in den Ländern, sprich in den Bundesländern. Die deutsche Regierung ist für 4 Jahre gewählt. Wer das Grundgesetz, wer unsere Verfassung kennt, weiß, dass das alles sehr, sehr stabil ist. Deswegen braucht man sich da auch im europäischen Ausland und darüber hinaus keinerlei Sorgen.
13: Also er weist das zurück, aber die Zweifel, die bleiben natürlich.
10: Ich würde mit Ihnen auch noch über die EU-Kommission selbst und ihre Forderung der 2 Millionen Euro sprechen. Wie rechtfertigt denn die EU-Kommission, dass sie das Budget für die nächsten 7 Jahre auf diese Summe aufstocken will? Wofür braucht sie das Geld?
13: Ja, diese Forderungen, die sind schon massiv. Wir reden ja hier von einer Steigerung von etwa 60% zum aktuell laufenden Haushalt. Sie haben es gesagt, 2 Billionen Euro. Das ist der Vorschlag der Kommission, der jetzt nun schon über ein Jahr alt ist. Das Parlament, das Europäische Parlament, geht ja sogar noch darüber hinaus, will nochmal etwas mehr Geld. Die EU-Kommission sagt, es gebe eben eine gestiegene Verantwortung der EU auf der Weltbühne und eine veränderte Bedrohungslage. Und dem möchte oder dem muss man Rechnung tragen. Das betrifft vor allem die Themenfelder Verteidigung und Sicherheit. Also das erfordert massive gemeinsame Investitionen, sagt man da. Dann geht es ums Grenzmanagement, um die Migration. Dieser Schutz der Außengrenzen, der werde auch als zentrale EU-Aufgabe definiert und auch die Klimaresilienz und Energiewende. Das sind auch Punkte, an denen man eben mehr Geld braucht und die Mittel zusammen bündeln will. Und hinzu kommt noch die Forderung, dass man die Herausforderungen der Wettbewerbsfähigkeit angehen möchte, auch gemeinsam. Und man will diese MFR, mehrjähriger Finanzrahmen, ja auch Struktur, die will man flexibel gestalten. Die Mittel sollen nicht mehr so festgelegt wie bisher, größtenteils in den Agrar- und in den Regionalbereich fließen, automatisch, sondern eben über die Nationalstaaten dann mehr gehandelt werden. Das wird übrigens sicherlich auch Thema sein, wenn der Bundeskanzler heute mit den Ministerpräsidenten spricht, denn da gibt es auch nicht nur Freunde davon, da gibt es auch große Sorgen. Aus Sachsen kommen da beispielsweise Kritik, während andere Länder, Nordrhein-Westfalen, Baden-Württemberg, sich eher für eine solche neue Struktur wohl aussprechen.
10: Danke, Moritz Küpper, nach Brüssel, dass Sie uns auf den Stand der Dinge gebracht haben.

0: Das Recht, den Eintrag über das eigene Geschlecht offiziell zu ändern, dieses Recht gibt es in Deutschland seit 2024. In Ländern wie Dänemark und der Schweiz ist das schon länger möglich. In Portugal gilt das sogenannte Selbstbestimmungsrecht für Transpersonen seit 2018. Seitdem haben in Portugal 3.200 Personen die Änderung ihres rechtlichen Geschlechtseintrags beantragt. Das entspricht 0,03% der portugiesischen Bevölkerung. Doch nun werden diese Rechte wieder in Frage gestellt durch eine Debatte in konservativen Medien. Gegenwind kommt aber auch aus dem portugiesischen Parlament. Die regierenden Konservativen wollen zusammen mit der in Teilen rechtsextremen Chega-Partei die Rechte von Transpersonen wieder einschränken. Aus Lissabon berichtet Thilo Wagner.
1: Anhörung im portugiesischen Parlament. Es geht um ein neues Gesetz, das das Selbstbestimmungsrecht von transsexuellen, inter- und nicht-binären Menschen erheblich einschränken soll. Die konservative Regierungskoalition und die in Teilen rechtsextreme Chega-Partei haben das politische Projekt in erster Lesung verabschiedet. In den kommenden Tagen werden Verbände und Experten angehört. Auf der Einladungsliste der Konservativen steht ein Verein, der das Selbstbestimmungsrecht kritisch sieht. Die Leiterin Franziska Zacharias. Das Konzept der Selbstbestimmung trägt ein sehr großes Risiko für Kinder, Jugendliche und schutzbedürftige Erwachsene. Wir müssen neue Formen finden, wie wir diese Menschen aufnehmen und ihnen Rechte geben können, die sie sich verdient haben. Aber nicht so. Nicht ohne Kriterien. Denn sonst werden Situationen geschaffen, die für diese Menschen kompliziert sind. Das bislang geltende Gesetz war 2018 von den linken Parteien verabschiedet worden. Es räumt Jugendlichen ab 16 Jahren das Recht ein, den rechtlichen Geschlechtseintrag durch ihre Erziehungsberechtigten ändern zu lassen, sofern ein Arzt oder Psychologe die Entscheidungsfähigkeit des Jugendlichen bestätigt. Kritiker behaupten, dass Ärzte und Psychologen Jugendliche zur Annahme einer neuen Geschlechteridentität ermutigt hätten. Miguel Rico, leitendes Mitglied des portugiesischen Psychologenverbandes, weist dies zurück. Dass der neue Gesetzesentwurf der Konservativen und der Chega-Partei jetzt sogar von Erwachsenen ein medizinisches Gutachten verlangt, bevor die Geschlechteridentität verändert werden kann, hält er für den falschen Weg. Warum sollten wir als Gemeinschaft diesen Prozess jetzt erschweren? Dahinter steckt der Versuch der Pathologisierung. Natürlich müssen wir allgemein einen krankhaften Zustand feststellen können, um Menschen zu helfen. Aber wenn wir das im Zusammenhang mit Geschlechteridentität machen, ist das ein Widerspruch, weil wir ja wollen, dass die Menschen ein normales Leben in ihrer Diversität leben können. Auch der portugiesische Medizinerverband hat sich gegen die Neuregelung ausgesprochen. Der UN-Menschenrechtskommissar Volker Türk hat in einem Brief die rechten Parteien in Portugal aufgefordert, die Gesetzesinitiativen mit der geplanten Einschränkung des Selbstbestimmungsrechts fallen zu lassen. Für die sozialistische Abgeordnete Isabel Moreira ist die treibende Kraft hinter dem neuen Gesetz die in Teilen rechtsextreme Chega-Partei. Portugal steht nicht allein da. Das Gesetz der Rechtsextremen ist eine Kopie, ein direkter Angriff auf Transpersonen. Leider hat die traditionell politische Rechte dem Druck der Rechtsextremen nachgegeben, um keine Wählerstimmen zu verlieren. Die Rechtsextremen arbeiten an einem Gesetz, das den Initiativen in Ungarn, in Polen oder in Brasilien von Präsident Bolsonaro ähnelt. Es zeigt die moralische Schwäche der Führungsspitze der Mitte-Rechtspartei PSD. Es ist nicht das erste Mal, dass die Konservativen mit der Chega-Partei gemeinsame Politik machen. Und es sind jedes Mal polarisierende Themen wie Migration, Staatsbürgerrecht oder eben Geschlechteridentität. Die Abgeordnete Sandra Pereira verweist darauf, dass ihre Mitte-Rechtspartei über keine parlamentarische Mehrheit verfügt. Für sie gilt grundsätzlich, es ist gleichgültig, ob wir mit der Chega-Partei oder den Sozialisten zusammenarbeiten. Wichtig ist die politische Überzeugung der Parteien und ob wir uns annähern. Es hat in jüngster Zeit viele Impulse von Freidenkern gegeben. Und unsere PSD-Partei glaubt, dass wir hier eine größere Umsicht walten lassen müssen. Sollten die drei rechten Parteien ein gemeinsames Gesetz verabschieden, muss die Initiative dennoch weitere Hürden nehmen. Der sozialistische Präsident kann ein Veto einlegen oder das Gesetz zur Prüfung ans Verfassungsgericht schicken.
0: Warum in Portugal das liberale Transgender-Gesetz wieder in Frage gestellt wird, darüber berichtete Thilo Wagner. Gleich nach den Nachrichten geht es hier weiter mit Tag für Tag und meinem Kollegen Christian Röther. Das war's von Europa heute. Ich danke für Ihr Interesse. Ihre Katrin Michaelsen.

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1: 9.30 Uhr, die Nachrichten. Im Streit um die Abschaffung der abschlagsfreien Rente nach 45 Beitragsjahren beraten die Fraktionen von Union und SPD über einen Kompromiss. Wie die Bild-Zeitung unter Berufung auf Koalitionskreise berichtet, wird unter anderem eine Anhebung der nötigen Beitragsjahre um bis zu 2 Jahre diskutiert. Arbeitnehmer könnten in diesem Fall erst nach 46 oder 47 Beitragsjahren abschlagsfrei in den Ruhestand gehen. Zudem sei im Gespräch, die Anrechnung von Erziehungszeiten zu verkürzen. Auch eine Begrenzung der abschlagsfreien Rente auf bestimmte Berufsgruppen werde erwogen. Die Regelung könnte künftig auf Arbeitnehmer mit harter körperlicher Arbeit, wie etwa Dachdecker, beschränkt werden. Der Unionsfraktionsvorsitzende Frei sprach sich dafür aus, alle Vorschläge der Alterssicherungskommission umzusetzen. Er sagte im Deutschlandfunk, man müsse einen Entwurf schaffen, der die Herausforderungen im Rentensystem dauerhaft löse. Der Bundestag debattiert zur Stunde erstmals über die Pläne der schwarz-roten Koalition für eine umfassende Reform der Nachrichtendienste. Die Bundesministerin für besondere Aufgaben Warken sagte, es gehe darum, die deutsche Demokratie zu schützen. Das Land werde immer wieder Ziel hybrider Angriffe. Man habe sich bislang zu häufig darauf verlassen, dass die Sicherheit Deutschlands von den Partnerstaaten gewährleistet werde. Die Nachrichtendienste würden durch die Reform konkurrenzfähiger. Der AfD-Abgeordnete Curio sprach von einem, Zitat, Putsch gegen den Rechtsstaat. Er warf der Bundesregierung vor, mit den Reformplänen die Grenze zwischen geheimdienstlicher Aufklärung und polizeilichem Eingriff niederzureißen. Hintergrund der Reform ist die verschärfte Sicherheitslage durch wachsende hybride Bedrohungen. Der Gesetzentwurf des Bundesinnenministeriums sieht unter anderem vor, dass die Nachrichtendienste erstmals die Möglichkeit erhalten, in begrenzten Fällen aktiv einzugreifen. Ein US-Bundesrichter hat das Zugangsverbot für Journalisten von CNN, MS Now und Politico zum Weißen Haus vorläufig ausgesetzt. Der von US-Präsident Trump im Jahr 2017 nominierte Richter Kelly erließ eine einstweilige Verfügung, die für 14 Tage gilt und den betroffenen Medien wieder Zugang zum Weißen Haus gewährt. Solche Anordnungen dienen üblicherweise dazu, den Status quo zu wahren, bis das Gericht den Fall eingehender geprüft hat. Trump hatte den Journalisten den Zutritt zum Weißen Haus untersagt. Der Präsident begründete dies mit Falschinformationen über seine Arbeit. Diesen Vorwurf erhebt Trump immer wieder gegen Medien, die kritisch über ihn oder die Regierungspolitik berichten. Die betroffenen Medienhäuser sehen sich deswegen in ihrer Berichterstattung benachteiligt. Außerdem beklagen sie einen eklatanten Verstoß gegen den ersten Zusatzartikel der US-Verfassung, der unter anderem die Pressefreiheit garantiert. Ein autonomer KI-Agent des US-Unternehmens OpenAI hat in Australien ein Regierungsportal gehackt. Das teilte der australische Premierminister Albanese in New York am Rande der UNO-Generalversammlung mit. Die künstliche Intelligenz habe sich unbefugten Zugang zu einem Portal verschafft, das unter anderem Statistiken über Australiens staatliche Krankenversicherung bereitstellt. Albanese betonte, der Vorgang sei inakzeptabel. Er habe bereits mit OpenAI-Chef Altman gesprochen und dabei Australiens äußerste Besorgnis zum Ausdruck gebracht. Zugleich habe er seine Enttäuschung darüber geäußert, dass OpenAI erst Monate nach dem Vorfall die australische Regierung informiert habe. Bei mehreren russischen Angriffen auf die Ukraine sind mindestens 8 Menschen ums Leben gekommen. In der nordukrainischen Region Charkiw starben nach Angaben der Behörden mindestens 6 Menschen, als Geschosse einen Bauernhof trafen. In der Hauptstadt Kiew seien 2 Menschen bei einem Angriff mit Raketen gestorben. Das russische Verteidigungsministerium teilte mit, das Militär habe ukrainische Verteidigungsanlagen, Logistik- und Telekommunikationszentren sowie vom Militär genutzte Schiffe getroffen. Russland setzt seit einiger Zeit deutlich schnellere Drohnen ein. Die ukrainische Flugabwehr kann sie, ebenso wie ballistische Raketen, nur schwer stoppen. Abschließend das Wetter. Wechselnd bewölkt bis heiter. Im Nordosten wolkig mit Schauern, später auch in Bayern Niederschläge. 16 bis 23 Grad. Morgen nach Nebelauflösung sonnig, im Osten und Nordosten vereinzelt Schauer. 16 bis 24 Grad. Die weiteren Aussichten am Samstag über der Mitte und dem Süden heiter oder sonnig, im Norden bewölkt und zeitweise etwas Regen. 16 bis 28 Grad. Das waren die Nachrichten.
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2: Einen schönen guten Morgen wünscht Ihnen Christian Röther. Seit ein paar Wochen hat Deutschland seine erste islamisch-theologische Fakultät in Münster. Und da gibt es heute Abend einen Festakt. Wir blicken gleich voraus. Danach erinnern wir an den Pariser Kardinal Jean-Marie Lustiger. Der hat mal über sich selbst gesagt, er war der erste jüdische Kardinal der Kirchengeschichte. Und wir setzen unsere Yoga-Serie fort und fragen, was hat es eigentlich mit Chakren auf sich? Die Informationen aus Religion und Gesellschaft. Schön, dass Sie dabei sind. Islamische Theologie. Bei dem Fach hat sich in den vergangenen 10, 15 Jahren ganz schön was getan an deutschen Hochschulen. Wer will, kann islamische Theologie inzwischen an einer ganzen Reihe von Unis studieren. Es gibt da dann entsprechende Lehrstühle und Institute. Aber was es bislang nicht gab, ist eine islamisch-theologische Fakultät. Analog zur evangelischen und katholischen Theologie. Seit rund 3 Monaten ist es anders, denn in Münster hat die islamische Theologie jetzt Fakultätsstatus. Heute, kurz vor dem Start des Wintersemesters, da wird das gefeiert mit einem Festakt und vielen Gästen. Mehr dazu von Heike Zaffer.
3: Schwarzer Bildschirm. Ja, also da müssen wir irgendwas.
4: Generalprobe für den Festakt heute Abend im barocken Schloss von Münster. Eine Stimmung zwischen Vorfreude und Stress. 300 Gäste werden erwartet zur feierlichen Einweihung der islamischen Fakultät. So Unisprecher Norbert Robers.
5: Die Universität Münster ist vor allem froh darüber, dass dieser lange Prozess nun ein würdiges Ende gefunden hat, dass wir die erste Universität in Deutschland und auch in Westeuropa sind, die eine solche islamisch-theologische Fakultät zu sich zählt. Und ja, das kann man durchaus sagen, wir sind auch ein bisschen stolz darauf.
4: Stolz und glücklich ist auch der Mann, der das alles unermüdlich mit vorangetrieben hat, Islamprofessor Muhannad Khorshid. Vor dem Festakt etwas nervös, ob später alles klappt.
6: Persönlich freue ich mich, die Ergebnisse der eigenen Arbeit auch mal zu sehen, zu erleben. 15 Jahre bis jetzt habe ich fast Tag und Nacht daran gearbeitet. Und für viele Muslime in Deutschland ist es ein Zeichen der Anerkennung, so auf Augenhöhe, so wie es auch zum Beispiel Fakultäten für katholische Theologie oder für evangelische Theologie gibt es jetzt auch eine Fakultät für die islamische Theologie und somit einen wissenschaftlich-akademischen Zugang zur Auseinandersetzung mit dem Islam.
4: Die meisten Studierenden hier wollen Islamlehrer oder Lehrerinnen werden, einige wenige auch Imam einer Moschee. Eine eigene Fakultät, was bedeutet das für Sie? Auf Augenhöhe mit den anderen Religionen zu stehen, das scheint für viele das Wichtigste zu sein.
7: Ich glaube einfach, dass man die Sicherheit dann hat. Wenn eine Fakultät gegründet wird, hat man dann auch anderen Zuspruch von Menschen, die jetzt zum Beispiel keine Muslime sind.
8: Und das ist eine Anerkennung auf jeden Fall. Und ich glaube, dass deswegen sehr viele Muslime auch mit gewisser Erwartung zu uns gucken.
9: Bis jetzt merkt man das nicht wirklich krass. Es ist ja auch nur schön, das auch im Namen zu haben, eine Fakultät zu sein.
7: Das heißt, man ist gefestigter im Studium und man hat auch die Hoffnung dann, dass das Vorurteile abgebaut werden.
4: Bis zu dem Festakt heute war es ein langer, manchmal auch steiniger Weg. 2004 wurden an der Uni Münster erstmals islamische Religionslehrer und Lehrerinnen ausgebildet. Damals von einem Professor, einem Konvertiten, der später die historische Existenz Mohammeds angezweifelt und den Islam verlassen hatte. 2012 dann der Start für das Zentrum für islamische Theologie mit Professor Muhannad Khorshid. Seit den Anfängen, sagt er, sei viel passiert.
6: Wir haben begonnen mit 3 Mitarbeitenden und 13 Studierenden. Heute insgesamt 80 Mitarbeitende, 8 Professoren, 500 Studierende innerhalb von diesen 15 Jahren. Da freut man sich natürlich in tiefer Dankbarkeit für die Rahmenbedingungen, die das ermöglicht haben.
4: Denn ein eigenständiger Fachbereich an der Uni zu sein, das bedeutet, Mehr Geld, mehr Stellen, Weiterentwicklung des Lehrangebots und der Forschung. Und das soll auch in die Gesellschaft ausstrahlen, so Professor Khurshid.
6: Forschung, Wissenschaft bedeutet ergebnisoffen, sich mit dem Islam auseinanderzusetzen. Social Media, KI, Digitalisierung, was macht das alles mit Fragen des Glaubens, Frage der Wahrheit? Ganz spannende Themen, die wir unbedingt auch an dieser neuen Fakultät angehen werden.
4: Khurshid steht für eine zeitgemäße Auslegung des Koran, einen Islam der Barmherzigkeit. Nicht einen strafenden, angstmachenden, sondern einen liebenden Gott. Damit ist er auch angeeckt.
5: Ja, es stimmt. Es gab auch am Anfang sicherlich die ein oder andere Ruckelei,
4: sagt Unisprecher Norbert Robers.
5: Das hat aber schlicht und einfach damit zu tun, dass wir Neuland betreten haben in Deutschland. Und da war auch so manches Zurechtruckeln fast schon logisch, beispielsweise im Verhältnis zu den muslimischen Verbänden, für die es auch schließlich um nicht weniger als um die Deutungshoheit des Islam ging und geht. Aber auch das hat sich mittlerweile gelegt. Es gibt ein ausgesprochen gutes Verhältnis zu den Verbänden.
4: Die vier großen muslimischen Verbände, darunter die türkeinahe DİTİB, dürfen zum Beispiel bei der Wahl des Lehrpersonals mitbestimmen, so wie es auch die Vertreter der Kirchen in den katholischen und evangelischen Fachbereichen tun. Wenn Muhannad Khurshid sich etwas wünschen dürfte, dann wäre es dies.
6: Engere Zusammenarbeit in der Aus- und Weiterbildung von Imamen. Bis jetzt habe ich den Eindruck, da gibt es irgendwo einen Moment des Misstrauens, so dass unsere Absolvierende kaum eingesetzt werden, die Moscheegemeinden als Imame. Und da würde ich mir wünschen, dass auch die Moscheelandschaft in Deutschland sich etwas verändert. Wann haben wir endlich deutsche Moscheen? Anders gefragt, wann wollen wir Muslime, dass der Islam ankommt in Deutschland und dass der Islam wirklich zu Deutschland gehört.
4: Ein Baustein dafür könnte die Islamische Fakultät sein. Sie wird, sobald das neue Gebäude fertig ist, in den sogenannten Campus der Religionen ziehen, gemeinsam mit der katholischen und evangelischen Fakultät, der Judaistik und einer nach Uni-Angaben europaweit größten Fachbibliothek. Und das ist Muhannad Khurshid ganz wichtig, einer gemeinsamen Mensa.
6: Mich als Orientale immer das Essen ist entscheidender. Und können Sie sich vorstellen, was da an Gespräche, Kommunikation, Ideen, Projekte entstehen? Das darf man nicht unterschätzen. Das spielt auch eine wesentliche Rolle, dass die islamische Theologie im Dialog, im interreligiösen, interkonfessionellen Dialog auch entsteht.
4: Heute Abend wird aber erstmal gefeiert mit Gästen aus Politik und Wissenschaft, Vertretern der Kirchen und des Judentums und Studierenden.
2: Und die feiern dann die erste islamisch-theologische Fakultät in Deutschland. Der Beitrag dazu kam von Heike Zaffer.

0: Jean-Marie Lustiger. An den wurde und wird gerade erinnert, denn er wäre vor ein paar Tagen 100 Jahre alt geworden. Als Kardinal hat Lustiger die katholische Kirche in Frankreich geprägt wie kaum ein zweiter im 20. Jahrhundert. Und er hat einen ungewöhnlichen Lebensweg beschritten, denn Lustiger war Sohn polnischer Juden. Die wanderten nach Frankreich ein und gaben ihren Sohn dem Vornamen Aaron. Und als Jugendlicher konvertierte Aaron Lustiger dann zum Katholizismus während des Zweiten Weltkriegs und er nahm den Vornamen Jean-Marie an. Und später stieg er in der Kirche dann eben auf bis zum Kardinal. Susanne Krause hat in Paris Veranstaltungen zu Jean-Marie Lustigers 100. Geburtstag besucht.
1: Bonjour, Madame. Freitagnachmittag im Collège des Barnardins in Paris. Das katholische Kulturzentrum liegt einen Katzensprung von der Kathedrale Notre-Dame entfernt. Hausherr Laurent Londet empfängt die Künstlerin Ursula Wieland. Der deutschen Porträtmalerin standen Prominente aus der ganzen Welt Modell, darunter Papst Johannes Paul II. Den französischen Kardinal Jean-Marie Lustiger hat sie kurz nach dessen Tod in eindrucksvoller Pose porträtiert. Eine Szene von der Beerdigung von Papst Johannes Paul II. 2005 in Rom. Da beugt sich Lustiger zum Kuss tief über den Altar. Sein vom Wind aufgebauschter roter Umhang wirkt, als habe der Kardinal Flügel. Im Laufe der Jahre kamen Porträts von 118 Weggefährten hinzu. Männer und Frauen, Kleriker und Laien, Katholiken, Juden und Agnostiker. Lustiger wäre in diesem September 100 geworden. Deshalb stiftet Ursula Wieland das Triptychon, dem nach dem Kardinal benannten Studentenwohnheim in Paris. Die Skizzen nimmt Laurent Londet vom Collège des Bernardins in Empfang.
2: Ihr Geschenk nehmen wir mit großer Freude an. Diese Zeichnungen werden dem Gedächtnis unserer Institution und der Erinnerung an Kardinal Lustiger dienen.
3: Voilà, je vous remercie.
4: Vielen Dank, ich bin ganz Ihrer Meinung.
1: Denn bis zum Lebensende hatte sich der Kardinal unermüdlich dafür eingesetzt, einen Ort der Begegnung und des Austauschs zwischen Katholiken und dem Rest der Welt zu schaffen.

0: Uhren des Erzbistums wurden von ihm gegründet oder entstanden dank von ihm angestoßener Reformen. Insbesondere das Priesterseminar und die Fakultät Notre-Dame im Collège des Bernardins. Er hat auch mit dem Radio Notre-Dame und dem katholischen TV-Sender KTO neue katholische Sprachrohre aufgebaut. Natürlich hat sich all das seitdem weiterentwickelt. Aber man kann sagen, dass das Pariser Erzbistum auf Strukturen beruht, die Jean-Marie Lustiger zwischen 1981 und 2005 geformt hat.
1: Jean-Marie Lustiger entre 1980 et 2005.
2: Mit dem Priesterseminar prägte Lustiger ganze Generationen von Priestern. In Frankreich werden im Schnitt 100 Priester pro Jahr geweiht, darunter 10 Absolventen des von Lustiger gegründeten Seminars. Charles Messier, Professor für Geschichte an der Universität in Bordeaux, fasst Erkenntnisse aus der zweitägigen Tagung über Lustiger zusammen.
0: Kardinal Lustiger hat Priester und Bischöfe tief geprägt, die nun in Frankreichs katholischer Kirche Verantwortung tragen. Die Absolventen seines Priesterseminars sitzen heute an den Schalthebeln der katholischen Institutionen. Es ging auch um sein starkes Engagement für eine katholisch-jüdische Versöhnung. Damit hat er dazu beigetragen, dass französische Katholiken heute eine andere Einstellung zum Judentum haben.
2: Unermüdlich predigte der vom Judentum konvertierte Katholik seine Ansicht, dass das Christentum im Judentum verankert sei. Für Christen in Frankreich war dies damals ein neuer Gedanke. So Benoît Pellistrandi vom Institut Jean-Marie Lustiger.
0: Diese Kernbotschaft von Lustiger muss man immer wieder ins Gedächtnis rufen, denn im heutigen Frankreich ist eine identitäre Verlockung spürbar. Man wünscht sich, Frankreich möge katholisch sein, aber so wie es früher mal war. Jean-Marie Lustiger hingegen sagte immer, Frankreichs Katholizismus sei nicht starr festgeschrieben, sondern man müsse sich mit dem Christusmysterium in jeder Epoche neu auseinandersetzen. Dieses intellektuelle, vor allem aber pastorale Erbe ins öffentliche Bewusstsein zu bringen, ist die Mission unseres Instituts.
2: Auch 19 Jahre nach seinem Tod gilt Kardinal Lustiger als Erneuerer der katholischen Kirche Frankreichs. Eine faszinierende Persönlichkeit, die Schattenseiten hatte, sagt der Historiker und Lustiger-Experte Denis Pelletier.
0: Man weiß, dass Lustiger ein Machtmensch war. Er konnte brutal sein, ausgrenzen. Er zählt zu der Generation von Bischöfen, die fand, dass es sich bei den mit der 68er-Revolte aufkommenden neuen Sitten, dem Kampf für die Rechte von Individuen und Minderheiten, um eine Krise der westlichen christlichen Zivilisation handle. Ihm ist entgangen, dass da ein tiefgreifender Wandel unserer Lebensweise und Wertesysteme begann.
2: So sei er in seinem Erzbistum gegen die vorgegangen, die sich im Umgang mit dem gesellschaftlichen Wandel offener und verständnisvoller zeigten. Das habe für Kirche und Katholizismus in Frankreich bis heute leidvolle Folgen, meint Pelletier. Der Historiker bezieht sich auf die Krise der sexuellen Gewalt in der Kirche.
0: Dass es Frankreichs Bischöfen schwerfällt zu begreifen, was diesbezüglich passiert war, liegt zum Teil daran, dass in den 1980er Jahren die Priester ausgegrenzt wurden, die ihnen heute ein besseres Verständnis der Lage hätten vermitteln können. Aber außer mir denkt kaum einer so, wobei ich Lustiger auch sehr bewundere.
2: In Notre-Dame de Paris erinnert kaum noch etwas an den früheren Hausherrn Jean-Marie Lustiger. Sein Altar, ein bei Amtsantritt beauftragtes modernes Werk, wurde beim Brand der Pariser Kathedrale im April 2019 zerstört. Seit der Renovierung erstrahlt das Bauwerk in völlig neuem Glanz. Doch mit der Messe, die der Pariser Erzbischof Laurent Ulrich 100 Jahre nach Lustigers Geburt in der Kathedrale zelebriert, macht er deutlich, der Geist seines Vorgängers ist weiterhin präsent.
0: Wir denken heute an einen Hirten, an diesen jüdischen Kardinal, an den Priester dieses Bistums in Paris, an den Bischof, der nur eines wollte, der ihm aufgetragenen Mission treu sein.
2: Gerührt denkt eine Besucherin der Messe, eine zierliche alte Dame, an Jean-Marie Lustiger zurück. Sie lernte ihn im katholischen Seelsorgezentrum der Sorbonne kennen, wo die damals 20-jährige Studentin ein- und ausging.

0: Ich weiß noch, wie originell Lustigers Gedanken waren. Immer durchdrungen von einer spirituellen Dimension. Er vermochte es, uns mental hoch aufsteigen zu lassen, in nächste Nähe zu Christus und dennoch nah dran zu sein an unserem Leben. Er zeigte uns die Berührungspunkte zwischen Glauben und Alltag. Wir Studenten haben ihn sehr geliebt. Er hat uns angezogen, weil er so viel Tiefgang hatte.
1: Nicht nur in ihrem Leben bleibt Jean-Marie Lustiger unvergessen.
2: Und vor ein paar Tagen wäre Lustiger 100 Jahre alt geworden. An ihn erinnert hat Susanne Krause.

0: Sie hören die Sendung Tag für Tag im Deutschlandfunk und wir nehmen hier diese Woche Yoga genau unter die Lupe. Wir haben uns mit Mantras beschäftigt, mit Patanjali, dem sogenannten Vater des Yoga, und wir haben gefragt, wie viel Religion steckt eigentlich im Yoga. Diese Beiträge finden Sie online in der Deutschlandfunk-App und jetzt geht es hier um Chakren, also die Vorstellung, dass es im menschlichen Körper verschiedene Energiezentren gibt. Wissenschaftlich lassen die sich nicht nachweisen, im Yoga spielen Chakren aber trotzdem eine wichtige Rolle, berichtet Mechthild Klein.
1: Das Wort Chakra ist Sanskrit und heißt einfach Rad oder Kreis. Chakren stehen heute für Energiezentren im Körper. Wohl jeder Yogalehrer kennt Chakren. Dabei handelt es sich um die Vorstellung, dass Kraftzentren entlang der Wirbelsäule verlaufen, vom Steißbein über den Bauch und das Herz bis zum Kopf.
2: Ja, als feinstoffliche Organe. Sie sind psychisch, könnte man sagen. Sie dienen der Visualisierung. Aber wir können ja schon ganz einfach nachvollziehen, dass verschiedene Zonen unseres Körpers, von unten nach oben gesehen, unterschiedliche Energien haben.
1: Erklärt Christina Riebesell, Dozentin für Yoga-Studien der Universität Hamburg und Yogalehrerin.
2: Aber es sind auch energetische Schwingungen oder Vibrationen, die nach dieser Lehre in unserem Körper vorhanden sind. Und man kann sie auch spüren. Im Bauchraum, im Herzraum und im Kopf sind unterschiedliche Energien.
1: Yogaschulen gehen heute von 6 bis 7 Chakren aus. Doch das war nicht immer so. Die Lehre der Chakren tauchte erst im indischen Mittelalter auf, ab dem 7. Jahrhundert, und war nie einheitlich. Je nach Schule war von 4 bis 12 Chakren die Rede. Bis zum 12. Jahrhundert entwickelte sich die Chakrenlehre zu einem ausgeklügelten System feinstofflicher Körperkonzepte, sagt die Religionswissenschaftlerin Marlene Thaler, die an den Universitäten Wien und Graz lehrt.
3: Am Anfang lesen wir von Chakren primär als eine Visualisierungshilfe, also als eine Hilfe, als eine Stütze, um ein Verständnis für den feinstofflichen Körper zu erlangen. Und erst viel später bekommen sie dann eigentlich eine Rolle im Kontext von physischen Übungen.
1: Mit jedem Chakra wurde eine eigene Gottheit assoziiert. Welche, auch das sei nicht einheitlich in den alten Schriften, sagt Thaler.
3: Und dieser feinstoffliche Körper ist ja doch so eine Art Verbindung zwischen der grobstofflichen Welt und der feinstofflichen, also dann in weiterer Folge göttlichen Welt. Also es ist auch eine Möglichkeit, dass man diese Verbindung zwischen dem Menschlichen und dem Göttlichen aufbaut.
1: Zum Beispiel werde das Scheitel-Chakra über dem Kopf mit Gott Shiva assoziiert, während das unterste Chakra am Steißbein mit der Göttin Shakti verbunden sei, nach der Kundalini-Lehre. Erst im späten 19. bzw. 20. Jahrhundert wurde die Chakrenlehre vereinheitlicht. Daran waren maßgeblich die Theosophen beteiligt. Vertreter aus dieser religiösen Gesellschaft hatten zahlreiche Yoga-Texte übersetzt und ihnen ihren eigenen Stempel aufgedrückt, erklärt Thaler.
3: Die Theosophische Gesellschaft ist eine okkulte Bewegung, die 1875 in New York gegründet wurde von Madame Blavatsky und Henry Steele Olcott. Und diese Vereinigung hatte zum Ziel, Religion und Wissenschaft zu vereinen.
1: Einer der prominentesten Autoren der Theosophie war Arthur Everlong. Tatsächlich verbirgt sich hinter dem Namen ein indisches Autorenteam um den englischen Richter Sir John Woodworth. Sie übersetzten die Sanskrit-Texte ins Englische und machten dadurch die Chakrenlehre im Westen im 19. und 20. Jahrhundert überhaupt erst bekannt. Allerdings mit ihrem eigenen Blickwinkel. Die Theosophen interpretierten die Chakren als empirisch wahrnehmbare Organe.
3: Hier war auch wirklich eine Ideologie dahinter. Also man versuchte, diese mittelalterlichen Yoga-Texte zu übersetzen, um die Ideologie, um das religiöse Verständnis der theosophischen Gesellschaft voranzutreiben. Und viele dieser Texte, die hier übersetzt wurden, befassten sich unter anderem auch mit den Chakren.
1: Bis heute ist die Yoga-Forschung damit beschäftigt, neue, neutralere Übersetzungen zu liefern. Aber die umfangreiche Sekundärliteratur beruft sich oft auf die Übersetzungen der Theosophen.
3: Die theosophische Gesellschaft versuchte nun aber, die Chakren und andere religiöse religiöse Ideen als so ein esoterisches Wissen zu verklären, dass es Teil einer antiken Religion, einer antiken Weisheit war und dass sie nun wiederbelebt haben.
1: Erfolgreiches religiöses Marketing, könnte man auch sagen. So ließen die Theosophen noch die Vorstellung der mittelalterlichen Texte von Chakren aus, die sich außerhalb des Körpers befanden. Eine weitere Simplifizierung erfuhren die Chakren durch den New Age-Autor Christopher Hill in den 1970er Jahren. Hill habe die Chakren mit den Farben des Regenbogens verbunden und setzte sich durch. Sehr anschaulich für die modernen Yoga-Übenden, historisch jedoch nicht haltbar, denn es gab keine einheitliche systematische Zuordnung der Farben in den alten Sanskrit-Texten. Nach Hill ist das Chakra auf der Höhe des Solarplexus gelb, das im Herzraum grün und das oberste Chakra über dem Kopf ist violett.
3: Das ist in der New Age Literatur dann übernommen worden und auf einmal wusste das jeder und das wurde dann als eine ursprüngliche indische Weisheit übernommen.
1: Die Yoga-Forschung hat noch viele dicke Bretter zu bohren, um solche historischen Verzerrungen und Missverständnisse aufzuklären, meint die Religionswissenschaftlerin Marlene Thaler. Aber Yoga hat sich immer verändert und die Chakren in New Age Regenbogenfarben und die einseitigen Übersetzungen der Theosophen sind inzwischen selbst Teil der Geschichte des Yoga geworden.
0: Das Konzept der Chakren im Yoga, zusammengefasst von Mechthild Klein. Gleich ist es 10 Uhr, dann gibt es hier in Deutschlandfunk die Nachrichten und danach die Sendung Marktplatz, heute mit Britta Mersch und dem Thema Haushaltsauflösungen. Wenn Sie dazu Tipps haben oder Fragen, dann können Sie anrufen unter 00800 4464 4464 oder Sie schreiben uns eine E-Mail an marktplatz@deutschlandfunk.de. Das war Tag für Tag. Die Redaktion hatte Luisa Mayer und ich bin Christian Röther. Ihnen vielen Dank und wenn Sie mögen, bis morgen.

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1: Zehn Uhr, die Nachrichten. Zunächst die Übersicht. Der Bundestag befasst sich mit geplanten Reformen bei den Nachrichtendiensten. In den Vereinigten Staaten hat ein Gericht die von Präsident Trump verfügten Restriktionen gegen Journalisten vorläufig aufgehoben. Die baltischen Staaten verhängen eigene Sanktionen gegen zwei russische Oligarchen. Die Meldungen im Einzelnen. Der Bundestag hat erstmals über die Pläne der schwarz-roten Koalition für eine umfassende Reform der Nachrichtendienste debattiert. Bundesinnenminister Dobrindt erklärte, es gehe in dem von ihm eingebrachten Gesetzentwurf darum, die Demokratie und die Bevölkerung zu schützen. Deutschland sei Zielscheibe von hybriden Bedrohungen. Dobrindt sagte, man müsse die Nachrichtendienste auf Augenhöhe mit europäischen Partnern bringen. Von Seiten der Opposition kam Kritik. Der AfD-Politiker Curio sprach von einem, Zitat, Putsch gegen den Rechtsstaat. Die linken Abgeordnete Bünger warf der Bundesregierung vor, der Gesetzentwurf verschaffe den Nachrichtendiensten mehr Befugnisse und verschlechtere gleichzeitig die Kontrolle. Bünger äußerte Zweifel an der Verfassungsmäßigkeit des Entwurfs. Auch der Grünen-Politiker von Notz erklärte, die Pläne seien überzogen. Er forderte, eine Resilienzklausel für den Bundesverfassungsschutz in den Entwurf mit einzubringen, betonte gleichwohl, es sei richtig, dass der Bundesnachrichtendienst mehr Befugnisse brauche. Der Gesetzentwurf des Innenministeriums sieht unter anderem vor, dass die Nachrichtendienste erstmals die Möglichkeit erhalten, in begrenzten Fällen aktiv einzugreifen. Der Vorsitzende der Unionsfraktion im Bundestag, Frei, hat sich mit Blick auf die Rentenreform für die Umsetzung aller Vorschläge der Alterssicherungskommission ausgesprochen. Er sagte im Deutschlandfunk, man müsse einen Entwurf schaffen, der die Herausforderungen im Rentensystem dauerhaft löse. Mit dem Vorschlag der Alterssicherungskommission erreiche man einen Kompromiss zwischen allen Generationen. Zugleich signalisierte Frei Gesprächsbereitschaft mit der Koalitionspartnerin SPD und verwies darauf, dass man Gesetze gemeinsam erarbeite. Nach Informationen der Bild-Zeitung beraten die Fraktionen von Union und SPD im Streit über die Abschaffung der abschlagsfreien Rente nach 45 Beitragsjahren über einen Kompromiss. Dabei werde unter anderem eine Anhebung der nötigen Beitragsjahre um bis zu 2 Jahre diskutiert, hieß es. Ein US-Bundesgericht hat die von Präsident Trump verhängte Sperre für Journalisten der Medien CNN, MS Now und Politico für das Weiße Haus aufgehoben. Ein Bezirksrichter äußerte Zweifel daran, dass der Vorgang verfassungsmäßig ist und erließ eine einstweilige Verfügung. Diese gilt für 14 Tage und gewährt den betroffenen Journalisten vorerst wieder Zugang zum Weißen Haus. Solche gerichtlichen Anordnungen werden üblicherweise getroffen, um den Status quo zu wahren, bis der Fall juristisch eingehender geprüft ist. Trump hatte den Ausschluss der Medien mit Falschnachrichten über seine Arbeit begründet. Die Sender CNN und MS Now sowie das Magazin Politico hatten am Montag Klage eingereicht und sich auf ihre in der US-Verfassung verankerte Pressefreiheit berufen. Chinas Staats- und Parteichef Xi Jinping hält sich zu einem 3-tägigen Staatsbesuch in den USA auf. US-Präsident Trump empfing Xi auf einem Militärflughafen in der Nähe von Washington. In der Hauptstadt ist heute unter anderem ein Staatsbankett geplant, bei dem die beiden Staatschefs Ansprachen halten wollen. Nach Angaben eines hochrangigen Regierungsbeamten werden auch Repräsentanten großer US-Technologieunternehmen erwartet, darunter Tesla-Chef Musk, Amazon-Gründer Bezos sowie Apple-Chef Cook. Bei den politischen Gesprächen zwischen Xi und Trump dürfte es um den Umgang mit künstlicher Intelligenz sowie die Kriege in der Ukraine und im Nahen Osten gehen. Ein weiteres Thema ist der Zoll- und Handelsstreit der Länder. Nach der Aufhebung von EU-Sanktionen gegen die russischen Oligarchen Usmanow und Friedmann haben die baltischen Staaten eigene Strafmaßnahmen erlassen. Der estnische Außenminister Zachkna erklärte, sein Land halte es für falsch, die beiden Geschäftsleute von der Liste der Strafmaßnahmen zu streichen. Die EU-Entscheidung werde nicht unterstützt. Russland zeige keinerlei Bereitschaft, den Krieg gegen die Ukraine zu beenden. Usmanow und Friedmann unterstützten weiterhin die Aggression Moskaus. Zuvor hatte bereits das benachbarte Lettland nationale Finanzbeschränkungen und Einreiseverbote gegen die beiden Oligarchen verhängt. Auch Litauen hat ähnliche Schritte eingeleitet. Bei mehreren russischen Angriffen auf die Ukraine sind mindestens 8 Menschen ums Leben gekommen. In der nordukrainischen Region Charkiw starben nach Angaben der Behörden mindestens 6 Menschen, als Geschosse einen Bauernhof trafen. In der Hauptstadt Kiew seien 2 Menschen bei einem Angriff mit Raketen getötet worden. Das russische Verteidigungsministerium teilte mit, das Militär habe ukrainische Verteidigungsanlagen, Logistik- und Telekommunikationszentren sowie vom Militär genutzte Schiffe getroffen. Russland setzt seit einiger Zeit deutlich schnellere Drohnen ein. Die ukrainische Flugabwehr kann sie ebenso wie ballistische Raketen nur schwer stoppen. Ein autonomer KI-Agent des US-Unternehmens OpenAI hat in Australien ein Regierungsportal gehackt. Das teilte der australische Premierminister Albanese in New York am Rande der UNO-Generalversammlung mit. Die künstliche Intelligenz habe sich unbefugten Zugang zu einem Portal verschafft, das unter anderem Statistiken über Australiens staatliche Krankenversicherung bereitstellt. Albanese betonte, der Vorgang sei inakzeptabel. Er habe bereits mit OpenAI-Chef Altman gesprochen und dabei Australiens äußerste Besorgnis zum Ausdruck gebracht. Zugleich habe er seine Enttäuschung darüber geäußert, dass OpenAI erst Monate nach dem Vorfall die australische Regierung informiert habe. Bei der Parlamentswahl in Marokko hat die bisherige Koalitionspartei für Authentizität und Modernität die meisten Sitze erhalten. Wie das Innenministerium unter Berufung auf vorläufige Ergebnisse mitteilte, errang die Partei PAM 97 von 395 Sitzen im Parlament. Auf Platz 2 lag die Partei RNI des bisherigen Regierungschefs Akhanouch. Die rechtsgerichtete Istiqlal-Partei wurde Dritter. In dem Königreich hatten sich Kandidaten aus fast 30 Parteien um die 395 Sitze beworben. Nach Angaben der Behörden war die Wahlbeteiligung mit 38% so niedrig wie seit 20 Jahren nicht. Zentrale Themen im Wahlkampf waren die soziale Ungleichheit, hohe Preise und die Jugendarbeitslosigkeit. Das Parlament des nordafrikanischen Landes verfügt über eingeschränkte Gesetzgebungsbefugnisse. Faktisch liegt die Macht bei König Mohammed VI. Und seinem Umfeld. Und hier noch einmal die Übersicht. Der Bundestag befasst sich mit geplanten Reformen bei den Nachrichtendiensten. In den Vereinigten Staaten hat ein Gericht die von Präsident Trump verfügten Restriktionen gegen Journalisten vorläufig aufgehoben. Die baltischen Staaten verhängen eigene Sanktionen gegen 2 russische Oligarchen. Das Wetter: wechselnd bewölkt bis heiter, im Nordosten wolkig mit Schauern, später auch in Bayern Niederschläge, 16 bis 23 Grad. Morgen nach Nebelauflösung sonnig, im Osten und Nordosten vereinzelt Schauer, 16 bis 24 Grad. Das waren die Nachrichten.
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2: Heute mit Britta Mersch. Herzlich willkommen. Wenn Eltern oder Großeltern sterben, dann müssen Angehörige nicht nur ihre Trauer verarbeiten. Sie müssen vieles regeln. Im Grunde müssen sie ein ganzes Leben abwickeln. Dazu gehört es, laufende Verträge zu kündigen, den Mietvertrag zu beenden und den Hausstand aufzulösen, wenn die Menschen dann noch alleine gelebt haben. Aber wenn man an vielen Sachen der Verstorbenen hängt, dann ist es auch schwierig zu entscheiden, was mit den Gegenständen passiert. Zum Beispiel mit guten Mänteln, die jahrzehntelang getragen worden sind, mit alten Sofas, mit Küchengeräten. Man kann eben nicht alles behalten und vieles ist dann wieder zu schade zum Wegwerfen. Und vielleicht gibt's auch Teppiche oder Bilder, die so einen großen Wert haben, dass man sie nicht entsorgen oder verschenken möchte. Wo bekommen Angehörige Unterstützung? Wie können sie die Auflösung eines Haushalts organisieren? Wo können Sachen verschenkt oder gespendet werden? Und wie funktionieren Secondhand-Verkäufe? Und wie lässt sich das alles stemmen, wenn man eigentlich in einem Ausnahmezustand steckt? Das sind Fragen, die wir heute klären wollen. Haushaltsauflösung: verschenken, verkaufen, entrümpeln, entsorgen. Das ist das Thema heute im Marktplatz. Sie können sich an der Sendung beteiligen unter 00800 4464 4464. Sie können eine Mail schreiben, marktplatz@deutschlandfunk.de. Und wenn Sie eine Mail schreiben, dann schreiben Sie gern auch Ihre Telefonnummer in die Mail, wenn Sie mit uns in der Sendung hier live diskutieren möchten. Und natürlich ist auch eine anonyme Teilnahme an der Sendung möglich. Und noch ein Hinweis, wenn Sie uns in der App hören, dann können Sie uns auch dort direkt über diese beiden Wege kontaktieren, also telefonisch oder per Mail. Jetzt möchte ich Ihnen erstmal die Gäste vorstellen, die heute mit Ihnen und mit uns diskutieren. Das ist einmal Julia Althoff. Sie ist Geschäftsführerin von Reuse Deutschland e.V. Guten Tag.
0: Guten Morgen.
2: Dabei ist auch Stefanus Traberg. Er ist Vorsitzender im Bundesverband der Entrümpler und Haushaltsauflöser. Hallo.
3: Hallo.
2: Und ich begrüße auch Brian Wonner Müschenborn, Vorsitzender des Stadtverbands Köln im Bestatterverband Nordrhein-Westfalen. Guten Morgen.
4: Wunderschönen guten Morgen.
2: Und ich sage nochmal, wie Sie sich beteiligen können unter 00800 4464 4464 oder marktplatz@deutschlandfunk.de. Und nochmal, wenn Sie mit uns diskutieren möchten und eine Mail schreiben, dann hinterlassen Sie gern auch Ihre Telefonnummer und schreiben Sie auch gern rein, wenn Sie anonym an der Sendung teilnehmen möchten. Brian Wonner Müschenborn, ich würde gerne mal mit Ihnen starten. Sie sind Bestatter in Köln und wenn ich mir jetzt die Situation vorstelle, ein nahestehender Angehöriger stirbt, das ist ja ein großer Verlust, man ist mit der Trauer beschäftigt und trotzdem gibt es so viel zu regeln. Wann ist denn eigentlich der Moment, dass man das angeht? Also ist das schon dann, wenn Sie kommen, also wird das dann schon thematisiert?
4: Grundsätzlich muss man sagen, ist das ja, wie Sie auch schon in der Anmoderation sagten, eine Ausnahmesituation für Angehörige. Und neben der emotionalen Belastung findet für viele Leute, für viele Angehörige unmittelbar eine wirtschaftliche Belastung auch statt. Nämlich, wie geht das alles weiter? Es sind ja unterschiedliche Situationen, in denen Menschen versterben. Manchmal in einer Pflegeeinrichtung, in einem Hospiz, Altenheim. Da müssen die Zimmer sehr, sehr schnell geräumt werden, teilweise eben innerhalb von 24 Stunden, manchmal hat man vielleicht auch 2 Tage, aber mehr ist dann nicht da. Natürlich ist dann der Hausstand schon wesentlich geringer, kleiner geworden als das, was man vorher hatte. Aber in der Regel, wenn man in einer Mietwohnung lebt, gibt es Kündigungszeiten und innerhalb von 3 Monaten muss alles aufgelöst werden. In Häusern, die einem selbst gehören oder Wohnungen, sind die Zeiten manchmal länger. Da merkt man auch häufig eine gute Entlastung für die Angehörigen, die dann wissen, sie müssen das nicht alles innerhalb kürzester Zeit machen.
2: Aber ist das denn auch Ihre Aufgabe? Weil Sie kommen ja dann auch und bereiten die Beerdigung vor zum Beispiel. Es geht dann ja auch darum, wie möchte man erinnern. Aber dieses Thema, alles, um das man sich kümmern muss, fällt das auch in Ihren Aufgabenbereich? Also sind Sie da auch erster Ansprechpartner?
4: Wir werden tatsächlich von den Angehörigen sehr schnell darauf angesprochen. Also neben der ganzen Organisation einer Bestattung und den Dingen, die dann eben in diesen ersten Tagen stattfinden. In der Regel sind das ja zwischen 7 und 10 Tagen, bis die Beisetzung dann stattfindet. Werden wir aber bereits in den ersten Gesprächen auch danach gefragt, ja, was machen wir denn mit all diesen Sachen? Es wird natürlich auch gefragt, worauf muss man Acht geben, wenn es zum Beispiel um Erbe geht, wo wir dann immer darauf hinweisen, da muss man gut gucken, welche Werte hat man dort. Also es wird sicherlich nicht von großem Interesse sein, wenn es um das Küchensieb und die Töpfe geht, aber es geht schon auch darum, wenn es eben um Gegenstände im Nachlass geht, die größere Werte haben, wie eben möglicherweise Teppiche, Bilder. Manchmal gibt es ja auch Dinge, da hat man überhaupt keine Ahnung, dass sie einen großen Wert haben. Bis hin dann eben auch zu Zerwürfnissen in der Familie. Die müssen sich ja auch einig sein, wenn es dann um den Nachlass geht und das Entrümpeln oder Auseinanderdividieren der ganzen Dinge. Und das ist auch nicht immer der Fall. Von daher findet dieses Gespräch eigentlich unmittelbar oder die Fragestellung unmittelbar statt.
2: Wir sprechen ja heute im Marktplatz nicht so sehr über den Nachlass selbst, also wie man das regelt. Aber wenn man nochmal einen Gedanken da zulässt, nämlich die Frage, wann darf man denn überhaupt sich damit befassen? Also muss man warten, bis ein Testament da ist oder kann man ja sagen, ach, es gibt hier dieses eine Erbstück, das fand ich immer so toll, da habe ich mit der Mama schon immer drüber gesprochen, das bekomme ich. Also kann man dann schon so vorsichtig damit anfangen oder ist wirklich Zeit geboten, bis das Testament dann da ist?
4: Die Situation kann einfach sein, nämlich wenn die Familie sich einig ist oder wenn man vorher das Gespräch in den Familien geführt hat und dann tatsächlich gesagt wurde, also wenn ich nicht mehr da bin, dann gehört dir dieses Bild oder jenes Porzellan oder die Goldmünzensammlung oder sonst irgendetwas, dann stellt das sicherlich kein Problem dar. Aber nicht alle Familien sind sich eben einig. Es gibt dann sehr häufig auch Zerwürfnisse Und dann wird es in den Familien eben komplizierter. Dann braucht man einen Erbschein, um auch Dinge aufzulösen, Dinge auch zu verkaufen. Manchmal handelt es sich ja auch um ein Auto, was dann einen gewissen Wert hat, oder um andere Dinge. Und die kann man nicht einfach veräußern ohne Erbschein, weil eben geguckt werden muss, wer soll denn berücksichtigt werden in diesem Familiensystem. Und deshalb raten wir immer, auch nach Rücksprache mit unserem Hausnotar sozusagen, dass die Dinge, die veräußert werden, möglicherweise, dass man da immer genau Buch drüber führt, damit man später nicht Probleme bekommt. Ich kenne Fälle, wo es unglaublich schwierig dann geworden ist, weil auf einmal jemand aus der Familie behauptet, ja, der hatte immer diese und jene teure Uhr. Wo ist die denn geblieben? Das muss ich dann nachweisen können.
2: Ist das eigentlich auch der Fall, dass Menschen das regeln, bevor sie sterben? Also, dass sie diese Listen schon mal anlegen und sagen, diese Kette sehe ich eigentlich für meinen Schwiegersohn vor oder dieses tolle Paar Schuhe soll meine Schwiegerin bekommen oder irgendwie sowas. Also machen Menschen das oder ist das eher auch selten?
4: Na, da muss man ganz ehrlich sagen, da ticken wir sehr unterschiedlich. Also ich erlebe Menschen, die da ganz akribisch genau Listen führen und sowas sozusagen an ihr Testament anhängen, wenn es dann eben um diese Differenzierung und diese Kleinteiligkeit angeht. Aber es gibt auch welche, die sagen ganz klar nach mir die Sinnflut, die sollen sich später einigen und eine Möglichkeit oder eine Lösung finden in der Verteilung der ganzen Dinge. Das ist sehr unterschiedlich einfach.
2: Julia Althoff, Sie sind Geschäftsführerin von Reuse Deutschland. Das ist ein Dachverband, zum Beispiel von gemeinnützigen Secondhand-Kaufhäusern und auch von Betrieben zur Wiederverwendung. Wir gehen jetzt mal einen Schritt weiter. Also wir gehen jetzt mal davon aus, diese Sachen, die wir gerade kurz angesprochen haben, die sind geregelt. Man hat eben diese vielen Gegenstände in diesem Haus, also Schränke, Teppiche, Sofas etc. Haben Sie denn irgendeine Idee, was man dann, wie man dann überhaupt anfängt? Also wie geht es denn dann eigentlich los, auch zu entscheiden, was verschenkt man, was spendet man vielleicht?
0: Also da geht es natürlich nach dem Wert der Dinge. Also es gibt ja den emotionalen Wert, aber auch den materiellen Wert und den Zeitwert. Also was vielleicht vor 30 Jahren, in 90er Jahren gab es Sammelteller, die sehr wertvoll gewesen sind, von KPM etc., Porzellan. Das ist heutzutage nicht mehr in dem Sinne wertvoll. Das sind jetzt Artikel, die dann für 3 Euro verkauft werden, obwohl die 200 D-Mark gekostet haben, weil sich einfach die Zeit ändert und der Bedarf der Menschen sich das ändert. Das ist ja gerade, dass eben wertvolle Artikel oft über eine Generation eben hinweg erst in die wertvollen Wert erhalten. Das heißt, da geht es eben nach der Selektion zu schauen, auch gerne mit mehreren, weil eben mehrere vielleicht in der Familie einen ganz anderen Bezug dazu haben, also wenn man einen emotionalen Wert hat. Und dann geht es nach der Markenselektion. Wenn man sieht, man hat hochwertige Marken, dann kann man das im Internet recherchieren. Also gerade beispielsweise bei Gemälden ist es eben oft auch der Zustand, wenn das ein Nikotinschaden ist, weil vielleicht ein starker Raucher im Wohnzimmer gelebt hat und die sind eben mit Nikotinpatina, dann ist das eher ein Wertminderungsfall. Aber gerade bei so Gemälden, wo man recherchieren kann, wo der Maler gestanden hat, in welcher Epoche und wo man das nachvollziehen kann aufgrund der Signatur am Bild, kann man dann mit Galerien sprechen. Und das würde ich auch bei allen anderen Artikeln empfehlen, dass man sich da mit fachlichem Know-how, dass man sich selbst angeeignet hat, dann eben zu Experten da orientieren kann. Aber immer mit dem Hintergrund, dass man immer nur einen Teil veräußert und nie eben den ganzen Wert, weil das natürlich da auch Unterschiede in den Menschen, also so souveräne oder auch seriöse Quellen leider gibt.
2: Also muss man sich da schon Zeit nehmen, dass man da seriöse Anbieter und Händler auch findet. Jürgen Lippert hat uns angerufen. Guten Morgen.
3: Ja, schönen guten Morgen in die Runde und danke für die Einladung.
2: Ja, was haben Sie denn für Einladung? Haben wir Sie eingeladen? Achso, Sie sind gerade vom Hörertelefon, Sie hatten eine Mail geschrieben und sind dann eingeladen worden, hier mitzudiskutieren. Okay, ja. Was haben Sie denn für eine Frage?
3: Frage eigentlich weniger. Ich wollte nur kurz beitragen, wir lösen momentan, also mein Cousin und ich lösen die Wohnung meiner Tante auf in Mecklenburg und ja, da entstand die Frage, was machen wir beispielsweise mit den Büchern. Wir hatten uns hier mal, wir wohnen in Berlin, bei einem Antikhändler erkundigt. Das sind Bücher, die sind ja für uns vielleicht alt, aber für die Experten nicht alt, zwischen 100 und 150 Jahren. Die werden wir weder bei der Kirche noch bei einer psychiatrischen Anstalt in der Nähe los. Da hatten wir uns mal erkundigt. Vielleicht kann uns ein Experte oder eine Expertin da mal weiterhelfen. Ja.
2: Frau Althoff, haben Sie da eine Idee?
0: Genau, also Bücher muss man natürlich unterscheiden. Was sind das? Erstauflagen? Sind das ledergebundene, Buntschnitt, veredelte Bücher? Also der Klassiker, die Gutenberg-Bibel ist natürlich was mehr wert, aber 100 Jahre ist schon für ein Buch sehr alt. Muss natürlich auch gucken, ob die von der Substanz des Buches noch wertvoll sind. Also wenn man die aufschlägt und die gleich zerfallen, das sollte man einmal diesem Sauerstofftest unterziehen. Da ist es wirklich auch die Selektion. Also wenn es jetzt bekannte Schriften sind, klassische Schriften, die gehen immer besser weg als jetzt leichtere Novellen. Da vielleicht auch nochmal den Kontakt suchen zu einem wirklichen Antiquariat in der Nähe oder auch in der Hauptstadt dann eher mal schauen.
3: Mhm. Ansonsten, wenn ich noch kurz dazu beitragen darf, wir haben die Möglichkeit, durch unsere Kontakte in die Ukraine einen großen Teil des Haushaltes, sofern die Sachen noch gut erhalten sind, das geht vielleicht jetzt auch an die Hörer und Hörerinnen, an die verschiedenen Ukraine-Hilfeeinrichtungen, die eigentlich bundesweit gestreut sind. Da werden wir etliche Sachen abgeben und die finden dann natürlich einen dankenswerten Abnehmer in der Ukraine. Also das vielleicht nochmal als Hinweis und als Tipp für die Hörerinnen und Hörer, die vielleicht nicht wissen, wohin mit noch guten Sachen.
2: Das heißt, wie würde man da einen Kontakt bekommen?
3: Das steht im Internet unter Ukraine-Hilfe beispielsweise. Wir bringen auch privat, weil vielfach hier in der Nachbarschaft gefragt wird, was machen wir oder können wir die Sachen, beispielsweise Kleidung, Schuhe, Haushaltsgeräte, wenn die noch gut sind, dann geben die Herrschaften das bei uns ab. Und wir fahren einmal in der Woche nach Lobetal, das ist ein kleiner Ort bei Bernau, also im Norden von Berlin, und geben das dort bei der Ukraine-Hilfe Lobetal ab. Das ist eine Einrichtung der Diakonie. Und die fahren dann einmal in der Woche mit einem großen LKW in die Ukraine und werden dort weitergegeben.
2: Ah ja, das ist auch ein guter Hinweis. Dankeschön. Mhm.
3: Ja, gerne.
2: Danke, und dass Sie auch mit uns diskutiert haben hier.
3: Danke Ihnen.
2: Herr Strabeck, ich würde Sie gerne auch in die Runde holen aus Perspektive der Entrümpler und Haushaltsauflöser. Wir haben jetzt ja schon über viele Möglichkeiten gesprochen, Gegenstände weiterzugeben, aber es steht ja auch an, dass man vieles gar nicht behalten kann. Sind Sie da auch involviert in dieser Beratung? Also was kann wirklich, wo lohnt es sich, was die Frau Althoff eben gesagt hat, wo lohnt es sich vielleicht nochmal mit Teppichen oder Büchern zu Händlern zu gehen und da nochmal nachzufragen oder wo vielleicht auch nicht? Also sind Sie da auch als Entrümpelungsfirma beratend tätig oder kommen Sie rein, nehmen die Sachen mit und gehen wieder?
5: Naja, schön wäre es, wenn es so wäre, wie Sie es beschrieben haben zum Ende. Wir sind natürlich von vornherein mit in dieser Diskussion und auch in dieser Hilfefindung involviert. Das heißt, nach dem Bestatter, nach dem ersten Kontakt mit vielleicht einem Sozialkaufhaus oder Ähnlichem, wo man verschiedene Sachen hat abgeben wollen, auch in der Diakonie oder diesen Einrichtungen, kommt natürlich, okay, was haben wir noch an Werten? Was ist hier jetzt wirklich etwas, wo wir auch noch ein bisschen was die Kosten der Entrümpelung reduzieren können? Das heißt, hier helfen wir auch mit normalen Mitteln. Das heißt, wir leisten Hilfe, indem wir auch sagen, fang doch einfach an mit Google Lens, ja, fotografier die Sachen, was die Dame eben sagt, die Frau Althoff, fotografier die Sachen, überprüfe den Wert im Internet. Du siehst bei eBay, verschiedenen Portalen, was wird angeboten, zu welchem Kurs und zu welchem Kurs geht's weg. Andernfalls arbeiten wir auch mit Auktionshäusern, gerade wenn es um Gemälde geht, ja, weil wir die Situation nicht erleben, dass zum Beispiel eine Nikotinpatina mit einem hochwertigen Bild in Einklang steht. Ja, die meisten, die halt hochwertige Sachen haben, haben die auch dann in ihrem Leben gut behandelt. Und dementsprechend arbeiten wir dann mit Auktionshäusern, die wir dann weitergeben in Kontakt. Als aber auch mit verschiedenen Antiquaren, um halt Bücher oder Ähnliches überprüfen zu lassen, ob ein Wert da ist. Häufig ist es aber leider so, dass bei uns die Werte schon verschwunden sind. Das heißt, wir kommen meist zu der Situation, wo dann schon die Familie durchgegangen ist und sich die Werte mitgenommen hat, eingelagert hat, aufgeteilt hat oder Ähnliches, und dann noch die Reste verwertet werden müssen, ja.
2: Das heißt aber, diese Beratung, die ist schon ein wichtiger Bestandteil. Also auch bei der Wahl eines Entrümplers, dass dieses Thema Beratung auch mit eine Rolle spielt, kann man das so grob sagen?
5: Auf jeden Fall. Also das Thema Wertanrechnung ist oft gegeben. Da muss man aber auch unterscheiden, wie auch die Vorrednerin schon sagte, zwischen immateriellem und materiellem Wert. Wir helfen dort, sowohl in der Beratung als aber auch dann in der Exekution.
2: Okay. Frau Hildebrandt hat sich gemeldet. Guten Morgen.
6: Guten Morgen.
2: Sie haben auch eine Frage zum Thema Wert.
6: Ja. Ja. Ich habe von meiner Mutter Möbel geerbt, und zwar ein komplettes Esszimmer aus der Zeit des sogenannten Wiener Barock. Das ist Mitte 19. Jahrhundert anzusiedeln. Diese Möbel sind inzwischen in der dritten und jetzt demnächst vierten Generation in unserer Familie. Und heute ist einfach die Wohnsituation so, dass sie kaum noch jemand stellen kann, zumindest nicht als komplettes Ensemble. Ich habe mich dann auch bei Antiquitätenhändlern in Bamberg umgeschaut, die mir den Rat gegeben haben, die Sachen einzeln zu verkaufen. Mir würde das unheimlich leid tun, weil so ein Ensemble auseinanderzureißen.
2: Ja.
6: Sie haben auch eine Geschichte, die so ein bisschen über unsere Familiengeschichte hinausreicht. Sie stammen nämlich aus dem Gutshof oder Rittergut, wie das damals hieß, von dem Orientalisten und Schriftsteller Friedrich Rückert. Zu Zeiten von Goethe und Schiller war er ähnlich bekannt, ist dann so ein bisschen in Vergessenheit geraten und in Coburg aber immer noch sehr präsent.
2: Also das ist schon ein bedeutendes Ensemble, ja, was Sie da haben. Und jetzt ist natürlich die Frage, wenn Sie sagen, einzeln verkaufen ist nicht so die Option. Was macht man damit, Frau Althoff, haben Sie eine Idee? Ja.
0: Also wenn es natürlich mit geschichtlichem Bezug ist, vielleicht auch mal im örtlichen Museum anfragen oder museal denken.
6: Habe ich schon getan. Und die,
2: Die haben
6: es gibt sogar in seinem ehemaligen Gutshof einen Teil, der zum Museum umgebaut wurde. Aber auch da sehen die Nachfahren keine Möglichkeit, dieses komplette Zimmer unterzubringen. Wenn ich vielleicht noch eine Sache sagen darf, mir wäre einfach nur wichtig, dass es eine Bleibe findet, die, in der dieses Zimmer wertgeschätzt wird und in der es auch gut zur Geltung kommt oder überhaupt gut stehen kann. Und ich möchte damit auch kein Geld verdienen. Ich würde es also auch sehr gerne einfach so abgeben.
2: Das heißt, wir können ja schon mal sagen, wenn jemand jetzt zuhört und Interesse hat, das haben wir nämlich auch manchmal tatsächlich in den Sendungen, dass wir Menschen zusammenbringen. Also sollte jetzt jemand zuhören und das hören
6: das
2: und sagen,
6: toll.
2: So ein Ensemble interessiert mich, können Sie uns natürlich auch eine Mail schreiben an marktplatz@deutschlandfunk.de. Versprechen können wir es nicht. Aber wir hatten den Fall tatsächlich schon mal, dass wir Menschen zusammengebracht haben im Deutschlandfunk. Genau.
6: Wunderbar,
2: das war bei einem anderen Thema, aber das hat tatsächlich mal geklappt. Aber ansonsten, also vielleicht auch nochmal, Herr Straberg, können Sie da nochmal, haben Sie da noch einen Tipp?
5: Ja, also ich würde die Event-Locations angehen. Also gerade wenn das Thema Gutshof ist. Ja, wir haben ja hier im Kölner Raum zum Beispiel das Rittergut Ohr und dergleichen, wo man Hochzeiten feiert. Und das im Hintergrund kann ich mir sehr gut vorstellen, dass das sehr gut zur Geltung kommt. Und der ein oder andere Event-Locator hat vielleicht noch Platz dafür.
2: Wäre das eine Idee oder wäre das Ihnen zu schade, wenn dann auch da Partys stattfinden und dann Partygäste da drauf sitzen?
6: Also Möbel sind ja eigentlich dazu da, dass sie benutzt werden und nicht, dass sie angeguckt werden. Also wenn das irgendwo noch eine Verwendung findet, wäre es mir total recht. Und was derjenige dann damit macht, ist ja ihm überlassen. Also da hätte ich kein Problem.
2: Ja, Frau Alter?
0: Mein Tipp wäre vielleicht noch Requisiten oder Filmkulissen oder Theater aus, Sie sagten eben Bamberg. Das heißt, wenn es auch dann da verschiedene Schauspielhäuser, die natürlich mit Leichtmöbeln oft arbeiten müssen aufgrund der Stellsituation. Aber wenn die ein Original vielleicht Contextware einbauen können, ist das vielleicht auch von Interesse. Also das würde ich auch nochmal vielleicht weiterdenken.
6: Wobei diese Möbel genau das Gegenteil von Leichtmöbeln sind. Ja?
0: Genau,
6: die
0: deswegen
6: können Sie
0: ja
6: kaum
0: das annehmen. Nee, aber es gibt ja für manche Settings eben auch, dass eben nicht nur Leichtmöbel genutzt werden, eben die andere ganz andere Stabilität erfordern. Deswegen braucht man vielleicht einen Sitz-Schauspielmöbel, der hochwertig und stabil ist. Und der Rest ist dann Kulisse. Also so würde ich jetzt denken.
6: Gut.
2: Das heißt, es könnte noch ein größeres Projekt für Sie werden.
6: Ja, gut. Aber vielen Dank für die Anregungen.
2: Hat Ihnen das geholfen?
6: Ja, ich hoffe, es wird die Zukunft zeigen.
2: Ja, danke, dass Sie uns angerufen haben.
6: Ja, ich
2: Sehr
6: danke
2: spannend
6: Ihnen,
2: auf jeden Fall.
6: Ja.
2: Ja, das ist also, letztlich ist es ja dann auch so, dass man doch bei jedem Gegenstand, Herr Strahlberg, einzeln nochmal gucken muss, oder? So eine Lösung passt für alle, das gibt es dann eigentlich nicht.
5: Die gibt es nie und das ist ja das Spannende an diesem Thema. Es ist immer individuell und ja, die Umstände sind halt sehr, sehr unterschiedlich und wir freuen uns immer, wenn wir helfen können.
2: Haushaltsauflösung, verschenken, verkaufen, entrümpeln, entsorgen, das ist das Thema heute im Marktplatz. Sie können sich weiter an der Sendung beteiligen, telefonisch unter 00800 4464 4464 oder Sie können uns eine Mail schreiben an marktplatz@deutschlandfunk.de und auch da, wenn Sie zurückgerufen werden möchten, hinterlassen Sie gerne Ihre Telefonnummer und wenn Sie sagen, das ist so ein spezieller Fall, ich würde das gerne anonym nur in der Sendung sagen, dann sagen Sie uns das auch, schreiben Sie das in die Mail oder sagen Sie das am Hörertelefon. Das ist auch möglich. Wir sprechen gleich weiter nach den Nachrichten.

0: 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Uhr 10:30, die Nachrichten. Die deutsche Wirtschaft könnte deutlich stärker wachsen als bisher angenommen. Führende Forschungsinstitute verdoppelten in ihrer Herbstprognose die Wachstumserwartung für das laufende Jahr auf 1,3%. Die bessere Konjunkturentwicklung war erwartet worden, unter anderem begründet aus den hohen Ausgaben für Verteidigung und Rüstung. Im Frühjahr hatten die Institute wegen der Auswirkungen des Irankriegs für 2026 nur mit einem Wachstum des Bruttoinlandsprodukts von 0,6% gerechnet. Der Bundestag hat erstmals über die Pläne der Bundesregierung für eine umfassende Reform der Nachrichtendienste debattiert. Innenminister Dobrindt erklärte, es gehe darum, die Demokratie und die Bevölkerung vor hybriden Bedrohungen zu schützen. Man müsse Bundesnachrichtendienst und Bundesverfassungsschutz auf Augenhöhe mit europäischen Partnern bringen. Der AfD-Politiker Curio sprach hingegen von einem, Zitat, Putsch gegen den Rechtsstaat. Die linken Abgeordnete Bünger äußerte Zweifel an der Verfassungsmäßigkeit des Entwurfs. Der Grünen-Politiker von Notz erklärte, die Pläne seien überzogen. Es sei jedoch richtig, dass der BND mehr Befugnisse brauche. Der Gesetzentwurf des Innenministeriums sieht unter anderem vor, den Nachrichtendiensten erstmals zu erlauben, in begrenzten Fällen aktiv einzugreifen. Im Tagesverlauf berät der Bundestag vor dem Hintergrund zu geringer Organspenderzahlen auch über eine mögliche Gesetzesänderung. Im Streit um die Abschaffung der abschlagsfreien Rente nach 45 Beitragsjahren beraten die Fraktionen von Union und SPD über einen Kompromiss. Wie die Bild-Zeitung unter Berufung auf Koalitionskreise berichtet, wird unter anderem eine Anhebung der nötigen Beitragsjahre um bis zu 2 Jahre diskutiert. Arbeitnehmer könnten in diesem Fall erst nach 46 oder 47 Beitragsjahren abschlagsfrei in den Ruhestand gehen. Zudem sei im Gespräch, die Anrechnung von Erziehungszeiten zu verkürzen. Auch eine Begrenzung der abschlagsfreien Rente auf bestimmte Berufsgruppen werde erwogen. Die Regelung könnte künftig auf Arbeitnehmer mit harter körperlicher Arbeit, wie etwa Dachdecker, beschränkt werden. Der Unionsfraktionsvorsitzende Frey sprach sich dafür aus, alle Vorschläge der Alterssicherungskommission umzusetzen. Er sagte im Deutschlandfunk, man müsse einen Entwurf schaffen, der die Herausforderungen im Rentensystem dauerhaft löse. Ein US-Bundesrichter hat das Zugangsverbot für Journalisten von CNN, MS Now und Politico zum Weißen Haus vorläufig ausgesetzt. Der von US-Präsident Trump im Jahr 2017 nominierte Richter Kelly erließ eine einstweilige Verfügung, die für 14 Tage gilt und den betroffenen Medien wieder Zugang zum Weißen Haus gewährt. Solche Anordnungen dienen üblicherweise dazu, den Status quo zu wahren, bis das Gericht den Fall eingehender geprüft hat. Trump hatte den Journalisten den Zutritt zum Weißen Haus untersagt. Der Präsident begründete dies mit Falschinformationen über seine Arbeit. Diesen Vorwurf erhebt Trump immer wieder gegen Medien, die kritisch über ihn oder die Regierungspolitik berichten. Die betroffenen Medienhäuser sehen sich deswegen in ihrer Berichterstattung benachteiligt. Außerdem beklagen sie einen eklatanten Verstoß gegen den ersten Zusatzartikel der US-Verfassung, der unter anderem die Pressefreiheit garantiert. Bei mehreren russischen Angriffen auf die Ukraine sind mindestens 8 Menschen ums Leben gekommen. In der nordukrainischen Region Kharkiv starben nach Angaben der Behörden mindestens 6 Menschen, als Geschosse in einen Bauernhof trafen. In der Hauptstadt Kiew seien 2 Menschen bei einem Angriff mit Raketen getötet worden. Das russische Verteidigungsministerium teilte mit, das Militär habe ukrainische Verteidigungsanlagen, Logistik- und Telekommunikationszentren sowie vom Militär genutzte Schiffe getroffen. Russland setzt seit einiger Zeit deutlich schnellere Drohnen ein. Die ukrainische Flugabwehr kann sie ebenso wie ballistische Raketen nur schwer stoppen. Das Wetter. Wechselnd bewölkt bis heiter, im Nordosten wolkig mit Schauern, später auch in Bayern Niederschläge. 16 bis 23 Grad, morgen nach Nebelauflösung sonnig, im Osten und Nordosten vereinzelt Schauer, 16 bis 24 Grad. Die weiteren Aussichten, am Samstag über der Mitte und dem Süden heiter oder sonnig, im Norden bewölkt und zeitweise etwas Regen, 16 bis 29 Grad. Das waren die Nachrichten.
1: Heute mit Britta Mersch. Und es geht weiter im Marktplatz um Haushaltsauflösungen und die Frage, was mit den Gegenständen passiert, die Menschen hinterlassen, wenn sie sterben. Was macht man mit den Sachen? Wo kann man sie lassen? Das ist der Schwerpunkt heute. Und meine Gäste sind der Bestatter Brian Wonner Müschenborn, Stefano Straberg, Vorsitzender im Bundesverband der Entrümpler und Haushaltsauflöser, und Julia Althoff, Geschäftsführerin von Reuse Deutschland. Und auch Sie können sich weiter an der Sendung beteiligen mit Fragen oder auch mit Erfahrungen unter 00800 4464 4464 oder marktplatz@deutschlandfunk.de. Und angerufen hat uns Herr Dumann. Guten Morgen.
2: Ja, guten Morgen. Hier ist Herr Dumann. Ich hatte mal die Frage, was wird mit den Tieren passieren, die auch im Nassarzt Hunde und Katzen und Wellensittich, die müssen ja irgendwo einen Nachfolger dann bekommen. Da hatte ich mal die Frage dazu.
1: Herr Wonner Müschenborn, können Sie dazu was sagen mit Tieren?
3: Ja, ein bisschen kann ich dazu sagen. Also tatsächlich ist das natürlich was ganz anderes als Gegenstände, die da tot in der Ecke stehen oder im Schrank liegen. Hier habe ich es ja mit einer Verpflichtung ganz schnell zu tun, die die Angehörigen dann in die Rolle bringt oder in die Lage versetzt, sich da schnell drum zu kümmern. Also ob es der Hund ist, ob es die Katze ist, ob es die Fische und Vögel sind und so weiter. Manchmal werden sie eben innerhalb der Familie übernommen oder manchmal muss man eine Lösung finden, wo die Tiere dann eben hinkommen. Ich selbst war mal Nutznießer sozusagen eines kleinen Hündchens, wo das Herrchen als Urlauber hier in Deutschland tot umgefallen ist am Flughafen. Der Hund kam ins Tierheim und dann haben wir den von dort dann eben aus übernommen. Das ist natürlich dann eben ein erster Ansprechpartner, wenn jetzt überhaupt keine Lösung innerhalb der Familie möglich ist, ein Tier zu übernehmen oder übergangsweise zu übernehmen, dann ist ein Tierheim natürlich Ansprechpartner und eine Möglichkeit. Aber grundsätzlich würde ich sagen, ist das wichtig, auch im Vorfeld, wenn es um das Testament geht. Das ist natürlich nichts, was ich in das Testament so hineinschreibe. Manche Angehörigen bzw. dann Verstorbene, der einst Versterbende, die machen das, die schreiben schon rein, ich möchte, dass, wenn jemand meinen Hund übernimmt, dann bekommt er dafür die Summe XY, dann soll er sich aber auch eben bis zu dessen Tod darum kümmern. Ich habe so eine lustige Geschichte, weil das ja ein Tier ist, was auch unendlich alt wird, nämlich eine Familie, die eine Schildkröte haben. Und die kann ja eben bis zu 100 Jahre alt werden. Und das ist ein älteres Geschwisterpaar. Die überlegen natürlich, weil sie selbst schon über 80 sind, was passiert denn mit unserem Klotwig, so heißt die. Und die haben ganz klar festgelegt, der den Klotwig bekommt, bekommt noch Betrag X dazu. Und der muss sich dann eben bis zum Lebensende darum kümmern. Das heißt also...
1: Das kann man so festlegen oder kann man da auch widersprechen? Also wenn ich sage, als, sagen wir mal, Tochter, ich möchte diesen Klotwig aber jetzt gar nicht unbedingt haben. Also bin ich denn dann verpflichtet, mich darum zu kümmern?
3: Ich glaube, das sollte man genau zu Lebzeiten gut miteinander abstimmen und abklären, ob das überhaupt möglich ist und ob ich ein Interesse habe. Aber das, was jetzt so ein bisschen lustig klingt, ist natürlich eine hohe Verantwortung, die man da für ein Lebewesen hat. Ein Vogelkäfig, den kann ich einfach mal jemanden kurzfristig überlassen und vielleicht auch, wenn ich ein Kleintierliebe zu Katzen und Hunden habe. Aber wenn es dann eben größer, komplexer und umfangreicher von den Aufgaben wird, da muss ich natürlich eine Lösung auch schon im Vorfeld gut überlegen. Das geht ja hin bis zu Pferden. Was mache ich mit einem Pferd? Das kann ich ja nicht einfach jemanden dann überlassen oder übergeben, wenn der weder Ahnung davon hat, noch die finanziellen Mittel hat, das fortzuführen. Also da ist meines Erachtens ein ganz wichtiges Thema, wo man im Vorfeld gut drüber nachdenken sollte und auch gut Vorsorge betreiben sollte, was eigentlich mit den Tieren dann passiert.
1: Und da werden Sie als Bestatter auch angesprochen von den Angehörigen, wenn da noch Tiere leben, also Hund, Katze oder auch ein Pferd da ist, was man jetzt machen kann?
3: Na, es gibt ja einen, sagen wir mal, fürsorglichen Teil von Menschen, die ihre eigene Bestattung regeln und besprechen. Die kommen zu uns in der Hoffnung, dass sie noch viele Jahre haben werden, aber wissen, sie wollen weder ihre Kinder, ihre Familie damit belasten, sie wollen das an Dritte übergeben und das ist in der Regel dann eben der Bestatter. dann werden diese Dinge auch schon angesprochen und dann wird im Vorfeld schon nach Lösungen geschaut. Dann sprechen wir durchaus ein Tierheim an. Wir gucken, ob es Menschen gibt, die sagen, ich kann mir vorstellen, dieses Tier zu übernehmen, wenn meine Freundin, meine Nachbarin verstirbt und so weiter. Wenn die Situation aber eingetreten ist und es ist für nichts geregelt worden, dann gucken wir mit den Angehörigen ganz schnell eben nach einer Lösung. Manchmal passiert das tatsächlich dann auch eben so, wie ich anfangs erzählte, im privaten Umfeld, dass man dann guckt und ein Tier übernimmt. Manchmal übergangsweise oder manchmal bleibt es dann auch eben bei einem selbst. Aber ich kann natürlich nicht sozusagen einen ganzen Zoo als Bestatter noch betreiben. Aber es gibt eben immer Möglichkeiten, wo man gucken und anfragen kann.
1: Ja. Herr Dumann, haben wir Ihre Frage beantwortet?
2: Ja, ich hatte noch mal eine Frage. Der muss das Tier ja ungefähr mit den, wenn man das, wenn ich das zum Beispiel übernehme, hätte ja auch eine Katze, da muss man ja mit denen ja, da müssen die Tiere sich ja untereinander sich ja noch verstehen, wenn ich das Tier aufnehmen sollte. Das wäre natürlich dann auch so ein bisschen großes Problem dabei kommen, wenn ich ein Tier aufnehmen könnte damit. Das wäre die Frage dazu auch noch.
3: Viel kann ich dazu nicht sagen. Das ist natürlich dann ein Experiment. Also entweder hat man im Vorfeld das schon auch, wie ich sagte, abgestimmt und abgeklärt und mal Kontakt aufgenommen zu einer Person, die man kennt, die selbst eine Katze hat und sagt, kannst du dir vorstellen, irgendwann die zweite dazuzunehmen oder bei einem Hund ebenso. Ansonsten ist das ein Experiment auch danach. Also das muss man schon sagen.
1: Haben Sie denn den Fall gerade, dass Sie was aufnehmen sollten? Also
2: ja.
1: Und was ist, also Sie haben eine Katze und was sollen Sie aufnehmen?
2: Ja, wenn das die Möglichkeit bestehen soll, aber das ist natürlich dann die Möglichkeit, dass es immer, wenn die Tiere sich untereinander verstehen können. Das ist ja natürlich auch die Frage dazu.
1: Ja, genau. Ja, da geht es dann darum, das gut zu regeln. Ne? Das habe ich jetzt so aus dieser Runde mitgenommen. Also da dann möglichst vorher schon jemanden zu suchen, der dieses Tier nehmen kann.
3: Das ist eine hohe Verantwortung, die man tatsächlich hat. Und es gibt ja gerade viele ältere Menschen, die auch ein Tier als Begleiter haben und einen Hund, den sie dann teilweise auch nochmal mit 75 oder 80 bekommen, in dem Wissen und der Möglichkeit, dass das Tier 10, 15 Jahre alt wird. Und die Chance oder die Möglichkeit, dass das Tier dann länger lebt als der Mensch, die besteht durchaus. Und deshalb sollte man das im Vorfeld gut überlegen, was denn dann eigentlich passiert.
2: Ja.
1: Herr Dumann, danke, dass Sie uns angerufen haben. Ich hoffe, wir konnten Ihnen weiterhelfen mit Ihrer Frage.
2: Okay, da konnten Sie mir sehr gut noch weiterhelfen da.
1: Das freut mich. Dankeschön. Danke, dass Sie angerufen haben. Herr Strabeck, ich würde gerne noch mal mit Ihnen sprechen, weil wenn man jetzt quasi sich vorstellt, man hat diesen Fall, also ein Angehöriger verstirbt, man hat einfach dieses große Haus, was gefüllt ist bis zum Dachboden. Wie geht man denn eigentlich vor, wenn man sich ja von Gegenständen trennen muss, vielleicht manches behalten möchte? Geht man dann Zimmer für Zimmer vor? Gibt es dann Listen, die man macht? Also haben Sie da noch mal einen Tipp für diejenigen, die wirklich vor einem großen Berg an Gegenständen stehen?
4: Ja, grundsätzlich ja. Das ist natürlich immer individuell, aber so grundsätzlich kann man sagen, dass wir eine Begehung machen und die Räumlichkeiten gemeinsam uns anschauen, was da noch alles drin ist und dann auch feststellen, inwieweit die Person noch emotional mit dem Ganzen halt noch verbunden ist. Und dann empfehlen wir, dass man sich eine Liste macht, durch jeden einzelnen Raum durchgeht, sich die Sachen in Ruhe anschaut, sich entscheidet, von was man sich trennen möchte und auch nicht, was man noch mitnehmen möchte und dann aber auch wirklich loslässt, weil wenn wir kommen, dann sollte man emotional Abstand haben. Das heißt, idealerweise ist man nicht mit vor Ort, sondern lässt uns und unsere Teams das Ganze machen. Das heißt, wir entsorgen und versuchen natürlich, die Kosten so gering wie möglich zu halten. Das bedingt aber auch, dass wir natürlich sehr schnell arbeiten müssen. Das heißt, wir werden nicht mehr in die Akten schauen, wir schauen nicht mehr in die Schränke, sondern es wird, ich sage es jetzt mal, nett tabula rasa gemacht. Ja, natürlich sorgsam, aber halt schnell, damit die Kosten, wie gesagt, gering bleiben und wir schnell auch mit dem Thema durch sind, damit der Hinterbliebene dann wiederum die Wohnung übergeben kann, verkaufen kann, Maklerbesichtigung tätigen kann, wie auch immer. Ja.
1: Wie hoch sind die Kosten, kann man das sagen?
4: Ja, wie lang ist ein Stück Schnur, antworte ich da immer ganz gerne. auch da geht es von einer Teilräumung bei 1.000 Euro los bis zu 30.000 Euro, wenn Sie dann zum Beispiel ein Mehrfamilienhaus geerbt haben. Ja, das passiert auch, ja, wo dann keine Mieter mehr drin sind und das ganze Haus entsorgt werden muss. Hier in Köln in der Annostraße ist das geschehen. Also da sind Sie schnell mal bei 30.000, 40.000 Euro. Eine normale Entrümpelung, möchte ich den Zuschauern noch und Zuhörern noch sagen, eine normale Entrümpelung bewegt sich in der Regel so zwischen 1.500 und 3.000 Euro für eine Wohnung.
1: Und man kann ja auch überlegen, ob man einen Teil selbst macht, ne? Ein Teil selbst fährt zum Wertstoffhof oder so und dann für den anderen Teil sie.
4: Selbstverständlich. Also Genau, das kann man auch im Dialog klären. Wenn man zum Beispiel auch ein begrenztes Budget hat und sagt, pass mal auf, ich brauche Hilfe, sei es aus gesundheitlichen, körperlichen Gründen, sei es, weil man nicht hier wohnt oder außerhalb ist, sei es, dass man es auch nicht möchte, dann bespricht man dies und sagt, okay, mein Budget ist dies und das, was könnt ihr dafür dann tätigen? Und da finden wir immer eine Lösung.
1: Herr von der Mischenborn?
3: Ich finde einen ganz wichtigen Hinweis, den Sie gerade eben gegeben haben, dass man die Dinge tatsächlich so gut sichten sollte, bevor dann der Entrümpler kommt, weil das ein emotional sehr belastendes Thema sein kann für Angehörige.
1: Wenn das die Sachen so weggeworfen werden.
3: Genau, das kriege ich immer wieder zurückgemeldet, weil man muss ja wirklich unterscheiden zwischen ideellen Werten und wirklich wirtschaftlichen Werten dieser ganzen Dinge. Und viele hängen dann eben an ganz besonderen Gegenständen, die sich in der Wohnung befinden, in dem Haus befinden, und wenn die mitbekommen, dass man dann nicht fürsorglich damit umgeht, dann ist das eine emotional sehr große Belastung für die Angehörigen.
1: Frau Althoff, ich würde Sie gern auch noch mal wieder in die Runde holen zum Thema. Also es gibt ja einmal, wir haben jetzt über das Entrümpeln gesprochen, aber es gibt ja auch ganz viele Möglichkeiten, was man mit Sachen machen kann, die man erbt oder die in Häusern stehen, wenn Menschen versterben. Ich denke jetzt zum Beispiel an Spenden. Vielleicht können wir uns diesem Thema noch mal widmen. Also wir haben ja eben gehört, diese großen Möbelstücke, die da waren, wo ja auch der Wunsch da war, Hauptsache sie stehen irgendwo und werden nicht verschrottet. Wie hoch sind denn die Chancen wirklich, Dinge zu spenden?
5: Also die sind sehr groß. Es ist natürlich auch sehr niederschwellig, gerade weil wir eben auch Rücksicht nehmen oder auch unser Personal nimmt halt eben Rücksicht auf die pietätvolle Annahme. Also weil es eben, ja, man weiß, bei einem Wertstoffhof, die Mitarbeiter wissen nicht, ist das jetzt aus einem Trauerfall oder möchte der Mensch einfach nur

0: ja, den Möbeln auch noch ein zweites Leben geben kann. Und gerade weil es jetzt auch in der Generation ist, jetzt vielleicht von vor 30 Jahren, da sind noch gute Möbel vorhanden. Jetzt die jüngeren Generationen, 90er Jahre, 2000er, sind eher so die IKEA-Möbel beliebt gewesen. Da kann man eben nicht mehr viel machen, weil das einfach Spanplatte ist. Das ist einfach durch dann. Aber hochwertigere Artikel, die kann man einfach wirklich gut spenden und das auch mit einem guten Gewissen.
1: Also. Aber haben Sie da mal ein Stichwort, wonach man sucht? Also gibt man Sozialkaufhaus ein in der eigenen Stadt oder geht man zum nächsten Secondhand-Shop? Also was ist da eigentlich auch eine gute Anlaufstelle? Weil wenn es jetzt zum Beispiel so ein Ensemble ist, was wir eben gehört haben, oder wirklich viele Gegenstände, kann ich ja nicht in so einen kleinen Laden gehen, sage ich mal. Also haben Sie da noch mal ein Stichwort, wonach man online sucht?
0: Genau, also am besten über Reuse Deutschland, also unsere Website, da haben wir Mitgliedsbetriebe, die also eben auch zertifiziert sind von uns, die auch mit unseren Standards arbeiten.
1: Und was heißt das? Welche Standards sind das?
0: Ja, eben dieses pietätvolle Annehmen, also dass man eben auch weiß, dass es jetzt nicht nur in eine Kiste geworfen wird, weil es jetzt werfbarer Artikel ist, sondern dass man auch damit pietätvoll umgeht. Und dass man auch weiß, dass es dann in einem guten Zustand wieder in ein Kaufhaus kommt, wo es ansprechend präsentiert werden kann, damit es eben wieder ein zweites Leben bekommt.
1: Aber wenn es dann verkauft wird, dann bekomme ich, wenn ich es gespendet habe, jetzt nichts mehr davon. Also wenn ich zu so einem Kaufhaus gehe und sage, Sie können hier meine Gegenstände verwerten, Hauptsache sie werden verwertet, aber dann ist es nicht so, dass ich jetzt irgendwann auch die Informationen bekomme, wo ist es denn hingegangen, oder dann vielleicht auch nochmal so einen kleinen Geldbetrag bekomme. Das passiert dann nicht.
0: Also nee, Spenden ist Spenden nicht. Genau, weil wir einfach auch von der Personalstruktur, wir sind einfach rein fremdfinanziert. Wir müssen auch eben die Räumlichkeiten, die Lager, die Logistik, die Fahrzeuge bereitstellen. Das heißt, da können wir dann monetär nichts mehr geben. Nur eben das gute Gewissen, das gute Gefühl bei dem Spenden.
1: Und wenn ich jetzt sage, da kennen Sie sich ja auch sehr gut aus, ich möchte aber doch eigentlich ein bisschen was dafür auch haben, für das, was ich da jetzt an tollen Gegenständen habe, dann ist ja auch die Frage, gibt man das selber an Plattformen, also verkauft man es online und so weiter. Und da kann es ja auch sein, dass man es jetzt noch nicht so gemacht hat, also da noch nicht der Profi ist. Würden Sie denn sagen, das ist dann auch ein guter Zeitpunkt, mit sowas einzusteigen, oder ist das dann alles zu komplex, wenn man gerade, wie gesagt, die Trauer hat und sich mit dem Verlust beschäftigen muss? Also ist so ein Secondhand-Verkauf dann eigentlich eine gute Option?
0: Also es ist natürlich ein bisschen, es zieht das Ganze, diesen Ablöseprozess ein bisschen hin. Also man kann, es ist mit erheblichem Aufwand verbunden. Also je nachdem, wenn man das noch nie gemacht hat, gibt es ja für Möbel ganz andere Plattformen als jetzt für Bekleidung. Aber oft sind es ja eben diese hochwertigen Winterbekleidung, Ledermäntel etc. oder hochwertige Ware, die jetzt zum Beispiel bei Vinted oder bei eBay Kleinanzeigen verkauft werden möchte. Man muss darauf ausgehen, dass natürlich gerade, wenn es jetzt keine Marke ist, niemand sucht Pelzmantel Größe 48 Damen. Das heißt, man muss da konkret mit konkreten Schlagworten arbeiten, damit man überhaupt da einen Erfolg hat. Und wie gesagt, dieser Ablöseprozess ist, man stellt es ins Internet, man wartet, man muss die skurrilsten Fragen beantworten und man hat vielleicht nach 3 Wochen ist immer noch online. Das heißt, das ist eine emotionale Thematik, auch gerade bei Nachlassgeschichten. Also es ist gut, wenn man schon vorzeitig vielleicht was loswerden möchte, wo man einen Wert dahinter sieht, den man auch, wo andere es auch wieder finden können, weil das ist ja diese Auffindthematik. Aber ansonsten für Nachlass ist es, glaube ich, eher, finde ich, sehr mühselig und sehr emotional.
1: Ist es denn auch so, dass manchmal die Erwartungen an die Stücke höher sind, als sie dann wirklich sind, also als der Wert dann tatsächlich ist, dass man einfach denkt, boah, diese Vase, da hat die Mutter immer gesagt, die ist so wahnsinnig toll, und dann ist es vielleicht gar nicht so. Also gibt es da auch manchmal ein bisschen Schwierigkeiten, was so die Erwartungen angeht an die Gegenstände, weil auch ja noch der emotionale Wert mitschwingt und das, was es am Ende wert ist.
0: Auf jeden Fall, gerade bei Vasen, da müsste man durch die gestiegenen Portokosten vielleicht, je nachdem, 10 Euro Porto rechnen. Dann heißt, das muss natürlich auf den Preis dazukommen. Also wenn man eine KPM-Vase hatte, die früher vielleicht 600 Mark gekostet hat, die wird man nicht mehr für 50 Euro ungefähr verkaufen können. Außer es ist natürlich was ganz Besonderes, dann würde ich aber bei solchen ausgewählten Stücken immer direkt zu Auktionshäusern gehen. Weil eine Vase ist schlecht verschickbar, kann kaputt gehen, muss entsprechend verpackt werden. Also ja, und es ist auch, wenn der emotionale Wert eben nicht mit dem zeitlichen Geschmack einhergeht, beispielsweise Goldrandgeschirr ist nicht zeitgemäß aktuell. Das geht für 20 Euro ein 6-teiliges Servis weg, weil es keinen Wert mehr hat. Es ist nicht mehr modern.
1: Aber gibt's denn da auch nochmal einen Hinweis? Wollten Sie was ergänzen, Herr Strabeck?
2: Ja, ich wollte gerne ergänzen und die Frau Althoff bestätigen.

0: Gerade bei Porzellan ist es ja so, wir reden ja gerade die ganze Zeit über so exklusive Sachen, ja, ein hochwertiges Gemälde, eine tolle Vase und dergleichen. Das ist ja schon mal eine Sache, wo man sagt, okay, das sind jetzt hochwertige Nachlässe, aber in der Regel ist es ja nicht so, dass es jetzt alles immer Werte von 20, 30, 40.000 Euro hat, sondern man hat vielleicht damals sich ein Geschirr zugelegt, was damals D-Mark-Zeiten 5.000 Euro war oder vielleicht noch zu Euro-Zeiten 2.000 Euro gekostet hat, aber es nicht mehr zeitgemäß ist und heutzutage die Nachfrage gar nicht mehr da ist. Und da muss man sich im Vorfeld schon einmal schlau machen, weil man sonst denkt, dass man damit die Kosten decken kann, indem man das Geschirr anbietet. Das ist leider nicht mehr der Fall. Ja.
1: Und es kann dann auch sein, dass Sie dann erraten, dass es doch auch mit in die Entsorgung kommt dann in dem Fall?
0: Oder? Ja, da, beim Porzellan ist es eher so, dass man dann halt schon ein bisschen anrechnen kann. Dann sind es halt 50 oder 100 Euro, die man den sozusagen anrechnet. Die kriegen wir dann gegebenenfalls auch wieder. Das ist ein Plus-Minus-Geschäft, aber wir nehmen denen die Arbeit ab und haben halt den Auftrag. Deswegen bieten wir das als Service mit an. Ja.
1: Und dass Sie das dann quasi aber auch zu Häusern dann geben? Oder was genau, passiert
0: dann? Wir haben dann verschiedene Kontaktstellen, also sei es jetzt Antiquare und Ähnlichen, die dann halt dieses Geschirr annehmen und dann in irgendeinem Markt verbringen.
1: Wie weiß ich denn, ob jemand seriös ist? Also wie finde ich denn raus, ob ich da auch einen seriösen Anbieter finde? Weil ich würde jetzt auch nicht mitten in der Innenstadt einfach mal in irgendein Haus reinlaufen und denken, da bin ich jetzt gut aufgehoben. Also kann natürlich sein, aber gibt es da auch Kriterien, auf die man achten kann?
0: Ein Trümpler oder jetzt ein Antiquar zu finden?
1: Antiquar zu finden jetzt erstmal. Ein Trümpler können wir gleich auch nochmal.
0: Genau, beim Antiquar gibt es mit Sicherheit verschiedene Kriterien. Wir haben natürlich ein großes Netzwerk. Das heißt, ich würde immer mit einem Unternehmen sprechen, mit dem ich sowieso schon zu tun habe, ob er jemand empfehlen kann. Das ist das eine. Und das andere ist natürlich, gibt es Festpreise, gibt es Transparenz? Zeigt er mir den Preis auf, wo der Preis herkommt? Ist es halt nicht so, dass ich eine Münze für 5.000 Euro verkaufe, die 100.000 Euro wert ist?
1: Das hat Mama hier auch im Deutschlandfunk erzählt, genau. Ja. Das war tatsächlich mal so, ja.
0: Ja, genau. Und da muss man natürlich zusehen, in dem Gespräch, gibt es transparente Kriterien und Regularien, die dieser Antiquar anbietet oder auch nicht?
1: Und bei den Entrümplern, das hatten Sie ja gerade auch angesprochen, also weiß ich da auch, gibt es da auch Kriterien, auf die ich achten kann, um da jemand Seriöses zu finden?
0: Mit Sicherheit. Deswegen haben wir den Bundesverband gegründet. Mhm. Es ist unter anderem sind es natürlich Festpreise, die angeboten werden, kostenfreie Besichtigungen, die angeboten werden. Also das heißt, der ganze Service ist erstmal kostenfrei bis zu dem Zeitpunkt, wo man beauftragt wird. Und dann hat man im Vorweg einen Festpreis, also nicht irgendetwas, wo der Kunde nichts mit anfangen kann. Ich gebe ein kurzes Beispiel. Wenn man einen Tonnagepreis für Sperrmüll beispielsweise hat, weil der Müll wird ja getrennt von den Entrümplern, ja, in verschiedenen Arten, das heißt Holz, Sperrmüll und dergleichen. Und so eine Tonne Sperrmüll kostet 250 Euro. Und wenn man ein Angebot bekommt, darauf steht eine Tonne Sperrmüll, 250 Euro, dann denkt der Kunde natürlich, klasse, das ist eine Tonne. Ja? Dann rechnet er im Nachgang aber 3 Tonnen Sperrmüll ab, weil es 3 Tonnen geworden sind, sind auf einmal 750 Euro, das heißt 500 Euro mehr. Das ist natürlich für einen, der ein- oder zweimal im Leben mit so einer Situation in Berührung kommt, nicht ersichtlich. Deswegen gibt es bei uns die klare Linie Festpreise. Von vornherein weiß ich, was das Ganze kostet, was da getätigt wird.
1: Und dann muss man noch was weiteres beachten, also wenn dann dieser ganze Ablauf ist, auch so, was dann mitgenommen wird, also gibt es da noch irgendwas, was wirklich wichtig ist, worauf ich achten sollte?
0: Absolut, gut, dass Sie fragen, Frau Mersch. Entsorgungsnachweise, das ist das A und O. Entsorgungsnachweis, dass mein Müll ordentlich und Kreislaufwirtschaftsgesetz konform gelöst wurde, also entsorgt wurde, weil es gibt halt leider die schwarzen Schafe, die bringen dann ihren Müll an den Waldesrand. Dort ist noch ein Brief von ihnen drin, da ist ihr Name drauf. Dann kommt das Ordnungsamt und das sieht diesen Namen und fragt sie dann, wieso sie den Müll illegal entsorgt haben. Und dann haben sie natürlich zumindest Aufwand, wenn nicht sogar Kosten von einem Ordnungswidrigkeitsverfahren. Deswegen immer auf die Entsorgungsnachweise achten.
1: Okay, und da könnte ich mich ja dann nicht mehr an die Firma wenden und sagen, was habt ihr denn da gemacht? Also gibt es da noch irgendeine Chance, auch nochmal die Firma in die Pflicht zu nehmen?
0: Mit Sicherheit, auch das ist aber dann wieder mit Kosten verbunden, Rechtsbeistand etc. Und wer weiß, wie die vertragliche Situation ausgestaltet war.
1: Okay, also da auf jeden Fall drauf achten, dass es da auch einen seriösen Anbieter gibt. Auch wenn die anderen vielleicht ein bisschen günstiger sein könnten, ist das dann so?
0: Also natürlich, die sind in der Regel ja günstiger, weil die halt die Entsorgungskosten nicht haben. Deswegen bieten sie das günstiger an. Aber wie gesagt, die Gefahr und auch, ich sag mal, alleine möchte man, dass sein eigener Müll dann irgendwo rumfliegt. Also ich möchte es nicht. Dementsprechend gehen sie sicher, Festpreis und Entsorgungsnachweis.
1: Herr von der Müschenborn, wenn man auch noch mal über diesen Zeitaspekt nachdenkt, was ist denn eigentlich eine realistische Zeitspanne, wenn man wirklich eine Wohnung auflöst oder ein Haus auflöst? Also würden Sie schon empfehlen, auch als Bestatter, dass man sich da doch viel Zeit nimmt? Ist das noch mal so ein Trauerprozess auch? Manchmal haben Sie aber eben auch gesagt, geht's ja nicht, wenn ein Mietvertrag ausläuft. Also haben Sie da noch mal so Hinweise, was so die Zeitspanne angeht, den Umgang damit?
2: Also die Zeiten sind tatsächlich sehr, sehr unterschiedlich, wie ich sagte, von 24 Stunden bis hin zu 3 Monaten. In der Regel muss ja eine Wohnung, wenn sie dann entrümpelt wurde, auch nochmal auf Vordermann gebracht werden. Das heißt also, der realistische Zeitraum, der einem zur Verfügung steht, liegt so eher bei 6 bis 8 Wochen. Und dann muss man natürlich, jeder, der mal bei eBay was versucht hat zu verkaufen, der weiß, wie lange solche Prozesse dauern können. Wenn man jetzt dann mit einem ganzen Hausstand über eine Wohnung von 90 Quadratmetern selbst anfängt, bei eBay Dinge zu verkaufen, von Kleidung über vielleicht etwas wertvolleren Sachen bis hin zu nicht mehr gewünschten Porzellan, dann weiß man, das wird im Grunde genommen gar nicht realistisch sein. Und dann muss man gut überlegen und differenzieren, wer nimmt denn eigentlich irgendetwas, was kommt möglicherweise in die Trödelkiste rein, wenn man selbst nochmal loszieht. Und was versuchen wir auch noch irgendwo zu verkaufen, bis dann am Ende eben der Entrümpler kommt, um den ganzen Hausstand dort aufzulösen. Und das braucht ja auch noch mal eine gewisse Zeit der Beauftragung und der Durchführung und so weiter. Von daher ist das, Sie hatten ja am Anfang der Sendung auch gefragt, warum oder kommt der Bestatter da früh ins Gespräch? Ja, das ist tatsächlich so, dass in der ersten Woche geklärt werden muss, was passiert denn mit all diesen Dingen. Und es muss ja auch noch vom Zeitumfang her lösbar sein innerhalb einer Familie. Das macht man ja nicht mal eben zwischendurch. Dafür muss man sich möglicherweise Urlaub nehmen. Dafür braucht man freie Zeit. Dafür müssen die Kinder, die in München und Berlin leben, nach Köln kommen, wenn der Verstorbene hier verstorben ist. Also das sind alles solche Aspekte, die man dabei durchaus berücksichtigen muss.
1: Ist denn eine gute Idee, dann auch Sachen einzulagern? Also mal einen Keller anzumieten oder eine Garage anzumieten oder da auch Boxen mal zu mieten, die es ja auch gibt in Kommunen?
2: Auch das ist ja wiederum mit dem Faktor Geld verbunden. Ich muss ja für all das, es gibt unglaublich viele Menschen, die kommen gerade eben, ich sage das mal so ganz platt, unter die Erde. Und wenn dann eben noch Folgekosten kommen, wenn derjenige, der verstorben ist, überhaupt gar nichts hinterlässt, sondern eher nur Belastungen hinterlässt, wo ich möglicherweise innerhalb der ersten 6 Wochen noch gar nicht weiß, ob ich das Erbe antreten werde, das sind ja auch noch mal so Punkte, dann wird das Ganze ganz schön schwierig.
1: Haushaltsauflösung, verschenken, verkaufen, entrümpeln, entsorgen. Das ist das Thema heute im Marktplatz. Sie können sich weiter beteiligen unter 00800 4464 4464 oder Sie können eine Mail schreiben an marktplatz@deutschlandfunk.de. Wir sprechen weiter nach den Nachrichten.
3: 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Der Bundestag hat sich in erster Lesung mit den Plänen der Bundesregierung für eine umfassende Reform der Nachrichtendienste befasst. Innenminister Dobrindt erklärte, es gehe darum, die Demokratie und die Bevölkerung angesichts täglicher hybrider Bedrohungen zu schützen. Man müsse Bundesnachrichtendienst und Bundesverfassungsschutz auf Augenhöhe mit europäischen Partnern bringen. Die Reformpläne stießen bei der Opposition auf scharfe Kritik. Der AfD-Politiker Curio sprach wörtlich von einem Putsch gegen den Rechtsstaat. Die linken Abgeordnete Bünger äußerte Zweifel an der Verfassungsmäßigkeit des Entwurfs. Der Grünen-Politiker von Notz erklärte, Teile des Gesetzpakets seien überzogen. Es sei jedoch richtig, dass der BND mehr Befugnisse brauche. Der Gesetzentwurf des Innenministeriums sieht unter anderem vor, den Nachrichtendiensten erstmals zu erlauben, in begrenzten Fällen aktiv einzugreifen. In Kürze berät der Bundestag vor dem Hintergrund zu geringer Organspenderzahlen auch über eine Gesetzesänderung. Die führenden Wirtschaftsforschungsinstitute haben ihre Wachstumsprognose für das laufende Jahr angehoben. Sie erwarten nach eigenen Angaben eine Zunahme des Bruttoinlandsprodukts um 1,3%. Die Erholung falle stärker aus als noch im Frühjahr erwartet, erklärten die Institute in ihrer Gemeinschaftsdiagnose. Damals habe die Prognose bei 0,6% gelegen. Im ersten Halbjahr habe sich die deutsche Wirtschaft deutlich kräftiger entwickelt als noch im Frühjahr vermutet. Vor allem die Exporte und die Wertschöpfung im verarbeitenden Gewerbe hätten überraschend stark zugelegt. Für das kommende Jahr rechnen die Institute mit einem Plus von 1,1%. Auch die Stimmung in der deutschen Wirtschaft hat sich im September trotz hoher Energiepreise verbessert. So stieg das IFO-Geschäftsklima um 1,1 Punkte auf 89,9 Punkte, wie das Münchner Forschungsinstitut mitteilte. Der Vorsitzende der Unionsfraktion im Bundestag, Frei, hat sich mit Blick auf die Rentenreform für die Umsetzung aller Vorschläge der Alterssicherungskommission ausgesprochen. Er sagte im Deutschlandfunk, man müsse einen Entwurf schaffen, der die Herausforderungen im Rentensystem dauerhaft löse. Mit dem Vorschlag der Alterssicherungskommission erreiche man einen Kompromiss zwischen allen Generationen. Zugleich signalisierte Frei Gesprächsbereitschaft mit der Koalitionspartnerin SPD und verwies darauf, dass man Gesetze gemeinsam erarbeite. Nach Informationen der Bild-Zeitung beraten die Fraktionen von Union und SPD im Streit über die Abschaffung der abschlagsfreien Rente nach 45 Beitragsjahren über einen Kompromiss. Dabei werde unter anderem eine Anhebung der nötigen Beitragsjahre um bis zu 2 Jahre diskutiert, hieß es. Ein US-Bundesgericht hat die von Präsident Trump verhängte Sperre für Journalisten der Medien CNN, MS Now und Politico für das Weiße Haus aufgehoben. Ein Richter äußerte Zweifel daran, dass der Vorgang verfassungsgemäß ist, und erließ eine einstweilige Verfügung. Diese gilt für 14 Tage und gewährt den betroffenen Journalisten vorerst wieder Zugang zum Weißen Haus. Solche gerichtlichen Anordnungen werden üblicherweise getroffen, um den Status quo zu wahren, bis der Fall juristisch eingehender geprüft ist. Trump hatte den Ausschluss der Medien mit Falschnachrichten über seine Arbeit begründet. Die Sender CNN und MS Now sowie das Magazin Politico hatten am Montag Klage eingereicht und sich auf ihre in der US-Verfassung verankerte Pressefreiheit berufen. Berlin zieht seine Bewerbung um Olympische und Paralympische Spiele offiziell zurück. Nach einer entsprechenden Erklärung des regierenden Bürgermeisters Wegner verbleiben damit noch München und Köln-Rhein-Ruhr als Anwärter für eine Bewerbung. Am Samstag entscheidet der Deutsche Olympische Sportbund über den finalen Kandidaten für die Spiele 2036, 2040 und 2044. Das Wetter. Wechselnd bewölkt bis heiter. Im Nordosten wolkig mit Schauern, später auch in Bayern Niederschläge. 16 bis 23 Grad. Morgen nach Nebelauflösung sonnig. Im Osten und Nordosten vereinzelt Schauer. 16 bis 24 Grad. Die weiteren Aussichten. Am Samstag über der Mitte und dem Süden heiter oder sonnig. Im Norden bewölkt und zeitweise etwas Regen. 16 bis 29 Grad. Das waren die Nachrichten.
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1: Haushaltsauflösung, verschenken, verkaufen, entrümpeln, entsorgen. Das ist das Thema heute im Marktplatz. Ich bin Britta Mersch und ich diskutiere darüber mit Brian Wonner Müschenborn. Er ist Vorsitzender des Stadtverbands Köln im Bestatterverband Nordrhein-Westfalen. Mit Stefanus Straberg, Vorsitzender im Bundesverband der Entrümpler und Haushaltsauflöser. Und Julia Althoff, Geschäftsführerin von Reuse Deutschland. Und wir erweitern die Runde um meinen Kollegen Stefan Gehrig. Er hat ganz viele Fragen von Ihnen mitgebracht, die per Mail gekommen sind. Und natürlich können Sie sich auch weiter beteiligen an der Sendung 00800 4464 4464 oder marktplatz@deutschlandfunk.de. Und noch ein Hinweis, wenn Sie diesen Marktplatz nachhören möchten, weil Sie denken, da war irgendwas Interessantes, das habe ich aber nicht ganz mitbekommen, dann geht das so.
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1: Stefan Gehrig, was sind denn alles für Fragen gekommen?
6: Frau Hühlenhagen aus München hat eine Frage, die aber wahrscheinlich sehr viele Leute betrifft. Was ist, ich komme in eine Wohnung und da liegen ganz, ganz viele Medikamente. Was mache ich damit?
1: Herr Straberg.
0: Ja, idealerweise rufen einen Entrümpler an, der kommt vorbei und nimmt das Ganze mit, weil das kann nicht auf den Wertstoffhof gebracht werden, sondern das muss separat auf eine Deponie gemacht werden.
6: Gibt es auch die Möglichkeit, das möglicherweise an jemanden zu geben, der es noch verwendet? Die Rede war zum Beispiel von einer Obdachlosenhilfe.
0: Also, soweit ich weiß, sollte man das nicht tun.
6: Okay.
7: Herr von der Mischmann, Apotheken, wollte ich noch, ja? Apotheken können manchmal da noch was
4: verwenden manchmal. Gerade in der Zeit, als jetzt Husten und Erkältungsmedikamente knapp gewesen sind, waren manchmal Apotheken noch eine gute Anlaufstelle, die es auch dankend angenommen haben. Und wenn es original versiegelt ist, es auch noch genutzt haben.
1: Ah, okay, das ist auch ein guter Hinweis, dass man das zu Apotheken bringt.
6: Wir haben mehrere Nachfragen zum Thema Waffen. Helmut Stuaring hat ein Schwert geerbt, weiß nicht, was er damit machen will. Bert Konrad und Sonja Mühlbrand fragen, was ist, ich habe einen Sportschützen, dessen Nachlasser sind plötzlich irgendwie Gewehre und Waffen. Oder vielleicht gibt es sogar Waffen aus dem Zweiten Weltkrieg, die noch irgendwo rumliegen, Pistolen. Was macht man dann in so einem Fall?
1: Frau Althoff, haben Sie da eine Idee?
4: Das ist natürlich auch immer gleich eine kreispolizeiliche Geschichte, weil Waffenbesitzkarten und das ist auch Zugriffsrechte, also das muss natürlich dann immer sofort auch bei den Behörden angemeldet werden. Also das ist nicht ganz ohne, gerade weil ja auch dann nicht berechtigte Personen den Tresorraum oder gar keinen Zugriff drauf haben. Das kann natürlich auch bei einem Schwert, gerade weil es eine stehende Klinge über 35 Zentimetern ist, schwierig werden. Also da Vorsicht genießen, nicht, dass man dann nachher nochmal in eine, ja, in Recht, also es ist auf jeden Fall eine rechtliche Thematik.
1: Und das heißt,
4: die Kreispolizeibehörde ist immer,
0: also Polizei anrufen ist immer der Fall.
1: Polizei anrufen, okay.
6: Jetzt ein anderer Fall, war auch noch eine Anfrage von Björn Dreger. Was ist mit Elfenbein, das plötzlich auftaucht? Jemand hat da irgendwelche Elfenbeinsachen.
1: Herr Strabeck?
0: Oh, ich überlege gerade, ob wir in unserem Fundus jemals in so eine Situation gekommen sind. Ich glaube es nicht. Nichtsdestotrotz würde ich den Ball gerne der Kollegin Frau Althoff
1: vorspielen. Frau Althoff? Elfenbein?
4: Also Elfenbein und Korallen sind natürlich Artenschutzgesetz. Ich weiß nicht mehr genau welches. Das heißt, da ist es ja schon im Besitz. Es ist jetzt ja nicht mehr transferiert. Also es darf natürlich nicht mehr auf Reisen genommen werden, weil es dann eben gesammelt werden kann oder auch eben nicht mehr gehandelt werden darf. Aber bei dem ist es jetzt auch von der Erfahrung her einfach, dass es dann im Bestand am besten weitergegeben werden kann. Also gespendet werden kann. Also das ist einfach... wir haben halt auch noch Korallen hier in unseren Mitgliedsbetrieben, die dann eben weitergegeben werden, aber die dann eben nicht mehr auf Reisen genommen werden dürfen, weil sie dann eben die Gefahr bestehen bei Korallenketten, dass sie dann am Zoll hängen bleiben, auch wenn es ganz alter Bestand ist.
1: Aber behalten darf man sie, also im Besitz haben darf man sie?
4: Behalten darf man sie, genau. Okay. Das darf man. Man darf sie auch tragen, man darf sie auch verwenden. Nur auf Reisen würde ich sie eben nicht mehr mitnehmen, weil das dann schnell, denn die Nachweispflicht ist dann eben nicht mehr gegeben. Wenn man am Flughafen steht, der hat eine Korallenkette um, und man weiß nicht, es ist jetzt, man kann es ja nicht nachweisen, dass es von Tante Inge ist. Also.
1: Ja, absolut. Christel Schütter hat uns angerufen. Guten Morgen.
7: Morgen.
1: Wie beschäftigen Sie sich mit dem Thema Haushaltsauflösung?
7: Ja, ich habe eine Erfahrung gemacht, die ich gerne weitergeben möchte. Eine Freundin ist verstorben und wir haben einen Wohnungsflohmarkt organisiert und haben das breit im Bekanntenkreis, aber auch so hier in der Nachbarschaft weitergegeben zu einem bestimmten Datum, konnten Leute kommen und konnten sich aber dann sozusagen gegen Spende, wir wollten nicht verhandeln und uns erkundigen groß nach Preisen, dass die Leute gegen Spende Sachen mitnehmen konnten, vielleicht auch die sie erinnern an die Verstorbene. Und wir hatten uns vorher überlegt, an wen diese Spenden gehen sollen. Und wir wussten von der verstorbenen Freundin, dass sie an bestimmte Organisationen immer gespendet hat, an eine Tierschutzorganisation oder so. Und haben das dann sozusagen da auch an dem Tag dann den Leuten immer so gesagt. Und das war ganz gut, weil die Leute dann auch ein bisschen großzügiger sind, wenn sie wissen, es geht jetzt nicht darum zu feilschen, ob das Kaffeekännchen irgendwie noch so und so viel wert ist oder nicht, sondern was ist mir wert, wäre auch das mit einer Spende zu verbinden.
1: Und jetzt nochmal, wenn man sowas organisiert, kann man das einfach machen oder muss man das irgendwo anmelden? Wie geht das denn?
7: Also ehrlich gesagt, wir haben, das war mit den direkten Erben auch so abgesprochen. Die waren auch froh, dass noch viele Sachen Freundinnen und Freunde finden, die damit was anfangen können. Wir haben das einfach so gemacht, weil das ja in den eigenen Räumen hier war, kann einem ja niemand vorschreiben, wen man zu so einem Treffen einlädt. Und es ist ja nicht kommerziell und von daher war das, glaube ich, kein Problem. Da hat noch niemand irgendwie was zugesagt hier.
1: Naja, ist auf jeden Fall ein guter Hinweis nochmal und auch nochmal was verbindet. gebetet dann, ne? Vielleicht nochmal so im Andenken an die verstorbene Person.
7: Ja, das war dann eine richtig schöne Veranstaltung sozusagen, weil viele Freundinnen und Freunde kamen und man zusammengesessen hat. Wir hatten dann Kaffee vorbereitet und es war einfach auch eine schöne Erfahrung und eine schöne Veranstaltung sozusagen.
1: Ja, danke, dass Sie die mit uns geteilt haben.
7: Ein Nachteil will ich noch dazu sagen. Also ein Vorteil ist, dass man nichts verschicken muss, aber der Nachteil ist, dass man natürlich nie alles los wird. Also es bleiben immer viele Sachen übrig, wo man dann trotzdem noch überlegen muss, werden die dann entrümpelt oder was macht man damit.
1: Und was haben Sie dann damit gemacht?
7: Ja, wir haben dann, wir haben zum Teil, wie einer der Hörer am Anfang gesagt hat, haben das in die Ukraine geschickt, die Möbel, die dann keiner haben wollte. Manche Leute haben auch junge Leute aus dem Bekanntenkreis, haben ein paar Tage später dann mit dem Auto noch Sachen abgeholt, die das vorher angekündigt hatten. Wir kommen und holen den Schrank oder den Tisch und das, was übrig blieb, haben wir dann auch letztendlich über den Sperrmüll und so weiter so einfach entsorgt.
1: Ja, danke für Ihre Erfahrung. Danke, dass Sie uns angerufen haben. Schönen guten Tag noch.
6: Wir hätten auch noch sehr konkrete Fragen vom Hörer Volker Imm aus Köln. Der fragt, was ist mit Märklin-Bahnen? Das war seine erste Frage. An wen wende ich mich, um da den Wert schätzen zu lassen?
0: Ja, auch hier gibt es natürlich im Internet verschiedene Anbieter, die die Märklin-Bahn ankaufen oder auch Sachverständige, die den Wert ermitteln. Wir stellen immer den Kontakt her, aber wie gesagt, im Internet findet man das ganz gut und die sind heute noch gefragt, das kann man wirklich sagen.
6: Und die zweite Frage, was ist mit einem alten Klavier? Hat das einen Wert? Wie kann ich den schätzen lassen?
0: Also bei Klavieren ist es in der Tat so, dass Klaviere, man sagt immer, wir hatten eben das Zeitalter 100 Jahre, man denkt immer mit so einem 100-jährigen Klavier, das ist jetzt was wert. Das ist es nicht mehr. Man zahlt sogar noch die Entsorgung dafür. Also in der Regel sind Klaviere, die in dem Zeitalter sind, nichts wert. Man kann aber trotzdem in verschiedenen Musikhäusern anfragen. Auch dort gibt es verschiedene Plattformen im Internet, die ankaufen. Aber da möchte ich die Erwartung schon relativ niedrig halten, dass das erfolgreich ist.
6: Dann haben wir eine Frage von Gundula Grip. Was mache ich mit Silberbesteck mit Goldschmuck?
1: Ist das eigentlich das Gleiche oder kann man das in einen Topf werfen oder sind das nochmal zwei unterschiedliche Baustellen?
0: Ist das jetzt nur ein Element, dann ruft man natürlich keinen Entrümpler, ja, dann geht man auch dort ins Netz. Oder die einfachste Variante ist in der Tat, wenn es einfach Goldschmuck ist, der nicht einen ideellen Wert hat, bringt man ihn ins Pfandhaus oder zum Juwelier im Ankauf.
6: Okay, klare Antwort. Eine Frage, wenn Sie als Entrümpler reingehen und Sie finden da plötzlich Bargeld zum Beispiel oder Goldschmuck oder irgendwas, wem gehört denn das dann?
0: Dem Auftraggeber oder dem Eigentümer.
6: Okay, also das geht an denjenigen, zurück, der beauftragt hat. Silvia Collier hatte das angefragt. Und wie ist das, wie gehe ich um mit Aktenordnern, mit teilweise sensiblen Daten? Was ist, wenn Sie sowas finden auch?
0: Ja, also gerade sensible Daten finden wir ja nicht, wie ich eben sagte. Wir gehen ja rein und nehmen es raus, aber wir werden informiert im Vorwege, zum Beispiel Steuerberatungsbüro, wenn wir das entrümpeln. Und da gibt es eine Shredder-Möglichkeit, die datenschutzkonform ist, also DGSOV-konform ist, kostet ein bisschen mehr, aber dann wird ein Zertifikat ausgestellt, dass diese Daten vernichtet wurden.
1: Gibt es denn eigentlich aber auch Dokumente, die Erben behalten sollten, also die wahnsinnig wichtig sind, dass man die noch hat so im Nachgang, weil man es ja vielleicht versucht, klar, Verträge muss man auflösen, aber haben Sie da noch eine Idee, Herr von der Mischenborn, also dass es wirklich nochmal Daten gibt, die man noch braucht nach dem Ableben, die man jetzt nicht einfach mal so zerschreddern sollte?
2: Also ich wäre da tatsächlich sehr vorsichtig mit. Wir haben ja eine Aufbewahrungspflicht, gerade auch bei Steuern, wenn man jetzt einkommensteuerpflichtig ist. Als Hauseigentümer, als Vermieter oder sonst wer, da sind auch die Angehörigen, die Erben dann zu verpflichtet, diese Unterlagen auch zu behalten. Über 10 Jahre müssen die dann eben noch vorhanden sein. Und auch ansonsten sagen wir zum Beispiel auch immer in der Beratung, die Angehörigen sollen auf jeden Fall die Kontoauszüge eines ganzen Jahres durchgehen und gucken, was wird abgebucht, was hat man aktiv vielleicht bezahlt, um daraus dann schließen zu können, wo Geld eigentlich hinfließt und darüber dann wiederum die Vertragsunterlagen zu haben. Das wird mittlerweile ja auch wesentlich komplexer. Wir haben ja auch noch letztendlich ein digitales Erbe, was auch noch überprüft werden muss, weil ganz viele Leute unglaublich viele Konten und sonst irgendetwas online haben. Also da muss man schon sehr sensibel mit umgehen. Und wenn man dann einfach sagt, ich schmeiß den Ordner jetzt mal weg, dann können möglicherweise auch Passwörter weg sein und andere sensible Daten. Man braucht Urkunden, man braucht teilweise auch Zertifikate, man braucht ja Autopapiere und. Also da sollte sollte man sich durchaus eine Menge Zeit nehmen, diese ganzen Ordner zu Hause bzw. in der Wohnung der Verstorbenen auch zu sichten.
1: Und was ist mit so Geburtsurkunden, Heiratsurkunden? Sollte man sowas auch aufbewahren?
2: Unbedingt. Also insbesondere dann, wenn es noch ein Nachkommen gibt, der diese Urkunden möglicherweise benötigt. Das heißt also, stirbt der Ehemann, braucht die Ehefrau auch weiterhin seine Geburtsurkunde und die Heiratsurkunde. Das kann man zwar alles immer später anfragen, aber es wird dann immer komplizierter. Das heißt also, man sollte in der Regel immer im Rahmen auch von Vorsorge und Verantwortung gegenüber der Familie und den Angehörigen so einen Ordner anlegen, wo drauf steht nach meinem Tod, damit man auf diese Unterlagen einfach auch zurückgreifen kann. Ja.
1: Herr Eckert hat sich gemeldet. Guten Morgen.
8: Ja, guten Morgen. Das ist eine rechtliche Frage. Es geht darum, in meinem Fall, ich betreue eine alte Bekannte, die hat keinen Verwandten. Deswegen bin ich eingesprungen, habe ich die Generalvollmacht. Wie gehe ich die Erbe ein, wenn ich etwas aus ihrem Haushalt für mich privat dann entnehme, bevor das aufgelöst wird?
1: Also ob Sie was entnehmen dürfen jetzt schon?
8: Ja. Mhm.
1: Herr von der Müchenborn, ich meine, wir sind kein Jurist, aber wissen Sie das, wie da die Sachlage ist?
2: Genau, da muss man immer ein bisschen aufpassen, welche Informationen dann kommen oder die ich rausgebe. Zunächst kann man erstmal sagen, eine Betreuung erlischt mit dem Tod. Das heißt also, man hat dann keine Verpflichtung, aber auch eben keine Rechte mehr gegenüber dem Verstorbenen. Und dann tritt eben das ganz normale Erbe oder die Erbfolge in Kraft. Und wenn es jetzt keine direkten Erben gibt, dann muss tatsächlich ermittelt werden, ob es eben noch Erben in einer anderen Generation, die über die direkte Erbengemeinschaft oder Erbmöglichkeit hinausgeht. Und das bedeutet eben, ich muss das melden, es muss dann einen Erbverwalter geben. Und ich kann jetzt nicht einfach sagen, weil mir niemand bekannt ist, kann ich alles veräußern. Da kann man durchaus auch in Teufelsküche kommen. Ich kenne solche Fälle, die mir immer und immer wieder in meinem Beruf auch begegnen. Dann haben Angehörige aus einem Gefühl heraus, beziehungsweise Freunde aus einem Gefühl heraus, Verantwortung zu übernehmen, eine Wohnung aufgelöst und Sonstiges getan. Und hinterher trat dann jemand auf und sagte ihm, ja, der hat ja diesen Ring getragen, der hat ja diese teure Uhr getragen. Wo ist das denn alles geblieben? Da ist man dann in einer sehr komplizierten Nachweispflicht. Also von daher würde ich da immer empfehlen, auch einen Erbverwalter dann einzusetzen.
8: Ja, hier gibt es nur ganz geringen Haushalt und ich habe die Vollmacht über die Tod hinaus. Das heißt, ich werde wahrscheinlich zuständig für die Auflösung der Wohnung und da gibt es keine Verwandten. Die Person ist auch Sozialhilfeempfänger. Das heißt, Sozialamt ist wahrscheinlich der Erbe, würde ich vermuten.
0: Darf ich Sie kurz fragen, ob Sie gesetzlicher Betreuer sind oder eine Generalvollmacht von der Dame?
8: Generalvollmacht.
0: Also,
8: Generalvollmacht.
0: Sie sind nicht gesetzlich bestellter Betreuer?
8: Nee.
0: Okay, nein. Weil das ist ja ein Unterschied nochmal. Okay. Das heißt, im Nachgang wird in der Tat, wenn kein Nachlass gefunden, also kein Nachkomme gefunden wird, wird die Stadt Köln das Ganze dann nehmen, beziehungsweise die Stadt.
1: Und das heißt, wenn man was nehmen möchte oder wenn man Gegenstände versprochen bekommen hat, müsste man sich dann mit der Stadt auseinandersetzen?
0: Ich würde es jetzt schriftlich festhalten an Ihrer Stelle. Die Ach Dame so, lebt
8: die
0: ja noch.
8: Frau sagt,
0: genau,
8: ja, die lebt noch.
0: Genau, dass die
8: okay,
0: Frau jetzt...
8: Okay, guter Hinweis.
0: Gerne.
8: Aber wie ist das überhaupt mit der abschlagende Erbe, wenn es Verwandten gäbe, weil das würde jetzt einen anderen Fall, meinen Fall, betreffen, wenn es kein Testament gibt und jemand will die Erbe abschlagen, tritt er automatisch in die Erbe, wenn er etwas aus dem Haushalt, eine Kleinigkeit, ein Erinnerungsstück mitnimmt? Besteht da die Gefahr?
2: Genau, die Gefahr besteht, das weiß ich ganz eindeutig, also entweder Barfuß oder Lackschuh. Man kann nicht sagen, so ich hole mir den Van Gogh aus der Wohnung und aber ansonsten will ich das Erbe nicht antreten. Das funktioniert eben nicht. Also wenn man das Erbe antritt, dann ist man für alles verantwortlich, Schulden. Dann kann ich mir aber auch möglicherweise Dinge dann eben nehmen. Aber wenn ich das Erbe ausschlage, habe ich keinen Anspruch auf irgendwelche Dinge, die ich mir dann aus der Wohnung raussuche, weil ich weiß, die sind besonders wertvoll. Also da kann man nur entweder oder sagen.
8: Das heißt, man muss das vorher alles regeln und was man haben will, sollte man von der Person bekommen, bevor sie stirbt.
2: Genau, vorher regeln ist ein ganz wichtiges Stichwort. Das sollte man tun. Mhm. Da kann man sehr viel Ärger mit aus der Welt schaffen, wenn man entweder ein eindeutiges Testament gemacht hat oder eindeutige Regelungen getroffen hat, möglicherweise auch im Vorfeld schon Dinge verschenkt hat oder gesagt hat, das kannst du dir mitnehmen, also im Vorfeld, weil dann gibt es eben nicht diese schwierigen rechtlichen Dinge, die dann im Nachhinein zu lösen sind.
1: Herr Eckert, danke, dass Sie angerufen haben. Ich denke mal, das trifft ja viele, also das kann ja auch viele zutreffen. Von daher gut, dass Sie diesen Fall nochmal geschildert haben. Vielen Dank.
8: Ja, danke.
6: Vielleicht kommen wir mal von der materiellen zur emotionalen Seite. Wir haben eine Zuschrift gehabt von Christine Bergemann, die sagt, es entsteht ja auch eine große Traurigkeit, wenn man merkt, niemand will das haben, was ich da habe. Das sind Sachen, die noch völlig funktionieren. Niemand möchte die, nicht mal geschenkt. Bereiten Sie Menschen, mit denen Sie zu tun haben, darauf vor?
0: Also für unsere Betriebe kann ich sprechen, ja, das machen wir. Wir klären nochmal auf oder versuchen, den Betroffenen klarzumachen, dass es nicht um eine Ablehnung ihres Hausstands geht, sondern einfach, dass jeder Hausstand schon besetzt ist. Es ist nicht mehr die Zeit, dass die Leute nicht mehr genügend Möbel haben oder Utensilien haben. Es ist heutzutage so, dass jeder von allem schon genug hat. Ja, damals war die Zeit so, da hatte man vielleicht einen Fernseher, also vor langer, langer Zeit. Dann heutzutage kenne ich keinen Haushalt, der nicht mindestens zwei oder drei Fernseher hat oder Monitore oder. Von daher, es ist nicht eine Ablehnung des Hausstandes an sich, dass man sagt, das ist nichts wert oder das ist nicht schön, sondern es ist einfach, dass die Leute schon so viele haben.
1: Aber Frau Althoff, dieser Gedanke verschenken, funktioniert das noch? Also ich denke jetzt zum Beispiel an die Verschenkekisten, die in Städten stehen oder dass man auch nochmal im Freundeskreis sich umhört. Also wie sind da so die Erwartungen und was wird man dann tatsächlich auf diese Weise, bekommt man dann nochmal tatsächlich unter Menschen?
4: Das ist natürlich auch individuell, aber generell funktionieren die halt sehr niederschwellig. Also muss natürlich auch aufpassen, dass es eben nicht als Abfallentsorgung ist, weil es ja offiziell eben von Stadt zu Stadt auch unterschiedlich ist. Also so eine Verschenkekiste einfach an den Stadtrand zu stellen, kann schnell als illegale Müllablage geahndet werden. Aber eine nett herbereitete Geschenkekiste auf dem Hauspfeiler oder so, das wird dann eher auch angenommen. Aber weil ja auch dieser Schritt zur Wiederverwendung gerade von den jungen 20-Jährigen jetzt ganz anders wahrgenommen wird als jetzt eben mit Mitte 40. Das hat sich auch alles geändert. Weil wenn man überlegt, die Generation von 20-Jährigen, was hat die an Krisen schon mitgemacht? Weltkriege, fast Corona-Pandemie. Also das heißt, die haben ja in ihrem kurzen Leben schon mehr negative Erfahrungen gemacht und die gehen an alte Gegenstände mit einer ganz anderen Wertschätzung ran. Die stellen sich eine alte Tiffany-Lampe hin, weil sie das einfach hip und cool finden, haben dafür verschiedene hippe Wörter. Die gehen das ganz anders an, weil die eben Wiederverwendung beginnt mit Wertschöpfung. Und wenn man Wertschöpfung in Gegenständen sieht, die vielleicht eben jetzt ganz anders gesehen wird, aus einer ganz anderen Generationsperspektive, dann finden die auch immer wieder noch einen Weg. Also nicht alles.
1: Aber gibt es da eigentlich auch Plattformen, an die man sich wenden kann? Also so wie jetzt eBay zum Beispiel beim Verkaufen und andere Plattformen auch, aber gibt es sowas auch fürs Verschenken?
4: Da gibt es Tauschbörsen natürlich, auch diverse, also in Social-Media-Bereichen überall, aber auch lokale, weil das natürlich auch gerade bei den Großmöbeln eher eine lokale Perspektive benimmt. Es gibt Pflanzentauschbörsen, Möbeltauschbörsen, alles regional organisiert, auch teilweise von Kommunen, die eben auch volle Wertstoffe von volle Second-Hand-Häuser haben, die auch sehen müssen, dass es ihren Bürgerinnen und Bürgern gut geht, die das auch organisieren, weil eben dieser lokale Aspekt auch wichtig ist für den Transport. Man kann eben so ein Chippendale-Sofa vielleicht dann doch nicht irgendwo hinschicken, weil es einfach dann ja der Transportweg zu lang ist.
1: Ja, Stefan Gehrig.
6: Es gibt eine Anfrage, die anonym gestellt wurde. Was ist, wenn ich zu meinen Lebzeiten eine Haushaltsauflösung oder Ähnliches verfügen möchte? Weil ich habe keine Angehörigen. Ich stehe alleine da und sage, ich möchte aber nicht, dass am Ende, wenn ich sterbe, irgendwer sich kümmert. Wie mache ich das?
0: Ja, Kontakt aufnehmen mit einem Entrümpler oder mit mehreren Entrümplern, die Besichtigung vereinbaren und dann alles im Vorwege regeln. Das ist durchaus möglich. Das gibt es auch, dass einige Personen, ältere Personen häufig, nicht dem Vermieter zur Last fallen wollen oder Ähnliches und das geregelt haben wollen, dass da nicht irgendwie jemand reinkommt und alles durcheinander wühlt.
1: Frau Althoff, könnte man da auch zu Kaufhäusern, Sozialkaufhäusern zum Beispiel schon mal Kontakt aufnehmen?
4: Das kann man auch machen. Also gerade, wenn man im Vorfeld schon Fotos macht, dass man sagen kann, der Gelsenkirchener Barock-Foto, das ist natürlich nicht mehr so attraktiv, jetzt auch gerade für gemeinwohlorientierte Kaufhäuser. Aber das im Vorfeld zu klären, ist auch bei uns möglich. Das ist Ist klar.
6: Und vielleicht noch ein kleiner Nachtrag. Frau Sifu hat sich gemeldet bei uns telefonisch und hat gesagt, bitte keine alten Unterlagen wegwerfen, weil ein Gesellenbrief und ein Ausbildungszeugnis von 1949 verlangt wurde. Da ging es um eine Hinterbliebenenrente. Also nochmal der Appell, wichtige Dokumente nicht wegwerfen. Und auch ums Nicht-Wegwerfen geht's Renate Zimmer aus Freiburg. Sie hat sich gemeldet und sie sagt, wenn man Tagebücher findet oder persönliche Aufzeichnungen, die sollte man nicht wegwerfen. Es gibt das Tagebucharchiv, ein Verein in Emmendingen, die so etwas aufarbeiten, um sie dann der Forschung zur Verfügung zu stellen. Und sie weist hin, dass, ja, bitte nicht wegwerfen, im Zweifelsfall gibt es auch da die Möglichkeit, einfach Sachen abzugeben. Und noch eine weitere Anfrage kam von Matthias Becher und der sagt, wie kriege ich denn eine Bewertung, was ist seriös und nicht, von Ankäufern, die sagen, wir kaufen Waren oder wir kaufen halt Hausstände an oder sei es bei Vintage oder sonst wo. Gibt es da irgendwo ein Verzeichnis, wo man sagt, was ist seriös, was nicht?
1: Frau Althoff, können Sie da helfen? Haben Sie da einen Tipp?
4: Also bei Online-Plattformen natürlich immer auch die Rezensionen und die Zertifizierung ansehen. Das ist bei Vinted, bei eBay, bei Etsy alles online einsehbar. Dann das gute alte Bauchgefühl. Und wenn man natürlich jetzt an einem Gold- oder an einem Ankauf statt in einer Stadt ist, wo man vielleicht in einem Gebiet ist, der war gestern noch eine Chivo-Filiale, heute ist es ein Goldankauf, da eher vielleicht vorsichtig sein und eher zum renommierten Juwelier gehen, der jetzt auch schon seit 30 Jahren da ist und auch noch übermorgen da ist, weil bei so Pop-Up-Stores vielleicht eben mit großen Ankäufen eher vorsichtig sein. Also da aufs Bauchgefühl achten, aber ja.
0: Vielleicht noch ein Tipp auch von dem Ganzen, was man dann verkaufen möchte. Dafür will man ja einen Ankäufer haben. Vielleicht ein Utensil, einen Gegenstand nehmen, wo man den Preis in etwa zumindest weiß oder recherchieren konnte und das als Testvariante nehmen, wenn der Ankäufer kommt zum Besuch und dieses bewertet. Da kann man wunderbar erkennen, ist es ein ehrlicher oder ist es eher einer, der mich über den Tisch ziehen will.
1: Ach so, ein guter Hinweis.
6: Vielleicht noch ein Hinweis von Angela Graf. Sie hat sich gemeldet als ehemalige Bibliotheksleiterin. Hier ging es nochmal um Bücher und sagt, gut, bei Kleinanzeigen kann man einzelne Sachen durchaus loswerden. Das ist allerdings ein sehr mühseliges Geschäft. Man kann auch anfragen bei den Fachbereichen Germanistik in der Ukraine, wo Deutsch gelehrt wird, wo manchmal Bücher gebraucht werden, wenn es Bücher sind, die jetzt auch literarisch wertvoll sind, oder auch beim Goethe-Institut, wie gesagt, Bücher, die Inhalt haben.
1: Also es ist auf jeden Fall ein langer Weg mitunter, wenn man wertvolle Gegenstände loswerden möchte oder nochmal so verwerten möchte, dass sie nicht entsorgt werden, dass sie nochmal einen Wert haben, wenn ein Mensch gestorben ist zum Beispiel. Das war der Marktplatz. Wir müssen zum Schluss kommen, leider zum Thema Haushaltsauflösung, verschenken, verkaufen, entrümpeln, entsorgen. Ich danke allen Gästen, die heute mit uns diskutiert haben. Brian Wonner-Müschenborn, Bestatter, Stefano Straberg und Julia Althoff. Auch danke an Sie, an alle, die Mails geschrieben haben und hier live in der Sendung mit uns diskutiert haben. Ich bin Britta Mehr. Ich wünsche Ihnen noch einen ganz schönen Nachmittag und hier geht's weiter mit der Sendung Umwelt und Verbraucher.

0: 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Die Mehrheit der Banken und Sparkassen in Deutschland haben bei einem Stresstest gut abgeschnitten. Wie der Exekutivdirektor der Finanzaufsicht BaFin, Speer, in Frankfurt am Main mitteilte, würden diese Banken auch einen drastischen globalen Wirtschaftseinbruch überstehen. Insgesamt seien die Banken solide aufgestellt. Allerdings konnten mehrere Dutzend Institute in dem simulierten Szenario die von der Aufsicht vorgegebenen Kapitalanforderungen nicht einhalten. Man habe diese Institute besonders im Blick. Sollte es erforderlich sein, würden rechtzeitig Maßnahmen ergriffen. An dem Krisentest von Bundesbank und BaFin nahmen 1113 Banken und Sparkassen teil. Das sind rund 90% der Kreditinstitute in Deutschland. Die deutsche Wirtschaft könnte deutlich stärker wachsen als bisher angenommen. Führende Forschungsinstitute verdoppelten nach eigenen Angaben in ihrer Herbstprognose die Wachstumserwartung für das laufende Jahr auf 1,3%. Die bessere Konjunkturentwicklung war erwartet worden, unter anderem begründet aus den hohen Ausgaben für Verteidigung und Rüstung. Im Frühjahr hatten die Institute wegen der Auswirkungen des Irankriegs für 2026 nur mit einem Wachstum des Bruttoinlandsprodukts von 0,6% gerechnet. Auch die Stimmung in der deutschen Wirtschaft hat sich im September trotz hoher Energiepreise verbessert. So stieg das IFO-Geschäftsklima um 1,1 Punkte auf 89,9 Punkte, wie das Münchner Forschungsinstitut mitteilte. Es ist der höchste Stand seit Mai 2023. Der Bundestag hat kontrovers über die Pläne der Bundesregierung für eine umfassende Reform der Nachrichtendienste debattiert. Innenminister Dobrindt erklärte, es gehe darum, die Demokratie und die Bevölkerung vor hybriden Bedrohungen zu schützen. Man müsse Bundesnachrichtendienst und Bundesverfassungsschutz auf Augenhöhe mit europäischen Partnern bringen. Der AfD-Politiker Curio sprach hingegen von einem, Zitat, Putsch gegen den Rechtsstaat. Die linken Abgeordnete Bünger äußerte Zweifel an der Verfassungsmäßigkeit des Entwurfs. Der grünen Politiker von Notz erklärte, die Pläne seien überzogen. Es sei jedoch richtig, dass der BND mehr Befugnisse brauche. Der Gesetzentwurf des Innenministeriums sieht unter anderem vor, den Nachrichtendiensten erstmals zu erlauben, in begrenzten Fällen aktiv einzugreifen. Zur Stunde berät der Bundestag vor dem Hintergrund zu geringer Organspenderzahlen auch über eine mögliche Gesetzesänderung. Ein US-Bundesrichter hat das Zugangsverbot für Journalisten von CNN, MS Now und Politico zum Weißen Haus vorläufig ausgesetzt. Der von US-Präsident Trump im Jahr 2017 nominierte Richter Kelly erließ eine einstweilige Verfügung, die für 14 Tage gilt und den betroffenen Medien wieder Zugang zum Weißen Haus gewährt. Solche Anordnungen dienen üblicherweise dazu, den Status quo zu wahren, bis das Gericht den Fall eingehender geprüft hat. Trump hatte den Journalisten den Zutritt zum Weißen Haus untersagt. Der Präsident begründete dies mit Falschinformationen über seine Arbeit. Diesen Vorwurf erhebt Trump immer wieder gegen Medien, die kritisch über ihn oder die Regierungspolitik berichten. Die betroffenen Medienhäuser sehen sich deswegen in ihrer Berichterstattung benachteiligt. Außerdem beklagen sie einen eklatanten Verstoß gegen den ersten Zusatzartikel der US-Verfassung, der unter anderem die Pressefreiheit garantiert. Ein autonomer KI-Agent des US-Unternehmens OpenAI hat in Australien ein Regierungsportal gehackt. Das teilte der australische Premierminister Albanese in New York am Rande der UNO-Generalversammlung mit. Die künstliche Intelligenz habe sich unbefugten Zugang zu einem Portal verschafft, das unter anderem Statistiken über Australiens staatliche Krankenversicherung bereitstellt. Albanese betonte, der Vorgang sei inakzeptabel. Er habe bereits mit OpenAI-Chef Altman gesprochen und dabei Australiens äußerste Besorgnis zum Ausdruck gebracht. Zugleich habe er seine Enttäuschung darüber geäußert, dass OpenAI erst Monate nach dem Vorfall die australische Regierung informiert habe. Das Wetter. Wechselnd bewölkt bis heiter, im Nordosten wolkig mit Schauern, später auch in Bayern Niederschläge, 16 bis 23 Grad. Morgen nach Nebelauflösung sonnig, im Osten und Nordosten vereinzelt Schauer, 16 bis 24 Grad. Die weiteren Aussichten, am Samstag über der Mitte und dem Süden heiter oder sonnig, im Norden bewölkt und zeitweise etwas Regen, 16 bis 29 Grad. Das waren die Nachrichten.
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2: Und dazu begrüßt sie Britta Fecke. Herzlich willkommen. Beim Herbsttreffen der Agrarminister spielt der Wasserhaushalt keine Rolle. Warum das zu großen Protesten führt, das klären wir zu Beginn der Sendung. Außerdem geht es um die Klimaanpassung als Gemeinschaftsaufgabe und die Auswirkungen des El Niño auf die Dürre in Guatemala. Sauberes Trinkwasser beginnt nicht erst im Wasserwerk, sondern auf landwirtschaftlich genutzten Flächen, meint auch der Verband Kommunaler Unternehmen in Bayern. Vor dem Herbsttreffen der Agrarminister von Bund und Ländern, heute und morgen in Würzburg, haben kommunale Wasserversorger, Naturschützer und Ökolandwirte die Politik zu mehr Trinkwasserschutz aufgefordert. Sie prangern an, dass die intensive Landwirtschaft durch den übermäßigen Einsatz von Gülle aus der Tierhaltung und Mineraldünger die Böden und auch die Gewässer belastet, was sich unter anderem in zu hohen Nitratwerten im Grundwasser zeigt. Heute Morgen protestieren rund 60 Umweltschutzorganisationen vor dem Konferenzzentrum in Würzburg, unter ihnen auch Matthias Louis, Landwirtschaftsreferent beim Landesbund für Vogel- und Naturschutz in Bayern. Ich habe ihn gefragt, warum er auch gegen die Tagesordnung der Landwirtschaftsminister demonstriert.
3: Ja, heute tagt ja die Agrarministerkonferenz in Würzburg. Und was wir festgestellt haben, dass sie über das wichtigste Thema, über die größte Krise, die Wasser- und Klimakrise, eben nicht sprechen. Und wir haben ja diesen Sommer gesehen, die lang anhaltende Hitze, Temperaturen bis 40 Grad, viele Wochen ohne Regen. Alles war ausgetrocknet. Und das stellt also die Gesellschaft vor große Probleme. Der Landschaftswasserhaushalt, der muss also eigentlich jetzt angegangen werden von den Ministern. Und da kann die Landwirtschaft viel dazu beitragen.
2: Dürre ist ja das eine, Pestizide und Überdüngung das andere Thema. Ich nehme an, dass Sie das mit im Blick haben.
3: Ja, Düngung ist ein Dauerthema. Da haben die Bundesregierungen jahrzehntelang versagt, sind ja auch von der EU verklagt worden. Wir haben also umfangreiche rote Gebiete in Deutschland. Das sind Gebiete, wo zu viel Nitrat im Grundwasser ist. Und das kommt überwiegend aus der Landwirtschaft, weil eben die Landwirte beim Düngen von Wiesen und Äckern Mineraldünger verwenden und Gülle, stickstoffhaltige Verbindungen, die dann im Boden zu Nitrat abgebaut werden und bis ins dann auch Trinkwasser kommen. Das muss mit Milliardenaufwand gereinigt werden. Und hier muss eben einfach viel mehr Vorsorge gelten.
2: Vorsorge im Sinne von weniger Verwendung? Oder wie stellen sich die Vorsorge vor?
3: Ja, die Wiesen beispielsweise werden seit vielen, vielen Jahren total überdüngt. Und das hat auch verheerende Auswirkungen auf die Artenvielfalt. Wo kann man denn noch bunte Blumenwiesen sehen? Das typische Bild sind diese Wiesen, die mit viel Gülle gedüngt werden, 5, 6, 7 Mal im Jahr geschnitten und geerntet werden. Und da gibt es eigentlich gar keine Blüten mehr, außer kurz im Frühjahr mal der Löwenzahn. Und entsprechend fehlen dann auch alle anderen Organismen, die von Blumen und Blüten abhängen. Die Wildbienen, die Hummeln, die Schmetterlinge und natürlich auch die Wiesenbrüter, die Vögel, die das als Nahrung nutzen.
2: Jetzt spricht man immer von Düngung. Im Grunde genommen ist es doch auch die Not der Bauern, die einfach nicht wissen, wohin mit ihrer Gülle und die dann auch auf die Wiesen und Weiden verteilen, oder?
3: Ja, wir haben dann eben auch zu viele Tiere. Stichwort Massentierhaltung. Wir haben nicht mehr die flächengebundene Tierhaltung, wie es Jahrhunderte üblich war. Das heißt, man hatte damals nur so viele Kühe auf den Wiesen und Weiden, wie eben das Grünland ernähren konnte. Jetzt wird mit Düngung viel noch dazu geholt, mit Kraftfutter und so weiter. Und die Landwirte haben auch eigentlich nicht so viel davon. Die Milchleistung ist zwar enorm gestiegen, aber die Preise entsprechend gesunken. Also für die Landwirte ist unterm Strich das nicht besser geworden.
2: Wenn Sie auf die Wasserqualität blicken, die Sie angesprochen haben, Nitrat und Nitriteintrag ist ja das eine aus der Düngung, aber Pestizide belasten die Gewässer ja ebenfalls.
3: Ja, die Pestizide sind nicht harmlos. Es werden bei den Zulassungsverfahren nur bestimmte Dinge geprüft, zum Beispiel die Sterblichkeit von Honigbienen oder von Wasserflöhen. Aber was nicht untersucht wird, ist, wie die verschiedenen Wirkstoffe, die in den Pestiziden zusammen oft gemischt werden, gemeinsam wirken. Und manche bleiben eben auch lange im Boden, gelangen in Bäche und Flüsse und schädigen auch unsere Gesundheit. Also die Pestizide wirken ja so, dass sie zum Beispiel die Ackerwildkräuter auf Äckern komplett verdrängen. Und damit fehlt auch hier die Nahrungsgrundlage für andere Organismen. Wo es keine Ackerwildkräuter gibt, gibt es keine Wildbienen, keine Feldlerchen, keine Rebhühner. Und so ist ein extrem artenarmes System, das wiederum viel anfälliger ist für Schädlingsbefall.
2: Das heißt also, Ihr Protest für eine bessere Wasserqualität soll am Ende auch der Artenvielfalt dienen.
3: Ja, absolut. Das ist ja auch einfach die Produktionsgrundlage für die Landwirtschaft, beispielsweise die Bestäuber, die bestäubenden Insekten. Macht aber auch den Wert der Landschaft aus. Landschaftsqualität entsteht durch Vielfalt. Und außerdem hat die Forschung herausgefunden, dass Artenvielfalt auch resilient macht, sprich, dass die Ökosysteme stabiler sind.
2: Und das auch im Klimawandel.
3: Genau.
2: Heute und morgen tagen die Agrarminister von Bund und Ländern in Würzburg. Im Programm der Konferenz wird der Wasserhaushalt nicht thematisiert. Warum das problematisch ist, darüber sprach ich mit Matthias Louis, Landwirtschaftsreferent beim LBV. Die Auswirkungen des Klimawandels waren in diesem Sommer extrem deutlich zu spüren. Besonders in den Städten war die Hitzebelastung groß. Da wurden Parks, Kirchen und Seen zur Oase in der Asphaltwüste, denn dort war es etwas kühler. Es ist nach diesem Sommer so klar wie selten, dass die urbanen Räume an die neuen Extreme angepasst werden müssen, auch damit die Menschen darin überleben können. Unter diesem Eindruck hat die SPD in der Bundesregierung vorgeschlagen, die Anpassung an den Klimawandel gemeinsam von Bund und Ländern zu finanzieren. Kurz und heftig wurde über diese Gemeinschaftsaufgabe diskutiert. Jetzt greifen die Grünen aus der Opposition das Thema noch einmal auf und beantragen heute genau dasselbe. Die Klimaanpassung soll zur Gemeinschaftsaufgabe erklärt werden. Meine Kollegin Katharina Thoms im Hauptstadtstudio beobachtet die Debatte für uns. Katharina, warum greifen die Grünen denn dieses Thema ausgerechnet heute auf?
4: Ja, im Prinzip haben Sie es ja schon gesagt. Im Hitzesommer wurde wahnsinnig viel diskutiert, wie kann man denn Klimaanpassung umsetzen und vor allem auch bezahlen. Und jetzt mit dem Beginn im Herbst, da droht das Thema so ein bisschen wieder aus dem Blick zu geraten und auch eben dieses SPD-Papier. Und Fraktion Bündnis 90, die Grünen, die wollen mit dem Antrag das natürlich zum einen einfach wieder auf die Agenda setzen, aber eben da auch vorankommen. Und die federführende Bundestagsabgeordnete bei dem Antrag, Julia Schneider von den Grünen, die sagt direkt an die SPD gerichtet, man habe ja eben nichts mehr gehört weiter. Deshalb sei das jetzt ein Angebot, um das gemeinsam zu machen. Und diese Gemeinschaftsaufgabe Klimaanpassung und Naturschutz, die würde auch ohne die Grünen nicht gehen, denn dafür muss man das Grundgesetz ändern, braucht also eine Zweidrittelmehrheit.
2: Was schlägt denn Bündnis 90 die Grünen genau vor?
4: Die fordern die Bundesregierung auf, die sollen jetzt einen Gesetzentwurf ausarbeiten, um Klimaanpassung und Naturschutz zur Gemeinschaftsaufgabe von Bund und Ländern zu machen. Also der Bund soll eben auch dauerhaft Geld geben, wie schon zum Beispiel in der Landwirtschaft ist es ja so, da gibt es das ja auch für den Agrar- und Küstenschutz, um eben in dem Fall die Anpassung an den Klimawandel zu bezahlen und nicht nur in einzelnen Projekten zu fördern. Und wichtig, das ist jetzt ein Antrag und kein eigener ausgearbeiteter Gesetzentwurf, der jetzt heute Mittag im Bundestag eingebracht wird. Und wichtige Punkte hat man aber da schon mal drin aufgelistet, die auf jeden Fall zu einer Gemeinschaftsaufgabe gehören würden. Also eben, dass das Geld auf jeden Fall unten auf der unteren Ebene bei den Städten und Gemeinden dauerhaft ankommt, dass auch möglich sein soll, Personal zu bezahlen. Das ist nämlich von Bundesseite gar nicht so einfach. Zum Beispiel Klimaanpassungsmanager und Managerinnen, dass man das regelt und natürlich, dass man ja die Konzepte und Pläne finanziert, die wie man eben so eine Stadt umbauen kann, wie man begrünen kann, entsiegeln kann, eine Schwammstadt draus machen kann, öffentliche Gebäude umrüstet und das eben dann eben am Ende auch macht und umsetzt. Und wichtig auch, Förderprogramme, die es schon gibt, die sollte man darauf abstimmen, sagen die Grünen, damit eben nicht so ein totales Wirrwarr entsteht. Und diese Förderprogramme, die waren dieses Jahr ja auch ziemlich in der Diskussion, denn die waren so gefragt, die Förderprogramme, die es aktuell gibt, dass die im Sommer quasi schon die Fördertöpfe leer waren. Und da hat sich jetzt das Umweltministerium nochmal dran gemacht nach den Eindrücken auch dieses Sommers und hat nochmal Geld reingetan, sodass ab Herbst zumindest für Folgeanträge, also wer schon mal gefördert wurde, kann nochmal einen Antrag stellen, um das weiter umzusetzen. In Pflegeheimen, in Schulen oder Kitas kann man da jetzt wieder Geld beantragen.
2: Was ist denn eigentlich aus dem Vorstoß der SPD geworden?
4: Also das SPD-geführte Umweltministerium zumindest ist da weiter dran, hat man mitgeteilt. Aktuell wird mit den Bundesländern beraten. Die Umweltminister der Bundesländer haben ja schon beschlossen, ja, wir wollen auch so eine Gemeinschaftsaufgabe und bis zum November, bis zum nächsten Treffen sollen und wollen die jetzt einen Vorschlag ausarbeiten. Es gibt auch von Seiten des Bundeskanzleramts Gespräche mit den Ländern und gefragt nach der Haltung, die denn der Bundeskanzler Friedrich Merz dazu hat, hat sein Sprecher gesagt, diese Haltung, die würde sich jetzt mit diesen Gesprächen entwickeln. Und es ist eben wichtig, da jetzt weiter dran zu bleiben. Das ist ein dickes Brett. Man braucht nicht nur die Länder, man braucht beide Koalitionspartner und man braucht eine Zweidrittelmehrheit. Und zwar nicht nur mit den Grünen, sondern eben auch mit der Linkspartei im Bundestag, weil eben dafür das Grundgesetz geändert werden müsste.
2: Die Grünen-Fraktion will die Klimaanpassung heute zur Gemeinschaftsaufgabe erklären lassen. Die Details erklärte uns Katharina Thoms. Danke dafür. Pflegeleicht und in vielen Gärten Deutschlands als immergrüne Hecke geschätzt. Die Rede ist vom Kirschlorbeer, der ursprünglich aus Südosteuropa und Kleinasien stammt. Wenn er nicht im Garten steht, sondern im Wald, dann ist er allerdings eine invasive Art, die recht aggressiv heimische Pflanzen verdrängt und das im Klimawandel gestressten Waldökosystem. Dessen ungeachtet sind Kirschlorbeersetzlinge im Gartenfachhandel weiter erhältlich. Dagegen will ein Konstanzer Landschaftsgärtner nun vorgehen und hat eine Petition an den baden-württembergischen Landtag auf den Weg gebracht, die immerhin von über 800 Menschen unterstützt wird. Einzelheiten von Thomas Wagner.
5: Richtig halt. Spielende Kinder, dichter Baumbewuchs, das Ufer des Bodensees nur einen Steinwurf weit entfernt. Der Stadtgarten gilt als einer der schönsten Plätzchen in Konstanz. Von hier aus hat Irmgard Weishaupt, Revierleiterin beim Kreisforstamt, einen guten Blick auf den Uferabschnitt schräg gegenüber zum sogenannten Loretto-Wald.
6: Ich sehe dunkelbraune und braune und gelbe Verfärbungen in den Bäumen. Das sind die gravierenden Dürreschäden in den Buchen, die schon seit Juni sichtbar sind, schon seit der ersten großen Hitzeperiode.
5: Die Sorge um den heimischen Wald steht Irmgard Weishaupt im Gesicht geschrieben. Und diese Sorgen haben nicht nur mit den Dürreschäden zu tun.
6: Also bezüglich der invasiven Arten, also die

0: Stoffe im Boden abgibt, also die Bodenökologie verändert, sondern auch, dass er austrocknet den Boden und verhindert, dass unsere natürliche Flora wachsen kann. Er verdrängt relativ aggressiv und aktiv unsere heimischen Arten.
1: Und so werden denn Kirschlorbeer und andere invasive Arten zum Waldkiller, ohne dass ihm bislang nennenswerter Widerstand entgegenschlägt. Denn im Gartenfachhandel ist er zu haben.
2: Als Zierpflanze, also der Kirschlorbeer ist halt sehr beliebt, weil er sehr pflegeleicht ist und immergrün vor allem und schnittverträglich. Und das ist halt ein sehr gutes Argument, um ihn als Heckenpflanze zu nutzen.
1: Simon Waldburger kennt sich aus. Vom Beruf ist er Landschaftsgärtner, wohnt im baden-württembergischen Konstanz, arbeitet aber gleich nebenan im schweizerischen Kreuzlingen, also außerhalb der EU. Und da, sagt er, hat der Kirschlorbeer kein so leichtes Spiel.
2: Dort ist es so, dass es seit September 2024 eine überarbeitete Freisetzungsverordnung gibt, die eben deutlich mehr Arten als in Deutschland aufführt, die im Verkauf verboten sind. Unter anderem auch der Kirschlorbeer oder der Blauglockenbaum.
1: Doch was in der Schweiz, in diesem Fall also ein paar hundert Meter weiter hinter der Grenze, verboten ist, kann in der EU nicht so leicht untersagt werden.
3: Weil man unterscheiden muss zwischen den invasiven Arten und den potenziell invasiven Arten.
1: Erklärt Lilith Stelzner, Artenschutzexpertin beim BUND Baden-Württemberg. Sie verweist auf eine seit 2015 bestehende EU-Verordnung.
3: Die eben die invasiven Arten auflistet. Das sind die Arten, für die die schädlichen Auswirkungen auf die heimische Vielfalt, auch wirtschaftliche Aspekte oder gesundheitliche, tatsächlich nachgewiesen sind. Und da gibt es dann auch ein mehrstufiges System von Prävention, Früherkennung bis hin zu konkreten Maßnahmenempfehlungen, wie man gegen die Arten vorgehen muss.
1: Bis hin zum Verkaufsverbot.
3: Und bei den potenziell invasiven Arten ist es eben so, da schaut man noch nach, sammelt Daten und kommt dann eben früher oder später vielleicht auch zu der Einschätzung, dass die Art invasiv ist.
1: Verboten können solche potenziell invasiven Arten, wie beispielsweise der Kirschlorbeer, aber erstmal nicht. Aus Sicht von Landschaftsgärtner Simon Waldburger ist das unbefriedigend. Wie dennoch die Ausbreitung zumindest eindämmen? Simon Waldburger hat eine Petition an den Baden-Württembergischen Landtag adressiert, eine weitere an den Bund soll folgen.
2: In der Petition geht es rein um eine Kennzeichnung und Informationspflicht im Gartenhandel, weil man dem Kunden ja keinen Vorwurf machen kann, wenn der überhaupt nicht über die Auswirkungen der Pflanze informiert ist.
1: Und genau eine solche Kennzeichnungspflicht hält auch Lilith Stelzner vom BUND Baden-Württemberg für sinnvoll.
3: Ich bin mir einfach sicher, dass viele VerbraucherInnen, Kundinnen den Finger von potenziell invasiven Pflanzen lassen würden, wenn sie darüber Bescheid wüssten.
1: Und es muss ja nicht unbedingt Kirschlorbeer im Garten sein.
3: Wir haben ja tolle heimische, insektenfreundliche Alternativen zum jetzt zum Beispiel Kirschlorbeer. Da kann man den Liguster oder die Hainbuche nennen. Und die gibt's und das kann man ruhig kommunizieren.
4: Thomas Wagner berichtete von dem Problem mit dem Kirschlorbeer im Garten, aber vor allem im Wald. Der Corridor Seco, zu Deutsch der Trockenkorridor, ist eine ohnehin sehr niederschlagsarme Region in Mittelamerika. Seit Jahrhunderten leben hier die Menschen vom kleinbäuerlichen Anbau von Bohnen und Mais. Und in dieser ohnehin dürren Region verstärkt das Klimaphänomen El Niño die angespannte Lage noch zusätzlich. Unter anderem in Guatemala, wo jetzt eigentlich Regenzeit ist, doch es regnet eigentlich auch seit einigen Monaten überhaupt nicht. Jenny Barker hat sich für uns in dieser Region umgesehen.
5: Immer wieder stolpert Esther Lydia Damaso Jacinto in ihren Flipflops, bewegt sich langsam den trockenen Steilhang ihres kleinen Felds herunter. Die toten Maisstängel rascheln im Wind, die wenigsten haben dieses Jahr Kolben ausgebildet. Sie zeigt auf eine kleine schwarze Bohne im Staub. Schau hier, die Bohne hier wurde bereits gesät, aber sie ist nicht aufgegangen, weil es kein Wasser gibt. Sie wissen ja, für den Menschen ist das Wasser das Wichtigste. Und genauso ist es für die Pflanzen, sonst tragen sie keine Früchte und vertrocknen. Normalerweise beginnt die Regenzeit in Guatemala im Mai. Doch bei Esther Lydia ist dieses Jahr kein Tropfen angekommen. So etwas habe ich noch nie erlebt. Es war noch nie so trocken. Noch kann die Kleinbäuerin mit ihrem Mann von ihren Vorräten des Vorjahres zehren. Doch wie es weitergeht, weiß sie nicht. Hinzu kommt, etwa 40% der familiären Maisernten landen eigentlich in Supermärkten und Märkten, schätzt der Agronom David Peis. Innerhalb von nur 2 Wochen habe sich der Preis für einen Sack Mais verdoppelt.
6: La proyección es que pueda subir.
5: Laut Prognosen könnte der Preis noch deutlich weiter steigen. Das ist besorgniserregend und über diesen

0: klimatischen Trend können wir nicht darauf hoffen, dass es die nächsten Jahre besser wird.
1: Esta es una tendencia climática.
0: Pais arbeitet bei der katholischen Nichtregierungsorganisation CRS. Er und seine Kollegen beraten Esther Lidia und andere Kleinbauern, wie sie die Böden verbessern, klimaresistenter pflanzen und ernten, zum Beispiel durch Baumbepflanzungen.
1: Empezamos a ver cambios. Doña Esther Lidia ya...
0: Esther Lidia kann bereits sehen, dass das Laub des Baums den Boden bedeckt und damit ihre Pflanzen schützt. Außerdem wird so Erosionen vorgebeugt. Denn klimakrisenbedingt folgt oft auf Dürre im einen Jahr, sintflutartiger Regen im nächsten. Zudem geben die Bäume über die Wurzeln Stickstoff ab, der wichtigste Motor, damit Bohnen und Mais gut wachsen. Ein Projekt, was Hoffnung gibt. Doch nur ein Bruchteil der guatemaltekischen Kleinbauern können so Klimawandel und Hunger trotzen. Etwa 3 Millionen Guatemalteken sind von Ernährungsunsicherheit gefährdet, so wie Margarita González. Wer sie besuchen will, fährt viele Stunden über staubige Serpentinenstraßen ins Herz des Corredor Seco. Sie lebt als Alleinerziehende mit ihrer 5-jährigen Tochter sowie ihrer Mutter und Großmutter in einer kleinen Gemeinde, in der großer Hunger herrscht. Wir haben nichts, können nichts ernten, haben keine Vorräte. Wenn es nichts gibt, was soll man dann essen? Ein bisschen Mais-Tortillas, sonst nichts. Die 26-Jährige wirkt ausgemerkelt und desillusioniert. Hilfe bekommt sie von der Entwicklungshilfeorganisation Oxfam. Umgerechnet 108 Euro hat sie in 3 Monaten erhalten. Doch das reicht in diesem El Niño-Jahr nicht, sagt der guatemaltekische Entwicklungshelfer Edward Jiguen, der sie und andere Familien für das Oxfam-Projekt regelmäßig besucht. Eigentlich decken wir den Zeitraum von der Aussaat bis zur Ernte ab, also von April bis August. Dann ernten normalerweise die Menschen. Doch dieses Jahr ohne Regen haben sie ihren ganzen Ertrag verloren und ihre Felder sind völlig zerstört. Die Folge? Viele suchen im benachbarten Honduras bei der Kaffeeernte Arbeit, doch auch diese dürfte dieses Jahr durch El Niño gefährdet sein. Allein in Guatemala sind nach Schätzungen von Oxfam 36.000 Haushalte direkt von der Dürre betroffen. 75-100% der diesjährigen Ernten sind verloren.
2: Jenny Barke berichtete aus Guatemala. Frankreich hat einen katastrophalen Sommer hinter sich. Aufgrund der Hitze und Trockenheit waren die Waldbrände so großflächig wie nie zuvor. Befeuert wurden die Brände auch durch die ausgetrockneten Gräser und Farne, die unter den Bäumen wachsen und trocken wie Brandbeschleuniger wirken. Helfen könnten Gras und Kraut. Ziegen. Die fressen alles, was auf dem Waldboden brandgefährlich werden könnte. Deshalb ist nun eine Ziegenherde in der Provence als Brandschützer unterwegs. Michael Strempel hat die tierische Präventionstruppe bei der Arbeit besucht.
3: Was hier in der malerischen Waldlandschaft bei Perrol in der Provence den Hang hochtrabt, ist keine normale Ziegenherde. Es ist quasi eine Hilfstruppe der Feuerwehr. Kommandantin ist Emilie Loison. Sie hat die fast 100 ziemlich eigenwilligen Ziegen gut im Griff. Emilie mag den Feuerwehrvergleich.
4: Ich muss lachen, wenn ich das höre, aber es stimmt. Die Ziegen haben eine Mission. Vielleicht sollten sie kleine Helmchen tragen, um zu zeigen, dass sie Brandschützer im Wald sind.
3: Ihre Ziegen können zwar nicht löschen, aber die gefräßigen Tiere wirken wie Staubsauger, die den Waldboden von Laub und Gestrüpp befreien. Einem möglichen Feuer wird die Nahrung entzogen. Die Gebiete, in denen Emilies Ziegen grasen, sind extrem brandgefährdet. Nur deshalb darf die Herde hierhin. Ziegen sind im Wald nicht immer gern gesehen. Das Nationale Forstamt überwacht sie genau. Laurence Lillegarde-Moreau ist eine Art Rangerin. Sie kommt regelmäßig zu Kontrollbesuchen. Und Laurence kann streng sein.
5: Il y a énormément de zones.
4: Es gibt sehr viele Gebiete, in die Emilie mit ihrer Herde nicht hinein darf, weil es den Wald da in seiner natürlichen Entwicklung stören würde, wenn die Ziegen alles Mögliche wegfressen.
3: Die Anweisungen von Laurence beachtet Emilie lieber sehr genau.
4: Da verhandle ich auch nicht, da habe ich gar keinen Spielraum.
3: Als Vorsorge gegen Waldbrände sind die Ziegen aber auch Laurence und dem Forstamt willkommen. Sie wissen, wie gefährdet ihre Region ist. Die Sommerhitze in Frankreich wurde in diesem Jahr zur Katastrophe. Überall wüteten Brände, die Flammen vernichteten so viel Vegetationsfläche wie niemals zuvor. Feuerwehrleute kämpften bis zur Erschöpfung, doch ihre Mittel reichten kaum aus. Seit Anfang September gibt es landesweite Protestaktionen. Feuerwehrleute machen überall in Frankreich auf ihre Probleme aufmerksam. Olivier Charpentier ist einer von ihnen. Er war beim großen Waldbrand von Fontainebleau südlich von Paris tagelang im Dauereinsatz.
6: Sonst haben wir im Sommer ein paar Einsätze in der Woche. Diesmal waren es 6 bis 7 jeden Tag, alles Feuer in der Natur. Ich mache den Job seit über 30 Jahren, aber so etwas habe ich noch nicht erlebt.
3: Obwohl Olivier und seine Kollegen an ihre Grenzen gegangen sind, fühlten sie sich oft machtlos. Für so viele gewaltige Brände sei die Feuerwehr in Frankreich unzureichend gerüstet.
6: Man weiß nicht, ob man lachen oder weinen soll. Es mangelt hier an professionell ausgebildeten Feuerwehrleuten. Wir haben berechnet, dass uns da in Frankreich etwa 20.000 Kräfte fehlen.
3: Die Region von Émilie blieb diesmal von Bränden verschont. Doch kaum 60 Kilometer weiter wüteten schon die Flammen. Émilie bekommt für ihre Feuerwehrherde finanzielle Unterstützung aus einem EU-Fonds. Der Gemeinde Perrol spart Émilies Herde sogar Geld.
4: Die Ziegen machen eine Waldarbeit, die sonst mit Maschinen gemacht werden muss. Die Ziegen können die Maschinen nicht ganz ersetzen, aber sie sind eine gute Ergänzung dazu.
3: Und so zieht sie jeden Tag mit ihren gehörnten Brandschützern wieder in die Wälder. Mit dem guten Gefühl, etwas Sinnvolles beitragen zu können gegen eine Gefahr, die in Frankreich immer größer wird.
2: Michael Strempel hat uns die tierische Präventionstruppe in Frankreich vorgestellt. Hier im Deutschlandfunk geht es gleich weiter mit den Informationen am Mittag und die positive Prognose der Wirtschaftsinstitute. Britta Fecke, danke fürs Zuhören und wünsche noch einen schönen Tag.

0: 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Zwölf Uhr, die Nachrichten. Zunächst die Übersicht. Die führenden deutschen Wirtschaftsforschungsinstitute haben ihr Herbstgutachten zur Entwicklung der Konjunktur vorgelegt. Der Bundestag hat sich mit der geplanten Reform der Nachrichtendienste sowie mit einer Initiative zur Neuregelung der Organspende befasst. In den USA hat ein Gericht die von Präsident Trump verfügten Restriktionen gegen Journalisten vorläufig aufgehoben. Die Meldungen im Einzelnen. Die führenden Wirtschaftsforschungsinstitute haben ihre Wachstumsprognose für das laufende Jahr angehoben. Sie erwarten nach eigenen Angaben eine Zunahme des Bruttoinlandsprodukts um 1,3%. Die Erholung falle stärker aus als noch im Frühjahr erwartet, erklärten die Institute in ihrer Gemeinschaftsdiagnose. Damals habe die Prognose bei 0,6% gelegen. Im ersten Halbjahr habe sich die deutsche Wirtschaft deutlich kräftiger entwickelt als noch im Frühjahr vermutet. Vor allem die Exporte und die Wertschöpfung im verarbeitenden Gewerbe hätten überraschend stark zugelegt. Für das kommende Jahr rechnen die Institute mit einem Plus von 1,1%. Auch die Stimmung in der deutschen Wirtschaft hat sich im September trotz hoher Energiepreise verbessert. So stieg das IFO-Geschäftsklima um 1,1 Punkte auf 89,9 Punkte, wie das Münchner Forschungsinstitut mitteilte. Es ist der höchste Stand seit Mai 2023. Die Mehrheit der Banken und Sparkassen in Deutschland hat bei einem Stresstest gut abgeschnitten. Der Exekutivdirektor der Finanzaufsicht BaFin, Speer, erklärte in Frankfurt am Main, die Geldhäuser würden auch einen drastischen globalen Wirtschaftseinbruch überstehen. Insgesamt seien die Banken solide aufgestellt. Allerdings hätten mehrere Dutzend Institute in dem simulierten Szenario die von der Aufsicht vorgegebenen Kapitalanforderungen nicht einhalten können. Man habe diese Banken besonders im Blick. Sollte es erforderlich sein, würden rechtzeitig Maßnahmen ergriffen. Bei dem Krisentest von Bundesbank und BaFin wurden rund 1.100 Geldhäuser untersucht. Das sind rund 90% der Kreditinstitute in Deutschland. Der Vorsitzende der Unionsfraktion im Bundestag Frei hat sich mit Blick auf die Rentenreform für die Umsetzung aller Vorschläge der Alterssicherungskommission ausgesprochen. Er sagte im Deutschlandfunk, man müsse einen Entwurf schaffen, der die Herausforderungen im Rentensystem dauerhaft löse. Mit dem Vorschlag der Alterssicherungskommission erreiche man einen Kompromiss zwischen allen Generationen. Zugleich signalisierte Frei Gesprächsbereitschaft mit der Koalitionspartnerin SPD und verwies darauf, dass man Gesetze gemeinsam erarbeite. Nach Informationen der Bild-Zeitung beraten die Fraktionen von Union und SPD im Streit über die Abschaffung der abschlagsfreien Rente nach 45 Beitragsjahren über einen Kompromiss. Dabei werde unter anderem eine Anhebung der nötigen Beitragsjahre um bis zu 2 Jahre diskutiert, hieß es. Vor dem Hintergrund zu geringer Organspenderzahlen berät der Bundestag zur Stunde über eine mögliche Gesetzesänderung. Eine fraktionsübergreifende Abgeordnetengruppe hatte einen Entwurf für die sogenannte Widerspruchsregelung eingebracht. Zum Auftakt der Debatte erklärte die SPD-Abgeordnete Dittmar, der von ihr mitinitiierte Entwurf sorge dafür, eine mögliche Organspende nicht daran scheitern zu lassen, dass zu Lebzeiten nichts entschieden wurde. Der AfD-Politiker Sichert sprach sich gegen die Pläne aus, der Entwurf verstoße gegen die Menschenwürde und das Recht auf körperliche Unversehrtheit. Zuvor wurde im Plenum kontrovers über die Pläne der Bundesregierung für eine Reform der Nachrichtendienste diskutiert. Bundesinnenminister Dobrindt, CSU, erklärte, es gehe darum, die Demokratie und die Bevölkerung angesichts täglicher hybrider Bedrohungen zu schützen. Der Grünen-Fraktionsvize von Notz begrüßte den Entwurf im Grundsatz. Die Pläne für die Geheimdiensttätigkeit im Inland nannte er jedoch überzogen. Die linken Politikerin Bünger äußerte Zweifel an der Verfassungsmäßigkeit der Reform. Der AfD-Abgeordnete Curio sprach wörtlich von einem Putsch gegen den Rechtsstaat. Nach der Aufhebung von EU-Sanktionen gegen die russischen Oligarchen Usmanow und Friedmann haben die baltischen Staaten eigene Strafmaßnahmen erlassen. Der estnische Außenminister Tsarknana erklärte, sein Land halte es für falsch, die beiden Geschäftsleute von der Liste der Strafmaßnahmen zu streichen. Die EU-Entscheidung werde nicht unterstützt. Russland zeige keinerlei Bereitschaft, den Krieg gegen die Ukraine zu beenden. Usmanow und Friedmann unterstützten weiterhin die Aggression Moskaus. Zuvor hatte bereits das benachbarte Lettland nationale Finanzbeschränkungen und Einreiseverbote gegen die beiden Oligarchen verhängt. Auch Litauen hat ähnliche Schritte eingeleitet. Bei mehreren russischen Angriffen auf die Ukraine sind mindestens 8 Menschen ums Leben gekommen. In der nordukrainischen Region Charkiw starben nach Angaben der Behörden mindestens 6 Menschen, als Geschosse einen Bauernhof trafen. In der Hauptstadt Kiew seien 2 Menschen bei einem Angriff mit Raketen getötet worden. Das russische Verteidigungsministerium teilte mit, das Militär habe ukrainische Verteidigungsanlagen, Logistik- und Telekommunikationszentren sowie vom Militär genutzte Schiffe getroffen. Russland setzt seit einiger Zeit deutlich schnellere Drohnen ein. Die ukrainische Flugabwehr kann sie ebenso wie ballistische Raketen nur schwer stoppen. Ein US-Bundesgericht hat die von Präsident Trump verhängte Sperre für Journalisten der Medien CNN, MS Now und Politico für das Weiße Haus aufgehoben. Ein Richter äußerte Zweifel daran, dass der Vorgang verfassungsgemäß ist und erließ eine einstweilige Verfügung. Diese gilt für 14 Tage und gewährt den betroffenen Journalisten vorerst wieder Zugang zum Weißen Haus. Solche gerichtlichen Anordnungen werden üblicherweise getroffen, um den Status quo zu wahren, bis der Fall juristisch eingehender geprüft ist. Trump hatte den Ausschluss der Medien mit Falschnachrichten über seine Arbeit begründet. Die Sender CNN und MS Now sowie das Magazin Politico hatten am Montag Klage eingereicht und sich auf ihre in der US-Verfassung verankerte Pressefreiheit berufen. Chinas Staats- und Parteichef Xi Jinping hält sich zu einem 3-tägigen Staatsbesuch in den USA auf. US-Präsident Trump empfing Xi auf einem Militärflughafen in der Nähe von Washington. In der Hauptstadt ist heute unter anderem ein Staatsbankett geplant, bei dem die beiden Staatschefs Ansprachen halten wollen. Nach Angaben eines hochrangigen Regierungsbeamten werden auch Repräsentanten großer US-Technologieunternehmen erwartet, darunter Tesla-Chef Musk, Amazon-Gründer Bezos sowie der langjährige Apple-Chef Cook. Bei den politischen Gesprächen zwischen Xi und Trump dürfte es um den Umgang mit künstlicher Intelligenz sowie die Kriege in der Ukraine und im Nahen Osten gehen. Ein weiteres Thema ist der Zoll- und Handelsstreit der Länder. US-Finanzminister Bessent kündigte zu Beginn von Xis Besuch an, dass die Sonderzölle für Waren aus China bis Mitte Januar und damit für weitere 2 Monate ausgesetzt werden. Bei der Parlamentswahl in Marokko hat die bisherige Koalitionspartei für Authentizität und Modernität die meisten Sitze erhalten. Wie das Innenministerium unter Berufung auf vorläufige Ergebnisse mitteilte, errang die Partei PAM 97 von 395 Sitzen im Parlament. Auf Platz 2 lag die Partei RNI des bisherigen Regierungschefs Akhnouch. Die rechtsgerichtete Istiklal-Partei wurde Dritter. In dem Königreich hatten sich Kandidaten aus fast 30 Parteien um die 395 Sitze beworben. Nach Angaben der Behörden war die Wahlbeteiligung mit 38% so niedrig wie seit 20 Jahren nicht. Zentrale Themen im Wahlkampf waren die soziale Ungleichheit, hohe Preise und die Jugendarbeitslosigkeit. Das Parlament des nordafrikanischen Landes verfügt über eingeschränkte Gesetzgebungsbefugnisse. Faktisch liegt die Macht bei König Mohammed VI. Und seinem Umfeld. Berlin zieht seine Bewerbung um Olympische und Paralympische Spiele offiziell zurück. Nach einer entsprechenden Erklärung des regierenden Bürgermeisters Wegner verbleiben damit noch München und Köln-Rhein-Ruhr als Anwärter für eine Bewerbung. Am Samstag entscheidet der Deutsche Olympische Sportbund über den finalen Kandidaten für die Spiele 2036, 2040 und 2044. Und hier noch einmal die Übersicht. Die führenden deutschen Wirtschaftsforschungsinstitute haben ihr Herbstgutachten zur Entwicklung der Konjunktur vorgelegt. Der Bundestag hat sich mit der geplanten Reform der Nachrichtendienste sowie mit einer Initiative zur Neuregelung der Organspende befasst. In den USA hat ein Gericht die von Präsident Trump verfügten Restriktionen gegen Journalisten vorläufig aufgehoben. Das Wetter: wechselnd bewölkt bis heiter. Im Nordosten wolkig mit Schauern, später auch in Bayern Niederschläge, 16 bis 23 Grad. Morgen nach Nebelauflösung sonnig, im Osten und Nordosten vereinzelt Schauer, 16 bis 24 Grad. Das waren die Nachrichten.
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2: Mit Christiane Kess. Einen schönen guten Tag. Hinter der großen Reformdebatte, die Deutschland seit Monaten beschäftigt, steckt die Frage, wie man der Wirtschaft endlich wieder neuen Schwung verleihen könnte. Die Möglichkeiten der Bundesregierung sind begrenzt. Vieles hängt von internationalen Entwicklungen ab, wie dem Iran-Krieg, den die USA und Israel Ende Februar begonnen haben. Auf der anderen Seite werden Maßnahmen diskutiert, zum Beispiel um die hohen Energiepreise zu senken, wo, so sagen es zumindest die Kritiker, die schwarz-rote Koalition mehr tun könnte. Jetzt lassen immer wieder Meldungen aufhorchen, dass die deutsche Wirtschaft doch stärker wachsen könnte als bisher angenommen. Gestern prognostizierte das die Organisation für wirtschaftliche Zusammenarbeit und Entwicklung, die OECD. Und heute Vormittag sind es die führenden Wirtschaftsinstitute in Deutschland, die ihre Konjunkturprognose sogar verdoppeln. Ist das jetzt schon das ersehnte Wachstum, das die Menschen im Land bald merken? Oder sind wir davon immer noch weit entfernt? Wir berichten dazu gleich und ordnen das Ganze dann ein mit Professor Sebastian Dolin von der gewerkschaftsnahen Hans-Böckler-Stiftung. Wir schauen außerdem in den Bundestag, wo heute zwei Gesetzesvorhaben auf den Weg gebracht werden. Zum einen geht es um die Nachrichtendienste. Sie sollen zu echten Geheimdiensten entwickelt werden. So hat es Bundesinnenminister Alexander Dobrindt formuliert. Und um 13 Uhr dann informiert uns unser Korrespondent im Hauptstadtstudio über die parlamentarische Debatte zur Neuregelung der Organspende. Die Nachrichten aus der deutschen Wirtschaft sind seit langem vor allem schlechte, allen voran der massive Stellenabbau in der Industrie. Deutschland braucht dringend Wachstum, wenn sich was ändern soll, und das scheint nun zu kommen. Die deutsche Wirtschaft befindet sich im Aufschwung, das analysieren zumindest die führenden Wirtschaftsforschungsinstitute und heben ihre Prognose für das Wirtschaftswachstum deutlich an. Aber die Experten warnen auch, das Ganze steht auf wackeligen Beinen. Milan Prossig berichtet.
3: Aufschwung mit Strukturproblemen. So beschreiben die großen Wirtschaftsforschungsinstitute die Lage der deutschen Wirtschaft. Oliver Holtemöller vom Leibniz-Institut für Wirtschaftsforschung Halle.
4: Die deutsche Wirtschaft ist seit Ende des vergangenen Jahres im Aufschwung. Nach mehreren Jahren wirtschaftlicher Schwäche ist das erstmal eine gute Nachricht. Maßgeblich dafür waren die gute Entwicklung der Industrieproduktion und der Exportwirtschaft.
3: Dementsprechend haben die AutorInnen der Studie ihre Prognosen vom Frühling angehoben. Für das laufende Jahr erwarten sie, dass die deutsche Wirtschaft um 1,3% wächst. Für das kommende Jahr etwas weniger stark um 1,1%. Übernächstes Jahr schon, 2028, sagen die Wirtschaftsexpertinnen und Experten voraus, dass sich die Konjunktur wieder deutlich abschwächt. 0,4% Wachstum. Stefan Kurz vom Kiel-Institut für Weltwirtschaft ist daher nur mäßig optimistisch.
5: Wir haben jetzt 2 Jahre eine 1 vor dem Komma. Wenn Sie das mit früheren Aufschwüngen vergleichen, stellen Sie fest, dass das sehr moderat ist. Das eigentliche Problem, mit dem wir konfrontiert sind, ist nicht so sehr konjunktureller Art, sondern struktureller Art. Die Wachstumskräfte schwinden weiter.
3: Das Geld, das der Bund zum Beispiel mit dem Sondervermögen Infrastruktur und Klimaneutralität in die Konjunktur investiert, führt nach Ansicht der Autoren durchaus zu Wachstum. Allerdings gilt es, die Ausgaben gezielt einzusetzen, findet Geraldine Dani-Knedlik vom Deutschen Institut für Wirtschaftsforschung.
6: Es wäre gut, wenn gerade bei den Investitionsausgaben an entsprechend produktiven Stellen ansetzen könnten. Also man könnte mit einer Fokussierung der laufenden Maßnahmen schon deutlich mehr heben. Und darauf sollte man sich auch konzentrieren.
3: Doch selbst Staatsausgaben in Rekordhöhe kommen nicht an gegen die 2 Megabelastungen der deutschen Wirtschaft. Die alternde Gesellschaft und teure Energie. So Oliver Holtemöller vom Leibniz-Institut für Wirtschaftsforschung Halle. Vor allem hier müsse die Politik Lösungen finden. Wie sorgen wir dafür, dass Deutschland nicht älter und älter wird? Wie können die Energiekosten langfristig sinken?
4: Solange diese beiden Themenfelder nicht mit einer Vision, einer längerfristigen Vision unterlegt werden, wird es schwierig sein, die Unternehmen dazu zu bewegen, in Deutschland weiter großartig zu investieren.
3: So könnte auch wieder die wichtigste Ressource der Wirtschaft wachsen, das Vertrauen in die Zukunft. Durch fiskalpolitische Schnellschüsse wächst es nicht, glaubt Stefan Kurz.
5: Und deshalb ist die aktuelle Finanzpolitik eben auch nicht wetterfest, sondern sie verschiebt den Konsolidierungsbedarf immer weiter in die Zukunft. Der wird dadurch aber immer größer.
3: In diesem Zusammenhang nennt Oliver Holtemöller einen Posten der Bundesfinanzen beim Namen.
4: Vor diesem Hintergrund besteht für zusätzliche, nicht gegenfinanzierte Entlastung wie einen Tankrabatt kein finanzpolitischer Spielraum.
3: Für den Tankrabatt will die Bundesregierung zusätzlich 2,5 Milliarden Euro ausgeben.
2: Milan Prossig berichtete. Und wir können das Ganze jetzt vertiefen mit Professor Sebastian Dolin von der gewerkschaftsnahen Hans-Böckler-Stiftung. Guten Tag, Herr Dolin.
7: Hallo.
2: Die Prognose für das Wirtschaftswachstum, hat Sie die überrascht?
7: Nein, ehrlich gesagt nicht. Und zwar aus zwei Gründen nicht, sondern erstens hat das Statistische Bundesamt Ende August schon Zahlen veröffentlicht, womit eigentlich klar war, dass es in diese Richtung geht. Von daher haben wir unsere Prognose auch schon angepasst. Und das Zweite ist, dass eigentlich schon im letzten Jahr absehbar war, dass dieses große Infrastrukturprogramm der Bundesregierung und die stärkeren Verteidigungsausgaben, dass die tatsächlich das Wachstum ankurbeln. Und das hatten wir auch eigentlich schon im vergangenen Jahr deswegen gesehen.
2: Also die Investitionen, das ist der Hauptgrund dafür?
7: Das ist einer der Gründe. Also im vergangenen Jahr haben sich die Investitionen besser entwickelt, als wir gedacht haben. Es hat sich aber auch der Privatkonsum etwas besser entwickelt. Und dann hat in der ersten Jahreshälfte dieses Jahres haben sich die Exporte besser entwickelt, als man gedacht hatte, insbesondere in den Rest der Europäischen Union.
2: Schauen wir erstmal auf diesen Punkt staatliche Investitionen. Kann man oder muss man nicht sogar sagen, das ist in Anführungsstrichen auch ein vergiftetes Geschenk, weil dadurch ja auch die Schulden massiv steigen, die irgendwann zurückbezahlt werden müssen. Es müssen mehr Zinsen bezahlt werden. Also kann das dann letztendlich das Wachstum auch wieder abwürgen?
7: Naja, staatliche Investitionen haben ja den Vorteil, dass sie eben auch Einkommen schaffen. Wenn Unternehmen schneller ihre Güter und Dienstleistungen produzieren können, wenn die Ingenieure nicht mehr im liegengebliebenen Zug sitzen, sondern arbeiten können, dann erhöht das Bruttoinlandsprodukt und auch wieder die Steuereinnahmen. Das heißt, öffentliche Investitionen, auch wenn sie zunächst kreditfinanziert werden, finanzieren sich zu weiten Teilen selber. Das Problem ist, wenn man mit den Schulden andere Dinge macht, also zum Beispiel Panzer kauft, Verteidigungsausgaben, die finanzieren sich nicht im gleichen Maße selber. Also von daher würde ich bei den Investitionen absolut nicht von einem vergifteten Geschenk reden, sondern von einer sinnvollen Zukunftsausgabe, auch wenn sie kreditfinanziert sind.
2: Aber Sie haben es jetzt gerade schon ein bisschen differenziert und es gibt schon diesen Aspekt, wo man sagen muss, Schulden führen eben auch dazu, dass der Staat dann insgesamt weniger wieder investieren kann in der Zukunft.
7: Ja, das stimmt. Und das ist ja durchaus ein Problem, denn nicht alle der neuen Kredite fließen in Investitionen, sondern wir geben jetzt sehr viel auch für Verteidigung aus. Das wird auch kreditfinanziert. Die Mütterrente und aber auch einige der Steuersenkungen, zum Beispiel die Mehrwertsteuer in der Gastronomie, das wird zum Teil schuldenfinanziert. Und da haben Sie völlig recht, das bringt kein Wachstum und schafft aber Lasten in der Zukunft.
2: Abseits dieser staatlichen Investitionen, Sie haben es schon kurz angerissen, es gibt weitere Gründe für das Wachstum. Welche sind da noch wichtig?
7: Zum einen haben die Menschen in Deutschland ihren Konsum auch in den letzten Jahren etwas stärker gesteigert, als man gedacht hatte. Das hat damit zu tun, dass die Löhne eigentlich ganz ordentlich gewachsen sind und die Kaufkraftverluste aus der Corona- und Ukraine-Invasionszeit ausgeglichen worden sind. Und der zweite Grund ist, dass die Ausfuhren besser laufen. Also die Wirtschaft im Rest der Welt zieht auch an. Wir profitieren sogar ein bisschen von dem Boom der Investitionen in Rechenzentren in den USA, weil wir Ausrüstungen dafür produzieren als Deutschland. Und auch das sieht man jetzt in den Zahlen.
2: Und das war offenbar nicht vorherzusehen, denn da gab es ja noch die Befürchtung der Wirtschaftsinstitute im Frühjahr, dass wegen des Iran-Kriegs, wegen des hohen Ölpreises, dass der deutschen Wirtschaft sehr schaden wird. Und trotzdem sehen wir jetzt, die deutschen Unternehmen exportieren ganz solide, so wie Sie das gerade geschildert haben. Was ist da genau der Hintergrund?
7: Na, der Hintergrund ist, dass der Iran-Krieg hat uns schon sehr stark belastet. Die hohen Energiepreise tun weh, die tun den Privathaushalten weh und die tun auch den Unternehmen weh. Aber dieser Schub von außen und der Schub von der Finanzpolitik, der war so stark, dass trotz dieses großen Schocks durch den Iran-Krieg wir im Moment noch ganz okay wachsen.
2: Profitiert die deutsche Wirtschaft auch davon, dass man in Asien schwerer betroffen ist von der Blockade der Straße von Hormuz?
7: Das ist tatsächlich ein Sonderfaktor gewesen, dass zum Beispiel die Chemieindustrie ihre Produktion ausweiten konnte, weil eben bestimmte Vorprodukte nicht nach China und nach Asien gekommen sind und man deshalb Produktion wieder nach Deutschland verlagert hat. Da ist die Frage, wie lange das so weitergeht. Aber man nimmt das jetzt erstmal mit und das ist natürlich die Produktion ist halt hier, hat halt hier stattgefunden und das sind Einkommen und das war jetzt eben Wachstum.
2: Kann man sagen, dass das jetzt schon das wirtschaftliche Wachstum, die wirtschaftliche Erholung ist, die Deutschland braucht?
7: Ja, also wir würden sagen, wir haben eine wirtschaftliche Erholung, aber noch keinen sich selbst tragenden Aufschwung. Also da sind die Impulse von der Finanzpolitik, die Impulse von draußen, aber sie sind noch nicht übergesprungen auf ein richtig ordentliches Konsumwachstum und Investitionswachstum im Inland. Und da bremst einfach der Iran-Krieg noch zu stark. Und das heißt, das ist der erste Schritt. Und wenn wir Glück haben, schwenken wir auch in einen selbsttragenden Aufschwung ein. Aber das ist nicht ausgemacht.
2: Was kann man denn, Sie haben jetzt wieder die außenpolitischen Faktoren angeführt, was kann man denn innenpolitisch tun, um das Ganze nachhaltig zu machen?
7: Ja, ganz wichtig wäre zunächst, die Menschen nicht weiter zu verunsichern. Wir haben jetzt ein Jahr von allen möglichen Kürzungsdebatten hinter uns. Da ist gesagt worden, also hier wird die Lohnfortzahlung gekürzt, dort darf man nicht mehr so früh in Rente gehen, hier steigen die Zuzahlungen für die Gesundheit. Und all das verunsichert die Menschen. Wir haben eine Befragung gemacht und da haben 42% der Menschen in Deutschland gesagt, sie würden wegen dieser Sozialdebatten, Sozialstaatsdebatten, ihre Ausgaben einschränken. Und das bremst natürlich das Wachstum. Und hier wäre es gut, einfach auch mal ein bisschen ruhiger und vernünftiger darüber nachzudenken, was Deutschland braucht und was nicht, und damit die Leute eben auch wieder Zuversicht in die Zukunft fassen und mehr Geld ausgeben.
2: Ist das jetzt ein Plädoyer dafür, den Reformkurs fortzusetzen oder das Gegenteil?
7: Es ist vor allem ein Plädoyer, nicht jede Woche eine neue Sau über Sozialkürzungen durchs Dorf zu treiben und zu gucken, was eigentlich Deutschland wirklich braucht. Und wir haben Probleme mit der Konkurrenz aus China. Wir haben auch immer noch Probleme mit den Zöllen in den USA. Das kann man aber nicht mit etwas weniger Lohnnebenkosten in Deutschland lösen, sondern brauchen wir eine echte Industriepolitik für. Und das sollte die Bundesregierung tun.
2: Es sind noch ein paar Punkte ganz konkret heute angesprochen worden vom Konjunkturchef des Leibniz-Instituts für Wirtschaftsforschung Halle, Oliver Holtemöller. Der warnt, der Aufschwung steht eben auf einem schmalen Fundament. Das haben Sie jetzt auch schon ein bisschen angedeutet. Er führt an die hohen Energiepreise, Strukturprobleme. Und wir haben im Beitrag auch noch gehört, die alternde Gesellschaft ist auch ein Problem. Wie muss die Regierung vorgehen, um mit diesen Problemen umzugehen?
7: Ich glaube, das zentrale Problem sind tatsächlich die hohen Energiepreise und da auch die hohen Strompreise, denn der Gaspreis ist wieder gestiegen und der Gaspreis wirkt sich sehr stark auf den Strompreis aus, weil wir eben auch Strom aus Gas herstellen. Und da müsste sich die Regierung etwas einfallen lassen, vor allem mittel- und langfristig. Da muss man gucken, wie man die Übertragungsnetze günstiger finanziert und günstiger baut und gucken, dass man eben verlässlich günstigen Strom für möglichst alle bereitstellen kann.
2: Letzte Frage noch, wie schnell werden die Bürgerinnen und die Bürger etwas von diesem stärkeren Wachstum merken und wie oder an welcher Stelle?
7: Es wird leider noch eine Zeit lang dauern, bis die Menschen von diesem Wachstum was merken, denn im Moment steigen zwar auch die Löhne und die Einkommen ein bisschen, aber das Problem ist, die Preise steigen ja auch sehr stark. Also die Preise steigen wegen der hohen Energiekosten, aber sie steigen auch, weil zum Beispiel die Tabaksteuer erhöht wird zum Jahresbeginn nächsten Jahres. Und das heißt, Kaufkraft bleibt da nicht kein großes Plus übrig. Und das heißt, erst wenn der Iran-Krieg vorbei ist und die Energiepreise wieder fallen, rechnen wir damit, dass auch bei den Menschen mehr Geld ankommt und die dann den Aufschwung auch spüren.
2: Also das wäre dann vor allem bei der Kaufkraft?
7: Das wäre vor allem bei der Kaufkraft, ja.
2: Sagt Professor Sebastian Dolin von der gewerkschaftsnahen Hans-Böckler-Stiftung. Herr Dolin, ganz herzlichen Dank für das Interview heute Mittag.
7: Ja, herzlichen Dank für den Anruf.
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0: Sprengstoffdrohnen an Flughäfen, Hackerangriffe auf Energieanlagen, Spionage oder Sabotage bei Rüstungsfirmen. Die Bedrohungslage in Deutschland hat sich seit dem russischen Angriffskrieg gegen die Ukraine deutlich verschärft. Die Bundesregierung hat deshalb Mitte August eine umfassende Reform der Nachrichtendienste beschlossen. Sie sollen in die Lage versetzt werden, künftig auch mit Gegenangriffen aktiv gegen Bedrohungen vorzugehen. Heute wurden die Pläne der Regierung erstmals im Bundestag beraten. Gudula Geuter hat zugehört.
1: Es ist keine Übertreibung, was Kanzleramtsministerin Nina Warken, CDU, zu Beginn der Debatte über das Gesetz sagte.
2: Wir bringen heute die größte Novellierung des Rechts der Nachrichtendienste in der Geschichte unseres Landes in die parlamentarische Beratung.
1: Auf über 700 Seiten gibt der Gesetzentwurf dem Bundesnachrichtendienst für das Ausland und dem Inlandsdienst, dem Bundesamt für Verfassungsschutz, umfassende neue Befugnisse. Bundesinnenminister Alexander Dobrindt, CSU, war nicht der Einzige in der Debatte, der das mit einer neuen Bedrohungslage begründet.
3: Deutschland ist Zielscheibe von hybriden Bedrohungen. Dagegen müssen wir uns rüsten. Wir sind nicht Rückzugsraum von Aggressoren, sondern Operationsraum von Terrorismus, von Extremismus, von fremden Mächten.
1: Unter anderem sollen BND und Bundesamt für Verfassungsschutz selbst aktiv mit Abwehrmaßnahmen in das Geschehen eingreifen können. Aus Nachrichtendiensten würden so echte Geheimdienste, hatte Dobrindt immer wieder betont. Günther Krings, CDU, ergänzte:
4: Mir reicht es nicht, wenn unsere Dienste etwa russische Cyberangriffe und chinesische Spionage sehen. Ich will, dass sie auch aktiv stoppen.
1: Zum Beispiel, indem Server ausgeschaltet, Lieferketten gestört oder verändert oder Sprengstoff ausgetauscht wird. Solche operativen Befugnisse sollen die Dienste auch weiterhin nur im Ausnahmefall bekommen. Vorher muss der unabhängige Kontrollrat, das Gremium, das die Dienste überwacht, eine spezifische Gefährdungslage festgestellt haben. Auch sonst sollen die Befugnisse der Dienste deutlich wachsen. Unter den Rednern der Opposition begrüßte das als einziger Konstantin von Notz. Deutschland müsse resilienter, die Dienste schlagkräftiger werden. Allerdings bezog er das vor allem auf den Bundesnachrichtendienst. Der Grünen-Politiker ist der einzige Oppositionspolitiker im PKGR, dem Gremium des Bundestages zur Kontrolle der Geheimdienste. Gleichzeitig kritisierte er aber den Umfang neuer Kompetenzen für den Inlandsgeheimdienst.
5: Dass Sie, Herr Dobrindt, die dringende Notwendigkeit dieser Reform, der Stärkung des BNDs, versuchen zu nutzen, um Ihren Inlandsnachrichtendienst Geheimdienstpläne durchzudrücken, das ist nicht Law and Order, das ist kurzsichtig und es ist ein schwerer Fehler, meine Damen und Herren.
1: Sehr viel schärfer kritisierten die anderen Oppositionsparteien die neuen Befugnisse für den Verfassungsschutz. Gottfried Curio, AfD.
6: Wo bislang Geheimdienste sammeln, beobachten, gaben sie danach ab an Polizei und Justiz zur Klärung von Gericht. Das Trennungsgebot war die Lehre aus den deutschen Diktaturen. Nun soll die staatliche Geheimpolizei Nachrichten fälschen und Falschinformationen streuen.
1: In der Sache sah Clara Bünger von der Linkspartei das ähnlich, die auch andere Befugnisse des Inlandsdienstes scharf kritisierte und die vor einem unkontrollierbaren Sicherheitsapparat warnte.
7: Und ausgerechnet jetzt stellen Sie diesen Sicherheitsapparat schlüsselfertig hin für die AfD und die brauchen nur noch zugreifen. Und Sie glauben ernsthaft, Sie können das verhindern?
8: Wenn Sie Gesetze hier einbringen, sollten Sie daran denken, dass Sie diese Gesetze in der Opposition auch ertragen müssen. Und die Zeit kommt schneller, als Sie denken.
1: So wie zur Bestätigung Christian Wirth, AfD. Für die jetzt anstehende Beratung im Bundestag fordern die Grünen angesichts des Umfangs des Gesetzes mehrere Anhörungen. Redner aller Fraktionen machten Nachbesserungsbedarf geltend, je nach Fraktion mal beim Schutz der Berufsgeheimnisträger, mal auch bei der Kontrolle der Dienste. Die soll, so steht es im Entwurf, gestärkt werden. Ob das wirklich so ist, bewerteten Redner heute unterschiedlich.
0: Die Debatte über die Nachrichtendienste heute Vormittag im Bundestag, Gudula Geuter berichtete.

dürfte eines der wichtigsten Treffen des Jahres werden. Der chinesische Präsident Xi ist seit gestern Abend bei einem Staatsbesuch in Washington. Was von den Gesprächen mit US-Präsident Trump zu erwarten ist, darum geht es gleich hier im Deutschlandfunk nach den Nachrichten um 12:30.

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1: Uhr die Nachrichten. Die führenden deutschen Wirtschaftsforschungsinstitute haben die Bundesregierung dazu aufgerufen, am Reformkurs festzuhalten. Der Leiter des Kompetenzbereichs Konjunktur am RWI Essen, Schmidt, erklärte, die angekündigten Kürzungs- und die Einsparungsmaßnahmen sollten umgesetzt werden. Der stellvertretende Präsident des Leibniz-Instituts für Wirtschaftsforschung Halle sagte, es führe kein Weg an harten Entscheidungen vorbei. Andernfalls sehe er die große Gefahr, dass Deutschland zu viele Schulden mache, was ein Stabilitätsproblem im Euroraum zur Folge hätte. Die führenden Wirtschaftsforschungsinstitute hoben ihre Wachstumsprognose für das laufende Jahr an. Sie erwarten eine Zunahme des Bruttoinlandsprodukts um 1,3%. Im Frühjahr hatte die Prognose noch bei 0,6% gelegen. Vor allem die Exporte und die Wertschöpfung im verarbeitenden Gewerbe hätten überraschend stark zugelegt. Die Mehrheit der Banken und Sparkassen in Deutschland hat bei einem Stresstest gut abgeschnitten. Der Exekutivdirektor der Finanzaufsicht BaFin, Speer, erklärte in Frankfurt am Main, die Geldhäuser würden auch einen drastischen globalen Wirtschaftseinbruch überstehen. Insgesamt seien die Banken solide aufgestellt. Allerdings hätten mehrere Dutzend Institute in dem simulierten Szenario die von der Aufsicht vorgegebenen Kapitalanforderungen nicht einhalten können. Man habe diese Banken besonders im Blick. Sollte es erforderlich sein, würden rechtzeitig Maßnahmen ergriffen. Bei dem Krisentest von Bundesbank und BaFin wurden rund 1.100 Geldhäuser untersucht. Das sind rund 90% der Kreditinstitute in Deutschland. Der Bundestag berät über eine Neuregelung der Organspende in Deutschland. Eine fraktionsübergreifende Abgeordnetengruppe hat einen Entwurf für die Einführung der sogenannten Widerspruchsregelung eingebracht. Diese zielt darauf ab, dass künftig grundsätzlich jeder als Organspender in Frage kommt, der dem nicht ausdrücklich widerspricht. Damit soll die Zahl dringend benötiger Organspenden erhöht werden. Die SPD-Abgeordnete Dittmar sagte, der Entwurf sorge dafür, eine mögliche Organspende nicht daran scheitern zu lassen, dass zu Lebzeiten nichts entschieden wurde. Der AfD-Politiker Sichert sprach sich gegen die Pläne aus. Der Entwurf verstoße gegen die Menschenwürde und das Recht auf körperliche Unversehrtheit. Die Bundesregierung hat zurückhaltend auf den Vorstoß der USA reagiert, den russischen Staatschef Putin zum G20-Gipfel einzuladen. Ein Regierungssprecher sagte in Berlin, angesichts des Kriegs in der Ukraine gebe es keine Normalität im Umgang mit Russland. Die Vorbereitungen zum Gipfel seien im Gang. Die Bundesregierung stimme sich dazu mit den Partnern ab. US-Außenminister Rubio hatte Putin gestern zu dem Treffen der Gruppe großer Industrie- und Schwellenländer in Miami im Dezember eingeladen. Der russische Präsident hat bislang nicht über die Einladung entschieden. Berlin zieht seine Bewerbung für die Austragung der Olympischen und Paralympischen Spiele offiziell zurück. Der Berliner Olympiabeauftragte Neromand erklärte, man wolle sich bei der Entscheidung des Deutschen Olympischen Sportbundes am Wochenende eine Blamage ersparen. Die Hauptstadt galt nach einem Prüfbericht der Evaluierungskommission als Außenseiter. Zudem wurde bei der Berliner Abgeordnetenhauswahl der schwarz-rote Senat, der die Pläne vorangetrieben hatte, abgewählt. Wahlsiegerin Eralp von den Linken ist gegen eine Olympiabewerbung. Der DOSB entscheidet am Samstag über den finalen Kandidaten Deutschlands für die Spiele 2036, 2040 und 2044. Im Rennen sind noch München und Köln-Rhein-Ruhr. Die Staatsanwaltschaft Dortmund ermittelt gegen einen 105-jährigen ehemaligen NS-Wachmann. Eine Sprecherin bestätigte einen Bericht der Bild-Zeitung. Dem Beschuldigten werde Beihilfe zum vierfachen Mord zur Last gelegt. Zugleich hieß es, die Ermittlungen dauerten noch an. Der Mann war Aufseher im deutschen Kriegsgefangenenlager Senne bei Bielefeld. Dort waren während des Zweiten Weltkriegs zahlreiche sowjetische Soldaten inhaftiert, die unter anderem in der Rohstoffgewinnung arbeiten mussten. Das Wetter. Wechselnd bewölkt bis heiter. Im Nordosten wolkig mit Schauern, später auch in Bayern Niederschläge. 16 bis 23 Grad. Morgen nach Nebelauflösung sonnig, im Osten und Nordosten vereinzelt Schauer, 16 bis 24 Grad. Die weiteren Aussichten, am Samstag über der Mitte und im Süden heiter oder sonnig, im Norden bewölkt und zeitweise etwas Regen, 16 bis 29 Grad. Das waren die Nachrichten.
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0: Manche US-Medien nennen es den wichtigsten Gipfel des Jahres, wenn die Präsidenten der Weltmächte China und USA in Washington aufeinandertreffen. Fernsehbilder gab es von der Ankunft Xi Jinpings allerdings kaum. Nachdem Donald Trump CNN und andere Medien aus dem Weißen Haus verbannt hat, boykottieren die großen TV-Sender den Präsidenten großenteils weiter. Auch beim Treffen zwischen Xi und Trump selbst herrscht an Konflikten kein Mangel. Von der Debatte um künstliche Intelligenz über Zoll- und Handelskonflikte bis hin zu sicherheitspolitischen Themen wie dem Iran, dem Ukraine-Krieg und der Taiwan-Frage. Ralf Borchert berichtet.
1: Wenn Donald Trump über Xi Jinping spricht, klingt das fast immer positiv.
2: We get along well. We're doing very well with China. President Xi and I have a good relationship.
1: Wir verstehen uns gut. Mit China läuft es für uns sehr gut. Präsident Xi und ich haben ein gutes Verhältnis, betonte Trump auch kurz vor Beginn dieses Staatsbesuchs. Schon die Ankunft Xi Jinpings hat gezeigt, wie wichtig Donald Trump dieses Gipfeltreffen ist. Trump hat Xi persönlich auf dem Rollfeld des Militärflughafens Joint Base Andrews bei Washington begrüßt.
3: That is exceptionally rare.
1: Das ist äußerst ungewöhnlich, sagt Edgard Kagan vom Zentrum für strategische und internationale Studien CSIS in Washington. Normalerweise begrüßt der US-Präsident einen Staatsgast erst bei dessen Ankunft am Weißen Haus. So bietet Trump gut zwei Tage lang fast alles auf, was an symbolischer Wertschätzung möglich ist, darunter ein großes Staatsbankett. Konfliktthemen gibt es dabei viele für die Präsidenten der beiden mächtigsten Länder der Welt, etwa künstliche Intelligenz. Eine schnelle Einigung über gemeinsame Regeln hält CSIS-Experte Kagan dabei für unwahrscheinlich.
3: China is deeply sensitive.
1: China ist da äußerst empfindlich, wegen des Verdachts, dass alles, was beim Thema KI auf den Tisch kommt, den aktuellen Entwicklungsvorsprung der USA absichern soll. Was beschlossen werden könnte, ist laut Kagan eine Art Hotline zum Informationsaustausch, etwa für den Fall, dass KI im militärischen Bereich Probleme verursacht. Zu einem weiteren großen Konfliktthema, Zölle, gab US-Finanzminister Scott Bessent schon zum Auftakt des Staatsbesuchs ein Ergebnis bekannt. Der aktuelle Zollfrieden, der besagt, dass vorerst keine Seite neue Zölle erhebt, soll verlängert werden, allerdings nur um 2 Monate. Eine Enttäuschung für die chinesische Seite, die nach Medienberichten eine Verlängerung um 2 Jahre erhofft hatte. Dass eine Annäherung schwierig bleibt, gilt erst recht für aktuelle Kriege und mögliche Konflikte der Zukunft. Ich denke, der US-Präsident wird Iran diskutieren, sagt Kagan. Wird China den USA aus der Bredouille helfen? Kaum, heißt die Antwort. Xi wird dagegen über Taiwan reden. China beansprucht die Insel für sich. Taiwan hofft auf weitere Waffenlieferungen aus den USA. Große Durchbrüche werden bei all diesen Themen nicht erwartet. Es geht eher darum, neue Spannungen zu vermeiden, sagt auch der China-Experte Rana Mitta von der Universität Harvard. Er setzt beim Thema Taiwan auf eine Phase der Entspannung, wie es sie im Kalten Krieg vor 60 Jahren zwischen Washington und Moskau gegeben hatte. Und wer steht bei diesem Gipfel mehr unter Erfolgsdruck? Trump, sagt der Historiker Mitta. Xi könne abwarten, seine Macht scheint gefestigt. Trump, selbst im Umfragetief, brauche dringend wenigstens kleine Fortschritte. Die Unterschrift unter einen neuen Handelsdeal zum Beispiel, dass China weiter seltene Erden liefert oder mehr Agrarprodukte aus den USA kauft, etwa Sojabohnen, die in den Gegenden angebaut werden, die bei den Kongresszwischenwahlen eher republikanisch wählen. Das würde für Trump gut passen.
0: Das Gipfeltreffen zwischen dem chinesischen und dem amerikanischen Präsidenten, Ralf Borchert berichtete.

0: Und nicht nur Donald Trump und Xi Jinping sprechen über KI. Die Diskussion über die Gefahren künstlicher Intelligenz, sie nimmt international an Fahrt auf. In New York haben jetzt die Chefs der größten US-amerikanischen KI-Firmen erstmals vor dem UN-Sicherheitsrat vor den Risiken ihrer Technologie gewarnt. Giselle Ucker berichtet.
1: Um den Anwesenden im UN-Sicherheitsrat klarzumachen, wie schnell sich KI entwickelt, blickt OpenAI-Chef Sam Altman ziemlich genau 3 Jahre zurück. Damals sei künstliche Intelligenz ganz okay beim Lösen von Grundschulmatheaufgaben gewesen. Ein Jahr später konnte sie bereits mit Oberstufenschülern mithalten. Vergangenen Sommer erreichte die KI von OpenAI das Niveau einer Goldmedaille bei einem der renommiertesten Mathematikwettbewerbe. Heute sei sie sogar in der Lage, sogenannte Millennium-Probleme zu lösen.
2: The risk is that it moves so fast that people can no longer follow what's happening or intervene when needed. This would obviously be terrible.
1: Das Risiko, das Sam Altman sieht, KI könnte sich so schnell weiterentwickeln, dass kein Mensch mehr folgen oder eingreifen kann, wenn nötig. Außerdem sieht der CEO von OpenAI die Gefahr einer Machtkonzentration bei einigen wenigen Unternehmen oder Ländern.
2: A company or country that believes only it can be trusted with this technology can use that belief to justify almost anything else.
1: Auch Dario Amodei, Chef des KI-Unternehmens Anthropic, sieht diese Gefahren. Er warnt zusätzlich vor dem Missbrauch durch Terroristen, die mithilfe von KI biologische Waffen bauen könnten.
3: For example, misuse by bioterrorists to create biological weapons.
1: Bei unsachgemäßem Umgang könnte künstliche Intelligenz zum Risiko für die gesamte Menschheit werden, warnt Amodei weiter.
3: If managed poorly, I even believe that AI could be a risk to humanity as a whole.
1: Dass die großen KI-Unternehmen inzwischen selbst vor ihrer Technologie warnen, findet Silicon Valley-Experte Tom Ford begrüßenswert. Er vermutet allerdings, dass das nicht ganz uneigennützig geschieht.
4: Ich nehme das denen schon ab, dass die da ernsthafte Bedenken haben und dass es so ein paar überraschende Ergebnisse gab, die die transparent an die Öffentlichkeit bringen wollen. Zum anderen wollen sie natürlich die Richtung vorgeben. Die wollen jetzt nicht irgendwie ertappt werden und dann letztlich mit rechtlichen Maßnahmen konfrontiert werden, sondern die wollen da natürlich mitmachen und mitgestalten.
1: Die Regulierungsvorschläge der KI-CEOs ähneln einander. Anthropic-Chef Amodei fordert beispielsweise das Erarbeiten internationaler Standards, mit denen die Gefahr des Kontrollverlusts und des Missbrauchs von KI-Modellen getestet werden soll.
3: We should establish common global standards for testing AI models for loss of control risks and misuse risks.
1: Außerdem müsse es ein Meldesystem geben für KI-Vorfälle, die für die globale Sicherheit von Bedeutung sind.
3: And a notification system for AI incidents that are significant to global security.
1: Auch wenn ihre KI-Unternehmen bereits selbst Sicherheitsmaßnahmen eingezogen hätten, seien sie bereit, mit den Regierungschefs der UN-Mitgliedstaaten für noch strengere Regulierung zusammenzuarbeiten und das Tempo der KI-Entwicklung, wenn nötig, zu drosseln, betonen Altman und Amodei. US-Präsident Donald Trump hingegen will das verhindern. In seiner Rede bei den Vereinten Nationen machte er deutlich, dass er die Warnungen vor künstlicher Intelligenz, die er in Zukunft nur noch Superintelligenz nennen möchte, für Falschmeldungen mit böser Absicht hält.
5: Wer das KI-Rennen gewinnt, der gewinnt insgesamt. Und wir führen gerade vor China, so soll das auch bleiben.
1: Bei den meisten UN-Mitgliedstaaten findet die Forderung nach globaler Regulierung von KI großen Anklang. Am Montag hatten sich bereits Regierungschefs von mehr als 20 Ländern für eine stärkere Regulierung ausgesprochen, darunter auch Deutschland, und für die Gründung einer internationalen Regulierungsbehörde unter der Schirmherrschaft der Vereinten Nationen.
0: Informationen von Giselle Ucker.

0: Olympische Spiele in Deutschland. Die Bundesregierung will sie, die Sportverbände wollen sie auch. Und bis heute hatte es 3 Bewerber mit ambitionierten und aussichtsreichen Konzepten gegeben. Aber seit heute Vormittag ist Berlin raus. Tobias Oehlmeier aus unserer Sportredaktion ist im Studio. Was ist da passiert?
1: Da muss man vielleicht mal 2 Dinge vorausschicken. Diese Woche hatte es eine Evaluierungskommission des Deutschen Sportbundes. Die hatte einen Bericht vorgestellt, in dem die Konzepte von München und Köln-Rhein-Ruhr jeweils mit sehr gut bewertet worden sind und das von Berlin nur mit gut und das mit deutlichem Rückstand. Hauptkritikpunkt war dabei die politische Stabilität. Das heißt, der Rückhalt aus der Bevölkerung und vor allem aus dem Senat. Und dann hat sich am Montag gleich nach der Wahl zum Abgeordneten Haus, die Wahlsiegerin von den Linken, da hat sich Elif Eralp nochmal ganz klar gegen eine Bewerbung Berlins ausgesprochen. Und so hat der noch regierende Bürgermeister Kai Wegner zusammen mit der Sportsenatorin, mit Iris Spranger und dem Olympiabeauftragten Kaveh Niromand am Vormittag zu einer Pressekonferenz eingeladen. Der Inhalt, der war den meisten schon vorher klar. Und Wegner und Spranger haben dann auch schon mit ihrer Begrüßung deutlich gemacht, was da gleich kommen würde.
2: Ich bin noch nie so ungerne zu einer Pressekonferenz gegangen. Heute ist ein trauriger Tag für Berlin.
3: Für mich ist es der schrecklichste Morgen, den ich bei einer Pressekonferenz erleben darf.
1: Ja, in Anbetracht der Wortwahl und der Stimmung der beiden hätte man glauben können, dass es dann einen schlimmen Anschlag in der Stadt gegeben hätte. Was aber verkündet wurde, war dann zum Glück nur das Aus der Bewerbung für die Spiele 2036, 40 oder 44.
0: Warum sind die Innensenatorin und der Regierende denn so erschüttert?
1: Weil es nach ihrem eigenen Bekunden vor allem um die Kinder und die Jugendlichen geht, die so eben nicht in den Genuss von Infrastrukturmaßnahmen kommen, von neuen Sportstätten. Aber auch den gesamten Osten sieht Wegner als Verlierer. Man wollte ja mit Mecklenburg-Vorpommern, mit Brandenburg und mit Sachsen zusammenarbeiten, dort auch Wettbewerbe stattfinden lassen und so gerade den Zusammenhalt dieser Bundesländer im Osten der Republik stärken. Und das ist eben jetzt geplatzt und nicht zuletzt bei Berlin als einziger der 3 Bewerbungen habe man bei der Kommission nur minimalen Optimierungsbedarf gesehen. Bei den anderen sei der schon größer geworden. Mal ganz abgesehen von der Strahlkraft Berlins und den damit besten Chancen, wie Wegner meinte, der Bewerbung, die sich dann beim IOC durchsetzen müsste. Und da ist Berlin einfach ganz weit vorneweg, denken die beiden.
0: Aber warum hat sich Berlin dann schon jetzt zurückgezogen und nicht bis Samstag, also bis zur Abstimmung in Baden-Baden gewartet?
1: Das habe ich mich ehrlich gesagt auch gefragt, zumal die Bewerbung der Evaluierungskommission ja nicht bindend ist. Aber Berlins Olympiabeauftragter Kaveh Niromand hat das so begründet.

0: für den DFB im Nations League-Spiel in Amsterdam. Nach dem frühen WM-Aus wird jetzt alles besser?
1: Ob alles besser wird, das weiß ich nicht, aber vieles wird sicher anders. Wir haben ja schon gehört, Klopp hat 44 Spieler in seinen Kader berufen, gefühlt jeden zweiten Profi mit deutschem Pass. Ein Riesencasting in den anstehenden 4 Spielen der Nations League gegen die Niederlande, gegen Serbien und 2-mal gegen Griechenland. Allein heute Abend stehen da 6 Neulinge ohne Länderspieleinsatz im Aufgebot. Fest steht eigentlich nur, dass Marc-André Ter Stegen im Tor stehen wird und dass Joshua Kimmich Kapitän ist. Der Rest eine Riesenwundertüte. Klopp gestern Abend über seine Gefühlswelt.
2: Fühlt sich alles gut und richtig an. Also ist alles in Ordnung. Nervosität, falls die Frage kommt, ist noch keine da. Nee, ich hatte noch gar keine Zeit gehabt, nervös zu werden.
1: Klopp also wie immer, bisschen flapsig, bisschen unterhaltsam, sehr emotional und irgendwie dachte ich mir, er würde für uns arbeiten.
2: Im Moment hole ich mir nur Informationen, eine nach der anderen, die ganze Zeit, ständig, jeden Tag, jedes einzelne Gespräch, Information, Information, Information.
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0: Das waren die Informationen vom Sport. Dankeschön, Tobias Oehlmeier.

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Dominiert werden die Kommentare der Zeitungen von der Generalversammlung der Vereinten Nationen, insbesondere von der Rede, die US-Präsident Trump vor dem Plenum gehalten hat. Die in Dublin erscheinende Irish Times schaut dabei auf das generelle Verhältnis, das Trump zur UNO einnimmt. Mit der Drohung, die Islamische Republik Iran zu vernichten und der Warnung, das Land werde in der Hölle ohne Überlebenschance landen, hat US-Präsident Trump einmal mehr unverhohlen die Doktrin Macht geht vor Recht sowie seine Verachtung für alles bekräftigt, wofür die Vereinten Nationen stehen. Dass der US-Präsident die Tribüne der UNO-Vollversammlung nutzt, um solche Drohungen auszustoßen und mit seinen angeblichen militärischen Errungenschaften zu prahlen, stellt vor allem eine tragische Abkehr vom Multilateralismus dar, auf dem die internationale Ordnung nach dem Zweiten Weltkrieg und der relative Frieden danach aufgebaut wurde, erläutert die Irish Times. Die Washington Post glaubt, dass Trump seine Position im Konflikt mit dem Iran inzwischen sogar überreizt hat. Wirklich mächtige Führungspersönlichkeiten blaffen nicht. Doch genau das tat Trump bei den Vereinten Nationen. Er drohte damit, den Iran zu vernichten, sollte dieser nicht kapitulieren. Es gibt einen Ausdruck, den Pokerspieler für jemanden verwenden, der irrtümlich glaubt, eine unschlagbare Strategie zu verfolgen. Man sagt, er sei on tilt. Er hat die Kontrolle über sein Urteilsvermögen verloren und handelt irrational. Genau das trifft auf Trump zu, lautet das Resümee der Washington Post. Die polnische Zeitung Rzeczpospolita beschäftigt sich mit den Äußerungen, die Trump in seiner Rede zum Ukraine-Krieg gemacht hat. Der US-Präsident ging nur am Rande auf den größten Konflikt in Europa seit dem Zweiten Weltkrieg ein. War das ein Eingeständnis seiner Niederlage? Nach seiner Rückkehr ins Weiße Haus vor gut anderthalb Jahren hat der US-Präsident versucht, Frieden zu stiften, indem er die Ukraine im Grunde auf dem Altar des russischen Imperialismus opfern wollte. Zumindest konnte man diesen Eindruck gewinnen. Die Ukraine hat jedoch dank ihres Mutes und ihres Einfallsreichtums überlebt. Und auch dank der Tatsache, dass Europa die Last der Unterstützung für Kiew von den USA übernommen hat. Nun, da Donald Trump mit dem Nahen Osten und seinen katastrophalen Umfragewerten im eigenen Land beschäftigt ist, hat er offenbar das Interesse an Osteuropa verloren, stellt Rzeczpospolita aus Warschau fest. Der Standard aus Wien fragt mit Blick auf Trumps Haltung zur Ukraine, in welcher Welt der US-Präsident eigentlich lebe. Trump scheint die Realität mehr und mehr zu entgleiten. Etwa wenn er im Gespräch mit dem ukrainischen Präsidenten Volodymyr Zelensky allen Ernstes behauptet, dass auch Wladimir Putin nichts lieber wolle als ein Ende des Krieges. Und dass dieser bereit sei, darüber mit den Ukrainern zu verhandeln. Wäre das Thema nicht so tragisch, man müsste fast schmunzeln über so viel Unsinn. Putin will kein Ende des Krieges, sondern einen Sieg allein zu seinen Bedingungen. Wollte Trump tatsächlich den Krieg einem Ende nähern?

0: erbringen, wie er es versprochen hat, müsste er den wirtschaftlichen und militärischen Druck auf den Aggressor massiv hochfahren, folgert der Standard aus Wien. Die italienische Zeitung La Stampa sieht dagegen einen Strategiewechsel der USA im Umgang mit der Ukraine. Der Appell des ukrainischen Präsidenten Selenskyj fand nur auf europäischer Seite Gehör. Trotz des bilateralen Treffens mit Trump scheint die amerikanische Unterstützung für die Ukraine in weite Ferne zu liegen. Überschattet wird das von der Einladung an Russlands Präsidenten Putin am G20-Gipfel in Miami am 18. und 19. Dezember teilzunehmen. Diplomatisch bedeutet dies, dass sich Washington als Vermittler und nicht mehr als Verbündeter Kiews ins Spiel bringt. Die Idee, Russland durch Sanktionsdruck und Schäden an der Energieinfrastruktur zu einem gerechten Frieden zu zwingen, wird de facto ad acta gelegt, kommentiert die in Turin erscheinende La Stampa. Die japanische Zeitung Nihon Keizai Shimbun geht in ihrem Gastkommentar auf den Besuch des chinesischen Staatschefs Xi in den USA ein. Bemerkenswert sei, dass Trump den Gast persönlich empfangen habe. Normalerweise werde das vom Außenminister oder dem Finanzminister übernommen. Die Zeitung hat daher eine Vermutung. Der ungewöhnlich freundliche Empfang zeigt, dass der zentrale Fokus des Treffens auf eine Imagepflege ausgerichtet ist. Die Beziehungen zwischen Washington und Peking befinden sich langfristig in einem harten Wettbewerb. Was man allerdings nicht vergessen sollte, sowohl für China, das vor einem wichtigen Jahr 2027 mit Personalentscheidungen steht, als auch für die USA, wo bald die Zwischenwahlen stattfinden, hat die Imagepflege aktuell eine hochpolitische Bedeutung, glaubt die in Tokio erscheinende Nihon Keizai Shimbun. The Independent aus London sieht die USA gegenüber China in der deutlich schwächeren Position. Trumps andauernder Krieg mit dem Iran, einem wichtigen Handelspartner Chinas im Nahen Osten, wird Xis Besuch stark überschatten. China geht dank des Konflikts mit einer starken Position in die Gespräche. Xi wird es nicht eilig haben, dem US-Präsidenten Zugeständnisse zu machen. Trump ist durch den kostspieligen Krieg, der die Geldbeutel der Amerikaner belastet und seine Beliebtheitswerte vor den Zwischenwahlen beeinträchtigt, eingeschränkt, analysiert die britische Zeitung The Independent. Und die in Taipeh erscheinende Zeitung Lianhebao sieht ein stilles Einvernehmen zwischen Washington und Peking zum Nachteil Taiwans. Trump will Erfolge in den Bereichen Export von Sojabohnen, beim Import seltener Erden sowie bei der Verständigung in Fragen der künstlichen Intelligenz erzielen. Er ist daher auf die Unterstützung Chinas angewiesen. Vor diesem Hintergrund wird der US-Präsident wohl die von Xi gezogenen Grenzen akzeptieren, beispielsweise bei Waffenverkäufen an Taiwan. Deshalb muss Taiwan besonders achtsam sein. Es könnte sein, dass Trump eine Verringerung oder sogar einen vollständigen Verzicht auf ein Eingreifen in der Taiwanstraße als Deal oder Option ansieht, argwöhnt die taiwanische Zeitung Lianhebao. Themenwechsel. Die niederländische Zeitung De Telegraaf blickt auf die deutsche Innenpolitik und sieht das Erstarken der AfD als Wendemarke. Deutschlands politische Landschaft steht Kopf. Die traditionellen Mitteparteien SPD und CDU drohen unter dem Druck interner und geopolitischer Probleme zusammenzubrechen. 2029 finden Bundestagswahlen statt. Bis dahin muss der flügellahme Kanzler Friedrich Merz beweisen, dass er die großen Probleme, vor allem die Migrationskrise, lösen kann. Gelingt ihm dies nicht, werden die politischen Ränder weiter wachsen und es wird immer schwieriger werden, die Brandmauer aufrechtzuerhalten. Das Deutschland der Zukunft wird ganz anders aussehen. Wie genau, ist ungewiss, bilanzierte Telegraaf aus Amsterdam. Die Neue Zürcher Zeitung blickt vor allem auf die unter Druck stehenden deutschen Sozialsysteme, geht aber davon aus, dass die Bundesregierung diese Probleme nicht alleine lösen kann. Im Zusammenhang mit der EU-Zuwanderung hat die Bundesregierung einen Aktionsplan gegen Sozialleistungsmissbrauch und Ausbeutung beschlossen. Der Titel verspricht Entschlossenheit, die Maßnahmen aber sind halbherzig. Denn das Grundproblem bleibt unangetastet. EU-Ausländer können weiterhin nach Deutschland kommen, einer geringfügigen Beschäftigung, einem Minijob, nachgehen und dafür volle Sozialleistungen für sich und die ganze Familie beziehen. Natürlich werden Änderungen an der EU-Freizügigkeit in Brüssel entschieden und sind somit schwer umzusetzen. Das heißt aber noch lange nicht, dass die Regierung untätig bleiben muss. Sie könnte mehr Druck auf die EU ausüben, empfiehlt die NZZ. Und damit endet diese internationale Presseschau. Die Redaktion hatte Jörg Brunsmann, Sprecher war Reinhard Pedel.
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5: 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Zunächst die Übersicht. Die deutsche Wirtschaft könnte nach Einschätzung der führenden Forschungsinstitute in diesem Jahr viel stärker wachsen als bislang angenommen. Im Bundestag wird über eine Neuregelung der Organspende diskutiert. Die Bundesregierung hat zurückhaltend auf die Einladung von Russlands Staatschef Putin zum G20-Gipfel in den USA reagiert. Die Meldungen im Einzelnen. Die führenden Wirtschaftsforschungsinstitute haben ihre Wachstumsprognose für das laufende Jahr angehoben. Sie erwarten nach eigenen Angaben jetzt eine Zunahme des Bruttoinlandsprodukts um 1,3%. Im Frühjahr lag die Prognose noch bei 0,6%. Für das kommende Jahr rechnen die Institute mit einem Plus von 1,1%. Zur Begründung hieß es, vor allem die Exporte und die Wertschöpfung im verarbeitenden Gewerbe hätten überraschend stark zugelegt. Die Wirtschaftsforscher mahnten, die Erholung bleibe schwach. Der Aufschwung stehe auf einem schmalen Fundament. Der Reformkurs müsse umgesetzt werden. Der stellvertretende Präsident des Leibniz-Instituts für Wirtschaftsforschung Halle sagte, es führe kein Weg an harten Entscheidungen vorbei. Auch die Stimmung in der deutschen Wirtschaft hat sich im September trotz hoher Energiepreise verbessert. So stieg das IFO-Geschäftsklima um 1,1 Punkte auf 89,9 Punkte, wie das Münchner Forschungsinstitut mitteilte. Es ist der höchste Stand seit Mai 2023. In der Bundestagsdebatte über eine mögliche Neuregelung der Organspende hat der nordrhein-westfälische Gesundheitsminister Laumann eine Widerspruchsregelung unterstützt. Der CDU-Politiker sagte in Berlin, im Grunde bedeutet dies, dass sich jeder Mensch entscheiden müsse. Angesichts der weiterhin zu geringen Zahl verfügbarer Spenderorgane sollte man das nicht Angehörige überlassen. Die SPD-Abgeordnete Dittmar erklärte, eine Organspende dürfe nicht daran scheitern, dass Menschen sich zu Lebzeiten nicht festgelegt hätten. Kritik kam unter anderem von der AfD. Der Abgeordnete Sichert sprach von einem Verstoß gegen Menschenwürde und körperliche Unversehrtheit. Auch der Grünen-Politiker Lehmann betonte, eine so sensible Entscheidung müsse von den Menschen aktiv bejaht werden. Die Widerspruchsregelung sieht vor, dass grundsätzlich jeder Erwachsene nach seinem Tod als Spender gilt, sofern er einer Organentnahme zu Lebzeiten nicht ausdrücklich widersprochen hat. Bislang gilt eine Zustimmungsregelung. Zuvor wurde im Plenum kontrovers über die Pläne der Bundesregierung für eine Reform der Nachrichtendienste diskutiert. Bundesinnenminister Dobrindt, CSU, erklärte, es gehe darum, Demokratie und Bevölkerung angesichts täglicher hybrider Bedrohungen zu schützen. Der grünen Innenexperte von Notz begrüßte den Entwurf im Grundsatz. Die vorgesehenen Befugnisse der Geheimdienste im Inland nannte er jedoch überzogen. Berlins früherer regierender Bürgermeister Müller hat mit Blick auf die Regierungsbildung angeregt, eine gemeinsame Position zum Thema Antisemitismus in einer Präambel des Koalitionsvertrags festzulegen. Müller sagte dem Redaktionsnetzwerk Deutschland, so habe es die Koalition von SPD und PDS 2001 beim Thema DDR und Unrechtsstaat gehalten. Das sei die Grundlage für die Zusammenarbeit gewesen. Die Linkspartei in Berlin will noch in dieser Woche mit SPD und Grünen sprechen. Beide Parteien hatten schon deutlich gemacht, dass sie von der Linken ein klares Bekenntnis gegen Antisemitismus erwarten. Die Bundesregierung hat zurückhaltend auf den Vorstoß der USA reagiert, den russischen Staatschef Putin zum G20-Gipfel einzuladen. Ein Regierungssprecher sagte in Berlin, angesichts des Kriegs in der Ukraine gäbe es keine Normalität im Umgang mit Russland. Die Vorbereitungen zum Gipfel seien im Gang. Die Bundesregierung stimme sich dazu mit den Partnern ab. US-Außenminister Rubio hatte Putin gestern zu dem Treffen der Gruppe großer Industrie- und Schwellenländer in Miami im Dezember eingeladen. Der russische Präsident hat bislang nicht über die Einladung entschieden. Von Seiten der EU hieß es, eine mögliche Teilnahme Putins bei der Konferenz ändere nichts an der Tatsache, dass die Europäische Union Russland weiterhin verurteilen werde. Bei mehreren russischen Angriffen auf die Ukraine sind mindestens 8 Menschen ums Leben gekommen. In der nordukrainischen Region Kharkiv starben nach Angaben der Behörden mindestens 6 Menschen, als Geschosse einen Bauernhof trafen. In der Hauptstadt Kiew seien 2 Menschen bei einem Angriff mit Raketen getötet worden. Das russische Verteidigungsministerium teilte mit, das Militär habe ukrainische Verteidigungsanlagen, Logistik- und Telekommunikationszentren sowie vom Militär genutzte Schiffe getroffen. Russland setzt seit einiger Zeit deutlich schnellere Drohnen ein. Die ukrainische Flugabwehr kann sie ebenso wie ballistische Raketen nur schwer stoppen. Chinas Staats- und Parteichef Xi Jinping hält sich zu einem 3-tägigen Staatsbesuch in den USA auf. US-Präsident Trump empfing Xi auf einem Militärflughafen in der Nähe von Washington. Bei den Gesprächen dürfte es um den Umgang mit künstlicher Intelligenz sowie die Kriege in der Ukraine und im Nahen Osten gehen. Ein weiteres Thema ist der Zoll- und Handelsstreit der Länder. US-Finanzminister Bessent kündigte zu Beginn von Xis Besuch an, dass die Sonderzölle für Waren aus China bis Mitte Januar und damit für 2 weitere Monate ausgesetzt werden. Ein US-Bundesgericht hat die von Präsident Trump verhängte Sperre für Journalisten der Medien CNN, MS Now und Politico für das Weiße Haus aufgehoben. Ein Richter äußerte Zweifel daran, dass der Vorgang verfassungsgemäß ist und erließ eine einstweilige Verfügung. Diese gilt für 14 Tage und gewährt dem betroffenen Journalisten vorerst wieder Zugang zum Weißen Haus. Solche gerichtlichen Anordnungen werden üblicherweise getroffen, um den Status quo zu wahren, bis der Fall juristisch eingehender geprüft ist. Trump hatte den Ausschluss der Medien mit Falschnachrichten über seine Arbeit begründet. Die Sender CNN und MS Now sowie das Magazin Politico hatten am Montag Klage eingereicht und sich auf ihre in der US-Verfassung verankerte Pressefreiheit berufen. Deutschland will den Erhalt von Naturschutzgebieten in Afrika mit zusätzlichen Finanzmitteln absichern. Umweltminister Schneider und Entwicklungsministerin Alabali Radovan teilten am Rande der UNO-Vollversammlung in New York mit, man habe eine Verabredung mit privaten Geldgebern erreicht. Für den sogenannten Legacy Landscapes Fund sollen demnach insgesamt 300 Millionen US-Dollar bereitgestellt werden. Darin enthalten sind 100 Millionen Dollar aus Deutschland sowie 200 Millionen Dollar von 2 privaten Stiftungen. Mit dem Geld könnten 10 der wertvollsten Naturschutzgebiete Afrikas für mindestens 50 Jahre gesichert werden, hieß es. Die neue Zusage gilt als wichtiges Signal für die Weltnaturkonferenz im Oktober. Die Staatsanwaltschaft Dortmund ermittelt gegen einen 105-jährigen ehemaligen NS-Wachmann. Eine Sprecherin bestätigte einen Bericht der Bild-Zeitung. Dem Beschuldigten werden Beihilfe zum vielfachen Mord zur Last gelegt. Zugleich hieß es, die Ermittlungen dauerten noch an. Der Mann war Aufseher im deutschen Kriegsgefangenenlager Senne bei Bielefeld. Dort waren während des Zweiten Weltkriegs zahlreiche sowjetische Soldaten inhaftiert, die unter anderem in der Rohstoffgewinnung arbeiten mussten. Bei Unfällen im Straßenverkehr sind im ersten Halbjahr weniger Menschen gestorben als im Vorjahreszeitraum. Nach Angaben des Statistischen Bundesamts in Wiesbaden kamen bis Ende Juni 1.233 Menschen bei Verkehrsunfällen ums Leben. Das waren 9% weniger als im ersten Halbjahr 2025. Allerdings gab es mehr tödliche Unfälle mit E-Scootern. 28 Fahrer und Fahrerinnen starben. Im Vorjahreszeitraum waren es 15. Vor allem Jugendliche waren betroffen. Die Zahl der Personen zwischen 15 und 17 Jahren, die bei einem Unfall verletzt worden oder starben, stieg um 390 auf knapp 9.900. Die Fußballnationalmannschaft bestreitet heute das erste Spiel unter dem neuen Bundestrainer Jürgen Klopp. In der Nations League trifft die DFB 11 auf die Niederlande. Anstoß in Amsterdam ist um 20.45 Uhr. In dieser und in der kommenden Woche trifft Deutschland zudem auf Serbien und zweimal auf Griechenland. Klopp hat insgesamt 44 Spieler nominiert. Und hier noch einmal die Übersicht. Die deutsche Wirtschaft könnte nach Einschätzung der führenden Forschungsinstitute in diesem Jahr viel stärker wachsen als bislang angenommen. Im Bundestag wird über eine Neuregelung der Organspende diskutiert. Die Bundesregierung hat zurückhaltend auf die Einladung von Russland-Staatschef Putin zum G20-Gipfel in den USA reagiert. Das Wetter: wechselnd bewölkt bis heiter. Im Nordosten wolkig mit Schauern, später auch in Bayern Niederschläge, 16 bis 23 Grad. Morgen nach Nebelauflösung sonnig. Im Osten und Nordosten vereinzelt Schauer, 16 bis 24 Grad. Das waren die Nachrichten.
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4: Weiter mit Christiane Kester, Mikrofon. Noch einmal herzlich willkommen zu dieser Sendung. Der Bundestag steht heute wieder einmal vor der Entscheidung, ob man die Organspende in Deutschland neu regeln soll. Dazu gleich ausführliche Informationen. Und wir blicken unter anderem in die Ukraine, wo sich in einer russisch besetzten Stadt eine humanitäre Katastrophe anbahnt. Und nach Polen, wo die Menschen in den Grenzregionen zur Ukraine die Angriffe im Nachbarland immer mehr selbst zu spüren bekommen. Wer spendet in Deutschland Organe nach seinem Tod und wer nicht? Eine hochsensible Frage, vor allem wenn es um die gesetzlichen Regelungen dazu geht. Die Abgeordneten des Bundestages beschäftigen sich heute in erster Lesung mit zwei fraktionsübergreifenden Initiativen zur Organspende. Volker Findhammer in unserem Hauptstadtstudio, wie sehen die beiden Vorschläge denn aus?
7: Ja, Christiane Kest, 254 Abgeordnete von CDU, CSU, SPD, von Bündnis 90, die Grünen und der Linken fordern ja erneut die Einführung der sogenannten Widerspruchslösung bei der Organspende, also dass man automatisch zum Spender wird, wenn man dem zu Lebzeiten nicht aktiv widersprochen hat. Deren Einführung ist ja zuletzt im Jahr 2020 gescheitert, als sich der Bundestag mit großer Mehrheit eben für die bisherige Entscheidungslösung ausgesprochen hatte, also dass sich die Menschen freiwillig einen Spendeausweis sich tragen oder sich in das Spendenregister eintragen sollen, falls sie eben zur Organspende bereit sind. Aber an den grundsätzlichen Problemen hat das trotz aller Ergänzungen nichts gelöst. 2025 verzeichnete die Deutsche Stiftung Organtransplantation lediglich 985 Organspender. Dem stehen aber knapp 8200 Patienten auf der Warteliste gegenüber, die auf eine Organtransplantation warten. Und deshalb sehen die Befürworter eben hier gute Gründe, jetzt erneut für die Widerspruchslösung zu werben. Dem stehen jetzt aber 54 Abgeordnete gegenüber, die an der Entscheidungslösung festhalten wollen. Und sie wollen jetzt mit einer Weiterentwicklung der geltenden Entscheidungslösung auch die Zahl der Organspenden erhöhen, weil es gäbe im Prinzip eine große Spendenbereitschaft in Deutschland, sagen sie. Man müsse die Menschen nur dazu ermuntern, dass sie sich auch dazu bekennen.
4: Wie verlief denn die Debatte im Parlament bisher?
7: Ja, zuallererst möchte ich schon sagen, dass es eine offene Debatte ohne eine Fraktionsdisziplin war und insofern ist das immer ziemlich lebendig und auch hier gab es natürlich aus allen Fraktionen Befürworter und Gegner einer jeweiligen Lösung. So sagte beispielsweise Sabine Dittmer von der SPD.
8: Stellen Sie sich vor, Sie warten auf ein Organ, Sie warten auf einen Anruf, der Ihnen die Chance gibt, weiterzuleben und Sie wissen nicht, ob dieser Anruf rechtzeitig kommt. Genau das ist heute trotz vielfältiger Maßnahmen und Initiativen in der Vergangenheit Realität für tausende Menschen auf den Wartelisten und an der Dialyse.
7: Und die war natürlich vor dem Hintergrund für eine Widerspruchslösung. Dafür warb sie. Dem hielt jedoch Martin Sichert von der AfD entgegen.
9: Artikel 1. Die Würde des Menschen umfasst auch würdevolles Sterben. Mit der Widerspruchslösung erklärt der Staat erstmal jeden zum Organspender. Das ist unvereinbar mit der Menschenwürde und dem Recht auf körperliche Unversehrtheit, zwei zentralen Aspekten der freiheitlichen Grundordnung. Wenn Menschen sich aus freiem Willen selbst zum Organspender bei festgestelltem Hirntod erklären, ist das zu respektieren. Menschen dürfen sich selbst die körperliche Unversehrtheit und die Würde nehmen. Der Staat darf es nicht.
7: Die AfD hat sich bis auf einzelne Ausnahmen keinem der beiden Anträge angeschlossen, ist aber gegen eine Widerspruchslösung, wie wir ja gerade hören konnten. Für den Bundesrat, da warb Gesundheitsminister von Nordrhein-Westfalen Karl-Josef Laumann erneut für die Widerspruchslösung.
10: Und deswegen bin ich der Meinung, es ist jedem erwachsenen Menschen zuzumuten, das zu entscheiden. Und wenn er das mit 20 entscheidet, mit Ja, und denkt mit 40, es wäre Nein besser, kann man natürlich eine Entscheidung, solange man lebt, auch wieder verändern. Aber es ist im Grunde genommen, heißt die Widerspruchslösung, man muss es entscheiden.
7: Am Ende geht es tatsächlich auch eine Entscheidung, auch bei der freiwilligen Lösung. Das war auch der interessante Hinweis von Bodo Ramelow von der Linken, der selbst einmal als Knochenmarkspender für sein Kind mit den schwierigen Umständen konfrontiert war.
11: Bitte entscheiden Sie sich. Mein Verben ist nicht, Ja zu sagen bei der Organspende. Ausdrücklich, mein Verben ist, entscheiden Sie sich. Und so lese ich beide Anträge.
7: Insofern dürfte das noch eine spannende weitere Debatte im Bundestag werden.
12: Und ist denn schon abzusehen, wie es weitergeht? Noch kurz zum Schluss.
7: Ja, das wurde jetzt an die Ausschüsse überwiesen. Es gibt dann eine entscheidende Debatte wohl erst im Dezember. Im Moment würde ich vermuten, gibt es keine Mehrheit für die Widerspruchslösung. Aber was nicht heißt, dass es dann doch noch im Verfahren mögliche Anpassungen und Erweiterungen der bisherigen Entscheidungslösung gibt.
12: Informationen direkt aus unserem Hauptstadtstudio von Volker Findhammer. Vielen Dank dafür. Und wir gehen ins Ausland. Die Empörung war groß, als US-Präsident Trump letzte Woche verkündete, mehrere Medienvertreter von der Berichterstattung aus dem Weißen Haus auszuschließen. Jetzt hat ein US-Richter geurteilt, Trump muss CNN und andere vorerst wieder ins Weiße Haus lassen. Ralf Borchert hat die Einzelheiten.
13: Die Verfügung gilt zunächst für 14 Tage, während das Gerichtsverfahren in der Sache weiterläuft. Der Richter ließ in seiner Begründung allerdings erkennen, dass er den Ausschluss der drei Medien mit hoher Wahrscheinlichkeit für verfassungswidrig hält. Trump hatte vergangenen Freitag überraschend angekündigt, die Fernsehsender CNN und MS Now und das Newsportal Politico aus dem Weißen Haus zu verbannen. Sein Vorwurf, sie würden Falschnachrichten verbreiten. 5 große US-Fernsehsender weigerten sich daraufhin, wie bisher üblich, den Präsidenten im täglichen Wechsel auf Schritt und Tritt zu begleiten. Auch der sonst stets Trump-freundliche Sender Fox News schloss sich dem Protest an. So wurde auch die Ankunft von Chinas Präsident Xi Jinping gestern Abend von keinem der großen US-Fernsehsender übertragen. Präsident Trump beschimpft Medien, die kritisch über ihn berichten, regelmäßig als Fake News. Die Pressefreiheit ist in den USA durch den ersten Zusatzartikel der Verfassung geschützt.
12: Ralf Borchert berichtete, Russlands jüngste massive Angriffe auf die Westukraine haben auch für Polen Folgen. Drohnen und Raketen schlugen gefährlich nahe der polnischen und damit der NATO-Grenze ein. Einwohner in polnischen Grenzregionen erhalten nahezu täglich Warn-SMS. Manchmal heulen auch die Sirenen. Schulen stellen sich darauf ein, bei Alarm zu evakuieren und die Behörden setzen weiter auf Aufklärung und bauen Schutzräume. Inzwischen hat der polnische Regierungschef Donald Tusk offen von einer möglichen Eskalation der Lage im Herbst gesprochen. Eine Reportage aus Ostpolen von Paulina Milling.
14: Ein Gymnasium in Lublin, einer Stadt in Ostpolen. Die Grenze zur Ukraine ist rund 100 Kilometer entfernt. Bei einem russischen Angriff auf die Westukraine vergangene Woche gibt es hier auf einmal Alarm. Wir hatten an dem Tag Englisch. Plötzlich hörten wir draußen Sirenen. Wir dachten erst, es wäre eine Übung. Doch dann hörten wir, wie alle auf den Flur rennen. Beschreibt die Situation die 15-jährige Julka. Ihre Mitschülerin Suja sagt, ich war entsetzt, habe meine Freunde umarmt, ich war den Tränen nah. Kamil Dombrowski leitet das Gymnasium. Als die Sirene erklingt, ist auch er überrascht. Als erstes spürte ich, wie sich alles in meinem Inneren angespannt hat. Der Schulleiter beschließt zu evakuieren. Denn im schlimmsten Fall bei einer Explosion oder einem realen Angriff könnten Gesundheit oder Leben anderer von meiner Entscheidung abhängen. Es geht um knapp 550 Menschen, Schülerinnen und Schüler, Lehrkräfte, Mitarbeiter. Sie suchen im Keller oder in der Turnhalle Schutz. Nach diesem Vorfall gäbe es nun viel Ungewissheit, sagt Julka. Jeden Morgen, wenn ich aufwache, fühle ich mich unsicher und habe Angst, hierher zu gehen. Zwei ostpolnische Regionen grenzen an die Ukraine, die Region Lublin und das Karpatenvorland. Seit den massiven russischen Angriffen auf die Westukraine bekommen die Einwohner hier Warn-SMS. Inzwischen fast täglich. Polen hat ab September die Flugabwehr verstärkt. Verteidigungsminister Władysław Kosiniak-Kamysz. Die Russische Föderation verschärft den Konflikt nicht nur mit der Ukraine, sondern steigt auf der Leiter der Eskalation weiter hoch und eskaliert den Konflikt mit NATO-Staaten. Das geht aus den Geheimdienstberichten hervor. In den betroffenen Regionen versucht man, mit der wachsenden Bedrohung zurechtzukommen. Die Zeit rennt immer schneller, erklärt Wojciech Wołoch. Er ist für Bevölkerungsschutz und Infrastruktur in der Region Lublin zuständig. Für knapp 2 Millionen Einwohner gäbe es 3.500 Schutzräume. Dabei geht es um Zufluchtsorte, also die einfachsten Orte, in denen man sich schnell verstecken kann. Das sind verschiedene Arten von Tiefgaragen und Unterführungen. Es gäbe auch ausgebaute Schutzräume und man plane, weitere zu errichten. Außerdem soll bald eine neue App den nächsten Schutzraum anzeigen. Doch besonders auf dem Land ist es schwierig. Die Häuser haben oft keine Keller und der nächste Unterschlupf kann dutzende Kilometer entfernt sein. In solchen Gegenden sind viele Menschen besorgt, etwa in Dorochusk, direkt an der Grenze zur Ukraine. Vor kurzem ist unweit dieses polnischen Dorfes auf ukrainischer Seite eine Drohne eingeschlagen. Der Knall war so laut und gewaltig, dass sogar die Fensterscheiben zitterten, erzählt eine Dorfbewohnerin anonym. Man spürt Angst, vor allem Angst und die Ungewissheit, was als nächstes passieren wird. Wir sind hier dieser Grenze so nah. Die Regierung geht davon aus, dass russische Drohnen und Raketen demnächst auch den polnischen Luftraum verletzen könnten. Premierminister Donald Tusk erklärte, laut Geheimdiensten würde Russland das als Zufall aussehen lassen. Zerstörungen seien nicht auszuschließen.
12: Über die Lage in Ostpolen berichtete Palina Milling. In der von Russland besetzten ukrainischen Stadt Oleschki bahnt sich gerade eine humanitäre Katastrophe an. Oleschki ist weitgehend zerstört. Nach unterschiedlichen Angaben leben dort noch zwischen 1.200 und 2.000 Menschen. Der letzte Lebensmitteltransport kam dort im Mai an. Seitdem leben die Menschen von Vorräten und dem, was sie im Sommer geerntet haben. Der Hunger nimmt jeden Tag zu. Nur wenigen gelingt die Flucht, weil die Umgebung vermint ist. Informationen von Florian Kellermann.
15: Ksenia Archipova hat ihr Telefon immer griffbereit, Tag und Nacht. Sie fühlt sich verantwortlich für die Menschen aus ihrer Heimatstadt, aus Oleschki im Süden der Ukraine. Dort entwickelt sich gerade eine humanitäre Katastrophe. Ich kann den Leuten doch nicht antworten. Sie melden sich, wenn sie mal eine Verbindung haben. In 10 Minuten haben sie vielleicht keine mehr. Wenn es klingelt, lasse ich alles stehen und liegen und höre mir ihre Bitten an. Oleschki liegt am Dnipro, an der östlichen von Russland besetzten Seite. Der Fluss bildet hier die Frontlinie. Was Ksenia von dort hört, sind verzweifelte Stimmen, die sie, ihre Helferin, mit dem Kosenamen Ksyusha ansprechen. Ksyusha, meinen Vater kannst du von der Evakuierungsliste streichen. Er ist in der Nacht gestorben. Ksyusha, unser Haus ist getroffen worden. Wie kommen wir nur raus? Ksyusha, kennst du eine sichere Adresse in Oleschki? Wir wollen umziehen. Ins Nebenhaus sind die Russen eingezogen. Ksenia Archipova befindet sich seit der russischen Vollinvasion in dem Teil der Ukraine, der nicht besetzt ist. Von hier aus versucht sie seit Jahren, Hilfe für Oleschki zu koordinieren. Doch die Frontstadt ist nicht nur besetzt, sie ist auch weitgehend von der Außenwelt abgeschnitten. So berichten es Ksenia Archipova und andere Beobachter. Um die Stadt herum lägen viele Minen. Die Folge? Die Menschen in Oleschki haben immer weniger zu essen. Eine junge Frau, die noch in der Stadt ist, schreibt der ARD in einer SMS: Ich esse nur einmal am Tag, am Abend. Fladenbrot mit gesalzener Tomate, dazu Tee. Ksenia Archipova. Das letzte Lieferauto mit Nahrungsmitteln kam am 26. Mai durch. Im Sommer ist bei den Leuten in den Gärten etwas gewachsen. Kartoffeln, gelbe Rüben, Zucchini. Alle haben die ganze Zeit Zucchini gegessen. Aber jetzt ist Herbst. Jetzt beginnt dort echter Hunger. Die Angaben, wie viele Menschen noch in Oleschki leben, gehen auseinander. Ksenia Archipova spricht von etwa 1200, ukrainische Politiker von etwa 2000. Russland macht die Ukraine für die Lager in Oleschki verantwortlich. Sie verhindere durch Beschuss, dass Russland die Stadt versorgen könne, erklärte Kreml-Sprecher Dmitri Peskow vor kurzem. Dem widersprechen nicht nur die Ukraine, sondern auch unabhängige Journalisten wie Zarina Zabriskie. Sie recherchiert seit vielen Monaten zu Oleschki. Russland halte die Menschen absichtlich in der von Minen umgebenen Stadt fest. Die ukrainischen Zivilisten werden als menschliche Schutzschilde missbraucht. Ich habe viele Augenzeugenberichte. Die Russen bringen ihre Positionen, Artilleriepositionen und Drohnenpilotennester in die Häuser von Zivilisten. Manchmal verstecken sie sich wortwörtlich hinter diesen Leuten. Als besonders schlimm sehen es Beobachter an, dass die Menschen in Oleschki schon seit Monaten Verstorbene nicht beerdigen dürfen. Das verbiete die russische Armee, sagt Ksenia Archipova. Russische Soldaten, die das auch verurteilen, hätten ihr das bestätigt über ihr Konto in einem sozialen Netzwerk. Der ukrainische Ombudsmann für Menschenrechte Dmytro Lubinets gibt an, schon vor Monaten hätten Vertreter Russlands und der Ukraine über einen Korridor verhandelt, um die Menschen aus Oleschki zu evakuieren. Das internationale Komitee des Roten Kreuzes sei bereit, ihn zu begleiten. Doch die russische Seite sei bisher nicht zu einem solchen Schritt bereit.
12: Florian Kellermann berichtete, in Israel hat die Wahlkommission sämtliche arabische Parteien von der Parlamentswahl Ende Oktober ausgeschlossen. Nathalie Amiri.
16: Betroffen sind die Vereinigte Arabische Liste von Mansour Abbas und die Gemeinsame Liste, darunter auch die Politiker Ofer Kassif und Sami Abu Shehade. Die Entscheidung dürfte vom obersten Gerichtshof in der kommenden Woche aufgehoben werden. In der Vergangenheit hat er vergleichbare Ausschlüsse meist rückgängig gemacht. Die rechtlichen Hürden dafür sind hoch. Auch wenn ein Ausschluss sämtlicher arabischer Parteien unwahrscheinlich ist, könnten einzelne Politiker dieser Parteien von der Wahl ausgeschlossen werden. Bemerkenswert ist, dass auch Teile der Opposition den Ausschluss der arabischen Parteien unterstützen, obwohl sie für eine künftige Regierungsbildung auf die Stimmen arabischer Parteien angewiesen sein könnten. Rund 21% der israelischen Bevölkerung sind Araber. Die Sorge, selbst wenn der oberste Gerichtshof die Entscheidung aufhebt, könnte der politische Schaden bleiben. Menschenrechtsorganisationen warnen davor, dass die politische Teilhabe arabischer Israelis zunehmend in Frage gestellt wird und damit auch ihre Stellung innerhalb der israelischen Demokratie.
12: An der Westküste der USA spürt man schon jetzt die Vorboten des Klimaphänomens El Niño und rechnet während dem Winter mit extremen Wetterlagen. Auch im Küstenstädtchen San Clemente, Reinhard Spiegelhauer war dort unterwegs.
17: Hurricane Marie zog kürzlich mehr als 1200 Kilometer entfernt an der Küste vorbei. Trotzdem brandeten über 3 Meter hohe Wellen über die Gleise der Bahnlinie Los Angeles-San Diego. Die Strecke musste gesperrt werden. Seit Jahren schon sichern Findlinge knapp 1 Kilometer der Gleise. Aber das ist ein Problem, sagt Bürgermeister Rick Loeffler an einem Aussichtspunkt oben auf der Steilküste. Unten die Gleise, rechts und links teure Bungalows mit Meerblick und mit Rissen in den Wänden.
18: We have a home that's red tagged right here.
17: Das Haus direkt nebenan ist unbewohnbar.
19: Every winter they close the railroad because
17: jeden Winter wird die Bahn gesperrt, noch mehr Findlinge sollen die Gleise stabilisieren.
19: So they have to dump even more rocks on the beach.
17: Aber eigentlich verschärft das Problem, sagt Pete Stauffer von der Umweltschutzorganisation Surf Rider Foundation. Und auch der Bürgermeister sieht das so.
18: All this water comes up, washes under.
17: Die Steine halten das Wasser nicht auf. Es dringt ein, spült Sand weg und macht die Steilküste instabil.
18: We have landslides and houses go.
17: Das Problem ist nicht neu, aber es wird größer. Klimawandel ist in der eher konservativ geprägten Gegend ein Reizthema. Aber ganz unabhängig davon, sagt Bürgermeister Löffler. Das Meer war in 70 Jahren nie so warm wie in diesem Jahr. Und plötzlich gibt es Mantarochen und Walhaie vor der Küste. Es gibt definitiv eine Veränderung. Und jetzt kommt auch noch ein Super El Niño.
19: In California, what that means is we're going to get more storms, we're going to get bigger surf, we're going to get more rainfall.
17: Mehr Stürme, höhere Wellen, mehr Regen und damit mehr Erosion, Überschwemmungen und Schäden. Wir sehen die Vorboten und wir rechnen mit mehr.
19: So we're already seeing some of these effects and we're bracing for more impacts this winter.
17: Die unmittelbare Lösung, die Sie für San Clemente sehen, mehr Sand. Eigentlich wandert er in der Bucht natürlicherweise hin und her. Doch an der Bahnstrecke mit den Findlingen ist zuletzt ungewöhnlich viel verschwunden. Der Strand, an dem man noch vor wenigen Jahren entlang gehen konnte, ist praktisch nicht mehr da. Das Problem? Sand aufzuschütten ist teuer, vor allem Transport und Verteilung. Es geht um mindestens 10 Millionen Dollar.
20: We just don't have the funds to do it. And that's when citizens stepped up.
17: Die Stadt kann das aktuell nicht bezahlen, sagt Cameron Cosgrove, Chef der Planungskommission. Nun steht im November auch ein Bürgerbegehren auf dem Stimmzettel für die Midterms. Die örtliche Verkaufssteuer soll um einen Prozentpunkt steigen. Das Geld helfen, den Strand zu retten. Langfristig müsse aber die Bahn weg von der Küste, sagt Pete. Denn die Strände sind San Clementes Lebensader.
19: But beaches, they are the lifeblood of San Clemente.
17: Deswegen kommen die Leute hierher zum Leben und zum Surfen.
19: Two years from now, we're going to have the Olympic surfing event just down the coast from where we're talking about.
17: In 2 Jahren sollen gleich um die Ecke die Olympischen Surfwettbewerbe stattfinden, wenn Meeresspiegel und Extremwetter bis dahin Strand übrig lassen.
12: Reinhard Spiegelhauer mit seinem Bericht am Ende dieser Informationen am Mittag. Hier folgen die Nachrichten im Deutschlandfunk und dann die Wirtschaft am Mittag. Am Mikrofon war Christiane Kess. Danke für Ihr Interesse. Ihnen noch einen schönen Tag.
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5: Dreizehn Uhr dreißig, die Nachrichten. Nach der Landtagswahl in Sachsen-Anhalt hat die SPD einen Vorstoß für eine mögliche Regierungsbildung ohne AfD-Beteiligung unternommen. Die SPD-Landesspitze lud Vertreter von CDU, Grünen, Linken und BSW für kommende Woche zu Gesprächen ein. Nach Angaben der Nachrichtenagentur AfB heißt es in dem Schreiben, man wolle unter anderem über die Möglichkeit eines überparteilichen Ministerpräsidenten beraten. Die CDU lehnte die Einladung bereits ab. Der Landesverband habe nach der Wahlniederlage entschieden, in die Opposition zu gehen, erklärte eine Sprecherin. Die anderen drei Parteien wollen teilnehmen. Da die AfD trotz ihres deutlichen Wahlsiegs die absolute Mehrheit verfehlte, gestaltet sich die Regierungsbildung schwierig. CDU, SPD, Grüne und Linke schließen jede Kooperation mit der AfD aus. Berlins früherer regierender Bürgermeister Müller hat mit Blick auf die Regierungsbildung angeregt, eine gemeinsame Position zum Thema Antisemitismus in einer Präambel des Koalitionsvertrags festzulegen. Müller sagte dem Redaktionsnetzwerk Deutschland, so habe es die Koalition von SPD und PDS 2001 beim Thema DDR und Unrechtsstaat gehalten. Das sei die Grundlage für die Zusammenarbeit gewesen. Die Linkspartei in Berlin will noch in dieser Woche mit SPD und Grünen sprechen. Beide Parteien hatten schon deutlich gemacht, dass sie von der Linken ein klares Bekenntnis gegen Antisemitismus erwarten. Der Bundestag hat über eine Neuregelung der Organspende in Deutschland beraten. Eine fraktionsübergreifende Abgeordnetengruppe hat einen Entwurf für die Einführung der sogenannten Widerspruchsregelung eingebracht. Diese zielt darauf ab, dass künftig grundsätzlich jeder als Organspender in Frage kommt, der dem nicht ausdrücklich widerspricht. Damit soll die Zahl dringend benötiger Organspenden erhöht werden. Die SPD-Abgeordnete Dittmar sagte, der Entwurf sorge dafür, eine mögliche Organspende nicht daran scheitern zu lassen, dass zu Lebzeiten nichts entschieden wurde. Der AfD-Politiker Sichert sprach sich gegen die Pläne aus. Der Entwurf verstoße gegen die Menschenwürde und das Recht auf körperliche Unversehrtheit. Die führenden deutschen Wirtschaftsforschungsinstitute haben die Bundesregierung dazu aufgerufen, am Reformkurs festzuhalten. Der Leiter des Kompetenzbereichs Konjunktur, Am RBI Essen Schmidt erklärte, die angekündigten Kürzungs- und die Einsparungsmaßnahmen sollten umgesetzt werden. Der stellvertretende Präsident des Leibniz-Instituts für Wirtschaftsforschung Halle sagte, es führe kein Weg an harten Entscheidungen vorbei. Andernfalls sehe er die große Gefahr, dass Deutschland zu viele Schulden mache, was ein Stabilitätsproblem im Euroraum zur Folge hätte. Die führenden Wirtschaftsforschungsinstitute hoben ihre Wachstumsprognose für das laufende Jahr an. Sie erwarten eine Zunahme des Bruttoinlandsprodukts um 1,3%. Im Frühjahr hatte die Prognose noch bei 0,6% gelegen. Die Europäische Union hebt die Zölle für einen Großteil der aus Armenien importierten Produkte auf. Der Rat der EU-Länder bestätigte einen entsprechenden Vorschlag der Kommission. Die Verordnung umfasst 80% der armenischen Produkte, darunter Obst, Gemüse und Pflanzen sowie Getränke und Spirituosen. Sie gilt für 2 Jahre und soll Armenien angesichts wirtschaftlichen Drucks aus Russland ermöglichen, seinen Handel mit der EU auszubauen. In der Regelung enthalten sind auch Schutzklauseln für Eurozeuge aus der EU. Moskau reagiert zunehmend verärgert über den pro-westlichen Kurs der ehemaligen Sowjetrepublik Armenien. Im Juni hatte der Kreml Einfuhrverbote und Handelsbeschränkungen auf eine Reihe von Produkten erlassen. Berlin zieht seine Bewerbung für die Austragung der Olympischen und Paralympischen Spiele offiziell zurück. Der Berliner Olympiabeauftragte Nilromant erklärte, man wolle sich bei der Entscheidung des Deutschen Olympischen Sportbundes am Wochenende eine Blamage ersparen. Die Hauptstadt galt nach einem Prüfbericht der Evaluierungskommission als Außenseiter. Der DOSB entscheidet am Samstag über den finalen Kandidaten Deutschlands für die Spiele 2036, 2040 und 2044. Im Rennen sind noch München und Köln-Rhein-Ruhr. Das Wetter. Wechselnd bewölkt bis heiter. Im Nordosten und in Bayern Schauer. 16 bis 23 Grad. Morgen nach Nebelauflösung sonnig. Im Osten und Nordosten vereinzelt Schauer. 16 bis 24 Grad. Die Aussichten am Samstag über der Mitte und dem Süden heiter oder sonnig, im Norden bewölkt und zeitweise etwas Regen, 16 bis 29 Grad. Das waren die Nachrichten.
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0: Mit Clemens Kindermann willkommen zu 25 Minuten Ökonomie am Mittag. Beim Besuch von Chinas Staatspräsident Xi Jinping bei US-Präsident Donald Trump heute und morgen will man sich auch über künstliche Intelligenz austauschen, etwa über einen Meldemechanismus für gefährliche KI-Vorfälle und Leitplanken gegen KI-Missbrauch. Viel mehr wird es wohl nicht, denn die USA und China sind bei KI die härtesten Konkurrenten. Warum deshalb wohl eine globale KI-Regulierung nicht so schnell kommen wird, hören Sie in dieser Sendung, in der wir aber vor allem über das plötzliche Wachstum der deutschen Wirtschaft sprechen. Im Frühjahr sah es angesichts des Iran-Kriegs noch sehr schwierig aus. Heute haben die führenden Wirtschaftsforschungsinstitute eine andere Prognose vorgelegt. Anja Dobrodinsky berichtet.
21: Das Bruttoinlandsprodukt wird in diesem Jahr wohl um 1,3% wachsen. Das ist doppelt so stark wie noch vor einem halben Jahr vorausgesagt. Die deutsche Wirtschaft hat sich robuster entwickelt als erwartet. Vor allem die Exporte sind gestiegen und auch die Industrieproduktion. Als Gründe nennen die Forschenden die robuste Weltkonjunktur und den Boom bei künstlicher Intelligenz. Nicht zuletzt gibt der deutsche Staat aktuell mehr Geld für Verteidigung aus. Im dritten Quartal hat sich die Erholung allerdings verlangsamt. Schuld ist unter anderem das Niedrigwasser. Auf dem Arbeitsmarkt kommt die Erholung nur verzögert an, so das Gutachten. Die Arbeitslosigkeit wird wohl erst einmal weiter steigen und erst in den kommenden Jahren sinken.
0: Der IFO-Geschäftsklimaindex ist auf den höchsten Stand seit Mai 2023 gestiegen. Circa 9000 Unternehmen beurteilen da ihre gegenwärtige Geschäftslage und ihre Erwartungen für die nächsten 6 Monate. Christine Bergmann.
22: Die Erholung der deutschen Wirtschaft setzt sich fort, sagt IFO-Präsident Clemens Fuest. Und verantwortlich dafür ist zum einen der Staat. Die Sonderprogramme für Verteidigung und Infrastruktur kommen jetzt in der Wirtschaft an.
23: Das sehen wir zum Beispiel in der Verteidigungsbranche, läuft es besser.
22: Aber, und das stimmt optimistisch, es sind eben nicht nur die Staatsausgaben, sagt Clemens Fuest.
23: Wir sehen auch eine gewisse Stabilisierung bei den Exporten, insbesondere nach Europa und in der Elektrobranche beispielsweise sehen wir, dass doch Geld ausgegeben wird für Elektrifizierung, für Digitalisierung. Da tut sich also ein bisschen was.
22: Allerdings sei die Erholung nicht in allen Branchen zu spüren, selbst innerhalb der Industrie nicht. Hier sei die Entwicklung zweigeteilt. In der Autoindustrie laufe es weiterhin schlecht. Pfust spricht deshalb von einem Aufschwung mit angezogener Handbremse in der Industrie. Und auch die Stimmung im Handel und in der Bauindustrie bleiben auf einem eher niedrigen Niveau.
0: Ja, wie wir also gehört haben, erhöhen die führenden Wirtschaftsforschungsinstitute ihre Prognose deutlich. Der IFO-Geschäftsklimaindex steigt und jetzt kommt morgen noch die Entscheidung zum Tankrabatt, der Benzin und Diesel nicht nur für private Autofahrer, sondern auch für die Wirtschaft verbilligt. Das alles nehmen wir mit in den Börsensaal in Frankfurt am Main. Dort ist unsere Berichterstatterin heute Claudia Wehrle. Ja, plötzlich Wachstum. Bleibt das so?
1: Es ist ja eben schon angesprochen worden. Es ist ein Wachstum, ein Aufschwung mit angezogener Handbremse. Es ist kein Aufschwung quer durch alle Branchen. Viele Ökonomen sprechen auch schon von einem konjunkturellen Strohfeuer. Sollten nachhaltige Reformen ausbleiben. Doch nun zum Tankrabatt, eine Maßnahme, um Bürger zu entlasten, um die Konjunktur anzuschieben. Der Bund will die Energiesteuer auf Benzin und Diesel vom 1. Oktober bis Ende 2026 um 14% senken. Zusammen mit der Umsatzsteuer ergibt sich dann eine Senkung um 17 Cent pro Liter bei den Kraftstoffen. Jörg Krämer sitzt neben mir, der Chefvolkswirt der Commerzbank. Herr Krämer, wird das alles zu einer spürbaren Entlastung für die Autofahrer führen?
2: Ja, es ist eine gewisse Entlastung, die entspricht ungefähr 0,25% der Einkommen der privaten Haushalte. Das hört sich jetzt gut an, nur das muss ja jemand bezahlen. Das wird jetzt bezahlt mit noch mehr Schulden. Und diese Schulden werden in Zukunft dann bedient werden müssen von künftigen Steuerzahlern. Und Sie müssen auch bei dem ganzen Thema bedenken, dass Deutschland als Ganzes kann nicht entlastet werden. Wir importieren die Energie. Deutschland muss mehr dafür bezahlen. Es fließt mehr Geld ab aus Deutschland. Und Deutschland wird ärmer. Diese Last kann nur umverteilt werden von den Autofahrern zu den künftigen Steuerzahlern, die diese Schulden bedienen müssen. Aber die Steuerzahler, sorry, die Autofahrer, da sind viele dabei, die verdienen gut Geld, die brauchen die Unterstützung nicht. Und zudem wird ja auch ein Anreiz genommen durch den Tankrabatt zu sparen, weil der Preis eben gesenkt wird. Also das ist kein effizientes Instrument, um mit dem Problem des hohen Ölpreises umzugehen.
1: Es ist nicht der erste Tankrabatt. Wir hatten im Sommer 2022 angesichts der drastisch gestiegenen Spritpreise, ausgelöst durch den Ukraine-Krieg, schon mal einen Tankrabatt und dann im Mai, Juni diesen Jahres noch einen. Was hat das gebracht?
2: Ja, das lässt sich wirklich sehr schwer sagen. Wie gesagt, eine ganz kleine Erhöhung der verfügbaren Einkommen. Aber man weiß nie, wie viele Menschen davon letztendlich ausgeben. Von daher lässt sich das schwer sagen. Aber was man sagen lässt, was man sagen kann, ist, dass neue Schulden gemacht worden sind. Das Geld wäre sicherlich in anderen Bereichen zielgerichteter, hätte es ausgegeben werden können.
1: Ein Kollege von Ihnen hat gesagt, trotz aller Kritik, man spürt schon, dass der private Konsum relativ gut war, dass der Tankrabatt in diesem Jahr mit dazu beigetragen habe. Also bringt er doch ein bisschen Entlastung für die Wirtschaft?
2: Ja, natürlich wird es ein bisschen Entlastung geben. Geht ja nicht anders, wenn man Geld verteilt. Aber es ändert nichts daran, dass es Alternativen gibt, die besser sind. Nämlich eine direkte Unterstützung der Autofahrer, die es wirklich brauchen, weil sie niedrige Einkommen haben. Dafür müsste dann aber der Staat endlich mal sich besorgen, die Kontoverbindungen der Menschen, ja, um das dann auch einfach prozessieren zu können, bürokratisch zu bewältigen. Und daran mangelt es ja auch.
1: Was bräuchte es denn überhaupt, um für ein stabileres Wirtschaftswachstum zu sorgen hier?
2: Ja gut, der Klassiker, reden Sie mit Mittelständlern und die sagen Ihnen, dass die Standortqualität seit den Merkel-Jahren schon erodiert ist. Das ist die hohe Energie. Das sehen Sie natürlich bei energieintensiven Industrie, bei der Chemie. Es ist die Steuerbelastung, die mittlerweile höher ist. Es ist die Arbeitskosten, die Produktivität, die Schulen und so weiter und so fort. Ne? Also wir haben, wie ich selten gesehen habe in meinen 30 Jahren, wo ich jetzt als Volkswirt arbeite, ich habe selten gesehen, dass die Unternehmen so klagen. Und das ist keine Verbandsklage einfach nur, sondern das sagen die ihnen auch privat. Und da muss endlich ein Durchbruch kommen. Der kommt aber nicht, weil CDU und SPD unterschiedliche Vorstellungen haben. Und solange wird auch dieser Aufschwung dann nicht wirklich kräftig sein. Er ist vor allem getrieben durch staatliche Ausgaben. Aber die Investitionen sind in den letzten 2-3 Jahren sogar noch gefallen. Und die kommen nicht, wenn die Standortqualität nicht endlich auf Vordermann gebracht wird.
1: Sagt Jörg Krämer, der Chefvolkswirt der Commerzbank.
0: Ja, vielen Dank für dieses Plädoyer zur Standortqualität. Dank nach Frankfurt. Und Frau Wehrle stellt sich natürlich die Frage, wie reagiert der deutsche Leitindex DAX auf all das?
1: Der DAX ist heute im Minus, minus 0,2%. Er steht jetzt bei 25.360 Punkten. Das hat nach wie vor viel mit der unsicheren Lage am Persischen Golf zu tun. Ein Händler hat das mal so formuliert: auf dem schmalen Grat zwischen Inflationssorgen, geldpolitischem Gegenwind und dem ungewissen Ausgang des Trump-Xi-Treffens, da suchen Anleger ihr Gleichgewicht.
0: Ja, Sie haben den Persischen Golf angesprochen. Morgen die Entscheidung zum Tankrabatt. Wie sieht es denn aktuell beim Ölpreis aus?
1: Der steigt weiter. Zu Mittag kostet das Fass Nordseeöl $104,40. Das sind 159 Liter. Gestern bereits hat der Ölpreis angezogen, nachdem in der Straße von Hormuz erneut ein Frachtschiff unter Beschuss geraten war.
0: China und die USA haben sich jetzt auf eine zweimonatige Verlängerung ihrer Zollstreiteinigung verständigt. Wie sieht man das denn bei Ihnen auf dem Parkett?
1: Letztendlich geht es bei der Auseinandersetzung der beiden Großmächte um sehr, sehr viel. Die Chinesen kritisieren die US-Exportkontrollen auf Halbleiter und Chips für die Entwicklung von künstlicher Intelligenz. Die Amerikaner werfen China vor, bestimmte Rohstoffe gezielt zurückzuhalten. Also diese Verlängerung, die schafft so etwas wie eine Atempause. Der Dollar ist deutlich gestiegen, der Euro zu Mittag $1,1375.
0: Die Schweiz weist mit 0% den weltweit niedrigsten Leitzins auf. Heute gab es eine Zinsentscheidung. Wie fiel die aus?
1: Es ist bei den 0% geblieben. Die Geldpolitik sei gegenwärtig angemessen, um Preisstabilität zu gewährleisten, wird argumentiert.
0: Das neue Unternehmen der BioNTech-Gründer hat jetzt einen Namen. Welchen?
1: Arifa soll das Unternehmen heißen. Der Hauptsitz wird in Mainz sein. Die beiden Biotech-Gründer wollen sich auf die Entwicklung der nächsten Generation von Medikamenten auf mRNA-Basis konzentrieren.
0: Ja, dann bleibt noch der Blick auf Gold und Anleihen.
1: Die Umlaufrendite von 3,46 auf 3,55% gestiegen. Und für die Feinunze Gold müssen am Mittag $4,260,56 gezahlt werden.
0: Vielen Dank an Claudia Wehrle. Und Datenschutz ist in deutschen Unternehmen ein immer wichtigeres Thema. Da müssen Informationsklassifizierungen vorgenommen, die Beschäftigten geschult und die Herausforderungen durch den Einsatz von künstlicher Intelligenz bewältigt werden. Große Digitalkonzerne können die regulatorischen Anforderungen oft meistern, allerdings auch nicht immer. Anfang dieser Woche erst wurde bekannt, dass der US-Tech-Gigant Google wegen Verstößen gegen die europäische Datenschutzgrundverordnung mehr als 400 Millionen Euro Strafe zahlen muss. Gerade Start-ups, kleinere, mittlere Unternehmen, aber sehen sich durch den Datenschutz großen Herausforderungen gegenüber. Heute legte dazu der Digitalverband Bitkom eine Erhebung vor. Dieter Nürnberger berichtet aus Berlin.
3: Auf EU-Ebene wird derzeit über eine Reform der Datenschutzgrundverordnung verhandelt. Und aus Sicht vieler Unternehmen in Deutschland sind Änderungen am länderübergreifenden Regelwerk notwendiger denn je. So zumindest der Tenor einer repräsentativen Umfrage, die der Digitalverband Bitkom heute vorlegte. Rund 600 Unternehmen ab 20 Beschäftigten wurden befragt und kein einziges davon gab an, keine Probleme bei den Anforderungen der Datenschutzverordnung zu haben. Oder anders ausgedrückt, fast alle fordern die Reform, sagt Susanne Demel, Mitglied der Bitkom-Geschäftsleitung.
4: Das eine ist die Rechtsunsicherheit. Unsicherheit, wann mache ich es richtig, wie ist es richtig? Und das andere ist auch die Uneinheitlichkeit der Signale, die die Unternehmen dazu bekommen. Und eben das Bürokratische, wir müssen viele Dokumentationspflichten erfüllen.
3: Die Verunsicherung in den Unternehmen komme auch daher, weil zuständige Aufsichtsbehörden nur wenig Hilfestellung anbieten würden oder könnten. Zwei Drittel der Befragten gaben an, um Unterstützung bei Datenschutzbelangen nachgefragt zu haben. Eine deutliche Steigerung im Vergleich zur Bitkom-Vorgängerumfrage aus dem Jahr 2024.
4: Von denen, die das getan haben, gibt es eine eher durchschnittliche Note dafür, wie gut die Hilfestellung genutzt hat. Schulnote 2,9. Interessant auch, dass 37% gesagt haben, wir haben angefragt, aber keine Antwort erhalten.
3: In der gegenwärtigen Reformdebatte auf nationaler und auch EU-Ebene geht es darum, die Digitalregeln zu vereinfachen, besser aufeinander abzustimmen und teilweise auch zu ändern. Der Verwaltungsaufwand für vor allem kleinere Unternehmen soll gesenkt werden, allerdings ohne die generellen Ziele zu Datenschutz und Cybersicherheit abzusenken. Doch wie positionieren sich die befragten Unternehmen in dieser Frage? Bitkom-Expertin Susanne Demel.
4: Die Unternehmen wünschen sich einmal eine Vereinfachung und eine Vereinheitlichung und mehr Rechtssicherheit. Und das erhoffen sie sich offensichtlich auch durch eine Zentralisierung und durch stärkere Abstimmung.
3: Auf der anderen Seite der gegenwärtigen Reformdiskussionen werden vor allem von Verbraucherschützern Bedenken formuliert. Eine Abschwächung des Datenschutzniveaus müsse unbedingt ausgeschlossen werden, so beispielsweise der Verbraucherzentrale Bundesverband. Auch Hessens Datenschutzbeauftragter Alexander Rossnagel warnte in dieser Woche vor der weit verbreiteten Annahme, weniger Standards beim Datenschutz führe zu mehr Innovation oder einer besseren Wettbewerbsfähigkeit Europas

0: Spiegel vor. Sebastian Engelbrecht berichtet.
1: Der Immobilienmarkt befindet sich in einer Zwischenphase. Die Kaufpreise steigen zwar wieder, aber die Aktivität am Immobilienkaufmarkt ist verhalten. Das ist die Kernaussage des aktuellen Wohnpreisspiegels des Immobilienverbands Deutschland, IVD. Der Verband erhebt dafür jährlich die Preise für Immobilien und die Miethöhen in 500 Städten und Gemeinden in Deutschland. Professor Stefan Kippes, Leiter des Marktforschungsinstituts des IVD, analysiert die Lage auf dem Immobilienmarkt.
2: Wenn Sie unseren Preisspiegel anschauen, dann werden Sie feststellen, wir haben den Boden erreicht. Es geht etwas von dem Boden hoch, aber es wäre ohne die Kalamitäten des ersten Quartals, da sage ich Irankrieg, da sage ich Energieprobleme, da sage ich wirtschaftliche Turbulenzen und ohne die Zölle wären wir auch ausgekommen. Im Endeffekt muss man sagen, ohne diese Kalamitäten wären wir im zweiten Quartal wesentlich deutlicher nach oben marschiert.
1: Auch die Diskussion um die Vergesellschaftung von Wohnungen in Berlin bremse die Kauflust derjenigen, die eine Wohnung oder ein Haus kaufen wollten, meint Kippes.
2: Das Signal ist, sage ich, für jemand, der kaufen oder investieren soll, von relativ intensiver Unlustigkeit. Und man muss auch sagen, der überlegt, eine Immobilie zu kaufen, hat ja noch andere Möglichkeiten, sein Geld anzulegen.
1: Immerhin wurden beim Kauf von Wohnimmobilien im vergangenen Jahr in Deutschland 285 Milliarden Euro umgesetzt. Das ist weniger als in der Niedrigzinsphase, die bis 2021 dauerte. Aber der Markt hat sich von den Folgen der Corona-Pandemie und der damals hohen Inflation längst erholt. Momentan, so Kippes, erschwerten auch die Finanzierungsbedingungen den Kauf von Immobilien. Viele Kaufinteressierte könnten das erforderliche Eigenkapital nicht aufbringen oder könnten die Raten für den Immobilienkredit nicht abzahlen, wegen der mit durchschnittlich 4% relativ hohen Zinsen. Die Banken seien zudem zurückhaltender und strenger geworden bei der Vergabe von Krediten. Der Immobilienmarktexperte Kippes erklärt, wann der ideale Moment für den Kauf einer Immobilie sei.
2: Drei Faktoren in meiner Wahrnehmung sind das Entscheidende für das Investmentfenster. Entscheidend sind niedrige Zinsen, niedrige Immobilienpreise und eine breite Objektauswahl.
1: Kippes ergänzt aber, dass die meisten Menschen diesen idealen Augenblick für den Kauf nie erleben würden. Der Wohnungsbau Turbo, ein Programm der Bundesregierung für Entbürokratisierung beim Wohnungsbau, für schnellere Planung und Baugenehmigungen, hat nach den Beobachtungen des IVD bislang kaum Folgen. Der Bauturbo ist seit Beginn dieses Jahres in Kraft.
0: Das Thema künstliche Intelligenz dürfte eine wichtige Rolle bei dem heutigen Treffen von US-Präsident Donald Trump und Chinas Staatschef Xi Jinping in Washington spielen. KI kann für den Menschen gefährlich werden, aber sie ist bisher kaum reguliert. Rund 20 Regierungschefs haben jetzt die UN dazu aufgerufen, eine internationale Institution zu schaffen, die KI-Standards setzen und überprüfen kann. Doch unter anderem der Konkurrenzkampf der KI-Schwergewichte USA und China scheint KI-Wettbewerb vor Sicherheit zu stellen. Nur ein Grund, warum eine globale KI-Regulierung zwar nötig, aber unrealistisch scheint. Heidi Rathwilas dazu.
3: Eine KI, die sich verselbstständigt und die Menschheit letztlich vernichten könnte. Solche Schreckensszenarien halten die meisten Experten zwar für übertrieben, aber sagt Barbara Engels vom IW Köln, die grundsätzlichen Sicherheitsbedenken bei künstlicher Intelligenz sind nachvollziehbar.
4: Der gefährliche Wettlauf um immer leistungsfähigere KI-Systeme ist real. Unternehmen stehen unter hohem Wettbewerbsdruck und haben deshalb einen Anreiz, schneller mit einem bestimmten Modell auf den Markt zu gehen, als es vielleicht für gründliche Tests und Sicherheitsvorkehrungen sinnvoll wäre.
3: Deshalb brauche es verbindliche Sicherheitsanforderungen und unabhängige Prüfungen, und zwar weltweit. Ansätze gibt es bereits, erklärt KI-Expertin Engels.
4: Wir haben in der EU ja mit der KI-Verordnung durchaus schon eine Regulierung, die sich Hochrisikosysteme anschaut. Das Problem ist, diese Regulierung ist ja noch nicht in Anwendung. Die wurde dann nochmal verschoben auf das nächste Jahr.
3: Außerdem, die EU gilt als ambitioniert bei KI-Regulierung. Wichtige Player wie die USA oder China scheuen dagegen die Reglementierung. Und Experten monieren, dass zwar in verschiedenen Ländern, mittlerweile auch in Deutschland, KI-Sicherheitsinstitute gegründet worden seien, die aber oft lediglich beratend tätig seien. Im Grunde machtlos.

0: Diese Woche nun haben zur UN-Generalversammlung rund 20 Regierungschefs die UN-Mitgliedstaaten aufgefordert, die Einrichtung einer internationalen Institution zu prüfen, die KI-Standards setzen und deren Einhaltung überprüfbar machen soll. IW-Ökonomin Engels meint:
1: Um die Risiken von KI zu minimieren, ist es nötig, dass alle mitmachen.
0: Doch hier liegt das Problem. Es tobt ein Kampf um die Vorherrschaft bei KI, der Zukunftstechnologie schlechthin. Die USA führen, doch China hat extrem aufgeholt. US-Präsident Trump will keine KI-Regulierung, obwohl US-amerikanische KI-Firmen jüngst selbst eine allgemeine Drosselung des Entwicklungstempos vorgeschlagen haben, weil das mörderische Tempo eben nur mit Milliardeninvestitionen gehalten werden kann. Christian Rieck beschäftigt sich an der Frankfurt University of Applied Sciences auch mit KI. Er versteht den Wunsch.
2: Da kann ich mir vorstellen, dass es aus einer wirtschaftlichen Sicht vollkommen sinnvoll ist. Ob die Chinesen bei sowas mitmachen, das halte ich für sehr unwahrscheinlich. Selbst wenn die es vielleicht sagen würden, dass sie mitmachen, bin ich mir relativ sicher, dass die in Hinterzimmern einfach weiterentwickeln würden. Also das Ganze ist, glaube ich, auch von der Sicht nicht wirklich durchsetzbar.
0: Deshalb warnt der Wirtschaftswissenschaftler auch vor zu viel Regulierung in Europa.
2: Wenn wir in Europa jetzt sagen, wir machen einen auf ganz auf Nummer sicher und regulieren da alles so runter, dann führt es einfach nur dazu, dass sich bei uns eben keinerlei Modelle dieser Art verbreiten werden, auch die Forschung einfach abwandern wird. Das heißt, wir werden inhaltlich einfach nur abgehängt und wir haben kein bisschen Gefahr verhindert, weil einfach in anderen Ländern das gemacht wird.
0: Regulierung, ob nun lokal oder global, werde zudem erschwert, weil KI-Entwicklung einfach sei.
2: Also bei KI können im Grunde genommen ein paar fähige Studenten, wenn die an vernünftige Hardware drankommen, die gar nicht mal irrwitzig teuer ist, können die da ja schon mitspielen in dem ganzen Spielchen. Und selbst wenn das heute nicht zu einer fürchterlich leistungsfähigen KI führt, wird sich das in wenigen Jahren ändern. Da werden sie das mit ganz normaler, handelsüblicher Hardware hinkriegen. Und die Frage ist, wie wollen sie denn das durch eine Regulierung eindämmen? Also das halte ich schon konzeptionell für völlig aussichtslos.
0: Ob und wie KI sinnvoll reguliert werden kann, das dürfte eine der Kernfragen für Politik und Wirtschaft werden.
3: Und jetzt kommen wir zur Wirtschaftspresseschau, die Tarifrunde in der Metall- und Elektroindustrie und die Forderungen nach einer Lohnerhöhung von 5% durch die IG Metall sind das prägende Thema in den Zeitungen.
4: Die Glocke aus Oelde schreibt: Den Sozialpartnern muss an einem zügigen Abschluss gelegen sein. Bitte keine Streiks, nicht endlos verhandeln. Ohnehin laufen diese Gesprächsrunden seit jeher nach dem stets gleichen Muster ab. Die einen fordern zu viel, die anderen bieten zu wenig. Am Ende einigt man sich irgendwo dazwischen. Beide Seiten sind zufrieden. Man möchte den Verhandlern daher zurufen: Einigt euch rasch und mäßigt euch. Vor allem beim Thema Geld. 5% Lohnplus passen ebenso wenig in die Zeit wie eine Nullrunde. Die goldene Mitte wäre das richtige Maß, um Kaufkraftverluste der Arbeitnehmer auszugleichen, ohne den Betrieben die finanziellen Mittel für Zukunftsinvestitionen zu nehmen. Die Süddeutsche Zeitung mahnt: Zur Wahrheit gehört, dass für die aktuelle Misere nicht nur chinesische Subventionen und amerikanische Zölle verantwortlich sind, sondern maßgeblich deutsche Managementfehler. Jetzt alle Probleme mit Einsparungen auf dem Rücken der Belegschaft austragen zu wollen, ist dreist. Es ist aber nicht nur dreist, sondern auch sinnlos. Bei VW machen die Arbeitskosten, laut IG Metall, nur 15% der Gesamtkosten aus. Statt einen Kahlschlag bei Personal und Löhnen zu verlangen, sollten die Automanager die Gewerkschafter als Partner begreifen, um die Zukunft zu gestalten. Dazu gehört, bei Sanierungspaketen auf Zumutungen für die Arbeitnehmer zu verzichten. Wenn eine Firma viel verdient, sollten auch die Arbeitnehmer profitieren, nicht nur die Aktionäre. Die Frankfurter Allgemeine Zeitung befindet: Erhebliche Teile der deutschen Industrie befinden sich in einer Abwärtsspirale, die ohne Schritte hin zu einer Senkung von Produktionskosten nicht zu durchbrechen ist. Da sich an hohen Energiepreisen, Klimaschutzanforderungen und Zöllen absehbar wenig ändert, sind andere Schritte nötig, damit Unternehmen wieder wettbewerbsfähiger werden. Damit sich Produktion im Inland wieder besser rechnet und der Niedergang des Industriestandorts gestoppt werden kann. Die Regierung hätte es in der Hand, dem rasanten Anstieg der Lohnzusatzkosten Einhalt zu gebieten. Ob sie die Kraft dazu findet, steht aber schon wieder in den Sternen. Umso mehr läge es an den Tarifparteien, genauer an der IG Metall, zu einer Stabilisierung der Industrie und ihrer Arbeitsplätze im Inland beizutragen. Sonst liegt es an den Unternehmen, ihre Kosten unter anderem durch weiteren Personalabbau zu senken, vielleicht verbunden mit Produktionsverlagerungen ins Ausland.
3: Ja, das war die heutige Wirtschaftspresseschau und damit geht die Sendung Wirtschaft am Mittag zu Ende. Clemens Kindermann dankt für Ihr Interesse an der Ökonomie. Nach den Nachrichten die Sendung Deutschland heute.
5: 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Zunächst die Übersicht. Der Bundestag hat über eine mögliche Neuregelung der Organspende beraten. Die SPD in Sachsen-Anhalt hat einen Vorstoß für eine mögliche Regierungsbildung ohne die AfD unternommen. Die Bundesregierung hat zurückhaltend auf die Einladung von Russland-Staatschef Putin zum G20-Gipfel in den USA reagiert. Die Meldungen im Einzelnen. Der Bundestag hat kontrovers über Regelungen zur Organspende debattiert. Dem Parlament liegen zwei Gesetzentwürfe vor. Eine fraktionsübergreifende Gruppe von 254 Abgeordneten plädiert für eine Widerspruchslösung. Eine andere Gruppe will die bisher geltende Zustimmungsregelung weiterentwickeln. Ziel beider Entwürfe ist es, die Zahl der Spenderorgane zu steigern. Nordrhein-Westfalens Gesundheitsminister Laumann warb für die Widerspruchsregelung. Der CDU-Politiker sagte, jedem sei es zumutbar, sich mit dem Thema auseinanderzusetzen und eine Entscheidung zu treffen. Die SPD-Abgeordnete Dittmar betonte, die Regelung solle auch dazu beitragen, Angehörige in einer belastenden Situation zu entlasten. Der Grünen-Politiker Lehmann argumentierte dagegen, eine so sensible Frage müsse von den Bürgern aktiv bejaht werden. Zudem dürfe der Staat nicht den Eindruck erwecken, über die Körper der Menschen zu verfügen. Auch der AfD-Politiker Sichert erklärte, die Widerspruchsregelung verstoße gegen die Menschenwürde und das Recht auf körperliche Unversehrbarkeit. Die führenden Wirtschaftsforschungsinstitute haben ihre Wachstumsprognose für das laufende Jahr angehoben. Sie erwarten nach eigenen Angaben jetzt eine Zunahme des Bruttoinlandsprodukts um 1,3%. Im Frühjahr lag die Prognose noch bei 0,6%. Für das kommende Jahr rechnen die Institute mit einem Plus von 1,1%. Zur Begründung hieß es, vor allem die Exporte und die Wertschöpfung im verarbeitenden Gewerbe hätten überraschend stark zugelegt. Die Wirtschaftsforscher mahnten, die Erholung bleibe schwach. Der Aufschwung stehe auf einem schmalen Fundament. Der Reformkurs müsse umgesetzt werden. Der stellvertretende Präsident des Leibniz-Instituts für Wirtschaftsforschung Halle sagte, es führe kein Weg an harten Entscheidungen vorbei. Auch die Stimmung in der deutschen Wirtschaft hat sich im September trotz hoher Energiepreise verbessert. So stieg das IFO-Geschäftsklima um 1,1 Punkte auf 89,9 Punkte, wie das Münchner Forschungsinstitut mitteilte. Es ist der höchste Stand seit Mai 2023. Nach der Landtagswahl in Sachsen-Anhalt hat die SPD einen Vorstoß für eine mögliche Regierungsbildung ohne AfD-Beteiligung unternommen. Die SPD-Landesspitze lud Vertreter von CDU, Grünen, Linken und BSW für kommende Woche zu Gesprächen ein. Nach Angaben der Nachrichtenagentur AFP heißt es in einem Schreiben, man wolle unter anderem über die Möglichkeit eines überparteilichen Ministerpräsidenten beraten. Die CDU lehnte die Einladung bereits ab. Der Landesverband habe nach der Wahlniederlage entschieden, in die Opposition zu gehen, erklärte eine Sprecherin. Die anderen drei Parteien wollen teilnehmen. Da die AfD trotz ihres deutlichen Wahlsiegs die absolute Mehrheit verfehlte, gestaltet sich die Regierungsbildung schwierig. CDU, SPD, Grüne und Linke schließen jede Kooperation mit der AfD aus. Berlins früherer regierender Bürgermeister Müller hat mit Blick auf die Regierungsbildung angeregt, eine gemeinsame Position zum Thema Antisemitismus in einer Präambel des Koalitionsvertrags festzulegen. Müller sagte dem Redaktionsnetzwerk Deutschland, so habe es die Koalition von SPD und PDS 2001 beim Thema DDR und Unrechtsstaat gehalten. Das sei die Grundlage für die Zusammenarbeit gewesen. Die Linkspartei in Berlin will noch in dieser Woche mit SPD und Grünen sprechen. Beide Parteien hatten schon deutlich gemacht, dass sie von der Linken ein klares Bekenntnis gegen Antisemitismus erwarten. Die Bundesregierung hat zurückhaltend auf den Vorstoß der USA reagiert, den russischen Staatschef Putin zum G20-Gipfel einzuladen. Ein Regierungssprecher sagte in Berlin, angesichts des Kriegs in der Ukraine gebe es keine Normalität im Umgang mit Russland. Die Vorbereitungen zum Gipfel seien in Gang. Die Bundesregierung stimme sich dazu mit den Partnern ab. US-Außenminister Rubio hatte Putin gestern zu dem Treffen der Gruppe großer Industrie- und Schwellenländer in Miami im Dezember eingeladen. Der russische Präsident hat bislang nicht über die Einladung entschieden. Von Seiten der EU hieß es, eine mögliche Teilnahme Putins bei der Konferenz ändere nichts an der Tatsache, dass die Europäische Union Russland weiterhin verurteilen werde. Bei mehreren russischen Angriffen auf die Ukraine sind mindestens 8 Menschen ums Leben gekommen. In der nordukrainischen Region Kharkiv starben nach Angaben der Behörden mindestens 6 Menschen, als Geschosse einen Bauernhof trafen. In der Hauptstadt Kiew seien 2 Menschen bei einem Angriff mit Raketen getötet worden. Das russische Verteidigungsministerium teilte mit, das Militär habe ukrainische Verteidigungsanlagen, Logistik- und Telekommunikationszentren sowie vom Militär genutzte Schiffe getroffen. Russland setzt seit einiger Zeit deutlich schnellere Drohnen ein. Die ukrainische Flugabwehr kann sie ebenso wie ballistische Raketen nur schwer stoppen. Chinas Staats- und Parteichef Xi Jinping hält sich zu einem 3-tägigen Staatsbesuch in den USA auf. US-Präsident Trump empfing Xi auf einem Militärflughafen in der Nähe von Washington. In der Hauptstadt ist heute unter anderem ein Staatsbankett geplant, bei dem die beiden Staatschefs Ansprachen halten wollen. Nach Angaben eines hochrangigen Regierungsbeamten werden auch Repräsentanten großer US-Technologieunternehmen erwartet, darunter Tesla-Chef Musk, Amazon-Gründer Bezos sowie der langjährige Apple-Chef Cook. Bei den politischen Gesprächen zwischen Xi und Trump dürfte es um den Umgang mit künstlicher Intelligenz sowie die Kriege in der Ukraine und im Nahen Osten gehen. Ein weiteres Thema ist der Zoll- und Handelsstreit der Länder. US-Finanzminister Bessent kündigte zu Beginn von Xis Besuch an, dass die Sonderzölle für Waren aus China bis Mitte Januar und damit für 2 weitere Monate ausgesetzt werden. Ein US-Bundesgericht hat die von Präsident Trump verhängte Sperre für Journalisten der Medien CNN, MS Now und Politico für das Weiße Haus aufgehoben. Ein Richter äußerte Zweifel daran, dass der Vorgang verfassungsgemäß ist und erließ eine einstweilige Verfügung. Diese gilt für 14 Tage und gewährt den betroffenen Journalisten vorerst wieder Zugang zum Weißen Haus. Solche gerichtlichen Anordnungen werden üblicherweise getroffen, um den Status quo zu wahren, bis der Fall juristisch eingehender geprüft ist. Trump hatte den Ausschuss der Medien mit Falschnachrichten über seine Arbeit begründet. Die Sender CNN und MS Now sowie das Magazin Politico hatten am Montag Klage eingereicht und sich auf ihre in der US-Verfassung verankerte Pressefreiheit berufen. Bei Unfällen im Straßenverkehr sind im ersten Halbjahr weniger Menschen gestorben als im Vorjahreszeitraum. Nach Angaben des Statistischen Bundesamts in Wiesbaden kamen bis Ende Juni 1.233 Menschen bei Verkehrsunfällen ums Leben. Das waren 9% weniger als im ersten Halbjahr 2025. Allerdings gab es mehr tödliche Unfälle mit E-Scootern. 28 Fahrer und Fahrerinnen starben. Im Vorjahreszeitraum waren es 15. Vor allem Jugendliche waren betroffen. Die Zahl der Personen zwischen 15 und 17 Jahren, die bei einem Unfall verletzt wurden oder starben, stieg um 390 auf knapp 9.900. Berlin zieht seine Bewerbung um Olympische und Paralympische Spiele offiziell zurück. Nach einer entsprechenden Erklärung des regierenden Bürgermeisters Wegner verbleiben damit noch München und Köln-Rhein-Ruhr als Anwärter für eine Bewerbung. Am Samstag entscheidet der Deutsche Olympische Sportbund über den finalen Kandidaten für die Spiele 2036, 2040 und 2044. Die Fußballnationalmannschaft bestreitet heute das erste Spiel unter dem neuen Bundestrainer Jürgen Klopp. In der Nations League trifft die DFB-11 auf die Niederlande. Anstoß in Amsterdam ist um 20.45 Uhr. Und hier noch einmal die Übersicht. Der Bundestag hat über eine mögliche Neuregelung der Organspende beraten. Die SPD in Sachsen-Anhalt hat einen Vorstoß für eine mögliche Regierungsbildung ohne die AfD unternommen. Die Bundesregierung hat zurückhaltend auf die Einladung von Russlands Staatschef Putin zum G20-Gipfel in den USA reagiert. Das Wetter. Wechselnd bewölkt bis heiter. Im Nordosten wolkig mit Schauern, später auch in Bayern Niederschläge. 16 bis 23 Grad. Morgen nach Nebelauflösung sonnig, im Osten und Nordosten vereinzelt Schauer, 16 bis 24 Grad. Die weiteren Aussichten am Samstag über der Mitte und dem Süden heiter oder sonnig, im Norden bewölkt und zeitweise etwas Regen, 16 bis 29 Grad. Das waren die Nachrichten.
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7: Der Imam hat einen Blick über die Gesellschaft, was die Menschen in dieser Ort und in dieser Land und in der Zeit braucht und predigt davon. Es geht nicht bloß nur um religiöse Tätigkeiten, es geht um eine Integration der Muslimen in die Gesellschaft und sogar in die Positivintegration. Und das fehlt.
8: Das sagt der Imam Macha Rädere aus der ostbayerischen Stadt Weiden. Er kann sich gut vorstellen, dass Imame künftig auch in Deutschland ausgebildet werden. Sprich, sie sollen mit unserer demokratischen Grundordnung konform gehen und auch auf Deutsch predigen. Über solch eine Ausbildung wird gerade in Bayern nachgedacht. Ein Thema jetzt bei Deutschland heute. Ich bin Sabine Demmer. Schön, dass Sie dabei sind zu unserem heutigen Blick in die Bundesländer.

0: Die AfD hat die Landtagswahl in Sachsen-Anhalt gewonnen und fast 44% der Stimmen geholt. Nur in einem einzigen Wahlkreis hat die AfD nicht die meisten Zweitstimmen bekommen, sondern die Grünen mit 33,7%. Außerdem ging das Direktmandat an einen linken Politiker. Die Rede ist vom Wahlkreis Halle 3. Was ist das für ein Wahlkreis? Eine rot-grüne Insel im Blauen Meer? Was machen Linke und Grüne dort anders? Landeskorrespondent Niklas Ottersbach berichtet.
1: Ein Spielplatz im Paulusviertel von Halle. Hier im Norden der Stadt leben viele Akademiker. Die Uni Halle ist nicht weit weg, ebenso wie die Burg Giebichenstein, Sachsen-Anhalts Kunsthochschule. Für Buchhändlerin Theresa Donner die ideale Umgebung. Sie besitzt zwei Geschäfte im Viertel.
2: Also meine Buchhandlungen haben auch eine literarische Ausrichtung. Das heißt, das ist so ein bisschen dieses grüne Bildungsbürgertum, würde ich sagen.
1: An diesem Tag steht die 38-Jährige allerdings nicht in einer ihrer Buchhandlungen, sondern mit ihrer Tochter auf dem Paulusspielplatz. Die Kita hat zu. Sachsen-Anhalt ist das Land mit der ältesten Bevölkerung Deutschlands und ein Land, in dem die Geburtenrate sinkt, auch weil es einen deutlichen Männerüberschuss gibt. Im kinderreichen Paulusviertel sei all das nicht zu spüren, sagt Buchhändlerin Theresa Donner.
2: Ich denke, das sieht man an den Wahlergebnissen und es ist natürlich auch in keinster Weise irgendwie repräsentativ. Aber irgendwie hat die Stadt das geschafft, ich glaube auch durch die Unis und durch die Kunsthochschule, dafür zu sorgen, dass die jungen Menschen hier bleiben. Ich glaube, das hängt auch damit zusammen, dass man gut nach Leipzig und Berlin angebunden ist und eben auch für das, was man hier in dem Bezirk bekommt, sind die Mieten auch, denke ich, noch okay im Vergleich zu anderen Metropolen.
1: Gestiegene Mieten und Lebenshaltungskosten, das seien auch im Paulusviertel die Hauptthemen, sagt Yannick Barland. Der 29-jährige Software-Ingenieur hat mit knapp 40% der Erststimmen für die Linke das Direktmandat in Halle 3 gewonnen. Barland wehrt sich dagegen, dass sein Wahlkreis vor allem durch das Prenzlauer Bergartige Paulusviertel geprägt werde.
3: Bis aber raus in die Vordörfer sozusagen, ist dieser Wahlkreis auch der einwohnerstärkste im Land Sachsen-Anhalt mit über 60.000 Einwohnerinnen und Einwohnern. Und ich glaube, das macht diesen Wahlkreis natürlich auch besonders, dass er eben so vielfältig ist.
1: Die Linke habe in Halle schon vor 2 Jahren an tausenden Haustüren geklingelt, nach Themen gefragt und daraus eine Wahlkampagne gestrickt. Nach dem schwachen Gesamtergebnis der Linken von 8,6% müsse die Partei wieder das Anti-Establishment-Image aufpolieren, sagt Yannick Barland. Seine Abgeordnetendiät von monatlich rund 9.000 Euro wird er auf ein Durchschnittsgehalt deckeln auf 2.750 Euro im Monat. Mit dem restlichen Geld will er einen Nachbarschaftstreff in Halles Norden aufbauen und finanzieren.
3: Und wir suchen schon ganz konkret nach Örtlichkeiten, wo wir dann diesen Nachbarschaftstreff gemeinsam aufbauen können, um auch in den nächsten Monaten schon zu entscheiden, was dieses Mandat mit der Nachbarschaft gemeinsam dann auch leisten muss.
4: Ich bin immer ein bisschen skeptisch. Das ist eine nette Idee mit der Nachbarschaft, aber wo ist denn die Nachbarschaft? Also der Wahlkreis ist einfach riesig.
1: Sagt Barlands Konkurrent im Wahlkreis, der Grünen-Politiker Wolfgang Aldag. Halle 3 ist der einzige Wahlkreis in ganz Sachsen-Anhalt, in dem nicht die AfD, sondern die Grünen ihr landesweit bestes Ergebnis holten, 33% der Stimmen. Den Grund sieht Aldag in den verschiedenen Taktisch-Wählen-Kampagnen, um eine absolute Mehrheit der AfD zu verhindern.
4: Die Leute haben einfach befolgt, was da bei Taktisch-Wählen vorgegeben wurde. Erst Stimme an die Linken zu geben und die Zweitstimme an Grüne oder SPD. Und von daher ist auch ein Stück dieses hohen Wahlergebnisses sicherlich Taktisch-Wählen zuzuordnen.
1: Grüne Bürgerdialoge, Wanderungen durch den Stadtteil, Jazz-Tanzen am Saaleufer. Wolfgang Aldag will den Schwung aus dem Wahlkampf mitnehmen und die Präsenz seiner Partei im öffentlichen Raum erhöhen. Auch in ländlichen Regionen, das könne man von der AfD lernen, sagt der grüne Landtagsabgeordnete, der neben Halle 2 ländliche Regionen betreut.
4: Das kann man mit Freibier und Bratwurst machen. Das hat wohl jetzt funktioniert, da fahren die Leute wohl drauf ab, das geht. Aber es ist eine gewisse Nähe, die AfD damit erzeugt hat. Und das, wir müssen natürlich auch Freibier und Bratwurst irgendwie verteilen, aber wir brauchen wieder die Nähe zu den Menschen. Das sehe ich als meine Aufgabe an und müsste, glaube ich, auch von allen anderen so gemacht werden.
1: Und die Zivilgesellschaft? Buchhändlerin Theresa Donner hat ein Lesefestival gegründet. Auch als Gegenveranstaltung zur jährlich in Halle stattfindenden Buchmesse Seitenwechsel, die sich im November wieder an politisch neurechte und extrem rechte Verlage und Akteure richtet. Buchhändlerin Donner ist dafür nicht nur im linksgrün geprägten Norden von Halle tätig, sondern sie hat mit anderen auch Stadtteilfeste in der Plattenbausiedlung Halle Neustadt besucht, wo wieder über 40% der Menschen AfD wählten. Aufgeben will Theresa Donner nicht.
2: Und ich hoffe einfach, dass diese ganzen Initiativen und Menschen jetzt nicht genauso frustriert sind wie ich teilweise, sondern das einfach immer weiter probieren, um wenigstens für die 2 oder 3 Leute, die dort sind und die das schätzen und die darum wissen, ey, hier sind diese linken Menschen und es ist ein gemeinschaftliches Miteinander möglich, die bemühen sich und dass sie wissen, wir sind da.
0: Eine Auffälligkeit bei der Wahlanalyse. Warum konnte die AfD im Wahlkreis Halle 3 schlechter punkten? Oder, um es anders zu sagen, was haben Linke und Grüne dort besser gemacht? Landeskorrespondent Niklas Ottersbach berichtete.

0: Die AfD hat ja zuletzt bei den Landtagswahlen in Mecklenburg-Vorpommern und zuvor schon in Sachsen-Anhalt triumphiert. Aber auch in westdeutschen Bundesländern findet die Partei immer mehr Anhänger. Das hat zuletzt auch die Kommunalwahl in Niedersachsen gezeigt. Vor allem in Salzgitter ist der Zuspruch für die AfD offenbar groß. Hier wurde sie stärkste Kraft im Stadtrat. Wer am Sonntag Oberbürgermeister wird, das muss noch eine Stichwahl entscheiden. Zur Auswahl steht der amtierende Oberbürgermeister Klingebiel von der CDU, der seit 2006 bereits im Amt ist. Er hatte die absolute Mehrheit verfehlt. Patricia Mayer von der AfD wird ebenfalls zur Wahl am Sonntag antreten. Sie landete auf dem zweiten Platz. Eines ist jedenfalls schon sicher, sollte Klingebiel wiedergewählt werden, müsste er sich einer starken AfD im Rat der Stadt stellen. Über die Hintergründe berichtet Daniel Bartel.
1: Es sind nur unsere Stadt Salzgitter. Geschäfte schließen. Es sind mehr ausländische Leute, wenig Deutsche. Die Deutschen kann man an fünf Fingern abzählen.
2: Christel Huwalds Unzufriedenheit ist groß. Die 85-Jährige lebt schon seit vielen Jahrzehnten in Salzgitter und hat viele Veränderungen miterlebt, vor allem in ihrem Stadtteil Lebenstedt. Hier, wo fast die Hälfte der Salzgitteraner wohnt, hat rund jeder Dritte einen Migrationshintergrund. Wo man sich früher in der Nachbarschaft gegrüßt habe, begegne man sich heute kaum noch, sagt Huwald. Genau deshalb besucht sie gerne den Generationentreff, ein Angebot der Diakonie. An diesem Nachmittag sitzt sie mit fünf weiteren Frauen aus der Gegend zusammen zum Klönen bei Kaffee und Kuchen. Huwald spricht hier offen an, was sie mit Blick auf die anstehende Wahl um das Amt des Oberbürgermeisters denkt.
1: Ich hatte zwar zwei türkische Nachbarn gehabt, mit denen bin ich sehr gut ausgekommen, aber alle anderen, man kommt mit denen nicht in Kontakt. Die wollen den Kontakt nicht.
2: Wilma Heimann schüttelt entschieden den Kopf. Sie ist ein Jahr älter als Huwald. Mitten im Zweiten Weltkrieg floh sie mit ihrer Familie damals aus dem Baltikum nach Salzgitter. Seitdem hat sie nie woanders gewohnt als hier im Viertel. Die Veränderungen nimmt sie völlig anders wahr.
3: Wir haben ja mittlerweile Syrer und aus Bulgarien oder sonst wo. Also ich persönlich habe damit keine Schwierigkeiten, ganz im Gegenteil. Ich habe nur noch eine Familie bei uns auf der Straße, eine türkische Familie. Sie ist sehr offen.
2: Der Göttinger Politikwissenschaftler Simon Franzmann hat in Salzgitter gerade eine neue Befragung durchgeführt. Daraus lasse sich auch das Wahlkampfthema Nummer 1 ablesen.
4: Was alle Personen beklagen, egal welcher Partei sie angehören, ist ein Gefühl der Unsicherheit. Also das Thema innere Sicherheit ist ein ganz großes. Das ist sicherlich etwas, wovon halt AfD und CDU profitieren. Dann ist also ganz klar, warum die beiden Parteien in die Stichwahl gekommen sind.
2: Zwar ist die Gesamtzahl erfasster Straftaten zuletzt leicht gesunken, sie liegt aber seit etwa 3 Jahren auf hohem Niveau. Besonders auffällig seien laut Polizei Körperverletzungsdelikte mit Beteiligung Jugendlicher. Die Anspannung in der Stadt ist deutlich spürbar. Am Sonntag entscheidet sich, ob Frank Klingebiel von der CDU als Oberbürgermeister weitermachen soll oder Patricia Mayer von der AfD ins Rathaus einzieht. Sie wäre die landesweit erste Bürgermeisterin der Partei. In Salzgitter wählten schon bei der Bundestagswahl rund 21% die AfD. Der Zulauf ist also eher das Ergebnis eines längeren lokalen Trends. Doch der AfD-Wahlerfolg polarisiert. Am vergangenen Wochenende gingen erneut hunderte Menschen auf die Straße, um für ein weltoffenes Salzgitter zu demonstrieren. Zugleich ist die Kündigung einer Erzieherin Gesprächsthema in der Stadt. Sie hatte für die AfD kandidiert. Die Caritas warf sie daraufhin fristlos aus ihrem Job. Solche Themen beschäftigen die 86-jährige Wilma Heimann nicht so sehr. Sie hat längst einen Favoriten.
3: Ich könnte Ihnen auch glattweg sagen, wem ich die Stimme gebe. Zumal er ja auch noch letztens bei uns zum Chorkonzert da gewesen ist. Und sage ich, wenn der Chef schon persönlich kommt, das will schon was heißen. Und diesen Chef möchte ich auch wieder haben.
2: Klingebiel ist schon seit 20 Jahren Oberbürgermeister. Aus dem ersten Wahlgang geht er mit großem Vorsprung in die Stichwahl gegen AfD-Kandidatin Mayer. Doch ob Bürgernähe noch entscheidend ist, fragt sich nicht zuletzt die CDU. Thomas Huppertz ist ihr frisch wiedergewählter Vorsitzender im Stadtrat. Die Konkurrenz von rechts verbreitet ihre Botschaften vor allem über digitale Kanäle. Das will sich Huppertz künftig abschauen.
5: Wir erreichen die Bürger noch, aber wir erreichen sie eben nur noch punktuell. Und damit müssen wir besser werden, wieder mit den sozialen Medien die gesamte Masse zu erreichen.
2: Die AfD verdrehe in ihren Posts aber häufig Tatsachen, wirft Huppertz Mayer vor. Als die Stadt im August die Fraktion anwies, in ein kleineres Büro umzuziehen, weil 2 Mitglieder ausgetreten waren, empörte sich die AfD darüber und ließ mehrere Fristen verstreichen. Die Oberbürgermeisterkandidatin sprach sogar von einer Zwangsräumung. Als Mitarbeiter der Stadt den Umzug selbst in die Hand nahmen, streamte Mayer das Geschehen bei YouTube.
5: Patricia Mayer und die AfD haben immer sehr auf Rechtsstaatlichkeit gepocht. Und dieses dann so zu verkaufen, als wenn sie aus ihrem Büro rausgeschmissen worden sind, fand ich eine bodenlose Frechheit.
2: Der AfD-Kreisverband wollte sich auf Anfrage dazu nicht äußern. Die innere Sicherheit ist vor dem Wahlsonntag nicht das einzige Thema. Salzgitter ist Heimat der sogenannten Big Five. Hier haben große Firmen wie Volkswagen, Bosch, MAN und Alstom ihre Werke. Auch die Salzgitter AG prägt die Stadt seit jeher mit ihrer Stahlproduktion. Im ersten Halbjahr ging es dort wirtschaftlich wieder bergauf. Der Nutzfahrzeughersteller MAN will aber 600 Stellen streichen. Mitarbeiter Andrea Dayana gibt am Werkstor Einblicke ins Innenleben der Beschäftigten.
6: Dass auch Existenzängste auch dann herrschen. Auch viele junge Menschen, die ihre Ausbildung hier machen, die sich dann fragen, wie sieht mein Arbeitsplatz in 5 oder 10 Jahren aus?
2: Politikforscher Franzmann hält das für den zweiten entscheidenden Faktor für die bevorstehende Wahl.
4: Dass die Entwicklung, nämlich auch die wirtschaftliche Entwicklung, in Salzgitter, nämlich als ganz starker Industriestandort, dass der unter Druck kommt, die wird seit Jahren gesehen. Auch welche sozialen Folgen das hat.
2: Salzgitter hat seit vielen Jahren eine der höchsten Arbeitslosenquoten Niedersachsens. Aktuell liegt sie bei 10,5% und damit deutlich höher als zum Beispiel im benachbarten Braunschweig. Der Bundesdurchschnitt liegt bei 6,4. Die Salzgitteraner stehen nun vor einer Richtungswahl. Fährt die AfD einen weiteren Erfolg ein oder vertrauen die Einwohner ihrem langjährigen CDU-Oberhaupt? Schon jetzt ist klar, die AfD hat in Salzgitter Fuß gefasst und bestimmt künftig im Rat stärker mit, unabhängig davon, wer künftig im Rathaus sitzt.
0: Es wird ein Rennen zwischen CDU und AfD. Am kommenden Sonntag geht es in die Stichwahl um das Oberbürgermeisteramt in Salzgitter. Landeskorrespondent Daniel Bartel berichtete aus Niedersachsen.

0: Heute wird an der Universität Münster die erste islamisch-theologische Fakultät Deutschlands und Westeuropas feierlich eröffnet. Die Idee dahinter: Imame, die in Deutschland an Moscheen predigen und lehren, sollen auch hierzulande ausgebildet werden. Auch Bayern denkt über eine eigene Imam-Ausbildung nach. Die Grünen haben das Thema auf die Tagesordnung im Bayerischen Landtag gebracht. Was die Bayern von einer solchen Idee halten, darüber berichtet unser Landeskorrespondent Tobias Krone.
1: Auch das konservative Bayern denkt über eine Imamausbildung nach. Und das lässt aufhorchen. Ein Anruf beim CSU-Landtagspolitiker Karl Straub, Integrationsbeauftragter der Staatsregierung aus CSU und Freien Wählern. Die Diskussion hatte der Landtag auf Antrag der Grünen organisiert. Die fordern eine bayerische Imamausbildung. Der CSU-Politiker formuliert zurückhaltender, aber hält es für sinnvoll, darüber nachzudenken. Schließlich gäbe es in Bayern 900.000 Muslime. Die Moscheen seien voll. Und wenn man die jungen Muslime nicht mit Imamen in Kontakt bringe, die auf dem Boden des Grundgesetzes stünden, so Straub,
2: dann gibt es die Gefahr, dass man sich an die sozialen Medien verlieren, an radikale TikTok-Prediger. Und deswegen kann staatliches Interesse sein, die Imame, die Moscheegemeinden bei der Ausbildung zu unterstützen.
1: Muslimische Prediger müssten fest auf dem Boden der demokratischen Grundordnung stehen und auf Deutsch predigen. Das sei das Wichtigste. Und er treffe gerade mit letzterer Forderung den Nerv vieler Muslime.
2: Ich höre da auch große Akzeptanz, was eine Unterstützung bei Imam-Ausbildungen betrifft. Allerdings will jede Community seine Ausbildung als beste vermarkten, was ich natürlich auch verstehe. Aber wir brauchen ja schlussendlich eine gemeinsame Lösung. Und deswegen ist der Startpunkt, wie gesagt, nicht jetzt, sondern in vielen Jahren.
1: Einer derjenigen, die fest an das Konzept des bayerischen Imam glauben, ist Maher Cheder aus der ostbayerischen Stadt Weiden, nahe der tschechischen Grenze. Er ist Imam des dortigen deutschsprachigen Muslimenkreises. Um zu verstehen, was eine bayerische Imamausbildung leisten könnte, muss man mit ihm einen Kaffee trinken. Denn er hat schon den Pilot-Ausbildungsjahrgang für angehende Imame in Osnabrück hinter sich. Doch vor dem Gespräch muss er noch kurz runter auf den Hof etwas klären. Ein Gemeindemitglied hat mal wieder falsch geparkt.
3: Unser Hausherr hat immer Probleme damit, macht Bilder und schickt E-Mails und wirklich Stress ohne Ende. Mit Recht. Und dann bleibt nicht mehr übrig, also die Imam steigt an den Mimbar, freitags predigt und sagt, okay Leute, es gibt so im Islam sogenannte La Darara wa La Dirar, ist es keine Schade und keine Schaden zufügen. Wir sollten niemand anderes benachteilen, auch durch Parkplätze und so weiter. Und das ist eine Freitagspredigt-Thema.
1: Der in Ägypten geborene Maher Cheder ist ein hochgewachsener Mann. Er strahlt Würde aus und lässt gleichzeitig immer wieder ein fast kindliches Lächeln aufblitzen. Klar, dass mit den Parkplatzsünden ausgerechnet vor seiner deutschsprachigen muslimischen Gemeinde könnte man als Lappalie abtun. Aber Maher Cheder nimmt hier alles ernst. Er predigt auch von der Mülltrennung oder von der Wasserverschwendung, wenn sich ein nicht-muslimischer Vermieter bei ihm über den Wasserverbrauch einer geflüchteten Familie beschwert.
3: Den ausgebildeten Imam hat einen Blick über die Gesellschaft, was die Menschen in dieser Ort und in dieser Land und in der Zeit braucht und predigt davon.
1: Und das genau vielen Imamen in Deutschland, die im Ausland ausgebildet wurden.
3: Jede kleinste Imam kennt seine Religion auswendig. Es geht nicht bloß nur um religiöse Tätigkeiten, es geht um eine Integration der Muslimen in die Gesellschaft und sogar in die Positivintegration. Und das fehlt.
1: Maher Cheder hat in Ägypten islamische Wirtschaftslehre studiert. Er war dann in Deutschland 27 Jahre lang Fertigungsleiter in einem Betrieb. Aus gesundheitlichen Gründen schied er aus und machte die Imamausbildung in Osnabrück, wo er viel gelernt habe.
3: Wie verstehe ich die politische System hier in Deutschland? Wie verstehe ich die Gemeindepädagogik? Wie verstehe ich den soziale Arbeit hier? Dieser Fächer ist eine riesige Bereicherung für die Imam.
1: Maher Cheders Haltung ist manchen radikalen Muslimen ein Dorn im Auge.
3: Manche halten mir für gar kein Muslimen. Manche schließen mir von Islam aus. Sogar sehen sie selbst im Internet.
1: Ob es zu einer bayerischen Imam-Ausbildung komme, das hänge stark davon ab, ob sich Muslime hier auf ein Ausbildungsprogramm einigen könnten, findet auch Maher Cheder. Und dann ist da noch etwas ungeklärt. Die Gehaltsfrage. Seine Gemeinde könnte ihn niemals bezahlen, sagt er. Es ist bis jetzt ein Ehrenamt.
3: Von was lebe ich? Wie gesagt, ich habe 27 Jahre als Fertigungsmitarbeiter oder Produktionsleiter in einer Fabrik, in einer Firma gearbeitet. Da bin ich sehr stolz. Und jetzt durch meine Imam-Ausbildung oder durch Anerkennung als Imam bin ich Mitglied in mehreren Projekten, die über Schulministerium tätigen. Und von diesem Projekt momentan lebe ich.
1: Gegenwärtig besucht Imam Maher Cheder Schulen zusammen mit einem jüdischen Rabbiner und klärt gemeinsam mit ihm auf über Unterschiede und Gemeinsamkeiten der Religionen. Auch das habe er bei seiner Imam-Ausbildung in Osnabrück gelernt, wo es für die Integrationsprojekte Fördergelder gibt. Denn dafür sei die Moschee genau der richtige Ort.
0: Landeskorrespondent Tobias Krone über die Diskussion über die bayerische Imam-Ausbildung. Das war die Sendung Deutschland heute mit dem Blick in die Bundesländer, mit Berichten heute aus Sachsen-Anhalt, Niedersachsen und Bayern. Hier im Programm folgt jetzt die Sendung Campus und Karriere. Dort wird es heute unter anderem um Übergewicht bei Kindern und Jugendlichen gehen, vor allem um die Frage, was macht gute Ernährungsbildung aus? Ich bin Sabine Demmer, schönen Tag noch.

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1: Uhr, die Nachrichten. Die Bundesregierung hat zurückhaltend auf den Vorstoß der USA reagiert, den russischen Staatschef Putin zum G20-Gipfel einzuladen. Ein Regierungssprecher sagte in Berlin, angesichts des Kriegs in der Ukraine gäbe es keine Normalität im Umgang mit Russland. Die Vorbereitungen zum Gipfel seien im Gang. Die Bundesregierung stimme sich dazu mit den Partnern ab. US-Außenminister Rubio hatte Putin gestern zu dem Treffen der Gruppe großer Industrie- und Schwellenländer in Miami im Dezember eingeladen. Der russische Präsident hat bislang nicht über die Einladung entschieden. Von Seiten der EU hieß es, eine mögliche Teilnahme Putins bei der Konferenz ändere nichts an der Tatsache, dass die Europäische Union Russland weiterhin verurteilen werde. Der Bundestag hat kontrovers über Regelungen zur Organspende debattiert. Dem Parlament liegen zwei Gesetzentwürfe vor. Eine fraktionsübergreifende Gruppe von 254 Abgeordneten plädiert für eine Widerspruchslösung. Eine andere Gruppe will die bisher geltende Zustimmungsregelung weiterentwickeln. Ziel beider Entwürfe ist es, die Zahl der Spenderorgane zu steigern. Die SPD-Abgeordnete Dittmar betonte, die Regelung solle auch dazu beitragen, Angehörige in einer belastenden Situation zu entlasten. Der Grünen-Politiker Lehmann argumentierte dagegen, eine so sensible Frage müsse von den Bürgern aktiv bejaht werden. Zudem dürfe der Staat nicht den Eindruck erwecken, über die Körper der Menschen zu verfügen. Nach der Landtagswahl in Sachsen-Anhalt hat die SPD einen Vorstoß für eine mögliche Regierungsbildung ohne AfD-Beteiligung unternommen. Die SPD-Landesspitze lud Vertreter von CDU, Grünen, Linken und BSW für kommende Woche zu Gesprächen ein. Nach Angaben der Nachrichtenagentur AFP heißt es in einem Schreiben, man wolle unter anderem über die Möglichkeit eines überparteilichen Ministerpräsidenten beraten. Die CDU lehnte die Einladung bereits ab. Der Landesverband habe nach der Wahlniederlage entschieden, in die Opposition zu gehen, erklärte eine Sprecherin. Die anderen drei Parteien wollen teilnehmen. Da die AfD trotz ihres deutlichen Wahlsiegs die absolute Mehrheit verfehlte, gestaltet sich die Regierungsbildung schwierig. CDU, SPD, Grüne und Linke schließen jede Kooperation mit der AfD aus. Deutschland will den Erhalt von Naturschutzgebieten in Afrika mit zusätzlichen Finanzmitteln absichern. Umweltminister Schneider und Entwicklungsministerin Alabali Radovan teilten am Rande der UNO-Vollversammlung in New York mit, man habe eine Verabredung mit privaten Geldgebern erreicht. Für den sogenannten Legacy Landscapes Fund sollen demnach insgesamt 300 Millionen US-Dollar bereitgestellt werden. Darin enthalten sind 100 Millionen Dollar aus Deutschland sowie 200 Millionen Dollar von zwei privaten Stiftungen. Mit dem Geld könnten 10 der wertvollsten Naturschutzgebiete Afrikas für mindestens 50 Jahre gesichert werden, hieß es. Die neue Zusage gilt als wichtiges Signal für die Weltnaturkonferenz im Oktober. Die Europäische Union hebt die Zölle für einen Großteil der aus Armenien importierten Produkte auf. Der Rat der EU-Länder bestätigte einen entsprechenden Vorschlag der Kommission. Die Verordnung umfasst 80% der armenischen Produkte, darunter Obst, Gemüse und Pflanzen sowie Getränke und Spirituosen. Sie gilt für 2 Jahre und soll Armenien angesichts wirtschaftlichen Drucks aus Russland ermöglichen, seinen Handel mit der EU auszubauen. Moskau reagiert zunehmend verärgert über den pro-westlichen Kurs der ehemaligen Sowjetrepublik Armenien. Im Juni hatte der Kreml Einfuhrverbote und Handelsbeschränkungen auf eine Reihe von Produkten erlassen. Die Türkei will ihren wichtigen Militärstützpunkt im Nordirak aufgeben. Die Truppen in Başika Selikan sollen schrittweise abgezogen und die Kontrolle an die irakische Regierung übergeben werden. Das vereinbarten der türkische Präsident Erdogan und der irakische Ministerpräsident Al-Saidi am Rande der UNO-Vollversammlung in New York. Der Irak sagte demnach zu, gegen ausländische bewaffnete Gruppen in der Region Sinjar vorzugehen und dort die staatliche Autorität wiederherzustellen. Die Türkei hatte die Militärpräsenz 2015 im Kampf gegen die Terrormiliz IS aufgebaut. Das Wetter: wechselnd bewölkt bis heiter, im Nordosten und in Bayern Schauer, 16 bis 23 Grad. Morgen nach Nebelauflösung sonnig, im Osten und Nordosten vereinzelt Schauer, 16 bis 24 Grad. Die weiteren Aussichten: am Samstag über der Mitte und im Süden heiter oder sonnig, im Norden bewölkt und zeitweise etwas Regen, 16 bis 29 Grad. Das waren die Nachrichten.
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2: Jedes zehnte Vorschulkind in Deutschland ist zu dick. Das hat eine Studie des Robert-Koch-Instituts vor kurzem gezeigt. Eine Zahl, die Fachleute als besorgniserregend einstufen. Und die Herausforderungen werden nicht kleiner, sondern eher komplexer. Denn es geht schon lange nicht mehr nur darum, am Süßigkeitenregal im Supermarkt standhaft zu bleiben, sondern auch darum, sich gegen Food-Influencer auf TikTok zu wappnen und sie als Werbung zu durchschauen. Wie muss sich Ernährungsbildung in Schulen darauf einstellen? Was kann und muss sie leisten und wo sind die Grenzen und Herausforderungen? Das ist unser Thema heute bei Campus und Karriere. Ich bin Anne Zuber. Schön, dass Sie dabei sind.

0: Bewegung und gesundes Essen. In der Theorie ist klar, das hilft gegen Übergewicht bei Kindern und Jugendlichen. Im Alltag von Familien kommt beides trotzdem nicht selten zu kurz. Zu viel Stress, keine Kapazitäten und zu wenig Zeit. In Nordrhein-Westfalen ist die Zahl der Kinder und Jugendlichen mit starkem Übergewicht in den letzten Jahren deutlich gestiegen. Bei 19.000 wurde letztes Jahr starkes Übergewicht, also Adipositas, diagnostiziert. Die Zahlen stammen von der Kassenärztlichen Vereinigung. Und trotzdem, umfassende ambulante Therapiemöglichkeiten für Betroffene gibt es nur vereinzelt. Ein flächendeckendes Programm des Bundes ist seit fast einem Jahr in Kraft. Eigentlich muss man sagen, denn Ärzte und Krankenkassen haben es bis jetzt nicht geschafft, sich auf die Umsetzung und die Bezahlung zu einigen. Anne Bielefeld berichtet.
1: Und los. Lang, kurz.
2: Linker Arm und rechtes Bein nach vorne strecken, dann wechseln. 10 Kinder versuchen auf ihren Turnmatten in einer Sporthalle in Herdecke die Übungen von Trainer Fabian nachzumachen. Sie alle haben mit Übergewicht zu kämpfen und wollen abnehmen. Ganz schön anstrengend sieht das Sportprogramm aus. Emma und Philipp, 9 und 12 Jahre alt, ziehen das trotzdem durch.
3: Ich bewege mich jetzt mehr als früher, weil früher hatte ich halt nie so richtig Bock rauszugehen.
4: Früher war so, ne, macht mir keinen Spaß so, aber jetzt ist es besser, dass man auch ein bisschen Bewegung hat am Tag.
2: Emma und Philipp machen bei ProKid mit, einem ambulanten Programm für Kinder und Jugendliche zwischen 8 und 17 mit Übergewicht. In Herdecke sind jedes Jahr rund 20 Teilnehmer dabei. Über einen Zeitraum von 9 Monaten sind sie jede Woche beim Sport und erhalten regelmäßig Ernährungsberatung und Verhaltenstherapie. Die Eltern sind mit eingebunden. Die meisten Krankenkassen bezahlen das, wenn die Familien nachweisen, dass sie mitmachen. Fabian Lohrmann ist Physiotherapeut und betreut den wöchentlichen Sport. Ihm geht es vor allem darum, Spaß zu vermitteln.
5: Wir versuchen eher, den Schalter umzulegen, ne? Dass es so ein bisschen, dass es Klick macht oder dass man sich zumindest mit der Thematik beschäftigt und vielleicht auch was für sich findet.
2: Übergewicht kann Diabetes und Herz-Kreislauf-Krankheiten verursachen. Zu viele Kinder und Jugendliche in NRW haben starkes Übergewicht, also Adipositas. Das zeigen aktuelle Daten der Kassenärztlichen Vereinigung. Zwischen 2017 und dem vergangenen Jahr ist die Zahl der 3- bis 18-Jährigen mit Adipositas von gut 7.000 auf knapp 19.000 gestiegen. Ein Plus von fast 165%.
6: Meinst du, du bist gewachsen?
7: Ja, ich glaube schon.
2: Auch Finn wiegt zu viel. Der 15-Jährige hat vergangenes Jahr bei dem Programm ProKid mitgemacht. 3 Jahre lang geht er jetzt weiter, regelmäßig zur Kontrolle zu Dörte Hilgard. Sie ist bei dem Abnehmprogramm als Kinderärztin mit im Boot. Finn lässt sich von ihr wieder messen und wiegen. Sie sprechen über weitere Ziele. 8 Kilo hat er bislang abgenommen. Die festen Strukturen, regelmäßigen Kurse und Kontrollen helfen ihm, sagt er.
8: Weil es mir die Motivation gegeben hat, abzunehmen und weil ich auch so ein bisschen Druck brauchte, um was zu ändern. Und das hat mir das Programm beides gegeben, wodurch ich es geschafft habe, abzunehmen. Und das treibt mich auch an, weiterzumachen.
2: Die Ursachen, warum Kinder die Kontrolle über das Essen verlieren, sind unterschiedlich, sagt Kinderärztin Dörte Hilgard. Zu wenig Bewegung, zu viel Handy und Tablet. Oft gibt es auch psychische Probleme. Wichtig sei, die Eltern mit einzubinden.
9: Also die Begrenzung der sozialen Medien sind tatsächlich ein ganz wichtiger Punkt bei dem Thema. Und auch der Umgang mit dem Essen. Da bräuchten die Eltern viel mehr Tipps, damit sie auch wissen, auf was muss man achten.
2: Finns Mutter sagt, sie habe ihren Sohn in der Corona-Zeit aus den Augen verloren. Sie ist alleinerziehend, war überfordert, fühlte sich alleingelassen.
10: Und ich habe es leider geduldet. Also die Kraft wahrscheinlich auch nicht gehabt, selber dann dagegen anzukämpfen, weil selber auch eben Probleme gehabt mit der Isolation und alles Mögliche. Und ja, wo das alles um war, hat man die Folgen dann erstmal gesehen.
2: Ähnliche Programme wie ProKid gibt es nur vereinzelt in NRW. In Herdecke funktioniert das, weil sie als Team gut aufgestellt sind, zusätzlich Spendengelder des Vereins nutzen können und Dörte Hilgard sich als Kinderärztin extra Zeit freischaufelt.
9: Da muss man viele Anträge stellen und die Anträge müssen auch dann oft diskutiert werden nochmal mit den Krankenkassen. Das ist oft sehr aufwendig. Und wenn man nicht dann zusätzliches Personal hat, wie ich jetzt zum Beispiel, ist das für einen Kinderarzt meistens so, dass er dann auch nicht viel weiterkommt. Das ist ein Zeitproblem in der Kinderarztpraxis.
2: Eigentlich gibt es ein Programm, das Ärzten mehr Zeit für Kinder mit Adipositas gibt und flächendeckend helfen soll. Es ist schon fast seit einem Jahr in Kraft, nur wird es nicht angewendet. Krankenkassen und Ärztevertreter verhandeln noch immer über die Umsetzung und Finanzierung. Und so bleiben Angebote wie in Herdecke erstmal weiter die Ausnahme.
0: Ein Beitrag von Anne Bielefeld war das über ein Programm gegen Übergewicht bei Kindern in Nordrhein-Westfalen. Aber was ist nötig, damit es gar nicht so weit kommt? Und was kann Ernährungsbildung in Schulen leisten? Darüber habe ich vor der Sendung mit Yvonne Ilk vom Bundeszentrum für Ernährung gesprochen. Das Zentrum ist angedockt an das Bundeslandwirtschaftsministerium und es entwickelt Unterrichtsmaterialien zum Thema Ernährung für Schulen und Kitas. Frau Ilk, der Anteil übergewichtiger Kinder in Deutschland ist seit Jahren hoch, trotz jahrzehntelanger Aufklärungsprogramme. Warum ist das so?
7: Ernährung ist auf jeden Fall sehr, sehr komplex. Und Aufklärung, so wie Sie es gerade genannt hatten, reicht definitiv nicht aus und ist auch ein Wort, was ich tatsächlich gar nicht mag, weil es sehr nach erhobenem Zeigefinger klingt und nach ich weiß es besser und sag dir, wie es geht. Also wir sprechen tatsächlich lieber von Ernährungsbildung und möchten die Kinder und Jugendlichen befähigen, für sich gute Entscheidungen zu treffen, also für die eigene Gesundheit, aber auch für die Umwelt. Und das ist ganz wichtig und eine entscheidende Basis, reicht alleine aber definitiv nicht aus, weil Essentscheidungen eben ganz massiv auch unter anderem durch das Umfeld geprägt werden. Wenn Kollegen in der Kantine, in der Schlange vor mir das vegetarische Gericht wählen, steigt tatsächlich statistisch signifikant die Wahrscheinlichkeit, dass ich mich auch für ein vegetarisches Gericht entscheide. Und andersrum gibt es wirklich ja, sehr ausführliche Studien, die beweisen, dass wenn in meiner Umgebung, wo ich lebe, ganz viele Burger und Pommes zu kaufen sind, dass ich deutlich mehr davon verzehre.
0: Fangen wir mal bei dem Punkt Ernährungsbildung an. Was beinhaltet gute Ernährungsbildung, die, wie Sie ja sagen, nicht mit dem erhobenen Zeigefinger kommen darf, weil sonst nützt sie wahrscheinlich gar nichts.
7: Genau. Also wenn man wirklich den Kindern versucht vorzuschreiben, wie man richtig isst und trinkt, dann erzeugt das ganz häufig eine Reaktanz. Und wir versuchen auch tunlichst da irgendwie gar nicht von gesunden oder ungesunden Lebensmitteln oder einer gesunden oder ungesunden Lebensweise zu sprechen, sondern einfach dann auch die unterschiedlichen Perspektiven aufzuzeigen. Weil es vielleicht ja auch manchmal einen guten Grund geben kann, warum man sich dann mal für eine Limonade entscheidet oder für ein Eis und dann in anderen Situationen dann vielleicht andere Entscheidungen wieder trifft.
0: Jetzt ist ja Ernährungsbildung in Deutschland kein eigenständiges Schulfach, ist eher so gekoppelt an die Fächer Biologie, Sachkunde, Hauswirtschaft. Reicht das aus, um Kompetenzen zu vermitteln, flächendeckend, oder braucht es da eigentlich mehr?
7: Natürlich würde ich mir definitiv mehr wünschen. Aber wir sehen tatsächlich auch, dass die Schulen mit ganz, ganz vielen Anforderungen konfrontiert sind. Also, dass die Lehrkräfte immer mehr leisten sollen. Und unser Ziel ist es tatsächlich dann eher so ein bisschen einen anderen Weg zu gehen, dass wir es den Lehrkräften möglichst einfach machen wollen, Ernährungsbildung in den Schulen umzusetzen. Also, dass wir wirklich Ernährung gerne als Querschnittsthema stärken möchten. Und ganz konkret haben wir da zum Beispiel auch Materialien, zum Beispiel zum Thema Energy Drinks, welche dann auch sehr gut im Deutschunterricht umgesetzt werden können, also für Erörterungen. Also wir würden uns natürlich beides wünschen, also dass sowohl die formale Bildung gestärkt wird und da das Thema Ernährung präsenter wird und auf der anderen Seite aber eben auch, dass gerne auch mal in Mathe Rezeptmengen umgerechnet werden können oder das Thema da einfach präsent ist.
0: Das heißt mehr fächerübergreifendes Arbeiten sozusagen. Sie bieten, wie gesagt, Materialien an auf Ihrer Plattform, zum Beispiel da auch Materialien zum Ernährungsführerschein an Grundschulen. Das ist wahrscheinlich das bekannteste Programm, wo Kinder in mehreren Doppelstunden Grundlagen lernen zu Lebensmittelkunde und auch zum Kochen. Wie stark wird das denn in der Praxis genutzt von den Lehrkräften?
7: Also tatsächlich freuen wir uns sehr, dass unsere Materialien sehr gerne und gut genutzt wird. Also wir haben nicht nur den Ernährungsführerschein, sondern insgesamt ungefähr 50 verschiedene Bildungsmaterialien. Beim Ernährungsführerschein wissen wir aber, dass der tatsächlich mittlerweile in den letzten 18 Jahren mehr als 1,5 Millionen Kinder erreicht hat. Und das ist wirklich eine Zahl, auf die wir unglaublich stolz sind. Und wir wissen eben auch aus ganz, ganz vielen Rückmeldungen, dass er wirklich Eindruck hinterlässt. Also neulich hatten wir zum Beispiel auch eine studentische Praktikantin bei uns, die selbst den Ernährungsführerschein in ihrer Grundschulzeit schon mitgemacht hat und sich da noch gut dran erinnern konnte.
0: Gibt es denn Daten, ob diese Kinder, die den Ernährungsführerschein bei Ihnen gemacht haben, später anders essen?
7: Ja, also grundsätzlich darf man nicht erwarten, dass durch 6 Doppelstunden die Kinder ihr Essverhalten völlig ändern. Und das ist auch nicht unser Ziel, weil Ernährungskompetenz eben ein Leben lang aufgebaut wird und ganz stark durch Familie und das Umfeld geprägt wird. In 2010 haben wir auch einmal evaluiert, wie die Ernährungskompetenz bei den Kindern tatsächlich durch den Ernährungsführerschein gesteigert wird und wir könnten zumindest zeigen, dass die Motivation, Speisen zuzubereiten, erhöht wird und eben, dass vor allem die Kinder davon profitiert haben, die zuvor eine geringe Kochkompetenz hatten, also die es vielleicht auch besonders nötig haben oder die von zu Hause das noch nicht so stark mitbekommen haben.
0: Jetzt ist es ja trotzdem so, dass diese Dinge eben nicht regelhaft im Unterricht eingebunden sind, sondern auf freiwilliger Basis von Lehrkräften stattfinden. Wie oft scheitert das denn an organisatorischen Dingen, auch an Kosten, an Übernahmen, Krankenkassen, springen da oft ein, Kommunen und möglicherweise auch Fördervereine von Schulen. Nichtsdestotrotz ist es eben aber ja nicht gesichert.
7: Ja, das stimmt. Also es ist so, wir haben ganz viele Materialien, die darauf aus sind, dass wirklich Küchenfertigkeiten gelernt werden und dass dann wirklich dann ja entsprechend dann auch Lebensmittel angeschafft werden müssen. Aber wir gestalten das in der Regel so, dass gar nicht unbedingt Kosten dadurch entstehen, sondern dass eben jedes Kind einen Mitbringauftrag bekommt und dann auch selber dran denken soll, eine Möhre mitzubringen oder auch die Geräte, die dazu notwendig sind, um kleine Speisen zuzubereiten. Also so, dass es wirklich dann, dass die Kosten dann verteilt werden auf die Kinder und wir achten auch darauf, dass die Gerichte günstig zuzubereiten sind, so dass in der Regel jedes Kind das auch leisten kann, dann den entsprechenden Beitrag zu liefern. Es ist dann mehr ein Zeitproblem, also dass wirklich dann in der Schulzeit die Zeit eingeräumt wird und die Lehrkraft bereit ist, dann auch das zu organisieren, dass dann über 6 Wochen hinweg jeweils eine Doppelstunde dann mit der Zubereitung von Mahlzeiten verbracht wird.
0: Jetzt kann man sich vorstellen, in Grundschulzeiten oder auch in der 5. und 6. Klasse, da kann man die Kinder noch ganz gut erreichen beim Thema Ernährung. In der Pubertät ist es vielleicht ein bisschen anders. Da geht es dann ganz viel um Fastfood-Trends, vielleicht um Energy-Drinks. Sie haben das eben schon angedeutet. Und Eltern und Schule haben vielleicht nicht mehr ganz so viel zu sagen. Wie einfach ist es da noch, die Jugendlichen zu erreichen?
7: Ja, vermutlich nicht besonders einfach und es ist auch wirklich schwer, gegen dann entsprechende Influencer anzukommen. Aber umso wichtiger ist es eben dann vorher schon, die gute Basis zu setzen. Also wirklich dann von der Kita an über Grundschule und dann vielleicht noch in 5., 6. Klassen, dass die Kinder das Grundwissen haben. Und wenn dann mal 2 Jahre dann vielleicht andere Lebensmittel in den Fokus rücken, ist es ja vielleicht auch nicht ganz so dramatisch. Hauptsache, sie kommen danach zurück. Also das kann ich jetzt wirklich auch. Ich habe selber auch einen Sohn, der 14 ist, der genau das durchlebt hat. Und da, wo ich genau das jetzt eben auch feststelle. Und wir legen gerade in diesem Alter auch einen ganz hohen Stellenwert Richtung Medienkompetenz. Also wir haben zum Beispiel auch so ein digitales Quiz, was aufzeigt, woran man Werbung in Social Media erkennt und dass es zumindest dann einfach ein Bewusstsein dafür schafft, dass vielleicht der sympathische junge Mann, der so nett mit mir quatscht, eigentlich doch nur Geld machen möchte und etwas verkaufen möchte.
0: Yvonne Ilk vom Bundeszentrum für Ernährung plädiert für fächerübergreifende Ernährungsbildung verbunden mit Medienbildung. Und zwar damit Kinder und Jugendliche gerade in Zeiten von Social Media gute eigene Entscheidungen treffen können.

0: Was haltet ihr denn davon, wenn wir die Decke mal weghexen?
1: Wartet. Im Buchstabenraum der Kita Sonnenhut in Köln sitzen 5 Kinder und 2 Erzieherinnen in einem Kreis auf dem Teppichboden.
2: Die Decke ist jetzt weg.
1: Damit kann die Sprachförderung in der Einrichtung von Fröbel, dem größten freien Kita-Träger in Nordrhein-Westfalen, beginnen. Unter der Decke liegen Würfel mit Motiven, die die Kinder zu einer Geschichte verbinden. Laura Flöper ist die Leiterin der Einrichtung im rechtsrheinischen Stadtteil Deutz. Nicht nur beim Spiel mit dem Würfel, sondern auch integriert in den Alltag findet die Sprachförderung für die fast 80 Kinder statt, sagt Flöper.
3: Die Kinder haben hier, gerade hier in dem Kita-Alltag, jeden Tag die Möglichkeit, wirklich Gespräche zu führen, zu erzählen, Fragen zu stellen. Und wir als Pädagogen und Fachkräfte haben genau in solchen Situationen die Möglichkeit, nochmal genau darauf zu gucken, was kann ein Kind schon, was hat es für Fertigkeiten, aber auch, wo braucht das Kind noch Unterstützung.
1: Auf welchem sprachlichen Entwicklungsstand die Kinder sind, darüber hat Fröbel einen guten Überblick. Für jedes Kind spezifisch werden Daten erhoben, sagt Jennifer Rings, Fachberaterin bei Fröbel.
4: Und schauen eben deswegen auch, was sind gezielte Fördermöglichkeiten ganz individuell für das einzelne Kind. Für uns ist Mehrsprachigkeit eine sehr große Ressource, aber eben auch nicht bei jedem Kind gegeben. Und damit gehen wir ganz natürlich um, indem die Daten uns sagen, wo steht welches Kind gerade in seiner Entwicklung und was braucht dieses Kind speziell, um besser gut gefördert zu werden.
1: Der Sprachstand in den Fröbel-Kitas wird seit dem vergangenen Kita-Jahr auf diese Weise gemessen. Die Erzieherinnen füllen dafür einen digitalen Fragebogen auf einem Tablet aus, erklärt Jennifer Rings.
4: Es ermöglicht eben ganz individuellen Blick zu gucken, wo steht jedes einzelne Kind, aber auch die Gesamtmenge der Daten hilft uns, eine gute Grundlage zu haben, um zu wissen, wo in welchen Stadtteilen auch tatsächlich was sich so häuft. Und auch natürlich, das finden wir am spannendsten, was bewährt sich.
1: Fröbel hat die Daten aus über 220 Einrichtungen ausgewertet. Beobachtet wurden dafür in einem Zeitraum von 12 Monaten 10.000 Kinder. Deutschsprachige schnitten am besten ab, aber auch Kinder, die kein Deutsch konnten, aber besonders früh in die Kita kamen, erhielten von den Erzieherinnen und Erziehern gute Bewertungen. Sprachförderung scheint sich also auszuzahlen, wenn sie früh beginnt. Jennifer Rings.
4: Wir glauben, dass eine gute Sprachbildung mit dem Eintritt in den Kindergarten beginnt, natürlich auch schon davor. Aber für uns ist wichtig, möglichst früh ansetzen zu können und nicht erst kurz vor der Einschulung zu merken, dieses Kind hätte einen Unterstützungsbedarf gehabt.
1: Mit den Eltern werden regelmäßig Entwicklungsgespräche geführt, dass Erzieher mit Tablets unterwegs sind, um die Entwicklung ihrer Kinder festzuhalten. Daran haben sich alle gewöhnt, sagt Jennifer Rings und Einrichtungsleiterin Laura Flöper ergänzt.
3: Ich kann aus Entwicklungsgesprächen nur wirklich sagen, dass gerade diese Datenerhebung, die Eltern haben wirklich das Gefühl, dass wir ganz klar das Kind beobachten, das Kind sehen und dass wir wirklich Daten haben, auf denen wir die Grundlage des Gesprächs führen und nicht einfach aus dem Bauchgefühl herausreden.
1: Eine verlässliche Datengrundlage für alle Kitas fordert Fröbel von der nordrhein-westfälischen Landesregierung. Doch die setzt woanders an. Kinder mit Sprachdefiziten sollen künftig vor der Einschulung in ABC-Klassen unterrichtet werden. 2-mal pro Woche 2 Stunden von Lehrkräften, die sie nicht kennen, da, wo es nicht anders geht, an fremden Orten. Ein Fehler, findet Jennifer Rings.
4: Sprache steckt in allem drin, aber geht nicht ohne Beziehung. Und da, wo verlässliche Beziehungen gut funktionieren, da, wo Freude am Sprechen entsteht, da, wo Spiel und Lernen zusammenkommen, da passiert die beste Bildung.
5: Jonas Panning hat sich für uns die Sprachförderung in Kitas der Fröbel-Gruppe erklären lassen. Und wenn Sie tiefer einsteigen wollen ins Thema, unsere Sendung vom vergangenen Samstag hat einen Schwerpunkt gelegt auf frühkindliche Bildung und Förderung und auf die Frage, was brauchen Kinder vor der Schule? 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

Und zum Abschluss der Sendung ein Blick ins Ausland. Und zwar nach Indien und China. Lange herrschte Eiszeit zwischen beiden Ländern. Jetzt nähern sie sich langsam wieder politisch an. Der Bildungs- und Arbeitsmarkt sind da aber schon einen Schritt voraus. Indische Arbeitssuchende schauen zunehmend offener nach China und lernen Mandarin in der Hoffnung auf gut bezahlte Arbeitsplätze. Und auch Studierende bereiten sich mit Mandarin auf Auslandssemester in China vor. Für Schulen in Indien ist das ein Grund mehr, jahrelang erprobten Sprachunterricht und Austauschprogramme mit China weiterzuführen und auszubauen. Lena Bodewein berichtet vom Mandarin-Unterricht in einer Schule in Neuseeland.

0: für Delhi.
1: We say cooking in Chinese.
2: Was heißt Kochen auf Chinesisch, will Agastya wissen. Und seine Lehrerin antwortet. Verständnis für andere Kulturen kann über verschiedene Wege funktionieren. Essen ist einer davon.
3: Erstmal bin ich echt beeindruckt von dem Essen dort. Ich bin nämlich ein Foodie-Fan. Das ist auch einer der Hauptgründe, warum ich nach China reisen möchte.
2: Sagt Agastya Dewal. Der 13-Jährige ist im Mandarin-Club an der Tagore International School in der indischen Hauptstadt Neu-Delhi. Erst kommt das Essen, dann kommt die Anstellung. Denn seine Motivation steckt nicht nur in der kulinarischen Faszination.
3: Wenn ich mehr Sprachen lerne, werde ich mehr Berufe ausüben können. Mir steht mehr Auswahl zur Verfügung. Außerdem können mir Sprachen dabei helfen, an verschiedene Orte zu reisen.
2: In Manya Dusas Unterricht lässt sie die Schülerinnen und Schüler erzählen, was ihre Hobbys sind. Gleichzeitig studiert sie selbst noch. Die 22-Jährige weiß, dass ihre Altersgenossen Mandarin vor allem als Karrierechance sehen.
4: Sie entscheiden sich dafür, Chinesisch zu lernen, weil China ein Land mit enormer Entwicklung ist und sich dort natürlich vielfältige Möglichkeiten bieten. Ich würde also sagen, dass alle ganz verrückt danach sind, Chinesisch zu lernen, zumindest in letzter Zeit.
2: Damit ist die Bevölkerung weiter als die Regierung. Die Führungen von Indien und China nähern sich gerade erst wieder mühsam an. Nach einem tödlichen Zusammenstoß im Jahr 2020 an der Demarkationslinie zwischen beiden Ländern, hoch oben im Himalaya, froren die Beziehungen erst einmal ein. Aber das soll die Kinder nicht hindern, meint Direktorin Madhulika Sen.
5: Wir sind mehr interessiert in Kultur und Education.
6: Uns geht es vor allem um Kultur und Bildung. Unser Ziel ist es, die Schüler, unabhängig von den politischen Geschehnissen, dazu zu ermutigen, ein anderes Land kennenzulernen und zu reisen.
2: Wenn der chinesische Staatspräsident Xi Jinping nach Neu-Delhi reist und der indische Ministerpräsident Narendra Modi nach Peking, dann können sich die Schulen schon lange austauschen, erzählt Madhulika Sen.
6: Vor fast 20 Jahren haben wir den Plan für eine Schulpartnerschaft mit einer Schule in Shanghai gefasst, für ein Fernunterrichtsprogramm. Wir unterrichten sie in Yoga und Tanz und sie bringen uns Kalligrafie und Tai Chi bei.
5: Teach us calligraphy and Tai Chi.
7: Look forward, don't close your eyes. Place your hands here. While inhaling, you have to go back.
2: An diesem Tag bringt die indische Seite der Austauschschule Yoga nahe. Der Lehrer in Neu-Delhi steht allein vor einem Bildschirm und bringt den Kindern in Shanghai einige neue Yoga-Posen bei.
7: As much as possible for you, if you are able to.
2: Und per Videounterricht lernen die Schülerinnen und Schüler in China auch Bollywood-Songs. Lehrerin Manya Dusa sieht eine neue Sprache auch als eine Chance, den eigenen Horizont zu erweitern, eine andere Kultur zu verstehen und zu respektieren.
4: Denn oft bleiben wir einfach in unserer eigenen Perspektive gefangen und wir betrachten andere nicht auf eine aufgeschlossene Weise. Aber wenn man ihre Sprache lernt, wenn man herausfindet, wie sich diese Dinge entwickelt haben und wie sie leben, entwickelt man eine gewisse Art von Respekt für sie.
2: Klingt so, als wäre das ein gutes Rezept nicht nur für Jugendliche. Ein bisschen mehr Neugier für andere Kulturen, Offenheit und Respekt. Auf welche Art auch immer.
8: Lena Bodewein hat für uns eine Mandarin-Klasse in Neu-Delhi besucht. Und das war Campus und Karriere für heute. Ich bin Anne Zuber und sage danke fürs Zuhören.

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1: Uhr die Nachrichten. Der Bundestag hat erstmals über eine Reform der Geheimdienste debattiert. Die Bundesregierung will, dass der Bundesnachrichtendienst und der Verfassungsschutz mehr Befugnisse bekommen, um etwa Sabotage und Cyberangriffe abzuwehren. Bundesinnenminister Dobrindt erklärte, es gehe darum, die Demokratie und die Bevölkerung vor hybriden Bedrohungen zu schützen. Der AfD-Politiker Curio sprach dagegen von einer Stasi 2.0 und kritisierte, dass der Verfassungsschutz künftig heimlich in Wohnungen eindringen sowie auf Laptops und Handys zugreifen dürfe. Die linken Abgeordnete Bünger äußerte Zweifel an der Verfassungsmäßigkeit des Entwurfs. Grundrechte würden mit Füßen getreten. Der Grünen-Politiker von Notz erklärte, die Pläne der Bundesregierung seien überzogen. Es sei jedoch richtig, dass der BND mehr Befugnisse brauche. Die führenden Wirtschaftsforschungsinstitute haben ihre Wachstumsprognose für das laufende Jahr angehoben. Sie erwarten nach eigenen Angaben jetzt eine Zunahme des Bruttoinlandsprodukts um 1,3%. Im Frühjahr lag die Prognose noch bei 0,6%. Für das kommende Jahr rechnen die Institute mit einem Plus von 1,1%. Zur Begründung hieß es, vor allem die Exporte und die Wertschöpfung im verarbeitenden Gewerbe hätten überraschend stark zugelegt. Die Wirtschaftsforscher mahnten, die Erholung bleibe schwach, der Aufschwung stehe auf einem schmalen Fundament. Der Reformkurs müsse umgesetzt werden. Die Mehrheit der Banken und Sparkassen in Deutschland hat bei einem Stresstest gut abgeschnitten. Der Exekutivdirektor der Finanzaufsicht BaFin, Speer, erklärte in Frankfurt am Main, die Geldhäuser würden auch einen drastischen globalen Wirtschaftseinbruch überstehen. Insgesamt seien die Banken solide aufgestellt. Allerdings hätten mehrere Dutzend Institute in dem simulierten Szenario die von der Aufsicht vorgegebenen Kapitalanforderungen nicht einhalten können. Bei dem Krisentest von Bundesbank und BaFin wurden rund 1.100 Geldhäuser untersucht. Das sind rund 90% der Kreditinstitute in Deutschland. Der Familienbund der Katholiken in Deutschland hat kritisiert, dass die Zahl der Kinderkrankentage im kommenden Jahr wieder auf 10 Tage gesenkt werden soll. Die Organisation erklärte in Berlin, während an anderer Stelle Milliarden mit der Gießkanne verteilt würden, solle ausgerechnet dort kleinlich gekürzt werden, wo Eltern für ihre kranken Kinder Verantwortung übernehmen. Das Einsparpotenzial sei überschaubar. Seit der Corona-Pandemie gibt es einen Anspruch auf 15 statt 10 Tage pro Kind und Elternteil. Bundesgesundheitsminister Linnemann hatte sich gestern gegen eine Verlängerung dieser Regelung ausgesprochen. Gesetzlich versicherte Eltern können Kindkrankengeld beantragen, wenn ein Kind unter 12 Jahren erkrankt und sie zur Betreuung zu Hause bleiben müssen. Die Krankenkasse übernimmt dabei einen Großteil des Verdienstausfalls. Die Bundesregierung hat zurückhaltend auf den Vorstoß der USA reagiert, den russischen Staatschef Putin zum G20-Gipfel einzuladen. Ein Regierungssprecher sagte in Berlin, angesichts des Kriegs in der Ukraine gebe es keine Normalität im Umgang mit Russland. Die Vorbereitungen zum Gipfel seien im Gang. Die Bundesregierung stimme sich dazu mit den Partnern ab. US-Außenminister Rubio hatte Putin gestern zu dem Treffen der Gruppe großer Industrie- und Schwellenländer in Miami im Dezember eingeladen. Der russische Präsident hat bislang nicht über die Einladung entschieden. Die USA wollen ihre wirtschaftlichen Beziehungen mit China verbessern. US-Präsident Trump empfing Staats- und Parteichef Xi Jinping mit militärischen Ehren zu einem 3-tägigen Besuch in Washington. In der Hauptstadt ist heute unter anderem ein Staatsbankett geplant. US-Finanzminister Bessent kündigte zu Beginn von Xis Besuch an, dass die Sonderzölle für Waren aus China bis Mitte Januar und damit für 2 weitere Monate ausgesetzt werden. Bei den Gesprächen im Weißen Haus dürfte es neben dem Welthandel um den Krieg im Iran und der Ukraine sowie den Umgang mit künstlicher Intelligenz gehen. Das Wetter: wechselnd bewölkt bis heiter. Im Nordosten wolkig mit Schauern, später auch in Bayern Niederschläge. 16 bis 23 Grad. Morgen nach Nebelauflösung sonnig. Im Osten und Nordosten vereinzelt Schauer. 16 bis 24 Grad. Die weiteren Aussichten am Samstag über der Mitte und im Süden heiter oder sonnig. Im Norden bewölkt und zeitweise etwas Regen. 16 bis 29 Grad. Das waren die Nachrichten.
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3: Hi.
2: Wie von Armut erzählen, ohne dass es klischeehaft wird. Wie Scham darstellen, wenn doch jeder dieses Gefühl bloß nicht nach außen tragen will. Das fragen wir den Regisseur vom neuen Kinofilm von Scham und Geld. Außerdem die Serie Four Blocks spult die Zeit zurück und erzählt die Anfänge in den 1990er Jahren. Wir haben die Dreharbeiten begleitet und warum Menschen das Leben der Stars verfolgen und ist das mehr als nur Sensationsgier, fragt ein neues Buch. Und das ist Lena, die hat keine Zeit.

0: Magdalena Hasselberger. Die schreibt ihre Musik als Lena, nicht wie so viele in der großen Stadt, sondern in Freising. Dort ist sie auf einem Bauernhof aufgewachsen und dort ist sie auch geblieben. Und auf Socializing und noch 10, 20 Nachrichten beantworten hat sie keine Lust und keine Zeit sowieso, wie dieser neue Song heißt. Nach dem Preis auf dem Sundance Film Festival folgt nun die Einreichung für den besten internationalen Film bei den Oscars. Von Scham und Geld kommt heute in die Kinos. Es geht um eine Familie vom Dorf im Kosovo, die verliert über Nacht ihre Existenzgrundlage. Ihr ganzes Geld zieht in die Hauptstadt Pristina und versucht sich dort von Job zu hangeln. Mithilfe der Schwester, die hat reich geheiratet, wodurch aber so ein seltsames Ungleichgewicht entsteht aus der Armut, die neben dem Reichtum steht. Ich habe vor der Sendung mit dem Regisseur Vissar Morina gesprochen. Zuerst über einen ganz zentralen Satz in diesem Film, nämlich Scham ist Luxus. War dieser Satz auch so wichtig für Sie, habe ich ihn gefragt.
1: Ja, unbedingt. Wobei ich andere Sätze eigentlich viel während des Schreibens viel wichtiger empfand und das für mich eher so ein Satz war, den vielleicht ich so sehr in Intus habe, dass ich gar nicht so richtig viel drüber nachgedacht habe. Was ich an dem Satz allerdings sehr schön finde, ist die Perspektive. Ich bin immer wieder irritiert, wie unterschiedlich Dinge wahrgenommen werden können und wie unterschiedlich je nach Perspektive etwas als wahnsinnig schön oder als wahnsinnig gegenteilig erscheinen kann.
0: Und was meinen Sie denn?
1: Zum Beispiel, ich habe einen Kurzfilm gedreht und ich hatte in Köln Liebe von Haneke gesehen. Und Liebe war für mich, also da stirbt eine Frau, beziehungsweise, also es ist ein altes Ehepaar und der Frau geht es immer schlechter, bis sie stirbt. Und für mich war das eigentlich ein Gruß aus der Hölle. Ich fand den Film wunderbar und ich weiß aber, wie ich irgendwie im Kino saß und mich umgedreht habe und mich gefragt habe, ob es den anderen genauso geht. Zwei Tage später treffe ich eine Schauspielerin, die etwas älter war und die den Film so unglaublich schön fand. Und sie meinte, sie hat sich gefragt, was hat denn das Paar so lange zusammengehalten? Wahrscheinlich war es die Liebe zur Musik. Und ich war so richtig irritiert, wie sie etwas als schön empfindet, während ich das wirklich als panisch empfand. Und vor dem Hintergrund, dass ich älter bin und niemanden habe, dann ist die Aussicht, dass zumindest jemand neben mir steht, eine viel schönere, als wenn ich den gleichen Weg aber allein gehen muss. Also das nehme ich zum Beispiel als wie viel die Perspektive macht. Und ja. Ich finde auch in politischen Diskussionen oder auch, ich finde, man neigt sehr schnell dazu, sich einzubilden, wie es sich anfühlen muss, in dieser oder jener Situation zu sein, wenn wir eigentlich im besten Fall eine Ahnung haben oder ja.
0: Wie sind Sie denn dann vorgegangen, dass Sie da nicht reintappen, dass Sie sagen, ja, ich denke, so und so ist es und dann ist es vielleicht gar nicht so. Also genau diese Familie, die in die Armut dann rutscht und in die Hauptstadt geht, wie haben Sie das dann irgendwie vorbereitet oder geschrieben oder recherchiert?
1: Alles zusammen. Also was ich sehr wichtig finde, ist, dass ich irgendwie versuche, wirklich so zu jeder Figur, und sei sie noch so klein, in irgendeiner Form eine Verbindung herzustellen. Andersrum gesagt, dass ich mich frage, was ich denn täte, wäre ich in dieser Situation. Zum Beispiel eine persönliche Begegnung hat mir sehr geholfen, wo ich, es gibt diese Figur des Schwagers, die das als Scham behaftet empfindet, dass der andere Schwager sich als Tagelöhner anbietet. Und es mir sehr wichtig erschien, dass ich sie nicht verurteile. Ich finde, es ist eigentlich eine Sünde, wenn ich als Filmemacher ein Urteil über eine Figur. Aber um auf die Frage zurückzukommen, also es war mir, ich habe das Buch habe ich eigentlich für das Haus, in dem ich groß geworden bin, geschrieben. Auf dem Dorf, genau. Es hing auch sehr mit Corona zusammen und auch mit einem Foto, was ich irgendwie zum vorherigen Film gemacht hatte. Auf dem Foto waren die beiden, das Paar, jetzt, also das jetzige Paar in dem Film. Sie waren die hatten eine kleine Szene und es gab so ein Foto, wo der Mann, also Astrid, den Arm über Fionja legt und irgendwie war ich merkwürdig an meine Eltern erinnert und dann war Corona und dann, meine Eltern sitzen in Herrenberg, also leben in Herrenberg, das ist bei Stuttgart und dachte irgendwie, jetzt sind's also so und dann habe ich und nicht nur ich, sondern auch die anderen Familienmitglieder, die Eltern angerufen und ständig gefragt, seid ihr rausgegangen, habt ihr Hände gewaschen und so. Mhm. Die waren leicht ein bisschen genervt davon. auch weil sie nicht wollen, dass wir so besorgt sind. Und irgendwie fing ich an, auch über sie weniger als meine Eltern, mehr als zwei, ein altes Paar, was irgendwo sitzt und ein Virus ausgebrochen ist. Also sie wurden eher so zu Menschen, die zufällig meine Eltern waren. Und das hat mich schon dann sehr geprägt und auch dann daraus so die Frage, wie es wohl wäre, wenn sie jetzt quasi das Zuhause verlassen hätten und nicht irgendwie vor über 30 Jahren, was bei uns der Fall war. Insofern hatte ich von Anfang an einen sehr persönlichen Zugang. Gleichzeitig habe ich die 90er Jahre miterlebt im Kosovo bis zu einem gewissen Punkt. Und in den 90ern war die Armut richtig übel. Es war die Zeit von Milosevic und habe die Armut in einer Form kennengelernt, die ich in den meisten Filmen richtig übel finde.
0: Ja, das haben Sie in einem anderen Interview auch gesagt, dass Sie das Gefühl haben, es ist oft total klischeehaft dargestellt.
1: Ja, oder anmaßend und ausgestellt und so. Genau, und das waren alles Dinge. Und wir haben dann auch wirklich recherchiert. Also ich war dann, ich war auf diesem Arbeiterstrich ganz lange. Ich bin morgen, also teilweise als Erster hingegangen, damit ich sehe, wie es ist, wenn sie kommen. Und so, und ich glaube, wahrscheinlich wie im echten Leben, je ernster man die Figuren nimmt oder die Menschen um sich herum, umso näher kommt man ihnen.
0: Was würden Sie denn sagen, was haben Sie jetzt anders dargestellt als das, was Sie in anderen Filmen an Armutsdarstellung stört?
1: Ich würde mir das gar nicht so anmaßen. Aber,
0: oder was war Ihr Versuch?
1: Mein Versuch war, für mich ist der Film am Ende eigentlich ein Film über, oder wenn ich das alles unterbrechen würde, dann geht es sehr viel um Würde. Und es war mir wahnsinnig wichtig, dass ich alles, was ich zeige, klingt so völlig blöde, aber würdevoll zeige. Zum Beispiel, es war ein großes Thema, wie wir die Tiere abbilden, weil ich nicht wollte, dass sie als Sachgegenstände vorkommen, sondern wirklich das sind auch Lebewesen. Oder dass wir die Arbeit, dass wir keine Wertung der Arbeit haben. Es war völlig egal, was sie machen. Wichtig war, dass sie alles, was sie machen, haargenau gemacht wird und mit der Genauigkeit und mit der Liebe, die man sonst das auch machen würde. Und so. Und was ich auf jeden Fall nicht wollte, ist, dass die Armut als ein Mitleidsmissbrauch verwendet wird und vor allem, um es ganz platt zu sagen, ich wollte nicht diesen klassistischen Blick drauf haben.
0: Ja.
1: Ich wollte, dass es einfach Menschen wie du und ich sind.
0: Sagt Visa Morina über seinen neuen Film Von Scham und Geld. Ab heute in den Kinos. Wir haben vor der Sendung gesprochen. Und das ist neue Musik vom Eswa Collective. Der Rolling Stone nennt sie Britain's Biggest Jazz Band. Vom neuen Album, das gerade erschienen ist, mit dem Rapper Par Salieu, Only Love.

0: Was erfolgreich war, das wird fortgesetzt. Das ist eine eiserne Pop- und Kulturregel. Neu, Four Blocks. Die deutsche Gangsterserie in 3 Staffeln wurde von der Neuköllner Hammadi-Familie erzählt. Von Macht, Loyalität, Familie und von organisiertem Verbrechen. Vielfach ausgezeichnet. 2019 war Schluss und nun geht's weiter. Aber die Serie fängt nochmal auf eine Art von vorne an, mit einem Prequel, also mit einem, was davor geschah. Four Blocks Zero erzählt die Vorgeschichte aus den 1990er Jahren. Aber die Sonnenallee von damals, die gibt's heute so gar nicht mehr. Also musste sie für die Kamera neu entstehen. Und Anna Wollner, die war für uns deshalb bei den Dreharbeiten in Potsdam-Babelsberg dabei.
1: Strahlenblauer Himmel zwischen grauen Fassaden mit Graffitis und Satellitenschüsseln. Ein Elektronikladen mit VHS-Kassetten in der Auslage. Der Herbstwind pfeift durch die Hauseingänge mit orangefarbenen Fliesen. Neukölln 1994. Zumindest für die Kamera. Denn diese Straße steht in Potsdam. Es ist die neue Berliner Straße auf dem Studiogelände Babelsberg, gebaut für das in den 1920ern und 30ern spielende Babylon Berlin. Irgendwo zwischen einem Küchenstudio-Anbieter und einem Gummibärchen-Fabrikverkauf. Eine Filmkulisse, die sich verwandeln kann, wie Szenenbildner Lars Lange erklärt.
2: Die Studiostraße ist ja meistens in einem relativ neutralen Zustand. Vom gesamten Straßendressing, was ihr hier seht, ist hier eigentlich nichts drin. Also sie sieht sehr kahl aus und wir hatten auch mit den Kollegen lange Gespräche, wie wir es dann umgestalten können, um es halt auch in die 90er zu ziehen.
1: Aus einer neutralen Studiostraße muss also eine Straße werden, die schon Jahrzehnte erlebt hat. Eine, der die Zeit anzusehen ist. Das Team von Lars Lange hat 2 Wochen lang gebaut, Fliesenspiegel an den Wänden angebracht, Werbung an die Litfaßsäulen und Häuser geklebt, Postkästen, Verkehrsschilder, sogar Telefonzellen aufgestellt. Nicht nur 1994 muss stimmen, auch das, was davor passiert ist, muss sichtbar sein. Die Plakate und Tags an den Hauswänden, der bröckelnde Putz, denn die Sonnenallee von heute sieht anders aus. Das Neukölln kurz nach der Wiedervereinigung muss neu zusammengesetzt werden.
3: Wir haben jetzt
1: Heute wird ein Hoffest gedreht, eine Willkommensfeier für einen verlorenen Sohn der Familie Hammadi. Kinder, Erwachsene, ältere Leute, eine ganze Nachbarschaft vor der Kamera. Und auch die muss auf den ersten Blick nach Mitte der 90er aussehen. Gar nicht so einfach, denn die 90er sind modisch gerade wieder ziemlich gegenwärtig. Kostümbildnerin Niki Zinell.
4: Eigentlich ist manches sehr ähnlich zu dem, was wir heute so im Straßenbild sehen, aber es ist dann doch eher auch über Frisuren, Accessoires, andere Schuhe. Das ist so der Kniff, wie man das dann doch dahin kriegt, dass es wirklich 90er ist und nicht eben 2025, sonst könnte man ja auch einfach in Neukölln heute drehen.
1: Jeans, Hemden, Lederjacken, manches lässt sich sogar heute neu kaufen. Entscheidend sind Schnitte, Muster, Accessoires und die Köpfe.
4: Sehr viel Schnurrbärte, angedeutete Fukuhilas, viel Locken.
1: Ein paar Schritte weiter, quasi ums Eck, passiert der nächste Trick. Was eben noch Neukölln war, ist auf einmal mit einem Überqueren über die Straße Charlottenburg. Weniger Dreck, weniger Graffiti, mehr Farben.
4: Also da erzählen wir jetzt einfach mehr Geld. In Neukölln natürlich irgendwie ein bisschen ärmlicher. Das spiegelt sich dann auch in den Farben und so wieder, ne, was die Leute anhaben.
1: Hinter dieser künstlichen Stadt am Ende der Straße steht ein großer Greenscreen. Dort wird Berlin später digital weitergebaut. Mit alten S-Bahnen für mehr Raum und Tiefe.
2: Der Greenscreen, da wird eine Set-Extension hinkommen. Da kommt dann eine S-Bahn-Brücke hin und in der Entfernung noch der Fernsehturm. Also der Blick über quasi unsere gefühlte Karl-Marx-Straße da vorne in Richtung Ost-Berlin.
1: Ein Berlin aus Fliesen und Fassaden, Kostümen und alten Autos und am Ende aus Pixeln. Warum das hier in Babelsberg und nicht im wenige Kilometer entfernten Neukölln gebaut wird, hat noch einen ziemlich praktischen Grund, meint der ausführende Produzent von 4Block-CEO Matthias Junge.
5: Also die Vorstellung, 3 oder 4 Nächte irgendeine Straße in Berlin zu sperren, um da auch mit Krawall zu drehen und Bussen, die durchfahren und Fahrzeugen. Spätestens um Mitternacht der ersten Nacht hat man schon die Anwohner auf der Straße und die sagen zu Recht, seid ihr irre.
1: Der Wind pfeift noch immer durch Babelsberg. Die Sonne scheint auf eine Straße, die einmal das Berlin von Babylon Berlin war. Vor der Kamera ist davon nichts mehr übrig. Da ist Neukölln 1994 und in ein paar Wochen schon das nächste Filmteam mit der nächsten Epoche.
3: Vielen Dank für den Kontur.
0: Anna Wollner war bei den Dreharbeiten zu 4 Blocks Zero dabei. Mit 17 Jahren fühlt sich die Zukunft unendlich an und man selbst hat das Gefühl, unsterblich zu sein, bis alle irgendwann merken müssen, jung sein ist gar keine Charaktereigenschaft. Über diese Wehmut singt das Londoner Quartett The Big Moon im neuen Song Three Things.

0: Sarah Connor hat sich getrennt, Elias Mbarek auch. Und was ist eigentlich los mit Northwest, der Tochter von Kanye West und Kim Kardashian? Ist das alles nur Gossip, nur Tratsch oder steckt da mehr hinter? Das fragt die Journalistin und Podcasterin Gizem Celik auf ihrem Instagram-Account und jetzt auch in ihrem neuen Buch. More Than Gossip heißt das. Sehnsucht, Sex, Skandale. Warum die Popkultur bestimmt, wer wir sind. Ich habe vor der Sendung mit ihr darüber gesprochen, dass Gossip und Tratsch keine Erfindung der Boulevardmedien sind, sondern schon viel älter sind.
1: Gossip hat schon immer soziale Funktionen erfüllt tatsächlich. Also es war ja auch irgendwo notwendig, sich auf das Wort der anderen zu verlassen. Früher, als wir noch kein Internet, noch kein Social Media, noch keine Polizeiakten hatten, musste man ja vorher irgendwie durch das Wort der anderen prüfen, lassen wir die Person jetzt hier in unser Dorf rein. Das bedeutet, dass das waren lebensnotwendige Informationen. Und mittlerweile ist es natürlich sehr negativ konnotiert, weil man damit ja auch irgendwie Gehässiges verbindet. Man redet bewusst demütigend oder irgendwie extrem herablassend über eine Person, die gerade nicht anwesend ist. Aber ich würde argumentieren, dass auch heute noch im Gossip sehr viel interessante Informationen vorhanden sind, nicht nur über andere, sondern vor allem über uns selbst.
0: Aber hat sich denn nicht das Image auch eigentlich total gewandelt? Also, dass so in den 90ern natürlich die Art, wie zum Beispiel über Britney Spears Glatze berichtet wurde und sowieso über alle Stars, vor allem Frauen, das hat sich doch eigentlich gewandelt. Also Sie beschäftigen sich ja viel damit. Müssen Sie sich denn dafür noch so rechtfertigen?
1: Ich würde tatsächlich sagen, dass in meinem Buch, das ich jetzt geschrieben habe, More Than Gossip, geht es weniger darum zu rechtfertigen, dass man irgendwie über andere Menschen spricht, sondern es geht vielmehr darum, dass wir Gossip endlich vielleicht auch die politische Komponente zugestehen, die sie hat. Weil mein Argument ist, dass viele gesellschaftliche Veränderungen zuerst in der Popkultur auftauchen, bevor wir sie in politischen Debatten wahrnehmen. Also Werte wie Schönheitsideale, Männlichkeitsbilder, Konsum, dass oft so getan wird, als wäre Popkultur nur oberflächlich. Aber das ist es gar nicht unbedingt. Und indem ich in meinen verschiedenen Essays neue Popkultur mit alter Popkultur verbinde, zum Beispiel auch mit einer Britney Spears, zeige ich ernüchternderweise vielleicht auch, dass sich gar nicht so viel verändert hat.
0: Ja, weil eigentlich würde ich ja sagen, also wie dann heute, also wir erleben ja gerade auch eine Zeit, in der vieles aus den 90ern nochmal neu betrachtet wird, wo so ein bisschen mitschwingt, okay, so wie das damals gelaufen ist, wie eben, um bei diesem Beispiel zu bleiben, über Britney Spears berichtet wurde, wie sie in diesen Interviews irgendwie angegangen wurde, während Justin Timberlake irgendwie einfach so, ja, der ist ja irgendwie so nett, da wird irgendwie nicht so kritisch nachgefragt. Da gibt es ja eine ganze Reihe an wie so Neubewertungen, wie als würden wir dieses gesamte Jahrzehnt nochmal anders betrachten aus der heutigen Brille. Das heißt, da hat sich da auch eigentlich schon was gewandelt.
1: Naja, über Britney Spears wird immer noch gesagt, dass sie verrückt ist, dass sie geklont ist, dass das nicht die echte Britney ist, die wir da auf Instagram sehen. Und ein Chris Brown hat immer noch ausverkaufte Hallen in Deutschland. Also ich würde argumentieren, dass es einen Unterschied gibt zwischen, ja klar, wir sind aufgeklärter, auf jeden Fall. Also ich würde auch sagen, meine Generation hat ein ganz anderes Vokabular, was viele Themen angeht. Aber ich denke, dass jede Generation von sich irgendwie behaupten würde, dass sie am progressivsten ist. Und wenn man sich dann aber mal anschaut, naja, wie sprechen wir aber eigentlich über Leute, müssen wir doch auch oft in die Selbstkritik gehen. Und mein Buch ist auch ganz viel Selbstkritik. Also es ist gar nicht, dass ich mit erhobenem Zeigefinger jetzt irgendwie sage, da guckt mal, da könnten wir einen besseren Job machen, sondern ich gucke auch sehr ehrlich in den Spiegel und sage, okay, ich als Person, die ja jeden Tag Videos über Popkultur macht, muss mir auch eingestehen, dass wir alle, die ein Handy in der Hand haben, auch eine Verantwortung mittragen, wie über Menschen gesprochen wird, weil wir diesen Menschen eine Plattform geben oder eben auch nehmen. Und da mal reinzugehen und zu sagen, okay, aber wie hat sich dann eigentlich Klatsch und Popkultur verändert im Vergleich zu zum Beispiel vor 20 Jahren? Da sind auch sehr unangenehme Erkenntnisse dabei, auf jeden Fall.
0: Das sagt Gizem Celik über ihr neues Buch More Than Gossip. Über das haben wir vor der Sendung gesprochen. Und das war Corso Kunst und Pop mit mir, Ina Plodroch. Hier gleich Medias Res und Peter Thiel, der heute Abend den Axel Springer Award bekommt, was für viel Kritik sorgt.

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1: Uhr die Nachrichten. Die EU-Kommission will den von US-Präsident Trump ins Spiel gebrachten Exportstopp von Diesel aus den Vereinigten Staaten abwenden. Das Vorhaben hätte negative Konsequenzen für beide Seiten, sagte ein Kommissionssprecher in Brüssel. Die Kommission erwarte von engen Partnern, dass man sich abspreche. Rund die Hälfte der europäischen Dieselimporte kommt den Angaben zufolge aus den USA. Trump hatte sich angesichts steigender Preise für Diesel in den USA für einen Exportstopp ausgesprochen. Aktuell wird der Vorstoß geprüft. Nach Angaben von Finanzminister Bessent ist ein vollständiger oder ein Teilstopp der Ausfuhren möglich. Zuletzt hatten die USA während der Ölkrise der 70er Jahre ihre Ausfuhren von Rohöl weitgehend gestoppt, um die heimischen Preise zu senken. Der Familienbund der Katholiken in Deutschland hat kritisiert, dass die Zahl der Kinderkrankentage im kommenden Jahr wieder auf 10 Tage gesenkt werden soll. Die Organisation erklärte in Berlin, während an anderer Stelle Milliarden mit der Gießkanne verteilt würden, solle ausgerechnet dort kleinlich gekürzt werden, wo Eltern für ihre kranken Kinder Verantwortung übernehmen. Das Einsparpotenzial sei überschaubar. Seit der Corona-Pandemie gibt es einen Anspruch auf 15 statt 10 Tage pro Kind und Elternteil. Bundesgesundheitsminister Linnemann hatte sich gestern gegen eine Verlängerung dieser Regelung ausgesprochen. Gesetzlich versicherte Eltern können Krankengeld beantragen, wenn ein Kind unter 12 Jahren erkrankt und sie zur Betreuung zu Hause bleiben müssen. Die Krankenkassen übernimmt daher einen Großteil des Verdienstausfalls. Der Bundestag hat erstmals über eine Reform der Geheimdienste debattiert. Die Bundesregierung will, dass der Bundesnachrichtendienst und der Verfassungsschutz mehr Befugnisse bekommen, um etwa Sabotage und Cyberangriffe abzuwehren. Bundesinnenminister Dobrindt erklärte, es gehe darum, die Demokratie und die Bevölkerung vor hybriden Bedrohungen zu schützen. Der AfD-Politiker Curio sprach dagegen von einer Stasi 2.0 und kritisierte, dass der Verfassungsschutz künftig heimlich in Wohnungen eindringen sowie auf Laptops und Handys zugreifen dürfe. Der Grünen-Politiker von Notz erklärte, die Pläne der Bundesregierung seien überzogen. Es sei jedoch richtig, dass der BND mehr Befugnisse brauche. Deutschland will den Erhalt von Naturschutzgebieten in Afrika mit zusätzlichen Finanzmitteln absichern. Umweltminister Schneider und Entwicklungsministerin Alabali Radovan teilten am Rande der UNO-Vollversammlung in New York mit, man habe eine Verabredung mit privaten Geldgebern erreicht. Für den sogenannten Legacy Landscapes Fund sollen demnach insgesamt 300 Millionen US-Dollar bereitgestellt werden. Darin enthalten sind 100 Millionen Dollar aus Deutschland sowie 200 Millionen Dollar von 2 privaten Stiftungen. Mit dem Geld könnten 10 der wertvollsten Naturschutzgebiete Afrikas für mindestens 50 Jahre gesichert werden, hieß es. Die Türkei will ihren wichtigen Militärstützpunkt im Nordirak aufgeben. Die Truppen in Başika Selikan sollen schrittweise abgezogen und die Kontrolle an die irakische Regierung übergeben werden. Das vereinbarten der türkische Präsident Erdogan und der irakische Ministerpräsident Al-Seidi am Rande der UNO-Vollversammlung in New York. Der Irak sagte demnach zu, gegen ausländische bewaffnete Gruppen in der Region Sinjar vorzugehen und dort die staatliche Autorität wiederherzustellen. Die Türkei hatte die Militärpräsenz 2015 im Kampf gegen die Terrormiliz IS aufgebaut. Die USA wollen ihre wirtschaftlichen Beziehungen mit China verbessern. US-Präsident Trump empfing Staats- und Parteichef Xi Jinping mit militärischen Ehren zu einem 3-tägigen Besuch in Washington. In der Hauptstadt ist heute unter anderem ein Staatsbankett geplant. US-Finanzminister Bessent kündigte zu Beginn von Xis Besuch an, dass die Sonderzölle für Waren aus China bis Mitte Januar und damit für 2 weitere Monate ausgesetzt werden. Bei den Gesprächen im Weißen Haus dürfte es neben dem Welthandel um die Kriege im Iran und der Ukraine sowie den Umgang mit künstlicher Intelligenz gehen. Das Wetter. Wechselnd bewölkt bis heiter. Im Nordosten und in Bayern Schauer. 16 bis 23 Grad. Morgen nach Nebelauflösung sonnig. Im Osten und Nordosten vereinzelt Schauer. 16 bis 24 Grad. Die weiteren Aussichten. Am Samstag über der Mitte und im Süden heiter oder sonnig. Im Norden bewölkt und zeitweise etwas Regen. 16 bis 29 Grad. Das waren die Nachrichten.
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0: mit Sascha Wandhöfer. Hallo. Donald Trump muss das Hausverbot für Journalistinnen und Journalisten von CNN, MS Now und Politico sofort aufheben. Das hat ein Bundesrichter heute Morgen deutscher Zeit entschieden. Trotzdem verwehrt das Weiße Haus den Medien weiterhin den Zugang. Mit Politico ist eins dabei, das zum Springer-Konzern gehört. Und der ehrt heute einen Mann, der Trump und seinen Vize Vance maßgeblich unterstützt. Peter Thiel, einer der reichsten und einflussreichsten Menschen der Welt. Der erhält heute den Axel Springer Award. Schauen wir gleich genauer drauf. Und wir blicken auf einen Leitfaden, der Medienredaktionen helfen soll, besser mit Druck und Belastungen umzugehen und so gute Berichterstattung zu sichern. Amazon-Besitzer Jeff Bezos, Facebook-Gründer Mark Zuckerberg, der Chef von OpenAI, Sam Altman und der reichste Mann der Welt, Elon Musk. Sie alle haben schon den Axel Springer Award erhalten. Heute Abend kommt dann noch Peter Thiel dazu, Mitgründer von PayPal und der Sicherheitssoftware Palantir. Spreche ich jetzt drüber mit meinem Kollegen Wladimir Balzer in Berlin. Der Springer-Konzern begründet die Auszeichnung Thiels mit dessen unvergleichlichen Beitrag für die Resilienz der Demokratie. Welchen unvergleichlichen Beitrag hat Thiel da geleistet aus Sicht Springers?
3: Ja, das bezieht sich vor allem auf Palantir, dieses Datenanalyseunternehmen, das ja auch mit US-Geheimdiensten, mit dem Militär zusammenarbeitet, das auch zum Teil in Deutschland verwendet wird. Darauf bezieht sich die Begründung von Springer, dass man eben dort ja einen unvergleichlichen Beitrag für die Resilienz der Demokratie leisten würde. Nicht unbedingt er als Person, nicht unbedingt das, wofür er auch politisch steht. Es fällt überhaupt auf bei der Begründung von Springer, dass man sich ganz auf den Unternehmer-Thiel bezieht, nicht auf die politische Person. Da ist die Rede von einem der einflussreichsten Investoren der digitalen Ära, der eben, du hast es schon gesagt, das Fundament für den internationalen Zahlungsverkehr gelegt habe, so ist die Formulierung hier bei Springer, also PayPal, oder auch das ja, Potenzial sozialer Netzwerke erkannt habe, Facebook. Aber es ist, glaube ich, man gewinnt also ein bisschen den Eindruck auch bei den tieferen Recherchen, das ist kein Medienpreis, das ist ein Investorenpreis.
0: Es steht ja auch in einer Tradition. Die bisherigen Preisträger, ein paar habe ich ja gerade schon genannt, das sind alles sogenannte Tech-Bros. Hat das auch damit was zu tun, diese Auszeichnung, dass Springer da einfach gerne mitspielen will?
3: Ja, das ist ein Hauptgrund. Also Teil einer Tech-Welt zu sein, dieser KI-Dynamik zu sein, der Märkte zu sein. Vor allem in den USA, die meisten, die diesen Preis bekommen haben, kommen von dort. Und der digitale US-Markt ist ja zentral für die Expansionspläne von Springer. Auch, weil es dort eben weniger Regulierung gibt als in Europa. Und noch etwas. Was, wenn es einen Förderer für Vizepräsident Vance gibt, dann ist es Peter Thiel. Und wer von den Republikanern gute Chancen für eine Nominierung für die nächste Präsidentschaftskandidatur hat, das wissen wir auch. Mhm. Es ist nämlich J.D. Vance. Und was das für die weitere Deregulierung auf dem Markt digitaler Dienste angeht, das kann man auch nur erahnen. Und noch etwas, es gibt noch eine weitere Verbindung zwischen dem Hause Springer und Peter Thiel, nämlich der Sohn von Matthias Döpfner, Moritz Döpfner, hat das Family Office von Peter Thiel geleitet und später auch einen Venture Capital Fonds aufgelegt, in dem zumindest laut Medienrecherchen, das ist nie verifizierbar, aber das sind sehr glaubwürdige Medienrecherchen, eben Thiel auch investiert hat.
0: Jetzt gibt es ja aber auch reichlich Kritik an Peter Thiel, auch daran, dass er jetzt diesen Award bekommt. Zum Beispiel gibt es Kritik vom Deutschen Journalistenverband. Warum steht die Auszeichnung so in der Kritik?
3: Ne, vor allem er als Person. Also er gilt ja, du hast es schon kurz angesprochen, als, wie soll man sagen, so ein radikaler Tech-Libertärer. Mhm. Als jemand, der sehr skeptisch ist gegenüber demokratischen Institutionen, gegenüber staatlichen Institutionen, gegenüber auch einem liberalen Weltbild. Einer, der sehr aktiv ist für die MAGA-Bewegung. Und Donald Trump, wir wissen es, der Präsident, ist nicht gerade besonders ein Freund der freien Presse. Freie Medien behagen ihm nicht. Er hat ja eben auch ein Springer-Medium aus dem Weißen Haus geschmissen, auch wenn ein Bundesrichter das erstmal wieder rückgängig gemacht hat, nämlich Politico. Also da gibt es schon eine Widersprüchlichkeit bei der Verleihung dieses Awards und viele Fragezeichen.
0: Wie reagiert Springer denn auf Kritik an diesem Award?
3: Also, ich sag mal so, offiziell gibt es da keine Reaktion auf die Kritik bisher. Aber wenn man sich so ein bisschen umhört, gerade auch bei Spitzenkreisen, dann heißt das, die Kritik, die könne man wegatmen. Außerdem gehört das eben auch dazu. Vielleicht auch ein bisschen Aufmerksamkeit. Ist ja auch vielleicht nicht schlecht, auch wenn es negative Aufmerksamkeit ist. Und man hat da so ein bisschen bei der Pressemitteilung zum Preis so ein kleines kritisches Fenster eingebaut, so würde ich es mal nennen. Zitat. Zitat, die Auszeichnung ist Anlass für journalistische Neugier und kritische Auseinandersetzung mit den Ideen, Überzeugungen und dem Einfluss ihrer Preisträger. Zitat Ende.
0: Wie sieht es denn intern aus? Gibt es da Kritik, dass Springer-Mitarbeitende sagen, vielleicht nicht so gelungen?
3: Ja, also wirklich viel. Also ich habe mit einigen telefoniert, niemand äußert sich natürlich öffentlich, aber wenn man da so hinter den Kulissen mal reinhört bei den Kolleginnen und Kollegen, die übrigens einen tollen Job machen. Also es ist immer so, es gibt immer viel Kritik am Axel Springer Konzern, aber die Kolleginnen und Kollegen, die dort journalistisch arbeiten, sind zum Teil ganz tolle Leute mit interessanten Geschichten und tollen Recherchen. Und bei denen hört man viel Unverständnis für diese Auszeichnung. Und schon seit Jahren gibt es da die Beobachtung, dass es so eine Entfremdung gibt der journalistischen Mitarbeiter von den Aktivitäten des Vorstands unter Matthias Döpfner und seiner wirtschaftlichen und politischen Agenda. Denn man muss ja wissen, Springer ist ja nur in Teilen eigentlich ein journalistisches Unternehmen. Es ist auch ein Plattformbetreiber, etwa mit dem Vergleichsportal Idealo oder mit Anwendungen für Werbetreibende. Und eben auch der US-Markt ist so massiv wichtig mit Politico, aber auch Morning Brew. Und dann haben wir das Politische. Auch das wird viel diskutiert dort im Unternehmen intern. Viel Platz für die AfD, Platz für Elon Musk, der, wir erinnern uns ja, auch den Springer Award bekommen hatte und für die AfD werben konnte.
0: Peter Thiel bekommt heute Abend in Berlin den Axel Springer Award. Wladimir Balzer hat uns das eingeordnet. Vielen Dank. 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

0: Seit 14 Jahren regiert in Serbien die Partei von Präsident Aleksandar Vučić. Nach den vorgezogenen Neuwahlen Ende Oktober könnte es damit vorbei sein. Konkurrenz kommt vor allem durch die neue Kandidatenliste der Studierendenbewegung. Die protestiert seit knapp 2 Jahren gegen Korruption und die autokratische Herrschaft von Vučić. Die serbische Opposition fürchtet, Vučić könnte zu Gewalt greifen, um seine Regierungsmacht zu verteidigen. Diese Woche haben Angriffe auf Presse und internationale Beobachter bereits Furore gemacht. Lucia Steinwender berichtet.
1: Der Wahlkampf in Serbien läuft auf Hochtouren. Die Anspannung auf den Straßen wächst. Schlagzeilen macht in den ersten Wahlkampfwochen ausgerechnet ein italienischer Staatsbürger. Massimo Moratti ist Reporter bei der italienischen Beobachtungsstelle für den Balkan und den Kaukasus Transeuropa, kurz OBCT, und lebt seit 2022 mit seiner Familie in Belgrad.
2: Seit über 20 Jahren ist er in der Region tätig, unter anderem als Korrespondent für OBCT in Sarajevo und Belgrad. Und er arbeitet seitdem in verschiedensten Projekten zum Thema Menschenrechten, zur Medienfreiheit, Themen unter anderem auch für Amnesty International.
1: Sagt Andreas Lamm, Geschäftsführer des Europäischen Zentrums für Presse- und Medienfreiheit. Er kennt Massimo Moratti von der gemeinsamen Arbeit im MFRR, dem Media Freedom Rapid Response Consortium, das europaweit Verstöße gegen die Pressefreiheit überwacht. Anfang September habe Massimo Moratti eine unerwartete Nachricht erhalten, schildert sein Kollege.
2: Am 4. September 26 lehnten die serbischen Behörden dann seinen Antrag auf eine befristete Aufenthaltsgenehmigung ab, mit der Begründung inakzeptable Sicherheitsrisiken für das Land. Weitere Begründungen gab es dazu nicht und ihm wurde eine Ausreisefrist von 15 Tagen gesetzt und ein einjähriges Einreiseverbot verhängt.
1: Eine genauere Begründung für die Ausweisung des Reporters lieferten die serbischen Behörden nicht. Die Beobachter vom Europäischen Zentrum für Presse- und Medienfreiheit haben aber eine Vermutung.
2: Aber gehen wir trotzdem davon aus, dass die Arbeit bzw. die Ausweisung mit seiner Arbeit im Bereich Menschenrechtsaktivitäten zu tun hängt, seine Berichterstattung zunehmend über gesellschaftliche und politische Spannung in Serbien berichtet hat, sowie seine Rolle innerhalb des MFRA-Konsortiums. Das heißt, wir sehen da schon einen indirekten bzw. einen direkten Zusammenhang. Und aus diesem Grund werten wir das als eine Form administrativer Schikane, die eigentlich genau darauf abzielt, ihn für seine Arbeit zum Schutz von Journalisten und Journalistinnen einzuschränken bzw. einzuschüchtern.
1: Nicht nur international, auch innerhalb Serbiens sorgt der Fall Moratti für einen Aufschrei. Marija Babic vom Verband Unabhängiger Journalisten Serbiens, kurz NUNS.
3: Wir sehen einen solchen Fall leider nicht zum ersten Mal. Im Laufe der letzten 2 Jahre wurde vor allem vor politischen Protesten die Einreise nach Serbien für Journalisten verunmöglicht. Aus angeblichen Sicherheitsgründen wurden Kollegen aus Slowenien, Kroatien oder Montenegro an der serbischen Grenze abgewiesen. Das ist eine Strategie, um so viele kritische Stimmen wie möglich zum Schweigen zu bringen.
1: Noch stärker als ausländische Journalisten sind jedoch ihre serbischen Kolleginnen und Kollegen von den wachsenden Spannungen betroffen. Marija Babic.
3: In den ersten 3 Tagen nach dem Ausrufen der Wahlen haben wir buchstäblich 5 oder 6 Fälle registriert, in denen Journalisten allein deshalb angegriffen wurden, weil sie über Wahlkampfaktivitäten berichteten.
1: Geahndet würden Angriffe nur selten, sagt Marija Babic. Denn die Polizei gehe häufig nicht gegen die Täter, sondern gegen die Journalistinnen und Journalisten selbst vor. Babic geht davon aus, dass die Lage für Medienschaffende zunehmend unsicher werde, je näher der Wahltag rückt. Das hätten schon die Lokalwahlen am 29. März gezeigt.
4: Hier war es vor den Wahlen und am Tag der Wahlen bukvalno kao da je ratno stanje.
3: Rund um die Wahlen war die Stimmung in den betreffenden Gemeinden wie im Kriegszustand. In der ostserbischen Stadt Bor zum Beispiel wurden Journalistinnen und Journalisten so schwer verletzt, dass sie dann noch operiert werden mussten. Diese Lokalwahlen waren ein Vorgeschmack darauf, was uns jetzt erwarten wird. Nur, dass es diesmal das ganze Land betreffen wird. Ich habe keine Ahnung, wie wir das überhaupt durchstehen sollen.
1: Im Fall des Journalisten Massimo Moratti hat der Druck internationaler Organisationen inzwischen Wirkung gezeigt. Am Dienstag schaltete sich auch die Europäische Kommission ein und zeigte sich besorgt über die Einschränkung von Menschenrechten und Freiheiten im EU-Beitrittskandidaten Serbien. Nur wenige Stunden später hoben die serbischen Behörden die Ausweisung von Moratti auf.

0: der Deutschlandfunk hier mit Medias Res. Journalistinnen und Journalisten erleben seit längerem eine Art Dauerstresstest. Manche werden angefeindet, andere müssen verstörende Bilder aus Krisengebieten sichten. Wieder andere wissen nicht, ob sie in einem Jahr oder einem Monat überhaupt noch einen Job haben. Macht die Arbeit natürlich nicht einfacher. Das Projekt Helpline vom Netzwerk Recherche hat das untersucht und einen Leitfaden erstellt. Stark unter Druck, was Redaktionen gegen Überlastung tun können, heißt er. Rund 50 Seiten dick. Barbara Hans hat an diesem Leitfaden mitgearbeitet. Sie ist Professorin für Medienmanagement und frühere Spiegel-Chefredakteurin. Mit ihr habe ich vor der Sendung gesprochen und sie zuerst gefragt, was die Medienschaffenden berichten. Von welchen Herausforderungen stehen die?
1: Also zum Beispiel waren es Veränderungen durch AI, die die ganze Branche betreffen. Natürlich auch sowas wie interne Veränderungsprozesse, die durch den Kostendruck ausgelöst werden. Also Arbeit, die sich verdichtet, die immer mehr wird. Aber natürlich auch Anlässe in der Berichterstattung. Also die Zunahme an Krisen, die dazu führt, dass man als Nachrichtenredakteurin oder Nachrichtenredakteur einfach die ganze Zeit mit Krisen zu tun hat. Und das betrifft natürlich nicht nur die schreibenden oder sendenden Kolleginnen, sondern auch Menschen, die mit Bildern, Fotos und Videos zu tun haben.
0: Wie sehr beeinflusst das die Journalistinnen und Journalisten auch in ihrer Arbeit? Was war da so Ihr Eindruck?
1: Also das beeinflusst natürlich total, was in Redaktionen passiert und was auch freie Kolleginnen und Kollegen erleben. Denn die Frage nach den Belastungen ist ja nicht nur eine danach, wie könnte es Journalistinnen und Journalisten besser gehen? Das ist natürlich auch immer ein wichtiger Punkt. Aber uns interessiert das natürlich vor allen Dingen, weil wir uns fragen, welche Auswirkungen haben diese Belastungen eigentlich auf die Pressefreiheit, also auf die Berichterstattung? Was passiert mit Kolleginnen und Kollegen, die zum Beispiel im Regionalen massiven Anfeindungen ausgesetzt werden, die angegriffen werden, deren privaten Daten vielleicht veröffentlicht werden? Wie frei ist man dann noch in der eigenen Berichterstattung und wie sehr schränkt das Recherchen ein und vielleicht auch das, was am Ende veröffentlicht wird.
0: Und merken wir dann als Rezipienten da auch was von?
1: Recherchen, die nicht veröffentlicht werden, das ist ganz schwer, das mitzubekommen. Und zum Glück haben wir in Deutschland auch noch eine große Medienvielfalt.

0: Zeit zum Recherchieren, nicht nur, weil alles so furchtbar gemütlich war, sondern einfach, weil die Erscheinungszyklen ganz andere waren. Und die ganze Frage der sozialen Medien ist, glaube ich, eine zweischneidige, denn es gibt ja die Diskussion, dass Journalistinnen und Journalisten und Medienhäuser immer mehr auch eigene Marken sind. Also weil wir einfach Menschen mehr vertrauen, als wir abstrakten Organisationen vertrauen. Insofern kann das schon sinnvoll sein. Aber das Ganze kann natürlich kippen. In dem Moment, wo ich nicht nur in meiner Rolle als Journalistin sichtbar werde, sondern immer auch als Person und Persönlichkeit, biete ich natürlich eine größere Angriffsfläche.
1: Jetzt richtet sich Ihr Praxisleitfaden ja auch gerade nicht nur an die einzelnen Journalistinnen und Journalisten, sondern auch an zum Beispiel Chefredaktionen, Führungsetagen. Verbesserungen, wissen wir, kosten Zeit und Geld, haben wir gerade schon festgestellt, ist traditionell sowieso schon knapp, wird nicht besser. Glauben Sie trotzdem, dass sich da perspektivisch was ändern könnte in Redaktionen, auch von eben Verlagsseite, Chefredaktionsseite aus?
0: Wir haben das Thema auf dem Schirm. Davon bin ich fest überzeugt. Das weiß ich auch aus vielen Gesprächen. Denn letztlich ist es ja für Redaktionsleitungen absolut wichtig, dass zum einen gute Berichterstattung entstehen kann. Und die entsteht nur da, wo Menschen das unter guten Bedingungen tun können. Also da gibt es eine Verbindung zwischen Produkt, wenn Sie so wollen, und der Frage, wie das Produkt entsteht. Das ist das eine. Und wie in so vielen Zusammenhängen ist es immer günstiger, auch kostengünstiger, sich mit der Vorbeugung zu beschäftigen, als hinterher im Grunde die Suppe auszulöffeln, wenn das Kind in den Brunnen gefallen ist. Also zu gucken, was kann man tun an Prävention, was brauchen Journalistinnen und Journalisten, um gut arbeiten zu können, um gute Recherchen durchführen zu können. Das ist günstiger, als hinterher zu beklagen, dass viele Menschen die Redaktion verlassen haben oder dass es schwerer ist, neue Leserinnen und Leser zu gewinnen. Und vieles von dem, was wir da zusammengetragen haben, kostet erstmal gar nicht viel Geld. Also es braucht weder wahnsinnig viel Zeit, noch braucht es ganz kostenintensive Programme. Es geht viel eher darum zu schauen, wie können diese Ideen im Redaktionsalltag verankert werden. Und das war unser Ansatz.
1: Sagt Barbara Hans. Sie hat mitgearbeitet am Praxisleitfaden Stark unter Druck, was Redaktionen gegen Überlastung tun können. Von Helpline, einem Projekt vom Netzwerk Recherche mit dem Mindful Media Lab. Vielen Dank für das Gespräch, Frau Hans.
0: Danke Ihnen.

0: Mordlust, Zeitverbrechen, Mord auf Ex. Wer sich mal die Podcast-Charts anguckt, der kommt an True Crime nicht vorbei. Und da machen auch Behörden mit. Zum Beispiel das Landeskriminalamt Baden-Württemberg.
1: Wenn wir über Reichsbürger und Selbstverwalter sprechen, denken, glaube ich, die meisten Menschen an schräge Schreiben, Fantasieausweise, die Deutschland GmbH oder absurde Verschwörungstheorien. Was dabei oft übersehen wird, die können richtig gefährlich werden.
2: Ein neues Angebot im Netz, und zwar
3: Radicast, ein Podcast des Landeskriminalamts Baden-Württemberg.
4: In diesem Podcast sprechen wir über echte Fälle, über versuchte Polizistenmorde, über Kindeswohlgefährdung und über Menschen, die den Staat als Feind sehen.
2: Radicast ist ein sogenannter True Crime Podcast, produziert vom Landeskriminalamt Baden-Württemberg. True Crime heißt:
4: Alle Inhalte basieren ausschließlich auf öffentlich zugänglichen Quellen wie Gerichtsurteilen, Medienberichterstattungen und wissenschaftlicher Analyse.
5: So ist das Ganze eigentlich auch entstanden. Also bei uns in der Ausstiegsberatung kommen auch immer wieder Menschen an, die dann sagen: Oh, hätten wir doch früher davon gehört, das ist so ein Ausstiegsprogramm gibt, dann wären wir schon viel früher auf euch zugekommen.
2: Konrad Klosinski nennt als Berufsbezeichnung ganz schlicht Polizist, arbeitet als sogenannter Ausstiegsberater im neu gegründeten Kompetenzzentrum gegen Extremismus des Landeskriminalamtes Baden-Württemberg. Seit Anfang Februar ist er auch Podcast-Moderator bei Radicast, dem neuen Angebot des baden-württembergischen Landeskriminalamtes. Dabei ging es ursprünglich darum, die Möglichkeiten des Ausstiegs aus einem extremistischen Umfeld bekannter zu machen.
5: Für uns ist es daher immer wichtig, wir beraten ja auch das Umfeld und auch die Radikalisierten selbst, bekannt zu sein, um auch frühzeitig quasi Ansprechpartner zu sein für die Leute, die Rat und Hilfe suchen. Und haben dann gedacht, okay, also so ein Podcast-Format wäre vielleicht nicht schlecht, um auch so ein bisschen die breite Öffentlichkeit zu sensibilisieren.
2: Zu sensibilisieren für die Ausstiegsberatung des Landeskriminalamtes. In der ersten Staffel sprechen die LKA-Fachleute über die Reichsbürgerszene. Wie geraten Menschen da hinein? Wie gefährlich sind die Köpfe der Bewegung? Welche Straftaten gingen bei denjenigen voraus, die derzeit vor Gericht

0: Nicht stehen. Solche Fragen werden im Radicast besprochen. Kein unabhängiges journalistisches Produkt, sondern ein Behördenpodcast. In der Fülle der Angebote, die es ohnehin schon gibt, stellt sich dann die Frage, braucht's den wirklich?
1: Ja, also ich glaube, dass es eine sinnvolle Ergänzung zu journalistischen Podcasts sein kann.
0: Glaubt Michael Grassl, Professor für Journalismus und digitale Innovation an der Hochschule Magdeburg-Stendal. Dass in diesem Fall Kriminalisten einen kriminalistischen Podcast gestalten, sei insofern sinnvoll,
1: weil wir natürlich durch den Urheber, der jetzt auch sehr transparent sich ja auch äußert oder offenbart, eine gewisse Nähe haben zu dem Gegenstand Extremismus, Prävention und Co. Das sind alles Personen, die kennen sich da aus, die sind tagtäglich mit Extremismus, Radikalisierung, Ausstiegsprozessen beschäftigt. Und diese Nähe ist natürlich schon eine Stärke, die eine gute Ergänzung zu einem unabhängigen True-Crime-Podcast von öffentlich-rechtlichen oder anderen privaten Medienanbietern sein kann.
0: Wichtig, es müsse nach außen hin transparent gemacht werden, dass es sich um keinen unabhängigen, sondern um einen Podcast einer Behörde handelt. Das sei aber bei Radicast der Fall.
2: Daniel, vielleicht willst du sagen, worum es in der heutigen Folge geht.
3: Ja, hi Conny, freut mich auch, dass wir wieder am Start sind. Und heute wird es auch nochmal richtig spannend, weil wir uns eine Frau, eine Reichsbürgerin anschauen. Also ich selber kann ja sagen...
0: Was auffällt, die lockere Sprache des LKA-Podcasts. Und die sei gewollt, sagt Verena Fiebig, die als LKA-Expertin für die Reichsbürgerszene schon öfters im Podcast aufgetreten ist. Wichtig sei,
4: dass das einfach irgendwie auch Spaß macht, dann zuzuhören. Also das ist ja immer das Wichtige. Wir wollen natürlich auf der einen Seite, wollen wir sensibilisieren, wir wollen Öffentlichkeitsarbeit machen, wir wollen unser Ausstiegsprogramm bekannt machen. Aber man muss das natürlich auch mit einem gewissen Entertainment-Faktor verknüpfen, damit es die Leute eben natürlich auch anhören.
5: Unser Anspruch ist, komplexe Themen wissenschaftlich solide aufzuarbeiten und erklären zu können. Für jeden. Deswegen stellen wir uns dem gern und versuchen, das auch so angenehm wie möglich zu machen.
0: Ergänzt Politikwissenschaftler Daniel Köhler, der beim Landeskriminalamt das Kompetenzzentrum gegen Extremismus leitet und beim Podcast-Projekt ebenfalls mit dabei ist. Aber nicht alle Fälle, mit denen die LKA-Ermittler zu tun haben, eignen sich für die Aufarbeitung in einem Podcast. Man müsse so formulieren, dass keine Rückschlüsse auf Opfer möglich sind, betont Daniel Köhler. Hinzu komme...
5: Jugendliche, Kinder, Minderjährige sind nochmal deutlich mehr vom Persönlichkeitsrecht her geschützt. Und dann sehen wir wieder ein großes Risiko, andere Jugendliche darauf zu stoßen. Das ist etwas, was wir unbedingt vermeiden wollen.
0: Bei der Auswahl der Themen für eine neue Staffel ist somit Fingerspitzengefühl gefragt. Dass es eine weitere Staffel geben wird, ist allerdings schon ausgemacht, sagt Konrad Losinski.
6: Sehr wahrscheinlich dabei sein wird auch der islamistische Extremismus und der Bereich Rechtsextremismus.
7: Thomas Wagner. Und damit endet Medias Res. Ich bin Sascha Wandhöfer. Tschüss.
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13: Uhr, die Nachrichten, zunächst die Übersicht. Die führenden deutschen Wirtschaftsinstitute haben ihre Konjunkturprognose deutlich angehoben. Der Bundestag hat über eine Reform der Organspende diskutiert. Trotz Gerichtsurteils wird Journalisten von 3 US-Medien weiter der Zugang vom Weißen Haus verwehrt. Und nun die Meldungen im Einzelnen. Die führenden Wirtschaftsforschungsinstitute haben ihre Wachstumsprognose für das laufende Jahr angehoben. Sie erwarten nach eigenen Angaben jetzt eine Zunahme des Bruttoinlandsprodukts um 1,3%. Im Frühjahr lag die Prognose noch bei 0,6%. Für das kommende Jahr rechnen die Institute mit einem Plus von 1,1%. Zur Begründung hieß es vor allem, die Exporte und die Wertschöpfung im verarbeitenden Gewerbe hätten überraschend stark zugelegt. Die Wirtschaftsforscher mahnten, die Erholung bleibe schwach. der Aufschwung stehe auf einem schmalen Fundament. Der Reformkurs müsse umgesetzt werden. Der stellvertretende Präsident des Leibniz-Instituts für Wirtschaftsforschung Halle sagte, es führe kein Weg an harten Entscheidungen vorbei. Auch die Stimmung in der deutschen Wirtschaft hat sich im September trotz hoher Energiepreise verbessert. So stieg das IFO-Geschäftsklima um 1,1 Punkte auf 89,9 Punkte, wie das Münchner Forschungsinstitut mitteilte. Es ist der höchste Stand seit Mai 2023. Der Bundestag hat erstmals über eine Reform der Geheimdienste debattiert. Die Bundesregierung will, dass der Bundesnachrichtendienst und der Verfassungsschutz mehr Befugnisse bekommen, um etwa Sabotage und Cyberangriffe abzuwehren. Bundesinnenminister Dobrindt erklärte, es gehe darum, die Demokratie und die Bevölkerung vor hybriden Bedrohungen zu schützen. Der AfD-Politiker Curio sprach dagegen von einer Stasi 2.0 und kritisierte, dass der Verfassungsschutz künftig heimlich in Wohnungen eindringen sowie auf Laptops und Handys zugreifen dürfe. Die linken Abgeordnete Bünger äußerte Zweifel an der Verfassungsmäßigkeit des Entwurfs. Grundrechte würden mit Füßen getreten. Der Grünen-Politiker von Notz erklärte, die Pläne der Bundesregierung seien überzogen. Es sei jedoch richtig, dass der BND mehr Befugnisse brauche. Der Bundestag hat kontrovers über Regelungen zur Organspende debattiert. Dem Parlament liegen zwei Gesetzentwürfe vor. Eine fraktionsübergreifende Gruppe von 254 Abgeordneten plädiert für eine Widerspruchslösung. Eine andere Gruppe will die bisher geltende Zustimmungsregelung weiterentwickeln. Ziel beider Entwürfe ist es, die Zahl der Spenderorgane zu steigern. Nordrhein-Westfalens Gesundheitsminister Laumann warb für die Widerspruchsregelung. Der CDU-Politiker sagte, jedem sei es zumutbar, sich mit dem Thema auseinanderzusetzen und eine Entscheidung zu treffen. Der SPD-Abgeordnete Dittmar betonte, die Regelung solle auch dazu beitragen, Angehörige in einer belastenden Situation zu entlasten. Der Grünen-Politiker Lehmann argumentierte dagegen, eine so sensible Frage müsse von den Bürgern aktiv bejaht werden. Zudem dürfe der Staat nicht den Eindruck erwecken, über die Köpfe der Menschen zu verfügen. Ich korrigiere, über die Körper der Menschen zu verfügen. Auch der AfD-Politiker Sichert erklärte, die Widerspruchsregelung verstoße gegen die Menschenwürde und das Recht auf körperliche Unversehrtheit. Berlins früherer regierender Bürgermeister Müller hat mit Blick auf die Regierungsbildung angeregt, eine gemeinsame Position zum Thema Antisemitismus in einer Präambel des Koalitionsvertrags festzulegen. Müller sagte dem Redaktionsnetzwerk Deutschland, so habe es die Koalition von SPD und PDS 2001 beim Thema DDR und Unrechtsstaat gehalten. Das sei die Grundlage für die Zusammenarbeit gewesen. Die Linkspartei in Berlin will noch in dieser Woche mit SPD und Grünen sprechen. Beide Parteien hatten schon deutlich gemacht, dass sie von der Linken ein klares Bekenntnis gegen Antisemitismus erwarten. Die Bundesregierung hat zurückhaltend auf den Vorstoß der USA reagiert, den russischen Staatschef Putin zum G20-Gipfel einzuladen. Ein Regierungssprecher sagte in Berlin, angesichts des Krieges in der Ukraine gebe es keine Normalität im Umgang mit Russland. Die Vorbereitungen zum Gipfel seien im Gang. Die Bundesregierung stimme sich dazu mit den Partnern ab. US-Außenminister Rubio hatte Putin gestern zu dem Treffen der Gruppe großer Industrie- und Schwellenländer in Miami im Dezember eingeladen. Der russische Präsident hat bislang nicht über die Einladung entschieden. Von Seiten der EU hieß es, eine mögliche Teilnahme Putins bei der Konferenz ändere nichts an der Tatsache, dass die Europäische Union Russland weiterhin verurteilen werde. Bei mehreren russischen Angriffen auf die Ukraine sind mindestens 8 Menschen ums Leben gekommen. In der nordukrainischen Region Kharkiv starben nach Angaben der Behörden mindestens 6 Menschen, als Geschosse einen Bauernhof trafen. In der Hauptstadt Kiew seien 2 Menschen bei einem Angriff mit Raketen getötet worden. Das russische Verteidigungsministerium teilte mit, das Militär habe ukrainische Verteidigungsanlagen, Logistik- und Telekommunikationszentren sowie vom Militär genutzte Schiffe getroffen. Russland setzt seit einiger Zeit deutlich schnellere Drohnen ein. Die ukrainische Flugabwehr kann sie ebenso wie ballistische Raketen nur schwer stoppen. Die USA wollen ihre wirtschaftlichen Beziehungen mit China verbessern. US-Präsident Trump empfing Staats- und Parteichef Xi Jinping mit militärischen Ehren zu einem dreitägigen Besuch in Washington. In der Hauptstadt ist heute unter anderem ein Staatsbankett geplant. US-Finanzminister Bessent kündigte zu Beginn von Xis Besuch an, dass die Sonderzölle für Waren aus China bis Mitte Januar und damit für 2 weitere Monate ausgesetzt werden. Bei den Gesprächen im Weißen Haus dürfte es neben dem Welthandel um die Kriege im Iran und der Ukraine sowie den Umgang mit künstlicher Intelligenz gehen. In den USA wird Journalisten der Sender CNN und MS Now sowie der Plattform Politico trotz eines Gerichtsentscheids weiter der Zugang zum Weißen Haus verwehrt. Nach Mitteilung der 3 Medien verweigerte der Sicherheitsdienst Secret Service den Reportern den Eintritt. Sie wollten über den Staatsbesuch von Chinas Staatschef Xi Jinping berichten. Zuvor hatte ein US-Bundesrichter eine einstweilige Verfügung erlassen, die für 14 Tage gilt und den betroffenen Medien wieder Zugang zum Weißen Haus gewährt. Trump hatte das Zutrittsverbot mit angeblichen Falschinformationen über seine Arbeit begründet. Diesen Vorwurf erhebt er regelmäßig gegen Medien, die kritisch über ihn oder die Regierungspolitik berichten. Die betroffenen Medienhäuser beklagen einen eklatanten Verstoß gegen die Pressefreiheit. Die Fußballnationalmannschaft bestreitet heute das erste Spiel unter dem neuen Bundestrainer Jürgen Klopp. In der Nations League trifft die DFB 11 auf die Niederlande. Anstoß in Amsterdam ist um 20.45 Uhr. In dieser und in der kommenden Woche trifft Deutschland zudem auf Serbien und 2-mal auf Griechenland. Klopp hat insgesamt 44 Spieler nominiert. Und hier noch einmal die Übersicht. Die führenden deutschen Wirtschaftsinstitute haben ihre Konjunkturprognose deutlich angehoben. Der Bundestag hat über eine Reform der Organspende diskutiert. Trotz Gerichtsurteils wird Journalisten von 3 US-Medien weiter der Zugang vom Weißen Haus verwehrt. Das Wetter. Wechselnd bewölkt bis heiter, im Nordosten und in Bayern Schauer, 16 bis 23 Grad. Morgen nach Nebelauflösung sonnig, im Osten und Nordosten vereinzelt Schauer, 16 bis 24 Grad. Die weiteren Aussichten. Am Samstag über der Mitte und im Süden heiter oder sonnig, im Norden bewölkt und zeitweise etwas Regen, 16 bis 29 Grad. Und hier noch das Wetter und die Temperaturen von heute 14 Uhr. Berlin leicht bewölkt 16 Grad, Köln-Bonn leicht bewölkt 17, Helsinki Regen 13, Stockholm wolkig 14, Oslo wolkig 12. London bedeckt 20, Kopenhagen bedeckt 15, Amsterdam wolkig 17, Brüssel wolkig 18, Zürich stark bewölkt 21, Paris wolkig 21, Nizza leicht bewölkt 25, Barcelona leicht bewölkt 27, Madrid leicht bewölkt 31, Mallorca leicht bewölkt 28, Malaga wolkenlos 29, Lissabon leicht bewölkt 33, Wien bedeckt 14, Prag leicht bewölkt 13, Warschau stark bewölkt 14, Budapest bedeckt 19, Belgrad leicht bewölkt 22. Bukarest wolkig 22 Grad, Venedig leicht bewölkt 21, Rom leicht bewölkt 27, Athen leicht bewölkt 26, Larnaca wolkig 31, Istanbul wolkig 21, Ankara leicht bewölkt 18, Moskau bedeckt 19, Kiew bedeckt 12 und Algier wolkenlos 29 Grad. Das waren die Nachrichten.
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8: Im Studio ist Maike Albart. Herzlich willkommen. Der Weltuntergang wird neuerdings von den Tech-Bros herbeigeredet und schuld ist die KI, die sie selbst produzieren. Dystopien und Apokalypsen sind aber so alt wie die Menschheit. Mehr dazu gleich. Einen Hotelroman, in dem ebenfalls die KI mitmischt, haben wir außerdem im Gepäck. Beziehungen zwischen Müttern und Töchtern sind in der Literatur ein unerschöpfliches Sujet. Es schwankt zwischen Verschmelzungswünschen und Vernichtungspanik. Elfriede Jelinek hat das Thema in ihrem Roman Die Klavierspielerin spektakulär verhandelt. Viele werden sich erinnern. Und erst kürzlich sind Angelika Klüssendorf und Lena Gorelick ihren Mütterbeziehungen auf den Grund gegangen. Jetzt widmet sich eine weitere Autorin der Sache mit der Mutter, nämlich die 50-jährige Regisseurin und Schriftstellerin Isabella Faymer. In ihrem Roman 73 Quadratmeter erzählt sie von einer Frau, die eigentlich die Wohnung ihrer verstorbenen Mutter ausräumen will und sich dabei abhanden kommt. Was davon zu halten ist, verrät uns Oliver Pfohlmann.
14: Jeder Mensch trauert anders, heißt es. Aber sich in der Wohnung der toten Mutter einzuquartieren, um dort zu ihrer Doppelgängerin zu werden, ist vielleicht doch etwas speziell. Entsprechend ungläubig reagiert auch die Friseurin, als die Protagonistin ihr gegen Romanende ein Foto ihrer Mutter präsentiert mit der gewünschten Betonfrisur aus den 70ern. Erzählt wird hier also die Geschichte einer Anverwandlung, körperlich wie seelisch.
15: Ich räuspere mich, hüstle meine Stimme aus mir. Da ist sie, denke ich, die dunkle Brüchigkeit, in dem die Schwingen tun, wozu sie gemacht. Hab ich dich, denke ich. Hab ich dich.
14: Die Auflösung der mütterlichen Wohnung ist eine Sache von Tagen, denkt die namenlose Mitreisigerin, als sie den Schauplatz ihrer Kindheit betritt. In der Wohnung selbst hat sich wenig verändert. Noch immer riecht alles nach Lavendel, stapeln sich Sektflaschen und Ravioli-Dosen, tönen aus der Küche blechern die Radiostimmen. Ich sollte weg von hier, denkt die Protagonistin. Stattdessen trägt sie bald schon den Morgenmantel ihrer Mutter, lackiert sich die Nägel mit Mutters Nachtrot, raucht deren würzige Zigaretten. Noch verstörender wird es aber, als ihr Freund sie besucht.
15: Deine Nägel, sagt Rick, es steht dir und es steht dir nicht. Das Rot, aufdringlich ist es, doch verlockend. Aha, sage ich. Wir liegen regungslos nebeneinander. Und dein Geruch hat sich verändert. Ein wenig anders ist es, wie du riechst. Die Haut und das darunter.
14: Es ist eine ehrwürdige Tradition österreichischer Literatinnen, die Isabella Faymer mit ihrem neuen Roman selbstbewusst fortsetzt. Die Auseinandersetzung mit toxischen Müttern, auch mit Mitteln der Fantastik. Von Ingeborg Bachmann und Marlene Haushofer bis Elfriede Jelinek und Marlene Strerowitz reicht die Kritik an Müttern, die sich patriarchalen Rollenbildern unterwerfen und ihre Töchter dafür büßen lassen. In 73 Quadratmeter erinnert sich die Erzählerin an Demütigungen und Misshandlungen. Und das, obwohl sie doch als Mädchen wie ihre bewunderte Mutter werden wollte, sogar heimlich ihre Sachen anprobierte. Erst in der Pubertät begann die Zeit von Opposition und Widerstand. Zwischen Anverwandlung und postpubertärer Rebellion, Selbstaufgabe und Identitätsfindung pendelt auch bald schon die erwachsene Erzählerin in der nachgelassenen Wohnung. Verwandlungswünsche thematisierte auch Faymers letztes Buch, der Gedichtband »Versuch einer Verpuppung«. Jetzt erzählt die 1976 in Niederösterreich geborene Regisseurin und Autorin von einer Frau, die sich selbst verliert und vielleicht gerade dadurch überhaupt erst findet.
15: Ich gebe Acht, dass alles seine Ordnung hat und ich in einer Ordnung meiner Umgebung gegenüber bin. Meine Umgebung, das ist die Siedlung und das sind die 73 Quadratmeter, die mir Haut und Zuhause geworden sind. Angeeignet und einverleibt habe ich es mir. Und übergezogen diese andere Haut.
14: Faymers präzise Sprache hat nicht nur eine Tendenz zur Prosalyrik. Auf den 180 Seiten finden sich auch immer wieder genuine Gedichtpassagen. Allerdings überzeugen diese mit ihrer plakativen Bildsprache um ein hässliches Entlein und eine stolze Schwänin leider am wenigsten. Gelungener ist da schon das von Faymer gesponnene Netz aus Metaphern und Dingsymbolen, in dem sich ihre Heldin nach ihrer Ankunft verfängt. Vom Formaldehydgeruch des Nagellacks und der daran geknüpften Erinnerung an Mutters Schminkspiegelsonntage über ihre geliebten Gabelbissen im Kühlschrank bis zu all den, Zitat, Mutterdingen, die der Erzählerin den Leib der Verstorbenen verkörpern.
15: Kopf gleich Trockenhaube, Hals gleich Seidentuch zerknüllt, Rumpf gleich Teller, Tassen. Die Lieblingstasse dort, wo das Herz sitzen soll.
14: Also ja, mit seiner klaustrophobisch unheimlichen Geschichte einer Anverwandlung und seinen sprachlichen Qualitäten hätte Isabella Faymers Roman ein eindrucksvoller Beitrag zum derzeit beliebten Genre feministischen Body-Horror sein können, als eigenwillige Auseinandersetzung mit überkommenen Weiblichkeitsidealen. Wäre da nicht die große Schwach-, besser gesagt Leerstelle dieses Romans, die Protagonistin selbst? Als würde die Autorin der Überzeugungskraft ihrer eigenen Geschichte nicht trauen, erfährt man von dieser und ihrem Leben kaum mehr als die Existenz ihres Liebhabers Rick. Dass sie durch ihre Verwandlung etwas Wertvolles aufgibt, dieser Eindruck entsteht bei der Lektüre leider nie.
8: Oliver Pfohlmann über Isabella Faymer, 73 Quadratmeter, Heimann Verlag, 180 Seiten, 23,90 Euro. Ein Hotel ist ein ertragreicher Ort für Schriftsteller, denn es ist ein Umschlagplatz für die verschiedensten Existenzen und Schicksale. Das hat Vicky Baum schon vor beinahe 100 Jahren in ihrem Roman Menschen im Hotel genutzt. Simon Urban, der eigentlich aus der Werbebranche kommt und zuletzt gemeinsam mit Juli C. einen zeitdiagnostischen Essay vorgelegt hat, greift in seinem neuen Buch den Schauplatz des Hotels auf. Er erfindet ein Luxusresort namens Eden in der mecklenburgischen Provinz. Der Titel German Glück deutet schon darauf hin, dass es mit diesem Paradies nicht sehr weit her sein kann. Welche Einbrüche es dort gibt, weiß Tanja Lieske.
16: In diesem Hotel hat jeder Gast ein Geheimnis und alle stecken sie in einer Krise. Einer Komikerin in ihren Mitvierzigern ist die Karriere nach einem Shitstorm geplatzt. Sie träumt vom großen Comeback auf der Bühne. Der ehemalige Manager eines internationalen Tabakkonzerns versucht der Alterseinsamkeit zu entkommen. Ein soeben geschasster Vorstand besorgt sich Kleider aus dem Fundus des Hotels und genießt seine neue Identität als abgerutschte Existenz. Auch eineiige Zwillinge tauchen auf, sie tauschen die Autos und die Frauen. Selbst die Direktorin dieses Luxushotels, eine smarte Britin namens Caroline Bedford, ist eigentlich jemand anderes. Vor fast 3 Jahrzehnten emigrierte sie aus Polen nach London und gab sich eine neue Identität. So füllt sich die Lobby des 5-Sterne-Hotels in Mecklenburg mit Geheimniskrämern und Doppelgängern, was für genregerechte Kollisionen und Verwirrungen sorgt. Simon Urban erzählt davon mit dem ihm eigenen Hang zum Slapstick und zur aphoristisch anmutenden Pointe. Hier denkt der 86-jährige Tabakmanager Martin von Winterfeld an seine Frau Ulrike. Sie ist dem luxuriösen Einfamilienhaus in Berlin entkommen, hat sich einer Gruppe jugendlicher Klimaaktivisten angeschlossen und erteilt Martins Bitte nach einer letzten gemeinsamen Reise telefonisch eine Absage.
17: Es sprudelte nur so aus Uli heraus. Verstolperte Halbsätze, verschluckte ganze Worte. Das war nicht die Frau, die einst sedierende Horizonte malte, braune, blaue, graue Ebenen. Die vergeistigte Malerin, die in ihrem Atelier mit ruhiger Hand, mit wissendem Lächeln die Leinwand streichelte und ihren Gemälden Titel wie »Schlaf des Lichts« oder »Erdenpuls« gab. Obwohl sie, wenn es nach Martin ginge, eher »Koma auf Borkum« und »Kalkränder, die unsere Putzfrau auch mit Essig nicht weggekriegt hat« heißen müssten.
16: Simon Urban schafft eine Erzählstimme, die sich, genau wie Martin Winterfeld, in einer ironischen Halbdistanz zum Geschehen bewegt. Dies unterscheidet diesen Roman von der psychologisch fein abgestuften Beobachtungsprosa der Vicky Baum, deren Jahrhundertroman Menschen im Hotel das Genre prägte. Ein Zitat des Romans geht German Glück als Motto voraus.
17: Sonderbar ist das mit den Gästen im großen Hotel. Keiner verlässt die Drehtüre so, wie er hereinkam.
16: Auch im 5-Sterne-Hotel Eden erlebt jede Figur eine Verwandlung und meist geht es dabei bergab. Zudem wabert unter der ausgestellten, triebhaften Quirligkeit des Plots eine kollektive Trübsal. Sie speist sich aus den Verwerfungen der postindustriellen Gesellschaft. Ost und West, Globalisierung und Provinz, Überalterung und Migration, hedonistischer Konsum und die Klimakrise, all dies ist angelegt in den kontrastreichen Biografien und Krisen des Personals und der Hotelgäste. Die kultivierte Hotelmanagerin Caroline Bedford schlägt sich auf die hedonistische Seite. Sie verteidigt den Anspruch des Menschen auf sein privates Glück und sei es noch so käuflich, verschwenderisch und vorhersehbar.
17: Caroline empfand ihre Ausgelassenheit wie einen einzigen Rausch. Jetzt, in diesem Moment, war sogar ihr Leben ein einziges Fest. Bedeutete es nicht, das schiere Glück, hier arbeiten zu dürfen? War dieses Hotel nicht letzten Endes eine Arche der Seligen? Ein Ort, an dem man das Dasein zelebrierte? Und sollte das etwa eine Sünde sein?
16: Gerne wäre man der bezaubernden Caroline weitergefolgt, hätte die Champagnerkorken knallen lassen und den Klimawandel versinnbildlich in einem sterbenden Baum, der dem Hotel viele Jahre lang als Wahrzeichen diente, einfach ignoriert. Doch leider lässt sich das nicht machen. Am Ende dieses Romans mäht der Sensenmann in Gestalt des internationalen Hochkapitals die kleine mecklenburgische Glücksoase einfach hinweg. Eine künstliche Intelligenz hat beschlossen, dass gespart werden muss und dass sich hier in Mecklenburg ganz vortrefflich damit beginnen ließe. Ein Zoom-Call mit Amerika stellt die Dinge klar. Es spricht der neue Geschäftsführer der Edenkette.
17: Die KI gibt uns exakte Prognosen an die Hand zum Potenzial jedes einzelnen Hauses. Unter Berücksichtigung von Wirtschaftsdaten, Tourismustrends, klar, das haben wir immer schon projiziert. Aber diese neue AI bezieht viel mehr mit ein, im Grunde alles. Gesellschaftliche Strömungen. Wie stabil entwickelt sich die Demokratie in einem Land? Welche Auswirkungen hat der Klimawandel auf die Region? Der Temperaturanstieg, das Austrocknen der Moore, der saure Regen, Demografie, Diversity, die Straße von Hormus, Kerosinpreise, öffentliche Marketingbudgets.
16: Aus dem German Glück wird einmal mehr ein German Misery, eine deutsche Traurigkeit. Und diese ist nur eine Unterabteilung des großen Weltenkummers. Dennoch hält man keinen miesepetrigen Roman in der Hand. Allen Figuren ist eine trotzige Resilienz eingeschrieben. Weitermachen trotzdem. Davon erzählt Simon Urban mit vielen Schenkelklopfern und in der gut erkennbaren Absicht, die Leser zu unterhalten. Ein Vicky Baum-Wiedergänger ist dieser Roman nicht. Doch es ist gelungen, dem fast 100 Jahre alten Genre des Hotelromans ein eigenwilliges, satirisch und dystopisch grundiertes Exemplar hinzuzufügen.
8: Tanja Lieske über Simon Urban, German Glück, Kiepenheuer und Witsch, 400 Seiten für 24 Euro. Die Menschheit wird das nächste Jahrzehnt nicht überleben, so raunen die Chefs der großen KI-Unternehmen. Und schuld ist die KI selbst. Apokalypsen und Dystopien sind fast so alt wie die Literatur und kommen schon in antiken Schöpfungsmythen, dem Gilgamesch-Epos und der Bibel vor. In Wien habe ich die Politikwissenschaftlerin und Zukunftsforscherin Petra Schaper-Rinkel erreicht. Guten Tag.
18: Guten Tag nach Köln. Ich freue mich, wieder dabei zu sein.
8: In welchen Momenten tauchen Dystopien denn auf, Frau Schaper-Rinkel? Sind das häufig gesellschaftliche Umbruchphasen?
18: Ja, das sind sie. Und die Dystopien, die uns im gesellschaftlichen Gedächtnis geblieben sind, sind so interessant, wenn sie älter sind, weil sie auf Momente des Heute verweisen. Das, was Sie jetzt erwähnt haben mit den großen KI-Unternehmen, was löst das in uns aus? Wir denken natürlich an Orwell 1984. Dieser Grundgedanke, was tut eigentlich Überwachung mit einer Gesellschaft? Was tut totale Überwachung oder das Potenzial totaler Überwachung mit Menschen, mit ihrer Freiheit, mit ihrer Individualität? Das sind so die Dystopien, die geblieben sind und die ich politisch sehr wichtig finde und nicht dieses, die Welt wird düster gemalt, sondern die sind so wichtig, weil sie auf Momente verweisen dessen, was schiefgehen könnte. Das sehen wir dann heute.
8: Ja, wenn Sie jetzt an verschiedene Dystopien auch im Lauf der Geschichte denken, gibt es da ganz bestimmte Muster? Taucht zum Beispiel die Wendung, das ist jetzt das Ende der Menschheit, immer auf?
18: Ja, aber im Gedächtnis bleibt oft dieser Gedanke des ganz schrecklichen Endes. Aber gerade die Dystopien, die wichtigen in der Literaturgeschichte, sind eigentlich immer Romane über den Widerstand gegen das Totale. Bei Orwell aber auch zum Beispiel, also wir haben ja die KI, Dystopie, Utopie, je nachdem, wer sie formuliert, auf digitalen Technologien. Aber wir haben ja immer noch und auch wieder Psychopharmaka-Dystopien, wie zum Beispiel Huxleys Schöne neue Weltunterwerfung durch chemische Drogen. Und das sind ja jeweils Momente, gegen die sich Menschen in den Dystopien wehren, Widerstand leisten. Deshalb sind die Dystopien auch literarisch oft interessanter als die Utopien, weil in der schönen Welt, in der alles so perfekt ist, darf es natürlich qua literarischem Genre keinen Widerstand geben, weil es die beste aller Welten erreicht ist. Und daher sind diese Dystopien etwas, was uns viel stärker im Gedächtnis bleibt und wo es immer ja auch diesen Moment des Dagegen gibt. Und für mich ist das Wichtige an den Dystopien, die, die uns im Gedächtnis geblieben sind, benennen ja auch Mechanismen literarisch, die zeigen, wo geht es schief, wie geht es schief und damit natürlich immer das Moment der Aufklärung haben, was kann man dagegen tun.
19: Also ist es eine Schärfung unserer Erkenntniskraft, die mit Dystopien auch befeuert werden könnte. Haben Sie denn da Beispiele? Ist es in der Geschichte vielleicht auch so gewesen, dass nach großen Dystopien dann auch eine Bewegung sich etabliert hat? Sie sind ja Politologin, die irgendetwas bewirken konnte?
18: Da würde ich jetzt eher ein dystopisches Moment fällt mir dazu ein. Also haben wir diese sehr berühmte Dystopie, Utopie von dem berühmten Verhaltenswissenschaftler Skinner nach dem Ende des Zweiten Weltkrieges, der eine Utopie einer friedfertigen Gesellschaft entwickelt hat, aus seiner Forschung heraus eigentlich, aber ein Roman, Prosatext. Wenige Jahrzehnte später in der 68er-Bewegung wurde dann angefangen, seine Utopie dieser friedlichen Gesellschaft ist Dystopie einer völligen Kontrolle, nicht nur über das Verhalten von Menschen, sondern über das Wollen von Menschen zu sehen. Also aus seiner Utopie wurde in der Wahrnehmung eine Dystopie. Und ich denke, das ist ein ganz wesentliches Moment, was auch mit den KI-Utopien derer, die ihr Unternehmen darauf aufgebaut haben, in ähnlicher Weise ist das einen Utopie, ist des anderen Dystopie. Und diejenigen, die in der Lage sind, diesen Mechanismus zu fassen, literarisch, was passiert da eigentlich, das sind ja diejenigen, die uns dann Hinweise darauf geben, wo wir als Gesellschaften andere Wege einschlagen können, müssen, sollen, um eben dieses düstere Szenario nicht in die Realität zu überführen. Deshalb sind für mich Dystopien und Utopien sehr, sehr wichtige Gedankenexperimente, die uns vor bestimmten Realexperimenten mit schützen können.
19: Könnten denn diese apokalyptischen Erzählungen von den KI-Unternehmern auch einen ähnlichen Effekt entwickeln?
18: Ja, ich denke schon, das haben wir ja heute weniger in literarischen Dystopien, als dass jede vermeintliche Utopie eines großen KI-Unternehmens, also Effizienz, den Klimawandel bewältigen, die Gesellschaften effizient machen, so heute natürlich eine ganz anderes Bewusstsein über die Gefahren haben und dann natürlich sowohl in der Literatur, aber auch im Journalismus, in der öffentlichen Diskussion ganz schnell gesagt wird, ja wunderbar, diese Effizienz, aber um welchen Preis? Ist der Preis nicht Freiheit, ist der Preis nicht Individualität und politische Handlungsfähigkeit? Und insofern Dystopie und Utopie sind heute viel stärker miteinander verquickt und immer eben der Moment der gesellschaftlichen Auseinandersetzung.
19: Die Zukunftsforscherin und Politologin Petra Schaper-Rinkel war das. In Forschung aktuell geht es heute unter anderem um schwimmende Windräder. Für den Büchermarkt verabschiedet sich im Studio Maike Albart.
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13: 16.30 Uhr, die Nachrichten. In den USA wird Journalisten der Sender CNN und MS Now sowie der Plattform Politico trotz eines Gerichtsentscheids weiter der Zugang zum Weißen Haus verwehrt. Nach Mitteilung der drei Medien verweigerte der Sicherheitsdienst Secret Service den Reportern den Eintritt. Sie wollten über den Staatsbesuch von Chinas Staatschef Xi Jinping berichten. Zuvor hatte ein US-Bundesrichter eine einstweilige Verfügung erlassen, die für 14 Tage gilt und den betroffenen Medien wieder Zugang zum Weißen Haus gewährt. Trump hatte das Zutrittsverbot mit angeblichen Falschinformationen über seine Arbeit begründet. Diesen Vorwurf erhebt er regelmäßig gegen Medien, die kritisch über ihn oder die Regierungspolitik berichten. Die betroffenen Medienhäuser beklagen einen eklatanten Verstoß gegen die Pressefreiheit. Das Zentrale Wahlkomitee in Israel hat gut einen Monat vor der Parlamentswahl die größten Parteien der arabischen Minderheit ausgeschlossen. Wie die staatlichen Medien berichten, stimmte das Komitee mit 18-5 Stimmen gegen die Vereinigte Arabische Liste Ra'am sowie gegen die gemeinsame Liste von Chadash, Tal und Balad. Auch einzelne Abgeordnete wurden ausgeschlossen. Die Entscheidungen über die Wahllisten können noch vor dem höchsten Gericht angefochten werden. Die Ablehnung arabischer Parteien wird unter anderem mit Sicherheitsbedenken und dem Vorwurf begründet, einzelne arabische Abgeordnete distanzierten sich nicht ausreichend von palästinensischen Organisationen. Die EU-Kommission will den von US-Präsident Trump ins Spiel gebrachten Exportstopp von Diesel aus den Vereinigten Staaten abwenden. Das Vorhaben hätte negative Konsequenzen für beide Seiten, sagt ein Kommissionssprecher in Brüssel. Die Kommission erwarte von engen Partnern, dass man sich abspreche. Rund die Hälfte der europäischen Dieselimporte kommt, den Angaben zufolge, aus den USA. Trump hatte sich angesichts steigender Preise für Diesel in den USA für einen Exportstopp ausgesprochen. Aktuell wird der Vorstoß geprüft. Der Familienbund der Katholiken in Deutschland hat kritisiert, dass die Zahl der Kinderkrankentage im kommenden Jahr wieder auf 10 Tage gesenkt werden soll. Die Organisation erklärte in Berlin, während an anderer Stelle Milliarden mit der Gießkanne verteilt würden, solle ausgerechnet dort kleinlich gekürzt werden, wo Eltern für ihre kranken Kinder Verantwortung übernehmen. Das Einsparpotenzial sei überschaubar. Seit der Corona-Pandemie gibt es einen Anspruch auf 15 statt 10 Tage pro Kind und Elternteil. Bundesgesundheitsminister Linnemann hatte sich gestern gegen eine Verlängerung dieser Regel ausgesprochen. Gesetzlich versicherte Eltern können Krankengeld beantragen, wenn ein Kind unter 12 Jahren erkrankt und sie zur Betreuung zu Hause bleiben müssen. Die Krankenkasse übernimmt dabei einen Großteil des Verdienstausfalls. Der Bundestag hat erstmals über eine Reform der Geheimdienste debattiert. Die Bundesregierung will, dass der Bundesnachrichtendienst und der Verfassungsschutz mehr Befugnisse bekommen, um etwa Sabotage und Cyberangriffe abzuwenden. Bundesinnenminister Dobrindt erklärte, es gehe darum, die Demokratie und die Bevölkerung vor hybriden Bedrohungen zu schützen. Der AfD-Politiker Curius sprach dagegen von einer Stasi 2.0 und kritisierte, dass der Verfassungsschutz künftig heimlich in Wohnungen eindringen sowie auf Laptops und Handys zugreifen dürfe. Der Grünen-Politiker von Notz erklärte, die Pläne der Bundesregierung seien überzogen. Es sei jedoch richtig, dass der BND mehr Befugnisse brauche. Bei Unfällen im Straßenverkehr sind im ersten Halbjahr weniger Menschen gestorben als im Vorjahreszeitraum. Nach Angaben des Statistischen Bundesamtes in Wiesbaden kamen bis Ende Juni 1.233 Menschen bei Verkehrsunfällen ums Leben. Das waren 9% weniger als im ersten Halbjahr 2025. Allerdings gab es mehr tödliche Unfälle mit E-Scootern. 28 Fahrer und Fahrerinnen starben, im Vorjahreszeitraum waren es 15. Vor allem Jugendliche waren betroffen. Die Zahl der Personen zwischen 15 und 17 Jahren, die bei einem Unfall verletzt wurden oder starben, stieg um 390 auf knapp 9.900. Das Wetter. Wechselnd bewölkt bis heiter, im Nordosten und in Bayern Schauer. 16 bis 23 Grad. Morgen nach Nebelauflösung sonnig, im Osten und Nordosten vereinzelt Schauer. 16 bis 24 Grad. Am Samstag über der Mitte und im Süden heiter oder sonnig, 16 bis 29 Grad. Das waren die Nachrichten.
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20: riesige schwimmende Bojen mit Windrädern so hoch wie der Eiffelturm drauf. So könnten die Offshore-Windparks der Zukunft aussehen und wir bringen sie gleich auf den aktuellen Stand der Entwicklung. Außerdem berichten wir über eine erfolgreiche Verjüngungskur fürs Immunsystem und über neuartige forensische Analysen, um Sexualstraftäter zu überführen. Schön, dass Sie dabei sind. Ich bin Ralf Krauter. Zunächst schauen wir aber in die Erdumlaufbahn. Ohne Satelliten für Kommunikation, Aufklärung und Navigation ist heute kein Krieg mehr zu gewinnen. Deshalb gelten Satelliten zunehmend als kritische Infrastruktur, die es vor Angriffen zu schützen gilt. Bemühungen dazu laufen seit Jahren, aber weitgehend unterm Radar der Öffentlichkeit bis vergangene Woche. Denn da gab das US-Militär erstmals offiziell bekannt, man habe Anti-Satellitenwaffen im Orbit stationiert. Um welche Technologien und Bedrohungen es dabei geht, Karl Urban hat sich umgehört.
21: This is why the United States now has on-orbit space control weapons capable of defending the joint force against hostile adversary action.
22: Die Vereinigten Staaten verfügten jetzt über Weltraumkontrollwaffen im Orbit, um ihre Streitkräfte gegen feindliche Angriffe zu verteidigen, sagte US-Luftwaffensekretär Troy Menk letzte Woche. Worum es sich dabei konkret handelt, sagte er allerdings nicht. Für Juliana Süß ging es hier um die Botschaft selbst. Sie ist Expertin für Militärtechnik bei der Stiftung für Wissenschaft und Politik in Berlin.
23: Es ist das Neue hieran, wirklich das Öffentlichmachen und eben das Statement selbst nicht, aber jetzt die Möglichkeiten, die die USA haben, davon wussten wir bereits.
22: Dass viele Staaten über Fähigkeiten verfügen, im All gegen gegnerische Satelliten vorzugehen, ist seit Jahren ein offenes Geheimnis. Neben Russland, China und Indien zählen auch die USA dazu. Mit Störsendern zum Beispiel lässt sich die Funkverbindung zu Satelliten unterbrechen oder man kann die Signale von Navigationssatelliten fälschen. Laser können die Kameras von Aufklärungssatelliten blenden oder Mikrowellenkanonen ihre Bordelektronik beschädigen. Im Extremfall ist auch ein direkter Angriff denkbar, der einen Satelliten beim Zusammenprall beschädigt oder aus der Bahn schiebt.
23: Wir haben in den letzten Jahren gewisse Manöver gesehen, vor allem von Seiten Chinas, wo es eben um Annäherungsmanöver geht, die ja wirklich sehr, sehr präzise verlaufen, die aber eben auch extrem schnell verlaufen, die eben zeigen, ja, wie fortgeschritten die chinesischen Weltraumfähigkeiten sind in diesem Bereich.
22: Solche Manöver im Umfeld von US-Militärsatelliten passierten bei hohen orbitalen Geschwindigkeiten von mehreren tausend Kilometern pro Stunde, während sich die chinesischen Satelliten, aber auch russische, auf wenige hundert Meter annäherten. Die amerikanische Ankündigung von Abwehrwaffen im All soll da vermutlich abschreckend wirken. Aber die Rhetorik birgt auch ein Risiko, glaubt Chiara Manfletti. Sie ist Professorin für Raumfahrtmobilität an der TU München.
24: Ich sehe diese ganzen Eskalationen als nicht hilfreich. Und wenn wir dazu beitragen können, alles aufzuklären und zu deeskalieren, dann freue ich mich.
22: Neben ihrer Forschung leitet Manfletti das Unternehmen Neuraspace, das gefährliche Situationen im All entschärfen möchte, mit genaueren Daten oder mit KI-Verfahren, die Satelliten ermöglichen, autonom Gefahren auszuweichen. Bisher ging es dabei vor allem darum, ungewollte Kollisionen in der Erdumlaufbahn zu vermeiden. Denkbar wäre das aber auch bei möglichen Angriffen.
24: Ich erkenne Gefahrensituationen, ich laufe wie ein Teufel weg. Satelliten soll halt das Äquivalente im Orbit machen können.
22: Allerdings fehlt es derzeit noch an Teleskopen am Boden und an Radarstationen, um die Annäherung gegnerischer Satelliten lückenlos feststellen zu können, sagt Juliana Süß.
23: Da sind wir auf die USA noch weiterhin angewiesen. Aber natürlich auch mit Blick auf erweiterte Weltraumoperationen und Missionen braucht es noch einige europäische Fähigkeiten.
22: Europas Streitkräfte setzen verstärkt auf eigene Aufklärungs- und Kommunikationssatelliten, die im Kriegsfall ins Fadenkreuz gegnerischer Mächte geraten könnten. Deshalb wollen auch europäische Staaten künftig Abwehrwaffen im All stationieren. Frankreich arbeitet bereits seit 2019 an Wächtersatelliten, die im kommenden Jahr starten sollen. Und auch die Bundeswehr lässt derzeit zwei experimentelle Satellitenpaare entwickeln, die das Umfeld eigener Satelliten überwachen und mögliche Angreifer über Störsender zurückschlagen könnten. Sie heißen Schwert und Schild und sollen 2027 abheben.
20: Karl Urban über Antisatellitenwaffen im Erdorbit, deren Existenz die USA vergangene Woche erstmals offiziell bestätigt haben. Offshore-Windparks weit draußen vor der Küste, die sollen künftig ein zentraler Pfeiler unserer Stromversorgung werden. Und dort, wo die See zu tief ist, um die Windräder am Boden zu verankern, sollen schwimmende Plattformen sie dann tragen. Erste Pilotprojekte für die dümpelnden Riesenrotoren wurden diese Woche auf der Messe Windforce in Hamburg vorgestellt. Frank Rothelüschen war für uns dort.
1: Eivind Tampen, ein Windpark 140 Kilometer vor der norwegischen Küste. Vom Hubschrauber aus sehen die 11 Turbinen ganz gewöhnlich aus. Der Unterschied findet sich unter Wasser. Statt mit Fundamenten im Meeresgrund zu stecken, treiben die Anlagen auf der See. Als Schwimmkörper dienen riesige Bojen, fast so lang wie die Windräder selbst. Sie liegen so schwer und tief im Wasser, dass die Turbinen auch bei Sturm nur moderat hin und her schaukeln. Gegenüber konventionellen Windparks hat das Konzept einen Vorteil.
2: Floating wind needs
3: Schwimmende Windräder sind dort sinnvoll, wo das Meer für fest verankerte Anlagen zu tief ist. Damit lassen sich ganz neue Standorte für die Windenergie erschließen.
1: Sagt Christine Nergor-Beyer vom Prüfungs- und Beratungskonzern DNV, eine Art TÜV für Energie- und Schifffahrtstechnik. Seit ein paar Jahren werden schwimmende Windräder erprobt. Highwind Tampen ist das größte Testfeld, anderswo schwimmen einzelne Anlagen und setzen dabei auf unterschiedliche Lösungen, was die Auftriebskörper anbelangt. So auch die spanische Firma Zytec Offshore Technologies.
4: Wir nennen das einen Betonkatamaran. Unsere Plattform besteht aus zwei waagerechten Schwimmkörpern, die an einer zentralen Verankerung befestigt sind. Dadurch kann sich die gesamte Anlage um diesen Punkt drehen und nach dem Wind ausrichten,
1: sagt Zytec-Chef David Carrascosa. Die Schwimmkörper seines Prototyps gehen weniger in die Tiefe als in die Breite. Es sind zwei Betonrümpfe, die nebeneinander im Wasser liegen. Die Plattform misst 64 mal 30 Meter, eine Fläche größer als zwei Handballfelder. Seit 3 Jahren wird sie vor der baskischen Küste erprobt, im stürmischen Golf von Biskaya.
4: Unsere Erfahrungen sind positiv. Die Anlage produziert seit ihrer Inbetriebnahme kontinuierlich Strom und hat sehr rauen Bedingungen standgehalten. 13 Meter hohe Wellen und Windgeschwindigkeiten von mehr als 130 Kilometern pro Stunde. Trotzdem steht sie da wie am ersten Tag.
1: Zytec setzt nicht auf Stahl für die Schwimmkörper, sondern auf Beton. Das sei billiger und haltbarer. Nun plant die Firma größere Anlagen, gefertigt in Modulbauweise im Hafen. Plattformen groß wie Fußballfelder, Windräder hoch wie der Eiffelturm. Und die kosten Geld.
4: Letztlich entscheiden die Banken darüber, welche Technologien sich durchsetzen. Und wir müssen zeigen, dass wir die Anlagen in großer Stückzahl liefern können. Deshalb investieren wir in Häfen und sichern uns dort Flächen, damit wir die benötigte Zahl von Anlagen produzieren können.
1: Eine Situation typisch für die Branche, sagt Christine Nergor-Beyer.
3: Die bisherigen Erfahrungen zeigen, schwimmende Windkraft funktioniert und die Anlagen laufen erstaunlich gut. Unsicherheiten gibt es noch bei der Wartung, etwa beim Austausch großer Komponenten und auch bei der Zuverlässigkeit im Betrieb müssen wir noch besser werden.
1: Es gibt noch Entwicklungsarbeit zu leisten, etwa bei den Verankerungsseilen, die die schwimmenden Rotoren an ihrer Position halten, und bei den Kabeln, die den Strom an Land bringen. Doch das größte Hemmnis ist ein anderes.
3: Heute ist die schwimmende Windenergie etwa 3-mal so teuer wie gewöhnliche Windparks. Wir erwarten aber, dass die Kosten deutlich sinken. Nach unseren Prognosen dürfte der Unterschied bis 2060 nur noch etwa 20% betragen.
1: In den 2030er Jahren sollen einige größere Windparks in Betrieb gehen, zum Teil gestützt durch Subventionen. Dann sollte sich zeigen, inwieweit die Kosten tatsächlich sinken.
20: Schwimmende Windräder sollen dem Offshore-Windstrom neue Meeresgebiete erschließen. Ein Beitrag von Frank Rothelüschen war das. Wenn man älter wird, dann sieht und hört man nicht nur oft schlechter als früher, auch das Immunsystem ist nicht mehr so richtig auf Zack. Mit der Folge, dass etwa die jährliche Grippeimpfung immer schlechter wirkt. Mit einem speziellen Wirkstoff-Cocktail konnten Forscher der Uni Harvard das Immunsystem jetzt aber gezielt verjüngen. Bislang zwar nur bei Labormäusen, künftig aber vielleicht auch bei Menschen, wie Volkert Wildermuth berichtet.
0: Impfstoffe für ältere Menschen sind entweder konzentrierter oder enthalten sogenannte Wirkverstärker. Beides regt das schwächelnde Immunsystem meist noch zur Bildung schützender Antikörper an. Für den Immunologen Sherlyn Gao von der Harvard Medical School im amerikanischen Boston greift das aber zu kurz.
5: So here we ask a different question.
6: Wir stellen eine andere Frage. Können wir das Immunsystem älterer Menschen für begrenzte Zeit so verändern, dass es sich wie ein junges Immunsystem verhält?
0: Um diesen Verjüngungseffekt zu erreichen, versucht Sherlyn Gao, Zellen zu beeinflussen, die die Lungenbläschen auskleiden. Diese sogenannten Epithelzellen orchestrieren die Immunantwort in der Lunge, unter anderem über den Botenstoff Interferon. Die Arbeitsgruppe aus Boston hatte schon eine Substanz entdeckt, die die Interferonbildung ankurbelt. Zusätzlich mischten sie noch Mangansalze bei, die diesen Prozess verstärken. In der Petrischale funktioniert das auch gut. In der Lunge sind die Epithelzellen aber von einer Schicht aus Fetten und Eiweißen bedeckt, die verhindert, dass die Lungenbläschen in sich zusammenfallen und verkleben.
6: Um diese Barriere zu überwinden und unsere Wirksubstanzen in die Lungenzellen zu bringen, haben wir Liposomen genutzt, die dieser Schutzschicht ähneln. Sie transportieren ihre Nutzlast effektiv in die Zellen des Lungenepithels.
0: Dass das wirklich funktioniert, konnte Sherlyn Gao in Versuchen mit 20 Monate alten Mäusen zeigen. Das ist für diese Tiere ein fortgeschrittenes Alter, bei dem die Immunabwehr der Lunge schon deutlich nachgelassen hat. Die Tiere bekamen die Liposomen mit dem chemischen Kick fürs Immunsystem per Nasenspray verabreicht, zusammen mit einem Grippeimpfstoff. In der Lunge ließen sich danach nicht nur mehr Interferone nachweisen, es wurden auch ganz unterschiedliche Arten von Immunzellen aktiviert.
6: Das war der aufregende Teil. Nach der Behandlung zeigten die alten Lungen eine Immunantwort, die der junger Mäuse nach einer Grippeimpfung entsprach.
0: Sie bildeten nicht nur mehr Antikörper. Anders als nach der normalen Impfung entstanden auch T-Zellen, die mit Viren infizierte Zellen abtöten können. Das ist wichtig. Antikörper erkennen nur die sehr wandelbare Oberfläche der Influenza-Viren. T-Zellen dagegen reagieren auch auf ihren Kern, der sich kaum verändert.
6: Wir impften die Mäuse gegen einen bestimmten Influenza-Stamm und haben sie dann mit einem ganz anderen Influenza-Stamm infiziert. Der Schutz war sehr effektiv. Es starben kaum Mäuse und sie wurden auch nicht so krank.
0: Dagegen überlebte keines der Tiere, das ohne den Immunkick geimpft wurde. Ein solch breiter Schutz wäre ein entscheidender Vorteil, denn die normale Grippeimpfung passt ja nicht immer auf die aktuell umlaufenden Stämme. Theoretisch sollte sich über das künstlich verjüngte Immunsystem in der Lunge dennoch ein verlässlicher Impfschutz aufbauen lassen. Wobei Sherlyn Gao bei dem Begriff Verjüngen zurückhaltend bleibt.
6: Ich würde nicht sagen, dass wir alte Mäuse wieder jung gemacht haben. Wir haben ein Zeitfenster geöffnet, in dem sich ihr Immunsystem so verhalten hat, als wäre es deutlich jünger. Impfstoffe wirken in diesem Zeitfenster viel besser. Ich würde es aber nicht für klug halten, diese Substanzen länger anzuwenden.
0: Der Grund? Das alternde Immunsystem neigt dazu, niedrigschwellige Entzündungen zu unterhalten. Als nächstes plant das Team an der Harvard Medical School genau zu untersuchen, ob der neue Ansatz auch bei Frettchen oder Affen funktioniert und sicher ist.
20: Volkert Wildermuth über eine Verjüngungskur fürs Immunsystem, die künftig dazu beitragen könnte, die Impfwirkung bei Älteren zu boostern. Wenn Forensiker wie Professor Börne aus Münster im Tatort Straftäter überführen, dann suchen die ja immer nach verräterischen Merkmalen, die charakteristisch für eine bestimmte Person sind. Fingerabdrücke, Speichel, Fußspuren oder Tonaufnahmen zum Beispiel. Auf der Jahrestagung der Deutschen Gesellschaft für Rechtsmedizin, die kürzlich in Hannover stattgefunden hat, stand jetzt ein zusätzliches Merkmal im Fokus. Die Handrücken von Menschen. Genauer gesagt, das spezifische Muster der Venen dort? Michael Stang berichtet.
7: Im Auftrag der Staatsanwaltschaft müssen Rechtsmediziner oft Bilder und Videos auswerten, die sexuellen Missbrauch dokumentieren. Meist ist das Gesicht der Täter auf den Videos nicht zu sehen, dafür aber manchmal andere Körperteile, etwa Hände.
9: Und die Frage der Gerichte an uns ist dann, kann man diese Person identifizieren oder kann man vielleicht einen Tatverdächtigen, eine Tatverdächtige ausschließen?
7: Erklärt Anna Heger vom Institut für Rechtsmedizin des Universitätsklinikums Düsseldorf. Typischerweise schauen sie und ihre Kolleginnen dann nach charakteristischen Tattoos, Narben oder Muttermalen, um Personen zu identifizieren. Bei einem Pilotprojekt nahm das Team jetzt aber auch die Venenmuster auf dem Handrücken ins Visier. Weil Venen dort mehr oder weniger

0: rausgezogen und an diesen Standbildern dann die Venen nachgezeichnet und eben das Raster draufgelegt und dann die Venen ausgewertet.
1: Untersucht wurden Männer wie Frauen. Die Freiwilligen wurden zudem zu ihrem Beruf und ihren Hobbys befragt, zudem zu ihrer Händigkeit und Erkrankungen oder Vorbehandlungen der Hände.
0: Und es hat sich gezeigt, dass wenn man die rechten Hände miteinander verglichen hat, dass man jede Hand identifizieren konnte. Jede Hand hatte einen anderen Code. Auch die linken Hände hatten alle einen anderen Code. Aber beim Vergleich der rechten mit den linken Händen war ein Code doppelt. Also eine rechte Hand von einem Probanden hatte denselben Code wie eine linke Hand von einem anderen Probanden. Und das ist aus statistischer Sicht schlecht.
1: Die beiden Hände mit demselben Zahlencode zeigten Muster, die ganz unterschiedlich aussahen. Mit bloßem Auge fiel das sofort auf, aber die Rastermethode erfasste den Unterschied nicht. Das bedeutet Anna Heger zufolge, dass die Venenmuster entweder doch nicht so individuell sind wie gedacht oder dass die Rastermethode weiter verfeinert werden muss.
0: Also vor Gericht muss man ja mit an Sicherheit grenzender Wahrscheinlichkeit etwas bewegen können oder zumindest feststellen können. Und da ist jetzt zumindest diese Rastermethode nicht die Methode der Wahl.
1: Aber so ist Wissenschaft. Auch der Beleg, dass etwas nicht oder noch nicht funktioniert, ist eine wichtige Erkenntnis. Das Team sucht derzeit nach anderen Wegen und setzt auf künstliche Intelligenz.
0: Wahrscheinlich werden wir es mit KI-Ansätzen probieren. Also diese Daten, die wir gesammelt haben, die sind sehr wertvoll. Wir haben 460 Hände aufgenommen und das sind im Kontext mit KI, braucht man ja sehr, sehr viele Daten, um Machine Learning zu trainieren. Und wir könnten diese Hände verwenden, um eine KI zu bauen, die das eben für uns automatisiert auswertet.
1: Zudem wollen die Forscherinnen der Rechtsmedizin Düsseldorf weitere anatomische Merkmale einbeziehen, etwa die Fingerknöchelfalten, die ebenfalls hoch individuell sein können. Vielleicht könnten diese in Kombination mit den Handrückenvenen eine anatomische Variabilität zeigen, die gerichtsfest ist und dann künftig Straftäter im Strafrecht überführen kann.
2: Verräterische Venenmuster. Michael Stang über die Suche nach neuen forensischen Markern, um Sexualstraftäter zu überführen. Hier fehlen jetzt noch die Meldungen und sie kommen von und mit Magdalena Schmude.
3: Die ersten Fledermäuse waren Europäer. Vor etwa 65 Millionen Jahren tauchten die ersten Vorfahren moderner Fledermausarten auf dem Gebiet des heutigen Europa auf. Von dort breiteten sie sich dann in der ganzen Welt aus. Das geht aus anatomischen Untersuchungen sowie Genomdaten von rund 150 Fledertierarten hervor, zu denen neben Fledermäusen auch Flughunde gehören. Auf Basis dieser Daten erstellte ein internationales Forschungsteam einen Stammbaum aller Fledermausfamilien, der bis zu den ersten Fledermäusen zurückreicht und die Evolution der Tiere nachvollziehbar macht. Fledermäuse sind die einzigen Säugetiere, die aus eigener Kraft fliegen können. Auch ihre Fähigkeit, sich im Dunkeln mithilfe von Echoortung zu orientieren, ist eine Besonderheit. Ihre Ergebnisse stellen die Wissenschaftler im Fachmagazin Nature vor.
2: Gemeinsam essen hält den Blutzuckerspiegel im Zaum.
3: Testpersonen, die gemeinsam mit anderen aßen, hatten anschließend einen niedrigeren Blutzuckerspiegel als Personen, die alleine gegessen hatten. Außerdem sank der Blutzucker nach einer gemeinsam eingenommenen Mahlzeit schneller wieder auf den Ausgangswert ab. Und das, obwohl alle Testpersonen das gleiche Gericht mit einer identischen Menge an Kohlenhydraten gegessen hatten, berichtet ein Forschungsteam aus Israel im Fachjournal Science Advances. Die Forscher erklären ihre Beobachtung mit dem Prinzip der sozialen Physiologie. Demnach reguliert sich der Körper effizienter, wenn ein Sozialpartner anwesend ist. Ähnliche Effekte gab es auch bei der Regulation der Körpertemperatur sowie bei der Reaktion auf Stress.
2: Ein Roboter ist einen Marathon gelaufen, ohne seinen Akku laden zu müssen.
3: Damit übertraf Raibo 2, der auf vier Beinen unterwegs ist, andere vierbeinige Roboter deutlich. Nach dem Zieleinlauf hätte er noch rund 25 Kilometer weiterlaufen können, berichten die Entwickler aus Südkorea in der Fachzeitschrift Nature. Raibo 2, dessen Gestalt an einen mittelgroßen Hund erinnert, ist besonders energieeffizient unterwegs. Zusätzlich wurden seine Bewegungsabläufe mithilfe von maschinellem Lernen trainiert, um den Laufstil zu optimieren. Raibo 2 kam nach 4 Stunden und 19 Minuten ins Ziel. Das entspricht ungefähr dem Leistungsstand eines Hobbyläufers.
2: Der Asteroid Bennu ist ein Mischling.
3: Denn er besteht sowohl aus Material, das man im äußeren Teil des Sonnensystems erwarten würde, als auch aus Bestandteilen, die aus dem inneren Bereich stammen. Darauf weisen Isotopenanalysen von Probenmaterial hin, das die NASA-Raumsonde OSIRIS-REx dem Asteroiden entnommen und zur Erde zurückgebracht hatte. Vermutlich ist Bennu in einer Region entstanden, in der sich vor rund 4,5 Milliarden Jahren Materialströme

0: aus dem inneren und äußeren Bereich des Sonnensystems vermischten. Wahrscheinlich bildete Bennu sich dort aus Material, das sich um den Planeten Jupiter angesammelt hatte, schlussfolgert ein internationales Astronomieteam im Fachmagazin Science Advances. Eine ähnliche Zusammensetzung wie Bennu weist auch der Asteroid Ryugu auf, der vermutlich ebenfalls in dieser Region entstanden ist.
1: Mistelbeeren können Erdöl ersetzen.
0: Ein Forschungsteam der TU München hat einen Klebstoff entwickelt, dessen Haftwirkung auf einem Zuckerstoffgemisch aus Mistelbeeren basiert. Bisher werden dafür oft Substanzen verwendet, die aus Erdöl hergestellt sind. Weitere Bestandteile des Bioklebers sind Gerbsäure und Apfelsäure. Auf die Idee kamen die Forscher, weil Mistelbeeren einen klebrigen Saft enthalten, mit dem sich die Samen an Äste anheften können. Ihre Entwicklung stellen die Forscher im Fachmagazin Advanced Materials vor.
1: Vielen Dank für die Meldung. Magdalena Schmude war das.
2: Sternzeit, 24. September. Die Riesentarantel am Himmel. Am Rand der großen Magellanschen Wolke erinnern glühende Gas- und Staubschwaden an eine riesige Spinne, mehr als 1200 Lichtjahre groß. Im Tarantelnebel wird aber nichts gefressen, ganz im Gegenteil. Diese Gegend ist das aktivste Sternentstehungsgebiet in unserer kosmischen Nachbarschaft. Im Tarantelnebel und seiner Umgebung sind wohl schon Millionen Sterne aufgeflammt. Viele davon haben deutlich mehr als 100 Sonnenmassen und enden rasend schnell als Supernova. Die Spinne hält einen Haufen junger Sterne zwischen ihren Klauen. Ein anderer Haufen befindet sich direkt neben ihr. Dort sind schon mehr als 40 Supernovae explodiert und haben eine große Blase in die Gasmassen gepustet. Könnte man im Zeitraffer sehen, was sich in dieser Himmelsgegend abspielt, so sehe man ständig neue Sterne aufflammen. Andere explodieren und mischen Gas und Staub kräftig durch. Der Tarantelnebel ist eine Hochleistungssternfabrik. Der uns vertraute Orionnebel, der im Winter die Blicke auf sich zieht, ist, lächerliche 20 Lichtjahre klein. Verglichen mit der Tarantel ist er nur eine kleine Sternenmanufaktur. Die große Magellanische Wolke, ein irregulär geformter Begleiter unserer Milchstraße, ist etwa 160.000 Lichtjahre entfernt. Sie zieht Material von der kleinen Magellanischen Wolke ab, einer weiteren Zwerggalaxie in der Nähe. So bekommt die hyperaktive Galaxie immer wieder Nachschub und hält das Sternfeuerwerk in Gang. Fachleute träumen davon, dort einer Supernova bei der Explosion zusehen zu können.
1: Das war's heute von Forschung aktuell. Danke fürs Zuhören. Schön, dass Sie dabei waren. Am Mikrofon war Ralf Krauter.
3: 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Die Nachrichten. US-Präsident Trump hat den chinesischen Staats- und Parteichef Xi Jinping im Weißen Haus empfangen. Trump sprach von einer großen Freundschaft zu China. Er werde mit Xi über Fragen der Sicherheit, Technologie und KI sprechen. Auch wolle man an einem ausgewogeneren Handelsverhältnis arbeiten. Xi betonte seinerseits, es gebe einen breiten Raum für Zusammenarbeit. Chinas Tür sei offen für US-Firmen. In der Hauptstadt ist heute unter anderem ein Staatsbankett geplant. US-Finanzminister Bessent hatte zu Beginn von Xis Besuch angekündigt, dass die Sonderzölle für Waren aus China bis Mitte Januar und damit für 2 weitere Monate ausgesetzt werden. Der Bundestag hat kontrovers über Regelungen zur Organspende debattiert. Dem Parlament liegen 2 Gesetzentwürfe vor. Eine fraktionsübergreifende Gruppe von 254 Abgeordneten plädiert für eine Widerspruchslösung. Eine andere Gruppe will die bisher geltende Zustimmungsregelung weiterentwickeln. Ziel beider Entwürfe ist es, die Zahl der Spenderorgane zu steigern. Nordrhein-Westfalens Gesundheitsminister Laumann warb für die Widerspruchsregelung. Der CDU-Politiker sagte, jedem sei es zumutbar, sich mit dem Thema auseinanderzusetzen und eine Entscheidung zu treffen. Die SPD-Abgeordnete Dittmar betonte, die Regelung solle auch dazu beitragen, Angehörige in einer belastenden Situation zu entlasten. Der Grünen-Politiker Lehmann argumentierte dagegen, eine so sensible Frage müsse von den Bürgern aktiv bejaht werden. Zudem dürfe der Staat nicht den Eindruck erwecken, über die Körper der Menschen zu verfügen. Auch der AfD-Politiker Sichert erklärte, die Widerspruchsregelung verstoße gegen die Menschenwürde und das Recht auf körperliche Unversehrtheit. Die führenden Wirtschaftsforschungsinstitute haben ihre Wachstumsprognose für das laufende Jahr angehoben. Sie erwarten nach eigenen Angaben jetzt eine Zunahme des Bruttoinlandsprodukts um 1,3%. Für das kommende Jahr rechnen die Institute mit einem Plus von 1,1%. Zur Begründung hieß es, vor allem die Exporte und die Wertschöpfung im verarbeitenden Gewerbe hätten überraschend stark zugelegt. Die Wirtschaftsforscher mahnten, die Erholung bleibe schwach. Der Aufschwung stehe auf einem schmalen Fundament. Der Reformkurs müsse umgesetzt werden. Der Familienbund der Katholiken in Deutschland hat kritisiert, dass die Zahl der Kinderkrankentage im kommenden Jahr wieder auf 10 Tage gesenkt werden soll. Die Organisation erklärte in Berlin, während an anderer Stelle Milliarden mit der Gießkanne verteilt würden, solle ausgerechnet dort kleinlich gekürzt werden, wo Eltern für ihre kranken Kinder Verantwortung übernehmen. Das Einsparpotenzial sei überschaubar. Seit der Corona-Pandemie gibt es einen Anspruch auf 15 statt 10 Tage pro Kind und Elternteil. Bundesgesundheitsminister Linnemann hatte sich gestern gegen eine Verlängerung dieser Regelung ausgesprochen. Bei Unfällen im Straßenverkehr sind im ersten Halbjahr weniger Menschen gestorben als im Vorjahreszeitraum. Nach Angaben des Statistischen Bundesamts in Wiesbaden kamen bis Ende Juni 1.233 Menschen bei Verkehrsunfällen ums Leben. Das waren 9% weniger als im ersten Halbjahr 2025. Allerdings gab es mehr tödliche Unfälle mit E-Scootern. 28 Fahrer und Fahrerinnen starben, im Vorjahreszeitraum waren es 15. Vor allem Jugendliche waren betroffen. Die Zahl der Personen zwischen 15 und 17 Jahren, die bei einem Unfall verletzt wurden oder starben, stieg um 390 auf knapp 9.900. In den USA wird Journalisten der Sender CNN und MS Now sowie der Plattform Politico trotz eines Gerichtsentscheids weiter der Zugang zum Weißen Haus verwehrt. Nach Mitteilung der drei Medien verweigerte der Sicherheitsdienst Secret Service den Reportern den Eintritt. Sie wollten über den Staatsbesuch von Chinas Staatschef Xi Jinping berichten. Zuvor hatte ein US-Bundesrichter eine einstweilige Verfügung erlassen, die für 14 Tage gilt und den betroffenen Medien wieder Zugang zum Weißen Haus gewährt. Trump hatte das Zutrittsverbot mit angeblichen Falschinformationen über seine Arbeit begründet. Das Wetter. Wechselnd bewölkt bis heiter, im Nordosten und in Bayern Schauer, 16 bis 23 Grad. Morgen nach Nebelauflösung sonnig, im Osten und Nordosten vereinzelt Schauer, 16 bis 24 Grad. Am Samstag über der Mitte und im Süden heiter oder sonnig, 16 bis 29 Grad. Das waren die Nachrichten.
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5: Führende deutsche Wirtschaftsinstitute verdoppeln ihre Prognose für das deutsche Wirtschaftswachstum. Woher kommt dieser neue Optimismus inmitten von amerikanischen Zöllen und blockierten Öl- und Gaslieferungen? Das wollen wir heute klären. Ist es das Sondervermögen der Bundesregierung? Sind es die geplanten Sozialreformen? Oder schaden die vielleicht eher? Ein weiteres Thema in dieser Sendung ist der Datenschutz. Da geht es um Grundrechte von uns als Konsumenten und Internetnutzer. Aber gerade kleinere Unternehmen sagen, dass sie unter den bürokratischen Anforderungen leiden. Was also tun? Und wir fragen, was könnte ein Weltungleichheitsrat bringen? Mein Name ist Josefine Schulz. Hallo, schönen guten Tag. Seit Jahren tritt die Wirtschaft in Deutschland auf der Stelle und die Unternehmen klagen, der Standort sei viel zu teuer, vor allem die Arbeits- und Energiekosten zu hoch. Und die Regierung von Friedrich Merz hat diese Klagen gehört und setzt auf die Strategie Wachstum schaffen durch Erleichterungen für Konzerne, zum Beispiel durch weniger Steuern auf Gewinne, gleichzeitig Einsparungen bei der sozialen Absicherung der Arbeitnehmer. Nun zeigen heute einmal mehr neueste Schätzungen der großen Wirtschaftsinstitute, so schlecht, wie die Klagen der Unternehmen suggerieren, steht es um die deutsche Wirtschaft offenbar gar nicht. Trotz der US-Zölle, trotz der Energiekrise. Die deutsche Wirtschaft könnte dieses Jahr stärker wachsen als gedacht. Milan Prosic berichtet.
6: Aufschwung mit Strukturproblemen. So beschreiben die großen Wirtschaftsforschungsinstitute die Lage der deutschen Wirtschaft. Oliver Holtemöller vom Leibniz-Institut für Wirtschaftsforschung Halle.
7: Die deutsche Wirtschaft ist seit Ende des vergangenen Jahres im Aufschwung. Nach mehreren Jahren wirtschaftlicher Schwäche ist das erstmal eine gute Nachricht. Maßgeblich dafür waren die gute Entwicklung der Industrieproduktion und der Exportwirtschaft.
6: Dementsprechend haben die AutorInnen der Studie ihre Prognosen vom Frühling angehoben. Für das laufende Jahr erwarten sie, dass die deutsche Wirtschaft um 1,3% wächst. Für das kommende Jahr etwas weniger stark um 1,1%. Übernächstes Jahr schon, 2028, sagen die Wirtschaftsexpertinnen und Experten voraus, dass sich die Konjunktur wieder deutlich abschwächt. 0,4% Wachstum. Stefan Kurz vom Kiel-Institut für Weltwirtschaft ist daher nur mäßig optimistisch.
8: Wir haben jetzt 2 Jahre eine 1 vor dem Komma. Wenn Sie das mit früheren Aufschwüngen vergleichen, stellen Sie fest, dass das sehr moderat ist. Das eigentliche Problem, mit dem wir konfrontiert sind, ist nicht so sehr konjunktureller Art, sondern struktureller Art. Die Wachstumskräfte schwinden weiter.
6: Das Geld, das der Bund zum Beispiel mit dem Sondervermögen Infrastruktur und Klimaneutralität in die Konjunktur investiert, führt nach Ansicht der Autoren durchaus zu Wachstum. Allerdings gilt es, die Ausgaben gezielt einzusetzen, findet Geraldine Dani-Knedlik vom Deutschen Institut für Wirtschaftsforschung.
9: Es wäre gut, wenn gerade bei den Investitionsausgaben an entsprechend produktiven Stellen ansetzen könnten. Also man könnte mit einer Fokussierung der laufenden Maßnahmen schon deutlich mehr heben. Und darauf sollte man sich auch konzentrieren.
6: Doch selbst Staatsausgaben in Rekordhöhe kommen nicht an gegen die 2 Megabelastungen der deutschen Wirtschaft. Die alternde Gesellschaft und teure Energie. So Oliver Holtemöller vom Leibniz-Institut für Wirtschaftsforschung Halle. Vor allem hier müsse die Politik Lösungen finden. Wie sorgen wir dafür, dass Deutschland nicht älter und älter wird? Wie können die Energiekosten langfristig sinken?
7: Solange diese beiden Themenfelder nicht mit einer Vision, einer längerfristigen Vision unterlegt werden, wird es schwierig sein, die Unternehmen dazu zu bewegen, in Deutschland weiter großartig zu investieren.
6: So könnte auch wieder die wichtigste Ressource der Wirtschaft wachsen, das Vertrauen in die Zukunft. Durch fiskalpolitische Schnellschüsse wächst es nicht, glaubt Stefan Kurz.
8: Und deshalb ist die aktuelle Finanzpolitik eben auch nicht wetterfest, sondern sie verschiebt den Konsolidierungsbedarf immer weiter in die Zukunft. Der wird dadurch aber immer größer.
6: In diesem Zusammenhang nennt Oliver Holtemöller einen Posten der Bundesfinanzen beim Namen.
7: Vor diesem Hintergrund besteht für zusätzliche, nicht gegenfinanzierte Entlastung wie einen Tankrabatt kein finanzpolitischer Spielraum.
6: Für den Tankrabatt will die Bundesregierung zusätzlich 2,5 Milliarden Euro ausgeben.
5: Da hört man also auch einige kritische Töne in Richtung Bundesregierung. Aber was genau die tun sollte, um dieses Wachstum auf stabile Füße zu stellen, das ist auch unter Ökonomen umstritten. Die Vertreter der Wirtschaftsinstitute, die heute die Prognose vorgestellt haben, sagen, die geplanten Reformen, die Sparmaßnahmen im Sozialstaat müssen umgesetzt werden. Es dürfe da jetzt kein Zurückrudern oder keinen Zickzackkurs geben. Der Ökonom Sebastian Dolin von der gewerkschaftsnahen Hans-Böckler-Stiftung sieht das etwas anders? Er hat uns im Interview heute gesagt:
10: Es ist vor allem ein Plädoyer, nicht jede Woche eine neue Sau über Sozialkürzungen durchs Dorf zu treiben und zu gucken, was eigentlich Deutschland wirklich braucht. Und wir haben Probleme mit der Konkurrenz aus China. Wir haben auch immer noch Probleme mit den Zöllen in den USA. Das kann man aber nicht mit etwas weniger Lohnnebenkosten in Deutschland lösen, sondern da brauchen wir eine echte Industriepolitik für. Und das sollte die Bundesregierung tun.
5: Heißt also eher dafür sorgen, dass hier gute Jobs mit guten Löhnen erhalten bleiben, damit die normalen Menschen auch mehr Geld in der Tasche haben, um zu konsumieren. Denn dass die Menschen dieses Wirtschaftswachstum auch bei sich im Geldbeutel spüren, das ist laut Sebastian Dolin noch nicht so schnell absehbar.
10: Denn im Moment steigen zwar auch die Löhne und die Einkommen ein bisschen, aber das Problem ist, die Preise steigen ja auch sehr stark. Also die Preise steigen wegen der hohen Energiekosten, aber sie steigen auch, weil zum Beispiel die Tabaksteuer erhöht wird zum Jahresbeginn nächsten Jahres. Und das heißt, Kaufkraft bleibt da nicht kein großes Plus übrig. Und das heißt, erst wenn der Iran-Krieg vorbei ist und die Energiepreise wieder fallen, rechnen wir damit, dass auch bei den Menschen mehr Geld ankommt und die dann den Aufschwung auch spüren.
5: soweit der Ökonom Sebastian Dolin. In Deutschland besitzt das reichste 1% der Bevölkerung mehr als die Hälfte des Finanzvermögens und knapp 30% des gesamten Vermögens. Über 200 Wissenschaftler und Wissenschaftlerinnen haben jetzt einen Brief an Friedrich Merz geschrieben und fordern den Kanzler auf, angesichts der riesigen Ungleichheit in Deutschland und auf der Welt, die Einrichtung eines Weltungleichheitsrates zu unterstützen. Analog zum Weltklimarat, der ja regelmäßig die wissenschaftlichen Erkenntnisse zur Klimaerwärmung vorlegt. Das geht zurück auf eine Idee des Nobelpreisträgers Joseph Stiglitz, der in der enormen Ungleichheit eines der größten Probleme aktuell auf der Welt sieht. Das Thema wird aktuell bei der UN-Vollversammlung zumindest diskutiert und im Bundestag bringen die Grünen heute einen Antrag ein, der auch so einen Ungleichheitsrat auf UN-Ebene fordert. Unter den Unterzeichnern des Briefes an Friedrich Merz sind auch zahlreiche namenhafte Ökonominnen und Ökonomen, unter anderem Nicola Fuchs-Schündeln, Professorin für Makroökonomie und Entwicklung an der Goethe-Universität Frankfurt, und sie ist auch Leiterin des Wissenschaftszentrums Berlin für Sozialforschung. Mit ihr habe ich darüber gesprochen und sie gefragt, was so ein Ungleichheitsrat bringen soll.
11: Ungleichheit ist ein Thema, das alle, glaube ich, weltweit bewegt und das auch viele Länder weltweit betrifft. Wir sehen einerseits, dass die weltweite Ungleichheit über die letzten Jahrzehnte abgenommen hat, weil insbesondere die ärmeren Länder stärker gewachsen sind als die reichen Länder. Aber innerhalb fast aller Länder hat die Ungleichheit zugenommen, insbesondere die Ungleichheit im Vermögen, mehr noch als die Ungleichheit im Einkommen. Das stellt viele Länder vor große Herausforderungen. Warum ist das so? Eine größere Ungleichheit bedeutet weniger Möglichkeiten für sozialen Aufstieg. Also das Elternhaus wird tendenziell wichtiger für Bildungs- und Arbeitsmarkterfolg. Und weniger sozialer Aufstieg bedeutet auch weniger Wachstum, weil sich dann eben gute Ideen nicht durchsetzen können. Und zudem hat besonders die zunehmende Vermögensungleichheit auch potenzielle politische Implikationen. Der Einfluss der besonders Vermögenden auf die politische Meinungsbildung nimmt zu, durch die Medien, durch den Ankauf von Sendern, Zeitschriften, durch soziale Medien. Auch die Strafverfolgung für die Vermögensspitze wird immer schwieriger. Und das trägt unter anderem auch zur Zunahme des Populismus weltweit bei. Deswegen ist es Ungleichheit eigentlich ein Thema, auch wie Klimawandel, das alle Länder weltweit bewegt.
5: Nun haben Sie geschildert, welche Probleme mit einer enormen Ungleichheit zusammenhängen können. Wenn ich das richtig verstanden habe, würde es ja genauso wie beim Weltklimarat darum gehen, vor allem Daten über Ungleichheit zusammenzutragen und aufzubereiten. Allerdings gibt es ja jetzt schon unzählige Statistiken, die diese enorme Vermögensungleichheit immer wieder offenlegen. Also gibt es da wirklich ein Erkenntnisdefizit?
11: Ich glaube, es gibt zwei Erkenntnisdefizite. Das eine sind tatsächlich die Daten. Vermögensdaten sind gar nicht so leicht zu bekommen. Sie sind in manchen Ländern auch verlässlicher als in anderen. In Europa hat die Europäische Zentralbank vor einigen Jahren eine Initiative gestartet und erhebt das jetzt auch systematisch und vergleichbar zwischen den Ländern. Denn das ist nicht immer der Fall. Aber von den Daten abgesehen, worum es ja auch geht und worum es auch dem Weltklimarat im Vergleich geht, ist den Forschungsstand aufzuarbeiten. Also was lernen wir denn? Was steckt dahinter? Woher kommt es, dass wir diese Zunahme der Vermögensungleichheit sehen? Was sind die Implikationen? Und dann zum Dritten, welche Handlungsmöglichkeiten gäbe es, wenn man eben dagegen vorgehen will oder wenn man potenzielle negative Effekte dieser zunehmenden Ungleichheit eben abfedern will? Mhm. Und darum geht es ja auch dem Weltklimarat, eben einerseits zu dokumentieren, aber andererseits auch zu sagen, was wissen wir aus der Forschung, was helfen kann und was nicht. Und die Forschung entwickelt sich natürlich auch immer weiter.
5: Aber wenn man sich den IPCC als Vorbild nimmt, sieht man nicht gerade an diesem Rat, dass sozusagen wissenschaftliche Erkenntnisse oft nicht unmittelbar in politisches Handeln münden? Ich meine, wir bekommen da regelmäßig diese Zahlen. Was folgt, ist eher wenig.
11: Ich gebe Ihnen völlig recht. Wissenschaftliche Erkenntnisse zeigen sich nicht immer im politischen Handeln. Die Frage ist, wo ständen wir, wenn wir den Weltklimarat nicht hätten? Denn eine wichtige Funktion des Weltklimarats ist ja auch immer wieder auf dieses wichtige Thema des Klimawandels aufmerksam zu machen, auch wenn gerade andere Theorien vielleicht die politische Debatte bewegen, wie wir es jetzt im Moment zum Beispiel haben, wo wir eben verschiedene Kriege haben, die sehr viel politische Aufmerksamkeit auf sich ziehen. Also eine wichtige Funktion ist ja auch, das Thema in der Politik immer wieder präsent zu machen. Und das löst natürlich nicht die Probleme, aber ich würde mal sagen, ohne den Weltklimarat wäre es relativ wahrscheinlich, dass wir noch nicht so weit vorangekommen wären, was sicherlich noch nicht genug ist.
5: In dem Brief steht, und das hatten Sie jetzt auch schon angesprochen, hohe Ungleichheit sei eine erhebliche Gefahr für Wachstum und wirtschaftliche Stabilität. Wenn wir auf Deutschland schauen, wird ja zum Beispiel, wenn eine Vermögenssteuer gefordert wird oder eine strengere Erbschaftssteuer, eher immer andersrum argumentiert, nämlich das macht Deutschland als Kapitalstandort für Investitionen unattraktiv und schadet damit der Wirtschaft eher. Was sagen Sie?
11: Warum hohe Ungleichheit nicht gut ist für Wachstum, liegt daran, dass wir für Wachstum eben neue Ideen brauchen. Damit sich die Ideen durchsetzen können, nachher braucht es auch unter anderem Kapital, es braucht aber auch andere Dinge. Aber erstmal müssen wir diese Ideen entwickeln und ich sag mal so auf die Straße bringen. Und Ideen entstehen halt in Köpfen von Menschen, die aus reichen und aus armen Elternhäusern kommen. Wir sehen in Deutschland zum Beispiel, dass das Elternhaus ein ganz wichtiger Faktor ist für den Bildungserfolg der Menschen. Das heißt, es gibt ganz viele Kinder und Jugendliche und junge Menschen, die eben aus nicht privilegierten Elternhäusern kommen, deren Ideen und potenziell auch unternehmerische Ideen sich nicht entfalten werden, weil sie eben nie diese Unterstützung hatten, überhaupt dahin zu kommen. In der zweiten Ebene kommt dann, dass wir Kapital brauchen, aber dass eine Vermögenssteuer per se dazu führen würde, dass internationale Kapitalflüsse nicht mehr nach Deutschland kommen. Da gibt es, glaube ich, relativ wenige Belege zu.
5: Sagt die Ökonomin Nicola Fuchs-Schündeln. 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
5: Und auch morgen um 17.05 Uhr hier im Programm. Das Thema ist dann Tankstellen und Big Tech. Was tun gegen Kartelle und Monopole? Immer wenn wir etwas kaufen, wenn wir ein Abo abschließen, wenn wir einer Handwerksfirma einen Auftrag erteilen oder wenn wir im Internet unterwegs sind, dann geben wir Datenpreis. Und weil diese Daten ein Teil unserer Privatsphäre sind und viel über uns verraten können, gibt es Regeln wie die Datenschutzgrundverordnung, die dafür sorgen sollen, dass Unternehmen diese Daten nicht einfach ohne Einverständnis dauerhaft speichern oder für ganz andere Dinge nutzen. Aber vor allem viele kleine und mittelständische Betriebe sagen, der Aufwand, das zu dokumentieren, der sei viel zu hoch. Dieter Nürnberger über eine neue Studie dazu.
17: Auf EU-Ebene wird derzeit über eine Reform der Datenschutzgrundverordnung verhandelt. Und aus Sicht vieler Unternehmen in Deutschland sind Änderungen am länderübergreifenden Regelwerk notwendiger denn je. So zumindest der Tenor einer repräsentativen Umfrage, die der Digitalverband Bitkom heute vorlegte. Rund 600 Unternehmen ab 20 Beschäftigten wurden befragt und kein einziges davon gab an, keine Probleme bei den Anforderungen der Datenschutzverordnung zu haben. Oder anders ausgedrückt, fast alle fordern die Reform, sagt Susanne Demel, Mitglied der Bitkom-Geschäftsleitung.
18: Das eine ist die Rechtsunsicherheit. Unsicherheit, wann mache ich es richtig, wie ist es richtig? Und das andere ist auch die Uneinheitlichkeit der Signale, die die Unternehmen dazu bekommen. Und eben das Bürokratische, wir müssen viele Dokumentationspflichten erfüllen.
17: Die Verunsicherung in den Unternehmen komme auch daher, weil zuständige Aufsichtsbehörden nur wenig Hilfestellung anbieten würden oder könnten. Zwei Drittel der Befragten gaben an, um Unterstützung bei Datenschutzbelangen nachgefragt zu haben. Eine deutliche Steigerung im Vergleich zur Bitkom-Vorgängerumfrage aus dem Jahr 2024.
18: Von denen, die das getan haben, gibt es eine eher durchschnittliche Note dafür, wie gut die Hilfestellung genutzt hat. Schulnote 2,9. Interessant auch, dass 37% gesagt haben, wir haben angefragt, aber keine Antwort erhalten.
17: In der gegenwärtigen Reformdebatte auf nationaler und auch EU-Ebene geht es darum, die Digitalregeln zu vereinfachen, besser aufeinander abzustimmen und teilweise auch zu ändern. Der Verwaltungsaufwand für vor allem kleinere Unternehmen soll gesenkt werden, allerdings ohne die generellen Ziele zu Datenschutz und Cybersicherheit abzusenken. Doch wie positionieren sich die befragten Unternehmen in dieser Frage? Bitkom-Expertin Susanne Demel.
18: Die Unternehmen wünschen sich einmal eine Vereinfachung und eine Vereinheitlichung und mehr Rechtssicherheit. Und das erhoffen sie sich offensichtlich auch durch eine Zentralisierung und durch stärkere Abstimmung.
17: Auf der anderen Seite der gegenwärtigen Reformdiskussionen werden vor allem von Verbraucherschützern Bedenken formuliert. Eine Abschwächung des Datenschutzniveaus müsse unbedingt ausgeschlossen werden, so beispielsweise der Verbraucherzentrale Bundesverband. Auch Hessens Datenschutzbeauftragter Alexander Rossnagel warnte in dieser Woche vor der weit verbreiteten Annahme, weniger Standards beim Datenschutz führe zu mehr Innovation oder einer besseren Wettbewerbsfähigkeit Europas in der digitalen Wirtschaft. Doch viele Unternehmen würden hier widersprechen. Die Hälfte der Befragten in der Bitkom-Umfrage sagt, dass Datenschutz den Einsatz von künstlicher Intelligenz im eigenen Unternehmen behindere. Auch andere innovative Lösungen würden ausgebremst. Die Diskussion über die Reform der Datenschutzverordnung wird somit weitergehen. Frühestens Mitte des kommenden Jahres wird ein Beschluss seitens der EU erwartet.
13: Im KI-Zeitalter wird Datenschutz also nochmal zu einer größeren Herausforderung. Und nicht nur Datenschutz ist ein Thema. Einmal mehr haben gerade vor den Vereinten Nationen die Chefs der großen Tech-Konzerne selbst vor der zerstörerischen Kraft ihrer eigenen KI-Technologie gewarnt. Und dazu passt auch ein ganz aktueller Vorfall. Ein KI-Agent von OpenAI hat eigenständig ein australisches Regierungsportal gehackt. Die Frage, wie viel Regulierung braucht die künstliche Intelligenz, soll auch ein Thema beim Besuch des chinesischen Staatschefs Xi Jinping bei Donald Trump sein, der gerade läuft. Konkrete Ergebnisse kennen wir also noch nicht. Aber was wir wissen ist, dass beide Staaten die Vorreiter sein wollen in diesem Wettrennen als führende KI-Nation. Und genau das könnte eine internationale Regulierung wiederum schwierig machen, wie Heidi Radwilas berichtet.
19: Eine KI, die sich verselbstständigt und die Menschheit letztlich vernichten könnte. Solche Schreckensszenarien halten die meisten Experten zwar für übertrieben, aber sagt Barbara Engels vom IW Köln, die grundsätzlichen Sicherheitsbedenken bei künstlicher Intelligenz sind nachvollziehbar.
20: Der gefährliche Wettlauf um immer leistungsfähigere KI-Systeme ist real. Unternehmen stehen unter hohem Wettbewerbsdruck und haben deshalb einen Anreiz, schneller mit einem bestimmten Modell auf den Markt zu gehen, als es vielleicht für gründliche Tests und Sicherheitsvorkehrungen sinnvoll wäre.
19: Deshalb brauche es verbindliche Sicherheitsanforderungen und unabhängige Prüfungen, und zwar weltweit. Ansätze gibt es bereits, erklärt KI-Expertin Engels.
20: Wir haben in der EU ja mit der KI-Verordnung durchaus schon eine Regulierung, die sich Hochrisikosysteme anschaut. Das Problem ist, diese Regulierung ist ja noch nicht in Anwendung. Die wurde dann nochmal verschoben auf das nächste Jahr.
19: Außerdem, die EU gilt als ambitioniert bei KI-Regulierung. Wichtige Player wie die USA oder China scheuen dagegen die Reglementierung. Und Experten monieren, dass zwar in verschiedenen Ländern, mittlerweile auch in Deutschland, KI-Sicherheitsinstitute gegründet worden seien, die aber oft lediglich beratend tätig seien. Im Grunde machtlos. Diese Woche nun haben zur UN-Generalversammlung rund 20 Regierungschefs die UN-Mitgliedstaaten aufgefordert, die Einrichtung einer internationalen Institution zu prüfen, die KI-Standards setzen und deren Einhaltung überprüfbar machen soll. IW-Ökonomin Engels meint,
20: um die Risiken von KI zu minimieren, ist es nötig, dass alle mitmachen.
19: Doch hier liegt das Problem. Es tobt ein Kampf um die Vorherrschaft bei KI, der Zukunftstechnologie schlechthin. Die USA führen, doch China hat extrem aufgeholt. US-Präsident Trump will keine KI-Regulierung, obwohl US-amerikanische KI-Firmen jüngst selbst eine allgemeine Drosselung des Entwicklungstempos vorgeschlagen haben, weil das mörderische Tempo eben nur mit Milliardeninvestitionen gehalten werden kann. Christian Rieck beschäftigt sich an der Frankfurt University of Applied Sciences auch mit KI. Er versteht den Wunsch.
0: Da kann ich mir vorstellen, dass es aus einer wirtschaftlichen Sicht vollkommen sinnvoll ist. Ob die Chinesen bei sowas mitmachen, das halte ich für sehr unwahrscheinlich. Selbst wenn die es vielleicht sagen würden, dass sie mitmachen, bin ich mir relativ sicher, dass die in Hinterzimmern einfach weiterentwickeln würden. Also das Ganze ist, glaube ich, auch von der Sicht nicht wirklich durchsetzbar.
19: Deshalb warnt der Wirtschaftswissenschaftler auch vor zu viel Regulierung in Europa.
0: Wenn wir in Europa jetzt sagen, wir machen einen auf ganz auf Nummer sicher und regulieren da alles so runter, dann führt es einfach nur dazu, dass sich bei uns eben keinerlei Modelle dieser Art verbreiten werden, auch die Forschung einfach abwandern wird. Das heißt, wir werden inhaltlich einfach nur abgehängt und wir haben kein bisschen Gefahr verhindert, weil einfach in anderen Ländern das gemacht wird.
19: Regulierung, ob nun lokal oder global, werde zudem erschwert, weil KI-Entwicklung einfach sei.
0: Also bei KI können im Grunde genommen ein paar fähige Studenten, wenn die an vernünftige Hardware drankommen, die gar nicht mal irrwitzig teuer ist, können die da ja schon mitspielen in dem ganzen Spielchen. Und selbst wenn das heute nicht zu einer fürchterlich leistungsfähigen KI führt, wird sich das in wenigen Jahren ändern. Da werden sie das mit ganz normaler, handelsüblicher Hardware hinkriegen. Und die Frage ist, wie wollen sie denn das durch eine Regulierung eindämmen? Also das halte ich schon konzeptionell für völlig aussichtslos.
19: Ob und wie KI sinnvoll reguliert werden kann, das dürfte eine der Kernfragen für Politik und Wirtschaft werden.
21: Und wie gesagt, was dazu zwischen Xi und Trump besprochen wird, wissen wir noch nicht. Da haben die inhaltlichen Gespräche jetzt gerade erst richtig begonnen. Claudia Werle, unsere Börsenreporterin, ist zugeschaltet. Was erwarten denn die Anleger von diesem Treffen der beiden Großmächte?
22: Ja, auch da KI ein wichtiges Thema. Es betrifft aber auch die globalen Handelsbeziehungen. Die Chinesen kritisieren ja US-Exportkontrollen auf Halbleiter und Chips. Das bremst die Entwicklung von künstlicher Intelligenz aus. Die Amerikaner wiederum werfen China vor, bestimmte Rohstoffe ganz gezielt zurückzuhalten. Im vergangenen Jahr haben sich beide Staaten mit Zusatzzöllen überzogen von über 100%. Dann gab es später Verhandlungen. Gut, jetzt hat man die Zollvereinigung oder eine Verlängerung der Zollstreit ein erst einmal sich darauf verständigt. Das verschafft sowas wie eine Atempause. Bei dem Treffen werden aber auch Themen wie Iran, Ukraine, Krieg und die Taiwan-Frage eine große Rolle spielen.
21: Dann wechseln wir nach Deutschland. Wir haben über die bessere Wachstumsprognose berichtet. Der neue IFO-Index geht in die gleiche Richtung. Macht sich also an der Börse da jetzt auch Optimismus breit?
22: Das sind zunächst mal unerwartet gute Nachrichten. Die deutsche Wirtschaft widerstandsfähiger als gedacht, sagen Ökonomen. Die staatlichen Investitionen kommen in der Realwirtschaft an, wenngleich klar ist, das ist eine Momentaufnahme. Viele Ökonomen drängen auch auf strukturelle Reformen, auch wenn sie unangenehm sind und von Unternehmern und Bürgern einiges abverlangen. Der DAX, der ist jetzt 0,6% im Minus, fällt auf 25.253 Punkte und das hat viel mit den steigenden Ölpreisen zu tun.
21: Und es gibt neue Zahlen vom Automarkt. Was tut sich da?
22: Ja, die Absatzzahlen steigen, die Autoneuzulassungen in der EU in den ersten 8 Monaten des Jahres. Vor allem der Verkauf von Elektro- und Hybridfahrzeugen legt zu. Und das hat ganz viel mit staatlichen Fördermaßnahmen zu tun. Die gibt es ja in vielen EU-Ländern. Was aber jetzt die Förderung von E-Autos betrifft, die kommt nicht nur deutschen Herstellern, sie kommt auch chinesischen Autobauern und amerikanischen Herstellern wie Tesla zugute. Der Branchenverband VDA spricht schon davon, dass die Stärkung der eigenen Wettbewerbsfähigkeit Priorität haben müsse.
21: Und dann bleibt noch der Blick auf Euro, Anleihen und Gold.
22: Der Euro wird am Nachmittag mit einem Dollar 13,68 gehandelt. Die Umlaufrendite ist von 3,46 auf 3,55% gestiegen. Und die Feinunze Gold wird mit 4.251,41 Dollar gehandelt.
21: Vielen Dank, Claudia Werle, nach Frankfurt. Und damit endet Wirtschaft und Gesellschaft. Mein Name ist Josephine Schulz. Ich sage danke fürs Zuhören und wünsche Ihnen noch einen schönen Abend. Tschüss.

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1: 17.30 Uhr, die Nachrichten. US-Präsident Trump und der chinesische Staatschef Xi Jinping wollen ihre Zusammenarbeit vertiefen. Trump sagte zu Beginn ihres Treffens im Weißen Haus, die Entscheidungen, die man heute treffe, könnten zu Frieden und Wohlstand über die kommenden Jahrzehnte beitragen. Man werde über die Bereiche Sicherheit, Technologie und künstliche Intelligenz sprechen. Xi sagte, beide Länder hätten die Möglichkeiten und die Verantwortung, KI zum Wohle der Menschheit zu entwickeln und zu steuern. Man müsse dafür sorgen, dass die Entwicklung der KI unter menschlicher Kontrolle bleibe. Zudem sei Peking dazu bereit, die Zusammenarbeit bei der Bekämpfung illegaler Drogen zu verstärken. Es ist Xis erster Besuch in Washington seit mehr als einem Jahrzehnt. Die US-Regierung bezeichnet den dreitägigen Staatsbesuch als einen Meilenstein in den Beziehungen. Inhaltlich werden aber kaum Durchbrüche erwartet. In den USA wird Journalisten der Sender CNN und MS Now sowie der Plattform Politico trotz eines Gerichtsentscheids weiter der Zugang zum Weißen Haus verwehrt. Nach Mitteilung der drei Medien verweigerte der Sicherheitsdienst Secret Service den Reportern den Eintritt. Sie wollten über den Staatsbesuch von Chinas Staatschef Xi Jinping berichten. Zuvor hatte ein US-Bundesrichter eine einstweilige Verfügung erlassen, die für 14 Tage gilt und den betroffenen Medien wieder Zugang zum Weißen Haus gewährt. Trump hatte das Zutrittsverbot mit angeblichen Falschinformationen über seine Arbeit begründet. Diesen Vorwurf erhebt er regelmäßig gegen Medien, die kritisch über ihn oder die Regierungspolitik berichten. Die betroffenen Medienhäuser beklagen einen eklatanten Verstoß gegen die Pressefreiheit. Palästinenser Präsident Abbas hat die internationale Gemeinschaft zu stärkerem Engagement im Nahostkonflikt aufgerufen. Die Palästinenser erlebten eine der gefährlichsten Phasen ihrer Geschichte, sagte Abbas in einer Videoansprache vor der UNO-Vollversammlung in New York. Er verwies auf die israelische Besatzung im Westjordanland und die Situation im Gazastreifen. Israel habe alle grundlegenden Lebensbereiche ins Visier genommen, erklärte der 90-Jährige, der seit 2005 an der Spitze der palästinensischen Autonomiebehörde steht. Zudem warb er erneut für eine Zwei-Staaten-Lösung. Die USA hatten Abbas und weiteren ranghohen palästinensischen Vertretern zum zweiten Mal in Folge die Einreise zur Generalversammlung verweigert. Der israelische Ministerpräsident Netanyahu wird am Abend vor der UNO sprechen. Der Bundestag hat erstmals über eine Reform der Geheimdienste debattiert. Die Bundesregierung will, dass der Bundesnachrichtendienst und der Verfassungsschutz mehr Befugnisse bekommen, um etwa Sabotage und Cyberangriffe abzuwehren. Bundesinnenminister Dobrindt erklärte, es gehe darum, die Demokratie und die Bevölkerung vor hybriden Bedrohungen zu schützen. Der AfD-Politiker Curio sprach dagegen von einer Stasi 2.0 und kritisierte, dass der Verfassungsschutz künftig heimlich in Wohnungen eindringen sowie auf Laptops und Handys zugreifen dürfe. Die linken Abgeordnete Bünger äußerte Zweifel an der Verfassungsmäßigkeit des Entwurfs. Grundrechte würden mit Füßen getreten. Der Grünen-Politiker von Notz erklärte, die Pläne der Bundesregierung seien überzogen. Es sei jedoch richtig, dass der BND mehr Befugnisse brauche. Der Familienbund der Katholiken in Deutschland hat kritisiert, dass die Zahl der Kinderkrankentage im kommenden Jahr wieder auf 10 Tage gesenkt werden soll. Die Organisation erklärte in Berlin, während an anderer Stelle Milliarden mit der Gießkanne verteilt würden, solle ausgerechnet dort kleinlich gekürzt werden, wo Eltern für ihre kranken Kinder Verantwortung übernehmen. Das Einsparpotenzial sei überschaubar. Seit der Corona-Pandemie gibt es einen Anspruch auf 15 statt 10 Tage pro Kind und Elternteil. Bundesgesundheitsminister Linnemann hatte sich gestern gegen eine Verlängerung dieser Regelung ausgesprochen. Gesetzlich versicherte Eltern können Krankengeld beantragen, wenn ein Kind unter 12 Jahren erkrankt und sie zur Betreuung zu Hause bleiben müssen. Die Krankenkasse übernimmt dabei einen Großteil des Verdienstausfalls. Das Wetter. Wechselnd bewölkt bis heiter, im Nordosten und in Bayern Schauer, 16 bis 23 Grad, morgen nach Nebelauflösung sonnig. Im Osten und Nordosten vereinzelt Schauer, 16 bis 24 Grad. Am Samstag über der Mitte und im Süden heiter oder sonnig, Im Norden bewölkt und zeitweise etwas Regen, 16 bis 29 Grad. Das waren die Nachrichten.
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2: Mit Enne Seidel, guten Abend. Er war einer der bekanntesten Künstler Deutschlands, der vor knapp 20 Jahren verstorbene Maler Jörg Immendorf. Warum aber sollte der uns heute noch interessieren?
3: Man kann es auch ein bisschen überspitzt sagen, mit so einem Macho-Arsch will man sich eigentlich nicht unbedingt auseinandersetzen.
2: Die Kunsthistorikerin Felicity Korn hat es dann aber trotzdem gemacht. Sie hat sich auseinandergesetzt mit Jörg Immendorf, hat eine große Ausstellung kuratiert und dabei schnell gemerkt, in Immendorfs Kunst, da steckt noch viel mehr drin als Macho-Gehabe und Star-Allüren. Wir schauen gleich rein in diese neue Jörg Immendorf-Ausstellung in Düsseldorf. Zuerst aber geht's auch bei uns heute um die jüngste Antisemitismusdebatte, ausgelöst durch den Wahlsieg der Linken bei den Wahlen in Berlin. Die Reaktionen auf diese Wahl sind auch in der Kulturwelt sehr unterschiedlich. Der Berliner Tagesspiegel zum Beispiel druckt heute Statements von jüdischen Künstlerinnen und Künstlern und die Positionen reichen von: Die Linke im Berliner Rathaus ist in diesen Zeiten genau das richtige Zeichen, bis hin zu: Es läuft mir kalt den Rücken runter, denn dieser Wahlsieg, der geht auf Kosten der jüdischen Bevölkerung Berlins. Die Debatte um Antisemitismus innerhalb der politischen Linken, die gibt es nicht nur in Deutschland, sondern zum Beispiel auch in unserem Nachbarland Frankreich. Heute läuft dazu eine große Fachkonferenz im französischen Parlament, zu der die linke Partei La France Insoumise selbst eingeladen hat. Stefan Detjen ist für uns vor Ort. Auch gegen diese Partei, La France Insoumise, gibt es immer mal wieder Antisemitismusvorwürfe. Ist das der Grund, warum sie jetzt diese Tagung macht?
4: Ja, ganz bestimmt. Diese Antisemitismusdiskussion, die Vorwürfe, die ähnlich wie wir das jetzt in den letzten Tagen in Deutschland gegen die Partei Die Linke erleben, gegen die France Insoumise seit langem erhoben werden, die prägen hier die politische Landschaft in Frankreich. Die haben in diesem Frühjahr den Kommunalwahlkampf geprägt und sie werden die Präsidentschaftswahlen, den Präsidentschaftswahlkampf im nächsten Jahr prägen, denn der Gründer und Präsidentschaftskandidat der France Insoumise, Jean-Luc Mélenchon, der hat gute Aussichten, zumindest in die Stichwahl dieser Präsidentschaftswahl gegen Marine Le Pen einzuziehen. Und das ist erkennbar, dass Antisemitismusvorwürfe, die wegen seiner Rhetorik, aber ganz besonders wegen seiner politischen Position zum Nahostkonflikt, wegen der ausdrücklichen Solidarität mit dem palästinensischen Volk, wegen der scharfen Kritik an dem, wie die France Insoumise immer wieder sagt, genozidalen Vorgehen, an dem Genozid, der dort gerade stattfindet. Deswegen sehen die sich immer wieder Antisemitismusvorwürfen auseinandergesetzt, ausgesetzt, mit denen sie sich jetzt auseinandergesetzt haben.
2: Ja, und wie wurde da dann heute konkret über Antisemitismus gesprochen? Also war das eine selbstkritische Auseinandersetzung mit den eigenen Positionen, mit den Vorwürfen?
4: Nein, darum geht's der Partei, aber auch den Wissenschaftlerinnen und Wissenschaftlern, die da eingeladen wurden, nicht. Die sehen gar keinen Anlass, sich da selbstkritisch auseinanderzusehen, sondern was die tun, ist eine kritische Auseinandersetzung mit dem Antisemitismusbegriff, der da immer wieder gegen sie aufgefahren wird, den sie als eine politische Instrumentalisierung sehen. Und das wurde aus verschiedenen Perspektiven begründet von Sozialwissenschaftlern, von Juristen, einer ganzen Reihe von jüdischen, israelischen Wissenschaftlern, also linken Juden, die kritisieren, wie der Antisemitismusbegriff in ihren Augen benutzt wird durch eine Gleichsetzung etwa von Juden und dem Staat Israel, durch einen ideologisch aufgeladenen Anti-Antisemitismus, der da gegen Linke, aber auch gezielt gegen Minderheiten, gegen Muslime immer wieder instrumentalisiert wird. Und insofern ist für die France Insoumise, ist diese linke Partei, der Kampf gegen den Antisemitismus, den sie sich in dieser Konferenz programmatisch auf die Fahnen geschrieben haben, Teil eines antirassistischen Kampfes.
2: Diese Debatte um den Antisemitismusbegriff oder um Antisemitismusbegriffe, die kennen wir ja hier in Deutschland auch. Würdest du also sagen, es gibt da ja deutliche Parallelen zwischen Frankreich und Deutschland?
4: Ja, die wurden in der Konferenz auch immer wieder gezogen. Deutschland, die deutschen Debatten waren da immer wieder ein Referenzpunkt Deutschland. So hat es zum Beispiel der deutsche Verfassungsrechtler Florian Meinl gesagt, erlebt die schärfste, die extremste Form eines ins Autoritäre neigenden staatlichen Anti-Antisemitismus durch die staatlichen Maßnahmen, durch gesetzgeberische Maßnahmen, durch Verbote, durch Eingriffe in Meinungs- und Wissenschaftsfreiheit. Das war also immer wieder ein Referenzpunkt, aber zugleich ist auch auf dieser Konferenz etwa durch internationale Gäste aus London, aus Italien deutlich geworden, dass diese Auseinandersetzung eine globale Demarkationslinie in einem politischen Kulturkampf ist, in dem der Antisemitismusbegriff eine ganz zentrale Rolle spielt. Und deshalb wurde er bei dieser Konferenz hier so vielfältig und so kritisch beleuchtet. Mhm.
2: Stefan Detjen, unser Korrespondent in Paris. Dort hat die linke Partei La France Insoumise heute über Antisemitismus diskutiert. Vielen Dank, Stefan Detjen. Und mit Antisemitismus befassen sich in diesen Tagen auch Wissenschaftlerinnen und Wissenschaftler am Frankfurter Institut für Sozialforschung. Dafür werten sie ziemlich alte Unterlagen aus. Vor mehreren Jahrzehnten sind diese Unterlagen verfasst worden, und zwar von Theodor W. Adorno. Der Philosoph und langjährige Direktor des Instituts hat nach dem Zweiten Weltkrieg ein für die damalige Zeit ziemlich mutiges Forschungsprojekt zu Antisemitismus geleitet, das sogenannte Gruppenexperiment. Und dafür hat er tausende Menschen in Deutschland zum Holocaust befragt. Die Ergebnisse waren erschreckend, so erschreckend, dass Adorno sie nie veröffentlicht hat. Das aber will eine junge Generation von Forschenden jetzt nachholen. Christoph Schäffer.
5: Der Deutsche an sich ist fleißig. Gerade im Gegensatz zu den Charakterzügen des Juden, der an sich faul ist.
6: Ich glaube, dass die Juden überhaupt nicht arbeiten brauchen. Die können gut handeln, sodass sie im Handumdrehen ihr Geld verdienen.
7: Solche antisemitischen Sätze sind immer wieder zu lesen in den Protokollen zum sogenannten Gruppenexperiment. Wie judenfeindlich sind die Deutschen? Wie sehr ist ihr Denken noch vom Nationalsozialismus geprägt? Das wollte die Forschungsgruppe um Theodor W. Adorno herausfinden, gut 5 Jahre nach dem Ende des Zweiten Weltkriegs.
8: Was im Nationalsozialismus irgendwie so ins Extrem geführt wurde, sieht man in den Gesprächen immer noch.
7: Berichtet Leonie Wüst, die als Doktorandin am Institut für Sozialforschung heute an der Auswertung der Protokolle von Adornos Gruppenexperiment beteiligt ist.
8: Da kommt dann der zentrale antisemitische Aspekt, würde ich sagen, mit rein, dass gesagt wird, eben die Juden, die dann auf dem Schwarzmarkt handeln. Dann ist die Rede in Frankfurt von der Taunusstraße. Wenn man da entlang geht, dann sieht man ja, dass da nur Hehlerei stattfindet und dass die nicht richtig arbeiten und trotzdem wieder zu viel Geld kommen.
7: Den typischen Verlauf dieser rund 130 Gruppengespräche beschreibt Dirk Braunstein, Leiter des Archivs am Institut für Sozialforschung, so.
9: Man kann dem Common Sense irgendwie bei der Entstehung zugucken. Die Meinungen mögen am Anfang noch etwas heterogen sein. Das wird alles immer mehr in den Diskussionen abgeschliffen, bis man sich irgendwie einig ist, dass man ja doch irgendwie zusammengehört, so eine Art Schicksalsgruppe, vielleicht eine Opfergruppe im Grunde ist und eine Gruppe, die sich halt auch wehren muss gegen die Zumutung, jetzt unbedingt Schuld empfinden zu müssen.
7: Ein Spiegelbild der bundesdeutschen Nachkriegsgesellschaft, voll von Antisemitismus und von Abwehr der eigenen Mitverantwortung am Holocaust. Festgehalten auf über 21.000 Seiten, mit Schreibmaschine getippt, handschriftlich korrigiert, in rotem und blauem Leinen gebunden. Die Namen der Teilnehmenden wurden verändert. Den Auftrag zu der Studie hatte Theodor W. Adorno von der US-Militärverwaltung bekommen, nachdem er gerade aus dem Exil nach Frankfurt zurückgekehrt war.
10: Der Nationalsozialismus lebt nach. Und bis heute wissen wir nicht, ob bloß als Gespenst dessen, was so ungeheuerlich war, dass es am eigenen Tode noch nicht starb, oder ob es gar nicht erst zum Tode kam.
7: So fasste Adorno später in einem Vortrag seine Eindrücke zusammen. Immer wieder war ein großer Teil der über 1600 Befragten bemüht gewesen, das Grauen des Holocaust und die eigene Verantwortung für das Geschehen von sich wegzuschieben. Theodor W. Adorno.
10: So sind wir in unserem Gruppenexperiment häufig darauf gestoßen, dass bei Erinnerungen an das Grauen von Deportation und Massenmord mildernde Ausdrücke, euphemistische Umschreibungen gewählt werden oder ein Hohlraum der Rede sich darum bildet.
7: Für Adorno selbst waren die Ergebnisse der Studie so schockierend, dass er sie nicht veröffentlichen wollte.
8: Weil man irgendwie auch dachte, dass ja eine Veröffentlichung eigentlich weniger aufklärend wirken würde letztlich, als dass die demokratischen Prozesse dadurch vielleicht eher blockiert werden würden, wenn man die deutsche Gesellschaft eben damit konfrontiert.
7: Sagt Leonie Wüst. Jetzt aber sei es höchste Zeit, die Originaldokumente zugänglich zu machen, sagt ihre Kollegin Bettine Rau. Denn die Aussagen aus der Nachkriegszeit seien erschreckend aktuell.
11: Sie wirken unheimlich vertraut, also wirklich unheimlich vertraut. Wir haben von nichts gewusst, wird dort eingeübt, keinerlei Bezüge herzustellen zur eigenen Familienbiografie, der Mythos von der kleinen Clique, die die Taten begangen hat. Und viele von diesen Ideologien bestehen, würde ich sagen, ungebrochen bis heute weiter beim Sprechen über den Nationalsozialismus und über die Shoah.
7: Das Projekt ist auf 12 Jahre angelegt. Nach und nach sollen die Protokolle des Gruppenexperiments online gestellt werden, kommentiert und mit historischer Einordnung versehen. Ein Stück Zeitgeschichte, das bis in die Gegenwart reicht, so Projektleiter Dirk Braunstein.
9: Diese Ideologeme, von denen wir die ganze Zeit sprechen, wenn man glaubt, dass sie sich auch vererben, tradieren, dann ist das auch eine Erzählung über uns selbst. Also wir selbst sind Teil der Geschichte, die da erzählt wird.
2: Adornos Gruppenexperiment wird wissenschaftlich aufgearbeitet. Christoph Schäffer hat berichtet. Fürsten gibt es in Deutschland eigentlich seit über 100 Jahren nicht mehr. In der deutschen Kunstwelt, da haben sich die Fürsten aber erstaunlich lange gehalten. Malerfürsten, diesen eigentlich ziemlich aus der Zeit gefallenen Begriff, den gibt's bis heute, wird benutzt für männliche Künstlerstars wie Markus Lüpertz, Georg Baselitz oder auch Jörg Immendorf. Und über Letzteren, Jörg Immendorf, gibt's jetzt im Museum Kunstpalast in Düsseldorf eine große Ausstellung mit Werken aus allen Schaffensphasen des 2007 verstorbenen Künstlers. Anja Reinhardt konnte schon reinschauen in diese Ausstellung und die beginnt, wie es sich für einen Malerfürsten gehört, mit ihm selbst.
12: Schnauzbart, Kappe, Lederjacke und dicke silberne Ringe an den Händen. So beginnt für die Besucher die Ausstellung mit einem überlebensgroßen Schwarz-Weiß-Foto von Jörg Immendorf. Hier geht es um einen Künstler, der sich gern in Szene gesetzt hat, der die große Pose aber immer wieder selbst gebrochen hat. Hier mit einem sehr flauschigen Kleinhund auf dem Arm.
13: Selbstironie ist ein kritischer Teil seines Werkes und seiner Selbstinszenierung. Und ohne Selbstironie versteht man Jörg Immendorf nicht.
12: Westry Page hat die Düsseldorfer Schau zusammen mit Felicity Korn kuratiert. Auf der Hälfte des Rundgangs zeigen sie ein anderes Immendorf-Foto. Im Anzug, auf einem Stuhl sitzend, blickt er den Betrachter selbstbewusst direkt an. An den Füßen trägt er Spitzentanzschuhe, die Satinbänder vorbildlich geschnürt. Der Macho als Ballerina, der sich selbst als Rolle vorführt. Das ist die eine Seite der Kunst, die andere heißt Politik. Bei Immendorf ist sie der Grund, überhaupt zu malen. Sie zieht sich von den Anfängen, von der antinationalistischen Aktionskunst bis zu einem der letzten Bilder der Ausstellung, das den Krieg in Afghanistan verhandelt.
13: Das erste Werk überhaupt, laut Immendorf, mit dem er sich mit der Tagespolitik auseinandergesetzt hat, war ein großes Zettelchen gegen den Vietnamkrieg. Da sieht man auch Signaturen, Unterschriften von Beuys und Polke.
12: Später, in den 70ern, verreist er sein bisheriges Werk als egoistisch und stellt seine Kunst in den Dienst des Volkes. Jeder soll Zugang haben. Und dann die Serie, mit der er berühmt geworden ist, Café Deutschland. Ein Lokal, ähnlich dem Düsseldorfer Ratinger Hof, in dem Ost und West an einem Tisch sitzen könnten. Eine grellfarbig-schwarze Wimmelszene mit Bertolt Brecht, Heiner Müller, Jean-Paul Sartre, seinem Lehrer Joseph Beuys und anderen. Immendorf hat sich immer als links verstanden, aber er zeigt auch, wie viel Sozialismus und Kapitalismus gemeinsam haben und wie stark das geteilte Deutschland sein politisches Denken bestimmt. Auch in den kleinen, comicartigen Papierarbeiten. Das ist alles klug und kenntnisreich zusammengestellt in einem chronologischen Rundgang. Das mag konventionell wirken, aber nur auf den ersten Blick, denn Kunst und Leben waren bei Immendorf kaum zu trennen. Für Felicity Korn war der Selbstdarsteller Immendorf auch erstmal eher ein rotes Tuch.
3: Aber wenn man dann anfängt, sich näher zu beschäftigen und näher einsteigt und merkt, dass viel, viel mehr als diese Fassade oder dieses Image, was er einfach auch vor sich hergetragen hat. Und vor allem sehr wichtig, wie Immendorf einfach ein gutes Beispiel zeigt, in die Kunst einsteigen und der Kunst irgendwie die Möglichkeit geben, für sich zu sprechen, sie in ihrem zeithistorischen Kontext auch zu betrachten.
12: Allerdings bleibt genau dieser Kontext in den Räumen ziemlich blass. der historische und der gesellschaftspolitische. Immendorfs fordernder Gestus wirkt heute anachronistisch und widersprüchlich. Ein Sozialist, der gerne protzt, der die Mächtigen wie Bundeskanzler Schröder malt. Ein Künstler, der so extrem männlich auftritt und arbeitet, der keine Vorsicht, auch nicht gegen sich, kennt, hätte in unserer Gegenwart vermutlich kaum noch dieselbe Strahlkraft. Dass jüngere Besucher mehr Erklärung brauchen, sagt Felicity Korn selbst.
3: Ich glaube, wir müssen mehr Hintergrundwissen liefern für eine jüngere Generation als bei einer älteren. Aber nichtsdestotrotz ist ja das Thema, nämlich das geteilte Deutschland oder Ost- und Westdeutschland, ein super brisantes und aktuelles. Und Immendorfs Ziel war ja, mit diesen Bildern zu einer Verständigung beizutragen und einen Austausch zu provozieren. Und ich glaube, davon kann man sich eine große Scheibe abschneiden.
12: Bei Immendorf sind Kunst und Leben so eng verschlungen, dass man die Person erklären muss, um die Bilder ganz zu verstehen. Ästhetisch hat seine Malerei nichts von ihrer düsteren Wucht verloren. Die Wandtexte erklären durchaus einiges, unter anderem, dass seine sehr reduzierte Malweise in den letzten Jahren stark von seiner unheilbaren Nervenkrankheit ALS geprägt war. Dass er sich künstlerisch mit seiner Verhaftung in einem Düsseldorfer Hotel mit jeder Menge Kokain und mehreren Prostituierten auseinandersetzte. Aber ein jüngeres Publikum wird sich vermutlich fragen, warum das heute noch relevant ist. Am Eingang steht Immendorf überlebensgroß. Am Ausgang hätte man gern gewusst, wie groß er heute noch ist.
2: Anja Reinhardt über die Jörg-Immendorf-Ausstellung im Museum Kunstpalast in Düsseldorf. Ab morgen ist sie fürs Publikum geöffnet. Kunst und Forschung sind frei. Ein kurzer und eigentlich unmissverständlicher Satz steht so in Artikel 14 der Grundrechtecharta der Europäischen Union. Dieser Satz reicht aber nicht, jedenfalls nicht in diesen Zeiten, sagen Kulturschaffende von Bratislava über Berlin bis Stockholm und fordern jetzt gemeinsam ein neues europäisches Gesetz zum Schutz der Kunstfreiheit, einen European Artistic Freedom Act. Aus dem deutschsprachigen Raum unterstützt zum Beispiel der Intendant der Wiener Festwochen, Milo Rau, diese Gesetzesinitiative oder auch die Akademie der Künste in Berlin. Gestern haben die Fürsprecher ihre Idee in der Vertretung der Europäischen Kommission in Berlin vorgestellt, in der Hoffnung, dass sie bald auch in Brüssel Gehör findet. Barbara Behrendt war dabei.

0: einen European Artistic Freedom Act forderten, eine gesetzliche Regelung auf EU-Ebene zum besseren Schutz der Kunstfreiheit. Der European Artistic Freedom Act soll, das referiert Sanjay Sethi, Co-Geschäftsführer der Artistic Freedom Initiative, die Kulturszene vor staatlichen Eingriffen in die Kunstfreiheit schützen. Vor Regierungen, die Vergabe von Posten in Kulturinstitutionen kontrollieren, die nur fördern, was ihnen politisch genehm ist, die über Ausstellungsprogramme und Katalogtexte bestimmen, unabhängige Kulturinstitutionen unter Druck setzen und Minderheiten angreifen. Ein europäisches Gesetz kann nur ein Baustein zum Schutz der Kunstfreiheit sein, das weiß auch Sanjay Sethi. Nationale und regionale Regulierungen, Selbstverpflichtungen der Institutionen und klare Förderrichtlinien sind genauso wichtig. Trotzdem hält er eine europäische Reaktion auf die jüngsten Angriffe auf die Kunstfreiheit für unerlässlich. Es wird, sagt er, kein perfektes Gesetz geben. Und vermutlich braucht man in 30, 40, 50 Jahren schon wieder ein neues Gesetz, um auf neue Formen der Unterdrückung zu reagieren. Aber wenn es jetzt keine Reaktion gibt, wäre das sehr unglücklich.
1: That would be a very unfortunate outcome.
0: Vorbild für das europäische Kunstfreiheitsgesetz ist das europäische Medienfreiheitsgesetz, das 2024 beschlossen wurde. Dieses Gesetz argumentiert, wenn die Medienfreiheit eingeschränkt wird, dann ist das auch eine Verzerrung des europäischen Marktes und Wettbewerbs. Bestimmte Medienhäuser können dann nicht frei wirtschaften. Ähnliches könnte für Kunst und Kultur gelten. Wenn etwa ein Gastspiel in einem europäischen Theater nicht stattfinden kann, weil die politische Aussage der Inszenierung dort nicht genehm ist. Trotzdem wäre ein European Artistic Freedom Act ein Eingriff in die nationale Souveränität der EU-Mitglieder. Auch gegen das Medienfreiheitsgesetz hat Ungarn bereits Klage eingereicht. Und das größte Problem, da sind sich alle auf dem Podium einig, sei gar nicht die Zensur, sondern die Selbstzensur. KünstlerInnen, die man nicht einlädt, Stücke, die man nicht inszeniert, weil man das eigene Team nicht gefährden möchte. Der Theaterregisseur Milo Rau betont, auch da könne ein Gesetz helfen. Denn wo weniger Angst vor Zensur, gäbe es auch weniger Selbstzensur. Es sei aber auch wichtig, mit denjenigen im Gespräch zu bleiben, die für die Eingriffe in die Kunstfreiheit verantwortlich sind.
2: If I talk about the space of art I want to defend, then strangely I talk about a social space that includes these parties that try to avoid this space. And that's why I even invite them.
3: Do they come?
2: Yeah, they come. Of course they come.
0: Barbara Gessler, Leiterin der deutschen Vertretung der Europäischen Kommission in Berlin, will die Ideen für einen Gesetzentwurf nach Brüssel weiterreichen. Sie macht den Gästen allerdings nur bedingt Mut, dass ein solches Gesetz umgesetzt werden kann. Erst einmal sagt sie, müsse man mehr Daten sammeln, die über die anekdotische Evidenz hinausgehen. Sprich, konkrete Eingriffe in die Kunstfreiheit müssen dokumentiert werden.
4: And if we make clear that the freedom of culture and artistic expression is part of this rule of law, it will be applied and it will have consequences.
0: Wenn wir deutlich machen, sagt Gessler, dass die Freiheit der Kunst zur Rechtsstaatlichkeit gehört, wie sie die EU einfordert, dann werde die Einschränkung von Kunstfreiheit auch Konsequenzen haben. Das klingt so schön wie vage. Bis zu diesen europäischen Konsequenzen, das wird an diesem Nachmittag deutlich, ist es jedenfalls noch ein weiter Weg.
5: Barbara Behrendt über eine Gesetzesinitiative von Kulturschaffenden aus ganz Europa. Sie fordern ein EU-Gesetz zum Schutz der Kunstfreiheit. Die Oper in Köln wird heute Abend wieder eröffnet nach 14 Jahren Sanierung. Jetzt allerdings gab es Berichte, dass die Oper noch mit technischen Problemen zu kämpfen hat. Anna Kohn mit den Kulturmeldungen. Heißt das, es gibt jetzt nochmal Verzögerungen?
6: Nee, erstmal nicht. Am Samstag soll ja die Premiere des Rosenkavalier in der Kölner Oper laufen. Und das wird sie auch. Das haben die Operverantwortlichen heute bestätigt. Der Intendant Hein Mülders hat ganz klar gesagt:
7: Wir machen genau die Inszenierung, so wie die konzeptuell bedacht ist. Und die Bewegung kommt von anderen Seiten. Und das haben wir noch wirklich. Das sind große Wagen, die hin und her schieben. Das würden Sie auch sehen. Das ist relativ effektvoll und das kommt statt von unten, kommt es von den Seiten und von hinten.
6: Die Untermaschinerie hat Probleme mit der Zuverlässigkeit, aber ansonsten sei alles von Sachverständigen abgenommen, hat auch der Projektleiter Jürgen Vollm erklärt. Das Problem ist wohl, dass einige der Bauteile nach den 14 Jahren Sanierung sozusagen schon wieder am Ende ihrer Lebenszeit sind. Die Sanierung hatte ja insgesamt fast 1,5 Milliarden Euro gekostet. Warum sie so teuer wurde, hat Knut-Lennart Scholz aus dem Kulturausschuss der Stadt Köln heute im Deutschlandfunk versucht zu erklären.
8: Ich glaube, ein wesentlicher Fehler war, dass man von Anfang an bei der Planung dieses Projektes viel zu wenig bauliche Expertise

0: eingebunden hat. Also das Projekt wurde in wesentlichen Teilen von Theater- und Musikleuten gesteuert, die von Bauen jetzt wenig Ahnung hatten. Das war sicherlich ein entscheidender Geburtsfehler dieses Projektes. Und dann ist es ja auch kein Geheimnis, dass solche großen Bauprojekte sehr schön gerechnet werden, sodass öffentliche Gremien die Baukosten beschließen, obwohl jeder weiß, dass es dann unterm Strich teurer wird. Und zum Schluss natürlich der einfache Grundsatz, erst planen und dann bauen.
1: Schauspielintendant Kai Voges sagte, man müsse aus dem Desaster der Endlossanierung etwas lernen. Man könne Lehren für das ganze sanierungsbedürftige Deutschland mit seinen teils katastrophalen Großbaustellen daraus ziehen, wo man, Zitat, das Gefühl hat, dass die falschen Leute reicher und reicher werden. In vielen deutschen Städten erinnern Stolpersteine an Verfolgte des NS-Regimes. Nach einer Idee des Künstlers Günter Demnig werden sie vor dem letzten Wohn- oder Wirkungsort der Opfer im Boden verlegt. In Heidenau in Sachsen wollen Stadträte von AfD und CDU die Verlegung solcher Steine in Zukunft ablehnen. Heute Abend will der Stadtrat darüber abstimmen. Viele Bürger und Angehörige würden diese Form des Gedenkens als nicht angemessen empfinden, heißt es. Ein direktes Betreten der Gedenksteine soll ausgeschlossen werden. Auch in anderen Städten gab es schon Diskussionen um die Stolpersteine. In München sind sie auf öffentlichem Gelände nicht erlaubt. In der jüdischen Community gibt es gemischte Meinungen zu den Stolpersteinen. Seit Jahrzehnten fordert Griechenland ja die Rückgabe der Parthenon-Friese, die im Moment im British Museum in London ausgestellt sind. Jetzt hat der griechische Ministerpräsident Kyriakos Mitsotakis die britische Regierung noch einmal dazu aufgefordert, in einem Gastartikel in der britischen Zeitung The Guardian. Er erinnerte daran, dass der britische Premierminister Andy Burnham sich vor seinem Amtsantritt im Juli noch für eine bedingungslose Rückgabe der Friese ausgesprochen hatte.
2: Die Kulturmeldung mit Anna Kohn. Vielen Dank. Und das war Kultur heute. Hier im Deutschlandfunk geht's gleich nach den Nachrichten weiter mit den Informationen am Abend. Und da geht's gleich unter anderem um die Bundestagsdebatte zur Organspende. Ich bin Enne Seidel. Ich wünsche Ihnen noch einen schönen Abend.
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4: Uhr, die Nachrichten, zunächst die Übersicht. US-Präsident Trump und der chinesische Staats- und Parteichef Xi Jinping wollen ihre Zusammenarbeit vertiefen. Die deutsche Wirtschaft wächst in diesem Jahr deutlich stärker als erwartet. Der Bundestag hat über eine Reform der Organspende diskutiert. Die Meldungen im Einzelnen. US-Präsident Trump hat den chinesischen Staatschef Xi Jinping im Weißen Haus zu einem Staatsbesuch empfangen. Zu Beginn der Gespräche betonten beide Seiten die Notwendigkeit ihrer Kooperation. Xi erklärte, ohne eine Zusammenarbeit zwischen China und den USA ließen sich viele globale Probleme kaum lösen. Trump sprach von einer engen Beziehung auf Basis gegenseitigen Respekts. Trump sagte, die Entscheidungen, die man heute treffe, könnten zu Frieden und Wohlstand über die kommenden Jahrzehnte beitragen. Man werde über die Bereiche Sicherheit, Technologie und künstliche Intelligenz sprechen. Zum Thema künstliche Intelligenz sagte Xi, beide Länder hätten die Möglichkeiten und die Verantwortung, die Technologie zum Wohle der Menschheit zu entwickeln und zu steuern und sicherzustellen, dass sie immer unter menschlicher Kontrolle bleibe. Es ist Xis erster Besuch in Washington seit mehr als einem Jahrzehnt. Die US-Regierung bezeichnet den dreitägigen Staatsbesuch als einen Meilenstein in den Beziehungen. Die führenden Wirtschaftsforschungsinstitute haben ihre Wachstumsprognose für das laufende Jahr angehoben. Sie erwarten nach eigenen Angaben jetzt eine Zunahme des Bruttoinlandsprodukts um 1,3%. Im Frühjahr lag die Prognose noch bei 0,6%. Für das kommende Jahr rechnen die Institute mit einem Plus von 1,1%. Zur Begründung hieß es, vor allem die Exporte und die Wertschöpfung im verarbeitenden Gewerbe hätten überraschend stark zugelegt. Die Wirtschaftsforscher mahnten, die Erholung bleibe schwach. Der Aufschwung stehe auf einem schmalen Fundament. Der Reformkurs müsse umgesetzt werden. Der stellvertretende Präsident des Leibniz-Instituts für Wirtschaftsforschung Halle sagte, es führe kein Weg an harten Entscheidungen vorbei. Auch die Stimmung in der deutschen Wirtschaft hat sich im September trotz hoher Energiepreise verbessert. So stieg das IFO-Geschäftsklima um 1,1 Punkte auf 89,9 Punkte, wie das Münchner Forschungsinstitut mitteilte. Es ist der höchste Stand seit Mai 2023. Der Bundestag hat kontrovers über Regelungen zur Organspende debattiert. Dem Parlament liegen zwei Gesetzentwürfe vor. Eine fraktionsübergreifende Gruppe von 254 Abgeordneten plädiert für eine Widerspruchslösung. Eine andere Gruppe will die bisher geltende Zustimmungsregelung weiterentwickeln. Ziel beider Entwürfe ist es, die Zahl der Spenderorgane zu steigern. Nordrhein-Westfalens Gesundheitsminister Laumann warb für die Widerspruchsregelung. Der CDU-Politiker sagte, jedem sei es zumutbar, sich mit dem Thema auseinanderzusetzen und eine Entscheidung zu treffen. Die SPD-Abgeordnete Dittmar betonte, die Regelung solle auch dazu beitragen, Angehörige in einer belastenden Situation zu entlasten. Der Grünen-Politiker Lehmann argumentierte dagegen, eine so sensible Frage müsse von den Bürgern aktiv bejaht werden. Zudem dürfe der Staat nicht den Eindruck erwecken, über die Körper der Menschen zu verfügen. Auch der AfD-Politiker Sichert erklärte, die Widerspruchsregelung verstoße gegen die Menschenwürde und das Recht auf körperliche Unversehrtheit. Der Bundestag hat erstmals über eine Reform der Geheimdienste debattiert. Die Bundesregierung will, dass der Bundesnachrichtendienst und der Verfassungsschutz mehr Befugnisse bekommen, um etwa Sabotage und Cyberangriffe abzuwehren. Bundesinnenminister Dobrindt erklärte, es gehe darum, die Demokratie und die Bevölkerung vor hybriden Bedrohungen zu schützen. Der AfD-Politiker Curio sprach dagegen von einer Stasi 2.0 und kritisierte, dass der Verfassungsschutz künftig heimlich in Wohnungen eindringen sowie auf Laptops und Handys zugreifen dürfe. Die linken Abgeordnete Bünger äußerte Zweifel an der Verfassungsmäßigkeit des Entwurfs. Grundrechte würden mit Füßen getreten. Der Grünen-Politiker von Notz erklärte, die Pläne der Bundesregierung seien überzogen. Es sei jedoch richtig, dass der BND mehr Befugnisse brauche. In der Debatte um Antisemitismusvorwürfe haben sich 150 Berliner Jüdinnen und Juden in einem offenen Brief hinter die Linkspartei in der Hauptstadt gestellt. Darin heißt es, die Unterzeichnenden wollten der Darstellung widersprechen, dass die Linke gefährlich für Juden sei. Steigende Mieten, prekäre Beschäftigung und ein überlastetes Sozialsystem erzeugten genau die gesellschaftlichen Spannungen, die auch den Judenhass förderten. Sie sprachen sich für eine rot-grün-rote Koalition in Berlin aus. Zu den Unterzeichnenden gehören unter anderem bekannte Künstler, Publizisten und Historiker. Palästinenserpräsident Abbas hat die internationale Gemeinschaft zu stärkerem Engagement im Nahostkonflikt aufgerufen. Die Palästinenser erlebten eine der gefährlichsten Phasen ihrer Geschichte, sagte Abbas in einer Videoansprache vor der UNO-Vollversammlung in New York. Er verwies auf die israelische Besatzung im Westjordanland und die Situation im Gazastreifen. Israel habe alle grundlegenden Lebensbereiche ins Visier genommen, erklärte der 90-Jährige, der seit 2005 an der Spitze der palästinensischen Autonomiebehörde steht. Zudem warb er erneut für eine Zwei-Staaten-Lösung. Die USA hatten Abbas und weiteren ranghohen palästinensischen Vertretern zum zweiten Mal in Folge die Einreise zur Generalversammlung verweigert. Der israelische Ministerpräsident Netanyahu wird am Abend vor der UNO sprechen. Die Menschenrechtsorganisation Amnesty International fordert die USA dazu auf, die Einwanderungs- und Zollbehörde ICE aufzulösen. Die Organisation kritisiert einen Anstieg von Menschenrechtsverletzungen durch ICE seit dem Amtsantritt von US-Präsident Trump im Januar 2025. Der Bericht zeige, dass Übergriffe durch ICE seit 2025 systematisch und in einem völlig neuen Ausmaß stattfinden. Sie seien zudem von rassistischen Narrativen geprägt. Beamte hätten häufig unnötige und übertriebene Gewalt eingesetzt. 3 Menschen seien dabei erschossen worden. Für den Bericht hat Amnesty nach eigenen Angaben ICE-Operationen in den Städten Chicago, Minneapolis, New Orleans und Washington untersucht. Die Abschiebung von Menschen, die sich ohne gültige Papiere in den USA aufhalten, ist eine Priorität der aktuellen Regierung. In den USA wird Journalisten der Sender CNN und MS Now sowie der Plattform Politico trotz eines Gerichtsentscheids weiter der Zugang zum Weißen Haus verwehrt. Nach Mitteilung der drei Medien verweigerte der Sicherheitsdienst Secret Service den Reportern den Eintritt. Sie wollten über den Staatsbesuch von Chinas Staatschef Xi Jinping berichten. Zuvor hatte ein US-Bundesrichter eine einstweilige Verfügung erlassen, die für 14 Tage gilt und den betroffenen Medien wieder Zugang zum Weißen Haus gewährt. Trump hatte das Zutrittsverbot mit angeblichen Falschinformationen über seine Arbeit begründet. Diesen Vorwurf erhebt er regelmäßig gegen Medien, die kritisch über ihn oder die Regierungspolitik berichten. Die betroffenen Medienhäuser beklagen einen eklatanten Verstoß gegen die Pressefreiheit. Berlin zieht seine Bewerbung für die Austragung der Olympischen und Paralympischen Spiele offiziell zurück. Der Berliner Olympiabeauftragte Niromant erklärte, man würde sich bei der Entscheidung des Deutschen Olympischen Sportbundes am Wochenende eine Blamage ersparen. Die Hauptstadt galt nach einem Prüfbericht der Evaluierungskommission als Außenseiter. Zudem wurde bei der Berliner Abgeordnetenhauswahl der schwarz-rote Senat, der die Pläne vorangetrieben hatte, abgewählt. Wahlsiegerin Erhalb von den Linken ist gegen eine Olympiabewerbung. Der DOSB entscheidet am Samstag über den finalen Kandidaten Deutschlands für die Spiele 2036, 2040 und 2044. Im Rennen sind noch München und Köln-Rhein-Ruhr. Die Fußballnationalmannschaft bestreitet heute das erste Spiel unter dem neuen Bundestrainer Jürgen Klopp. Die DFB-Elf spielt am Abend gegen die Niederlande. Anstoß in Amsterdam ist um 20.45 Uhr. Weitere Gegner in der Nations League sind Serbien und Griechenland. Und hier noch einmal die Übersicht. US-Präsident Trump und der chinesische Staats- und Parteichef Xi Jinping wollen ihre Zusammenarbeit vertiefen. Die deutsche Wirtschaft wächst in diesem Jahr deutlich stärker als erwartet. Der Bundestag hat über eine Reform der Organspende diskutiert. Das Wetter. Wechselnd bewölkt bis heiter im Nordosten und in Bayern Schauer, 16 bis 23 Grad. Morgen nach Nebelauflösung sonnig, im Osten und Nordosten vereinzelte Schauer, 16 bis 24 Grad. Die weiteren Aussichten: am Samstag über der Mitte und im Süden heiter oder sonnig, im Norden bewölkt und zeitweise etwas Regen, 16 bis 29 Grad. Das waren die Nachrichten.
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5: Die deutsche Wirtschaft wächst und das stärker als vielleicht von manchen erwartet. Ein Grund, sagen Expertinnen und Experten, sind die milliardenschweren Investitionen der Bundesregierung, die allmählich offenbar Wirkung zeigen. Das meint jedenfalls der Ökonom Sebastian Dolin von der Hans-Böckler-Stiftung.
6: Das ist einer der Gründe. Im vergangenen Jahr haben sich die Investitionen besser entwickelt. Es hat sich aber auch der Privatkonsum etwas besser entwickelt. Und dann hat in der ersten Jahreshälfte dieses Jahres haben sich die Exporte besser entwickelt, als man gedacht hatte, insbesondere in den Rest der Europäischen Union.
5: Das ganze Interview mit Sebastian Dolin finden Sie in unserer Deutschlandfunk-App und gleich mehr zu diesem Thema. Außerdem berichten wir aus dem Bundestag über zwei hochumstrittene Themen, die Organspende und die Reform der Nachrichtendienste. Über beides haben die Abgeordneten heute intensiv diskutiert in erster Lesung. Chinas Staats- und Parteichef Xi Jinping ist auf Staatsbesuch im Weißen Haus. Über die Brisanz dieses Besuches berichtet gleich unsere Korrespondentin live aus Washington. Und dann ein Blick zurück. Nach Schätzungen des Robert-Koch-Instituts sind in diesem Jahr über 16.000 Menschen in Deutschland hitzebedingt verstorben. Was folgt jetzt daraus politisch? Darüber hat der Extremwetterkongress in Hamburg 3 Tage beraten. Wir ziehen gleich Bilanz. Im Hintergrund ab 18.40 Uhr geht es um Japans Gefängnisse und um eine Reform der harten Gesetzgebung, die dort bis jetzt gilt. Ich bin Barbara Schmidt-Matern. Willkommen zu dieser Sendung. Das Statistische Bundesamt hatte schon Ende August Zahlen vorgelegt, die aufhorchen ließen. Und jetzt legen Deutschlands führende Wirtschaftsinstitute nach. Sie haben ihre Prognose für das laufende Jahr angehoben und erwarten jetzt eine Zunahme des Bruttoinlandsproduktes um 1,3%. Wie lässt sich der Anstieg erklären? Milan Prossig hat sich in Berlin umgehört.
7: Endlich mal gute Nachrichten. Das mögen sich die Mitglieder der schwarz-roten Koalition in Berlin heute Vormittag gedacht haben. Die führenden Wirtschaftsforschungsinstitute bescheinigen der deutschen Wirtschaft in ihrer Herbstprognose ein ansehnliches Wachstum. 1,3% im laufenden Jahr, 1,1% im kommenden.
8: Wir haben jetzt 2 Jahre eine 1 vor dem Komma.
7: Stefan Kurz vom Kiel-Institut für Weltwirtschaft, Co-Autor der Studie, gießt dennoch Wasser in den Wein.
8: Wenn Sie das mit früheren Aufschwüngen vergleichen, stellen Sie fest, dass das sehr moderat ist. Das zeigt eben auch, das eigentliche Problem, mit dem wir konfrontiert sind, ist nicht so sehr konjunktureller Art, sondern struktureller Art. Die Wachstumskräfte schwinden weiter.
7: Wenn sich nicht fundamental etwas ändert am Standort Deutschland, bleibt das neue Wachstum nur ein Ausreißer in einem längeren Abwärtstrend. Das ist die Botschaft der Ökonominnen und Ökonomen. Die Herbstprognose macht positive Entwicklung in der Industrie und bei den Exporten für die guten Zahlen verantwortlich. Oliver Holtemöller vom Leibniz-Institut für Wirtschaftsforschung Halle nennt die treibenden Faktoren.
9: Zum einen entwickelt sich die Weltwirtschaft erstaunlich robust. Davon profitiert etwa die deutsche Exportwirtschaft. Dahinter steht zum anderen aber auch der weltweite Boom bei künstlicher Intelligenz. Der sorgt für zusätzliche Nachfrage nach etwa Datenverarbeitungsgeräten. Und nicht zuletzt haben wir noch die höheren Ausgaben für Infrastruktur und Verteidigung.
7: Die Sondervermögen des Bundes führen nach Ansicht der Autoren also durchaus zu Wachstum. Allerdings gilt es, das Geld gezielt auszugeben, findet Geraldine Dani Knedlik vom Deutschen Institut für Wirtschaftsforschung.
10: Es wäre gut, gerade bei den Investitionsausgaben an entsprechend produktiven Stellen ansetzen könnten. Also man könnte mit einer Fokussierung der laufenden Maßnahmen schon deutlich mehr heben. Und darauf sollte man sich auch konzentrieren.
7: Wenn der Staat mit den Sondervermögen aber nur laufende Kosten deckt, statt zu investieren, sehen die Autorinnen schwarz. Die Politik muss Antworten finden auf die zwei drängendsten Fragen. Wie sorgen wir dafür, dass Deutschland nicht älter und älter wird? Wie können die Energiekosten langfristig sinken?
9: Solange diese beiden Themenfelder nicht mit einer Vision, einer längerfristigen Vision unterlegt werden, wird es schwierig sein, die Unternehmen dazu zu bewegen, in Deutschland weiter großartig zu investieren.
7: Nur so kann die wichtigste Ressource für die Wirtschaft wieder wachsen: Vertrauen in die Zukunft. Es wächst aber nur, wenn der Staat selbst verlässlich und nachhaltig wirtschaftet, sagt Stefan Kotz.
8: Und wenn jetzt angekündigte Reformpakete im Quartalsrhythmus wieder verschoben werden, dann kann der Eindruck entstehen, die vier großen Widersacher der Reformpolitik seien Frühling, Sommer, Herbst und Winter. Und das führt dann auf Seiten der Investoren zu dem, was wir Attentismus nennen. Man hält sich erstmal zurück, weil man nicht weiß, was einen erwartet. Und von daher hat auch die unklare Wirtschaftspolitik ihren Anteil an der insgesamt schwachen Entwicklung in Deutschland.
7: In diesem Zusammenhang nennt Oliver Holtemöller eine Maßnahme der Bundeswirtschaftspolitik beim Namen.
9: Vor diesem Hintergrund besteht für zusätzliche, nicht gegenfinanzierte Entlastung wie einen Tankrabatt kein finanzpolitischer Spielraum.
7: Der Tankrabatt ergibt sich aus einer Absenkung der Energiesteuer auf Diesel und Benzin. Morgen soll er durch Bundestag und Bundesrat. Ab 1. Oktober soll er gelten.
5: Aus unserem Hauptstadtstudio berichtet Milan Prossig und zu diesem Thema auch ein Kommentar ab 19.05 Uhr hier im Deutschlandfunk. Tausende schwer kranke Menschen warten in Deutschland auf ein Spenderorgan und das oft vergeblich. Der Bedarf ist um ein Vielfaches höher als die Zahl der lebensrettenden Spenden. Die Fraktionen im Bundestag ringen seit Jahren um Regelungen, um das zu ändern. Und dabei geht es nicht nur um rechtliche, sondern auch um ethische und damit um Gewissensfragen. Heute haben die Abgeordneten erstmals über einen neuen Gesetzentwurf beraten, beobachtet von Volker Fintermer.
11: Neben dem fraktionsübergreifenden Gruppenantrag von 254 Abgeordneten kann auch der Bundesrat als Auslöser der erneuten Debatte über die Organspende im Bundestag gelten. Denn die Länderkammer hatte bereits im September des vergangenen Jahres mit großer Mehrheit die Einführung einer Widerspruchslösung in Deutschland gefordert.
12: Was wir im Bundesrat eigentlich erreichen wollten, war, und das ist jetzt Realität, dass der Deutsche Bundestag sich auch in dieser Wahlperiode mit dem Thema der Organspende befasst und die rechtlichen Grundlagen mit den Erkenntnissen, die wir heute haben, noch einmal neu bewertet,
11: erklärte Karl-Josef Laumann, der Gesundheitsminister von Nordrhein-Westfalen, heute für die Länderkammer im Bundestag. Der wesentliche Grund dafür ist die zu geringe Spendenbereitschaft in Deutschland. Während im vergangenen Jahr knapp 8.200 Patienten auf ein Spenderorgan warteten, hat es nur 985 Organspender in Deutschland gegeben. Die Einführung einer Widerspruchsregelung ist zuletzt im Jahr 2020 gescheitert, als sich der Bundestag mit großer Mehrheit für die Entscheidungslösung ausgesprochen hatte, bei der die Menschen freiwillig in das neue Spendenregister eintragen lassen, dass sie im Todesfall für eine Organspende bereit wären. Zu höheren Spenderzahlen hat das jedoch nicht geführt.
13: Stellen Sie sich vor, Sie warten auf ein Organ, Sie warten auf einen Anruf, der Ihnen die Chance gibt, weiterzuleben. und sie wissen nicht, ob dieser Anruf rechtzeitig kommt. Genau das ist heute trotz vielfältiger Maßnahmen und Initiativen in der Vergangenheit Realität für tausende Menschen auf den Wartelisten und an der Dialyse.
11: Aber mit einer Widerspruchslösung könnte sich die Zahl der Organspenden deutlich erhöhen, sagte Sabine Dittmer von der SPD. Denn da gilt jede und jeder als Spender, sofern man dem zu Lebzeiten nicht aktiv widersprochen hat.
14: Das ist unvereinbar mit der Menschenwürde und dem Recht auf körperliche Unversehrtheit, zwei zentralen Aspekten der freiheitlichen Grundordnung. Wenn Menschen sich aus freiem Willen selbst zum Organspender bei festgestelltem Hirntod erklären, ist das zu respektieren. Menschen dürfen sich selbst die körperliche Unversehrtheit und die Würde nehmen. Der Staat darf es nicht.
11: Hielt dem Martin Sicher, der gesundheitspolitische Sprecher der AfD-Bundestagsfraktion, dagegen. Die AfD hat sich keinem der beiden vorliegenden Anträge angeschlossen und lehnt weitere Veränderungen an der freiwilligen Spendenbereitschaft ab. In einem weiteren fraktionsübergreifenden Gruppenantrag fordern 54 Abgeordnete, ebenfalls an der bisherigen Entscheidungslösung festzuhalten und diese weiterzuentwickeln, um die Zahl der Organspenden zu erhöhen. Etwa indem künftig alle nach ihrem 18. Geburtstag aufgefordert werden sollen, sich zu ihrer Spendenbereitschaft zu äußern und ihren Willen zu dokumentieren. Beiden Seiten gehe es eigentlich darum, das grundsätzliche Dilemma aufzulösen, betonte auch Bodo Ramelow von der Linken mit seinem Appell.
15: Bitte entscheiden Sie sich. Mein Werben ist nicht, Ja zu sagen bei der Organspende. Ausdrücklich, mein Werben ist, entscheiden Sie sich. Und so lese ich beide Anträge.
11: Nach den anstehenden Beratungen in den Bundestagsausschüssen soll es zu einer offenen Abstimmung im Bundestag kommen, wobei sich bislang erneut keine Mehrheit für eine Widerspruchslösung abzeichnet.
5: Volker Fintermer berichtete aus Berlin und dort sorgte heute unter der Reichstagskuppel noch ein anderes, ebenfalls kontroverses Thema für Diskussionen. Der Bundestag hat in erster Lesung über die Reform der Nachrichtendienste debattiert. Kern der Reform sind deutlich erweiterte Befugnisse für das Bundesamt für Verfassungsschutz und für den Bundesnachrichtendienst. Über viel Zuspruch und über scharfe Kritik berichtet Gudula Geuter.
16: Es ist keine Übertreibung, was Kanzleramtsministerin Nina Warken, CDU, zu Beginn der Debatte über das Gesetz sagte.
17: Wir bringen heute die größte Novellierung des Rechts der Nachrichtendienste in der Geschichte unseres Landes in die parlamentarische Beratung.
16: Auf über 700 Seiten gibt der Gesetzentwurf dem Bundesnachrichtendienst für das Ausland und dem Inlandsdienst, dem Bundesamt für Verfassungsschutz, umfassende neue Befugnisse. Bundesinnenminister Alexander Dobrindt, CSU, war nicht der Einzige in der Debatte, der das mit einer neuen Bedrohungslage begründet.
18: Deutschland ist Zielscheibe von hybriden Bedrohungen. Dagegen müssen wir uns rüsten. Wir sind nicht Rückzugsraum von Aggressoren, sondern Operationsraum von Terrorismus, von Extremismus, von fremden Mächten.
16: Unter anderem sollen BND und Bundesamt für Verfassungsschutz selbst aktiv mit Abwehrmaßnahmen in das Geschehen eingreifen können. Aus Nachrichtendiensten würden so echte Geheimdienste, hatte Dobrindt immer wieder betont. Günter Krings, CDU, ergänzte:
19: Mir reicht es nicht, wenn unsere Dienste etwa russische Cyberangriffe und chinesische Spionage sehen. Ich will, dass sie sie auch aktiv stoppen.
16: Zum Beispiel, indem Server ausgeschaltet, Lieferketten gestört oder verändert oder Sprengstoff ausgetauscht wird. Solche operativen Befugnisse sollen die Dienste auch weiterhin nur im Ausnahmefall bekommen. Vorher muss der unabhängige Kontrollrat, das Gremium, das die Dienste überwacht, eine spezifische Gefährdungslage festgestellt haben. Auch sonst sollen die Befugnisse der Dienste deutlich wachsen. Unter den Rednern der Opposition begrüßte das als einziger Konstantin von Notz. Deutschland müsse resilienter, die Dienste schlagkräftiger werden. Allerdings bezog er das vor allem auf den Bundesnachrichtendienst. Der Grünen-Politiker ist der einzige Oppositionspolitiker im PKGR, dem Gremium des Bundestages zur Kontrolle der Geheimdienste. Gleichzeitig kritisierte er aber den Umfang neuer Kompetenzen für den Inlandsgeheimdienst.
20: Dass Sie, Herr Dobrindt, die dringende Notwendigkeit dieser Reform, der Stärkung des BNDs, versuchen zu nutzen, um Ihren Inlandsnachrichtendienst Geheimdienstpläne durchzudrücken, das ist nicht Law and Order, das ist kurzsichtig und es ist ein schwerer Fehler, meine Damen und Herren.
16: Sehr viel schärfer kritisierten die anderen Oppositionsparteien die neuen Befugnisse für den Verfassungsschutz. Gottfried Curio, AfD.
21: Wo bislang Geheimdienste sammeln, beobachten, gaben sie danach ab an Polizei und Justiz zur Klärung von Gericht. Das Trennungsgebot war die Lehre aus den deutschen Diktaturen. Nun soll die staatliche Geheimpolizei Nachrichten fälschen und Falschinformationen streuen.
16: In der Sache sah Clara Bünger von der Linkspartei das ähnlich, die auch andere Befugnisse des Inlandsdienstes scharf kritisierte und die vor einem unkontrollierbaren Sicherheitsapparat warnte.
0: Und ausgerechnet jetzt stellen Sie diesen Sicherheitsapparat schlüsselfertig hin für die AfD und die brauchen nur noch zugreifen. Und Sie glauben ernsthaft, Sie können das verhindern?
1: Wenn Sie Gesetze hier einbringen, sollten Sie daran denken, dass Sie diese Gesetze in der Opposition auch ertragen müssen und die Zeit kommt schneller, als Sie denken.
16: So wie zur Bestätigung Christian Wirth, AfD. Für die jetzt anstehende Beratung im Bundestag fordern die Grünen angesichts des Umfangs des Gesetzes mehrere Anhörungen. Redner aller Fraktionen machten Nachbesserungsbedarf geltend, je nach Fraktion mal beim Schutz der Berufsgeheimnisträger, mal auch bei der Kontrolle der Dienste. Die soll, so steht es im Entwurf, gestärkt werden. Ob das wirklich so ist, bewerteten Redner heute unterschiedlich.
5: Berichtet Gudula Geuter aus Berlin und damit nach New York zur Generalversammlung der Vereinten Nationen. Bevor dort heute Abend Israels Ministerpräsident Netanyahu ans Rednerpult tritt, wandte sich heute Palästinenser Präsident Mahmoud Abbas an die Weltgemeinschaft. Und ein Unterschied sticht hier ins Auge. Anders als Netanyahu wurde dem Palästinenserpräsidenten erneut die Einreise in die USA verwehrt. Er wurde per Video zugeschaltet. Aus New York, Giselle Ucker.
22: Mehr Bäume, Parks, Versickerungsflächen schaffen, Krankenhäuser und Schulen besser ausrüsten für die Folgen des menschengemachten Klimawandels. Das muss passieren, darin sind sich die meisten Parteien einig, aber wie das Ganze finanzieren.
23: Dieser Schutz braucht Geld und klare Verantwortung. Und dafür braucht es die Gemeinschaftsaufgabe.
5: Und eine kleine Panne ist uns da unterlaufen, die wir zu entschuldigen bitten. Jetzt schalten wir zu Giselle Ucker und dem Beitrag über Palästinenserpräsident Abbas bei den Vereinten Nationen. Und ich höre gerade aus der Regie, dass sich dieser Beitrag nicht abspielen lässt. Dann sind wir jetzt live verbunden. Wir bitten, diese kleine Panne nochmals zu entschuldigen. Sind wir jetzt live verbunden mit meiner Kollegin Anne Reit in Washington. Und unser Thema ist jetzt auch ein ganz anderes, nämlich der Staatsbesuch von Chinas Staats- und Parteichef Xi Jinping in Washington bei US-Präsident Donald Trump. Anne, das ist ja sozusagen die Revanche, nein, nicht die Revanche, aber der Gegenbesuch jetzt, nachdem Donald Trump im Mai bei Xi Jinping in Peking war. Jetzt der entgegengesetzte Besuch. Blicken wir zunächst mal aufs Atmosphärische. In welchem Rahmen findet dieses Spitzentreffen statt?
24: Ja, das ist ein Rahmen, der kaum größer hätte gewählt werden können. Der letzte Staatsbesuch Xi Jinpings liegt über 10 Jahre zurück. Und dieser hier fing jetzt damit an, dass Präsident Trump Xi persönlich am Militärflugplatz gestern begrüßt hat. Und das kommt eigentlich so gut wie nie vor. Also der US-Präsident empfängt auf seinem Terrain im Weißen Haus. Das ist also als maximale Ehrerbietung für amerikanische Verhältnisse zu lesen. Und ähnlich ging das dann heute früh weiter mit einem Empfang im Weißen Haus, mit Grußworten einer militärischen Ehrenzeremonie. Und dieser Rahmen macht auch deutlich, dass es weder den USA noch China daran gelegen ist, an der weitgehenden Stabilität zu rütteln. Die Überschrift, die Xi dem Treffen gegeben hat, lautet Partnerschaft. Trump spricht von Freundschaft, trotz natürlich zahlreicher offensichtlicher Konflikte, wirtschaftlich, technologisch, außenpolitisch.
5: Die Agenda hat es ja in sich. Sie haben jetzt ein paar Stichworte schon genannt. Da ist einmal das Wettrennen im Bereich der künstlichen Intelligenz. Da ist natürlich die Handels- und Zollpolitik, die Taiwan-Frage. Wenn wir das alles mal durchdeklinieren, welche Erwartungen gibt es da, Frau Reit?
24: Ja, ehrlicherweise keine besonders großen. Also ein Konflikt wurde schon im Vorfeld aus dem Weg geräumt, zumindest vorläufig. China und die USA haben ihren eskalierenden Handelskonflikt ja vor einem Jahr eingefroren. Und offenbar ist es gelungen, diese Vereinbarung zu verlängern. Das hat zumindest US-Finanzminister Bessent gestern so angekündigt. Erst einmal um weitere 2 Monate bis Anfang Januar, also eine kleine Atempause über die Kongresswahlen hier in den USA hinweg. Außenpolitisch ist für die USA der Krieg gegen den Iran natürlich zentral. China ist der stärkste ökonomische Partner des Iran, will sich aber nicht einspannen lassen. Für China wiederum ist, Sie haben es angesprochen, Taiwan wichtig. Hier ist die Frage, ob Trump die Entscheidung über ein geplantes Waffenpaket genehmigt. Derzeit lässt er das weiter offen. Die USA sind ja Taiwans wichtigster Waffenlieferant. Beim Thema künstliche Intelligenz konkurrieren beide, werden also nicht an gemeinsamen Haltelinienregulierungen interessiert sein. Und es zeichnet sich auch hier, wenn dann überhaupt, eine übersichtliche Verständigung ab auf zum Beispiel gemeinsame Kommunikationskanäle bei KI, sicherheitsrelevanten KI-Zwischenfällen.
5: Und es gibt weiter Clinch zwischen dem Weißen Haus und verschiedenen Medien. CNN, auch die Plattform Politico, haben weiter keinen Zugang zum Weißen Haus, obwohl ja ein Bundesgericht das von Trump verhängte Hausverbot gerade erst aufgehoben hatte. Wie wirkt sich das jetzt aus?
24: Ja, es gab zu Beginn keine Live-Bilder dieser großen Show, möchte man sagen, der Inszenierung. Zumindest nicht bei den großen TV-Sendern. Wer also heute in den USA CNN, Fox News geguckt hat, konnte das nicht verfolgen. Denn solange CNN, MS Now und Politico keinen Zugang zum Weißen Haus haben, zeigen sich alle Sender, eben aber auch andere Medien, solidarisch und liefern keine exklusiven Bilder. Es wurde natürlich berichtet, aber über Bande mit Reportern, Interviews, Archivbildern. Inzwischen, oder andersrum formuliert, die US-Regierung hatte das Gericht appelliert, den Zugang erst nach dem Staatsbesuch wieder zu. Es wurde natürlich berichtet, aber über Bande mit Reportern, Interviews, Archivbildern. Inzwischen, Offenbar ist es aber so, dass nachdem die zeremoniellen Feierlichkeiten vorbei waren, den Medien der Zugang wieder genehmigt wird. Das heißt, ab jetzt können wir damit rechnen, dass wir wieder Live-Bilder von vor Ort haben, mit Blick auch auf das Staatsbankett heute Abend.
5: Live aus Washington, Informationen von unserer US-Korrespondentin Anne Reit. Vielen Dank. Und wir ziehen noch mal ein paar hundert Kilometer weiter, versuchen jetzt noch einmal, Ihnen den Bericht abzuspielen von der Generalversammlung der Vereinten Nationen in New York, wo Palästinenserpräsident Mahmoud Abbas heute Nachmittag sich an die Weltgemeinschaft gewandt hat.
2: Palästinenserpräsident Mahmoud Abbas zeigte sich in seiner Rede äußerst enttäuscht. Ein Jahr nach der Palästina-Konferenz bei den Vereinten Nationen habe sich nichts an der Situation seiner Bevölkerung verbessert. Im Westjordanland schreite die Ausweitung illegaler israelischer Siedlungen immer weiter voran. Abbas sprach vom Terrorismus der Siedler und sieht dadurch eine Zwei-Staaten-Lösung zur Befriedung der Region in Gefahr. Auch das Leid der Menschen im Gazastreifen erwähnte der 90-Jährige mehrmals. Männer, Frauen und Kinder würden weiterhin ermordet. Das palästinensische Volk werde sich trotz allem nicht vertreiben lassen. Der israelischen Regierung warf Abbas vor, ein Groß-Israel errichten und die Palästinenser vollständig auslöschen zu wollen. Israel halte sich nicht an den vom UN-Sicherheitsrat vorgesehenen 20-Punkte-Friedensplan, da weiter Soldaten einen Großteil des Gazastreifens kontrollieren. Die Palästinenser dagegen hätten alle Forderungen an sie erfüllt und mit einem Reformprozess begonnen. So würden im Herbst zum ersten Mal seit 20 Jahren wieder Parlamentswahlen in palästinensischen Gebieten stattfinden. Abbas dankte Großbritannien und 12 weiteren Ländern für das von ihnen verhängte Importverbot für sämtliche Waren aus völkerrechtswidrigen israelischen Siedlungen in der Westbank. Er rief alle Nationen, die Palästina bisher nicht als Staat anerkannt haben, dazu auf, dies nachzuholen. Die Rede von Mahmoud Abbas bei der UN-Generaldebatte wurde als Video ausgestrahlt. Die US-Regierung hatte ihm und seiner Delegation zum zweiten Mal in Folge ein Visum zur Einreise ins Land verweigert.
5: Berichtet Giselle Ucker aus New York. Israels zentrales Wahlkomitee hat mehrere arabische Parteien sowie Kandidaten von der Parlamentswahl Ende Oktober ausgeschlossen. Nathalie Amiri berichtet.
3: Betroffen sind die Vereinigte Arabische Liste von Mansour Abbas und die Gemeinsame Liste, darunter auch die Politiker Ofer Kassif und Sami Abu Shehade. Die Entscheidung dürfte vom obersten Gerichtshof in der kommenden Woche aufgehoben werden. In der Vergangenheit hat er vergleichbare Ausschlüsse meist rückgängig gemacht. Die rechtlichen Hürden dafür sind hoch. Auch wenn ein Ausschluss sämtlicher arabischer Parteien unwahrscheinlich ist, könnten einzelne Politiker dieser Parteien von der Wahl ausgeschlossen werden. Bemerkenswert ist, dass auch Teile der Opposition den Ausschluss der arabischen Parteien unterstützen, obwohl sie für eine künftige Regierungsbildung auf die Stimmen arabischer Parteien angewiesen sein könnten. Rund 21% der israelischen Bevölkerung sind Araber. Die Sorge, selbst wenn der oberste Gerichtshof die Entscheidung aufhebt, könnte der politische Schaden bleiben. Menschenrechtsorganisationen warnen davor, dass die politische Teilhabe arabischer Israelis zunehmend in Frage gestellt wird und damit auch ihre Stellung innerhalb der israelischen Demokratie.
5: Aus Israel, Nathalie Amiri, und damit zurück ins Inland. Nach diesem zurückliegenden Sommer mit tausenden Hitzetoten gab es auf dem heute zu Ende gegangenen dreitägigen Extremwetterkongress in Hamburg einiges zu besprechen. Rund 1000 Forscherinnen und Experten haben intensiv beraten, wie der Klimawandel Gesundheit, unser Zusammenleben, aber auch die Wirtschaft beeinträchtigt und was jetzt zu tun ist. Jenny Witt zieht Bilanz.
4: An mehr als 95% der Messstationen

0: Des deutschen Wetterdienstes kletterten die Temperaturen diesen Sommer höher, als je zuvor gemessen wurde. So Klimavorstand Tobias Fuchs bei der Eröffnungspressekonferenz. Auch Österreich, Frankreich, Spanien, Italien und die Schweiz hätten die heißesten Sommer seit Beginn der Messungen erlebt. Gewaltige Waldbrände und Rekordniedrigwasser waren die Folgen. Bis nächstes Jahr will die Bundesregierung einen nationalen Hitzeaktionsplan fertigstellen. Das bestätigte Umweltminister Carsten Schneider heute Vormittag per Videobotschaft an den Kongress. Und er wolle sich dafür einsetzen, dass die Klimaanpassung im Grundgesetz verankert wird. An heißen Tagen sinke auch die deutsche Wirtschaftsleistung, sagte er, um rund 400 Millionen Euro täglich. Beim Kongress sollen auch noch genauere Frühwarnsysteme für Extremwetter vorgestellt werden. Für die rund 1000 Kongressteilnehmer stehen lokale Klimaanpassungsmaßnahmen und konkrete Lösungen im Vordergrund. Darunter sind Städteplaner, Küstenschützer, die Wasserwirtschaft und Vertreter der Immobilienbranche. Ihnen will der DWD heute Nachmittag schildern, wie sich der Klimawandel in verschiedenen Regionen Deutschlands auswirkt. Wichtige Fakten für die Planung von Gebäuden und Städten, aber auch für Landwirte und Unternehmer.
1: Berichtet Jenny Witt aus Hamburg. Ja, und was Deutschland jetzt, was die Bundesregierung in Sachen Klimaanpassung tun kann, dazu haben jetzt die Grünen im Bundestag neue Vorschläge vorgelegt. Katharina Thoms berichtet aus Berlin.
2: Mehr Bäume, Parks, Versickerungsflächen schaffen, Krankenhäuser und Schulen besser ausrüsten für die Folgen des menschengemachten Klimawandels. Das muss passieren, darin sind sich die meisten Parteien einig, aber wie das Ganze finanzieren.
3: Dieser Schutz braucht Geld und klare Verantwortung. Und dafür braucht es die Gemeinschaftsaufgabe Klimaanpassung und Naturschutz im Grundgesetz.
2: Julia Verlinden, Co-Fraktionsvorsitzende von Bündnis 90 Die Grünen im Bundestag. Mit der Gemeinschaftsaufgabe könnten Bund und Länder dauerhaft Geld geben, um vor Ort Menschen vor Hitze, Starkregen, Stürmen zu schützen, fordern die Grünen mit ihrem Antrag.
3: Denn dieser Sommer war eine Zäsur. Dieser Sommer war vielleicht der kühlste Sommer für den Rest unseres Lebens, weil die nächsten Sommer noch heißer werden, noch trockener und dann sind künftig jedes Jahr viele tausend Menschen in Lebensgefahr.
2: Auf dem Extremwetterkongress in Hamburg hatte auch Bundesumweltminister Carsten Schneider die SPD-Forderung aus dem Sommer wiederholt, eine Gemeinschaftsaufgabe für Klimaanpassung und Naturschutz zu schaffen. Im Bundestag sagte der umweltpolitische Sprecher der SPD Jakob Blankenburg:
4: Nur so kann der Bund Länder und Kommunen dauerhaft unterstützen, statt jedes Jahr neu um Förderprogramme zu ringen. Aber, liebe Kolleginnen und Kollegen von den Grünen, wir liegen in der Sache nah beieinander. Ich teile einiges in Ihrem Antrag. Feste Budgets für Kommunen, mehr Personal in den Verwaltungen, weniger parallele Förderstrukturen. Aber eine Verfassungsänderung braucht eine Zweidrittelmehrheit im Bundestag und Bundesrat.
2: Bis auf einige Fachpolitiker lehnt der Koalitionspartner, die CDU-CSU, die Finanzierung über eine Gemeinschaftsaufgabe ab. Dafür müsste das Grundgesetz geändert werden mit den Stimmen der Linkspartei. Aber auch inhaltlich ist die Union skeptisch. Klaus Mack, stellvertretender Fraktionsvorsitzender für Umweltpolitik von der CDU, fürchtet zu viel Bürokratie.
5: Ein neuer Satz in der Verfassung schützt noch kein Pflegeheim vor Hitze. Entscheidend ist doch, was anschließend vor Ort geschieht, meine Damen und Herren.
2: Zudem tue die Bundesregierung jetzt schon viel.
5: 100 Milliarden Euro aus dem Sondervermögen, liebe Kollegin, stehen für die Investitionen der Länder und Kommunen bereit. Das haben Sie nicht erwähnt.
2: In den vergangenen Monaten haben die Bundesländer, der Städte- und Gemeindebund, Patientenschützer und Umweltverbände sich für eine Gemeinschaftsaufgabe stark gemacht. Derzeit erarbeiten die Umweltminister auf Länderebene einen konkreten Vorschlag, heißt es aus dem Bundesumweltministerium. Julia Schneider von den Grünen.
6: Über 16.000 Menschen sind in diesem Sommer an den Temperaturen gestorben. Deswegen fassen Sie sich ein Herz. Sie müssen Schaden von der Bevölkerung abwenden.
2: Die AfD in der Opposition lehnt das Vorhaben ab. Caroline Bachmann, AfD.
7: Hitzeschutz, Klimaanpassung ins Grundgesetz und Sprenkleranlagen auf Marktplätzen. Völlig idiotisch. Ich sag Ihnen, hören Sie auf mit dieser Klimaheuchelei. Lassen Sie unser Grundgesetz endlich in Ruhe.
2: Die Linke in der Opposition unterstützt den Antrag. Vor allem Krankenhäuser, Pflegeheime müssten sich besser an die Hitze anpassen können. Fabian Fahl, klimapolitischer Sprecher der Linksfraktion.
8: Neben entsprechenden Klimaanlagen müssen viele andere Kapazitäten dringend aufgestockt werden. Und zum Beispiel die Medikamentenlagerung bei Hitze. Wir finden gut, dass die Grünen das fordern, was die SPD in der Sommerpause gefordert hat. Und Druck auf die SPD machen ist wichtig.
2: Mit den Stimmen der Koalition aus Union und SPD sowie mit der AfD wurde der Antrag am Ende abgelehnt.
1: berichtet Katharina Thoms. Der Berliner Senat hat heute alle Register gezogen und die Bewerbung der Stadt um die Olympischen und Paralympischen Spiele zurückgezogen. Wenige Tage bzw. nur einen Tag, bevor der Deutsche Olympische Sportbund morgen seine Entscheidung fällt. Aus Berlin Angela Ulrich.
9: Es ist vorbei. Der regierende Bürgermeister Kai Wegner sprach von einem traurigen Tag für Berlin. Die Stadt habe die größte Strahlkraft in Deutschland für Olympia gehabt. Doch nach dem Wahlsieg der Linkspartei in Berlin sei der Rückhalt nicht mehr ausreichend gewesen. Natürlich ging es um politische Stabilität, auch bei den Spitzenverbänden des Sports, so Wegner. Man habe die Spiele auch als Signal für mehr Zusammenhalt der ostdeutschen Länder setzen wollen. Leider wurde uns der Stecker gezogen und diese Chance genommen, so Wegner. Berlin wollte die Spiele gemeinsam mit Brandenburg, Mecklenburg-Vorpommern und Sachsen ausrichten. In einem Ranking hatte das Präsidium des Deutschen Olympischen Sportbundes die Stadt allerdings auf den letzten Platz gesetzt, hinter München und die Rhein-Ruhr-Region. Die endgültige Entscheidung, mit welcher Stadt oder Region Deutschland ins Rennen um die Olympischen und Paralympischen Spiele für 2036, 40 oder 44 geht, fällt am Samstag in Baden-Baden.
1: Und noch einmal ins Ausland. In Tigray im äußersten Norden Äthiopiens droht der schwelende Konflikt zwischen Regierung und Rebellengruppen zu eskalieren, hin zu einem neuen Bürgerkrieg. Karin Bentsch berichtet.
10: Soldaten mit geschulterten Gewehren patrouillieren in den Straßen von Mekelle, der Regionalhauptstadt von Tigray, ein Gebiet im äußersten Norden Äthiopiens. Die Streitkräfte aus Tigray haben die Kontrolle über den strategisch wichtigen Flughafen übernommen, liefern sich an mehreren Orten heftige Kämpfe mit den äthiopischen Regierungstruppen. Der Kern des Konflikts? Tigray will die Macht über die Region zurückgewinnen. Äthiopien will die Konfliktregion unter seiner Kontrolle behalten. Das Ende des letzten Krieges in Tigray ist erst 4 Jahre her. Damals waren mindestens 600.000 Menschen getötet worden. Ein Friedensabkommen beendete 2022 zwar die Kämpfe, zentrale Vereinbarungen wurden aber nicht umgesetzt. Politische Beobachter warnen, dass ein neuer Konflikt in Tigray schnell zu einem Krieg eskalieren könnte. Zudem bestehe die Gefahr, dass sich die Kämpfe ausweiten könnten in die Nachbarländer Eritrea und Sudan, die die Rebellengruppe aus Tigray unterstützen. Damit könnte ein Flächenbrand entstehen in der ohnehin schon krisengeschüttelten Region am Horn von Afrika.
1: Und mit diesen Informationen von Karin Bentsch gehen die Informationen am Abend zu Ende. Für Ihr Interesse bis hierhin bedankt sich Barbara Schmidt-Matern. Ihnen noch einen schönen Abend.
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12: Japans Gefängnisse. Arbeit soll keine Strafe mehr sein. Von Martin Fritz.
13: Frauen in hellrosa Kitteln und grünen Hauben beugen sich über ihre Stoffstücke. Ihre klobigen industriellen Nähmaschinen rattern in diesem Arbeitsraum im Frauengefängnis von Tochigi. Sonst erklingt kein Wort. Denn Reden ist den Häftlingen verboten, nicht mal mit der Nachbarin. Auch wagt es keine, zu den stehenden Wärtern aufzuschauen, die sie im kalten Neonlicht beobachten. Sogar die Gruppe von ausländischen Journalisten auf ihrem Rundgang durch das Gefängnis ignorieren sie. 456 verurteilte Straftäterinnen sitzen aktuell in Tochigi ein, einer in die Jahre gekommenen Vollzugsanstalt zwischen Reisfeldern und Lagerhallen, 90 Zugminuten nördlich von Tokio. Einige Frauen nähen Banner und Flaggen, andere falten Origami-Papier zu Würfeln und Bällen, helfen in Garküche und Wäscherei, reparieren die Rollstühle von anderen Insassinnen. In Tochigi arbeiten die Insassinnen 5 Tage die Woche, von 7.40 Uhr bis 16.30 Uhr. Mit einer halben Stunde Mittagspause und kurzen Pausen am Vormittag und Nachmittag. Der Lohn ist extrem niedrig. Nach offiziellen Angaben waren es zuletzt umgerechnet 25 Euro im Monat. Die gleichen Bedingungen gelten auch für die Männergefängnisse in Japan. Arbeit ist der Kern des japanischen Strafvollzugs. Sie soll Pünktlichkeit, Gehorsam, Ausdauer und Teamfähigkeit schulen. Preußen lieferte Japan dafür bereits Ende des 19. Jahrhunderts das Vorbild. Seitdem hat sich wenig verändert. Gefängnisleiter Kiyochika Miyoshi erklärt:
14: Arbeit spielt eine zentrale Rolle bei der Resozialisierung. Durch grundlegende Tätigkeiten erwerben die Insassen die nötigen Kenntnisse und Fähigkeiten für eine Beschäftigung. Im Gefängnis von Tochigi lernen sie Schneidern, fertigen Kleinartikel und erledigen Aufträge für Unternehmen. Die Werkstattarbeit richtet sich an ältere Insassen und solche mit psychischen Erkrankungen. Diese Tätigkeiten, wie Origami oder Stricken, erhalten oder verbessern kognitive und körperliche Funktionen.
13: Vor rund einem Jahr, im Juni 2025, änderte Japan seinen Strafvollzug grundlegend. Bis dahin verurteilte man Straftäter entweder zu Haft mit Arbeitspflicht oder ohne. Meist schrieb das Urteil Arbeit vor. Wer ohne Arbeitspflicht einsaß, konnte freiwillig arbeiten. Diese Trennung gehört nun der Vergangenheit an. Stattdessen gibt es eine einheitliche Freiheitsstrafe, die auf individuelle Behandlung, Rehabilitation und Wiedereingliederung setzt. Je nach persönlichen Umständen können die Gefängnisleitungen aber weiterhin Arbeit verordnen. Es ist die erste Reform der Strafarten in Japan seit 119 Jahren. Ein Grund für diesen Schritt: der hohe Anteil von fast 50% an Wiederholungstätern. Ein zweiter: immer mehr Inhaftierte sind nicht voll arbeitsfähig. Über 60% der inhaftierten Frauen in Tochigi sind körperlich oder mental eingeschränkt oder krank. Fast ein Fünftel ist über 70, die älteste 91. Manche sitzen im Rollstuhl und können nicht allein ins traditionelle japanische Gemeinschaftsbad steigen. Arbeit im Gefängnis wird daher jetzt je nach Person mit Berufsausbildung, Suchthilfe, psychologischer Betreuung und Vorbereitung auf das Leben nach der Haft kombiniert. Der Strafvollzug soll sich von der Bestrafung zur Rehabilitation wandeln. Gefängnisdirektor Miyoshi bringt es auf den Punkt.
14: Grundsätzlich wird gearbeitet, aber je nach den Eigenschaften der Insassen bieten wir auch Bildung an, wenn nötig. Zudem führen wir Übungen durch, um die Gesundheit zu erhalten, etwa bei älteren Menschen, falls erforderlich. Der Staat legt dies fest.
13: Ein zentraler Gedanke der Reform ist neben der neuen Sicht auf Arbeit, weniger als Strafe, mehr als Mittel zur Rehabilitation, die veränderte Beziehung zwischen Aufsehern und Häftlingen. Die bisherige Hierarchie verschwindet. Koki Yamanashi, Juraprofessor und Strafvollzugsexperte an der Universität Risho in Tokio, erläutert:
15: Der wichtigste Punkt dieser Reform ist, dass innerhalb der Strafvollzugseinrichtungen, selbst wenn man es nicht vollständig beseitigen kann, so man doch zumindest versucht, zwischen beiden Seiten möglichst eine gleichberechtigte Beziehung herzustellen. Darin liegt meines Erachtens einer der großen Schwerpunkte der Reform.
13: Diese Gleichberechtigung führe dazu, dass man Gefangene nun anders anrede, erklärt der Experte. Früher sprach man Häftlinge, ob Mann oder Frau, mit ihrer Nummer an. Heute verwendet man in den meisten Gefängnissen den Nachnamen, verzichtet jedoch auf das japanische Höflichkeitssuffix San, das im Deutschen Herr oder Frau entspricht. Jetzt soll die Anrede noch zugewandter werden.
15: Dass Strafgefangene im Gefängnis nun mit San angesprochen werden, symbolisiert meiner Meinung nach, dass Vollzugsbeamte begonnen haben, Strafgefangene als einzelne, gleichberechtigte Menschen zu betrachten.
13: Die geänderte Herangehensweise soll die Atmosphäre im japanischen Strafvollzug verbessern. Dieser gilt als besonders hart im Umgang mit Inhaftierten. Denn der Strafvollzug in Japan verfolgt eine andere Zielsetzung als in westlichen Ländern, erklärt Teppei Kasai von der japanischen Sektion von Human Rights Watch. In Japan entzieht man Verurteilten nicht nur die Freiheit, auch während der Haft sollen sie leiden.
16: In Japan glauben Gefängnisbeamte, dass Straftäter nicht nur durch die Inhaftierung bestraft werden sollten, sondern auch Unannehmlichkeiten im Gefängnis verdienen. In anderen Ländern hingegen gilt die Inhaftierung allein als Strafe. Dort sollen Gefangene keine zusätzlichen Unannehmlichkeiten erleiden, da der Fokus auf Resozialisierung liegt. In Japan jedoch betrachtet man die Haft selbst als Strafe und alle Missstände im Gefängnis sind Teil dieser Strafe.
13: Ein Untersuchungsbericht von Human Rights Watch aus dem Jahr 2023 kommt zu dem Schluss, Frauen in japanischen Gefängnissen werden, so wörtlich, nicht wie Menschen behandelt. Der Bericht kritisiert die stark eingeschränkte Kommunikation und die geringen Kontakte der Insassinnen nach draußen, verbale Beleidigungen, Anschreien und andere Erniedrigungen durch das Personal sowie die mangelhafte Gesundheitsversorgung. Gebärenden Frauen werde ihr gesetzliches Recht verwehrt, ihr Kind bis zu 18 Monate bei sich zu behalten. Empörung löste aus, dass inhaftierte Frauen während der Geburt mit Handschellen gefesselt blieben. Nach Protesten änderte das Justizministerium diese Praxis. Eine erstaunlich dünne Zellentür in Tochigi fällt ins Schloss. Die Haftbedingungen in japanischen Gefängnissen sind schwer erträglich, wenn man bedenkt, dass Japan ein demokratisches und wohlhabendes Land ist. In vielen Anstalten teilen sich bis zu 6 Häftlinge eine Zelle. Nur Ausländer sitzen allein ein. Hackordnung und Mobbing bestimmen den Alltag. Japanische Häftlinge, über 90% davon sind Männer, schlafen auf dünnen Futonmatratzen, die direkt auf dem Boden liegen. Die Einzelzellen in Tochigi messen knapp 6 Quadratmeter. Darin ein schmales Bett oder Tatami-Strohmatten für das Futon, ein Stuhl vor einem winzigen Tisch, ein billiger Fernseher auf einem Metallschrank und ein Koffer für persönliche Dinge. Wer sich gut führt, darf in eine Gemeinschaftszelle mit bis zu 6 Frauen umziehen. Dort bleibt die Zellentür offen, die Toiletten sind separat, die Frauen können untereinander frei sprechen. Wer etwas braucht, klappt ein Schild in der Zellentür nach außen. Im Winter sind die Zellen in Tochigi beheizt, doch im schwülheißen Sommer fehlt eine Klimaanlage. Viele japanische Gefängnisse verzichten ganz auf Heizung und Kühlung, trotz Temperaturen über 40 Grad im Sommer und weit unter Null im Winter. Das bestätigte auch der US-Amerikaner Michael Taylor, der wegen seiner Hilfe bei der Flucht des Nissan-Chefs Carlos Ghosn ins Ausland 20 Monate in Japan inhaftiert war. Im Winter holte er sich nach eigenen Angaben Frostbeulen. Am schlimmsten aber empfand er die Isolation. In seiner Einzelzelle blieb er völlig allein.
12: Du darfst nur reden, wenn du in der Arbeitspause nach draußen gehst, um deine 30 Minuten zu laufen oder Sport zu treiben. Man darf nur mit einer Person sprechen.
13: Taylor erklärte auf einer Pressekonferenz, die Kommunikation mit der Außenwelt sei stark eingeschränkt gewesen. Zuvor hatte er den Rest seiner insgesamt 2-jährigen Haftstrafe in den USA verbüßt.
12: Man darf nur 4 Briefe im Monat schreiben, maximal 35 Zeichen pro Zeile, insgesamt 7 Seiten. Wenn ich schreibe, lieber David, wie geht es dir heute? Bitte grüßt meinen Hund von mir. Dann zählt das als 2 Briefe, weil ich darum bitte, eine Nachricht an einen zweiten Empfänger weiterzugeben. Solche Spiele wurden mit dir gespielt und absolut keine Telefonate.
13: Die Isolierung des Gefangenen ist laut einer Auswertung der Universität Nanzan in Nagoya aus dem Jahr 2024 eine extrem verbreitete Disziplinarmaßnahme, nämlich in 85% aller Fälle. Gefangene werden wochenlang isoliert und müssen teilweise stundenlang unbewegt auf dem Boden sitzen. Die Räume sind häufig kahl, mit der Begründung, man wolle Suizide verhindern. Die Gefängnisleitung verfügt im Vergleich zu Deutschland über viel weitreichendere Befugnisse bei der Entscheidung über Disziplinarmaßnahmen. Es fehlt auch eine unabhängige Kontrolle. Die japanischen Regeln stehen der Untersuchung zufolge nicht im Einklang mit dem internationalen Grundsatz, dass Einzelhaft nur als letztes Mittel für möglichst kurze Zeit und unter regelmäßiger Überprüfung angewandt werden darf. Das heißt, japanische Gefängnisse verstoßen permanent gegen die Mandela-Regeln, die Mindestgrundsätze der Vereinten Nationen zur Behandlung von Gefangenen. Doch davon will Tochigi-Gefängnisleiter Miyoshi nichts wissen.
14: Ich glaube nicht, dass es Isolationshaft gibt. Es stimmt, dass es Gefangene gibt, die in Einzelzimmern untergebracht sind. Aber wir tun nichts, was menschenrechtlich problematisch wäre.
13: Dagegen spricht, dass die Journalisten beim Rundgang, der auf ihren Antrag stattfand, weder mit Inhaftierten sprechen noch jemanden interviewen konnten. Der Anwalt Tepei Ono vertritt eine Insassin aus Tochigi, die eine lebenslange Haftstrafe verbüßt. Die 63-Jährige, verurteilt wegen Raubmordes, wirft der Anstalt in einer Klage vom August 2025 vor, ihre Krankheitssymptome zu ignorieren und sie wiederholt wegen Arbeitsverweigerung zu bestrafen. Man habe sie

0: in der Lage ist, Gefängnisarbeit zu verrichten. Doch den medizinischen Diensten im Strafvollzug fehlt es an institutioneller Unabhängigkeit. Es gibt keine unabhängige Stelle, die in der Lage wäre, die Stichhaltigkeit der Behauptungen der Regierung objektiv zu beurteilen und zu bestimmen.
1: Angesichts der problematischen Aufsichts- und Umgangsweisen in den Gefängnissen überrascht es kaum, dass die Strafvollzugsreform auf gemischte Reaktionen stieß. Teppei Kasai von Human Rights Watch Japan zeigte sich zwar grundsätzlich zufrieden.
2: Die Reform ist ein Schritt in die richtige Richtung, insofern als das Justizministerium erklärt, dass es jeden Inhaftierten einzeln beurteilen wird. Ich nehme an, anhand seines Geschlechts, seines Alters, etwaiger psychosozialer Beeinträchtigungen und so weiter, und dass es die Resozialisierungsprogramme in den Haftanstalten individuell darauf abstimmen wird.
1: Aber ein zentraler Kritikpunkt der Menschenrechtsorganisation lautet: Viele Inhaftierte sitzen für Taten ein, die in anderen hochentwickelten Ländern keine Haftstrafe nach sich ziehen würden. Die Zahl der Inhaftierten je 100.000 Einwohner ist in Japan nur halb so hoch wie in Deutschland. Aber diese Zahl könnte noch niedriger sein, sagt Kasai.
2: Die Kernfrage ist doch, ob viele dieser Frauen, die wegen wiederholter Ladendiebstähle, also wegen geringfügiger Diebstähle, inhaftiert sind, ob viele von ihnen, die wegen des bloßen Konsums und Besitzes von Drogen inhaftiert sind, überhaupt im Gefängnis sitzen sollten. Das sind Straftaten, die im Grunde keine Opfer haben. Sie sind gewaltfrei. Man könnte sie auf andere Weise rehabilitieren.
1: Ein Skandal im Gefängnis von Nagoya trieb die jüngste Reform maßgeblich voran. Vor knapp 5 Jahren wurde bekannt, dass Justizvollzugsbeamte Gefangene über längere Zeit schlugen, traten, beleidigten und unangemessen behandelten. Kurz darauf starb ein 71-jähriger Häftling, der über Brustschmerzen klagte, aber offenbar keine ausreichende medizinische Versorgung erhielt. Experten führten den Skandal auch auf zu wenig Personal zurück. Wenn Häftlinge die Regeln missachten, fehlten oft die Aufseher, um sie zur Ordnung zu bringen. Noch immer mangele es an Personal, bestätigt Takayoshi Shiranaga, der den Rundgang durch das Frauengefängnis von Tochigi leitet. Doch er betont eine neue Herangehensweise, die Reflecting Rooms, die Räume zum Nachdenken.
3: Mit diesem Ansatz hier wollen wir dazu beitragen, Rückfälle zu verhindern.
1: Die Journalisten sehen 2 kleine Zimmer mit weich gepolsterten Stühlen, Teppichboden, Plastikpflanzen, Bildern an den Wänden und einem Plüschtier zum Drücken auf einem runden Tisch. Die freundliche Atmosphäre soll offene Gespräche zwischen Inhaftierten und Anstaltsvertretern ermöglichen, sagt Gefängnisleiter Miyoshi. Jeder Gefangene erhält auf Wunsch die Gelegenheit zu einem solchen Treffen.
4: Der wichtigste Punkt ist, dass es nicht um eine 1-zu-1-Beziehung zwischen dem Beamten und der Gefangenen geht. Wenn man es 1-zu-1 macht, entsteht zwangsläufig eine Beziehung von oben nach unten. Stattdessen kommt ein zweiter Beamter dazu, der nur beobachtet. Die Gefangene spricht frei, was sie denkt. Beide Beamte hören zu. Dann tauschen sie sich über das Gehörte aus und geben der Gefangenen eine Antwort.
1: Doch der Jurist Yamanashi sieht bei den Vollzugsbeamten vor Ort große Vorbehalte und Irritationen gegenüber den neuen Dialogstunden. In einigen Gefängnissen üben sie zunächst untereinander das Gespräch, um die Bedürfnisse der Inhaftierten besser zu verstehen. Doch das allein bewirkt keinen Wandel, meint Yamanashi.
5: Wenn man im Gefängnis ausreichend Personal einsetzt, dann können die Vollzugsbeamten in einem Umfeld arbeiten, in dem sie sich sicher fühlen. Sonst wird es angesichts der derzeitigen rasanten Veränderungen wohl schwierig sein, dass sich auch die Einstellung der Vollzugsbeamten sofort entsprechend anpasst.
1: Teppei Kasai von Human Rights Watch überzeugt das Konzept nicht. Er bezweifelt, dass offene Gespräche zustande kommen können.
2: Viele der ehemals inhaftierten Frauen, mit denen wir gesprochen haben, haben uns erzählt, dass sie Angst davor haben, persönliche und private Informationen an die Gefängniswärter weiterzugeben, weil sie das Risiko sehen, dass diese Informationen bei Vergeltungsmaßnahmen gegen sie verwendet werden könnten.
1: Die meisten Juristen

0: und Experten in Japan sind sich einig, dass man zunächst weiter beobachten müsse, wie sich der Strafvollzug unter den neuen Vorgaben entwickelt. Die Ansätze seien vielversprechend, aber dass es zu dem angestrebten Kulturwandel kommt, ist keineswegs sicher. Bis zu deutschen Methoden der Rehabilitation ist der Weg jedenfalls noch sehr weit.
1: Das war der Hintergrund. Japans Gefängnisse. Arbeit soll keine Strafe mehr sein. Von Martin Fritz. Redaktion Hendrik Burs.
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8: Uhr, die Nachrichten. US-Präsident Trump und der chinesische Staatschef Xi haben bei ihrem Treffen in Washington ihren Willen zu einer besseren Zusammenarbeit betont. Beide hoben hervor, dass man mehr Kommunikation und Zusammenarbeit der beiden größten Volkswirtschaften anstrebe. Trump kündigt die Entscheidungen zu Themen an, die man gemeinsam erörtern werde, darunter sei auch künstliche Intelligenz. Hier liefern sich beide Länder einen Wettstreit um die Vorherrschaft. Für den Abend ist ein Staatsbankett geplant, bei dem auch führende Vertreter aus der Technologiebranche erwartet werden. Xi betonte, die USA und China sollten Partner und keine Rivalen sein. Es sei ein entscheidendes Jahr für die Beziehungen beider Länder. Die USA verkündeten, dass sich beide Länder auf eine Verlängerung ihrer Zollpause um 2 Monate verständigt hätten. Eine Bestätigung dazu von chinesischer Seite steht noch aus. Konfliktthemen zwischen den beiden Ländern sind außerdem der Umgang mit Iran, Russland und Taiwan. Trump hatte Xi gestern bei dessen Ankunft auf einem Militärflughafen nahe der Hauptstadt Washington persönlich empfangen. In den USA haben Journalisten der Sender CNN und MS Now nach einem entsprechenden Gerichtsentscheid nun doch wieder Zugang zum Weißen Haus erhalten. Dies berichteten die beiden Medien, nachdem ihnen heute zunächst der Zutritt verweigert worden war, als sie über den Staatsbesuch von Chinas Staatschef Xi berichten wollten. Das Weiße Haus erklärte, auch die Plattform Politico habe wieder Zugang. Zuvor hatte ein US-Bundesrichter eine einstweilige Verfügung erlassen, die für 14 Tage gilt und den von US-Präsident Trump ausgeschlossenen Medien wieder Zutritt zum Weißen Haus garantiert. Trump hatte gegen CNN und MS Now sowie die Plattform Politico ein Zutrittsverbot erlassen und mit angeblichen Falschinformationen über seine Arbeit begründet. Diesen Vorwurf erhebt er regelmäßig gegen Medien, die kritisch über ihn oder die Regierungspolitik berichten. Die betroffenen Medienhäuser beklagten einen eklatanten Verstoß gegen die Pressefreiheit und gingen gerichtlich gegen ihren Ausschluss vor. Die polnische Regierung wertet einen Brand in einem Terminal des Satelliten-Internetdienstes Starlink in der Nähe von Warschau als möglichen Sabotageakt. Fidesz deutet darauf hin, dass der Betrieb der Station gestört werden sollte, sagte Innenminister Gawkowski. Die Station gewährleiste auch die Sicherheit des Internets in der Ukraine, hieß es. Laut Gawkowski passte der Vorfall in die neue russische Angriffsdoktrin. In Polen und den baltischen Staaten gibt es Befürchtungen, dass Russland wegen seiner Probleme im Ukraine-Krieg Provokationen gegen NATO-Staaten unternehmen könnte. Gestern Abend war es in dem Terminal 50 Kilometer südlich der polnischen Hauptstadt zu einem Brand an den Antennen gekommen. Das Feuer konnte rasch gelöscht werden. Belarus hat erneut Gefangene freigelassen. Präsident Lukaschenko unterzeichnete nach Angaben staatlicher Medien ein Dekret zur Begnadigung von 15 Verurteilten. Darunter seien 13 Personen, die wegen sogenannter extremistischer Straftaten verurteilt worden waren. Die Entscheidung fiel vor dem Hintergrund laufender Gespräche zwischen Belarus und den USA. Erst vergangene Woche traf der US-Sondergesandte Kohl Präsident Lukaschenko in Minsk. Nach Angaben Kohls hat Belarus bereits Mitte September 25 Gefangene freigelassen. Im Gegenzug hoben die USA Sanktionen gegen zwei belarussische Unternehmen auf. Rheinland-Pfalz behält ein weiteres Jahr den Vorsitz der Ministerpräsidentenkonferenz. Das haben die Regierungschefs der Länder einstimmig beschlossen, wie die Staatskanzlei in Mainz mitteilte. Eigentlich wäre ab Oktober Sachsen-Anhalt mit dem Vorsitz an der Reihe gewesen. Nach dem Wahlsieg der AfD in dem Land hatte der dortige Ministerpräsident Schulze von der CDU aber erklärt, darauf zu verzichten. Die weitere Reihenfolge bleibt unberührt. Im Oktober 2027 ist Schleswig-Holstein an der Reihe. Der aktuelle MPK-Vorsitzende Schnieder hatte vor zwei Wochen zum Ansinnen seines Amtskollegen Schulze erklärt, es gehe nur um die Sicherstellung eines geordneten Verfahrens, nicht um eine Ausgrenzung eines möglichen AfD-Ministerpräsidenten Siegmund. Das Wetter. Wechselnd bewölkt bis heiter im Nordosten und in Bayern Schauer, 16 bis 23 Grad. Morgen nach Nebelauflösung sonnig, im Osten und Nordosten vereinzelte Schauer, 16 bis 24 Grad. Die weiteren Aussichten am Samstag über der Mitte und dem Süden heiter oder sonnig, im Norden bewölkt und zeitweise etwas Regen, 16 bis 29 Grad. Das waren die Nachrichten.
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7: Das sind unsere Themen. Die Habs-Prognose der Wirtschaftsforschungsinstitute, der Rückzug Berlins von einer Olympia-Bewerbung und die Eröffnung der Kölner Oper. Die deutsche Wirtschaft könnte in diesem Jahr stärker wachsen als noch im Frühjahr angenommen. Die führenden Wirtschaftsforschungsinstitute gehen in ihrer Herbstprognose von einem Wachstum von 1,3% aus. Die Bundesregierung sollte die Aufbruchsstimmung für echte Reformen nutzen, kommentiert Eva Barner.
9: Jahrelang kam die deutsche Wirtschaft nicht vom Fleck, jetzt geht es wieder aufwärts. Das ist kein Grund, um in Jubelstürme auszubrechen. Dafür ist die Dynamik, die im Herbstgutachten der Wirtschaftsforschungsinstitute beschrieben wird, zu klein. Aber ein Grund zur Zuversicht ist es allemal und ein Signal, das Mut machen sollte, auch der Bundesregierung, um am Reformkurs festzuhalten. Die deutsche Wirtschaft ist widerstandsfähiger als gedacht. Das zeigen die Wachstumszahlen des ersten Halbjahres. Deutschland hat den Ölpreisschock, ausgelöst durch den Konflikt im Persischen Golf, besser weggesteckt als andere Industriestaaten. Dazu kommt, dass staatliche Infrastrukturprogramme und die Ausgaben für Verteidigung entfalten offensichtlich langsam ihre Wirkung, sorgen für zusätzliche Nachfrage, die Wirtschaft ankurbelt. In der Autobranche mag die Lage schwierig sein, aber in Zukunftsbranchen wie Medizintechnik oder Luft- und Raumfahrt füllen sich die Auftragsbücher wieder. Und was fast noch entscheidender ist für die Wachstumsdynamik, die Stimmung in der Wirtschaft hält sich auf. Das zeigt der IFO-Geschäftsklimaindex, der erneut gestiegen ist. Aus Sicht vieler Unternehmen ist das Glas also wieder halb voll statt halb leer. Wichtig ist, dass diese Erkenntnis bleibt. Oder besser noch, die Zuversicht noch größer wird. Unternehmen wieder mehr investieren in Anlagen, in Personal, damit der Aufschwung an Dynamik gewinnt, sodass auch Bürgerinnen und Bürger ihn spüren und eben nicht nur höhere Preise beim Heizen und Tanken. Bei aller Euphorie über diese gute Nachricht sollte man allerdings realistisch bleiben. Die Bäume werden auch in den kommenden Jahren nicht in den Himmel wachsen, die Wachstumsraten in Deutschland moderat ausfallen. Denn auch wenn die Konjunktur jetzt anspringt, die hausgemachten Strukturprobleme bleiben. Überlastete Sozialsysteme, die Arbeitskosten in die Höhe treiben und den Staatshaushalt belasten, und ein demografischer Wandel, der schon in wenigen Jahren voll zuschlagen wird, wenn Arbeitskräfte fehlen. Das dürfte der größte Bremsklotz werden für die Wirtschaft. Erst recht, wenn sich die Willkommenskultur in Deutschland weiter verschlechtert durch den Vormarsch der Populisten und Arbeitskräfte aus dem Ausland einen weiten Bogen um Deutschland machen. Düstere Zukunftsmusik, aber für den Moment herrscht erstmal leise Aufbruchstimmung, die Bundesregierung genießen darf, aber nicht allzu entspannt. Denn gerade jetzt gilt es, Vertrauen aufzubauen bei Unternehmen und auch bei Bürgerinnen und Bürgern, und zwar nicht durch kurzfristige Stimmungsaufheller wie Tankrabatt oder Gastrosteuer, sondern durch stimmige Reformen. Nur so kann die deutsche Wirtschaft auf einen Wachstumspfad zurückkehren, der nachhaltig für Wohlstand sorgt und von dem irgendwann alle etwas haben.
7: Berlin hat seine Bewerbung als Olympia-Austragungsort zurückgezogen. Die Gründe seien vielfältig, so Kommentatorin Claudia van Laak. Der regierende Bürgermeister Wegner mache es sich zu einfach, wenn er die Schuld der Wahlsiegerin Ehralp in die Schuhe schiebe.
10: Diese Schmach wollte sich Berlins regierender Bürgermeister ersparen. Gemeinsam mit Innensenatorin Iris Spranger, SPD, und dem Olympiabeauftragten K.W. Nieromand hat Kai Wegner, CDU, die Reißleine gezogen und den Rückzug verkündet. 2 Tage vor der Entscheidung über einen deutschen Olympiabewerber am Samstag. Wer sich mit der Olympiabewerbung Berlins befasst hat, dem war allerdings schon lange klar: Das kann nichts werden. Da war zum einen der fehlende Volksentscheid pro Olympia. Richtig, die Berliner Landesverfassung sieht einen solchen Volksentscheid nicht vor. Doch der Senat hätte dies längerfristig in Angriff nehmen können und Mehrheiten für die Einführung eines solchen Volksentscheids besorgen müssen. So gab es lediglich einen positiven Parlamentsbeschluss. Verbunden mit ein paar schlecht besuchten Pseudo-Beteiligungsveranstaltungen konnte dies die fehlende Legitimität nicht ausgleichen. Berlin ist zudem überheblich in das Rennen gegangen. Regierungschef Wegner verkündete nicht nur einmal, Berlin werde gewinnen. Schließlich sei es die Hauptstadt mit internationaler Strahlkraft, anders als München und die Rhein-Ruhr-Region. So, als ob Berlin bereits gesetzt wäre, ohne sich anstrengen zu müssen. Und genauso wirkte auch der Bewerbungsprozess. Die erste Pressekonferenz im Olympiastadion war eine Veranstaltung von Amateuren. Die Präsentation kam ganz ohne Bilder und Texte aus. Weder legte Berlin ein ausformuliertes Konzept vor, noch gab es Visualisierungen von Sportstätten, Austragungsorten oder dem Olympischen Dorf. Zur gleichen Zeit waren München und die Rhein-Ruhr-Region schon viel, viel weiter. Das Konzept ließ außerdem lange, viel zu lange auf sich warten. Die meisten Fragen blieben offen, die Werbekampagne startete zu spät. Berlin gewinnt mit Olympia. Was für ein langweiliger Slogan. Gezündet hat diese Kampagne nie. Selbst der Landessportbund hat sich schwer, Unterschriften pro Olympia zu sammeln. Dabei vertritt er 2300 Vereine mit insgesamt 800.000 Mitgliedern. Begeisterung sieht anders aus. Olympia in Berlin blieb eine Bewerbung von Landesregierung und Sportfunktionären. Die Linke sei schuld am Scheitern Berlins, vor allen Dingen die Spitzenkandidatin Elif Ehralp, die am Tag nach ihrem Wahlsieg Olympia in der Hauptstadt für erledigt erklärt hatte, hieß es vom amtierenden Senat. Doch die Schuld allein dem politischen Gegner und Wahlsieger zuzuschreiben, das ist billig und falsch zugleich. Nach der verlorenen Wahl und der gescheiterten Olympiabewerbung zeigen sich CDU und SPD als schlechte Verlierer.
7: In Köln wird die sanierte Oper nach 14 Jahren wieder eröffnet. Die Kosten haben sich gegenüber den Planungen mehr als verdreifacht. Auf knapp 800 Millionen Euro allein für den Bau. Dennoch habe sich die Investition gelohnt, sagt Kommentator Jonas Panning.
11: Wenn es am kommenden Sonntag endlich losgeht, bringt die Kölner Oper einen echten Klassiker auf die Bühne, den Rosenkavalier von Hugo von Hofmannsthal. Eine Komödie, in der es um das Altern, die Vergänglichkeit und die befreiende Notwendigkeit des Loslassens geht. Zufall sei es, dass ausgerechnet diese Oper mit der Musik von Richard Strauss als erste Premiere in Köln auf die Bühne gebracht wird. Aber die Moral des Rosenkavaliers ist sinnbildlich für den Moment, in dem sich am Offenbachplatz mitten in der Innenstadt nach einer 14 Jahre andauernden Tragödie wieder die Türen für das Publikum öffnen. Denn auch in Köln sollte man loslassen und nicht mehr nur zurückblicken. Die Stadt hat ihr kulturelles Zentrum zurück. Oper, Opernterrasse und Schauspiel erstrahlen in altem Glanz. Wer das Ensemble des Architekten Wilhelm Riepan betritt, begibt sich auf eine Zeitreise in die 50er Jahre. Schlichte Eleganz statt Prunk und Protz, Teppichboden, schwere Holztüren. Bei ihrer Eröffnung im Jahr 1957 war die Oper ein Zeichen der Moderne und des Aufbruchs. Das Foyer liegt auf Höhe des Gehwegs. Einen Eingang für Ehrengäste gibt es ebenso wenig wie Logen im Opernsaal. Hier sollen alle gleich sein, hier kommen alle zusammen. Nach der Sanierung, die sich streng am Denkmalschutz orientierte, sieht es heute so aus wie vor fast 70 Jahren. Und das ist wichtig, denn dieses Anliegen ist heute aktueller denn je. Im Zeitalter sozialer Medien spielen Werte wie Mitmenschlichkeit, Solidarität, Toleranz, Toleranz und Respekt kaum noch eine Rolle. Menschen werden im Schutze der Anonymität fertig gemacht, wenn sie anderer Meinung sind. Filterblasen und Echokammern finden schnell ihre eigenen Wahrheiten, dulden keinen Widerspruch und verbünden sich gegen die da oben. Schauspiel und Oper sind offene Orte der Diskussion von Lob, Kritik und Emotion auf der Bühne und im Publikum, Orte des Austauschs. Gut, dass es diesen nun im Zentrum von Köln wieder gibt. Übrigens auch für die ganz kleinen Operngänger. Die Kinderoper gehört zu den Highlights des Gebäudes und ist ein Anreiz, Smartphone und Tablet an der Garderobe zu lassen. Es waren Jahre von Pleiten, Pech und Pannen, die bis heute nicht alle behoben sind, wie man an den jüngsten Problemen mit der Bühnentechnik sieht. Mindestens 800 Millionen Euro hat allein die Sanierung gekostet. Geld, das der Stadt Köln woanders fehlt, und Schulden, die sie jahrzehntelang abbezahlen muss. Ist es das wert? Ja, denn an Funktion und Magie von Theater und Oper ist auch im Jahr 2026 nichts vergänglich. Es geht nun auch darum, loszulassen, so wie es die Feldmarschallin macht, wenn sie loslässt vom deutlich jüngeren Octavian im Rosenkavalier. Und in dem Wie, da liegt der ganze Unterschied, singt sie mit der Vergänglichkeit kämpfend. Die politisch Verantwortlichen in der Domstadt beteuern, aus dem Operndesaster gelernt zu haben. In Köln wird am Sonntag nach einer halben Ewigkeit nur beim Rosenkavalier Abschied genommen. Um ihn herum wird der Aufbruch gefeiert.
7: Sie hörten Kommentare von Eva Barner, Claudia van Laak und Jonas Panning. Die Redaktion der Sendung hatte Christina Hövelhans.
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9: Johanna Herzing im Gespräch mit den DDR-Oppositionellen und Theologinnen Friederike Spengler und Katja Simon.

0: zwei Frauen an einem Esstisch im hessischen Marburg. Ihre gemeinsame Geschichte liegt mehr als 35 Jahre zurück. Damals, 1989, wollen sie studieren. Theologie in Jena. Doch dann kommt alles anders. Die DDR, der Staat, in dem Katja Simon und Friederike Spengler aufgewachsen sind, wird von einer Protestwelle erfasst. Die beiden Studienanfängerinnen mittendrin im Geschehen. Sie organisieren Fürbittandachten, um gefangen genommene Demonstranten und Oppositionelle zu unterstützen, tragen ihren Protest in Jena auf die Straße, engagieren sich in der Bürgerbewegung, um politisch etwas zu bewegen. Für Reformen, für Demokratie und Freiheit. Am 9. November 1989 schließlich fällt die Mauer. Doch die deutsche Einheit, nur ein knappes Jahr später, kommt schneller als gedacht. Die Basisdemokratie wird von den politischen Ereignissen überholt. Katja Simon und Friederike Spengler wenden sich wieder dem Studium zu, werden Pfarrerinnen, ihre Wege trennen sich. Friederike Spengler, heute Regionalbischöfin in Erfurt, kehrt in den Osten Deutschlands zurück. Katja Simon lässt sich in Marburg nieder. Nach über drei Jahrzehnten blicken sie im Zeitzeugengespräch gemeinsam zurück.
1: Und das ist für mich der große Unterschied. Jetzt wird etwas geschrien, gefordert und nicht gestaltet.
0: Politisch unruhige Zeiten.
2: Frau Spengler, Frau Simon, wir wollen heute auf ein paar ziemlich bewegte Jahrzehnte zurückschauen. Ich würde aber trotzdem ganz gerne relativ stark in der Gegenwart erstmal anfangen. Wir sprechen heute hier in Marburg. Wir treffen uns am 9. September, wenige Tage nach der Landtagswahl in Sachsen-Anhalt, die ja ein politisches Erdbeben schon, kann man sagen, in Deutschland ausgelöst hat. Die Anhänger der AfD haben erfreut reagiert, viele Menschen in Sachsen-Anhalt und in ganz Deutschland aber auch sehr stark schockiert. Ich fange mal bei Ihnen an, Frau Spengler, wie geht's Ihnen? Sie sind Regionalbischöfin in Thüringen. Wie geht's Ihnen damit?
1: Wir sind bei der letzten Landtagswahl in Thüringen nochmal mit einem blauen Auge, im wahrsten Sinne des Wortes, davongekommen. Wir sind nochmal anders gelandet, was die Wahlergebnisse anging. Und trotzdem merke ich schon im Vollzug, dass sich etwas in der politischen Landschaft verändert hat. Also auch mit einer Minderheit von AfD im Land. Dass Dinge nicht mehr einfach möglich sind, weil andere Parteien zu Recht sagen, wir wollen keine Beschlüsse fassen, die nur mit der AfD zusammengefasst werden können. Das politische Klima hat eine starke Veränderung, auch eine kulturelle Veränderung, wie man miteinander politisch spricht. Dass bis dahin nichts Sagbares keine Grenze mehr ist, sondern diese Grenze immer weiter hinausgeschoben wird und es wird bis dahin Unsagbares einfach gesetzt. Das ist die eine Seite und die andere. Meine Kollegin in Sachsen-Anhalt, Tina Schlauraff, hat für uns als Kirche und mit uns als Vertretende der Kirche sehr stark im Wahlkampf Stimme erhoben für die liberale Demokratie, für die Menschenrechte, für das diakonische Miteinander und so weiter eintreten. Und ich hatte gehofft, dass es reicht. Dass es reicht, um Leute mitzureißen in der Begeisterung, wir gestalten gemeinsam Demokratie. Und wir können etwas tun und müssen uns nicht einer Partei verpflichten, die ganz klar rechtsextrem ausgerichtet ist. Da ist die rote Linie weit überschritten.
2: Frau Simon, wie geht's Ihnen? Ich nehme an, so in der politischen Bewertung sind Sie sich wahrscheinlich relativ nah mit Frau Spengler. Sie sind aber räumlich ja weiter weg hier in Marburg, in Hessen, wo Sie schon lange Zeit leben. Fühlen Sie sich trotzdem noch, ja, Ostdeutschland so verbunden, dass das auch für Sie eine besondere Bedeutung hat, so eine Wahl und so ein Wahlausgang?
3: Also natürlich fühle ich mich dem Osten immer noch verbunden. Meine Eltern leben noch dort. Und natürlich schockiert mich das. Es war zu erwarten. Und umso mehr, finde ich ja, muss Kirche jetzt eben zusammenhalten und aufstehen und sagen, wir sind Kirche für die AfD eben ausgrenzt. Für die Schwachen, für die mit Migrationshintergrund und Migrationsgeschichte. Wir sind für die da, die ein Handicap haben und die aus den Inklusionsklassen letztlich verbannt werden und so weiter.
1: Ja, wir werden jetzt daran gemessen werden, dass wir dazu stehen, was wir gesagt haben.
2: Genau. Was Sie beide ja verbindet, ist Ihr Eintreten für Demokratie und Freiheit 1989. Und darüber wollen wir auch gleich noch ausführlich sprechen. Ich würde gerne noch mal auf AfD-Chef Tino Chrupalla zu sprechen kommen. Der hat noch am Wahlabend in dem Fernsehinterview gesagt, wir haben hier die erste Wende vollbracht, wir werden die zweite Wende vollbringen und es wird diese Welle auch nach Berlin gehen. Auch sonst spricht ja die AfD gerne von einer Wende 2.0. Es gibt diesen Slogan, vollende die Wende. Haben Sie 1989 was begonnen, was jetzt vollendet werden muss?
3: Nein. Es ist ganz schrecklich. Eine ganz
2: Simon.
3: Also ich fand die Reaktion von Bischof Kramer an dem Wahlabend hervorragend, der eben sagte, wir sind 89 für Freiheit auf die Straße gegangen, für Meinungsfreiheit, Wahlfreiheit, Reisefreiheit, für endlich das Abschütteln dieses Gefangenseins in der Diktatur. Und das, was die AfD vorhat, ist wieder ein Gefangennehmen von Meinung, von Toleranz. Es ist wieder das Gängeln und Geißeln mit einem Menschenbild, das eben natürlich nicht meinem entspricht.
2: Frau Spengler, Sie haben auch gerade recht heftig reagiert.
1: Ich nehme überhaupt nicht wahr, dass das, was gerade passiert, mit der Wende 89 was zu tun hat. Die Leute, die sich in der Wende 89 und davor und danach politisch engagiert haben, haben nicht etwas angefangen, was jetzt vollendet werden muss, sondern haben damals aus einem despotischen und Unrechtsstaat heraus für sich und für andere Freiheiten eingefordert und diese gleichzeitig gestaltet. Und das ist für mich der große Unterschied. Jetzt wird etwas geschrien, gefordert und nicht gestaltet.

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2: Wir machen jetzt mal einen Sprung ganz weit zurück. Ich würde gerne mit Ihnen an den Beginn gehen, in Ihre Elternhäuser. Sie stammen beide aus christlich geprägten Elternhäusern, haben Sie mir im Vorgespräch erzählt, aus evangelischen Elternhäusern. Aber beruflich waren Ihre Eltern ja offenbar beide eher naturwissenschaftlich orientiert. Ne? Ich habe mir notiert, Friederike Spengler, Physiker und Apothekerin, Frau Simon Hein, O-Arzt, Hygieneingenieurin. Woher kam die Religion in Ihren Elternhäusern, Frau Simon?
3: Also diese christliche Sozialisation, die war ja fast gut bürgerlich, denn meine Eltern bzw. Großeltern waren in der CDU. Und die Großeltern hatten ein bisschen in den 20er Jahren ein bisschen Reichtum angehäuft und waren dann eben in diesen goldenen 20ern eher wohlhabend. Und da gehörte eben sozusagen das Christliche zum gut bürgerlichen Leben dazu. Und die Eltern haben es gefördert und sie sagten aber, geh in die Kirche, aber geh trotzdem eben in die Jungpioniere und die Thälmann-Pioniere und in die FDJ, damit du...
2: War kein Widerspruch für Sie?
3: Als Kind macht man es einfach, weil natürlich haben wir am Esstisch darüber geredet, wie furchtbar die DDR ist und dass wir in einem absolut unfreien Unrechtsstaat leben, aber dass wir waren halt eben drei Schwestern, ihr keine Bildungskarriere machen könnt, wenn ihr nicht in diese schrecklichen Jugendorganisationen reingeht. Ich bin in große Krisen gekommen, als ich so um die 14, 15 war und kurz vor der Jugendweihe stand. Und das habe ich meiner Mutter unter Tränen gesagt, dass ich das mit meinem Gewissen nicht mehr aus christlichen Gründen nicht verbinden kann. Nicht unbedingt aus politischen, sondern aus ganz religiösen Frömmigkeitsbekenntnisgründen. Und sie aber eben mich überzeugte, du wirst kein Abitur machen, du wirst nie studieren, wenn du nicht das mitmachst.
2: Frau Spengler, Sie sind aufgewachsen in Leipzig, Stötteritz, ein Arbeiterviertel, in einem christlich geprägten Elternhaus. Wie haben Sie sich da gefühlt? Hatten Sie einen Außenseiterstatus oder gab es andere wie Sie?
0: Ich habe mich lange nicht als Außenseiterin, also erst mit den Schulerfahrungen, die dann zunahmen. Ich bin in einem Elternhaus groß geworden, die mir Gott sei Dank nicht nur den Glauben als einen lebensbejahenden und mir zuträglichen und für mich ganz guten Blick auf das Leben beigebracht haben, mit religiöser Praxis vom Kindergarten an, ich bin im evangelischen Kindergarten gewesen, sondern auch von Anfang an das, was du gerade von dem Bekenntnisorientiertheit als Freiheit. Also ich habe das nie als Korsett erlebt, sondern als Freiheit, mich an etwas orientieren zu können.
2: Wenn Sie beide damals als Kinder mit Ihren Eltern sich so ausgetauscht haben, war Ihnen klar, mit wem Sie sonst darüber sprechen dürfen, an wen Sie das weitergeben dürfen oder nicht? Haben Sie da von Ihren Eltern so Instruktionen bekommen oder war das einfach kein Thema, wussten Sie das einfach?
3: Wir haben die Instruktionen von unseren Eltern ganz klar und deutlich bekommen. Meine Eltern haben mich letztlich zu einer unglaublich großen Freiheit erzogen. Freiheit in meinen Gedanken, frei in meinen Gedanken zu bleiben und in geschützten Zuhause frei die Meinung äußern zu dürfen. Und ich muss sagen, erst mit 17 und 18 habe ich Kirche als politische Kirche in einem Pfarrhaus erlebt, wo ich frei meine Meinung äußern konnte, weil es dort tatsächlich einen geschützten und freien Rahmen gab.
2: Das war so Mitte der 80er Jahre?
3: Genau, das war ja dann 87, 88, 89 habe ich Abitur gemacht. Und in dieser Zeit bin ich dann zu einem politisch denkenden Wesen geworden, das systemkritisch argumentieren konnte und bin dann letztlich auch so mutig geworden, dass ich im Staatsbürgerkundeunterricht in der 11. und 12. Klasse ganze Stunden geschmissen habe mit reinen Fragen, den Staatsbürgerkundeunterricht-Lehrer wirklich zur Weißglut bringen.
2: Oh ja. War das gefährlich? Haben Sie sich darüber Gedanken gemacht?
3: Nicht mehr. Also ich habe es dann riskiert.
0: Bei mir ging das sehr viel zeitiger los. Ja, ich habe dann etwa ab der 4., 5. Klasse schon also Lieder verweigert, Gedichte verweigert, die mit dem, was ich als gläubige Christin und mit dem, was ich da schon auch gesamtgesellschaftlich gesehen und politisch einsortiert habe durch die Gespräche zu Hause, nicht artikulieren wollte. Also Inhalte, die dem Staat huldigten, die einzelnen Persönlichkeiten wie Marx, Engels, Lenin, diese Indoktrination bis dahin, dass unsere Mathematikbücher ganz, ganz militärisch aufgeladen, Sachaufgaben bezogen sich auf Fluglinien von Panzer und Handgranaten und Abstecken von Feldern und so weiter. Das alles zu verweigern, keine Jugendweihe, keine FDJ, diese Sachen sehr, sehr klar zu benennen, mit Schwerter zu Flugscharen auf der Kutte in die Schule zu gehen, das rausschneiden zu müssen. Aber Gott sei Dank hatte ich da mit meiner Mutter eher die mich ermahnte, eher vorsichtig in der Öffentlichkeit zu sein. Und mein Vater, der eher derjenige war, der sagte, geh deinen Weg, nimm dir alle Freiheit, die du brauchst. Das Wichtigste ist ein gerader Rücken. Der hatte auch schon eine politische Vergangenheit
2: in dem Alter. Aber war Ihnen klar, was für Konsequenzen das für Sie haben kann?
0: Also meine Eltern haben sich, glaube ich, da mehr Gedanken gemacht, vor allem eben meine Mutter, deshalb war ihr genau klar. Also als ich dann in der 9. Klasse, wie meine Klassenkameraden, auch loszog und sich mir ganz deutlich gesagt wurde, obwohl du Klassenbeste bist, wirst du kein Abitur bekommen. Das war ganz klar gesagt, kommuniziert. In der Stasi-Akte ist auch das vermerkt. Ich bin anerkannte, rehabilitierte Schülerin. Also war klar, ich muss nach der 10. Klasse raus, mittlere Reife. Und habe dann gedacht, okay, ich möchte unbedingt Ärztin werden. Ich gehe einen anderen Weg, ich werde Krankenschwester und dann bin ich dort so gut, dass es eine Delegation zum Medizinstudium gibt.
2: Aber geklappt hat es dann nicht?
0: Hat nicht geklappt, weil ich hatte also einen von der Stasi versperrten Zugang zu Fachoberschulen. Und ich bin dann zur Kirche gegangen und habe sämtliche Ausbildungen da mitgenommen, die es da gab. Und dann ging es schon um die Möglichkeit, auch noch studieren zu können, was dann nur die Theologie betraf.
2: Wann war denn der Zeitpunkt, wo dieses Sprechen am Küchentisch und dieses Bewusstsein für das Unrecht, was Sie beide ja geschildert haben, was durchaus da war, wann das in so eine politische und nach außen getragene Haltung übergegangen ist? War das Studienaufnahme dann 89 in Jena oder war das schon vorher? Frau Simon.
3: Für mich war es im Jahr 89. Das Abitur in der Tasche war ja dann eben das schreckliche politische Ereignis der Ermordung so vieler auf dem Tiananmenplatz.
2: Tiananmenplatz,
3: genau. Und da gab es auch in dieser Zeit im Juni einen Kirchentag in Berlin. Und dann gab es einen Kirchentag von unten und mein damaliger Freund hat mich eben mitgenommen zum Kirchentag von unten und dort haben wir das erste Mal tatsächlich eben sozusagen auch in der Nähe der Runden Ecke
0: ehemaliges Stasi-Gebäude.
3: Genau, demonstriert. Und all das, was dann später im September oder August das erste Mal richtig losging gegen das System. Und da habe ich es das erste Mal erlebt, dass eben dann natürlich so eine Straßenbahn kommt und sich die Türen öffnen und der Stasi-Mitarbeiter dann das eine einzige Plakat bei vielleicht 100 Menschen, die da auf der Straße standen, eben in die Straßenbahn gerissen hat. Und da hatte ich Angst, natürlich. Aber es waren schon einige und viele und von diesen vielen hat man sich getragen gefühlt.
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3: Das begann im Mai, Juni, wo eben Menschen nicht mehr konnten. Der Druck, die Meinungsäußerung musste irgendwo einen Kanal finden.
1: Zwischen Theologiestudium und Protest.
2: Wir machen jetzt einen Sprung direkt in Ihr Theologiestudium oder das, was es hätte werden sollen, also der Beginn Ihres Theologiestudiums, der dann aber im Sommer, Herbst 89 so ein bisschen anders ausfiel, als sie sich das vielleicht ursprünglich gedacht haben. Sie waren dann weniger, so stelle ich mir das vor, ja, oder habe ich das interpretiert, weniger mit Studieren beschäftigt, sondern sehr stark politisch engagiert. Wie war so der Anteil Studium, Demos, politische Aktion? Also Sie beide, 89 sollte es losgehen, Theologie in Jena.
0: Die Theologen begannen mit dem Hebräisch lernen. Wenn sie das nicht vorneweg schon getan hatten, durch ein Abitur im kirchlichen Raum, und wir beide hatten das nicht, sondern wir beide mussten Hebräisch lernen. Und ich bin dann erstmal durch die Hebräischprüfung gerasselt, weil ich eben halt nicht gelernt habe. Ich habe zwar meine Hebräisch-Aufzeichnungen auf dem Schreibtisch liegen lassen, weil eine Dozentin hatten, die im Wohnheim kontrollieren gehen.
2: Ja,
0: natürlich. Die war da die Stiftsvorsteherin von unserem kleinen Theologinnenwohnheim, also wo die Frauen wohnten. Wir waren getrennt voneinander.
2: Da wohnten Sie beide auch zusammen?
0: Da wohnten wir zusammen. Wir haben uns dort kennengelernt. Und es war, glaube ich, wirklich Freundschaft auf den ersten Blick. Wir haben uns sehr verbunden gefühlt von Anfang an und hatten große Freude mit unserem Aktivismus und mit unserer Großschnottrigkeit, die wir beide drauf hatten, sofort loszuziehen.
2: Sie beide haben sofort angefangen, über Politik zu sprechen? Also war sofort, haben Sie sich sofort erkannt, wir ticken irgendwie ähnlich und haben da Gemeinsamkeiten und wollen uns mal darüber austauschen?
0: Das ging, glaube ich, im Erntelager los, dass wir uns politisch kennenlernten. Ja. Ne? Wir
2: sind Erntelager war so vor dem
0: Sommer, so, ja.
2: Studium?
0: Das, genau.
3: Dass jeder sozialistische Student auch eben die sozialistische Ernte zu unterstützen hatte. Und am 11.9.
2: Ich muss dazu sagen, die Hörerinnen und Hörer sehen das ja gerade nicht. Sie haben jetzt ihr Tagebuch oder ihre Kalender gezückt, wo die ganzen Eintragungen von damals sind, was sie da gemacht haben und unternommen haben. Was steht da dann drin hier?
3: 11. Beginn des Studiums und dann am 22. schon ins sozialistische Erntelager. In einer Zeit, wo wir aber dort eben auch stehen haben, 25.000 Menschen sind über Ungarn weg, 400 über Warschau. Das sind die Eintragungen am 2. Oktober und 20.000 demonstrieren in Leipzig. Und wir hatten in Thüringen irgendwelche Äpfel zu ernten? Das war furchtbar. Und in dieser Zeit haben wir natürlich ganz viel politisch diskutiert an den Abenden. Einmal sind wir sogar raus früh morgens und haben gesagt, wir nehmen jetzt unser Streikrecht in Anspruch. Und wir wollen eben politischen Wandel haben in diesem Land. Wir wollen eigentlich auch auf die Straße gehen.
0: Aber in diesen Diskussionen im Erntelager haben wir uns politisch kennengelernt. Und wir haben, deshalb steht das hier auch alles drinne, bei mir stehen diese Eintragungen auch schon im September drinne, die Öffnung der Grenze nach Ungarn hin am 11. September seit 0 Uhr sind die Grenzen Ungarn-Österreich offen, steht bei mir drin. Und daneben aber eben auch Aleph-Bet-Leseübungen und Buchstabieren im Hebräischen. Also es ist alles miteinander verbunden. Am selben Tag steht drinne, das war ein Montag, 60 Zuführungen in der Leipziger Nikolaikirche. Das sind nur so unsere Kalender aus dieser Zeit, das waren also die Gefangennahmen. Zuführung hieß, dass die Polizei Leute auf die LKW lud und dann der Staatssicherheit bzw. der Polizei zuführte. Deshalb hieß das Zuführungen.
3: Oder 24. September, konspirative Sitzung in der DDR in Leipzig vom Neuen Forum. Es war alles noch unter dem Radar. Was da passierte.
0: Und wir haben gleichzeitig haben wir am 16. September, also eine Woche vorneweg schon, zusammen einen Brief an die Kirchenleitung geschickt, mit der Forderung der Kirche an den Staat sehr deutlich gegenüber zu sagen, die zu Unrecht Inhaftierten müssen sofort freigelassen werden. Es gibt überhaupt keine Kompromisse. Im kirchlichen Raum war ja viel mehr möglich als in der Öffentlichkeit. Also hat der Pfarrer, die Pfarrerin haben das Recht in Anspruch genommen, so einen Brief der Kirchenleitung von der Kanzel zu lesen. Und alle, die da saßen, hörten es.
2: Wie erklären Sie sich, dass die Kirche zu einem Ort geworden ist, wo man nicht mehr nur in Anführungszeichen über Religiöses, vielleicht Gesellschaftliches, Soziales spricht, sondern eben ganz konkret über Politik spricht und was man sich vom Staat als Gemeinwesen erwartet und dass man politische Forderungen in der Kirche aufstellt und darüber hinaus, über diesen Rahmen hinaus dann auch nach außen trägt?
3: Das ist schon lange gewachsen. Also, dass in diesem Jahr diese Kirche zu einem Ort der politischen Auseinandersetzung wurde, das begann eben schon im Juni. Das begann im Mai, Juni, wo eben, ja, Menschen nicht mehr konnten. Der Druck, der politische Druck, die Meinungsäußerung musste irgendwo einen Kanal finden. Genau, und dann kam es aber zu diesen ganzen Massenausreisen. Und das ist ja sozusagen von Monat zu Monat, ne? Protest im Juni, Ausreisen im Juli, August. Erste Demonstration, Gründung neues Forum, erste Proteste und erste Demos, Montagsdemos in Leipzig.
0: Ja. Und Plauen nicht zu verwechseln als eine der Städte, die eine der ersten Demonstrationen dann im Sinne von für die zu Unrecht Inhaftierten in der DDR setzten. Und da haben wir dann angeknüpft.
2: Und dann haben Sie beschlossen, jetzt müssen wir selber was machen.
0: Ja, genau.
2: Und
0: wir kamen ja aus unterschiedlichen Richtungen, aber von den Demonstrationen. Mein einschlägiges Erlebnis war die Demonstration am 7. Oktober in Leipzig. Das war die vor dem 9. auf dem Ring. Die am 7. Oktober war noch die, wo gegen uns die Wasserwerfer aufgefahren sind und die Kampfgruppen und die, nicht nur die Kampfgruppen, sondern vor allen Dingen auch die NVA, also die Soldateneinheiten, alle auf LKW standen. Und wir mussten damit rechnen, dass auf uns geschossen wird.
2: Was für eine Gefühls- und Gemütsverfassung waren Sie da?
0: Das, was ich da erlebt habe, nämlich, also an diesem 7. fand in der Nikolaikirche so ein großes Friedensgebet statt. Wir waren als ganze Familie mit unserer Westverwandtschaft, die gerade an diesem Wochenende da waren, zusammen zu 10 dabei und sind hinterher in die Demonstration mit eingestiegen. Wir kamen aus der Kirche und da standen uns die Polizisten gegenüber mit Helm, mit Schlagstöcken, mit Schilden vor und schlugen, und das ist ein Geräusch, was ich bis heute nicht aus meinem Kopf rausbekomme, im Takt auf diese Schilder. Und hatten wie so eine, ich glaube, nach altem römischen Vorbild hieß das Schildkröte, also so eine Formation gebildet. So eine
2: Panzerung.
0: Genau. Und begaben sich, alle, die aus dieser Kirche rauskamen, wurden in eine Richtung gedrängt.
2: Wohin sollten die Menschen?
0: Die sollten in eine Ecke, wo LKW standen. Das wussten wir nicht. Da waren also
2: einzelne rauszuziehen.
0: Das sind diese auch dann in Filme aufgenommene Szenen, wo man vorneweg geschult worden war, in Anführungsstrichen geschult worden war, nämlich in der Kirche. Wenn ihr angefasst werdet, dann ruft laut euren Namen. Und dann wird derjenige, der den Namen gehört hat, dafür sorgen, dass der auf eine Liste mitkommt. Wir gehen dem nach. Das ist der einzige Schutz, den wir euch anbieten können.
2: Damit die Leute nicht verschwinden.
0: Genau. Wir als Familie hatten Glück. Da ist keiner rausgefischt worden. Wir sind bis in die Innenstadt gekommen und haben uns dann als Protestzug formiert. Und dann kamen die ersten Rufe mit "Wir sind das Volk" als gemeinsamer Ruf der Selbstermächtigung. Also ihr als Polizisten, erinnert euch doch bitte, dass wir das Volk sind, was ihr zu schützen habt und
2: die
0: nicht gegen.
2: Genau,
0: die Volksarmee, die Volkspolizei. Ja. Und das dann so mit so martialischer Gewalt wie mit dieser Militanten und dann eben mit den Wasserwerfern, das war mein erster Kontakt. 89 bin ich das erste Mal als 21-Jährige mit Wasserwerfern in Konflikt geraten und bin also klitschnass geworden. Wenn man das mal erlebt hat, was das für eine Brutalität ist, wie das wehtut, wie da Leute schreien, weil dieser Wasserstrahl auftrifft, wie alle Straßenbahnen angehalten werden und die ganze Stadt steht still in einem Moment, weil sich einige hundert formieren zu einem Protestmarsch. So kam ich nach Jena.
3: Ja, man muss dazu sagen, dass mit unserem Studienbeginn diese Inhaftierung letztlich begonnen haben.
0: Na klar.
3: Und das hat uns sehr schockiert. Mhm. Ich meine, ich habe jetzt noch so einen Zettel von damals, den wir dann vorlesen durften letztlich.
2: Den durften Sie vorlesen bei einer dieser Fürbittandachten, die Sie in der Stadtkirche in Jena dann veranstaltet und organisiert haben.
0: Ab 9. Oktober 1989.
2: Sie beide haben das zusammen im Wesentlichen organisiert oder haben sich da andere?
0: Ja, wir haben es angestiftet. Wir haben uns den Schlüssel besorgt für die Kirche und wir haben begonnen, anderen zusammen, uns zusammenzutun und haben den ersten Abend gestaltet mit sehr kreativen Mitteln die Informationen, dass da am Abend was stattfindet, weiterzugeben.
2: Und so eine Andacht, was war der Zweck von den Fürbitt-Andachten? Ging es darum, so sich zu vernetzen, zu merken, da sind noch andere, die gerade nicht in Ordnung finden, was in dem Staat vor sich geht? Oder ging es darum, konkrete Hilfe zu leisten, auch eben für über Spenden für diese Inhaftierten, um Informationsaustausch und Wiedergabe, also all das?
0: Ja.
3: Also war es zunächst wirklich Solidaritätsaktionen.
0: Inklusive Kollektengabe.
3: Inklusive Kollekten, also nach 300 Leuten am ersten Tag, 1000 Leuten am zweiten, 1300 am dritten und 4000 am vierten Tag. Zunehmend der Bedarf natürlich da nach dieser Fürbitt-Andacht in Solidarität zu diesen Inhaftierten selber auf die Straße zu gehen. Ja. Und ab dem dritten Tag sind wir auf die Straße gegangen. Ja. Wir haben natürlich immer zur Gewaltlosigkeit aufgerufen.
2: Wie erklären Sie sich, dass zum Beispiel die Stasi oder die Polizei nicht eingegriffen oder eingeschritten ist, dass sie nicht verhaftet wurden, dass das nicht unterbunden wurde? Waren die überfordert oder hatten die Sorge vor einer Eskalation oder war das sozusagen das Bewusstsein dafür, dass das in vielen Städten gerade vielleicht auch noch in einem größeren Ausmaß passiert?
0: Also ich glaube, wir waren dann in einer Zeit auf den Straßen, wo selbst einer DDR-Regierung klar wurde, dass sie so mit ihren Bürgern und Bürgerinnen nicht mehr umgehen kann, wie bis dahin geplant. Der Unmut, die Faszination daran, endlich mal so wie in der Kirche ein Mikrofon zu haben, wo man sagen konnte, ich heiße so und so und bin so und so alt und ich leide darunter, dass ich oder meine Familie und ich sehe das als große Aufgabe für politische Veränderungen in unserem Land an. Dieser Bedarf war so groß und der wurde im kirchlichen Raum, wurde dem ein Raum gegeben. Wir haben damit rechnen müssen, dass wir Gewalterfahrungen machen und waren trotzdem ganz klar in diesem, mit diesem pazifistischen Friede, Gerechtigkeit, Bewahrung der Schöpfung aus dem konziliaren Prozess unterwegs, dass die Kerze das Einzige ist, was wir in den Händen tragen, neben unseren Protestplakaten. Wer eine Kerze trägt, der kann nicht schlagen.
2: Gab es konkrete Forderungen bei den Demos und was haben Sie gefordert?
3: War es zunächst wirklich erstmal nur diese Solidaritätsbekundung, wir sind viele und wir zeigen unsere Betroffenheit und wir wollen, dass sich dieses System ändert. Wir sind für politische Reformen, wurde es immer konkreter. Im November ging es dann eben um Einberufung Wehrdienstleistender, dann ging es um
0: Bildung, freie Schulen,
3: Bildung, Demokratie und Wahlen. Auflösung der Staatssicherheit.
0: Dann natürlich von Anfang an von Sommer die Bürgerbewegung zuzulassen. Ne? Zulassung vom neuen Forum und dann Demokratie jetzt, für die wir beide dann in Thüringen auch gesprochen haben. Und die neuen Parteien, wie der Demokratische Aufbruch und so, die sich damals gegründet haben.
3: Eine Aufarbeitung des Unrechts und das Benennen, dass diese DDR ein Unrechtsstaat gewesen ist, das Verbrechen ausgeübt hat, ist nicht geschehen.
1: Das Erbe der friedlichen Revolution.
2: Diese sehr einschneidenden Veränderungen, Proteste, Fürbittandachten, Demos, dann der Mauerfall am 9. November, die erste freie Volkskammerwahl im März 1990, dann die deutsche Einheit Oktober 90. Das war ja eine, ich stelle mir vor, wahnsinnig intensive Zeit für Sie. Sie hatten mir, Frau Simon, vorher die Notizen von den Fürbittandachten, die auch nach dem Mauerfall noch weitergingen, geschickt. Und mir ist aufgefallen, dann der Eintrag Donnerstag, 30. November, Fürbittandacht unter dem Thema und Friede kehrt ins alte Leben. Erste Polarisierung zwischen Verfechtern der Wiedervereinigung und Leuten, die eine souveräne DDR wollen, Demo davon gekennzeichnet. Für Sie beide war nicht klar, die DDR muss weg, wir wollen die Wiedervereinigung. Sie hatten eine andere Position. Sie haben die DDR für reformierbar gehalten.
0: Ja, jedenfalls zunächst Hamburg hier, haben wir die gehalten, ja. Also da würde ich gerne nochmal auf die runden Tische eingehen. Eine für mich sehr unnachahmlich bürgernahe Art, Politik zu machen, in Form von runden Tischen, an der Leute sich zu verschiedenen Themen äußerten und trafen und miteinander überlegten, aber die sofort sozusagen in die konstruktive Umsetzung gingen. Die also einen neuen Bildungsplan konzipierten und Ideen für freie Schulen hatten, die die Verfassung in die Hand nahmen und sagten, wir brauchen eine neue Verfassung und die soll so aussehen, und einen Verfassungsentwurf vorlegten für eine zu reformierende DDR. Dass das Endziel auch die Wiedervereinigung war, stand jedenfalls für mich außer Frage, aber ich habe den Weg als einen anderen mir vorgestellt. Für einen längeren Weg, einen langsamen und einen, gerade am Beispiel der Verfassung, an einem, der die Verfassung und das Grundgesetz neu schreibt. Der sagt, wenn wir jetzt gemeinsam losgehen, als wiedervereinigtes Deutschland nach so vielen Jahren und nach so vielen Jahrzehnten, dann lasst uns das doch mit einer gemeinsamen Gesetzgebung machen.
2: Denken Sie, wir wären besser zusammengewachsen?
0: Ja, auf jeden Fall. Auch was das Wirtschaftliche anging. Wir haben beide Erfahrungen mit Familien, mit, also ich vor allen Dingen dann auch als Pfarrerin im Osten, im ehemaligen Osten Deutschlands, mit Gegenden, wo ganze Familien raus aus dem Arbeitsprozess waren, weil in den 90er und dann Anfang der 2000er durch die Treuhand riesengroße Komplexe abgewickelt worden sind, mit einer Mark bewertet. Arbeitende, die bis dahin dort in Lohn und Brot gestanden haben, beschimpft worden sind als Umweltschweine. Natürlich, sie haben im Kalibergbau, im Uranbergbau gearbeitet, und es kam dann erst auf und es wurde erst nochmal neu bewusst, was das alles auch für Auswirkungen auf unsere Umwelt gehabt hat. Aber die Einzelnen, die dort gearbeitet haben, deren Biografien, deren Berufsbiografien gebrochen worden sind dadurch, die haben eine Beschädigung ihrer selbst erlebt, die nicht wieder einzuholen ist oder die ganz schwer wieder einzuholen worden ist. Wenn da Leute kommen, die sagen, dass das, was man ein Leben lang getan hat, nichts mehr wert ist, dann macht es was mit den Leuten, und genau das ist passiert.
2: Frau Simon, Sie sind lange schon in Westdeutschland mittlerweile beheimatet. Sie sind dann, haben das Studium in Jena nicht fortgesetzt, sondern sind dann in verschiedenen westdeutschen Städten, wenn ich es richtig weiß, unterwegs gewesen, haben da studiert und sich ja dann eben auch in Marburg niedergelassen. Ist es richtig, was ja viele monieren, dass es in Westdeutschland immer noch nicht so ein Bewusstsein und eine Aufmerksamkeit für diese Art von Brüchen in den Biografien gibt, die Frau Spengler gerade beschrieben hat?
3: Ich bin 1990 dann zunächst nach Göttingen und dann später nach Bochum gegangen, und wir haben von diesen Brüchen gehört. Ich selber in meiner Familie nicht erlebt. Meine Eltern haben sich nach der Wende ganz gut eingefunden, haben eine eigene Praxis aufgemacht und konnten in die Länder reisen, in die sie immer reisen wollten. Von den Brüchen habe ich persönlich natürlich von Menschen gehört, von den Nachrichten, die ich gelesen habe. Ich habe gemerkt, wie viele Menschen in den Westen gegangen sind. Viele meiner Freunde und Freundinnen, die ich auch später dann in den Gemeinden kennengelernt habe, die als hoch ausgebildete und hochqualifizierte Menschen in den Westen gegangen sind, weil sie in den 90er Jahren dort keinen Fuß fassen konnten, haben mir die ganze Zeit natürlich gezeigt, dass die DDR ausblutet, tolle Leute da weggehen, ich aber selber mich in meinem westdeutschen Studien, Freundschaften, Bekanntschaften, aber auch in meiner ganzen politischen Theologie, die ich in Göttingen studieren durfte, in dieser großen Welle der Freiheit bewegt habe und mich nicht mehr um den Osten in dieser Art und Weise gekümmert habe.
2: Hat die deutsche Gesellschaft sich da vielleicht auch ein bisschen selbst betrogen und belogen in den 90er Jahren in so einem überschwänglichen Gefühl, wir sind eins, und da die Unterschiede und Gräben verkannt, die jetzt offenbar wieder so aufbrechen?
3: Das Urteil mit dem Belügen finde ich ein bisschen hart. Wir haben uns insofern belogen, als wir alle keine wirkliche Aufarbeitung der Geschichte in der DDR gemacht haben zur NS-Diktatur, im Westen kaum Aufarbeitung der DDR-Diktatur und wir alle uns was vorgemacht haben.
0: Ich habe den Eindruck, wir haben uns zu wenig Geschichten erzählt. Von Anfang an.
2: In den Familien oder öffentlich?
0: Nein, öffentlich. Wir haben einander zu wenig erzählen können oder haben es nicht gemacht. Wir hätten es mutiger in die Hand nehmen müssen, uns einander zu erzählen, wie wir groß geworden sind. Es ist ganz schnell, ist das Bild des Ostdeutschen entstanden, das Bild des Besserwessis entstanden. Auf der anderen Seite muss man ja auch ehrlich gestehen, dass das ein zweiseitiger Schlagabtausch gewesen ist. Man hat nicht miteinander gesprochen, sondern übereinander.
2: Oder nur in den eigenen Familien. Richtig. Und dann sozusagen sich im jeweiligen Denkmuster auch bestätigt.
0: Ja, das sind so diese typischen Blasen.
2: Das ist ja was

0: aufgehoben wurden, weil es einen klaren Wertekanon gegeben hätte. Also alles Behauptungen, die ich nicht so unterschreiben würde.
1: Wie geht's Ihnen da?
0: Na schlecht. Also weil ich denke, was ist das für ein Bild?
1: Was machen Sie dann?
0: Ich erzähle meine Geschichte und sage, wenn ihr so gelebt habt, dann erzählt mir eure, aber ich erzähle euch meine.
1: Katja Simon.
2: Ich stimme dir voll zu mit diesem keine Geschichten erzählen. Eine Aufarbeitung des Unrechts und das Benennen, dass diese DDR ein Unrechtsstaat gewesen ist, das Verbrechen ausgeübt hat, ist nicht geschehen. In den 90er Jahren hätte Kohl sehr, sehr viel mehr für die Aufarbeitung dieser Geschichte tun können. Danach kam Schröder. Es ging in diesen beiden Jahrzehnten fast nur um Wirtschaft. Und letztlich ging es in diesen beiden Jahrzehnten auch immer um das Sedieren einer ganzen Bevölkerungsgruppe. Hier, du brauchst doch einfach nur mal die D-Mark, den Wohlstand.
1: Gleichzeitig war es ja das, was große Teile der DDR-Gesellschaft sich auch gewünscht haben. Wirtschaftlichen Aufschwung, wirtschaftliche Sicherheit. Also das war ja ein wichtiger Faktor in der Zeit nach dem Mauerfall.
0: Natürlich. Und es gab die Öffentlichkeitmachung von Unrecht. Man hätte das zur Kenntnis nehmen können. Aber gleichzeitig war die eigene Erfahrung auf die, so schlimm ist es gar nicht gewesen. Das sind ja nur ausgewählte Fälle. Also es hat mich nicht betroffen. Und ich habe jetzt gerade ganz andere Interessen. Und das beides kann ungefähr, würde ich mal so sagen, 90% der Wirklichkeit ausblenden. Und dann waren eben das, was du gerade gesagt hast, Katja, die wirtschaftliche Verführbarkeit, die war riesig. Die Faszination daran, jetzt alles kaufen zu können, jedenfalls augenscheinlich und vorübergehend und überall hinreisen zu können, die war so groß, dass vieles andere nicht mehr gesehen werden wollte. Das wurde mit eingekauft. Und deshalb ist der Rückblick und die Sehnsucht nach Sicherheit, also ich dechiffriere das, was wir gerade erleben, als eine Sehnsucht nach falscher Sicherheit.
1: Und Sie meinen, was wir erleben, den Aufstieg und die Wahlerfolge der AfD?
0: Ja, und die Verweigerung, sich der DDR und ihrer Geschichte wirklich zu stellen in der Aufarbeitung.
1: Frau Spengler, Frau Simon, zum Abschluss möchte ich Sie noch gern fragen, wenn Sie so ein Gefühl aus der Zeit der Friedlichen Revolution von 1989 nochmal wieder wachrufen könnten bei sich, welches wäre das?
2: Das Gefühl der Freiheit. Weil endlich konnte man wirklich alles tun, sagen und machen, was wir wollten. Und natürlich eine unglaubliche Freude mit 18, einfach wirklich das Gefühl, alles schaffen zu können, sogar eine friedliche Revolution.
1: Frau Spengler, Sie?
0: Das Gefühl, wir sind das Volk. Also das ist für mich ein Grundgefühl, nämlich ein Bewusstsein, dass der Souverän vorgibt, was die Regierung zu tun hat und sich dieses Recht des Souveräns als Bürger zu holen. Das war die Ermöglichung dieses Augenblicks. Wir haben die ersten freien Wahlen gehabt. Wir waren selber durch die Bürgerbewegung damals politisch mit aktiv. Wir haben erlebt, wie die Bürgerbewegung nicht diejenigen waren, die gewählt worden sind und sind damit einigermaßen aufrecht und demokratisch umgegangen, nämlich mit der Anerkennung von Mehrheiten. Das Grundgefühl aber war, als Teil eines Volkes sich behauptet zu haben und deshalb etwas erreichen zu können, wenn es das nur gemeinsam will.
1: Und wenn das Volk rechtsextrem wählt?
0: Dann müssen wir damit umgehen, wie wehrhaft eine Demokratie sein muss, um sich selbst zu schützen. An dieser Stelle geht es nicht nur um den Wählerwillen, sondern auch um den Schutz der Demokratie.
2: Und vor allen Dingen auch um den Schutz der Schwächsten. Dafür ist die Demokratie nun mal auch da.
3: In unserer Reihe Zeitzeugen hörten Sie Johanna Herzing im Gespräch mit den DDR-Oppositionellen und Theologinnen Friederike Spengler und Katja Simon. Die Redaktion hatte Jana Adu.

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3: 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Uhr, die Nachrichten, zunächst die Übersicht. Chinas Staats- und Parteichef Xi hat US-Präsident Trump bei seinem Besuch in Washington zu Zurückhaltung in der Taiwan-Frage aufgefordert. Nach einem Gerichtsentscheid gewährt das Weiße Haus zuvor ausgesperrten Medien wieder Zugang. Sachsen-Anhalt übernimmt nicht, wie turnusgemäß vorgesehen, den Vorsitz der Ministerpräsidentenkonferenz. Die Meldungen im Einzelnen. US-Präsident Trump und der chinesische Staatschef Xi haben bei ihrem Treffen in Washington ihren Willen zu einer besseren Zusammenarbeit betont. Beide hoben hervor, dass man mehr Kommunikation und Zusammenarbeit der beiden größten Volkswirtschaften anstrebe. Trump kündigte gemeinsame Erörterungen zu Themen wie beispielsweise künstliche Intelligenz an. Hier liefern sich beide Länder einen Wettstreit um die Vorherrschaft. Xi betonte, die USA und China sollten Partner und keine Rivalen sein. Die USA verkündeten, dass sich beide Länder auf eine Verlängerung ihrer Zollpause um 2 Monate verständigt hätten. Eine Bestätigung dazu von chinesischer Seite steht noch aus. Konfliktthemen bleiben der Umgang mit Iran, Russland und Taiwan. Xi forderte die USA und den Iran zu Verhandlungen auf. Mit Blick auf Taiwan betonte Xi, dass die Haltung Chinas zur Wahrung der nationalen Einheit und territorialen Integrität glasklar sei. Er forderte Trump auf, die Taiwan-Frage mit Umsicht zu behandeln. China betrachtet Taiwan als abtrünnige Provinz. In den USA haben Journalisten der Sender CNN und MS Now nach einem entsprechenden Gerichtsentscheid nun doch wieder Zugang zum Weißen Haus erhalten. Dies berichteten die beiden Medien, nachdem ihnen heute zunächst der Zutritt verweigert worden war, als sie über den Staatsbesuch von Chinas Staatschef Xi berichten wollten. Das Weiße Haus erklärte, auch die Plattform Politico habe wieder Zugang. Zuvor hatte ein US-Bundesrichter eine einstweilige Verfügung erlassen, die für 14 Tage gilt und den von US-Präsident Trump ausgeschlossenen Medien wieder Zutritt zum Weißen Haus garantiert. Trump hatte gegen CNN und MS Now sowie die Plattform Politico ein Zutrittsverbot erlassen und mit angeblichen Falschinformationen über seine Arbeit begründet. Diesen Vorwurf erhebt er regelmäßig gegen Medien, die kritisch über ihn oder die Regierungspolitik berichten. Die betroffenen Medienhäuser beklagten einen eklatanten Verstoß gegen die Pressefreiheit und gingen gerichtlich gegen ihren Ausschluss vor. Die Menschenrechtsorganisation Amnesty International fordert die USA dazu auf, die Einwanderungs- und Zollbehörde ICE aufzulösen. Die Organisation kritisiert in einem Bericht einen Anstieg von Menschenrechtsverletzungen durch ICE seit dem Amtsantritt von US-Präsident Trump im Januar 2025. Das Dokument zeige, dass Übergriffe durch ICE seit 2025 systematisch und in einem völlig neuen Ausmaß stattfinden. Sie seien zudem von rassistischen Narrativen geprägt. Beamte hätten häufig unnötige und übertriebene Gewalt eingesetzt. 3 Menschen seien dabei erschossen worden. Für den Bericht hat Amnesty nach eigenen Angaben ICE-Operationen in den Städten Chicago, Minneapolis, New Orleans und Washington untersucht. Die Abschiebung von Menschen, die sich ohne gültige Papiere in den USA aufhalten, ist eine Priorität der aktuellen Regierung. Die polnische Regierung wertet einen Brand in einem Terminal des Satelliten-Internetdienstes Starlink in der Nähe von Warschau als möglichen Sabotageakt. Vieles deutet darauf hin, dass der Betrieb der Station gestört werden sollte, sagte Innenminister Gawkowski. Die Station gewährleiste auch die Sicherheit des Internets in der Ukraine, hieß es. Laut Gawkowski passt der Vorfall in die neue russische Angriffsdoktrin. In Polen und den baltischen Staaten gibt es Befürchtungen, dass Russland wegen seiner Probleme im Ukraine-Krieg Provokationen gegen NATO-Staaten unternehmen könnte. Gestern Abend war es in dem Terminal 50 Kilometer südlich der polnischen Hauptstadt zu einem Brand an den Antennen gekommen. Das Feuer konnte rasch gelöscht werden. Pakistan hat erneut Ziele im Nachbarland Afghanistan angegriffen. Informationsminister Tara sprach von einer Reaktion auf die gestrigen Drohnenangriffe der Taliban-Regierung auf sein Land vom Mittwoch. Die pakistanische Luftwaffe habe in Afghanistan 10 Orte angegriffen, an denen Drohnen gelagert oder gestartet würden. Dabei seien mindestens 40 Kämpfer getötet worden. Die Taliban gaben lediglich an, dass 4 Zivilisten ums Leben gekommen seien. Die Angaben ließen sich nicht unabhängig überprüfen. Die Sicherheitslage in Pakistan hat sich in den vergangenen Monaten zunehmend verschlechtert. Erst vergangenen Freitag waren bei einem Terroranschlag in der pakistanischen Stadt Quetta mindestens 22 Menschen getötet worden. Die Regierung in Islamabad wirft den Taliban in Afghanistan immer wieder vor, Terroristen bei Anschlägen in Pakistan zu unterstützen. Rheinland-Pfalz behält ein weiteres Jahr den Vorsitz der Ministerpräsidentenkonferenz. Das haben die Regierungschefs der Länder einstimmig beschlossen, wie die Staatskanzlei in Mainz mitteilte. Eigentlich wäre ab Oktober Sachsen-Anhalt mit dem Vorsitz an der Reihe gewesen. Nach dem Wahlsieg der AfD in dem Land hatte der dortige Ministerpräsident Schulze von der CDU aber erklärt, darauf zu verzichten. Die weitere Reihenfolge bleibt unberührt. Im Oktober 2027 ist Schleswig-Holstein an der Reihe. Der aktuelle MPK-Vorsitzende Schnieder hatte vor 2 Wochen zum Ansinnen seines Amtskollegen Schulze erklärt, es gehe nur um die Sicherstellung eines geordneten Verfahrens, nicht um eine Ausgrenzung eines möglichen AfD-Ministerpräsidenten Siegmund. Der Bundestag hat kontrovers über Regelungen zur Organspende debattiert. Dem Parlament liegen 2 Gesetzentwürfe vor. Eine fraktionsübergreifende Gruppe von 254 Abgeordneten plädiert für eine Widerspruchslösung. Eine andere Gruppe will die bisher geltende Zustimmungsregelung weiterentwickeln. Ziel beider Entwürfe ist es, die Zahl der Spenderorgane zu steigern. Nordrhein-Westfalens Gesundheitsminister Laumann warb für die Widerspruchsregelung. Der CDU-Politiker sagte, jedem sei es zumutbar, sich mit dem Thema auseinanderzusetzen und eine Entscheidung zu treffen. Die SPD-Abgeordnete Dittmar betonte, die Regelung solle auch dazu beitragen, Angehörige in einer belastenden Situation zu entlasten. Der Grünen-Politiker Lehmann argumentierte dagegen, eine so sensible Frage müsse von den Bürgern aktiv bejaht werden. Zudem dürfe der Staat nicht den Eindruck erwecken, über die Körper der Menschen zu verfügen. Auch der AfD-Politiker Sichert erklärte, die Widerspruchsregelung verstoße gegen die Menschenwürde und das Recht auf körperliche Unversehrtheit. In der Debatte um Antisemitismusvorwürfe haben sich 150 Berliner Jüdinnen und Juden in einem offenen Brief hinter die Linkspartei in der Hauptstadt gestellt. Darin heißt es, die Unterzeichnenden wollten der Darstellung widersprechen, dass die Linke gefährlich für Juden sei. Steigende Mieten, prekäre Beschäftigung und ein überlastetes Sozialsystem erzeugten genau die gesellschaftlichen Spannungen, die auch den Judenhass förderten. Sie sprachen sich für eine rot-grün-rote Koalition in Berlin aus. Zu den Unterzeichnenden gehören unter anderem bekannte Künstler, Publizisten und Historiker. Die führenden Wirtschaftsforschungsinstitute haben ihre Wachstumsprognose für das laufende Jahr angehoben. Sie erwarten nach eigenen Angaben jetzt eine Zunahme des Bruttoinlandsprodukts um 1,3%. Im Frühjahr lag die Prognose noch bei 0,6%. Für das kommende Jahr rechnen die Institute mit einem Plus von 1,1%. Zur Begründung hieß es, vor allem die Exporte und die Wertschöpfung im verarbeitenden Gewerbe hätten überraschend stark zugelegt. Die Wirtschaftsforscher mahnten, die Erholung bleibe schwach. Der Aufschwung stehe auf einem schmalen Fundament. Der Reformkurs müsse umgesetzt werden. Der stellvertretende Präsident des Leibniz-Instituts für Wirtschaftsforschung Halle Holtemöller sagte, es führe kein Weg an harten Entscheidungen vorbei. Auch die Stimmung in der deutschen Wirtschaft hat sich im September trotz hoher Energiepreise verbessert. So stieg das Ifo-Geschäftsklima um 1,1 Punkte auf 89,9 Punkte, wie das Münchner Forschungsinstitut mitteilte. Die Fußballnationalmannschaft bestreitet heute das erste Spiel unter dem neuen Bundestrainer Jürgen Klopp. Die DFB-Elf spielt am Abend gegen die Niederlande. Anstoß in Amsterdam ist um 20.45 Uhr. Und hier noch einmal die Übersicht. Chinas Staats- und Parteichef Xi hat US-Präsident Trump bei seinem Besuch in Washington zur Zurückhaltung in der Taiwan-Frage aufgefordert. Nach einem Gerichtsentscheid gewährt das Weiße Haus zuvor ausgesperrten Medien wieder Zugang. Sachsen-Anhalt übernimmt nicht, wie turnusgemäß vorgesehen, den Vorsitz der Ministerpräsidentenkonferenz. Das Wetter. Westlich bewölkt bis heiter im Nordosten und in Bayern Schauer 16 bis 23 Grad. Morgen nach Nebelauflösung sonnig im Osten und im Nordosten vereinzelt Schauer 16 bis 24 Grad. Das waren die Nachrichten.
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4: Die Mischung macht's. Arbeiten einerseits, wohnen andererseits. Reichere Menschen, ärmere Menschen, junge und alte. Stadtplanerisch geht's oft um ein Ziel, nämlich auf allen Ebenen gut durchmischte Stadtviertel. Aber in der Realität klappt das nicht immer, fallen Bedürfnisse unterschiedlicher Gruppen unter den Tisch. Das sagt unter anderem eine internationale Studie mehrerer Unis. Wir checken heute in den Systemfragen, wer in der Stadt welche Bedürfnisse hat, wie Städte dem stadtplanerisch gerecht werden und wie Deutschland dasteht. Ich bin Till Opitz, willkommen. Das ist sehr ungewöhnlich. Mariana Macedo ist Professorin für Computerforschung, untersucht aber städtische Räume. Sie arbeitet an der englischsprachigen Constructor University in Bremen. Die Brasilianerin ist an einer Studie zu den Bedürfnissen unterschiedlicher Gruppen in Städten beteiligt. Und deshalb wollte ich erstmal wissen, wie sie bitte als Expertin für Computer Science ausgerechnet zu sozialwissenschaftlicher Forschung gekommen ist.
5: Ich habe meine Karriere mit Fokus auf Computerwissenschaften gestartet. Aber dann habe ich gedacht, warum produziere ich so viele Algorithmen? Helfen die der Gesellschaft? Mich hat mehr und mehr interessiert, wie können Algorithmen etwas Nützliches beisteuern? Dann habe ich für meine Doktorarbeit in einem Grenzbereich geschrieben, wo Computer Science, KI und Datenanalyse helfen, Gesellschaft zu verstehen. Menschliches Verhalten zu verstehen.
6: Or data science on understanding society, on understanding human behavior.
4: Sie haben ja eine Studie gemacht, zusammen mit Forschenden anderer Unis, mit Fokus auf den Bedürfnissen verschiedener Personengruppen in Städten und ob Stadtplanung dem gerecht wird. Was war da das Ziel?
6: So, I have been working with researchers from University of Exeter and University of Barcelona.
5: Ich habe mit Forschenden der Unis Exeter und Barcelona dazu gearbeitet, wie sich unterschiedliche Gruppen in der Stadt fortbewegen, ob die Infrastruktur es erlaubt, zur Arbeit zu kommen oder zu anderen Einrichtungen, zum Beispiel schnell ins Krankenhaus zu gelangen. Und sehen sich Frauen mehr Barrieren gegenüber? Wir haben uns da Unterschiede im Mobilitätsverhalten der Geschlechter angeschaut. Dann haben wir zusätzlich sozioökonomische Faktoren untersucht und wie sie mit Geschlecht zusammenhängen. Und dann einen weiteren Aspekt dazu genommen. Was ist, wenn wir Kinder bekommen? Was ändert das an unseren täglichen Wegen, weil wir vielleicht andere Sachen kaufen müssen oder wir Parks aufsuchen, damit die Kinder spielen können? Mit dem Ziel, zu diskutieren, wie wir ein besseres städtisches System für alle schaffen können.
6: To different places so the kids can run in parks. I think it allowed to discuss how can we create a better system for everyone.
4: Habe ich das richtig verstanden? Sie haben gezeigt, dass sich diese Gruppen tatsächlich unterschiedlich in der Stadt fortbewegen, aber Sie können nicht sagen, warum?
6: Exactly. We cannot answer why.
5: Exakt. Wir können noch nicht sagen, warum sich welche Gruppe wie bewegt. Wir hoffen aber, weitere Daten von Institutionen zu bekommen, um herauszufinden, warum. Wie Elternsein oder Heirat da reinspielen.
6: Is it coming from parenthood?
4: Wer braucht was in der Stadt? Haben Frauen zum Beispiel andere Bedürfnisse als Männer? Das vertiefe ich jetzt mit Wissenschaftsjournalist Manuel Walz. Manuel hat Studien gewälzt und sich das rund um den Alexanderplatz in Berlin auch konkret in der Stadt zeigen lassen. Manuel, wie gut berücksichtigt die Stadtplanung die Bedarfe unterschiedlicher BewohnerInnen?
7: Na, teilweise schon ganz gut, wenn man jetzt zum Beispiel mal die Mobilität anschaut. Aber auch in anderen Bereichen. Da gibt es eine Studie des Deutschen Instituts für Urbanistik aus den Jahren 2016 und 17. Die Autorinnen haben das für München, Wien, Berlin und für das Ruhrgebiet untersucht und schreiben, dass viele Aspekte der gendergerechten Stadtplanung Eingang in die tatsächliche Planung gefunden haben, auch umgesetzt wird. Also die Idee hat ihren Weg in die Realität gefunden, wird dann aber auch in der Realität wieder an vielen Stellen zerrieben. Auch das stellen sie fest. Und sehr wichtig, Machtfragen überlagern sich mit Fachfragen. Praktisch alle Kommunen in Deutschland stehen finanziell mit dem Rücken zur Wand. Das schränkt natürlich den Handlungsspielraum ein. Dann kommen jetzt auch noch neue Herausforderungen dazu. Migration zum Beispiel, aber auch Hitze und der Klimawandel.
4: Bevor wir ins Detail gehen, welche Gruppen jetzt wirklich was brauchen in der Stadt, war Stadtplanung denn wirklich in der Vergangenheit sowas wie von Männern für Männer?
7: Das war im Grunde genommen schon so, ja. Und entsprechend stehen die Städte heute eben auch da. Die autogerechte Stadt, das war so etwa ab den 1950er, 60er Jahren das Leitbild in der Stadtplanung. Mhm. Wohnen und Arbeiten wurde getrennt. Deshalb war die Idee, dass der Mann mit seinem Auto von zu Hause, von der Familie aus gut in die Arbeit und wieder zurückfahren konnte. Nach dem Motto, der Geschäftsmann muss von einem Termin zum anderen kommen, mit dem Auto, auch in der Innenstadt. Seit den 1990er Jahren wird vieles anders gemacht. In den meisten Kommunen gibt es zum Beispiel immer mehr Fahrradwege, aber das geht natürlich langsam Stück für Stück, einfach weil viele Strukturen erstmal da sind.
4: Du hast eben auch gesagt, auch andere Bedürfnisse von Migrantinnen und Migranten werden von der Stadtplanung teils übersehen. Also wie muss ich mir das vorstellen? Was brauchen zum Beispiel Menschen mit Migrationsgeschichte speziell?
7: Na, Migrationshintergrund verschärft oft schon bestehende Gender-Ungleichheiten. Das heißt, migrantische Frauen sind häufig mehrfach betroffen, zum Beispiel durch eine Sprachbarriere, die es ihnen schwerer macht, am Stadtleben teilzunehmen, bei Beteiligungsverfahren zum Beispiel. Und diese Menschen mit ihren Bedürfnissen überhaupt erstmal zu hören, das wäre schon ein Schritt.
4: Und was sind die Bedürfnisse zum Beispiel älterer Menschen in der Stadt?
7: Na, Hitzeschutz wird da immer wichtiger. Schatten, Trinkbrunnen, auch Sitzgelegenheiten. Das macht es älteren Menschen dann überhaupt erst möglich, nach draußen zu gehen und am gesellschaftlichen Leben teilzunehmen. Dann das Thema sich sicher fühlen. Sicherheit an Ampeln zum Beispiel, dass sie genug Zeit haben, die Straße zu überqueren. Viele lassen sich auch von abbiegenden Autos verunsichern. Das hat man in Wien erkannt. Wenn die Fußgängerampel dann nur ein paar Sekunden früher von vor den Autos auf grün geht, dann fühlen sie sich schon sicherer.
4: Du hast dir Stadtgestaltung auch ganz konkret angeschaut in der Praxis in Berlin am Alexanderplatz, dieser riesige Platz im ehemaligen Osten mit dem berühmten Fernsehturm mit dieser Kugel oben. Dort am Alex hast du für die Systemfragen eine Stadtforscherin getroffen. Wer ist das?
7: Das ist Caroline Genz. Sie forscht aktuell an der Brandenburgischen TU Cottbus und Senftenberg zum Thema Urban Design. Sie lebt aber in Berlin und dort am Alexanderplatz hat sie mir die Ideen der Stadtplanung in der Praxis gezeigt.
8: Ich fange gerne an mit so einem Zitat einer Stadtplanerin aus Wien, Eva Keil. Wenn eine Stadt für ein Kind oder für eine Frau gut funktioniert, dann funktioniert sie in der Regel für alle. Und das Interessante am Alexanderplatz ist, die ist komplett von einem Autoring umzogen, dass diese Bedürfnisebene bis in die 60er, 70er Jahre auch gar nicht kritisiert wurde und dann aber von vielen Planerinnen darauf aufmerksam gemacht wurde, diese Planungsperspektiven zu vervielfältigen.
7: Also von dem Autoring merkt man jetzt hier allerdings nicht viel, aber man muss natürlich große Straßen überwinden, um auf den Platz zu kommen. Der Platz selbst ist allerdings auch praktisch komplett betoniert und es ist heute recht heiß, so knapp 30 Grad würde ich schätzen.
8: Es geht darum, andere mit einzuschließen. Wer profitiert, wer nicht, wessen Bedürfnisse sind vielleicht noch gar nicht genug beachtet. Wenn Sie die Frau dort sehen, die dort hinten läuft.
7: Eine ältere Frau, vielleicht so etwas über 80 Jahre alt, würde ich sagen, läuft da drüben langsam und eher mühsam über den Platz.
8: Weil sie vielleicht gar nicht mehr so gut kann. Bei 35 Grad auf diesem Beton ist das halt ein Unterschied.
7: Was dieser älteren Frau sicherlich geholfen hätte, wenn es deutlich mehr Schatten gegeben hätte. Vielleicht auch mal eine Sitzgelegenheit, Bäume, Bänke, sowas.
4: Eingangs bei Mariana Macedo, der Forscherin aus Bremen, da ging es darum, wie sich wer in der Stadt bewegt, Familien zum Beispiel. Um welche Gruppen geht es denn jetzt konkret? Wen will die Stadtplanung also heutzutage besser berücksichtigen?
7: Es geht im Prinzip um alle in der Stadt. Das ist natürlich schwer zu fassen. Also in der Forschung wird zum Beispiel auch darüber diskutiert, ob das Label gendergerechte Stadt eigentlich noch so sinnvoll ist. Deshalb wird darüber diskutiert, über die Stadt für alle, die gerechte Stadt zu sprechen.
4: Okay, und das ist ein übergeordnetes stadtplanerisches Ziel, eine ja solche gerechte Stadt für alle?
7: So wird das zum Beispiel in der Leipzig-Charta genannt. Die haben die EU-Länder 2020 in Leipzig als Leitlinie beschlossen. Mhm. In der Leipzig-Charta geht es um lebenswerte Städte. Und ein zentraler Aspekt ist eben eine gerechte Stadt. Dabei geht es dann darum, alle Gruppen und Bedürfnisse in der Stadt zu berücksichtigen.
4: Mhm. Kannst du das nochmal konkret machen, was das heißt, alle mitzudenken?
7: Na, bleiben wir mal beim Thema Geschlecht. Mhm. Wenn die Verantwortlichen in einer Stadt nicht nur Männer sind, wenn die Verwaltung und die Stadträte diverser besetzt sind, wenn es mehr Frauen in der Stadtplanung gibt, dann werden die Perspektiven breiter. So die Idee. Aber das geht noch weiter. Zum Beispiel Menschen mit sehr wenig Einkommen. Die sind immer schlecht repräsentiert. Welche Bedürfnisse haben die in einer Stadt? Wie können wir denen Mobilität erleichtern? Oder Kinder, die haben tendenziell immer eine schlechte Lobby. Sie sind in keiner Verwaltung und auch in keiner Uni.
4: Und wie bekommt man das überhaupt raus, was bestimmte Gruppen brauchen? Bleiben wir jetzt mal vielleicht bei den Kindern, was sie brauchen?
7: Na, da gibt es verschiedene Methoden. Ein Beispiel sind Spaziergänge mit unterschiedlichen Personengruppen. Eine Gruppe läuft dann durch ein Stadtviertel. Die einzelnen Teilnehmenden beschreiben, wie sie die Umgebung wahrnehmen und was sie sich wünschen würden. Oder gerade Kinder malen subjektive Landkarten mit ihren Lieblingstreffpunkten. Mhm. Aber eben auch mit Innenecken, wo sie als Kinder Angst in der Stadt haben. Auch Caroline Genz wendet spezielle Methoden an, um sozusagen mal durch die Brille anderer zu schauen. Gehen wir nochmal auf den Berliner Alexanderplatz.
8: Also wie kann ich meine eigene Perspektive eigentlich wechseln? Es ist super schwer, wenn man Dinge selber nie erfahren hat. Perspektive wechseln, um das zu verstehen, dass es eben andere Bedürfnisse gibt. Wir setzen uns immer eine Brille auf. Es gibt auch in der Altersforschung so Anzüge, die man sich anziehen kann, um das zu verstehen, dass der Körper ja auch eine andere Beweglichkeit hat in dem Alter. Oder sie würden einen Rollator nehmen oder einen Kinderwagen schieben und das dann eben anders erfahren. Oder aus der Perspektive eines Kindes oder neurodivergente Personen oder die Perspektive eines großen weißen Mannes, was das halt ändert. Gerade wenn es um Sicherheitsfragen geht, gerade nachts hier an der Stelle. Also ich gehe über den Alexanderplatz nachts nicht, ohne nicht meinen Hausschlüssel in der Hand zu haben.
7: Also Angst oder ein Sicherheitsgefühl, das lässt sich natürlich nur schwer simulieren. Hier ist jetzt direkt eine Polizeistation neben uns und trotzdem kann man sich natürlich auch unsicher fühlen. Aber wenn man das analysiert, muss man natürlich immer gucken, dass man sich nicht von den eigenen Klischees leiten lässt, oder? Das ist schon eine Gefahr.
8: Das ist immer eine Gefahr, aber es gibt innerhalb der Sozialwissenschaften auch wahnsinnig viele Methoden, das zu reflektieren. Da geht es um Reflexionsmodi zur Positionalität. Welche nehme ich eigentlich ein? Wie viel Raum gebe ich den Personen im Interview und in der Methode?
4: Ja, wir hören da immer wieder Ausschnitte von eurer Begehung auf dem Alexanderplatz in Berlin. Wir haben im Wahlkampf gesehen, Wohnen, vor allem bezahlbares Wohnen, ist ein großes Thema. Was sind da neben bezahlbaren Mieten vielleicht auch wichtige Aspekte bei der Stadtplanung, wenn es um Wohnquartiere geht?
7: Na, es geht um solche Fragen, wie ist Wohnen organisiert? Anonym, vereinzelt oder gemeinschaftlich? Gibt es zum Beispiel kollektive Treffpunkte im Wohnquartier? Wie sieht's aus, wenn ich aus dem Haus komme? Ist da eine große Straße oder ein Ort zum Zusammenkommen? Und dann, wie du gesagt hast, die Höhe der Mieten. Das führt dann auch zu der Frage, wie durchmischt ein Viertel ist. In der Stadtplanung ist es wirklich ein zentrales Ziel zu durchmischen, weil Segregation als schädlich gilt. Also wenn sich zum Beispiel reiche Menschen in einem Viertel knubbeln, sozial Schwächere in einem anderen. Man will mischen und damit das Entstehen von sozialen Brennpunkten verhindern, weil die enorme Probleme mit sich bringen, die auf eine ganze Stadt ausstrahlen.
4: Spannend fand ich so eine Karte der stärksten Parteien bei der Berlinwahl vor ein paar Tagen, grob vereinfacht. Die Stadtmitte, Grün da die stärkste Partei, dann in den mittleren Stadtteilen Berlins Linke viel, ein bisschen auch SPD und am Stadtrand äußeren Stadtteile von Berlin sozusagen CDU und AfD.
7: Ja, das könnte schon möglicherweise auch ein Ergebnis von Segregation, von materiellen Ressourcen sein. Auch darüber habe ich mit Caroline Gens in Berlin gesprochen. Sie sagt, es brauche wieder mehr Teilhabe aller.
8: Das Recht auf Stadt. Dieses Pamphlet von Henri Lefebvre.
7: Ja.
8: Le droit à la ville. Das Recht auf Stadt. Und die Grundidee, das war ja, dass halt die Innenstadtbereiche den Menschen ja auch ein Angebot machen. Den Zugang zu Vielfalt und daran teilzuhaben. Also es geht ja auch um Teilhabe an dieser Stadt und an dieser Vielfalt. Weil sie ja auch eine Inspirationsquelle ist, weil sie uns ja auch fördert im Dialog und auch vielleicht im Demokratieverständnis im weitesten Sinne. Und wenn dieser Zugang halt nicht mehr gegeben ist, weil die Innenstädte komplett durchkommerzialisiert werden.
7: Wenn man nur noch Zugang zur Innenstadt hat, wenn man dort konsumiert, wenn du überall Geld ausgeben musst, ob im Café oder im Einkaufszentrum, dann schließt das wieder ganz viele Menschen aus.
4: Also müsste Stadtplanung, wenn sie inklusiv sein will, mehr Begegnungsorte mitdenken und mitplanen?
7: Ja, das hat sie mir zum Beispiel am Alexanderplatz klar gemacht. Dort fehlen solche Orte. Alles ist mit Geld ausgeben verbunden.
8: Warum dieser Platz hier zum Beispiel versiegelt ist, hat einen sehr einfachen Grund. Hier ist ja im regelmäßigen Turnus, stehen hier so, ich glaube als nächstes steht Oktoberfest an, oder? Diese Buden die ganze Zeit, aber es ist ja alles auf Konsum ausgerichtet.
7: Naja, wenn man hier jetzt in die Runde guckt auch, da drüben große Elektronikkette, ja. Klamotten, Handys.
8: Ja, und das geht auch anders. Also das ist nur, ich war jetzt ja lange in Wien und es sind so Kleinigkeiten, beispielsweise am Naschmarkt sind neue Terrassen erbaut worden, auf die kann ich raufgehen, ich kann dort verweilen, dort gibt es kein Café oben, also ich muss nichts kaufen, um dort zu verweilen. Es ist beschattet, es ist ja auch angepflanzt. Ich saß da jetzt erst vor ein paar Wochen, es war sehr heiß, wie überall in Europa und auf einmal sprühte es so leichten Regen von unten. Also es gab nicht nur den Zugang zum öffentlichen Raum als solches, sondern eben auch ein Hitzekonzept dafür.
4: Danke, Manuel, für die Recherche und das vor Ort sich angucken. Wenn du jetzt ein Fazit ziehen würdest, was sagst du, wo steht Deutschland bei der Stadtplanung für alle, wenn das so das Oberziel ist?
7: Ich würde sagen, das Ziel ist noch weit, aber man ist auf dem Weg. Verkehr wird nicht mehr nur am Auto ausgerichtet. Mehr Fahrradwege, breite Bürgersteige, all das entsteht. Das Deutschland-Ticket hat auch viel verändert. Dann gibt es seit 2025 vom Bundesbauministerium Leitlinien für eine gendergerechte Stadtentwicklungspolitik, für eine faire, inklusive und sorgende Stadt, so heißt es dort. Aber all das dauert natürlich. Und wir wissen ja auch alle, wie es um die Finanzen der Städte steht. Da ist wenig Spielraum. Teils stellen die Städte entsprechende Förder- und Sozialprogramme sogar wieder ein.
4: Ja, leider. Danke, Manuel, für diese Einschätzung. Ja, und vielleicht können ja Stadtforschende Politik und Verwaltung so ein bisschen anstupsen. Und deshalb habe ich die brasilianisch-bremerische Wissenschaftlerin Mariana Macedo gefragt, ob und wann sie deutsche oder europäische Städte denn mal untersucht.
9: Wir planen das. Aus Spanien kriegen wir jetzt Daten. Für Deutschland haben wir eine Anfrage laufen. Das hat dort lange gedauert. Und in Deutschland muss man erst eine Genehmigung beantragen, um diese Daten als Forscherin zu bekommen und downzuloaden. In Europa scheint es schwieriger zu sein, die Daten zur Auswertung zu bekommen.
4: Und man muss auch sagen, bei ihrer Forschung bisher, das sind nur bedingt aussagekräftige Daten.
6: It is not the most accurate data.
9: Es sind nicht die akkuratesten Datensätze, die wir in der Mobilitätsstudie hatten. Wir wissen zum Beispiel noch nicht genug. Smartphone-Daten würden mehr Auskünfte geben über das Mobilitätsverhalten. Wichtig wäre, dass Behörden solche Daten bezogen auf demografische Gruppen sammeln. Für Singles oder Eltern, Alte oder Junge, für Haushalte. Solche differenzierten Datensätze sind für mich der Schlüssel zu akkuraterer Forschung als reine Mobilitätsdaten.
6: So, these datasets for me are really key rather than the mobility.
4: Und braucht es auch Interviews mit den verschiedenen Gruppen, wo Forschende die unterschiedlichen Leute fragen, was braucht ihr konkret?
6: The best way would be interviews in the sense to kind of ask what are the intentions.
5: Das Beste wären tatsächlich Interviews, wo wir fragen, warum sind Sie hier, da und da hingefahren, in dieses Viertel gezogen und so weiter. Aber heute ist eine sehr gute Methode, auch Leuten ein Mobiltelefon zu geben, um Passivdaten zu gewinnen, wo wir mehr wissen, was für Leute das sind. Das ist das Beste, weil bei Interviews kann es sein, dass Leute das sagen, was du hören willst. Es gibt die Gefahr von Confirmation Bias. Mit Passivdaten sehen wir mehr, was ist und nicht so sehr, was wir denken, was los ist. Der wichtigste Punkt ist zu schauen, was haben wir in Städten planerisch richtig gemacht? Wir wissen vieles, was nicht klappt. Wir brauchen aber mehr Erkenntnisse, was planerisch funktioniert und gut ist.
6: This is definitely good.
4: Und wenn diese Systemfragenfolge gut war, dann freuen wir uns über eine Sternebewertung oder eine Weiterempfehlung an andere oder auch ein Abo der Systemfragen zum Beispiel in der Deutschlandfunk-App. Das Team hinter dieser Folge, Reporter Manuel Walz, Redakteurin Katrin Kühn, Techniker Christoph Schumacher, Overvoices Nicola Schubert und ich bin Till Opitz. Danke fürs Lauschen.

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1: Es ist Ende Mai 2022, ein Brückentag. Um den großen Tisch im Sitzungszimmer von Schloss Waidmannsheil haben sich viele Menschen versammelt. Auch neue Gesichter sind dazugekommen. So wird es in der Anklageschrift beschrieben. Das zweite Ratstreffen ist in vollem Gange. Viel ist passiert, seitdem sich die Gruppierung um Prinz Royce das letzte Mal in vollständiger Zahl getroffen hat. Die zunehmende Formierung des militärischen Arms unter der Leitung von Armeechef Rüdiger von Pescatore. Das Schießtraining Anfang April auf einer Schießanlage in der Nähe von Bayreuth, organisiert durch Ex-Soldat Peter Wörner. Die Verhaftung der Vereinten Patrioten, die den damaligen Gesundheitsminister Karl Lauterbach entführen wollten. Und die daraus resultierende Hausdurchsuchung bei Gruppenmitglied Peter Wörner, der Kontakt zu den Terroristen gehabt haben soll. Dass die Polizei nun auch ein Mitglied der Gruppe Reuß auf dem Schirm hat, hat einiges an Unruhe verursacht. Schließlich wurde bei Wörner eine Waffe, Munition, Messer und eine Liste mit den Namen mutmaßlicher politischer GegnerInnen gefunden. Als Einstimmung auf das Treffen Ende Mai 2022 hatte Prinz Reuß allen TeilnehmerInnen vorab ein Buch zugeschickt, erzählt Birgit Malsack-Winkemann vor Gericht. Der Titel des Buches? Das Deutsche Reich 1871 bis heute. Autor Mathis Haug soll beim Ratstreffen einen Vortrag halten. Im Klappentext seines Buches heißt es:
2: In dieser Schrift über das völkerrechtlich zweifelsfrei noch heute bestehende Deutsche Kaiserreich von 1871 wird dem Leser ein Überblick der geschichtlichen und rechtlichen maßgeblichen Grundlagen vermittelt, wieso dieses Reich auch heute noch Bestand hat.
1: Ihr erinnert euch. Die Überzeugung, dass die Bundesrepublik nicht rechtsgültig ist, sondern das Deutsche Reich fortbesteht, ist der kleinste gemeinsame Nenner von ReichsbürgerInnen und SelbstverwalterInnen.
3: Nach meinen Erinnerungen gingen wir gleich links in dieses, sag ich mal, gemütlichere Kaminzimmer mit diversen Ahnenbildern. Dann wieder zurück in den Vorraum und von dort in den eher Gesellschaftsraum mit dem großen Tisch, wo wir dann auch nachher diniert haben.
1: Der frühere Physiklehrer Mathis Haug gilt als führender Vertreter der Reichsbürgerszene. Auch er wurde im Dezember 2022 im Zuge der bundesweiten Razzia gegen die Gruppe Reuß kurzzeitig festgenommen. Nach seiner Freilassung gab er dem SWR ein Interview. Im Gespräch mit den Reportern bestätigt Haug seine Anwesenheit beim zweiten Ratstreffen auf Schloss Waidmannsheil.
4: Und der Herr Reuß saß am
3: mir
4: Kopf
3: gegenüber an der Stirnseite, ich auch an der Stirnseite. Denn ich habe einen Vortrag gehalten, sodass ich natürlich alle auch im Blick habe. Ja. So hat Prinz Reuß das gestaltet.
1: Unter den Personen, die Mathis Haug gespannt zuhören, ist laut Staatsanwaltschaft auch ein Mann, den Prinz Reuß für das Ressort Inneres vorgesehen hat. Den Ermittlungen zufolge spielte er in den kommenden Monaten eine wichtige Rolle, sowohl im politischen als auch im militärischen Arm der Gruppierung. Ein ehemaliger Kriminalhauptkommissar der Polizeidirektion Hannover und engagierter Redner auf Anti-Corona-Demos mit dem Claim:
5: Michael Fritz, Schutzmann mit Herz und Hirn.
1: Ihr hört der Reichsbürgerprozess. Von mir, Marie Schwesinger. Folge 5. Dein Feind und Helfer. Es ist Mitte November 2024. Ich beobachte, wie die ersten Angeklagten in den Gerichtssaal geführt werden. Eigentlich sollte die Verhandlung schon vor einer Dreiviertelstunde beginnen, aber es scheint mal wieder nicht pünktlich loszugehen. Vor lauter Langeweile fange ich an, sämtliche T-Shirt-Sprüche der UnterstützerInnen-Fraktion mitzuschreiben. Mein Favorit steht auf dem Kapuzenpulli einer kleineren, mittelalten Frau mit rötlich-braunen Haaren. Ich werde es nicht bereuen, meine Meinung gesagt zu haben, kannst du dasselbe über dein Schweigen sagen. Poetisch. Die Frau winkt dem Angeklagten Michael Fritsch zu, als der hereingeführt wird. Erst als er an seinem Platz angekommen ist, werden ihm die Handfesseln abgenommen. Daraufhin winkt auch der Ex-Polizist, formt seine Hände zu einem Herz und nickt der Frau mit dem Kapuzenpulli zu. Fritsch sieht jünger aus als 61 Jahre. Er wirkt fit, wach, schüttelt engagiert die Hände seiner beiden Verteidiger. Nachdem auch die RichterInnen hereingekommen sind, werden die Monitore eingeschaltet. Heute wird es also um den angeklagten Ex-Polizisten Michael Fritsch gehen. Da er auf Anraten seiner Anwälte bisher nicht zu den Anklagevorwürfen aussagt, sollen stattdessen Videos gezeigt werden. Ich bin gespannt, denn bisher habe ich erst wenig über ihn und seine Motive erfahren. Auch Michael Fritsch wird die Mitgliedschaft in einer terroristischen Vereinigung und die Vorbereitung zum Hochverrat vorgeworfen. Als zukünftiger Leiter des Ressorts Inneres sollte er laut Anklage für den Rat von Prinz Reuß ein Konzept für die neue deutsche Polizei entwickeln. Auch sei er im militärischen Arm der Vereinigung aktiv gewesen und habe bei der Rekrutierung neuen Personals für die fast 300 Heimatschutzkompanien mitgeholfen. Dass sich ein Angeklagter vor Gericht dazu entscheidet, zu schweigen, ist legitim und darf ihm von den RichterInnen nicht negativ ausgelegt werden. Auch der angeklagte Ex-Soldat Rüdiger von Pescatore, die Basispolitikerin Johanna F., die Kunstwissenschaftlerin Vitalia B. und der Ingenieur Hans-Joachim H. haben bis Redaktionsschluss nicht zur Sache ausgesagt. Das ist eine gängige Verteidigungsstrategie. So muss die Gegenseite jeden einzelnen Anklagepunkt und auch das Motiv akribisch nachweisen. Und das ist bei dem Vorwurf eines geplanten, aber nicht durchgeführten Staatsstreichs gar nicht so einfach. Deshalb ist auch für diesen Podcast wichtig, dass bis zu einem rechtskräftigen Urteil für alle Angeklagten die Unschuldsvermutung gilt. Das erste Video von Michael Fritsch wird abgespielt. Es ist hochkant, ein Handyvideo in Selfie-Pose. Hochgeladen wurde es Ende März 2021, mitten in der Corona-Pandemie. Michael Fritsch trägt ein grau gemustertes Shirt, eine Brille und hat Sonne im Gesicht, während er sagt:
6: Das, was kriminelle Politiker und kriminelle Medienvertreter hier mit dem Land und mit der Bevölkerung anstellen, ist sofort beendet, in dem Moment, wo ihr nicht mehr mitmacht. Wenn die Polizisten und Soldaten sich nicht von diesen Kriminellen missbrauchen lassen, wir brauchen keinen Aufstand, wir brauchen keine Revolution. Ihr müsst einfach nur sagen, wir machen nicht mehr mit.
1: Seine Rede richtet er an, Zitat, alle Polizisten und Soldaten in diesem Land. Da sind zwar diese Buzzwords, kriminelle Medienvertreter und kriminelle Politiker, aber erstmal klingt es nach dem Gegenteil eines Putschaufrufs. Schließlich sagt er, wir brauchen keinen Aufstand, keine Revolution. Im zweiten Video geht es um die Corona-Testpflicht am Arbeitsplatz.
6: Wir müssen uns geschlossen zur Wehr setzen. Wenn wir als Polizisten nicht zusammenhalten, dann haben die Deutschen keine Chance, aus diesem System zu entrinnen. Wir sind die Macht und wir sind die Kraft. Und die politische Führung hat extreme Angst davor, dass in der Polizei die Stimmung kippt. Geht in eure Herzen, fragt euch, ob das alles richtig ist, was ihr hier macht.
1: Hier ändert sich der Tonfall. Es ist diese komische Mischung aus Yogi-Tee-Spruch, Predigt und politischer Kampfesrede, die sich durch viele Videos von Fritsch zieht. In einem dritten Video appelliert er an die PolizistInnen der Corona-Demos, friedlich zu bleiben, aber sich gegen die, Zitat, verbrecherischen Entscheidungen der Regierung zu wehren. In einem anderen warnt er vor den Gefahren für die Demokratie, die durch die Corona-Maßnahmen entstehen würden. Das Video wurde Anfang August 2021 aufgenommen, wenige Tage nach der großen Anti-Corona-Demo in Berlin, an der auch Ex-Soldat Maximilian Eder teilgenommen hatte.
6: Für mich ist eine weitere Säule der freiheitlich-demokratischen Grundordnung als nicht gegeben oder angegriffen oder zerstört anzusehen, und zwar die Bildung einer politischen Opposition in diesem Land. Das ist in diesem System nicht mehr möglich. Insofern haben wir den Staatsstreich vollendet und die Aufgabe, diesen zu beenden, hätte eigentlich das Militär oder die Polizei. Da sie es nicht tun, bleibt als letzte Möglichkeit, dass der Souverän diesen Staatsstreich beendet.
1: Michael Fritsch befindet sich damals im Wahlkampf. Für die Kleinstpartei Die Basis will er als Direktkandidat in den Bundestag einziehen. Durch die Corona-Maßnahmen der Regierung und die damit einhergehenden Einschränkungen der Versammlungsfreiheit sieht er sich in seinen Grundrechten und im Wahlkampf beschränkt. Dahinter vermutet er eine gezielte Einschüchterungsstrategie der Regierung. Das mag Verschwörungsgeraune sein, aber ist es auch ein Indiz dafür, dass Michael Fritsch den Staat stürzen wollte? Für seine Verteidiger ist die Sache klar. Die Videos seien kein Beleg für eine staatsfeindliche Haltung. Immerhin habe Fritsch dazu aufgerufen, friedlich und gewaltfrei zu bleiben. Das sei, wenn überhaupt, ziviler Ungehorsam. Und ich muss den Anwälten irgendwie zustimmen, dass das allein noch nicht reicht. Einen Tag später ändert sich mein Blick auf Michael Fritsch aber gewaltig. An diesem 35. Verhandlungstag lesen die RichterInnen ein Dokument vor. Die Begründung des niedersächsischen Oberverwaltungsgerichts, warum es rechtens war, den Polizisten 2020 aus dem Dienst zu entfernen. Auf ihn aufmerksam werden die Behörden erstmals Anfang August 2020. Damals hält der Kriminalhauptkommissar, der für die Polizeidirektion Hannover in der Einbruchsprävention arbeitet, eine Rede auf einer Querdenken-Demo in Dortmund.
7: Ich heiße Michael Fritsch, bin 57 Jahre alt und ich bin Kriminalhauptkommissar.
1: Die Menge jubelt. Fritsch erzählt davon, dass er als Polizist einen Eid auf die Verfassung geschworen habe, doch die Gewaltenteilung aus seiner Sicht schon lange nicht mehr existiere. Er appelliert an seine PolizeikollegInnen zu remonstrieren, also Befehle, die in Bezug auf die Corona-Maßnahmen erlassen werden, aus Gewissensgründen abzulehnen. Und dann kommt eine Passage in seiner Rede, die im Urteil vom Verwaltungsgericht besonders hervorgehoben wird.
7: Im dunkelsten Kapitel unserer deutschen Geschichte haben Regierende ihre Sicherheitskräfte schon einmal bedingungslosem Gehorsam unterworfen und sie für die abscheulichsten Verbrechen missbraucht, die anderen Menschen je angetan wurden. Wenn ich die grausamen Bilder gesehen habe, dann habe ich mich immer gefragt, wie Menschen dazu imstande waren, anderen Menschen dieses unfassbare Leid anzutun. Und ich habe aus tiefstem Herzen gehofft, dass sich so etwas niemals wieder ereignen wird. Heute habe ich Angst, denn mein Bauch sagt mir, dass sich gerade alles wieder in dieselbe Richtung entwickelt.
1: Ja, es stimmt, dass in der Corona-Zeit im Rahmen des Infektionsschutzgesetzes wichtige Grundrechte eingeschränkt wurden. Das Recht auf Versammlungsfreiheit. Das Recht auf die freie Entfaltung der Persönlichkeit. Schulen und Geschäfte wurden geschlossen, Ausgangssperren eingerichtet, die Zahl der erlaubten Kontakte beschränkt. Der Staat musste zwischen individuellen Grundrechten und dem Allgemeinwohl der Bevölkerung abwägen. Doch von einer Aufhebung der Gewaltenteilung und der Errichtung einer Diktatur wie während der NS-Zeit zu reden, ist schlicht falsch und irreführend. Immerhin hat das Parlament als gesetzgebende Gewalt über die Corona-Bestimmungen abgestimmt, die Organe der Exekutive haben sie durchgesetzt und das Bundesverfassungsgericht, das Teil der Judikative ist, hat das Infektionsschutzgesetz als mit dem Grundgesetz vereinbar abgesegnet. Wo ist da also die Aufhebung der Gewaltenteilung? Ja, in der NS-Zeit wurden PolizistInnen vom Staatsapparat bei der massiven Unterdrückung, Vertreibung und Ermordung politischer GegnerInnen eingesetzt. Doch diese Verbrechen des Hitler-Regimes mit Ausgangsbeschränkungen oder Digitalunterricht gleichzusetzen, das ist eine unglaubliche Verharmlosung. Im August 2020 hält Michael Fritsch seine erste öffentliche Rede auf einer Querdenken-Demo. Einen Tag später wird er vom Polizeidienst suspendiert, seine Wohnung wird durchsucht und kurze Zeit später ein Disziplinarverfahren gegen ihn eingeleitet. Unter anderem wird ihm vorgeworfen, dass die Rede gegen die Treuepflicht eines Beamten gegenüber dem Staat verstoßen habe. Außerdem erfahren die ErmittlerInnen, dass Fritsch wenige Wochen zuvor auf einem Bürgeramt eine sogenannte Staatsangehörigkeitsurkunde beantragt und als Geburtsland Preußen eingetragen hatte. Seinen Personalausweis hatte er anschließend im Amt zurückgelassen mit der Begründung, dass er den nicht mehr brauche. Der Polizeibeamte Fritsch vertrat also zentrale Thesen der Reichsbürgerszene, die den demokratischen Staat ablehnt. Im Rahmen seiner Arbeit zur Einbruchsprävention hatte er darüber hinaus mit einem Kunden über eine reiche Elite gesprochen, die Kinder von der Straße stehlen und ihr Blut zur Verjüngung trinken würde. Er sei ja kein Antisemit, habe Michael Fritsch im Gespräch mit dem Kunden versichert, aber es sei schon auffällig, wie viele Juden da oben mitspielten. Der Kunde meldete das Gespräch daraufhin bei der Polizei. Neben dem Vorwurf des Verstoßes gegen die Verfassungstreue und der Verbreitung von verschwörungsideologischen und Reichsbürgernarrativen kommt Ende November 2020 noch der Vorwurf hinzu, auf einer Demo den Hitlergruß gezeigt zu haben. Im Frühjahr 2022 entscheidet das Verwaltungsgericht, den Polizisten aus dem Polizeidienst zu entfernen. Ein knappes Jahr später wird das Urteil gegen ihn rechtskräftig. Da sitzt er allerdings schon mit den anderen mutmaßlichen Mitgliedern der Gruppe Reuß in Untersuchungshaft. Zwei Nachrichten von Michael Fritsch, die im Gerichtssaal in Frankfurt verlesen werden, bleiben mir besonders in Erinnerung. Zeitgleich zu seinen Videos mit dem Aufruf zum Widerstand gegen die Corona-Maßnahmen veröffentlicht Fritsch die eine Mitte April 2021 auf seinem Telegram-Kanal. Diese haben wir nachsprechen lassen.
8: Die Polizei der BRD ist die Söldnertruppe der BRD-Juden, die Privatarmee Rothschilds, der die BRD 1949 gründete. Sie sind nicht ein Freund und Helfer. Es sind Judenknechte, Schläger, Sadisten und Abschaum, die für ein paar Schekel gegen ihr eigenes Volk Krieg führen.
1: Man muss sich das klar machen. Diesen hetzerischen und antisemitischen Post schreibt ein Polizist, der Zugang zu Waffen hatte. Und der mittels eines Klicks sensible Informationen über Personen oder Institutionen in Erfahrung bringen konnte. Nur eine knappe Woche nach dem Post veröffentlicht Fritsch auch eine Sprachnachricht in der Telegram-Gruppe Soldaten und Reservisten.
9: Für mich ist ein ganz wichtiger Punkt, die Kollegen, die noch gar nichts wissen, wenigstens zu informieren. Da müssen wir uns eine Strategie überlegen, wie wir das schaffen und eine Vernetzung hinzubekommen, damit wir als Instanz, die hier waffenführend ist, einen möglichst friedlichen Verlauf für den Umbruch herbeiführen können. Aber wir müssen auch den Zeitpunkt abpassen oder den, sag ich mal, den Impuls abpassen, dass es nicht eine Revolution aus Teilen der Armee ist, die blutig niedergeschlagen wird, sondern wir müssen uns auch sicher sein, dass wenn quasi die Regierung abgesetzt wird, dass die militärische Einheit dann vorübergehend die Kontrolle übernimmt und mit der Polizei zusammen hier für Frieden auf den Straßen sorgt, damit wir dann wirklich das neue System etablieren können. In Bildern gesprochen, das alte marode und morsche Gebäude abreißen, auskoffern und dann ein neues Fundament gießen, damit wir was Neues aufbauen können.
1: Es ist nicht nur der Inhalt. Es ist auch die Sprechweise des Ex-Polizisten, die mir zu schaffen macht. Dieser ruhige, klare, überlegte Tonfall eines Yoga-Lehrers, der alle Optionen durchgegangen ist und aufgrund logischer Überlegung keine andere Möglichkeit sieht, als für den reibungslosen Ablauf eines Staatsstreichs zu sorgen. Wie kann es sein, dass der Angeklagte Michael Fritsch trotz dieser Sprachnachricht, trotz des eindeutig antisemitischen Posts, immer noch die ungebrochene Unterstützung seiner AnhängerInnen im Zuschauersaal des Gerichts hat? Kein Tag vergeht, ohne dass ihm zugewunken wird, ohne dass ihm Kusshände durch die Scheibe zugeworfen werden. Darauf angesprochen wollen sich seine UnterstützerInnen mir gegenüber aber nicht äußern. Also frage ich die Sozialpsychologin Pia Lamberti nach ihrer Einschätzung.
10: Also ich glaube, es gibt wenig, was so gut vereint wie ein gemeinsamer Feind. Es ging nicht darum zu sagen, das ist eine schlechte Politik oder an der Stelle hätten wir lieber, weiß ich nicht, ne, dass Kinder auf den Spielplatz dürfen, sondern es wurde das absolut Böse erschaffen. Der Staat, der eine vermeintliche Verschwörung ist, ne, viele haben sich ja auch im Nationalsozialismus direkt gesehen, ne, und waren auf einmal Anne Frank oder Sophie Scholl gegen die Corona-Maßnahmen. Und in dem Moment, wo das passiert, hat man das absolut Böse und man selbst kann sich zum absolut Guten aufwerten. Ne? Man ist der vermeintliche Freiheitskämpfer, die Person, die gegen die Unterdrückung aufsteht, endlich die Wahrheit sagt. Und in diesem Gut-Böse-Dualismus sind dann andere Ideologien plötzlich untergeordnet.
1: Verschwörungsglaube als Möglichkeit, sich selbst aufzuwerten und die eigenen Überzeugungen als einzig mögliche Wahrheit darzustellen. Das finde ich einen interessanten Gedanken. Je näher ich mir die Angeklagten anschaue, desto deutlicher bekomme ich den Eindruck, dass nicht nur die Kritik an den staatlichen Corona-Maßnahmen, sondern vor allem der daraus entstandene Glaube an Verschwörungserzählungen und der Antisemitismus als Grundlage so vieler Verschwörungserzählungen der Kitt ist, der die Gruppe um Prinz Reuß zusammengehalten hat. Da ist die Rede von Reuß über eine angebliche internationale Finanzelite, die die Weltpolitik lenkt. Da ist der Ex-Soldat Peter Wörner, der Deutschland als Judenstaat und die PolitikerInnen als Zionistenpack bezeichnet haben soll. Beim Durcharbeiten der Anklageschrift stoße ich auf einen Hinweis, dass bei der Ex-AfD-Abgeordneten Malsak Winkemann Dokumente mit antisemitischer Propaganda gefunden wurden. Da ist die Ärztin Dr. Melanie R., die laut Anklageschrift im Münchner Gerichtsprozess an die sogenannte germanische neue Medizin geglaubt hat. Deren Gründer vertrat unter anderem die These, dass Chemotherapie von Juden entwickelt wurde, um Nichtjuden zu töten. Da ist die Geschichte der Kinder in Tunnelsystemen, die immer wieder auf den Ratssitzungen auf Schloss Weidmannsheil diskutiert wurde und die auf einer uralten antisemitischen Erzählung basiert. Und doch bestreiten die Angeklagten vor Gericht, aus rassistischen und antisemitischen Motiven gehandelt zu haben, lassen die Vorwürfe durch ihre VerteidigerInnen dementieren oder schweigen dazu. Ab Dezember 2024 wird im Prozess ein Beamter des Bundeskriminalamts geladen, der wenige Monate nach Fritschs Verhaftung den Angeklagten in der Untersuchungshaft vernommen hat. So können wir im Zuschauerraum über Umwege doch noch erfahren, wie sich der Ex-Polizist zu den Anklagevorwürfen positioniert hat. Wie immer schreibe ich die Aussagen mit. Gegenüber dem Vernehmungsbeamten bestätigte Fritsch damals, an mehreren Ratstreffen auf Schloss Weidmannsheil teilgenommen zu haben, spielte aber deren Bedeutung herunter. Nicht der Rat, sondern die Geheimarmee Allianz hätte im Zuge des Systemwechsels alle Gewalthandlungen übernehmen sollen. Eine Aussage, die wir ja auch schon von Birgit Malsak-Winkemann gehört haben. Dann erfahre ich etwas Neues. In der Gruppierung um Prinz Reuß wurde laut Michael Fritsch nicht nur über eine irdische, sondern auch über eine galaktische Allianz von Außerirdischen diskutiert. Fritsch habe in seiner Vernehmung von UFO-Scheiben, Reptiloiden und dem Kampf gegen Satan gesprochen, vom Werteverfall in der Gesellschaft und von seiner Überzeugung, dass Deutschland die Grenzen vom 31. Dezember 1937 zurückbekommen müsse. Das heißt, auf Teile des heutigen Polens ausgeweitet werden solle. Als Reichsbürger sehe er sich jedoch nicht, sondern vielmehr als Verfechter der freiheitlich-demokratischen Grundordnung. Vom BKA-Beamten danach gefragt, wie er sich die Welt nach dem Systemwechsel vorstellen würde, soll Fritsch Folgendes erläutert haben.
8: In Bezug auf den Reset würden Menschen zurück in ihre Herkunftsländer gehen. Die Allianz würde im großen Stil Medbetten herstellen. Die Allianz würde alle Kriege beenden und Deutschland seine Souveränität wiedergeben und eine Basisdemokratie einführen.
1: Keine MigrantInnen mehr, keine Kriege mehr, keine Krankheiten mehr. Stattdessen ein souveränes, weißes, homogenes Deutschland. Klar, mit Rassismus hat das natürlich gar nichts zu tun. Wir haben sowohl Michael Fritsch als auch den anderen Hauptangeklagten des Frankfurter Prozesses einen umfangreichen Fragenkatalog zugeschickt. Doch außer dem Ex-Soldaten Maximilian Eder hat sich keiner der Angeklagten zurückgemeldet. Also wende ich mich wieder den Ermittlungen zu. Ab Mai 2022 soll der Ex-Polizist regelmäßig an den Ratssitzungen teilgenommen haben. So rekonstruiere ich es anhand der Anklageschrift und meiner Mitschriften aus dem Prozess. Unter den neuen Gesichtern beim zweiten Ratstreffen soll auch ein Mann gewesen sein, der seit Monaten ungeduldig erwartet worden war und den Rüdiger von Pescatore der Gruppe als

0: Wichtig, immer wieder um Betrug. Der Gruppe um Prinz Royce berichtet er von seiner angeblich umfassenden militärischen Expertise. Er sei bei Kämpfen der Allianz in den Dams, den unterirdischen Tunnelsystemen, dabei gewesen, habe Kinder befreit und sich bei einem Kampf verletzt. Sogar Fotos der Tunnelanlagen habe Marco van Haar vorgezeigt, erinnert sich Birgit Malsack-Winkemann vor Gericht. Doch diese Fotos habe sie schon aus verschiedenen Telegram-Kanälen gekannt. Während die Juristin misstrauisch wird, hätten sich viele der übrigen Ratsmitglieder tief beeindruckt von dem Vortrag gezeigt. Laut Malsack-Winkemann seien sie überzeugt gewesen, das ist der Beweis, dass die Kinder in den Tunneln existieren, dass die Allianz für einen Systemwechsel und die Befreiung der Kinder kämpft und dass die Geheimarmee ein starker Partner für die Gruppe Royce sein kann. Beim dritten Ratstreffen Ende Juni sollen dann alle Anwesenden eine Verschwiegenheitserklärung unterschreiben, die Geheimnisverrat mit der Todesstrafe ahndet. Im Gerichtssaal sehe ich auf den Monitoren das Dokument mit der Überschrift »Zur Reaktivierung Deutschlands und zur Befreiung des deutschen Volkes«. Überall im Dokument sind Rechtschreibfehler erkennbar und darunter fallen säuberlich die Unterschrift von Michael Fritsch. Beim vierten Ratstreffen Mitte Juli soll der Ex-Polizist dann einen Vortrag über den Aufbau einer neuen deutschen Polizei gehalten haben. Das habe Fritsch in seiner polizeilichen Vernehmung bestätigt. Sein Konzept sah demnach vor, dass nach dem Systemwechsel alle PolizistInnen mit Corona-Impfung aus dem Dienst entlassen werden würden, da sonst die Gefahr bestünde, dass die BeamtInnen durch Nanobots in der Impfung ausgeschaltet werden könnten. Eine beliebte Verschwörungserzählung unter QuerdenkerInnen. Die übrigen BeamtInnen ohne Corona-Impfung müssten ideologisch umprogrammiert werden. Im August 2022 stellt Rüdiger von Pescatore auf einem Rekrutierungstreffen des militärischen Arms erstmals die Idee für den Aufbau von fast 300 Heimatschutzkompanien vor. Diese sollen laut Anklageschrift an Tag X an der Seite der Allianz Säuberungsaktionen in der Bevölkerung durchführen. ErmittlerInnen finden bei ihm ein Grundsatzpapier zu den Aufgaben der Heimatschutzkompanien. In diesem Dokument ist unter anderem von der Tötung von Personen aus dem islamischen und linken Milieu die Rede, von der Bekämpfung ausländischer Partisanen, von der Kontrolle der Grenzen sowie von der Rückgabe von Hoheitsgebieten an Deutschland. Und während Rüdiger von Pescatore und Michael Fritsch mutmaßlich damit anfangen, Mitglieder für die Heimatschutzkompanien zu suchen, werden plötzlich alle von einer Nachricht überrascht, die am 8. September 2022 um die Welt geht.
1: Königin Elisabeth II. Ist tot. Das teilte der Buckingham Palast in London mit. Die britische Monarchin starb im Alter von 96 Jahren auf ihrem Sommersitz Schloss Balmoral in Schottland.
0: Die Telegram-Kanäle überschlagen sich. Das ist der Moment, auf den alle gewartet haben. Das weltweite Zeichen für den Tag X. Im militärischen Arm herrscht Alarmstimmung, denn noch sind die Vorbereitungen nicht fertig. Tag X kommt viel zu früh. Keine zwei Wochen später ruft der Verschwörungsideologe Alexander Quade auf seinem Telegram-Kanal trotzdem die 48 Stunden aus. Beginnt nun der Umsturz?
2: Die Queen ist tot. Das Drama für den Deep State nimmt seinen Lauf. Wir sind in der absoluten Endphase, in den letzten 48 Stunden. Und das Militär kommt auf die Straße. Es ist nicht mehr zu reparieren, was der Deep State den einzelnen Bevölkerungen angetan hat. Überall auf der Welt gehen die Menschen auf die Straße und sagen, es ist jetzt einfach Schluss. Und es ist jetzt Schluss.
0: Schluss ist dann aber vor allem für die mutmaßlichen VerschwörerInnen um Prinz Royce. Davon hört ihr in der 6. und letzten Folge. Der Reichsbürgerprozess. Von mir, Marie Schwesinger. 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

0: 21 Uhr die Nachrichten. Israels Regierungschef Netanjahu hat in der UNO-Generaldebatte den Krieg gegen den Iran verteidigt. Israel habe die iranischen Atomanlagen zerstören müssen, um das Land daran zu hindern, Atombomben zu entwickeln. Er bezeichnete die Machthaber in Teheran als mörderische Diktatur, die auf die Vernichtung Israels abziele. Im Besitz von Atomwaffen wäre der Iran eine Bedrohung für die ganze Welt, erklärte Netanjahu. Unmittelbar vor Beginn seiner Rede verließen zahlreiche Diplomaten den Saal. Zuvor hatte Palästinenser Präsident Abbas in einer Ansprache Israels Politik als existenzielle Bedrohung für das palästinensische Volk verurteilt. Er verwies auf die israelische Besatzung im Westjordanland und die Lage im Gazastreifen. Abbas musste per Videobotschaft sprechen. Die USA hatten ihm und weiteren ranghohen palästinensischen Vertretern die Einreise zur Generalversammlung verweigert. Bei den Vereinten Nationen in New York haben 80 Staaten in einer gemeinsamen Stellungnahme den Iran und die Houthi-Miliz verurteilt. Auch Deutschland in Person von Bundesaußenminister Wadephul und die EU-Außenbeauftragte Kallas unterstützten die Erklärung. Darin heißt es, das iranische Vorgehen bedrohe die internationale Sicherheit sowie die freie Schifffahrt. Die für den internationalen Ölhandel wichtige Straße von Hormus müsse vollständig geöffnet werden. Der Vorstoß der Houthi in Richtung der Meerenge Bab al-Mandab werde die Gefahren für die internationale maritime Sicherheit und den globalen Handel noch weiter verstärken. Die unterzeichnenden Staaten verurteilten auch die Angriffe der pro-iranischen Miliz auf Saudi-Arabien. Verlesen wurde die Erklärung von Bahrains Außenminister al-Sayani. US-Präsident Trump und der chinesische Staatschef Xi haben bei ihrem Treffen in Washington ihren Willen zu einer besseren Zusammenarbeit betont. Beide hoben hervor, dass man mehr Kommunikation und Zusammenarbeit der beiden größten Volkswirtschaften anstrebe. Trump kündigte gemeinsame Erörterungen zu Themen wie beispielsweise künstliche Intelligenz an. Hier liefern sich beide Länder einen Wettstreit um die Vorherrschaft. Xi betonte, die USA und China sollten Partner und keine Rivalen sein. Die USA verkündeten, dass sich beide Länder auf eine Verlängerung ihrer Zollpause um 2 Monate verständigt hätten. Eine Bestätigung dazu von chinesischer Seite steht noch aus. Konfliktthemen bleiben der Umgang mit Iran, Russland und Taiwan. Xi forderte die USA und den Iran zu Verhandlungen auf. Mit Blick auf Taiwan betonte Xi, dass die Haltung Chinas zur Wahrung der nationalen Einheit und territorialen Integrität glasklar sei. Er forderte Trump auf, die Taiwan-Frage mit Umsicht zu behandeln. China betrachtet Taiwan als abtrünnige Provinz. Thüringens Ministerpräsident Vogt hat eine Kursänderung der CDU in der Bundespolitik gefordert. Die CDU brauche einen programmatischen Neuanfang, sagte Vogt dem Handelsblatt. Er betonte, dass es für Wirtschaftswachstum Reformen notwendig seien. Zugleich müsse man aber die Bedürfnisse der Menschen berücksichtigen. Die zentrale Frage für viele laute, ob sie sich das Leben mit Blick auf Energiekosten, Mieten und Einkauf noch leisten könnten. Er bekräftigte seine Forderung nach dem Erhalt der abschlagsfreien Frührente nach 45 Beitragsjahren und sprach sich gegen die geplante Zuckersteuer aus. Das CDU-Präsidium kommt am 11. Oktober in Berlin zu einer Klausurtagung zusammen, um über die Folgen der Niederlagenserie bei den 3 Landtagswahlen im September zu beraten. Die 8 CDU-Ministerpräsidenten nehmen an der Sitzung teil. In der Debatte um Antisemitismusvorwürfe haben sich 150 Berliner Jüdinnen und Juden in einem offenen Brief hinter die Linkspartei in der Hauptstadt gestellt. Darin heißt es, die Unterzeichnenden wollten der Darstellung widersprechen, dass die Linke gefährlich für Juden sei. Steigende Mieten, prekäre Beschäftigung und ein überlastetes Sozialsystem erzeugten genau die gesellschaftlichen Spannungen, die auch den Judenhass förderten. Sie sprachen sich für eine rot-grün-rote Koalition in Berlin aus. Zu den Unterzeichnenden gehören unter anderem bekannte Künstler, Publizisten und Historiker. Das Wetter. Wechselnd bewölkt bis heiter im Nordosten und in Bayern Schauer, 16 bis 23 Grad. Morgen nach Nebelauflösung sonnig, im Osten und im Nordosten vereinzelt Schauer, 16 bis 24 Grad. Die weiteren Aussichten: am Samstag über der Mitte und im Süden heiter oder sonnig, im Norden bewölkt und zeitweise etwas Regen, 16 bis 29 Grad. Das waren die Nachrichten.
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2: Am Mikrofon begrüßt Sie Michael Engelbrecht. In meiner letzten Ausgabe der Klanghorizonte nach 36 Jahren geht es um Zeitsprünge zwischen Jahrzehnten, Produktionen zwischen Ambient, Jazz, Fusion, Neoklassik, Elektronik und einen Hauch von Gospel. Einige der üblichen Verdächtigen werden zu Wort kommen, unter anderem Danny Lanois, Laurie Anderson und Brian Eno, dessen im Hintergrund laufendes Sparrowfall 2 aus dem 1978er Werk Music for Film stammt. Das meistgespielte Album der Klanghorizonte, die jahrzehntelang eine Nachtsendung war. Auch Music for Films entstand nachts, als Eno im Studio freie Zeit fand für das, was er Filmmixes nannte, parallel zur Entstehung von Another Green World. In jener Zeit kam ihm am Köln-Bonner Flughafen, der gerade hochmodern fertiggestellt war, auch die Idee einer Music for Airports. Auf diesem Klassiker der Ambient Music spielte sein Freund Robert Wyatt die sparsam ätherische Klavierfigur. 2003 hinterließ Eno wiederum Spuren auf Robert Wyatts Werk Cuckoo Land, das surreal und nostalgisch daherkam, sehnsuchtsvoll, persönlich und politisch. Bevor daraus Wyatts Hommage an ein altes Paris voller Jazzclubs zu hören ist, auf dessen Straßen Miles Davis und Juliette Gréco zu den Klängen eines geisterhaften Saxophons flanierten, erzählt er von seiner Art, Songs mit Elementen des Jazz zu verbandeln.
3: It was common when jazz musicians started to use rock rhythms, or that they wanted to keep the, they wanted to use the hard, bright rhythms, dance rhythms of rock music.
4: Als Jazzmusiker begannen, Rockrhythmen zu verwenden, war es üblich, dass sie die harten, hellen Rhythmen, die Tanzrhythmen der Rockmusik nutzten, aber gleichzeitig die ausgedehnten, vieldeutigen Soli des Jazz beibehalten wollten, während es bei mir fast genau umgekehrt ist. Ich mag die Art von Kinderreimbanalität in Folksongs und zerstöre gerne den bequemen Grundrhythmus, sodass er irgendwie ins Rutschen und Gleiten gerät. Und ich mag Rhythmen, die ins Rutschen und Gleiten geraten. Deshalb war das, woran ich mich beim Jazz immer festgehalten habe, die, wie ich es empfand, organische Rhythmusgruppe, die Mehrdeutigkeit der Basslinien, das fühlte sich für mich natürlicher an. Das ist keine ideologische Sache. Ich habe am Jazz immer geliebt, dass es einen Puls gibt, der aber nicht so klar gezählt wird. An der Popmusik liebe ich eben diese eingängigen Songs, die man nur einmal hört und die dann jeder mitsingen kann. Es ist, wie gesagt, fast das Gegenteil von Jazzrock.
3: You only hear it once and everybody can sing it. I love that. So it's almost the opposite, as I say, of Jazzrock. Love.

Old Europe aus Robert Wyatts Cuckooland. Der Japaner Ryuichi Sakamoto war ein Bewunderer der melancholischen Stimme des Briten und transportierte in jungen Jahren Elemente der westlichen Popkultur irgendwo zwischen Kraftwerk und Ino in westöstliches Terrain. Schlüsselwerke waren das fantastische Songalbum Left-Handed Dream von 1981 und A Sync. Letzteres leitete sein Spätwerk ein, nach dem Bekanntwerden seiner Krebserkrankung. Ein enger Begleiter und Freund war da Carsten Nicolai, alias Alva Noto. Das Duo schuf Musik, die bleibt. Etwa den Soundtrack für Alejandro González Iñárritus Abenteuerfilm The Revenant. Nun posthum 12 Conversations. Parallel entstanden zu seinem Abschiedsalbum 12. Immens reichhaltig treibt sich die Musik in der Nachbarschaft der Stille umher. Mit jeder Unterhaltung wird ein anderer Raum dieser betörend sanften Wildnis erkundet. In den letzten zwei Stücken etwa schwingt, nicht unbedingt zu erwarten in einem Werk voller Todesnähe, traumverlorene Lebensfreude mit. Als könnten sich selbst dort Räume öffnen, wo sie sich unwiderruflich schließen. Warum auch nicht? Conversations 9, Part 2. Anschließend erzählt Annette Peacock von der Zeit, in der An Acrobat's Heart entstand.

Meine Töne bewegen sich eine Zeit lang im Raum, dann taucht Stille auf. Eine seltsame Drehung, Linien verlieren sich, eine neue Figur aus dem Nichts. Es waren besondere Tage in Oslo im Januar und April 2000. An Acrobat's Heart war ja so etwas wie Auftragsarbeit und fantasievolle Herausforderung zugleich. Eine Musik sollte sich manifestieren, die der Produzent Manfred Eicher schreiben würde, wenn er im engeren Sinne Komponist wäre. Zugleich sollte die Musik völlig unverbraucht sein und mein ureigenes Anliegen verfolgen. Wie kann man erfüllt lieben in einer Zeit voller Unsicherheit und Furcht? Man kann es mit dem Herz einer Akrobatin, eines Akrobaten.

Over aus An Acrobat's Heart von Annette Peacock. Vorletztes Jahr erstmals auf Vinyl erschienen. In den 1960er Jahren zählte sie zu einem kleinen New Yorker Künstlerzirkel um Carla und Paul Bley, Gary Peacock, Steve Swallow. Wer da alles im Laufe der Zeit miteinander verbandelt und verheiratet war? Auch Timothy Leary, der psychedelische Drogen wie LSD gesellschaftsfähig machen wollte, machte ihr den Hof, aber sie setzte auf makrobiotische Ernährung, auf natürliche Formen der Bewusstseinserweiterung und schrieb unendlich fragile wie fesselnde Kompositionen, die Paul Bley in der Folge immer wieder auskundschaftete. Am genialsten auf seinem Solo-Piano-Werk Open to Love, das meistgespielte Klavieralbum in der Geschichte der Klanghorizonte. Annette Peacock blieb eine Gestaltwandlerin. Er probte für ihre Lieder Free Jazz, Fusion, treibende Rockrhythmen, Rap, lange vor Rap oder die hauchzart hypnotische Kammermusik von An Acrobat's Heart, an der sie 3 Jahre arbeitete. Anders als Annette Peacock hat Danny Lanois zwar mit etlichen Granden der Pophistorie gearbeitet, als Produzent, aber auf eigenen Song- und Instrumentalalben nicht minder eigenwillige Wege beschritten. So folgten auf den berühmten Soundtrack zur Mondlandung, Apollo von 1983 mit den Gebrüdern Brian und Roger Eno, weitere Arbeiten, die nie einer Formel folgten, zuletzt Belladonna Nocturne. 14 Kompositionen, unheimlich wie besänftigend. Das Gegenteil von gefälliger Hintergrundmusik. Jedes einzelne Stück eine dramaturgisch vielstimmige Szene, ausgestattet mit Einrissen, Brüchen, Berauschtheiten, Lichteinfällen, Stillständen. Wie die 12 Conversations von Sakamoto Noto sind auch diese Nachtstücke eine Spurensichtung gelebten Lebens. Zur Magie trägt auch das Schlagwerk von Brian Blade bei. Hier der Auftakt des Albums, Cap Negre und dann At the Foot of the Skyway Bridge.

0: Ah, yes, at the foot of the Skyway Bridge, an industrial place of solitude in the steel town where I grew up.
1: Oh ja, at the foot of the Skyway Bridge, ein einsamer Ort inmitten der Industrielandschaft der Stahlstadt, in der ich aufgewachsen bin. Ich gehe gerne dorthin, um den Kopf frei zu bekommen und meiner Fantasie am Ufer des Ontariosees freien Lauf zu lassen. Nicht gerade die französische Riviera, aber dennoch ein toller Ort. Vielleicht liegen dort Liebespaare im Gras. Es gibt ein Riesenrad und einen Hotdog-Stand, der für diese Saison geschlossen ist. Der Wind weht von der Brücke. Der Wind weht von der Bucht herüber. Rauch steigt aus den Stahlwerken auf. Ah ja, Steel City. Güterwagen quietschen auf den Schienen. Güterzüge fahren hinunter nach Buffalo, New York. Man weiß nie, was da im Schatten der Skyway Bridge flackern könnte. Oh ja. Da ist dieser kleine Stern, der mich noch einmal einlädt, mich ins Unbekannte zu begeben.
0: Oh, there's that little star inviting me one more time to get to the unknown. Thanks to the bridge, to Steel City, and to you, Michael.

Auf Daniel Lanois folgte White People, ein Song aus dem neuen Werk Punching the Clown von Lamb Chop. Der Song beginnt damit, dass Menschen im Wald herumstehen und warten. Droht Unheil? Die Stimme Kurt Wagners wirkt aufrüttelnd, mokiert sich über religiöse Hybris. Surreale Bilder sorgen für zusätzliche Verstörung. Die eigene Sterblichkeit bekommt ihren heftigen Slogan. Auf anderen Songs geht es wesentlich ruhiger zu. Punching the Clown hat etwas seltsam Trostspendendes. Vielleicht liegt es auch an den Spuren von Gospel und zwei sehr subtil eingesetzten Chören. Wie oft erzählen in den Klanghorizonten die Musiker die Storys der Musik, ihre Hintergründe. Mal Credo, mal Anekdote, mal ein Stück Lebensgeschichte. So auch gleich, wenn Jana Winderen uns einiges von ihren Feldaufnahmen berichtet, ihrer Kindheit und ihrer Reise in die eisigen Gefilde des Polarmeers. Zuvor eine andere Grenzerfahrung, erzählt und gesungen von Laurie Anderson, zu finden auf ihrem Album Bright Red. Aus den tiefen Archiven des Deutschlandfunks geborgen, eine Passage aus meinem alten Porträt der Amerikanerin aus dem Jahre 1994. Der Kreis der Stunde schließt sich, kaum zu glauben, nach so viel Natur, mit einer Story, in der ein roter Sportwagen durch die Straßen von Los Angeles kurft. Zuerst aber das sich in den Reigen dieser Stunde bestens einfügende Album Sol Herz des britischen Elektronikduos Seafeel. Der Auftakt Brazen Haze kommt aus und verschwindet in der Stille. Eine Intensität baut sich langsam auf, Windgeräusche schwirren umher. Track um Track transportiert uns Sol Herz an undefinierbare Orte. Übliche Einordnungen greifen nicht. Mir fällt da eine Zeile aus Laurie Andersons Song Free Fall ein. There's another world spinning inside this one. Gute Reise. Safe journey.

0: There were 10 of us. And we were going to see a lake that, on the surface of this lake, the supposedly every time they're looking for the new Dalai Lama,
1: ich denke, ich schrieb den Song Free Fall aufgrund einer Erfahrung, die ich in Tibet machte. Ich ging auf jener Wanderung verloren. Wir waren eine Gruppe von 10 Leuten und befanden uns im Sommer 93 auf dem Weg zu einem Gebirgsee. Wir hatten gehört, dass auf seiner Oberfläche Briefe schwammen, die wohl mit der Suche nach dem neuen Dalai Lama zu tun hatten. Die Menschen dort suchen nach seinem Aufenthaltsort und gehen jedem Hinweis nach. Eine staubige Straße, der Westen, ein großes Tor, nicht unbedingt immer eine heiße Spur, aber sie haben diesen 2-jährigen Jungen zu finden, die neue Verkörperung des Dalai Lama. Also wollte ich mir diesen See anschauen und gucken, ob aus ringsum liegenden Höhlen große Scheinwerfer auf ihn gerichtet sind. Da waren außer uns noch 27 Yaks und 8 Sherpas, einheimische Bergführer, und wir verliefen uns hoffnungslos. Auf solchen Bergwanderungen kommst du immer zu falschen Gipfeln. Du gelangst auf eine vermeintliche Bergspitze und dann wird dir klar, dass das nur eine Anhöhe ist und viel mächtigere Höhen vor dir aufragen.
0: Sometimes altitude susceptibility and then this false summits. You know, you get to the top of something and then you realize you're only a small way there. There are other peaks that rise up way taller than you imagined. And so I got very, very ill there and I had to be sent down and on the back of a mule, tied to a mule in a body bag. And our guide gave this talk to everyone that night, you know, saying, we have to prepare for the fact that she's going to die tonight, meaning me. And I was so out of it at the time, but incredibly happy hearing.
1: Ich wurde so krank, dass ich in einem Schlafsack auf den Rücken eines Maulesels gebunden ins Tal zurückgeschickt wurde. Der Führer sprach am späten Abend mit allen anderen und meinte, dass man mit dem Tod rechnen müsse, und meinte mich damit. Ich war so außer mir zu der Zeit, aber unglaublich glücklich. Ich hörte Glocken und sah die faszinierendsten Lichter am felsgezackten Horizont. Diese Lichter pulsierten. Ich erinnere mich, dass ich die meiste Zeit überlachte wie von Sinnen. Phasen des Wachseins und der Bewusstlosigkeit wechselten einander ab. Neben einigen Bergführern begleitete mich ein Mann aus der Reisegruppe. Das Letzte, was ich ihm sagen konnte, war: Was immer du tust, höre nicht auf zu sprechen. Es fällt mir so schwer, mich zu konzentrieren. Dieser Mann war ein feiner Kerl. Ein Sportsmann, gut in Form und sehr schüchtern. Er hatte nicht mehr als 10 Worte auf der ganzen Reise verloren. Aber in den folgenden 3 Tagen erzählte er ohne Unterlass. Von dem Mond, den Felsen, den Bergen, den Bäumen. Ich bin sicher, mit seinen Geschichten rettete er mir das Leben. Die Stimme war die dünne Verbindung, die ich noch zum Leben hatte. Ich habe lange nicht mehr daran gedacht und mir wurde klar, nachdem ich den Song Freefall geschrieben hatte, dass er sich mit diesem Erlebnis beschäftigte. Du kannst nämlich aufgrund des Mangels an Sauerstoff in dünner Luft genauso ertrinken wie auf dem Grund des Meeres.
0: A little bit of a connection to, that I had through a voice, too. And I haven't thought of this since that happened. And I realized after I had written the song "Free Fall" that it was really about that experience of because when you drown, you can drown in thin air too, you know, as well as at the bottom of the ocean. You can, for lack of oxygen, and it's the same situation of, I mean, rapture of the heights. It could be, you know, because it's the rapture of the deep is the same sense of disorientation that you get.

Springbloom in the Marginal Ice Zone befasst sich mit dem Meereis und der Bedeutung der Frühjahrsblüte in der Polarregion, in der Barentssee. Wissenschaftler und Künstler haben dort oft das gleiche Engagement. Wir beobachten und lauschen nur aus leicht unterschiedlichen Perspektiven. Mit meinem wissenschaftlichen Hintergrund als Meeresbiologin empfinde ich das natürlich nicht als Trennung. Wir arbeiten in die gleiche Richtung und hoffen, Neugier zu wecken und das Wissen über den Klimawandel und seine massiven Gefahren zu vertiefen. Ich fühle mich draußen in der Natur eher selten einsam. Es ist eine zweite Heimat in der Fremde geworden. Natürlich bearbeite ich meine Field Recordings, aber ich füge keine Klänge hinzu, die vom Computer oder von Instrumenten stammen. Alle Sounds, die ich verwende, stammen aus meinen Aufnahmen. Die Laute der Tiere, der Fische, Krebstiere, Robben und Wale versuche ich so gut, klar und hörbar wie möglich zu machen. Wenn ich die Klänge zu einer Collage zusammenfüge, verwende ich zuweilen das Geräusch von Rudern, die Geräusche von Wind und Wellen, dehne diese zeitlich aus und bearbeite sie. Es gibt auch artifizielle Sounds auf der CD, wie das Geräusch des Robbenzermürbungsgerätes. Es klingt wie Metall auf Metall. Damit wollte ich auf den zerstörerischen Einsatz dieser gefährlichen Maschinen aufmerksam machen. Meistens bin ich mit Einheimischen unterwegs, die sich in der Gegend auskennen, oder auf Expeditionen mit einer sehr kompetenten Crew. Daher würde ich sagen, dass die gefährlicheren Situationen früher vor allem in der Nähe meines Zuhauses im heimischen Wald passiert sind, wenn ich als Kind in Schlammlöcher oder durch das Eis gebrochen bin, während mich nur mein Hund begleitet hat. Bei der Arbeit am Springbloom-Projekt war meine Reise zum Nordpol in Teilen aber doch ziemlich beängstigend, vor allem weil die Leute um mich herum mitunter betrunken waren. Meiner Meinung nach ist das kein Ort, an dem man unkonzentriert und betrunken sein sollte, wo doch das Meereis jeden Moment das Zelt aufreißen kann. Man muss wachsam und bei klarem Verstand sein. Ich erinnere mich, wie ich in einem Zodiac zwischen den Eisschollen in der Barentssee war, als Nebel aufkam und wir nicht mehr erkennen konnten, ob hungrige Eisbären in der Nähe waren. Später an diesem Tag sah ich Robbeninnereien auf einer Eisscholle voller Möwen und einen riesigen Eisbären, der langsam das Gebiet verließ.

0: I want to start off by saying thank you to Michael for supporting me, really, for many years on his wonderful program. It's going to be a big loss to the airwaves when he stops broadcasting. So the context for this particular song, Fractal Zoom, is that I'd been experimenting for quite a long time with something that I called unwelcome jazz. It had a sort of dissonance and a sourness to it that I liked.
1: Was Fractal Zoom betrifft, experimentierte ich damals mit etwas, das ich unwillkommenen Jazz nannte. Da gab es eine gewisse Dissonanz und Schärfe, die mir gefiel. Gleichzeitig wollte ich aber dieses, zumindest für mich, große Experiment wagen, eine Art von Musik zu schaffen, die die Freiheit und die Dissonanz besitzt, die man manchmal im Jazz findet und dennoch etwas Liedhaftes an sich hat. Fractal Zoom begann mit einer Aufnahmesession, die ich in Los Angeles mit dem großartigen Schlagzeuger Sugarfoot Moffett machte. Er wurde wegen seiner Bassdrum-Technik Sugarfoot genannt. Er konnte sehr, sehr gut mit der Kickdrum umgehen. Er tauchte bei der Session auf. Ich erinnere mich, wie er in einem roten Cabrio auf den Parkplatz fuhr, auf dessen Rücksitz nur 3 Snare-Drums lagen, sonst nichts. Ich hatte den Rest des Schlagzeugs gemietet, aber er wollte seine eigenen Snare-Drums mitbringen. Jedenfalls nahmen wir ein paar Improvisationen auf und eine davon wurde zur Grundlage für Fractal Zoom. Ich habe die Bänder mit nach England genommen und dort weiter daran gearbeitet. Dabei habe ich diese großartige Zutat namens Robert Fripp hinzugefügt, der für diesen Titel auf ganz besondere Weise Gitarre gespielt hat. Er nannte es Pin Trumpet. Das ist dieser sehr, sehr dünne, durchdringende Klang, den man in dem Stück hört. Ich glaube, die Gitarre wurde elektronisch irgendwie um 1 Oktave erhöht. Aber ich hatte immer noch keinen Song. Und ich wollte etwas, das lyrisch und süß und sehnsüchtig und fast schon ängstlich über diesem Groove lag. Der Groove war, glaube ich, wirklich mehr als alles andere vom Spiel von Jackie Liebezeit geprägt. Ich wollte einen dieser unaufhörlichen, kraftvollen Grooves, wie er sie hinbekam. Und natürlich war der andere Schlagzeuger, der mich sehr beeinflusst hat, Klaus Dinger, den ich zum ersten Mal bei Neu gehört hatte. Es ist dieses Schlagzeugspiel von Sugarfoot Moffett, das diesen Track wirklich untermauert. Ich hörte mir den Song jetzt wieder an, etwas, das ich schon seit geraumer Zeit nicht mehr getan habe, da ich meine älteren Werke nicht so oft höre. Und der gefällt mir wirklich gut. Ich bin überrascht und es ist mir ein bisschen peinlich, das zu sagen. Aber diese Wolke aus Gesang und Instrumenten, die etwa 2 Minuten nach Beginn unerwartet auftaucht, hat etwas Wunderschönes an sich. Und ich denke, man kann es eigentlich als eine Art Fusion-Musik bezeichnen. Ein Versuch, einige Stilelemente miteinander zu verbinden, die normalerweise nicht zusammen vorkommen. Etwas zu schaffen, das sowohl rau und ziemlich aggressiv ist, als auch etwas, das fast schon ekstatisch wirkt.
0: I'm surprised and a little bit embarrassed to say that, but there's something lovely about the cloud of singing and instruments that appear unexpectedly about 2 minutes into the song. And I suppose you can call it a kind of fusion music, really. An attempt to marry some stylistic elements that don't normally appear together to make something that is both rough and quite aggressive with something that is almost ecstatic.

In den Klanghorizonten mit Michael Engelbrecht hörten Sie Musik von Brian Eno, Robert White, Ryuichi Sakamoto und Alvanoto, Annette Peacock, Lamb Chop, Seafield, Laurie Anderson und Jana Winderin. Die Stunde endet mit dem Song Fractal Zoom aus Brian Enos Album NerveNet aus dem Jahre 1992 und ist noch 7 Tage lang in der Deutschlandfunk-App zu hören oder in der Audiothek auf deutschlandfunk.de.

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1: Uhr, die Nachrichten. Israels Regierungschef Netanyahu hat in der UNO-Generaldebatte den Krieg gegen den Iran verteidigt. Israel habe die iranischen Atomanlagen zerstören müssen, um das Land daran zu hindern, Atombomben zu entwickeln. Er bezeichnete die Machthaber in Teheran als mörderische Diktatur, die auf die Vernichtung Israels abziele. Im Besitz von Atomwaffen wäre der Iran eine Bedrohung für die ganze Welt, erklärte Netanyahu. Vor Beginn seiner Rede verließen zahlreiche Diplomaten den Saal. Palästinenser Präsident Abbas hatte zuvor in seiner Ansprache Israels Politik als existenzielle Bedrohung für das palästinensische Volk verurteilt. Er verwies auf die israelische Besatzung im Westjordanland und die Lage

0: Lage im Gazastreifen. Abbas musste per Videobotschaft sprechen. Die USA hatten ihm und weiteren ranghohen palästinensischen Vertretern die Einreise zur Generalversammlung verweigert. US-Präsident Trump und der chinesische Staatschef Xi haben bei ihrem Treffen in Washington ihren Willen zu einer besseren Zusammenarbeit betont. Beide hoben hervor, dass man mehr Kommunikation und Zusammenarbeit bei den größten Volkswirtschaften anstrebe. Trump kündigte gemeinsame Erörterungen zu Themen wie beispielsweise künstliche Intelligenz an. Hier liefern sich beide Länder einen Wettstreit um die Vorherrschaft. Xi betonte, die USA und China sollten Partner und keine Rivalen sein. Die USA verkündeten, dass sich beide Länder auf eine Verlängerung ihrer Zollpause um 2 Monate verständigt hätten. Eine Bestätigung dazu von chinesischer Seite steht noch aus. Konfliktthemen bleiben der Umgang mit Iran, Russland und Taiwan. Xi forderte die USA und den Iran zu Verhandlungen auf. Mit Blick auf Taiwan betonte Xi, dass die Haltung Chinas zur Wahrung der nationalen Einheit und territorialen Integrität glasklar sei. Er forderte Trump auf, die Taiwan-Frage mit Umsicht zu behandeln. China betrachtet Taiwan als abtrünnige Provinz. Italiens Regierung hat per Dekret ein Verbot von Burkas und Niqabs an Schulen beschlossen. Außerdem dürfen ausländische Schüler mit unzureichenden Italienischkenntnissen künftig höchstens 30% einer Klasse ausmachen, wie die rechtsgerichtete Regierungschefin Meloni mitteilte. Gesetzesdekrete sind laut italienischer Verfassung für Notlagen vorgesehen. Ein Dekret muss binnen 60 Tagen vom Parlament in ein Gesetz umgewandelt werden, um dauerhaft gültig zu sein. In Italien stehen 2027 Parlamentswahlen an. Migration und Integration gehören zu den wichtigsten Wahlkampfthemen. Rheinland-Pfalz behält ein weiteres Jahr den Vorsitz der Ministerpräsidentenkonferenz. Das haben die Regierungschefs der Länder einstimmig beschlossen, wie die Staatskanzlei in Mainz mitteilte. Eigentlich wäre ab Oktober Sachsen-Anhalt mit dem Vorsitz an der Reihe gewesen. Nach dem Wahlsieg der AfD in dem Land hatte der dortige Ministerpräsident Schulze von der CDU aber erklärt, darauf zu verzichten. Die weitere Reihenfolge bleibt unberührt. Im Oktober 2027 ist Schleswig-Holstein an der Reihe. Der aktuelle MPK-Vorsitzende Schnieder hatte vor 2 Wochen zum Ansinnen seines Amtskollegen Schulze erklärt, es gehe nur um die Sicherstellung eines geordneten Verfahrens, nicht um eine Ausgrenzung eines möglichen AfD-Ministerpräsidenten Siegmund. Der Familienbund der Katholiken in Deutschland hat kritisiert, dass die Zahl der Kinderkrankentage im kommenden Jahr wieder auf 10 Tage gesenkt werden soll. Die Organisation erklärte in Berlin, während an anderer Stelle Milliarden mit der Gießkanne verteilt würden, solle ausgerechnet dort kleinlich gekürzt werden, wo Eltern für ihre kranken Kinder Verantwortung übernehmen. Das Einsparpotenzial sei überschaubar. Seit der Corona-Pandemie gibt es einen Anspruch auf 15 statt 10 Tage pro Kind und Elternteil. Bundesgesundheitsminister Linnemann hatte sich gestern gegen eine Verlängerung dieser Regelung ausgesprochen. Gesetzlich versicherte Eltern können Krankengeld beantragen, wenn ein Kind unter 12 Jahren erkrankt und sie zur Betreuung zu Hause bleiben müssen. Die Krankenkasse übernimmt dabei einen Großteil des Verdienstausfalls. Das Wetter. Wechselnd bewölkt bis heiter, im Nordosten und in Bayern Schauer, 16 bis 23 Grad. Morgen nach Nebelauflösung sonnig, im Osten und Nordosten vereinzelt Schauer, 16 bis 24 Grad. Die weiteren Aussichten, am Samstag über der Mitte und im Süden heiter oder sonnig, im Norden bewölkt und zeitweise etwas Regen, 16 bis 29 Grad. Das waren die Nachrichten.
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Das Poème Languide, Opus 52, Nummer 3 von Alexander Skrjabin, gespielt von Wladimir Sofronitsky, ein Moskauer Konzertmitschnitt vom 2. Februar 1960. Bis zum Zerfall der Sowjetunion im Dezember 1991 war der russische Pianist Wladimir Sofronitsky im Westen weitgehend unbekannt. Es gab kaum Schallplatten von ihm und er war seit den späten 1920er Jahren nicht mehr außerhalb der UdSSR aufgetreten. Ihm sind die heutigen historischen Aufnahmen gewidmet, zu denen Sie Michael Stegemann am Mikrofon begrüßt, in einem, wenn man so will, doppelten Gedenkjahr. Geboren wurde Wladimir Sofronitsky vor 125 Jahren, am 8. Mai 1901 in St. Petersburg. Gestorben ist er vor 65 Jahren, am 29. August 1961 in Moskau. Vor allem für die Musik von Alexander Skrjabin galt Sofronitsky als der Interpret schlechthin. Er hatte den 1915 gestorbenen Erfinder der Quartenharmonik und Komponisten der visionären Tondichtung Prometheus zwar selbst nie gehört, aber dessen älteste Tochter Jelena, die er 1920 geheiratet hatte, hat mehrfach bestätigt, dass Sofronitskys Spiel dem ihres Vaters in Geist und Gestus sehr ähnlich gewesen sei, was sich sogar überprüfen lässt. Unter den wenigen Klavierwalzenaufnahmen, die es von Skrjabin selbst gibt, findet sich die folgende Mazurka Fis-Moll, Opus 40 Nummer 2, eingespielt 1910 in Moskau für die Firma Welte Mignon.

0: Vergleicht man diese beiden Aufnahmen der Mazurka Fis-Moll von Alexander Skrjabin 1910 mit dem Komponisten selbst, 1960 mit Wladimir Sofronitsky, so gibt es durchaus Ähnlichkeiten im Anschlag, in den Farbnuancen und in der Phrasierung. Doch wo Skrjabin das Tempo relativ frei und manchmal fast etwas stockend nimmt, gestaltet Sofronitsky einen großen klangpoetischen Bogen von der ersten bis zur letzten Note des kleinen Stücks. Für den berühmten russischen Klavierpädagogen Heinrich Neuhaus, Lehrer von Emil Gilel, Swjatoslaw Richter und vielen anderen, war Sofronitsky einer der größten Pianisten, die er je gehört hatte.
1: Sein Spiel rief ein gesteigertes Gefühl der Schönheit hervor, vergleichbar dem Zauber und Duft von Frühlingsblumen, Maiglöckchen oder Flieder, die uns anrühren als lebendige Erinnerung an etwas, das wir so oft und immer wieder neu wie zum ersten Mal erleben und erfahren haben und erleben werden.
0: Noch einmal Skrjabin. Die Walz Astur Opus 38, eine der frühesten Aufnahmen von Wladimir Sofronitsky vom 1. Januar 1946.

0: Was für ein grandioses Klavierspiel. Zerbrechlich und doch konsistent in jedem Ton, souverän in seiner agogischen Freiheit, wie ein träumerisches Verfertigen der Musik beim Spielen. Wladimir Sofronitsky spielte Alexander Skrjabins Vals Astur Opus 38, eine Aufnahme von 1946. Sofronitsky war freilich mehr als nur ein Geschöpf des Prometheus, ein Jünger seines Schwiegervaters Skrjabin, dessen Tochter Jelena er 1917 in der Klavierklasse von Leonid Nikolajew am Konservatorium seiner Heimatstadt Petrograd kennengelernt hatte, wie St. Petersburg nun hieß, bevor sie 1924 in Leningrad umbenannt wurde. Dmitri Schostakowitsch und Maria Judina waren hier seine Mitstudierenden und bewunderten das pianistische Genie Sofronitskys, der schnell in seiner Heimat berühmt wurde. Seine Konzerte hatten Kultstatus, schreibt Ingo Harden in seinem Buch Pianistenprofile.
1: Laut eigenen Auskünften hatte er stets mehrere Interpretationsvarianten für ein Werk parat und entschied sich erst zu Beginn seines Spiels spontan für eine bestimmte Deutung. Sicher war dies eine Ursache für seine immer unkalkuliert, unverbraucht und nie routiniert wirkenden Aufführungen.
0: Ende 1953 gab Sofronitsky mehrere Recitals mit Werken von Franz Schubert im 125. Gedenkjahr seines Todes am 19. November 1828, bei denen auch einige Liedbearbeitungen von Franz Liszt auf dem Programm standen. Hier Auf dem Wasser zu singen, aufgenommen am 25. Dezember 1953.

auf dem Wasser zu singen. Franz Liszts Schubert-Bearbeitung, gespielt von Wladimir Sofronitzky 1953. 1928 ging Sofronitzky mit seiner Frau für 2 Jahre nach Paris, wo er unter anderem mit Sergei Prokofjew Freundschaft schloss. 1930 kehrte er in die Sowjetunion zurück, knüpfte nahtlos an seine früheren Erfolge an und übernahm 1942 eine Professur am Moskauer Konservatorium. Seine 12 zyklischen Klavierabende mit Musik von Buxtehude und Bach bis zur Avantgarde wurden 1937-38 ebenso gefeiert wie 1949 seine Gesamtaufführung des Klavierwerks von Frédéric Chopin an 5 Abenden zur Erinnerung an den 100. Todestag des Komponisten. In der Mazurka F-Moll Opus 63 Nummer 2 zeigt sich überragend das Rubato-Spiel, für das Sofronitzky berühmt war.

Chopins Mazurka F-Moll Opus 63 Nummer 2, ein Konzertmitschnitt vom 21. November 1949 mit Wladimir Sofronitsky, dem die heutigen historischen Aufnahmen hier im Deutschlandfunk gewidmet sind. Trotz aller Erfolge und vieler staatlicher Auszeichnungen war Sofronitsky alles andere als systemkompatibel. Ein von seiner Lebensweise her genialischer, aber wohl auch ziemlich labiler Künstler, wie Joachim Kaiser in seinem Buch »Die großen Pianisten« schrieb. Hinzu kam vor allem in den letzten Jahren ein exzessiver Alkohol- und Kokainkonsum, was wohl auch zu seinem Tod mit nur 60 Jahren am 29. August 1961 beigetragen hat. Ungebrochen war indessen sein Erfolg beim Publikum und die Bewunderung seiner Kolleginnen und Kollegen, wie Sviatoslav Richter, der ihn einfach einen Gott am Klavier nannte. Zu den Komponisten, die ihn besonders schätzten, gehörte auch Sergei Prokofjew, der ja selbst ein ausgezeichneter Pianist war. Und auch hier bietet sich ein kleiner Vergleich an. Das zweite Stück, Andantino, aus Prokofjews Märchen einer alten Großmutter, Opus 31, aufgenommen von ihm selbst am 26. Februar 1935 in Paris.

Wladimir Sofronitskis Aufnahme vom 2. Dezember 1946 ist dagegen deutlich schneller und fließender.

0: Das zweite der Märchen einer alten Großmutter Opus 31 von Sergei Prokofjew, gespielt vom Komponisten selbst und von Wladimir Sofronitsky. Zwei verschiedene Lesarten, wobei die des Autors nicht a priori die richtige sein muss. Noch einmal Heinrich Neuhaus.
1: Auch muss ich mich schuldig bekennen, trotz aller verstandes- und gefühlsmäßigen Bewertung der Interpretation durch den Komponisten einmal an den von Wladimir Sofronitsky gespielten Sarkasmen Prokofjews mehr Freude gehabt zu haben als an den vom Komponisten selbst gespielten.
0: Und Prokofjew erklärte sogar, meine Sarkasmen spielt er besser, als sie komponiert sind. Hier die Nummer 3, Allegro Precipitato, mit ihrer vertrackten Vorzeichnung. Die rechte Hand ist in Fis-Moll mit 3 Kreuzen notiert, die linke in B-Moll mit 5 Bs.

0: Wladimir Sofronitsky spielte die dritte der Sarkasmen Opus 17 von Sergei Prokofjew, eine Aufnahme vom 2. Dezember 1946. Trotz seines breiten Repertoires bleiben es die Werke Alexander Skrjabins, für die Sofronitsky mit seinen Interpretationen Maßstäbe gesetzt hat. Seine Aufnahme der zweisätzigen Klaviersonate Nummer 4, Fis-Dur Opus 30, Andante und Prestissimo Volando, entstand als Konzertmitschnitt am 13. Mai 1960 in Moskau. Seinem 1903 in nur 2 Tagen niedergeschriebenen Werk hat Skrjabin ein selbstverfasstes, symbolistisches Gedicht vorangestellt. Hier die ersten und die letzten Verse.
1: In leichtem Schleier, durchsichtigem Nebel, strahlt weich ein Stern, weit weg und einsam. Wie schön! Das bläuliche Geheimnis seines Glanzes winkt mir zu, wiegt mich ein. Bring mich zu dir, ferner Stern! Flammende Sonne, Sonne des Triumphs, ich komme dir näher in meiner Sehnsucht, bade mich in deiner Wellenbewegung, du Freude Gott. Ich sauge dich ein, Lichtmeer, du Licht meiner selbst, ich verschlinge dich.

Wladimir Sofronitsky spielte die Klaviersonate Nummer 4, Fis-Dur Opus 30, seines Schwiegervaters Alexander Skrjabin. Ein Moskauer Konzertmitschnitt vom 13. Mai 1960. Und mit einem späten, in seiner konsequenten Quartenharmonik wahrlich visionären Werk von Skrjabin endet auch unsere Hommage an Wladimir Sofronitsky. Vers la flamme, der Flamme entgegen, Opus 72, aufgenommen 1959.

0: Historische Aufnahmen im Deutschlandfunk heute in Erinnerung an den großen russischen Pianisten Wladimir Sofronitsky, den Schwiegersohn und Meisterinterpreten Alexander Skrjabins, von dem Sie zuletzt das Poem Verla Flam Opus 72 gehört haben, eine Aufnahme von 1959. In der kommenden Woche geht es um erst kürzlich veröffentlichte Aufnahmen des Pianisten Radu Lupu. 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
6: Mit Sabine Lerche, schönen guten Abend. Mit der Deutschland-Cap, die zusammen mit seinen Aussagen vergangene Woche für einige Aufmerksamkeit gesorgt hatte, ist Jürgen Klopp heute zum ersten Mal als Bundestrainer am Spielfeldrand gestanden. Angehen wie ein Derby, das war seine Ansage an das Team vor diesem ersten Nations League-Spiel. Am Ende wird es ein 1:1 gegen die Niederlande. Und dieses intensive, chancenreiche Spiel hat Michael Augustin gesehen.
7: Deutschland trennt sich von den Niederlanden vor 55.000 in Amsterdam mit 1:1. Ein glückliches Unentschieden, das muss man gleich vorweg sagen. Schlechte Nachrichten direkt vor Anpfiff. Jamal Musiala meldete sich nach der Erwärmung mit Oberschenkelproblemen ab. Amiri startete für ihn. Den besseren Start ins Spiel hatten die Niederländer in der Frühphase nach dem ersten Eckball in der 13. Minute. Kopfballtor von Van Dijk. Dieser Treffer allerdings wurde dann vom VAR kassiert. Die deutsche Fußballnationalmannschaft behäbig nach vorn unterwegs. Dann allerdings nach einem Konter mit dem Treffer in der 32. Minute. Felix Metscher traf nach Vorbereitung von Adeyemi, aber es gab Diskussionen. Denn Deutschland spielte in Überzahl. Brian Brobby lag verletzt im Anschlusskreis. Die Niederländer hätten das Spiel gern unterbrochen. Nach der Pause wurde die Elftal immer besser. Deutschland ohne Torchancen. Und die Niederländer mit Riesenmöglichkeiten durch Dumfries, durch Merdink. Ter Stegen konnte halten oder die Niederlande traf nicht. Aber in der Schlussphase gab es dann den verdienten Treffer. Van Bommel legte auf, Gakpo traf per Volley in der 90. plus 2 zum 1:1 beim Debüt von Jürgen Klopp als Bundestrainer.
6: Der Bericht von Michael Augustin. Ihr Antritt war historisch und ihre Entlassung heute ist es wieder. Sabrina Wittmann hat 2024 Fußballgeschichte geschrieben, als sie beim FC Ingolstadt Cheftrainerin wurde. Damit war sie die erste Cheftrainerin im deutschen Männerprofifußball. Jetzt hat sich der Verein aber von Wittmann getrennt. Kilian Medele.
8: Die Entlassung ist Sabrina Wittmann heute Morgen in einem persönlichen Gespräch mitgeteilt worden. Ingolstadts Geschäftsführer Harald Gärtner erklärt in einer Pressemitteilung, dieser Schritt folge einer intensiven Betrachtung der saisonübergreifenden sportlichen Entwicklung und der Ergebnisse im bisherigen Saisonverlauf der dritten Liga. Auf menschlicher und persönlicher Ebene sei ihnen dieser Entschluss sehr schwer gefallen. Nach ihrer langjährigen Tätigkeit im Nachwuchsleistungszentrum der Schanze übernahm Wittmann im Mai 2024 interimsweise die Verantwortung für die Profimannschaft und wurde anschließend zur Cheftrainerin berufen. Sabrina Wittmann sagt, ich hätte sehr gerne weitergemacht und den Weg mit einer Mannschaft voller außergewöhnlichen Charaktere fortgesetzt. Leider sei das Vertrauen hierfür nicht mehr da und der Verein habe sich für eine andere Lösung entschieden. Ingolstadt sei für sie mehr als irgendein Verein. Hier sei sie zu Hause, fußballerisch groß geworden und habe unheimlich viele besondere Erinnerungen machen dürfen. Mit 8 Punkten nach 7 Spieltagen ist der FCI Tabellen-13. Der dritten Liga. Über eine Nachfolgeregelung soll zeitnah informiert werden, heißt es in der Pressemitteilung der Ingolstädter.
6: Bei der Straßenrad-Weltmeisterschaft hat heute das U23-Rennen der Frauen stattgefunden. Eine Medaille war für die deutsche Fahrerin Justina Czapla nicht drin, aber ein Top-10-Platz. Holger Gerske hat das Rennen verfolgt.
9: An einem kühlen, aber sonnigen Vormittag war dieses U23-Rennen ein hartes Ausscheidungsfahren. Nach 8 der 10 Runden konnten nur noch 17 der weit über 100 Starterinnen vorn dabei sein. Aus dem deutschen Quartett hielt sich Justina Czapla in der ersten Gruppe. Die dritte der deutschen Meisterschaften versuchte Kräfte zu sparen, vermied die Verwicklung in die vielen Stürze und konnte dann doch der entscheidenden Attacke nicht folgen. Eingangs der letzten Runde versuchte es die 22-Jährige nochmal allein der Spitzengruppe hinterher zu jagen, ohne Erfolg. So war es am Ende ein guter, aber nicht überragender 9. Platz für Justina Czapla. Gewonnen hat überraschend eine der Jüngsten im Feld, die erst 19-jährige Viktoria Chladonova aus der Slowakei im Zweiersprint gegen die favorisierte Isabella Holmgren. Die Kanadierin war immerhin in diesem Jahr 7. beim Giro d'Italia und 8. der Tour de France. Bronze gewann Fleur Moors aus Belgien.
6: Berichtet Holger Gerske. Am kommenden Samstag entscheidet sich, mit welcher Stadt oder Region sich Deutschland beim IOC um die Austragung von Olympischen und Paralympischen Sommerspielen ab 2036 bewerben will. Eigentlich hat die Auswahl mal aus 3 Bewerbern bestanden. Jetzt ist es aber offiziell. Berlin zieht seine Bewerbung zurück. Angela Ulrich weiß, wie es dazu gekommen ist.
10: Es ist vorbei. Der regierende Bürgermeister Kai Wegner sprach von einem traurigen Tag für Berlin.
11: Denn Olympische und Paralympische Spiele wären eine Riesenchance gewesen. Eine Riesenchance für Berlin, eine Riesenchance für Ostdeutschland, eine Riesenchance auch für die nachfolgenden Generationen.
10: Die Stadt habe die größte Strahlkraft in Deutschland für Olympia gehabt. Doch nach dem Wahlsieg der Linkspartei in Berlin sei der Rückhalt nicht mehr ausreichend gewesen.
11: Natürlich ging es um politische Stabilität, auch bei den Spitzenverbänden des Sports. Ich bedauere das sehr.
10: So Wegner. Man habe die Spiele auch als Signal für mehr Zusammenhalt der ostdeutschen Länder setzen wollen. Leider wurde uns der Stecker gezogen und diese Chance genommen. Berlin wollte die Spiele gemeinsam mit Brandenburg, Mecklenburg-Vorpommern und Sachsen ausrichten. In einem Ranking hatte das Präsidium des Deutschen Olympischen Sportbundes die Stadt allerdings auf den letzten Platz gesetzt, hinter München und die Rhein-Ruhr-Region. Die endgültige Entscheidung, mit welcher Stadt oder Region Deutschland ins Rennen um die Olympischen und Paralympischen Spiele für 2036, 40 oder 44 geht, fällt am Samstag in Baden-Baden.
6: Und für diese Abstimmung bleiben also noch München und die Region Rhein-Ruhr mit der Leading City Köln. Aber gerade in Köln ist

0: und der Sportentwicklungsplan. Angestiegen seien dagegen die Zuschüsse für die Kölner Sportstätten GmbH von rund 7 auf mehr als 11 Millionen Euro. Die Sportstätten GmbH betreibt das Fußballstadion, in dem der 1. FC Köln regelmäßig spielt. Sie baut außerdem die neue Radrennbahn, die im Olympia-Bewerbungskonzept eingeplant ist. Die Baukosten für das Radstadion haben sich zuletzt auf mehr als 120 Millionen Euro verdoppelt.
1: Daran kann man auch erkennen, dass moderne Sportstätten unheimlich viel Geld fressen und das zu Lasten eben zu dem Breitensport.
0: Detjen geht dabei von einer weiteren Kostensteigerung aus. Die Kölner Stadtverwaltung teilt auf Anfrage des Deutschlandfunks mit, trotz der aktuellen finanziellen Herausforderungen setze sie weiterhin klare Schwerpunkte im Sportbereich. Die Stadt unterstütze Vereine und Institutionen gezielt und effektiv mit den verfügbaren Mitteln. Die Verwaltung verweist dabei auf die Erhöhung der Haushaltsmittel im Teilplan Sportförderung. Die Stadt Köln befindet sich wie viele andere Kommunen in Deutschland aktuell in einer finanziellen Krise. Für die Jahre 2027 und 2028 geht die Verwaltung von einem Rekorddefizit in Höhe von 1,7 Milliarden Euro aus. Der finanzielle Druck entstand durch gestiegene Pflichtausgaben und sinkende Zuweisungen des Landes, aber auch durch ungeplante hohe Kostensteigerungen bei Großprojekten wie der Kölner Oper. Ein Sparkurs wäre in vielen Bereichen erforderlich.
2: Gleichzeitig sind viele Sportstätten in Deutschland marode und oft müssen auch Schwimmbäder wegen zu hoher Betriebskosten oder zu teuren Renovierungsmaßnahmen schließen. Jetzt soll den Kommunen aber bei der Schwimmbadsituation unter die Arme gegriffen werden. Die Bundesregierung möchte mit den Sonderschuldenmilliarden auch Schwimmbäder unterstützen. Der Haushaltsausschuss des Bundestags hat nun rund 250 Millionen Euro freigegeben, die in knapp 200 Städte und Gemeinden fließen sollen. Steffen Wurzel berichtet aus Berlin.
3: Bundesweit stehen Kommunen vor einem Dilemma. Die Gefahr von Badeunfällen nimmt zu, weil immer weniger Kinder schwimmen können. Gleichzeitig schließen zahlreiche Freibäder und Hallenbäder, die in den 1970ern und 80ern gebaut wurden, weil Geld fehlt, um sie in Schuss zu halten oder neu zu bauen. Der Haushaltsausschuss des Bundestages hat nun weiteres Geld aus dem Infrastruktur-Sonderschuldentopf freigegeben, um Städten und Gemeinden beim Thema Schwimmbäder zu helfen. Diesmal geht es um rund eine Viertelmilliarde Euro, die in 195 Städte und Gemeinden in ganz Deutschland überwiesen werden sollen, damit die marode Schwimmbäder renovieren können. Vom Freibad in Türging am Inn über das Rheinstrandbad Rappenwörth in Karlsruhe bis zum Hallenbad in Rösrath. Schwimmbäder gehörten zu unseren Städten und Gemeinden wie der Marktplatz und die Schule, das erklärte Bundesbauministerin Verena Huberts von der SPD am Vormittag. Für das Programm namens Sanierung kommunaler Sportstätten gibt die Bundesregierung insgesamt gut 900 Millionen Euro aus dem Sonderschuldentopf aus.
2: Und noch eine Meldung aus dem Basketball. In der Euroleague hatte heute Bayern München das erste Spiel und knapp gegen Tel Aviv mit 86 zu 84 gewonnen. Das war Sport aktuell. Ich bin Sabine Lerche.
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5: Uhr, die Nachrichten, zunächst die Übersicht. Die deutsche Wirtschaft erlebt einen unerwarteten Aufschwung. US-Präsident Trump und der chinesische Staats- und Parteichef Xi wollen ihre Zusammenarbeit verbessern. Jürgen Klopp hat mit der deutschen Fußballnationalmannschaft in seinem ersten Spiel als Bundestrainer einen Sieg verpasst. Die Meldungen im Einzelnen. Deutschlands Wirtschaft wächst stärker als erwartet. Die führenden Wirtschaftsforschungsinstitute hoben ihre Wachstumsprognose für das laufende Jahr an. Sie erwarten nach eigenen Angaben eine Zunahme des Bruttoinlandsprodukts um 1,3%. Im Frühjahr lag die Prognose noch bei 0,6%. Für das kommende Jahr rechnen die Institute mit einem Plus von 1,1%. Zur Begründung hieß es vor allem, die Exporte und die Wertschöpfung im verarbeitenden Gewerbe hätten überraschend stark zugelegt. Die Wirtschaftsforscher wiesen jedoch darauf hin, dass der Aufschwung auf einem schmalen Fundament stehe. Reformen müssten jetzt umgesetzt werden. Der stellvertretende Präsident des Leibniz-Instituts für Wirtschaftsforschung, Halle Holte-Möller, sagte, es führe kein Weg an harten Entscheidungen vorbei. Auch die Stimmung in der deutschen Wirtschaft hat sich im September trotz hoher Energiepreise verbessert. So stieg das IFO-Geschäftsklima um 1,1 Punkte auf 89,9 Punkte, wie das Münchner Forschungsinstitut mitteilte. Dies ist der höchste Stand seit Mai 2023.

0: Die Regelungen zur Organspende bleiben in Deutschland umstritten. Im Bundestag wurde heute kontrovers über zwei Gesetzentwürfe debattiert. Eine fraktionsübergreifende Gruppe von 254 Abgeordneten plädiert für eine Widerspruchslösung. Eine weitere Gruppe will die bisher geltende Zustimmungsregelung weiterentwickeln. Ziel beider Entwürfe ist es, die Zahl der Spenderorgane zu steigern. Nordrhein-Westfalens Gesundheitsminister Laumann warb für die Widerspruchsregelung. Der CDU-Politiker sagte, jedem sei es zumutbar, sich mit dem Thema auseinanderzusetzen und eine Entscheidung zu treffen. Die SPD-Abgeordnete Dittmar betonte, die Regelung solle auch dazu beitragen, Angehörige in einer belastenden Situation zu entlasten. Der Grünen-Politiker Lehmann argumentierte dagegen, eine so sensible Frage müsse von den Bürgern aktiv bejaht werden. Zudem dürfe der Staat nicht den Eindruck erwecken, über die Körper der Menschen zu verfügen. Auch der AfD-Politiker Sichert erklärte, die Widerspruchsregelung verstoße gegen die Menschenwürde und das Recht auf körperliche Unversehrtheit. Der Bundestag hat erstmals über eine Reform der Geheimdienste debattiert. Die Bundesregierung will, dass der Bundesnachrichtendienst und der Verfassungsschutz mehr Befugnisse bekommen, um etwa Sabotage und Cyberangriffe abzuwehren. Bundesinnenminister Dobrindt erklärte, es gehe darum, die Demokratie und die Bevölkerung vor hybriden Bedrohungen zu schützen. Der AfD-Politiker Curio sprach dagegen von einer Stasi 2.0 und kritisierte, dass der Verfassungsschutz künftig heimlich in Wohnungen eindringen sowie auf Laptops und Handys zugreifen dürfe. Die linken Abgeordnete Bünger äußerte Zweifel an der Verfassungsmäßigkeit des Entwurfs. Grundrechte würden mit Füßen getreten. Der Grünen-Politiker von Notz erklärte, die Pläne der Bundesregierung seien überzogen. Es sei jedoch richtig, dass der BND mehr Befugnisse brauche. Thüringens Ministerpräsident Vogt hat eine Kursänderung der CDU in der Bundespolitik gefordert. Die CDU brauche einen programmatischen Neuanfang, sagte Vogt dem Handelsblatt. Er betonte, dass für Wirtschaftswachstum Reformen notwendig seien. Zugleich müsse man aber die Bedürfnisse der Menschen berücksichtigen. Die zentrale Frage für viele laute, ob sie sich das Leben mit Blick auf Energiekosten, Mieten und Einkauf noch leisten könne. Er bekräftigte seine Forderung nach dem Erhalt der abschlagsfreien Frührente nach 45 Beitragsjahren und sprach sich gegen die geplante Zuckersteuer aus. Das CDU-Präsidium kommt am 11. Oktober in Berlin zu einer Klausurtagung zusammen, um über die Folgen der Niederlagenserie bei den drei Landtagswahlen im September zu beraten. Die 8 CDU-Ministerpräsidenten nehmen an der Sitzung teil. US-Präsident Trump und der chinesische Staatschef Xi haben bei ihrem Treffen in Washington ihren Willen zu einer besseren Zusammenarbeit betont. Beide hoben hervor, dass man mehr Kommunikation und Zusammenarbeit der beiden größten Volkswirtschaften anstrebe. Trump kündigte gemeinsame Erörterungen zu Themen wie beispielsweise künstliche Intelligenz an. Hier liefern sich beide Länder einen Wettstreit um die Vorherrschaft. Xi betonte, die USA und China sollten Partner und keine Rivalen sein. Die USA verkündeten, dass sich beide Länder auf eine Verlängerung ihrer Zollpause um 2 Monate verständigt hätten. Eine Bestätigung dazu von chinesischer Seite steht noch aus. Konfliktthemen bleiben der Umgang mit Iran, Russland und Taiwan. Xi forderte die USA und den Iran zu Verhandlungen auf. Mit Blick auf Taiwan betonte Xi, dass die Haltung Chinas zur Wahrung der nationalen Einheit und territorialen Integrität glasklar sei. Er forderte Trump auf, die Taiwan-Frage mit Umsicht zu behandeln. China betrachtet Taiwan als abtrünnige Provinz. In den USA haben Journalisten der Sender CNN und MS Now nach einem entsprechenden Gerichtsentscheid nun doch wieder Zugang zum Weißen Haus erhalten. Dies berichteten die beiden Medien, nachdem ihnen heute zunächst der Zutritt verweigert worden war, als sie über den Staatsbesuch von Chinas Staatschef Xi berichten wollten. Das Weiße Haus erklärte, auch die Plattform Politico habe wieder Zugang. Zuvor hatte ein US-Bundesrichter eine einstweilige Verfügung erlassen, die für 14 Tage gilt und den von US-Präsident Trump ausgeschlossenen Medien wieder Zutritt zum Weißen Haus garantiert. Trump hatte gegen CNN und MS Now sowie die Plattform Politico ein Zutrittsverbot erlassen und mit angeblichen Falschinformationen über seine Arbeit begründet. Diesen Vorwurf erhebt er regelmäßig gegen Medien, die kritisch über ihn oder die Regierungspolitik berichten. Die betroffenen Medienhäuser beklagten einen eklatanten Verstoß gegen die Pressefreiheit und gingen gerichtlich gegen ihren Ausschluss vor. Israels Regierungschef Netanyahu hat in der UNO-Generaldebatte den Krieg gegen den Iran verteidigt. Israel habe die iranischen Atomanlagen zerstören müssen, um das Land daran zu hindern, Atombomben zu entwickeln. Er bezeichnete die Machthaber in Teheran als mörderische Diktatur, die auf die Vernichtung Israels abziele. Im Besitz von Atomwaffen wäre der Iran eine Bedrohung für die ganze Welt, erklärte Netanyahu. Vor Beginn seiner Rede verließen zahlreiche Diplomaten den Saal. Palästinenser Präsident Abbas hatte zuvor in seiner Ansprache Israels Politik als existenzielle Bedrohung für das palästinensische Volk verurteilt. Er verwies auf die israelische Besatzung im Westjordanland und die Lage im Gazastreifen. Abbas musste per Videobotschaft sprechen. Die USA hatten ihm und weiteren ranghohen palästinensischen Vertretern die Einreise zur Generalversammlung verweigert. Bei den Vereinten Nationen in New York haben 80 Staaten in einer gemeinsamen Stellungnahme den Iran und die Houthi-Miliz verurteilt. Auch Deutschland in Person von Bundesaußenminister Badefuhl und die EU-Außenbeauftragte Kallas unterstützten die Erklärung. Darin heißt es, das iranische Vorgehen bedrohe die internationale Sicherheit sowie die freie Schifffahrt. Die für den internationalen Ölhandel wichtige Straße von Hormus müsse vollständig geöffnet werden. Der Vorstoß der Houthi in Richtung der Meerenge Bab al-Mandab werde die Gefahren für die internationale maritime Sicherheit und den globalen Handel noch weiter verstärken. Die unterzeichnenden Staaten verurteilten auch die Angriffe der pro-iranischen Miliz auf Saudi-Arabien. Verlesen wurde die Erklärung von Bahrains Außenminister al-Sayani. Die deutsche Fußballnationalmannschaft hat im ersten Länderspiel unter dem neuen Bundestrainer Jürgen Klopp einen Sieg verpasst. Das deutsche Team spielte in Amsterdam gegen die Niederlande zum Auftakt der UEFA Nations League 1:1. Und hier noch einmal die Übersicht. Die deutsche Wirtschaft erlebt einen unerwarteten Aufschwung. US-Präsident Trump und der chinesische Staats- und Parteichef Xi wollen ihre Zusammenarbeit verbessern. Jürgen Klopp hat mit der deutschen Fußballnationalmannschaft in seinem ersten Spiel als Bundestrainer einen Sieg verpasst. Das Wetter. In der Nacht im Osten und Süden abziehende Schauer, sonst zunächst vielfach klar, später teils dichter Nebel, 13 bis 0 Grad. Am Tag im Osten und Nordosten wolkig, sonst nach Nebelauflösung sonnig, 16 bis 25 Grad. Die weiteren Aussichten am Samstag über der Mitte und im Süden heiter oder sonnig, im Norden zeitweise etwas Regen, 17 bis 29 Grad. Das waren die Nachrichten.
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2: Mit Jochen Fischer im Studio. Einen schönen guten Abend. US-Präsident Trump rollt dem chinesischen Staats- und Parteichef Xi in Washington den roten Teppich aus. Doch unterschiedliche Interessen bleiben. Die Nachrichtendienste in Deutschland sollen reformiert werden. Der Bundestag debattierte über operative Befugnisse für Verfassungsschutz und Bundesnachrichtendienst. Was das bedeutet und wie sich die Dienste verändern werden, dazu ein Interview mit Luca Manz von der Universität zu Köln. Außerdem, der Bundestag beriet über die Organspende und die deutsche Wirtschaft wächst stärker als erwartet. Natürlich war es ein großartiges Treffen zweier Freunde, die sich bereits lange kennen und schätzen. So kommentiert US-Präsident Trump den Besuch von Chinas Staats- und Parteichef Xi in Washington. Nach außen herrscht Harmonie, wie die Stimmung wirklich war, wissen wir nicht. Man muss sich aber nur mal die Themen vorstellen, über die beide gesprochen haben. China will Taiwan wieder eingliedern, die USA liefern normalerweise Waffen dorthin, um genau das zu verhindern. China unterstützt den Iran und auch Russland. China will die Forschung und die Arbeit an künstlicher Intelligenz vorantreiben. Doch Trump sieht die USA hier in der Vorhand und will, dass das auch so bleibt. Ein Handelsstreit trübt das Verhältnis. Es wurde nur eine kleine Verschnaufpause vereinbart. Samuel Jakisch berichtet aus Washington.
3: So viel Pomp und Gloria war noch nie für einen Staatsgast aus China in Washington. Begrüßung am Flughafen, roter Teppich, Nationalhymnen, Fanfaren und tieffliegende Kampfflugzeuge. Das Zeremonienprotokoll ist der Kern dieses Staatsbesuches. Auch in ihren Begrüßungsreden im Weißen Haus verweisen beide Staatschefs auf ihre glänzende Beziehung zueinander. Eine wahrhaft große Freundschaft verbinde ihn mit Chinas Staatschef Xi, sagt US-Präsident Trump. Und sein Gast aus Peking erwidert: Eine friedliche Koexistenz zwischen China und den USA sei das Ziel. Gesunder Wettbewerb zwischen beiden Nationen, so Xi, müsse nicht zwingend in einem Ringkampf enden, den einer gewinnt und der andere verliert. Man arbeite an einer ausgeglichenen Handelsbilanz, weiß Donald Trump zu berichten. Doch gerade im Handelsstreit zwischen den beiden weltgrößten Volkswirtschaften ist bei diesem Besuch kein Durchbruch zu erwarten. Immerhin bis Mitte Januar soll es keine neuen Zölle und Ausfuhrbeschränkungen zwischen China und den USA geben, wurde bereits vorher bekannt. Doch darüber hinaus liegt man weit auseinander. Bei Handels- und Zollfragen und bei geopolitischen Konflikten. Vom Krieg im Nahen Osten bis zu den Waffenlieferungen der USA nach Taiwan. Umso wichtiger ist die symbolische Ebene dieses Staatsbesuches für beide Regierungschefs. Militärischer Appell, ausgedehnte Führung durchs Weiße Haus. Für die First Ladies stehen ein Museumsbesuch und ein Schulkinderchor auf dem Programm. Ihre Ehemänner führen ausgedehnte Gespräche, während draußen vor dem Weißen Haus eine Handvoll chinesischer, tibetanischer, uigurischer und Hongkonger Dissidenten demonstrieren. Drinnen geht es derweil auch um Industriepolitik. Die USA und China sind führend auf dem Sektor der künstlichen Intelligenz. Aus der Branche waren in den USA zuletzt Warnungen zu hören, das KI-Wettrüsten solle verlangsamt werden, um Risiken auszuschließen. Trump ist gegen staatliche Regulierung. Xi hätte nichts dagegen, wenn die USA im Technologierennen um die KI-Vorherrschaft einen Gang zurückschalten. Beide Staaten, so Xi, seien verantwortlich dafür, dass KI unter menschlicher Kontrolle bleibt und der Menschheit zugutekommt. Mehrere Unternehmenschefs aus der KI-Branche sind auch zum Staatsbankett im Weißen Haus eingeladen, das am Abend geplant ist. Am Freitag wird der Staatsbesuch fortgesetzt. Mit Teezeremonie, einer Tour durchs Nationalarchiv und jeder Menge prunkvoller Inszenierung.
2: Samuel Jaki berichtete aus Washington. Der US-Auslandsgeheimdienst CIA darf Regierungen anderer Staaten stürzen, in Computersysteme eindringen und weltweit alle mögliche Kommunikation abhören. Der israelische Mossad ist berüchtigt für seine waghalsigen Aktionen im Ausland, sei es die Entführung des Nazi-Verbrechers Eichmann aus Argentinien, die Befreiung eines entführten Flugzeuges in Uganda oder Anschläge auf iranische Politiker mitten in Teheran. Auch Deutschland hat einen Auslandsgeheimdienst, den BND. Der darf solche Sachen natürlich nicht machen. Der darf sammeln, aufschreiben, kombinieren, Akten anlegen. Und das soll sich nach dem Willen der Bundesregierung aber ändern. Auf vielen hundert Seiten Gesetzestext wird gleich auch noch der Verfassungsschutz zu einem Inlandsgeheimdienst umgewandelt mit der Lizenz zur Betretung von Wohnungen. Gudula Geuter hat die Einzelheiten.
4: Es ist keine Übertreibung, was Kanzleramtsministerin Nina Warken, CDU, zu Beginn der Debatte über das Gesetz sagte.
5: Wir bringen heute die größte Novellierung des Rechts der Nachrichtendienste in der Geschichte unseres Landes in die parlamentarische Beratung.
4: Auf über 700 Seiten gibt der Gesetzentwurf dem Bundesnachrichtendienst für das Ausland und dem Inlandsdienst, dem Bundesamt für Verfassungsschutz, umfassende neue Befugnisse. Bundesinnenminister Alexander Dobrindt, CSU, war nicht der Einzige in der Debatte, der das mit einer neuen Bedrohungslage begründet.
6: Deutschland ist Zielscheibe von hybriden Bedrohungen. Dagegen müssen wir uns rüsten. Wir sind nicht Rückzugsraum von Aggressoren, sondern Operationsraum von Terrorismus, von Extremismus, von fremden Mächten.
4: Unter anderem sollen BND und Bundesamt für Verfassungsschutz selbst aktiv mit Abwehrmaßnahmen in das Geschehen eingreifen können. Aus Nachrichtendiensten würden so echte Geheimdienste, hatte Dobrindt immer wieder betont. Günter Krings, CDU, ergänzte:
7: Mir reicht es nicht, wenn unsere Dienste etwa russische Cyberangriffe und chinesische Spionage sehen. Ich will, dass sie sie auch aktiv stoppen.
4: Zum Beispiel, indem Server ausgeschaltet, Lieferketten gestört oder verändert oder Sprengstoff ausgetauscht wird. Solche operativen Befugnisse sollen die Dienste auch weiterhin nur im Ausnahmefall bekommen. Vorher muss der unabhängige Kontrollrat, das Gremium, das die Dienste überwacht, eine spezifische Gefährdungslage festgestellt haben. Auch sonst sollen die Befugnisse der Dienste deutlich wachsen. Unter den Rednern der Opposition begrüßte das als einziger Konstantin von Notz. Deutschland müsse resilienter, die Dienste schlagkräftiger werden. Allerdings bezog er das vor allem auf den Bundesnachrichtendienst. Der Grünen-Politiker ist der einzige Oppositionspolitiker im PKGR, dem Gremium des Bundestages zur Kontrolle der Geheimdienste. Gleichzeitig kritisierte er aber den Umfang neuer Kompetenzen für den Inlandsgeheimdienst.
8: Dass Sie, Herr Dobrindt, die dringende Notwendigkeit dieser Reform, der Stärkung des BNDs, versuchen zu nutzen, um Ihren Inlandsnachrichtendienst Geheimdienstpläne durchzudrücken, das ist nicht Law and Order, das ist kurzsichtig und es ist ein schwerer Fehler, meine Damen und Herren.
4: Sehr viel schärfer kritisierten die anderen Oppositionsparteien die neuen Befugnisse für den Verfassungsschutz. Gottfried Curio, AfD.
9: Wo bislang Geheimdienste sammeln, beobachten, gaben sie danach ab an Polizei und Justiz zur Klärung von Gericht. Das Trennungsgebot war die Lehre aus den deutschen Diktaturen. Nun soll die staatliche Geheimpolizei Nachrichten fälschen und Falschinformationen streuen.
4: In der Sache sah Clara Bünger von der Linkspartei das ähnlich, die auch andere Befugnisse des Inlandsdienstes scharf kritisierte und die vor einem unkontrollierbaren Sicherheitsapparat warnte.
10: Und ausgerechnet jetzt stellen Sie diesen Sicherheitsapparat schlüsselfertig hin für die AfD und die brauchen nur noch zugreifen. Und Sie glauben ernsthaft, Sie können das verhindern?
11: Wenn Sie Gesetze hier einbringen, sollten Sie daran denken, dass Sie diese Gesetze in der Opposition auch ertragen müssen und die Zeit kommt schneller, als Sie denken.
4: So wie zur Bestätigung Christian Wirth, AfD. Für die jetzt anstehende Beratung im Bundestag fordern die Grünen angesichts des Umfangs des Gesetzes mehrere Anhörungen. Redner aller Fraktionen machten Nachbesserungsbedarf geltend, je nach Fraktion mal beim Schutz der Berufsgeheimnisträger, mal auch bei der Kontrolle der Dienste. Die soll, so steht es im Entwurf, gestärkt werden. Ob das wirklich so ist, bewerteten Redner heute unterschiedlich.
2: Die deutschen Nachrichtendienste sollen reformiert werden. Gudula Geuter erläuterte die politische Diskussion darüber. Und das können wir jetzt noch vertiefen mit Luca Manz von der Nachrichtendienstlichen Forschungsstelle der Universität zu Köln. Guten Abend, Herr Manz.
12: Guten Abend.
2: Braucht die Bundesrepublik schlagkräftigere Geheimdienste mit operativen Befugnissen?
12: Ja, dass sie ihre Nachrichtendienste schlagkräftiger machen muss, da sind sich in Berlin fast alle einig, auch die Grünen beispielsweise. Und das liegt eben nicht nur daran, dass wir inzwischen eine Gleichzeitigkeit von linkem Terror, rechtem und Islamismus auf sehr hohem Niveau haben, sondern liegt vor allem eben in der russischen Bedrohung verankert. Wir erleben das ja von Drohnen bis zu Desinformation. Und das verlangt eben, weil es in Richtung Staatsterrorismus immer mehr geht, auch andere Mittel, auch weitergehende Mittel vielleicht, als ja die sehr zurückhaltenden deutschen Nachrichtendienstgesetze es bislang zugelassen haben. Ob man aber, wie Alexander Dobrindt immer sagt, tatsächlich echte Geheimdienste braucht und was dann unechte Geheimdienste sind, das kann eigentlich keiner so richtig sagen. Die Debatte führt da, wir werden ja gleich drüber sprechen, auch im Grunde genommen ein bisschen weg von der Wahrheit. Denn ja, beim BND, da geht es auch um richtiges Anpacken im Ausland, aber beim Verfassungsschutz, der wird schon ein potenterer Nachrichtendienst werden, aber ein Nachrichtendienst bleiben.
2: Bleiben wir mal zunächst bei dem Auslandsgeheimdienst, beim BND. Der soll auch mehr Kompetenzen bekommen, bis hin zu Gegenmaßnahmen, Gegenangriffen, wenn man so will. Haben wir denn da Nachholbedarf?
12: Der BND gilt immer im internationalen Vergleich als Vegetarier unter den Auslandsnachrichtendiensten. Denken Sie an den MI6, denken Sie an die CIA. Das sind ja Dienste, die nicht nur aus Film und Fernsehen, sondern auch in der Realität in ganz anderen Dimensionen unterwegs sind. Eben weil sie nicht nur Informationen zusammentragen dürfen, sondern weil sie verlängerte Arm, Speerspitze, wie auch immer, der dortigen Außenpolitik und auch der Verteidigungspolitik sind. Und der Grund, warum der BND eben, und da bahnt sich schon auch ein neuer Dienst dann an, diese aktiven Maßnahmen ausführen können soll, bis hin ja im Zweifel zu Entführungen im Ausland, zum Sprengen von Brücken, zum Sabotieren von Drohneneinrichtungen, Das liegt darin, dass wir merken, dass wir gegenüber dem hybriden Krieg Russland sehr wehrlos sind. Wir haben eben historisch gewachsen eine Auffassung, es gibt Krieg und Frieden, schwarz und weiß. Und wenn kein Krieg herrscht, dann kann die Bundeswehr beispielsweise im Ausland nicht aktiv werden. Dann sind wir eben auf die Polizeibehörden zurückgeworfen. Das haben die Russen noch stark bemerkt, als der Tiergartenmörder Vadim Krasikov verhaftet wurde und dann dieser sehr aufwendige Geiseldeal zustande kommen musste, weil Putin ihn unbedingt wiederhaben wollte. Seitdem sehen wir diese Low-Level-Agents. Das sind Kleinkriminelle. Wenn die gefasst werden, freut sich Russland, da muss man die nicht bezahlen. Das heißt, das Risiko, gerade für den GRU, den russischen Militärnachrichtendienst, der für viele dieser Operationen hier verantwortlich ist, ist gegenüber Deutschland fast null, weil er weiß, naja, wir werden halt nicht in Russland auftauchen. Und das begünstigt eine Eskalationsspirale, die wir ja sehen. Und die Bundesregierung sagt da, und das kann man ja zumindest nachvollziehen als Gedanken, wenn wir in diesem Feld der grauen, der hybriden Angriffe nicht zumindest etwas tun könnten, ob wir es dann tun, ist ja eine andere Frage, dann zeigen wir, wie wehrlos wir sind und dann werden wir immer stärkere und immer einschneidendere Angriffe erleben.
2: Dann kommen wir mal zum Inlandsgeheimdienst, zum Verfassungsschutz. Der hat, so hat es ja heute die AfD im Bundestag ausgedrückt, bislang beobachtet, gesammelt und dann an die Polizei abgegeben. Und jetzt solle daraus eine staatliche Geheimpolizei werden. Und das Trennungsgebot zwischen Geheimdienst und Polizei werde aufgehoben, so die AfD. Besteht diese Gefahr?
12: Also als ich das hörte, musste ich etwas lachen, das muss ich schon zugeben, weil das natürlich maßlos überzeichnet ist. Und dazu trägt eben auch Alexander Dobrindt bei, wenn er immer vom echten Geheimdienst spricht. Also was soll sich konkret ändern? Der Verfassungsschutz sammelt bislang Informationen. Das wird er auch künftig weiter tun. Er hat dann nur mehr Mittel, nehmen Sie die Online-Durchsuchung, ein lange umstrittenes Thema. Man weiß, das geht, das kann man einführen verfassungsrechtlich. Es gab bislang einfach keine Mehrheiten dafür. In ganz bestimmten Situationen, nämlich was die Manipulation von Tatmitteln angeht, soll der Verfassungsschutz, und zwar auch nur dann, wenn die Polizei nicht rechtzeitig oder aus anderen Gründen eingeschaltet werden kann, selbst diese Tatmittel manipulieren können. Das heißt zum Beispiel einen Server lahmlegen mit einem Hackback oder auch mal denken Sie an die vergrabenen Waffen vor Berlin, die vor einigen Monaten durch das BfV, also den Verfassungsschutz, aufgestöbert wurden, dass man diese Waffen dann unschädlich macht. Wer jetzt denkt, dass solche Unschädlichmachungen einen jetzt in die Nähe eines echten Geheimdienstes bringen, der quasi in Stasi oder gar Gestapo-Manier unterwegs ist, das ist eine Diskussion, die ist ganz weit entfernt von dem, was geplant ist. Und die lenkt im Grunde genommen ab, weil wir beim Verfassungsschutz eben vor allem darüber sprechen, wie viel mehr an Überwachung soll es eigentlich geben und darf es geben. Und diese Debatte wird völlig überlagert durch diese Geheimdienstdiskussion.
2: Aber da ist doch auch in der Diskussion, dass der Verfassungsschutz, also der neue Verfassungsschutz, wenn man so will, zum Beispiel Wohnungen betreten darf, Gespräche abhören. Da melden sich schon die Therapeuten und die Ärzte und die Rechtsanwälte und sagen, das geht ja überhaupt nicht. Das gesprochene Wort zwischen unseren Mandanten und uns ist geschützt. Wird das weiterhin geschützt bleiben?
12: Ja, im Grunde genommen sind das, ich höre das auch häufig, drei verschiedene Themen. Das eine ist der sogenannte Kernbereichsschutz. Also gerade im BND-Gesetz sind die Regeln doch sehr aufgeweicht worden, was den Schutz von Berufsgeheimnisträgern angeht. Sozialtherapeuten beispielsweise wären fast gar nicht geschützt, Geistliche hingegen schon noch. Das wird sicherlich in der weiteren Diskussion im Bundestag noch verschärft werden müssen. Also es gibt jetzt Kernbereichsregeln für Überwachung, denn es gibt ja heute schon Überwachung auch vom Wohnraum. Das ist nichts Neues. Und man wird eben sehen müssen, wie weit man das lockern kann. Der Entwurf geht da sehr mutig nach vorne. Man wird den einbremsen können und müssen. Das Betreten von Wohnungen ist übrigens auch schon zulässig in Hessen oder in Bayern beispielsweise durch den Verfassungsschutz in diesen dortigen Ämtern. Der dient aber nicht der Durchsuchung. Also es geht nicht darum, dass da jetzt Männer im grauen Mantel klopfen und sagen, Verfassungsschutz, wir werden ihre Wohnung durchsuchen, sondern es geht darum, dass man, wenn man Überwachungsmaßnahmen auf Handys oder auf Computern durchführen will, man bisweilen den Staatstrojaner von der Ferne nicht installiert bekommt, weil die Handys, gerade Apple-Geräte beispielsweise, immer besser geschützt werden. Das heißt, man muss dann heimlich in die Wohnung, um das aufzuspielen. Auch das ist, wie gesagt, aber weder etwas Neues im Verfassungsschutzverbund, noch generell Autos beispielsweise in die Abhörmikrofone eingebaut werden. Die werden heute schon aufgebrochen. Also wir haben es auch mit einer Scheindiskussion zu tun, in der verschiedene Dinge vermengt werden, ob man das dann am Ende will oder nicht. Ist ja eine politische Frage, aber Hessen und Bayern sind auch nicht untergegangen und die haben das seit über einem Jahr.
2: Nun sollen ja diese neuen Geheimdienste auch kontrolliert werden. Es soll ein neues Kontrollgremium, ein Kontrollrat geben. Was ist dessen Aufgabe und gehört diese Kontrolle nicht eigentlich in die Hand des Parlaments?
12: Bislang haben wir es mit einer Vielzahl von Kontrollinstanzen zu tun. Da gibt es das parlamentarische Kontrollgremium, das sind Abgeordnete, die geheim tagen. Die schauen sich im Grunde das Bigger Picture an, also die Bedrohungslage, die generelle Entwicklung in den Diensten. Die wird es auch weiterhin unverändert geben. Daneben gibt es aber, das sind Forderungen des Verfassungsgerichts, verschiedene gerichtsähnliche Kontrollen. Da gibt es die G10-Kommission, die prüfen Abhörmaßnahmen. Da gibt es die Amtsrichter, die zuständig sind für Überwachung von Wohnungen. Also eine ganz zersplitterte Landschaft. Und als der BND vor einigen Jahren aufbekam, dass seine Ausland-Ausland-Fernmeldeaufklärung, also das Überwachen von Afghanen in Pakistan beispielsweise, das Massenabhören aus der NSA-Affäre, dass es da auch einen Grundrechtsschutz geben muss. Da richtete man eine Behörde ein, den unabhängigen Kontrollrat, den es seit 2022 gibt. Das sind Richter des Bundesgerichtshofs, also sehr erfahrene, hochrangige Richter, die auch praktisches Prüfpersonal haben und die den BND heute schon beaufsichtigen in diesem einen Teilaspekt. Und die eben künftig für ganz verschiedene Maßnahmen, auch des Verfassungsschutzes, von V-Leuten bis zum Handy abhören oder eben dieser Fernmeldeaufklärung zuständig sein sollen. Und das hat aus meiner Sicht zwei große Vorteile. Der erste ist, wir haben es eben nicht wie bei der G10-Kommission mit Ehrenamtlern, die auch nicht alle Juristen waren, zu tun, sondern mit sehr gebildeten, erfahrenen Bundesrichtern. Und zum Zweiten, es gibt eben auch eine administrative Kontrolle, die Eingriffsschwellen, also die rechtlichen Vorgaben dafür, wann ein Dienst agieren darf, sind bei den Nachrichtendiensten ganz gering, weil die ja weit im Vorfeld unterwegs sind, Unterschied zur Polizei. Und weil diese Schwellen so gering sind, ist es auch nicht schwer, eine Anordnung für eine bestimmte Maßnahme zu erhalten. Ob aber dann diese Überwachung beispielsweise auch richtig umgesetzt wird, das konnte bislang eben nie geprüft werden. Und der neue Kontrollrat, der hat eben auch Personal, das in den Diensten sitzt und dann auf die Finger schaut. Und ich glaube, das ist sozusagen die Zukunft der Aufsicht, weil sich viel mehr in der Durchführung als bei der Anordnung entscheidet. Also zusammengefasst, ja, der OKRA, der ist gar nicht so neu, der bekommt mehr Aufgaben, das wird eine große Herausforderung, aber das sind schon erfahrene Richter und viel besser könnte man es auch nicht bauen.
2: Mit dieser Reform der Geheimdienste, da soll ja immer noch unsere Freiheit und Sicherheit verteidigt werden. Welche Herausforderungen kommen denn da auf den Rechtsstaat zu bei der Reformierung der Befugnisse?
12: Das ist natürlich immer ein Spagat und im Inland beim Verfassungsschutz noch deutlich mehr als beim BND im Ausland. Also dass Auslandsnachrichtendienste überhaupt irgendwelche Grundrechtsbindungen haben, da steht der BND weltweit fast alleine da. Denken Sie nochmal an die CIA, auch an den Mossad. Also normalerweise sind Ausländer im Ausland vogelfrei. Das ist bei uns aus guten Gründen anders, aber die Gefahren spielen schon im Inland. Und wenn Sie nach Sachsen-Anhalt blicken, dann sehen Sie das ja gerade. Also in den letzten Wochen bin ich auch oft gefragt worden aus der Politik oder den Medien, naja, wie ist das denn, wenn jetzt die AfD, also eine Partei, die selbst beobachtet wird, den Innenminister stellt, der dann den Verfassungsschutz leitet? Also ist es ja immer die Gefahr, wenn ich Befugnisse ausbaue, dass die dann auch durch die Feinde der Demokratie genutzt werden können. Und das sind eben Bedrohungsszenarien, die wir auch in anderen Ländern sehen. Also denken Sie an die USA. Nur die Frage ist, was machen Sie damit? Sie können natürlich jetzt sagen, ich baue die Kompetenzen etwa in der Gefahr bei Russland nie aus dieser Besorgnis. Das ist, glaube ich, auch kein weiser Rat. Von daher, ja, jeder Nachrichtendienst, eine geheime, eingriffsintensive Behörde, birgt immer die Gefahr, dass man am Ende ihn auch gegen die Demokratie benutzt. Und darauf muss man gerade im Bundestag sehr genau aufpassen.
2: Die Erläuterungen und Einschätzungen von Luca Manz von der Nachrichtendienstlichen Forschungsstelle der Universität zu Köln. Vielen Dank für Ihre Zeit heute Abend, Herr Manz.
12: Vielen Dank.
2: Und das Gespräch haben wir kurz vor der Sendung aufgezeichnet. Das Thema ist schon häufiger im Parlament diskutiert worden, die Organspende. Spenderorgane sind wichtig, sie können Leben retten. Allerdings muss sich ein Spenderorgan finden lassen. Und in Deutschland ist das immer schwieriger, denn die Organentnahme im Falle des Todes, der muss noch zu Lebzeiten zugestimmt worden sein. Und fehlt eben diese Zustimmung oder ist sie undeutlich formuliert, was sehr häufig der Fall ist, dann kann der Wille des Verstorbenen bei dem Thema eben womöglich nicht eindeutig festgestellt werden. Und also bleiben die Organe im Körper und sterben mit ihm. Das nennt man die Zustimmungslösung. Um mehr Spenderorgane zu bekommen, gibt es die Forderung nach einer Widerspruchslösung, kurz gesagt. Nur wer widerspricht, der ist eben kein Organspender. Zur erneuten Diskussion dieses Themas im Bundestag, Volker Fintammer.
13: Neben dem fraktionsübergreifenden Gruppenantrag von 254 Abgeordneten kann auch der Bundesrat als Auslöser der erneuten Debatte über die Organspende im Bundestag gelten. Denn die Länderkammer hatte bereits im September des vergangenen Jahres mit großer Mehrheit die Einführung einer Widerspruchslösung in Deutschland gefordert.
14: Was wir im Bundesrat eigentlich erreichen wollten, war, und das ist jetzt Realität, dass der Deutsche Bundestag sich auch in dieser Wahlperiode mit dem Thema der Organspende befasst und die rechtlichen Grundlagen mit den Erkenntnissen, die wir heute haben, noch einmal neu bewertet,
13: erklärte Karl-Josef Laumann, der Gesundheitsminister von Nordrhein-Westfalen, heute für die Länderkammer im Bundestag. Der wesentliche Grund dafür ist die zu geringe Spendenbereitschaft in Deutschland. Während im vergangenen Jahr knapp 8.200 Patienten auf ein Spenderorgan warteten, hat es nur 985 Organspender in Deutschland gegeben. Die Einführung einer Widerspruchsregelung ist zuletzt im Jahr 2020 gescheitert, als sich der Bundestag mit großer Mehrheit für die Entscheidungslösung ausgesprochen hatte, bei der die Menschen freiwillig in das neue Spendenregister eintragen lassen, dass sie im Todesfall für eine Organspende bereit wären. Zu höheren Spenderzahlen hat das jedoch nicht geführt.
15: Stellen Sie sich vor, Sie warten auf ein Organ, Sie warten auf einen Anruf, der Ihnen die Chance gibt, weiterzuleben. Und Sie wissen nicht, ob dieser Anruf rechtzeitig kommt. Genau das ist heute trotz vielfältiger Maßnahmen und Initiativen in der Vergangenheit Realität für tausende Menschen auf den Wartelisten und an der Dialyse.
13: Aber mit einer Widerspruchslösung könnte sich die Zahl der Organspenden deutlich erhöhen, sagte Sabine Dittmer von der SPD. Denn da gilt jede und jeder als Spender, sofern man dem zu Lebzeiten nicht aktiv widersprochen hat.
16: Das ist unvereinbar mit der Menschenwürde und dem Recht auf körperliche Unversehrtheit, zwei zentralen Aspekten der freiheitlichen Grundordnung. Wenn Menschen sich aus freiem Willen selbst zum Organspender bei festgestelltem Hirntod erklären, ist das zu respektieren. Menschen dürfen sich selbst die körperliche Unversehrtheit und die Würde nehmen. Der Staat darf es nicht.
13: Hielt dem Martin Sicher, der gesundheitspolitische Sprecher der AfD-Bundestagsfraktion, dagegen. Die AfD hat sich keinem der beiden vorliegenden Anträge angeschlossen und lehnt weitere Veränderungen an der freiwilligen Spendenbereitschaft ab. In einem weiteren fraktionsübergreifenden Gruppenantrag fordern 54 Abgeordnete, ebenfalls an der bisherigen Entscheidungslösung festzuhalten und diese weiterzuentwickeln, um die Zahl der Organspenden zu erhöhen. Etwa indem künftig alle nach ihrem 18. Geburtstag aufgefordert werden sollen, sich zu ihrer Spendenbereitschaft zu äußern und ihren Willen zu dokumentieren. Beiden Seiten gehe es eigentlich darum, das grundsätzliche Dilemma aufzulösen, betonte auch Bodo Ramelow von der Linken mit seinem Appell.
17: Bitte entscheiden Sie sich. Mein Werben ist nicht, Ja zu sagen bei der Organspende. Ausdrücklich. Mein Werben ist, entscheiden Sie sich. Und so lese ich beide Anträge.
13: Nach den anstehenden Beratungen in den Bundestagsausschüssen soll es zu einer offenen Abstimmung im Bundestag kommen, wobei sich bislang erneut keine Mehrheit für eine Widerspruchslösung abzeichnet.
2: Die Debatte um die Organspende im Bundestag, Volker Fintammer berichtete. Damit ist es 23.34 Uhr. Das Journal von Mitternacht im Deutschlandfunk jetzt mit weiteren Berichten in Kürze. Berlin zieht sich aus der Bewerbung zur Ausrichtung der Olympischen und Paralympischen Spiele zurück. Angela Ulrich.
18: Es ist vorbei. Der regierende Bürgermeister Kai Wegner sprach von einem traurigen Tag für Berlin. Die Stadt habe die größte Strahlkraft in Deutschland für Olympia gehabt. Doch nach dem Wahlsieg der Linkspartei in Berlin sei der Rückhalt nicht mehr ausreichend gewesen. Natürlich ging es um politische Stabilität, auch bei den Spitzenverbänden des Sports, so Wegner. Man habe die Spiele auch als Signal für mehr Zusammenhalt der ostdeutschen Länder setzen wollen. Leider wurde uns der Stecker gezogen und diese Chance genommen, so Wegner. Berlin wollte die Spiele gemeinsam mit Brandenburg, Mecklenburg-Vorpommern und Sachsen ausrichten. In einem Ranking hatte das Präsidium des Deutschen Olympischen Sportbundes die Stadt allerdings auf den letzten Platz gesetzt, hinter München und die Rhein-Ruhr-Region. Die endgültige Entscheidung, mit welcher Stadt oder Region Deutschland ins Rennen um die Olympischen und Paralympischen Spiele für 2036, 40 oder 44 geht, fällt am Samstag in Baden-Baden.
2: In Hamburg ist der Extremwetterkongress zu Ende gegangen. Jenny Witt.
19: An mehr als 95% der Messstationen des Deutschen Wetterdienstes kletterten die Temperaturen diesen Sommer höher, als je zuvor gemessen wurde. So Klimavorstand Tobias Fuchs bei der Eröffnungspressekonferenz. Auch Österreich, Frankreich, Spanien, Italien und die Schweiz hätten die heißesten Sommer seit Beginn der Messungen erlebt. Gewaltige Waldbrände und Rekordniedrigwasser waren die Folgen. Bis nächstes Jahr will die Bundesregierung einen nationalen Hitzeaktionsplan fertigstellen. Das bestätigte Umweltminister Carsten Schneider heute Vormittag per Videobotschaft an den Kongress. Und er wolle sich dafür einsetzen, dass die Klimaanpassung im Grundgesetz verankert wird. An heißen Tagen sinke auch die deutsche Wirtschaftsleistung, sagte er, um rund 400 Millionen Euro täglich. Beim Kongress sollen auch noch genauere Frühwarnsysteme für Extremwetter vorgestellt werden. Für die rund 1000 Kongressteilnehmer stehen lokale Klimaanpassungsmaßnahmen und konkrete Lösungen im Vordergrund. Darunter sind Städteplaner, Küstenschützer, die Wasserwirtschaft und Vertreter der Immobilienbranche. Ihnen will der DWD heute Nachmittag schildern, wie sich der Klimawandel in verschiedenen Regionen Deutschlands auswirkt. Wichtige Fakten für die Planung von Gebäuden und Städten, aber auch für Landwirte und Unternehmer.
2: In Israel sind sämtliche arabischen Parteien von der Parlamentswahl ausgeschlossen worden. Natalie Amiri.
20: Betroffen sind die Vereinigte Arabische Liste von Mansour Abbas und die Gemeinsame Liste, darunter auch die Politiker Ofer Kassif und Sami Abu Shehade. Die Entscheidung dürfte vom obersten Gerichtshof in der kommenden Woche aufgehoben werden. In der Vergangenheit hat er vergleichbare Ausschlüsse meist rückgängig gemacht. Die rechtlichen Hürden dafür sind hoch. Auch wenn ein Ausschluss sämtlicher arabischer Parteien unwahrscheinlich ist, könnten einzelne Politiker dieser Parteien von der Wahl ausgeschlossen werden. Bemerkenswert ist, dass auch Teile der Opposition den Ausschluss der arabischen Parteien unterstützen, obwohl sie für eine künftige Regierungsbildung auf die Stimmen arabischer Parteien angewiesen sein könnten. Rund 21% der israelischen Bevölkerung sind Araber. Die Sorge, selbst wenn der oberste Gerichtshof die Entscheidung aufhebt, könnte der politische Schaden bleiben. Menschenrechtsorganisationen warnen davor, dass die politische Teilhabe arabischer Israelis zunehmend in Frage gestellt wird und damit auch ihre Stellung innerhalb der israelischen Demokratie.
2: Israels Ministerpräsident Benjamin Netanyahu hat Vorwürfe, seine Regierung mache sich des Völkermordes in Gaza schuldig, zurückgewiesen. Er sprach vor den Vereinten Nationen. Martin Ganselmeier.
21: Als Netanyahu ans Rednerpult trat, verließen die Delegierten vieler Staaten unter Protest den Saal. Netanyahu erwiderte kämpferisch, wenn noch weitere moralische Feiglinge im Saal sind, geht jetzt bitte raus. Die dann folgende 40-minütige Rede glich in weiten Teilen einem Wahlkampfauftritt. Den von Palästinenserpräsident Abbas geäußerten Vorwurf, Israel führe einen Völkermordkrieg im Gazastreifen, nannte Netanyahu die größte Lüge des Jahrhunderts. Israel begehe keinen Völkermord, sondern habe Völkermord verhindert. Die Entscheidung, Iran anzugreifen, sei eine der leichtesten Entscheidungen für ihn gewesen, betonte Netanyahu. Iran dürfe niemals eine Atomwaffe bekommen. Hätte Israel die Atomanlagen nicht angegriffen, wären wir jetzt alle tot, sagte Netanyahu. Die Regierungschefs vieler Staaten hätten ihm dafür gedankt. Er sei überzeugt, das iranische Volk werde eines vielleicht nicht allzu fernen Tages frei sein. Besonders scharf attackierte Netanyahu den New Yorker Bürgermeister Zoran Mamdani. Mamdani sei ein antisemitischer Bürgermeister. Seit seiner Wahl fühlten sich jüdische New Yorker nicht mehr sicher in ihrer Stadt. Schon Stunden vor Netanyahus Rede gab es in New York zahlreiche Protestdemonstrationen gegen Israels Regierungschef.
2: Jürgen Klopp hat am Abend sein erstes Länderspiel als Bundestrainer gegen die Niederlande geleitet. Thomas Kunze.
22: Das Debüt von Bundestrainer Jürgen Klopp endet glücklich mit 1:1 in Amsterdam gegen eine niederländische Mannschaft, die die besseren Chancen hatte und große Teile dieser intensiven Partie kontrollierte. Für Jürgen Klopp gab es schon kurz vor dem Spiel eine Hiobsbotschaft. Jamal Musiala meldete sich nach der Erwärmung mit Oberschenkelproblemen ab. Amiri ersetzte ihn kurzfristig und es ging auf dem Feld auch hektisch weiter. Nach 13 Minuten gingen die Gastgeber nach einer Ecke durch Van Dijks Kopfball in Führung. Der VAR aber kassierte den Treffer wenig später. Nach einer guten halben Stunde verletzte sich dann Brian Brobbey, der Niederländer, ohne Fremdeinwirkung im Anstoßkreis. Deutschland spielte trotzdem weiter und Felix Metscher erzielte das glückliche, umstrittene 1:0. In Halbzeit 2 spielte dann im Prinzip nur noch die Niederlande. Einzig Debütant Philipp Treu versuchte es einmal mit einem abgeblockten Schuss. In der zweiten Minute der Nachspielzeit verlor dann Serge Gnabry den Ball im Mittelfeld. Van Bommel flankte von der linken Seite und Cody Gakpo nahm den Ball sehenswert Volley zum 1:1 ab. Ein verdienter Ausgleich für die Niederlande beim Debüt von Jürgen Klopp als Bundestrainer.
2: Und über den Tag an der Frankfurter Börse berichtet nun Lili-Marie Hilscher.
0: Die Ölpreise bleiben ein wichtiger Faktor für die Börsen. Sie steigen aktuell wieder. Nordseeöl der Sorte Brent legte um rund 3% zu auf mehr als 106 Dollar pro Fass. Der Grund: zwischen den USA und dem Iran gibt es weiter Streit um sichere Schiffstransporte durch die wichtige Ölroute, die Straße von Hormuz. Die höheren Energiepreise schüren auch neue Zinsängste. Die Renditen für Staatsanleihen steigen deutlich. Die 30-jährige US-Anleihe erreichte den höchsten Stand seit 2004. Und auch die Renditen der 10-jährigen Bundesanleihen liegen auf einem 17-Jahres-Hoch. Die steigenden Anleiherenditen belasten die Aktienmärkte. Anleihen werden als Anlageform attraktiver. Gleichzeitig steigen die Finanzierungskosten für Unternehmen. Im Sog dieser schlechten Nachrichten gab auch der DAX heute nach. Mit minus 0,6% schloss er bei 25.266 Punkten. Dagegen konnten auch gute Nachrichten aus der Konjunktur nichts ausrichten. Der IFO-Geschäftsklimaindex ist im September zum 5. Mal in Folge gestiegen. Und auch die führenden Wirtschaftsforschungsinstitute rechnen in ihrer Herbstprognose für das laufende Jahr statt mit 0,6% nun mit einem Wachstum von 1,3%. An den Aktienmärkten aber dominiert die geopolitische Lage die Stimmung. Das gilt auch in den USA. Dort blicken Anleger nach Washington zum Gipfeltreffen zwischen Donald Trump und Xi Jinping, die über Handel und Technologie sprechen.
2: Ja, Sie haben die positive Nachricht gerade gehört. Die deutsche Wirtschaft wächst und zwar stärker als zuletzt vorhergesagt. Führende Wirtschaftsforschungsinstitute gehen ja nun davon aus, dass es in diesem Jahr um 1,3% aufwärts geht. Ölkrise und Krieg gegen die Ukraine zum Trotz. Woher sich der Optimismus speist, weiß Milan Prosek.
1: Endlich mal gute Nachrichten. Das mögen sich die Mitglieder der schwarz-roten Koalition in Berlin heute Vormittag gedacht haben. Die führenden Wirtschaftsforschungsinstitute bescheinigen der deutschen Wirtschaft in ihrer Herbstprognose ein ansehnliches Wachstum. 1,3% im laufenden Jahr, 1,1% im kommenden.
3: Wir haben jetzt 2 Jahre eine 1 vor dem Komma.
1: Stefan Kurz vom Kiel-Institut für Weltwirtschaft, Co-Autor der Studie, gießt dennoch Wasser in den Wein.
3: Wenn Sie das mit früheren Aufschwüngen vergleichen, stellen Sie fest, dass das sehr moderat ist. Das zeigt eben auch, das eigentliche Problem, mit dem wir konfrontiert sind, ist nicht so sehr konjunktureller Art, sondern struktureller Art. Die Wachstumskräfte schwinden weiter.
1: Wenn sich nicht fundamental etwas ändert am Standort Deutschland, bleibt das neue Wachstum nur ein Ausreißer in einem längeren Abwärtstrend. Das ist die Botschaft der Ökonominnen und Ökonomen. Die Herbstprognose macht positive Entwicklung in der Industrie und bei den Exporten für die guten Zahlen verantwortlich. Oliver Holtemöller vom Leibniz-Institut für Wirtschaftsforschung Halle nennt die treibenden Faktoren.
23: Zum einen entwickelt sich die Weltwirtschaft erstaunlich robust. Davon profitiert etwa die deutsche Exportwirtschaft. Dahinter steht zum anderen aber auch der weltweite Boom bei künstlicher Intelligenz. Der sorgt für zusätzliche Nachfrage nach etwa Datenverarbeitungsgeräten. Und nicht zuletzt haben wir noch die höheren Ausgaben für Infrastruktur und Verteidigung.
1: Die Sondervermögen des Bundes führen nach Ansicht der Autoren also durchaus zu Wachstum. Allerdings gilt es, das Geld gezielt auszugeben, findet Geraldine Dani Knedlik vom Deutschen Institut für Wirtschaftsforschung.
24: Es wäre gut, gerade bei den Investitionsausgaben an entsprechend produktiven Stellen ansetzen könnten. Also man könnte mit einer Fokussierung der laufenden Maßnahmen schon deutlich mehr heben. Und darauf sollte man sich auch konzentrieren.
1: Wenn der Staat mit den Sondervermögen aber nur laufende Kosten deckt, statt zu investieren, sehen die Autorinnen schwarz. Die Politik muss Antworten finden auf die 2 drängendsten Fragen. Wie sorgen wir dafür, dass Deutschland nicht älter und älter wird? Wie können die Energiekosten langfristig sinken?
23: Solange diese beiden Themenfelder nicht mit einer Vision, einer längerfristigen Vision unterlegt werden, wird es schwierig sein, die Unternehmen dazu zu bewegen, in Deutschland weiter großartig zu investieren.
1: Nur so kann die wichtigste Ressource für die Wirtschaft wieder wachsen: Vertrauen in die Zukunft. Es wächst aber nur, wenn der Staat selbst verlässlich und nachhaltig wirtschaftet, sagt Stefan Kurz.
3: Und wenn jetzt angekündigte Reformpakete im Quartalsrhythmus wieder verschoben werden, dann kann der Eindruck entstehen, die 4 großen Widersacher der Reformpolitik seien Frühling, Sommer, Herbst und Winter. Und das führt dann auf Seiten der Investoren zu dem, was wir Attentismus nennen. Man hält sich erstmal zurück, weil man nicht weiß, was einen erwartet. Und von daher hat auch die unklare Wirtschaftspolitik ihren Anteil an der insgesamt schwachen Entwicklung in Deutschland.
1: In diesem Zusammenhang nennt Oliver Holtemöller eine Maßnahme der Bundeswirtschaftspolitik beim Namen:
23: Vor diesem Hintergrund besteht für zusätzliche, nicht gegenfinanzierte Entlastung wie einen Tankrabatt kein finanzpolitischer Spielraum.
1: Der Tankrabatt ergibt sich aus einer Absenkung der Energiesteuer auf Diesel und Benzin. Morgen soll er durch Bundestag und Bundesrat. Ab 1. Oktober soll er gelten.
2: Die deutsche Wirtschaft wächst laut Herbstprognose unerwartet um 1,3%. Milan Prossig berichtete. Die Hitzewellen des vergangenen Sommers kommen die deutsche Wirtschaft teuer zu stehen. Laut einer Studie des Versicherungskonzerns Allianz und des Kreditversicherers Allianz Trade dürfte die Wirtschaftsleistung durch die Hitzewellen um rund 25 Milliarden Euro geschmälert werden. Grund sind demnach vor allem eine hitzebedingt geringere Arbeitsproduktivität, längere Pausen und Fehlzeiten sowie ein nur teilweiser Zugang zu Kühlung. Im Bundestag stand heute das Thema Klimaanpassung auf der Tagesordnung. Katharina Thoms.
5: Mehr Bäume, Parks, Versickerungsflächen schaffen, Krankenhäuser und Schulen besser ausrüsten für die Folgen des menschengemachten Klimawandels. Das muss passieren, darin sind sich die meisten Parteien einig, aber wie das Ganze finanzieren.
6: Dieser Schutz braucht Geld und klare Verantwortung. Und dafür braucht es die Gemeinschaftsaufgabe Klimaanpassung und Naturschutz im Grundgesetz.
5: Julia Verlinden, Co-Fraktionsvorsitzende von Bündnis 90 Die Grünen im Bundestag. Mit der Gemeinschaftsaufgabe könnten Bund und Länder dauerhaft Geld geben, um vor Ort Menschen vor Hitze, Starkregen, Stürmen zu schützen, fordern die Grünen mit ihrem Antrag.
6: Denn dieser Sommer war eine Zäsur. Dieser Sommer war vielleicht der kühlste Sommer für den Rest unseres Lebens, weil die nächsten Sommer noch heißer werden, noch trockener und dann sind künftig jedes Jahr viele tausend Menschen in Lebensgefahr.
5: Auf dem Extremwetterkongress in Hamburg hatte auch Bundesumweltminister Carsten Schneider die SPD-Forderung aus dem Sommer wiederholt, eine Gemeinschaftsaufgabe für Klimaanpassung und Naturschutz zu schaffen. Im Bundestag sagte der umweltpolitische Sprecher der SPD Jakob Blankenburg.
7: Nur so kann der Bund Länder und Kommunen dauerhaft unterstützen, statt jedes Jahr neu um Förderprogramme zu ringen. Aber, liebe Kolleginnen und Kollegen von den Grünen, wir liegen in der Sache nah beieinander. Ich teile einiges in Ihrem Antrag. Feste Budgets für Kommunen, mehr Personal in den Verwaltungen, weniger parallele Förderstrukturen. Aber eine Verfassungsänderung braucht eine Zweidrittelmehrheit im Bundestag und Bundesrat.
5: Bis auf einige Fachpolitiker lehnt der Koalitionspartner, die CDU-CSU, die Finanzierung über eine Gemeinschaftsaufgabe ab. Dafür müsste das Grundgesetz geändert werden mit den Stimmen der Linkspartei. Aber auch inhaltlich ist die Union skeptisch. Klaus Mack, stellvertretender Fraktionsvorsitzender für Umweltpolitik von der CDU, fürchtet zu viel Bürokratie.
8: Ein neuer Satz in der Verfassung schützt noch kein Pflegeheim vor Hitze. Entscheidend ist doch, was anschließend vor Ort geschieht, meine Damen und Herren.
5: Zudem tue die Bundesregierung jetzt schon viel.
8: 100 Milliarden Euro aus dem Sondervermögen, liebe Kollegin, stehen für die Investitionen der Länder und Kommunen bereit. Das haben Sie nicht erwähnt.
5: In den vergangenen Monaten haben die Bundesländer, der Städte- und Gemeindebund, Patientenschützer und Umweltverbände sich für eine Gemeinschaftsaufgabe stark gemacht. Derzeit erarbeiten die Umweltminister auf Länderebene einen konkreten Vorschlag, heißt es aus dem Bundesumweltministerium. Julia Schneider von den Grünen.
9: Über 16.000 Menschen sind in diesem Sommer an den Temperaturen gestorben. Deswegen fassen Sie sich ein Herz. Sie müssen Schaden von der Bevölkerung abwenden.
5: Die AfD in der Opposition lehnt das Vorhaben ab. Caroline Bachmann, AfD.
25: Hitzeschutz, Klimaanpassung ins Grundgesetz und Sprenkleranlagen auf Marktplätzen. Völlig idiotisch. Ich sag Ihnen, hören Sie auf mit dieser Klimaheuchelei. Lassen Sie unser Grundgesetz endlich in Ruhe.
5: Die Linke in der Opposition unterstützt den Antrag. Vor allem Krankenhäuser, Pflegeheime müssten sich besser an die Hitze anpassen können. Fabian Fahl, klimapolitischer Sprecher der Linksfraktion.
26: Neben entsprechenden Klimaanlagen müssen viele andere Kapazitäten dringend aufgestockt werden. Und zum Beispiel die Medikamentenlagerung bei Hitze. Wir finden gut, dass die Grünen das fordern, was die SPD in der Sommerpause gefordert hat. Und Druck auf die SPD machen ist wichtig.
5: Mit den Stimmen der Koalition aus Union und SPD sowie mit der AfD wurde der Antrag am Ende abgelehnt.
2: Diskussion um Klimaanpassung, Katharina Thoms berichtete. Und da wir gerade beim Thema Klima sind, ein wichtiger Einflussfaktor auf das Weltklima wird dem Phänomen El Niño zugeschrieben. Temperaturunterschiede zwischen dem Pazifik und dem Ozean vor Peru können das Wetter weltweit beeinflussen. Es kann extrem heiß und trocken oder auch extrem nass werden, je nach Region. In Kalifornien, da bereiten sie sich gerade auf das Schlimmste vor. Gouverneur Newsom hat den Notstand ausgerufen, um Vorbereitungen zu erleichtern. Ein Ortstermin mit Reinhard Spiegelhauer.
4: We look south here. This is all the news footage we shot when the waves were crashing over the railroad tracks here.
10: Hurricane Marie zog kürzlich mehr als 1200 Kilometer entfernt an der Küste vorbei. Trotzdem brandeten über 3 Meter hohe Wellen über die Gleise der Bahnlinie Los Angeles-San Diego. Die Strecke musste gesperrt werden. Seit Jahren schon sichern Findlinge knapp 1 Kilometer der Gleise. Aber das ist ein Problem, sagt Bürgermeister Rick Loeffler an einem Aussichtspunkt oben auf der Steilküste. Unten die Gleise, rechts und links teure Bungalows mit Meerblick und mit Rissen in den Wänden.
4: We have a homeless red tag right here.
10: Das Haus direkt nebenan ist unbewohnbar.
4: Every winter they close the railroad because
10: jeden Winter wird die Bahn gesperrt, noch mehr Findlinge sollen die Gleise stabilisieren.
4: So they have to dump even more rocks on the beach.
10: Aber eigentlich verschärft das Problem, sagt Pete Stauffer von der Umweltschutzorganisation Surfrider Foundation. Und auch der Bürgermeister sieht das so.
4: All this water comes up, washes under.
10: Die Steine halten das Wasser nicht auf. Es dringt ein, spült Sand weg und macht die Steilküste instabil.
4: We have landslides and houses go.
10: Das Problem ist nicht neu, aber es wird größer. Klimawandel ist in der eher konservativ geprägten Gegend ein Reizthema. Aber ganz unabhängig davon, sagt Bürgermeister Loeffler, das Meer war in 70 Jahren nie so warm wie in diesem Jahr. Und plötzlich gibt es Manta-Raufen und Walhaie vor der Küste. Es gibt definitiv eine Veränderung. Und jetzt kommt auch noch ein Super El Niño.
4: In Southern California, what that means is we're going to get more storms, we're going to get bigger surf, we're going to get more rainfall.
10: Mehr Stürme, höhere Wellen, mehr Regen und damit mehr Erosion, Überschwemmungen und Schäden. Wir sehen die Vorboten und wir rechnen mit mehr.
4: So we're already seeing some of these effects and we're bracing for more impacts this winter.
10: Die unmittelbare Lösung, die Sie für San Clemente sehen, mehr Sand. Eigentlich wandert er in der Bucht natürlicherweise hin und her. Doch an der Bahnstrecke mit den Findlingen ist zuletzt ungewöhnlich viel verschwunden. Der Strand, an dem man noch vor wenigen Jahren entlang gehen konnte, ist praktisch nicht mehr da. Das Problem? Sand aufzuschütten ist teuer, vor allem Transport und Verteilung. Es geht um mindestens $10 Millionen.
4: We just don't have the funds to do it. And that's when citizens step.
10: Die Stadt kann das aktuell nicht bezahlen, sagt Cameron Cosgrove, Chef der Planungskommission. Nun steht im November auch ein Bürgerbegehren auf dem Stimmzettel für die Midterms. Die örtliche Verkaufssteuer soll um 1 Prozentpunkt steigen. Das Geld helfen, den Strand zu retten. Langfristig müsse aber die Bahn weg von der Küste, sagt Pete. Denn die Strände sind San Clementes Lebensader.
4: But beaches, they are the lifeblood of San Clemente. Why people live and visit San Clemente.
10: Deswegen kommen die Leute hierher zum Leben und zum Surfen.
4: Surfing areas. 2 years from now, we're going to have the Olympic surfing event just down the coast from where we're talking about.
10: In 2 Jahren sollen gleich um die Ecke die Olympischen Surfwettbewerbe stattfinden, wenn Meeresspiegel und Extremwetter bis dahin Strand übrig lassen.
2: Kalifornien bereitet sich auf einen Super El Niño vor. Der Bericht von Reinhard Spiegelhauer. Und nun folgt jetzt noch hier bei uns die Presseschau mit Thomas Pelzer.
11: Viele Kommentare befassen sich mit der erhöhten Konjunkturprognose der Wirtschaftsforschungsinstitute für das laufende Jahr. Die Südwestpresse aus Ulm ist skeptisch. Die Wachstumskurve in den kommenden Jahren zeigt bereits wieder nach unten. Es ist ein Aufschwung auf wackeligen Beinen. Die Ökonomen sagen klar, was nötig ist, um die Wirtschaft dauerhaft zu stärken: günstigere Energie und sinkende Sozialversicherungsbeiträge. Die Süddeutsche Zeitung notiert: Das Wachstum wird vor allem von den gestiegenen Ausgaben für Verteidigung getrieben. Die Wirtschaftsforscher korrigierten ihre Prognose zudem nach oben, weil die höheren Energiepreise weniger ins Gewicht fallen als angenommen. Und damit wäre man schon bei einem großen Unsicherheitsfaktor. Die geopolitischen Risiken und Herausforderungen sind und bleiben einfach riesig. Die Frankfurter Allgemeine Zeitung bemerkt: Das Ärgerliche an diesem Aufschwung ist, dass ihn niemand spürt. Die Stimmung der privaten Verbraucher ist gedrückt. Jeder Tag mit hohen Benzin- und Energiepreisen, mit neuen Nachrichten über höhere Sozialbeiträge oder Steuern und mit einer hohen Arbeitslosigkeit belastet das Konsumklima. Auch in den privaten Unternehmen hat die Stimmung sich bisher recht selektiv verbessert. Anders sieht es der Kölner Stadtanzeiger. Schon kommen aus allen Ecken die Kritiker hervor, die das zarte Pflänzchen mit aller Vehemenz kaputtreden. Vom Scheinriesenexport ist da die Rede, der den Aufschwung künstlich getrieben haben soll. Wo ist das Problem? Deutschland ist seit eh und je eine Exportnation. Sogar die Gutachter selbst mäkeln herum. Das böse Erwachen drohe 2028, wenn das Wachstum auf 0,4% fallen könnte, schreibt das IFO-Institut. Bei allem Respekt vor den Ökonomen, bis 2028 fließt noch viel Wasser den Rhein hinunter. Der Bundestag hat erneut über die sogenannte Widerspruchslösung bei der Organspende debattiert. Die Glocke aus Oelde kommentiert: Die Widerspruchslösung könnte einen wesentlichen Beitrag dazu leisten, dass sich jeder Bürger zumindest einmal mit dem Thema auseinandersetzt und für sich eine Entscheidung trifft. Ganz gleich, ob sich die Abgeordneten für eine Widerspruchslösung entscheiden oder auf ein erweitertes Modell der bisherigen Entscheidungsregelung setzen, sie müssen sich endlich auf einen Weg einigen, der die Organspenden signifikant erhöht. Die Schwäbische Zeitung aus Ravensburg bemängelt: Es ist ein Skandal. Tausende Menschen warten auf ein Spenderorgan. Jeder sollte sich damit beschäftigen und eine klare Entscheidung treffen, ja oder nein. Deshalb ist die Widerspruchsregelung der falsche Weg. Sie macht aus Schweigen Zustimmung.

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1: Null Uhr, Freitag, der 25. September, die Nachrichten. Der chinesische Staatschef Xi beendet heute seinen dreitägigen Staatsbesuch in den USA. Xi und US-Präsident Trump bekräftigten nach ihren bisherigen Gesprächen in Washington ihren Willen zu einer engeren Zusammenarbeit. Trump kündigte gemeinsame Erörterungen zu Themen wie beispielsweise künstliche Intelligenz an. Hier liefern sich beide Länder einen Wettstreit um die Vorherrschaft. Xi betonte, die USA und China sollten Partner und keine Rivalen sein. Bei einem Staatsbankett in der Hauptstadt trafen Xi und Trump auch mit den Chefs von führenden Technologieunternehmen zusammen. Die USA verkündeten zudem, dass sich beide Länder auf eine Verlängerung ihrer Zollpause um 2 Monate verständigt hätten. Konfliktthemen bleiben der Umgang mit Iran, Russland und Taiwan. Xi forderte Trump auf, die Taiwan-Frage mit Umsicht zu behandeln. China betrachtet Taiwan als abtrünnige Provinz. Israels Regierungschef Netanyahu hat in der UNO-Generaldebatte den Krieg gegen den Iran verteidigt. Israel habe die iranischen Atomanlagen zerstören müssen, um das Land daran zu hindern, Atombomben zu entwickeln. Er bezeichnete die Machthaber in Teheran als mörderische Diktatur, die auf die Vernichtung Israels abziele. Im Besitz von Atomwaffen wäre der Iran eine Bedrohung für die ganze Welt, erklärte Netanyahu. Vor Beginn seiner Rede verließen zahlreiche Diplomaten den Saal. Palästinenser Präsident Abbas hatte zuvor in seiner Ansprache Israels Politik als existenzielle Bedrohung für das palästinensische Volk verurteilt. Er verwies auf die israelische Besatzung im Westjordanland und die Lage im Gazastreifen. Abbas musste per Videobotschaft sprechen. Die USA hatten ihm und weiteren ranghohen palästinensischen Vertretern die Einreise zur Generalversammlung verweigert. Bei den Vereinten Nationen in New York haben 80 Staaten in einer gemeinsamen Stellungnahme den Iran und die Houthi-Miliz verurteilt. Auch Deutschland in Person von Bundesaußenminister Wadephul und die EU-Außenbeauftragte

0: Hezbollahs unterstützten die Erklärung. Darin heißt es, das iranische Vorgehen bedrohe die internationale Sicherheit sowie die freie Schifffahrt. Die für den internationalen Ölhandel wichtige Straße von Hormus müsse vollständig geöffnet werden. Der Vorstoß der Houthi in Richtung der Meerenge Bab al-Mandab werde die Gefahren für die internationale maritime Sicherheit und den globalen Handel noch weiter verstärken. Die unterzeichnenden Staaten verurteilten auch die Angriffe der pro-iranischen Miliz auf Saudi-Arabien. Verlesen wurde die Erklärung von Bahrains Außenminister al-Sayani. Die Stadt Heidenau in Sachsen wird keine weiteren sogenannten Stolpersteine zur Erinnerung an Opfer des Nationalsozialismus verlegen. Der Stadtrat beschloss einen Antrag, der unter anderem aus den Reihen von AfD und CDU gestellt worden war. Das Gedenken soll nun vorzugsweise auf dem Nordfriedhof der Stadt stattfinden. Das internationale Auschwitz-Komitee erklärte, dass CDU-Abgeordnete der AfD zu solchen Schäbigkeiten die Hand reichten, sei ein Skandal. Stolpersteine gibt es seit den 1990er Jahren. Sie werden am letzten bekannten Wohn- oder Wirkungsort von Opfern des Nationalsozialismus verlegt. Der eingravierte Name und die Lebensdaten sollen an sie erinnern. In München sind Stolpersteine auf städtischem Grund nicht erlaubt. Charlotte Knobloch, Präsidentin der israelitischen Kultusgemeinde München und Oberbayern, lehnt sie ab. Sie findet es unwürdig, dass auf den Namen der Ermordeten auf dem Bürgersteig herumgetreten wird. Mit einem ähnlichen Argument begründeten auch einige Gegner der Stolpersteine in Heidenau ihre Ablehnung. Die deutsche Fußballnationalmannschaft hat im ersten Länderspiel unter dem neuen Bundestrainer Jürgen Klopp einen Sieg verpasst. Das deutsche Team spielte in Amsterdam gegen die Niederlande zum Auftakt der UEFA Nations League 1:1. Das Wetter. In der Nacht im Osten und Süden abziehende Schauer. Sonst zunächst vielfach klar, später teils dichter Nebel. 13 bis 0 Grad. Am Tage im Osten und Nordosten wolkig, sonst nach Nebelauflösung sonnig. 16 bis 25 Grad. Und die weiteren Aussichten. Am Samstag über der Mitte und dem Süden heiter oder sonnig. Im Norden zeitweise etwas Regen. 17 bis 29 Grad. Das waren die Nachrichten.
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2: Herzlich willkommen. Bei Preisverleihungen freuen sich in der Regel alle. Heute Abend aber wurde in Berlin eine recht kontroverse Auszeichnung vergeben.
3: Welcome to the Axel Springer Award. That goes to Peter Thiel.
2: Ja, Matthias Döpfner hat heute Abend den Axel Springer Award an den Tech-Milliardär Peter Thiel verliehen. Nicht zuletzt, wie es heißt, für seinen besonders mutigen Widerspruchsgeist. Vor der Tür wurde protestiert und wir fragen nach, wie dieser Preisverleihungsabend zu bewerten ist. Und wir besuchen ein Festival in der Steiermark. Der steirische Herbst beginnt heute seine diesjährige Ausgabe mit Performance, Tanz und, so lautet nämlich das Motto, mit Red Flags, mit Warnzeichen also, die wir uns genauer anschauen. In München betritt eine neue Geier-Walli die Bühne. Und in Frankreich debattiert die extreme Linke über ein Thema, das uns dieser Tage in Deutschland kaum zur Ruhe kommen lässt: Vorwürfe von Antisemitismus. Über all das sprechen wir heute in Fazit. Schön, dass Sie mit dabei sind.

0: Es ist ein Festival, das schon 1968 gegründet wurde, und zwar als Bekenntnis zur internationalen Moderne. Der steirische Herbst verbindet bildende Kunst, Performances, Theater, Musik und Literatur und sucht sich dafür in jeder neuen Ausgabe ein Motto aus, das über allen Veranstaltungen steht. In diesem Jahr wurde ein Begriff gewählt, der gerade häufig zu hören ist, im Dating-Bereich ebenso wie in politischen Debatten. Red Flags, also Warnzeichen, auf die man im Miteinander besonders achten sollte. Heute wurde der steirische Herbst 2026 eröffnet unter Intendantin Ekaterina Degott. Mein Kollege Tobi Müller ist für uns vor Ort und kann uns berichten. Schönen guten Abend, Tobi.
1: Hallo, guten Abend, André.
0: Tobi, bevor es losging heute, gab es offenbar in einem ehemaligen Schnitzelrestaurant auf Kopfhörern schon mal ganz besondere Dialoge zu hören. Den hier zum Beispiel.
2: Wenn ich was zu sagen hätte, sowas ist einfach unhygienisch. Sie schauen aus wie eine Frau. Oder was sagen Sie, Frau Erna?
3: Na ja, gepflegt müssen Sie halt sein, gell, junger Mann?
0: Ja, gepflegt sein, das sind komische Stammtischgespräche als Vorglühen zur Festivaleröffnung. Tobi, ich glaube, das musst du uns erklären.
1: Ja, das ist, wie so oft in Österreich, muss man sagen, ein heimgesuchtes Haus, ein Geisterhaus. Tatsächlich ein ehemaliges Schnitzelrestaurant in einem mittlerweile migrantischen Gebiet. Und das ist dann auch Ort der zentralen Ausstellung Red Flags des steirischen Herbsts. Was wir gehört haben, sind Texte von Max Höfler und Andreas Unterweger in Kopfhörern. Bevor wir dann da ein, zwei, drei Stockwerke hochgehen und uns ganz verschiedene Positionen angucken. Es ist eigentlich fast das noch heimlichere Motto neben Red Flags, über das wir gleich sprechen werden. Ist, glaube ich, wirklich so eine Auseinandersetzung zwischen sogenannter Volkskultur oder was wir uns als welche aufschwatzen lassen und die elitistische Hochkultur, wenn man so sagen möchte. Und das muss man auch vor dem politischen Hintergrund in der Steiermark sehen. Ein von der FPÖ regiertes Land, aber ein rot regierte Stadt, Graz natürlich. Ich finde aber, in diesen Gesprächen kündet sich in diesen Stammtischgesprächen tatsächlich einiges an, was dann später eben zu sehen ist. Sehr lustig und weniger, ich sage mal, karikaturesk oder auch so ein bisschen sich abarbeitend an einer quasi rechten Volkskultur ist ein 20-minütiger Film von Josephine Arnell mit dem Star Florentina Holzinger, die Volkschoreografin in der Hauptrolle. Und das ist eine Art queere Dracula-Neuverfilmung mit dem Twist allerdings, dass alle Normalos plötzlich queere Vampire sein wollen, respektive sie möchten von ihnen gebissen werden und verfolgen sie richtig, als wären sie Promis. Das ist ein böser Kommentar zu einer vielleicht auch modischen, in Teilen modischen Queerness oder eben auch ein ironischer Traum, eine Umkehrung, wenn plötzlich alle queer und Vampire sein wollen. Aber der eigentliche Titel ist ja eben tatsächlich ein anderer, nämlich die Red Flags.
0: Ja, was ist denn mit diesen Red Flags? Wie sind die zu verstehen? Vielleicht eben auch tatsächlich in einem politischen Sinne, wie du ja schon angedeutet hast?
1: Das würde man denken, weil Ekaterina Degott seit 2018 wirklich ein dezidiert auch linkes Festival macht und in Widerstand geht gegen den Populismus, den wir ja in Deutschland längst auch kennen und in Österreich noch ein bisschen eine längere Tradition hat. Aber ich glaube, es ist tatsächlich erst einmal sehr ironisch zu verstehen. Und da ist sie sehr klar, auch in ihrer Rede heute auf dem Karmeliterplatz, muss man sich mal vorstellen, vor der Zentrale der Steirischen Volkspartei, das ist die Lokale. ÖVP tatsächlich lässt sie sich mit einem Hebekran hochfahren und dann eben wettern gegen die Versuche, dass man quasi traditionelle volkskulturelle Festivals macht. Und die Triggerwarnungen versteht sie aber auch als Problem von links wie rechts. Die Red Flags eben, die dazu führen, sagt Ekaterina Degott, dass wir in der Kultur Angst haben, Dinge zu benennen, Dinge zu sagen, egal von welcher Seite sie kommen. Sie sagt, diese Rückbesinnung auf das Traditionelle, auch die Care, das Heilen und so weiter, wie man dann links sagt, ist eigentlich dasselbe. Wir ziehen uns ein bisschen zurück und haben Angst vor den Konflikten, mit denen wir auch Neues benennen können. Im Gespräch mit mir heute Morgen um 10 hat es sie mir so gesagt.
4: Das ist eine von Red Flags für mich, diese Vorsichtigkeit, diese Gehorsam sogar manchmal, der kommt von Rechte, aber auch von Linke. Das ist richtig enttäuschend manchmal. Kultur muss immer riskieren. In erster Linie ein Festival wie Steirische Herbst hatte immer Mut. So, das ist ein sehr wichtiger Teil unseres Programms.
0: Ja, also Mut soll das Festival haben. Heute der Auftakt. Offenbar gleich mit Theater und Performance. Bisschen was haben wir ja auch schon gehört. Was gab es denn da heute sonst noch zu erleben und wie mutig war's?
1: Ja, also mutig fand ich erstmal diesen Auftritt von Frau Degott vor der Zentrale der Steirischen Volkspartei in diesem Hebekran. Das muss man schon erstmal bringen, im schwarzen Abendkleid. Das fand ich schon mutig genug. Dann kam Julian Warner, ein Kurator, Musiker und Regisseur aus München, der ja schon oft sehr populäre Boxformate, auch Wrestling-Formate inszeniert hat und sie neu gefüllt. Das ist eine Art Mischung aus Brechtschem Lehrstück und Wrestling-Show mit so Typen, fast wie in der Commedia dell'arte, nur heißen die hier dann eben bürgerliches Lager, der falsche Prophet, das ist natürlich der Rechtspopulist, und die weltberühmte queere Künstlerin aus Salzburg, die in einen Wrestling-Kampf kommen, und das Ganze wird dann aufgelöst vom Steierman. Und der Steierman ist tatsächlich eine sehr traditionelle Figur, die sich dann natürlich tatsächlich als die queere Künstlerin herausstellt. Die wird auch begleitet von einer Blasmusik. Das klingt jetzt alles ein bisschen irre. So ist es aber auch, aber wahnsinnig unterhaltsam auf diesem freien Platz, Open Air, also ohne Eintrittskarten für alle zugänglich. Sehr knallende 40 Minuten, die nach dieser Rede folgen und so eine Art, wie soll man sagen, linkspopulistisches Wrestling, was aber eben davon handelt, dass man sich die Frontstellung nicht aufschwatzen lassen. Ne? Was ist Volkskultur und was ist quasi progressive oder queere Kultur, dass es da durchaus quasi Wurmlöcher gibt, die das verbindet, und dass man sich da keinen Gegensatz einreden lässt. Das ist quasi das Lehrstück, was Julian Warner auf sehr unterhaltsame Art und Weise mit einem Wrestling-Kampf und eben auch lokale Blasmusik da aufführt.
0: Ja, und Tanz gab es, glaube ich, auch noch heute Abend, oder?
1: Ja, es gab auch leisere Kunst. Ne? Das war jetzt quasi die Laute auf dem großen Platz. Und es gab eine ja so 80-minütige Uraufführung, die auch anderswo zu sehen sein wird, im deutschsprachigen Raum, von Alex Baczynski-Jenkins, nämlich Angelic Conversations. Das zeichnet den Steirischen Herbst übrigens auch, dass er ganz viele Sachen selber produziert und hier rausbringt. So eben auch diese Tanzperformance, die ich als alter Raver oder Clubgänger habe ich da tipptopp reinfinden können, weil es eigentlich
0: viel Beat.
1: Drei TänzerInnen sind, die zu allerdings sehr avancierten Techno mit wahnsinnig vielen Tempiwechsel, auch Taktwechseln, Überlagerungen und so weiter, so eine transzendente Sache aufführen. Das heißt ja auch Angelic Conversations, es sind eigentlich drei Engel, die den Tanz und die Begegnung als etwas Göttliches quasi in inszenieren. Also wo auch immer wieder die Erschöpfung drin ist, wo quasi Gnade gefunden und geteilt wird, zum Teil mit sehr kleinen Gesten, nur die Hände und die Finger, die dann sehr groß projiziert werden auf ein Screen oder den dann eben auch auf der wirklich raumgreifenden Bühne, wo man dann so in einen Club-Feel hereinkommt, wo es auch sehr stark um Begehren und Sex tatsächlich geht. Aber das Ganze so vor einem ja, fast religiösen Hintergrund eigentlich. Clubgänger erstaunt das nicht. Tanzen und Techno hat immer eine religiöse oder eine transzendente Dimension zumindest. Aber das so schön gezeigt zu kriegen, 80 Minuten, um auch zu sagen, es gibt auch politische Kunst, die ganz anders funktioniert, quasi ohne die Parolen, sondern eher zeigt, wie ein Miteinander vielleicht klappen kann. Auch da übrigens Volkskultur und elitäre Kultur. Der Club ist die Volkskultur, das Elitäre ist dann der Tanz auf diesem Niveau. Hat mir sehr, sehr gut gefallen.
0: Ein begeisterter Tobi Müller, ganz herzlichen Dank.
1: Danke auch.
0: Das Festival Steirischer Herbst hat heute begonnen und läuft noch bis zum 18. Oktober.

0: Gerade haben wir von Red Flags gesprochen. Jetzt kommen wir zu einem Namen, der bei vielen tatsächlich auch wie eine Red Flag wirkt. Peter Thiel, der Tech-Milliardär, gilt als Strippenzieher, als Mastermind hinter dem Rechtsruck der Vereinigten Staaten. Thiel zählte zu den ersten externen Investoren bei Facebook, gründete das Softwareunternehmen Palantir, unterstützte früh Präsidentschaftskandidat Donald Trump und machte immer wieder mit höchst umstrittenen Aussagen auf sich aufmerksam. Die meistzitierte stammt schon von 2009. Damals schrieb er, er glaube nicht länger daran, dass Freiheit und Demokratie miteinander vereinbar seien. Matthias Döpfner, Vorstandschef des Medienkonzerns Axel Springer, hält ihn, Zitat, für den wahrscheinlich mit Abstand einflussreichsten Deutschen unserer Zeit und hat ihm deshalb heute Abend den Axel Springer Award verliehen. Mein Kollege Wladimir Balzer hat diese Verleihung für uns mitverfolgt und kann uns davon berichten. Schönen guten Abend, Wladimir.
1: Guten Abend.
0: Wie lief denn diese auch live im Internet übertragene Preisverleihung ab heute Abend?
1: Ich war vor Ort und man sollte vielleicht, wenn man über diese Preisverleihung spricht, über zwei Teile sprechen, nämlich die Proteste unten auf der Straße, etwa 200 Menschen in der Mitte Berlins, da wo die Axel Springer Zentrale ist, mit einem recht bunten und recht vielfältigen Protest. Da gab es so eine Art queeren Gandalf-Wettbewerb, also diese Figur aus dem Herrn der Ringe, diese ja eher vielleicht positiv besetzte Figur, ne, diese strenge, väterliche Figur, die gegen das Böse kämpft und ja, das war recht putzig.
0: Wobei Peter Thiel eben wohl mal gesagt haben soll, dass es eigentlich die Bösewichter aus dem Herrn der Ringe sind, die die Helden sein müssten, also vielleicht ist das auch eine Anspielung dann darauf.
1: Ja, das passt natürlich auch zu seinem Selbstbild, dass er ja ihm natürlich klar ist, dass er vielleicht nicht besonders beliebt ist in bestimmten Kreisen und in bestimmten Teilen der Gesellschaft. Aber es gab auch einen anderen Teil bei diesen Protesten, der war eher aus der pro-palästinensischen Szene. Dort wurde eben daran erinnert, dass die Firma Palantir, die du ja schon kurz erwähnt hast, die eben auch ja, Datenerfassung macht für militärische Zwecke, auch von Israel eingesetzt wird. Das war der eine Teil. Das war aber nur in Hörweite, nicht in Sichtweite. Die Polizei hatte weiträumig abgesperrt, sodass Peter Thiel mutmaßlich davon kaum etwas mitbekommen hat. Und dann die Verleihung selbst, die eine geschlossene Veranstaltung war. Ich konnte es auch nur technisch erfolgen. Für Presse war es nicht öffentlich, man konnte da nicht rein. Matthias Döpfner, der Vorstandsvorsitzende, begann auch die Veranstaltung schon so ein bisschen ironisch damit, dass er sagt, ja, wir haben uns hier so sinngemäß, hat er gesagt, versammelt, weil wir sozusagen die rechte Verschwörung sind, so ungefähr. Er hat sehr ironisch damit gespielt, mit dem, was so an Kritik auch gekommen ist gegenüber dieser Preisverleihung. Dann gab es wirklich längliche Passagen eines Gesprächs mit Peter Thiel und im Grunde genommen ging es viel um auch Details, um Hintergründe, wie PayPal damals dieser Zahlungsdienst gegründet worden ist, wie das Silicon Valley in den 90ern aussah, wie es in den 2000ern aussah. Und um wirklich mal ein bisschen Substanz aus diesem Gespräch herauszueisen, musste man schon ganz genau hinhören, ganz genau gucken, weil vieles versandete dann auch. Vielleicht nehmen wir mal eine Aussage raus von Peter Thiel, der ja sehr kritisch ist gegenüber den redaktionellen Medien, gegenüber den klassischen Medien und der sie da bezeichnet hat als linke Hassfabriken. Und so hat er es formuliert.
2: There is sort of a question, why it is so extraordinarily lopsided, why so much of it has degenerated into sort of a left-wing hate factory in this very, very one media landscape that is not nearly as free as we would like it to be.
1: Und die Medien seien bei weitem nicht so frei, wie wir sie gerne hätten. Also das war so ein bisschen ein Thema, was sich ja immer wieder auch in diesen Kreisen durchzieht. Ne?
0: Nun wissen wir ja auch, Peter Thiel vertritt den sogenannten, schwieriges Wort, Akzelerationismus. Das heißt, er wünscht sich die maximale Disruption, um den maximalen technischen Fortschritt umsetzen zu können. Er hält unsere liberalen Demokratien dafür eine unnötige Hürde, die diesem Fortschritt im Wege stehen. Matthias Döpfner bezeichnete ihn im Vorfeld der Preisverleihung aber als besonders mutigen Widerspruchsgeist. Wie hat er das denn heute Abend dann begründet? Hat er das nochmal so in den Mittelpunkt gestellt?
1: Man muss vielleicht verstehen, dass dieser Axel Springer Award eigentlich kein Medienpreis ist, sondern ein Unternehmerpreis, ein Investorenpreis. Das sieht man ja auch schon in der Liste derer, die vorher ausgezeichnet worden sind. Das sind ja jetzt keine Publizisten in diesem Sinne oder die irgendwie zu einer allgemeinen Debatte irgendwie bereichernd beigetragen hätten. Weder Max Zuckerberg noch Elon Musk noch andere, sondern die einfach gerade in der Tech-Welt relativ früh erkannt haben, wo bestimmte Dinge sich entwickeln, wo man investieren muss, wo man früh auch schon tatsächlich vielleicht gegen den Strom schwimmen muss. Und das war bei Peter Thiel tatsächlich so. Und so hat es Döpfner eben auch formuliert und auch andere heute Abend. Ein Mann, der ein Pionier ist des Tech-Investments.
0: Okay, ein Pionier des Investments, aber wurde es denn auch apokalyptisch? Peter Thiel ist ja in letzter Zeit immer wieder mit so pseudotheologischen Aussagen zum Weltuntergang und zu Antichrist-Fantasien aufgefallen. Die Wiener Festwochen hatten ihn in diesem Jahr ursprünglich zu genau diesem Thema ein, aber dann auch wieder ausgeladen. Wurde dieser Bereich dann überhaupt gestreift, diese weltanschaulichen Abgründe von Peter Thiel?
1: Nee, das kam eigentlich gar nicht groß zu Wort. Das war gar nicht so das entscheidende Thema. Das Entscheidende war wirklich, waren die wirtschaftlichen Dimensionen. Wo investieren? Wie geht es im Silicon Valley? Was macht KI? Was darf man davon erwarten? Und man merkte richtig, dass diesem Peter Thiel, der auch immer wieder durchaus auch von Matthias Döpfner in diesem Gespräch, was dort geführt worden ist, daran erinnert worden ist an seine Thesen, zum Beispiel, dass man Freiheit und Demokratie nicht vereinen könne. Darauf reagiert er fast ein bisschen ungehalten und sagt, das ist ein Essay aus dem Jahr 2009. Man verstand so ein bisschen aus seiner Antwort, den würde er eigentlich gern schon wieder mit zurückziehen. Das war nicht so ganz bedacht. Dann gab es aber auch Stellen, wo er sagte, es gibt viel zu viel Politik. Wirtschaft sollte viel freier agieren. All das hat man aber auch vorher auch schon gehört. Also jemand, der, dieser Peter Thiel, der schwer zu fassen ist, den man schwer auch auf seine Thesen, die auch nicht immer ausgegoren sind und man ganz genau hinhört, festnageln kann. Jemand, der wirklich nicht unbedingt eine abendfüllende Diskussion irgendwie prägen kann. Das ist auch ein enttäuschender Abend gewesen.
0: Aber nun muss man vielleicht auch darauf hinweisen, dass zum Beispiel der Sohn von Matthias Döpfner, Moritz Döpfner, starke geschäftliche Verbindungen zu Peter Thiel hat oder hatte. Er war auch Chief of Staff in Thiels Investmentfirma Thiel Capital. Wie ist das zu bewerten, dass es da überhaupt diese extrem engen Verbindungen von Springer zu diesen Tech-Firmen gibt?
1: Die gibt es ja schon eine ganze Weile. Das ist natürlich nochmal eine familiäre Verbindung, die übrigens heute Abend auch nicht thematisiert wurde, die aber auch kein Geheimnis ist, wo man aber Details auch nicht wirklich verifizieren kann. Aber es ist tatsächlich so, der Sohn von Matthias Döpfner hat das Family Office von Peter Thiel geleitet. Da gibt es also auf jeden Fall Verbindungen, persönliche Verbindungen. Es gibt auch Investments von Peter Thiel in den Fonds, den der Döpfner Sohn Moritz Döpfner aufgelegt hat. Es gibt Investments auch in eine Firma für Drohnen, für militärische Drohnen, die hier in Berlin ansässig ist. Also es geht ganz viel in Wirtschaft, um Investment, um Tech. Springer ist an dem amerikanischen Markt sehr interessiert. Die haben ja Politico gekauft vor einiger Zeit.
0: Das
1: hat gerade offenbar nicht viel geholfen.
0: Ich wollte gerade sagen, dass gerade vom US-Präsidenten zu den Medien erklärt wurde, die keinen Zutritt mehr bekommen sollen. Deswegen hat auch heute der Deutsche Journalistenverband nochmal dazu Stellung bezogen und diesen Preis kritisiert, weil Peter Thiel ja nun mal auch so eng mit der Politik des US-Präsidenten verbunden ist.
1: Der Rechtsstaat in den USA funktioniert und das wurde ja erstmal wieder zurückgewiesen, diese Entscheidung von Donald Trump. Mal sehen, wie es weitergeht. Aber klar, an der Stelle könnte man sagen, da haben die Verbindungen zu Peter Thiel, der wiederum ein großer Förderer der MAGA-Bewegung ist, damit auch indirekt des jetzigen Präsidenten, auch von J.D. Vance übrigens, ein starker Förderer von J.D. Vance, dieser Peter Thiel, das hat in dem Fall offenbar nicht viel genützt, für Politico jedenfalls in diesem Fall. Das stimmt, aber ansonsten ist Springer ganz stark an dem amerikanischen Markt interessiert, auch wenn man dort sieht, dass bestimmte Dinge einfach weniger reguliert sind. Und genau da ist ja sozusagen viel auch zumindest aus dem Vorstand von Axel Springer zu hören, es gäbe viel zu viel Regulierung in Europa, in Deutschland, in Amerika sei das alles viel einfacher. Das ist auf jeden Fall ein wichtiges Geschäftsfeld, ein wichtiger Ort für den Axel Springer Konzern und deswegen orientiert man sich stark in Richtung USA.
0: Wladimir Balzer, ganz herzlichen Dank für die Einordnung.
1: Gerne.
0: Und wenn Sie mehr erfahren wollen über das Leben und die Karriere und die Weltanschauung von Peter Thiel, finden Sie den Deutschlandfunk-Podcast, die Peter Thiel-Story im Mai, ausgezeichnet als Podcast des Jahres in der Deutschlandfunk-App.
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0: Man nannte ihn den Malerfürsten Jörg Immendorf. Doch an seinem künstlerischen Auftreten wirkt heute schon einiges etwas aus der Zeit gefallen. Kaum ein anderer Künstler hat seine Männlichkeit nämlich so zelebriert wie er. Immendorf hat sich selbst zum Bild gemacht und mit seinen Bildern Politik. Das Düsseldorfer Museum Kunstpalast zeigt ab morgen eine große Retrospektive. Rund 120 Werke aus 5 Jahrzehnten. Es ist die erste große Immendorf-Schau seit mehr als 40 Jahren in der Stadt, in der er die meiste Zeit seines Lebens verbracht hat. Anja Reinhardt hat die Ausstellung für uns gesehen.
4: Schnauzbart, Kappe, Lederjacke und dicke silberne Ringe an den Händen. So beginnt für die Besucher die Ausstellung mit einem überlebensgroßen Schwarz-Weiß-Foto von Jörg Immendorf. Hier geht es um einen Künstler, der sich gern in Szene gesetzt hat, der die große Pose aber immer wieder selbst gebrochen hat. Hier mit einem sehr flauschigen Kleinhund auf dem Arm.
5: Selbstironie ist ein kritischer Teil seines Werkes und seiner Selbstinszenierung. Und ohne Selbstironie versteht man Jörg Immendorf nicht.
4: Westry Page hat die Düsseldorfer Schau zusammen mit Felicity Korn kuratiert. Auf der Hälfte des Rundgangs zeigen sie ein anderes Immendorf-Foto. Im Anzug, auf einem Stuhl sitzend, blickt er den Betrachter selbstbewusst direkt an. An den Füßen trägt er Spitzentanzschuhe, die Satinbänder vorbildlich geschnürt. Der Macho als Ballerina, der sich selbst als Rolle vorführt. Das ist die eine Seite der Kunst, die andere heißt Politik. Bei Immendorff ist sie der Grund, überhaupt zu malen. Sie zieht sich von den Anfängen, von der antinationalistischen Aktionskunst bis zu einem der letzten Bilder der Ausstellung, das den Krieg in Afghanistan verhandelt.
5: Das erste Werk überhaupt, laut Immendorff, mit dem er sich mit der Tagespolitik auseinandergesetzt hat, war ein großes Zettelchen gegen den Vietnamkrieg. Da sieht man auch Signaturen, Unterschriften von Beuys und Polke.
4: Später, in den 70ern, verreist er sein bisheriges Werk als egoistisch und stellt seine Kunst in den Dienst des Volkes. Jeder soll Zugang haben. Und dann die Serie, mit der er berühmt geworden ist, Café Deutschland. Ein Lokal, ähnlich dem Düsseldorfer Ratinger Hof, in dem Ost und West an einem Tisch sitzen könnten. Eine grellfarbig-schwarze Wimmelszene mit Bertolt Brecht, Heiner Müller, Jean-Paul Sartre, seinem Lehrer Joseph Beuys und anderen. Immendorff hat sich immer als links verstanden, aber er zeigt auch, wie viel Sozialismus und Kapitalismus gemeinsam haben und wie stark das geteilte Deutschland sein politisches Denken bestimmt. Auch in den kleinen, comicartigen Papierarbeiten. Das ist alles klug und kenntnisreich zusammengestellt in einem chronologischen Rundgang. Das mag konventionell wirken, aber nur auf den ersten Blick, denn Kunst und Leben waren bei Immendorff kaum zu trennen. Für Felicity Korn war der Selbstdarsteller Immendorff auch erstmal eher ein rotes Tuch.
3: Aber wenn man dann anfängt, sich näher zu beschäftigen und näher einsteigt und merkt, dass viel, viel mehr als diese Fassade oder dieses Image, was er einfach auch vor sich hergetragen hat. Und vor allem sehr wichtig, wie Immendorff einfach ein gutes Beispiel zeigt, in die Kunst einsteigen und der Kunst irgendwie die Möglichkeit geben, für sich zu sprechen, sie in ihrem zeithistorischen Kontext auch zu betrachten.
4: Allerdings bleibt genau dieser Kontext in den Räumen ziemlich blass, der historische und der gesellschaftspolitische. Immendorffs fordernder Gestus wirkt heute anachronistisch und widersprüchlich. Ein Sozialist, der gerne protzt, der die Mächtigen wie Bundeskanzler Schröder malt. Ein Künstler, der so extrem männlich auftritt und arbeitet, der keine Vorsicht, auch nicht gegen sich, kennt, hätte in unserer Gegenwart vermutlich kaum noch dieselbe Strahlkraft. Dass jüngere Besucher mehr Erklärung brauchen, sagt Felicity Korn selbst.
3: Ich glaube, wir müssen mehr Hintergrundwissen liefern für eine jüngere Generation als bei einer älteren. Aber nichtsdestotrotz ist ja das Thema, nämlich das geteilte Deutschland oder Ost- und Westdeutschland, ein super brisantes und aktuelles. Und Immendorffs Ziel war ja, mit diesen Bildern zu einer Verständigung beizutragen und einen Austausch zu provozieren. Und ich glaube, davon kann man sich eine große Scheibe abschneiden.
4: Bei Immendorff sind Kunst und Leben so eng verschlungen, dass man die Person erklären muss, um die Bilder ganz zu verstehen. Ästhetisch hat seine Malerei nichts von ihrer düsteren Wucht verloren. Die Wandtexte erklären durchaus einiges, unter anderem, dass seine sehr reduzierte Malweise in den letzten Jahren stark von seiner unheilbaren Nervenkrankheit ALS geprägt war. Dass er sich künstlerisch mit seiner Verhaftung in einem Düsseldorfer Hotel mit jeder Menge Kokain und mehreren Prostituierten auseinandersetzte. Aber ein jüngeres Publikum wird sich vermutlich fragen, warum das heute noch relevant ist. Am Eingang steht Immendorff überlebensgroß. Am Ausgang hätte man gern gewusst, wie groß er heute noch ist.
0: Die große Immendorff-Retrospektive ist ab morgen und bis zum 10. Januar nächsten Jahres im Düsseldorfer Museum Kunstpalast zu sehen. Anja Reinhardt hat sie für uns schon angeschaut.
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7: Kulturstaatsminister Weimar stellt neue Bedingungen für die zugesagte Kulturförderung für Berlin, falls die Linke an der Landesregierung beteiligt sein sollte. Die im neuen Hauptstadtfinanzierungsvertrag veranschlagten 2,9 Milliarden Euro für das kommende Jahrzehnt sollen laut Weimar nur investiert werden, wenn sichergestellt ist, dass damit keine Kulturpolitik gemacht wird, die jüdische Künstler systematisch auszugrenzen droht. Der Kulturstaatsminister erklärte, dass viele Kultur- und Kreativschaffende in Berlin alarmiert sind über eine mögliche von der Linken geführte Landesregierung in Berlin. Die Bundesregierung hatte erst vorige Woche den Hauptstadtvertrag mit Berlin erneuert. Bei der Wahl zum Berliner Abgeordnetenhaus am Sonntag war die Linke mit 25,7% stärkste Kraft geworden. Der preisgekrönte israelische Dokumentarfilm Nazar wird im November kostenlos online verfügbar sein. Das hat einer der Regisseure bekannt gegeben. In der Doku kommen israelische Soldaten zu Wort, die der Armee vorwerfen, zahlreiche Zivilisten in Gaza getötet zu haben. Der Film, der auf den Filmfestspielen von Venedig Mitte September den Sonderpreis der Jury erhielt, hat in Israel einen politischen Sturm ausgelöst. Das Regieduo wurde daraufhin von Ministern des Verrats beschuldigt und mit dem Entzug ihrer israelischen Staatsbürgerschaft gedroht. Nazar werde ab November kostenlos im Internet verfügbar sein, heißt es in einer Mitteilung auf der Plattform X, ohne ein genaues Datum zu nennen. Zuvor ist ein Kinostart in 56 Ländern, darunter auch in Deutschland, geplant. Die Stiftung Händelhaus lässt bei mehr als 200 Instrumenten aus ihrer Sammlung die Herkunft überprüfen. Wie die Stiftung in Halle mitteilte, will sie so mögliche Fälle von unrechtmäßiger Enteignung während des Nationalsozialismus aufdecken. In einem ersten Schritt stehen den Angaben zufolge 133 Instrumente im Fokus. Sie wurden laut Stiftung von einem Auktionshaus und einem Musikalienhändler angekauft, die mit dem Handel von entzogenem Kulturgut während der NS-Verfolgungen in Verbindung gebracht werden. Danach sollen rund 90 weitere Instrumente unter die Lupe genommen werden. Zur Überprüfung der Herkunft sind demnach neben historischen Dokumenten auch Gravuren oder Verzierungen auf den Objekten selbst wichtig. Insgesamt umfasst die Sammlung im Geburtshaus des Barockmusikers Georg Friedrich Händel demnach mehr als 700 Instrumente. Das auf ein Jahr angelegte Projekt wird vom Deutschen Zentrum für Kulturgutverluste gefördert. Die USA wollen Syrien mehr als 30 gestohlene Kunstwerke zurückgeben. Nach eigenen Angaben hat die Staatsanwaltschaft in Manhattan die 36 Kunstwerke vom Metropolitan Museum of Art in New York sowie von mehreren Sammlern antiker Kunst beschlagnahmt. Der Gesamtwert beläuft sich demnach auf mehr als 5 Millionen US-Dollar. Unter den antiken Objekten ist auch ein Stein, der während der Zerstörung der antiken Welterbestätte Palmyra durch die Dschihadisten-Miliz Islamischer Staat geplündert und außer Landes geschafft worden war. Die mehr als 450 Kilogramm schwere Skulptur aus Kalkstein zeigt einen liegenden Mann, umgeben von einer Frau und drei Kindern. Die 13 im Metropolitan Museum beschlagnahmten Objekte gehören den Angaben zufolge zu einer Gruppe von über 400 Kunstwerken, die seit 2017 bei der Kultureinrichtung sichergestellt worden seien.
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0: Selbstbestimmte Frauenfiguren sind in klassischen Theaterstoffen eher selten. Das wissen wir. Eine Figur aber schafft es immer wieder auf die Bühnen, auch wenn sie ursprünglich aus einem Roman stammt, die Geierwalli. Ein volkstümlicher Stoff von der Autorin Wilhelmine von Hillern, geschrieben 1873, mehrfach verfilmt, zur Oper gemacht, auch parodiert. Heute hat es die Emanzipationsgeschichte am Münchner Volkstheater erneut auf die Bühne geschafft. Mein Kollege Christoph Leibold kommt aus der Premiere. Schönen guten Abend, Christoph.
8: Hallo André.
0: Christoph, diese Geierwalli, die ja schon als Kind die steilen Berge bezwingt, einen Geier mit ins Tal bringt sich und sich dann später gegen ihren Vater richtet, der sie verheiraten will. Das ist ja eine besonders dankbare Rolle. Wie wurde die Figur heute Abend im Volkstheater angelegt?
8: Ja, vielleicht gar nicht so, wie man das eben erwarten würde, eben Stichwort Selbstermächtigung. Ich habe das gar nicht so erzählt, empfunden als Geschichte weiblicher Selbstermächtigung, obwohl Regisseurin Julia Prexel im Programmheft davon spricht, dass es ihr schon um die Befreiung aus so einem patriarchalen Gesellschaftssystem geht. Aber auf der Bühne habe ich was anderes gesehen. Also zumindest schien mir diese Emanzipationsgeschichte gar nicht so im Vordergrund zu stehen. Ich habe eher so einen Eindruck gehabt, es geht um eine Figur, deren innere Natur sich sperrt so gegen Zumutungen von Zivilisation, die auch eine Zurichtung sind, und sich dabei so in diese ursprüngliche Natur des Hochgebirges flüchtet, als der Vater sie eben ganz konventionell unter die Haube bringen will. Klar, das ist auch weiblicher Selbstbestimmungsdrang, aber noch stärker habe ich das so universell gesehen als Geschichte eines Ausbruchs aus sozialen Zwängen.
0: Und wie eindrücklich ist nun Marlene Markt in der Hauptrolle?
8: Das ist eine sehr schroffe Geierwalli, emotional fast durchgehend am Anschlag. Die macht das deutlich, eigentlich fast überdeutlich, dass ihre Handlung unverhandelbar ist. Wir hören sie mal kurz, wie sie sich eben gegen diese Verheiratungspläne ihres Vaters wehrt.
9: Nein! Ich bin kein Stück Vieh, das ich verkaufen lassen muss, wie der Herr will. Ich meine, ich habe auch noch ein Wort mitzureden, wenn es ans Heiraten geht.
10: Nein! Das hast du ihm nicht!
9: Das, Vater, ist schlecht von euch. Und es steht nicht in der Bibel, dass sich ein Kind es gefallen lassen muss.
8: Also Marc spielt das so ein bisschen wie unter Starkstrom und hat auch die Power oder meinetwegen auch Frauenpower einer Punkrockerin fast, was auch zur Folge hat, dass sie so ein bisschen spielt wie eine Punkrocker-Band. Also Ehrfurcht einflößen, aber so ein bisschen einförmig, weil die schrummeln ja auch immer so auf 2-3 Akkorden rum.
0: Aber da gibt es ja auch noch eine andere Figur. Ich habe es gesehen in der Ankündigung, auch der Geier wird gespielt von einem Schauspieler. Wie sieht das denn aus?
8: Der von einem Tänzer, Chris-Pascal Englund Braun, in so einem grau-blauen Tüllkostüm. Andere tragen Kostüme, die eher so ein bisschen an Landhausmode erinnern, wie man sie in den 90er Jahren als Oktoberfest-Kluft getragen hat. Heute nicht mehr so. Jedenfalls Chris-Pascal Englund Braun, der spielt oft so in der Hocke, bewegt sich vogelhaft, gibt auch ab und an Kreischlaute von sich, aber es ist vollkommen frei von Peinlichkeit und der ist so der ständige Begleiter von Marks Geierwalli und dann auch daher sowas wie so ein Spiegel dieser eben, wie ich es beschrieben habe, inneren, unbezähmbaren, aber dann von der Gesellschaft doch dem domestizierten Natur, von der ich eben vorhin gesprochen habe.
0: Und in welcher Welt spielt das auf der Bühne? Ist das eine auch volkstümliche oder traditionelle Welt oder hat es was Zeitgenössisches?
8: Es ist eigentlich eine fast archaische Welt. Also anfangs fährt so eine Art Holzschuppen aus der Unterbühne mit Latten, fast, die haben mich fast an Gitterstäbe erinnert. Also es ist irgendwo zwischen Heustadel und Hundezwinger. Und klar, eben die Gesellschaft ist für diese Geierwalli in Käfig. Und immer wenn dann diese Bretterbudenkäfig der wieder abgesenkt wird, dann sehen wir eine auf den Nebel getauchte Bühne, auf der eine riesige, milchig-weiße, halbtransparente Plastikplane ausgebreitet liegt. Die wirft dann auch auf so bergige Hügel. Das hat dann so eine Anmutung von Gletschereis im Hochgebirge. Also daher diese Atmosphäre von Urgewalt, von unbezwingbarer Natur, die auch dann in Walli so drin nach Unabhängigkeit strebt.
0: Gibt es denn besondere Akzente, die die Regisseurin Julia Prexl setzt?
8: Julia Prexl, die kann große Bilder, keine Frage. Ich habe es beschrieben mit der Bühne. Auch die Dorfgemeinschaft, die als Sprechchor sie auftreten lässt und von der Walli sich abstößt, das ist auch sehr gekonnt gelöst. Wir hören das nochmal kurz an.
11: Na? Ja, du verdienst dein Name, du geiler Walli. Du, Platz da, lass mich durch. Nein, du brauchst dir keinen Platz machen, geh du nur voran, du bist nicht schlechter wie die.
8: Dazu gibt's viele kräftige Beats, Semi-Live-Musik an Schlagzeuger und dazu eben auch dann Loops und Sounds aus dem Laptop. Das zielt auch auf akustische Überwältigung, sehr effektsicher, aber ein bisschen, ein Stück weit ein Krux dieser Aufführung ist, dass ich das Gefühl hatte, so dieses brachiale, archaische, brutale der ganzen Unternehmung auf Dauer sehr, sehr forciert wird. Also ein bisschen ähnlich wie bei der Titeldarstellerin Marlene Markt, die eben diese Widerborstigkeit auch recht gleichförmig rausgekehrt hat.
0: Nun hat das Stück an diesem Haus ja schon mal für Furore gesorgt mit Brigitte Hobmeier in der Hauptrolle 2002. Ist das jetzt noch so ein zusätzliches Problem vielleicht, dass sich dieser Abend an dieser doch sehr berühmten Inszenierung messen lassen muss?
8: Ach jein, messen, ich finde das immer so eine Sache. Ja. Die Geierwalli damals, 2002, inszeniert von Intendant Christian Stückel selbst. So lange ist er auch schon Intendant, der ist ja immer noch Intendant am Münchner Volkstheater. Ich habe das damals auch schon gesehen, so lange bin ich auch schon dabei. Das war eine der ersten großen Erfolge der Intendanz Stückel und auch der Durchbruch für die bis dahin weitgehend unbekannte Brigitte Hobmeier als Geierwalli. Und klar, ich habe das toll in Erinnerung, aber ich meine, Zeiten ändern sich, wir uns damit auch. Also was ich damit sagen will, keine Ahnung, ob ich, wenn ich die Inszenierung von damals mit heutigen Augen sehen würde, ob ich da jetzt immer noch so begeistert wäre. Vielleicht ja, vielleicht nein, aber von daher als Maßstab das zu nehmen, lieber nicht. Interessant finde ich die Zusammenschau trotzdem. Also ich habe Stückels Inszenierung so als saftig, deftiges Volkstheater in Erinnerung, so aus dem Geiste von Martin Sperr und Marie-Louise Fleißer, nicht mit Beats, sondern mit Blasmusik. Und die Fleißer hat ja mal gesagt über eines ihrer Stücke, es handle vom Rudelgesetz und um die Ausgestoßenen. Und das war bei Stückel damals so, dass die Geierwalli eine Ausgegrenzte war. Und jetzt bei Julia Prexl hatte ich mehr so das Gefühl, die ist nicht weniger ausgegrenzt, die grenzt sich ab. Ja. Und das fand ich eine interessante Akzentverschiebung in der Tat.
0: Unser Theaterkritiker Christoph Leibold, ganz herzlichen Dank.
8: Gern geschehen.
0: Und die nächste Aufführung der Geierwalli am Münchner Volkstheater, die findet dann schon morgen statt.
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0: Seit der Wahl am vergangenen Sonntag zum Berliner Abgeordnetenhaus wird über die Antisemitismusvorwürfe debattiert, die die Partei Die Linke treffen. Wir haben hier in Fazit darüber berichtet. Es wird Druck ausgeübt, auch auf mögliche Koalitionsverhandlungen. Kulturstaatsminister Wolfram Weimer hat heute laut darüber nachgedacht, Berlin die bereits zugesagte Kulturförderung zu entziehen, sollte es zu antisemitischer Kulturpolitik kommen. Sie haben es in den Nachrichten gehört. Zugleich haben heute 150 jüdische Berlinerinnen und Berliner in einem offenen Brief diese Debatte kritisiert und sich hinter die Partei gestellt. Darunter die Autorinnen Eva Menasse und Deborah Feldmann und die Philosophin Susanne Neimann. Es ist ein Konflikt, der weit über Berlin hinausreicht. Auch in Frankreich schlägt er sich nieder. Heute fand dort eine Fachkonferenz der französischen Partei La France Insoumise statt, der radikalen Linken, die sich mit ihrem Spitzenkandidaten Jean-Luc Mélenchon gute Chancen ausrechnet, bei der Präsidentschaftswahl im nächsten Jahr zumindest in die Stichwahl gegen Marine Le Pen zu gehen. Immer wieder steht auch La France Insoumise unter dem Vorwurf, in der Debatte um den israel-palästinensischen Konflikt antisemitische Positionen zu vertreten oder zu dulden. Unser Frankreich-Korrespondent Stefan Detjen hat die Konferenz für uns beobachtet und kann uns davon berichten. Schönen guten Abend, Herr Detjen.
12: Guten Abend.
0: Was war das denn heute für eine Konferenz? Sie fand ja immerhin in der Nationalversammlung statt.
12: Ja, das waren zwei Abgeordnete der France Insoumise, Daniel Obono und Gabriel Catala, die das organisiert haben, und internationale Wissenschaftler, darunter eine ganze Reihe von jüdischen Wissenschaftlerinnen und Wissenschaftlern, eingeladen haben, über den Kampf gegen den Antisemitismus zu diskutieren, der für die France Insoumise, für diese Partei, ein Kampf, so ist das auch in der Unterüberschrift dieser Konferenz benannt worden, ein Teil des antirassistischen Kampfes ist. Also der Antisemitismus als Teil, als ein Phänomen des Rassismus, der in allen seinen Formen zu bekämpfen ist.
0: In Deutschland ist die Debatte nach dem Wahlsieg der Linken in Berlin stark aufgeheizt, wie ich ja gerade auch schon gesagt habe. In welcher Atmosphäre diskutieren denn die Linken in Frankreich über das Thema?
12: Man kann vielleicht sagen, in einer weiter fortgeschrittenen Aufheizung der Debatte gerade in diesem Themenfeld. Die France Insoumise von Jean-Luc Mélenchon, Sie haben das gesagt, ist eine Partei, die Präsidentschaft in Frankreich anstrebt, und zwar mit guten Aussichten. Eine Partei, die schon bei den ersten Anläufen von Jean-Luc Mélenchon jedes Mal erfolgreicher geworden ist, die bei den Kommunalwahlen in diesem Frühjahr im März in Frankreich sehr erfolgreich gewesen ist und die sehr gute Aussichten hat, zumindest in die Stichwahl der Präsidentschaftswahl gegen Marine Le Pen zu kommen, möglicherweise sogar die Präsidentschaft zu gewinnen. Wenn ihr etwas gelingt, was ja auch die Linke in Deutschland macht, nämlich Wählergruppen anzusprechen, die bisher von den Parteien vernachlässigt worden sind, die auch von Wahlforschern gar nicht richtig wahrgenommen werden, nämlich die migrantischen Bevölkerungsteile in den Banlieues, wie man hier sagt, in den Vorstädten. Und da sind gewisse Parallelen, wenn sich diese Diskussion in Deutschland jetzt auch auf die Linkspartei gerade in diesen migrantisch geprägten Stadtteil von Berlin-Neukölln, so zugespitzt. So ist das in Frankreich weiter vorangeschritten, ein nationales Phänomen. Da ist man wirklich auf der nationalen Ebene, dass man es mit einer Partei zu tun hat, die mit ihren Themensetzungen, und da geht es besonders um den Nahostkonflikt, um Gaza, die damit erfolgreich Wähler ansprechen. Und die Angriffe gegen die Partei, die sich dann im Vorwurf des Antisemitismus verdichten, kann man auch als Indikator, als eine Abwehrreaktion lesen, die umso schärfer werden, je erfolgreicher diese Partei ist.
0: Die Partei ist erfolgreich und muss sich jetzt damit auseinandersetzen. Was für eine Auseinandersetzung mit den eigenen Positionen hat sich denn da heute ergeben bei dieser Veranstaltung?
12: Das war keine Auseinandersetzung mit den eigenen Positionen, mit den Vorfällen, die da immer wieder im Raum stehen. Da geht es etwa darum, dass Jean-Luc Mélenchon immer wieder kritisiert worden ist, weil er sich über jüdisch klingende Namen lustig mokiert hat, über die Aussprache von jüdisch klingenden Namen. Jeffrey Epstein, der amerikanische Sexualverbrecher und Investor, oder der sozialistische Politiker Glücksmann, der möglicherweise auch ein Präsidentschaftskandidat in der Linken sein wird. Da hat sich Mélenchon über die Aussprache der Namen in einer Art und Weise mokiert, die ihm dann den Antisemitismusvorwurf eingetragen hat. Aber viel schärfer richtet sich dieser Vorwurf tatsächlich noch auf die inhaltlichen Positionierungen der Partei, mit der sie in der Tat einen erheblichen Teil der französischen Wählerschaft, gerade in den migrantischen Bevölkerungsteilen, in jungen Bevölkerungsteilen, ähnlich wie die Linken in Deutschland, in einer etwas anderen Form anspricht, nämlich die Positionierung zum Nahostkonflikt. Da geht es dann etwa ganz besonders um eine palästinensischstämmige Europaabgeordnete der France Insoumise, Rima Hassan. Die steht da immer wieder im Vorwurf dieser Angriffe. Und das, was die Partei auf dieser Konferenz gemacht hat, ist eine Kritik dieser Antisemitismusvorwürfe, eine Kritik, die wissenschaftlich begründet wurde und in der der Antisemitismusbegriff, der ihr entgegengehalten worden ist, immer wieder kritisiert wurde als eine Deformation dieses Begriffes aus politischen Interessen heraus. Eine Deformation, die insbesondere darauf basiert, Judentum, Juden mit Israel gleichzusetzen und auf diese Art und Weise linke Positionen, muslimische Positionen, auch Positionen von linken Juden und Israelis als antisemitisch zu brandmarken, die sich kritisch mit der israelischen Kriegsführung in Gaza, mit der Besatzung und auch mit der Gründungsgeschichte Israels auseinandersetzen.
0: Das heißt, es ging heute, wenn ich das richtig verstehe, auch darum, wieder die Botschaft nach außen zu vermitteln, dass man diese Kritik an der eigenen Partei sozusagen als nicht statthaft darstellen möchte?
12: Es ging darum, sozusagen eine begriffliche Klärung aus Sicht der Insoumise und der Kritiker, der wissenschaftlichen Kritiker herbeizuführen und eben eine deutliche Trennlinie zu ziehen zwischen politischen Positionierungen und einem Antisemitismus, der als eine Form des Rassismus verstanden wird, im Kernsinne einer Antisemitismus-Definition, die sagt, Antisemitismus ist ein Hass, der sich gegen Juden als solche richtet. Nicht gegen Politik von jüdischen oder einem als jüdisch definierten Staat, sondern gegen Juden als solche. Und die Kritik ist, dass da immer wieder eine Vermischung stattfindet, in dem Politik Israels, Israel als Staat, gegen Kritik immunisiert wird, indem gegen die Kritiker der Antisemitismusvorwurf erhoben wird.
0: Also gibt es da doch offenbar auch einen Unterschied zwischen den Debatten in Frankreich und Deutschland, denn die Linke, gerade jetzt in Berlin, insbesondere Spitzenkandidatin Elif Eralp, die distanziert sich ja sehr deutlich von dem Antisemitismus und auch tatsächlich von einzelnen Mitgliedern ihrer Partei. Das heißt, das ist in Frankreich in diesem Fall in dieser Partei nicht so.
12: Naja, Sie sagen jetzt Antisemitismus der Linken in Berlin, wo die Kritiker hier jetzt sagen würden, ist das überhaupt Antisemitismus? Ist das Antisemitismus, ja, wenn auf einer Veranstaltung Yalla Intifada gerufen wird? Da würden die Kritiker sagen, das ist ein politischer Ausruf, der eben nicht per se, nicht automatisch, so haben das auch deutsche Gerichte schon gesagt, der nicht automatisch ein Gewaltaufruf oder ein Aufruf zur Vernichtung Israels ist. Also auf diese Trennung liegt mal her Wert. In der Tat, als ich mir diese Veranstaltung da in der Assemblée Nationale, im großen Sitzungssaal der Nationalversammlung, mit viel Publikum angeschaut habe, habe ich gedacht, ja, das würde die Linke in Deutschland im Augenblick nicht tun, weil sie in sich natürlich sehr gespalten ist. In Deutschland haben wir ja sehr, sehr stark das Phänomen, dass die linken Parteien und auch die Linke nicht nur den Flügel haben, der sich Palästina solidarisch artikuliert, sondern auch diese spezifische Form der sogenannten antideutschen linken Positionen, die sich von links her durch eine radikale Israel-Solidarität auszeichnen. Deswegen ist die Linke in Deutschland an dieser Stelle viel weniger sozusagen bewegungsfähig, artikulationsfähig, als dass die France Insoumise in Frankreich ist, die sich da wirklich sehr, sehr eindeutig und ziemlich geschlossen positioniert.
0: Aber ich nehme an, die deutschen Debatten haben dann bei der Tagung in der Nationalversammlung auch keine Rolle gespielt.
12: Doch, die haben eine ganz erhebliche Rolle gespielt. Es waren auch deutsche Wissenschaftler, da Aurelia Kaliski, eine Literaturwissenschaftlerin, die sich mit Erinnerungskulturen auseinandersetzt, Sandra Merck-Bloch, der Humboldt-Universitätenwissenschaftler, auch mit Familie, mit jüdischen Familienwurzeln, der Verfassungsrechtler Florian Meinl, die haben immer wieder von Deutschland berichtet. Und das erlebe ich hier seit langem, dass in den Diskussionen hier Deutschland ein Referenzpunkt ist, weil Deutschland wahrgenommen wird als ein Land, in dem der staatliche Kampf gegen den Antisemitismus mit gesetzlichen Instrumenten, mit Antisemitismusbeauftragten in einer besonders drastischen Weise geführt wird. Florian Meinl, der Verfassungsrechtler, sprach von Deutschland als einem besonders extremen Beispiel eines autoritären Anti-Antisemitismus.
0: Gut, da gäbe es sicherlich noch eine Menge drüber weiter zu diskutieren. Aber erstmal ganz herzlichen Dank für diese Eindrücke, Stefan Detjen, über die Fachkonferenz der französischen Partei La France Insoumise zum Thema Antisemitismus. Und das Thema beschäftigt uns auch bei unserem Blick in die Feuilletons von morgen. Tobias Wenzel hat sie für uns aufgeschlagen.
13: Aus ihm wird wohl nichts, aber Hauptsache, er ist glücklich. Das erfährt man aus der Süddeutschen, hat Axel Schäfflers Vater einmal über den Sohn gesagt. Der Sohn, Axel Schäffler, ist der deutsche, in London lebende Illustrator, der Julia Donaldsons Kinderbücher »Der Gryffalo« und »Das Gryffalo-Kind« illustriert hat. Diese beiden Bücher wurden zu Millionenbestsellern und in 119 Sprachen und Dialekte übersetzt. Aus Axel Schäffler ist also doch etwas geworden. Den nun erschienenen dritten Band, Die Gryffalo-Oma, fasst der Illustrator im Gespräch mit der SZ so zusammen. Die Gryffalo-Oma kündigt ihren Besuch an und der Gryffalo und das Gryffalo-Kind wollen sie mit Maussuppe bekochen. Sie fangen die Maus und sperren sie in einen Käfig. Dort gefangen beginnt sie, Geschichten zu erzählen. Der Gryffalo und seine Tochter wollen jede Nacht mehr hören. Die Maus bleibt dadurch am Leben. Klingt also, denkt man beim Lesen, wie Tausend und eine Nacht in Gryffalo-Manier. Er müsse sich jetzt leider mit der künstlichen Intelligenz auseinandersetzen, erzählt Axel Schäffler, weil im Netz schon KI-generierte Gryffalo-Zeichnungen aufgetaucht seien. Und er wolle zum Beispiel nicht, dass so eine Zeichnung seines Gryffalo entstehe, der die AfD wähle. Ist es Sünde, AfD zu wählen? Fragt ebenfalls in der SZ Heribert Prantl. Eine Ideologie, die Menschen nach Rasse, Herkunft oder ethnischer Zugehörigkeit in unterschiedliche Wertkategorien einteilt, widerspricht der christlichen Grundprämisse von der Gottesebenbildlichkeit der Menschen und der ihnen daher innewohnenden Würde. Das könnte, so der ehemalige Richter Prantl weiter, aber nicht dazu führen, dass AfD-Mitglieder aus der Kirche ausgeschlossen würden. Kirchen seien ja kein Club der moralisch Fehlerfreien. Das heißt aber nicht, schreibt Prantl, dass sie es dulden müssen, dass AfD-Politiker oder AfD-Mitglieder hauptamtliche oder ehrenamtliche Funktionen bei ihnen bekleiden. Und was macht man mit den Politikern der Partei Die Linke, die antisemitisch sind und mit der Hamas und anderen islamistischen Terrororganisationen sympathisieren? Die Hamas ist im politischen Establishment angekommen, titelt Die Welt. Darunter schreibt Güna Balci, die Integrationsbeauftragte des Berliner Bezirks Neukölln, über Elif Eralp, die Spitzenkandidatin der Partei Die Linke in Berlin, sie, Eralp, habe etwa in ihren Reden auf Al Jazeera den Nahostkonflikt für das arabischsprachige Publikum zu einem ihrer Kernthemen gemacht. Dabei ging es nie um ein Hamas-freies Palästina, stellt Balci klar, sondern stets um die Verteidigung derjenigen, die sich ein Palästina from the river to the sea wünschen, also einen palästinensischen Staat, in dem Israel nicht mehr existiert. Ob die Grünen und die SPD nach der Lektüre dieses Artikels wohl noch guten Gewissens eine Koalition mit der Berliner Linken eingehen und Elif Eralp zur Bürgermeisterin Berlins machen können? Was wohl wiederum die Partei Die Linke davon hält, dass ein Teil der amerikanischen neuen Rechten sich auf Lenin beruft und Kapitalismuskritik übt, wie der deutsch-US-amerikanische Philosoph Christian Lotz in der Frankfurter Rundschau erklärt. Diesen Artikel lesen Sie bitte selbst, denn hier bleibt nur noch Zeit für Hans Zippert. In seiner satirischen

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1: Ein Uhr, die Nachrichten. Bundestag und Bundesrat stimmen heute über den erneuten Tankrabatt ab. Zunächst befasst sich der Bundestag mit den Regierungsplänen, ab 1. Oktober die Steuern auf Benzin und Diesel um 17 Cent pro Liter zu senken. Bei einer Zustimmung käme es im Anschluss im Bundesrat zu einer Abstimmung, nach der die Regelung in Kraft treten könnte. Einen identischen Rabatt hatte es bereits im Mai und Juni gegeben. Ökonomen kritisierten, dass der Tankrabatt teuer und ungenau sei. Er unterstütze zudem auch Menschen, die dies nicht nötig haben. Zuletzt hatte die Regierungskoalition eine Regelung eingeführt, bei der die Tankstellen nur um 12 Uhr einmal am Tag die Preise erhöhen dürfen. Das Leibniz-Zentrum für europäische Wirtschaftsforschung und der ADAC kritisierten, dass dies im Durchschnitt zu noch höheren Preisen geführt habe. Frankreich wird Truppen und Verteidigungssysteme nach Saudi-Arabien entsenden, um die für Öltransporte wichtige Hafenstadt Janbu am Roten Meer zu schützen. Dies kündigte der französische Präsident Macron in einem Fernsehinterview an. Es gehe aber nicht darum, sich in Konflikte einzumischen. Macron versicherte der Bevölkerung angesichts hoher Energiepreise, Frankreich verfüge vor dem Winter über ausreichende Gas- und Ölvorräte. Die Rohölpreise waren zuletzt gestiegen, da die alternative Route für saudische Ölexporte über Janbu von Houthi-Rebellen aus dem Jemen mit Raketen angegriffen worden war. Die Houthi werden vom Iran unterstützt. Bei den Vereinten Nationen in New York verurteilten 80 Staaten in einer gemeinsamen Stellungnahme das Vorgehen Teherans und der Houthi-Miliz. Darin heißt es, der Iran bedrohe die internationale Sicherheit sowie die freie Schifffahrt. Auch Deutschland und die EU-Außenbeauftragte Kallas unterstützten die Erklärung. Der chinesische Staatschef Xi beendet heute seinen dreitägigen Staatsbesuch in den USA. Xi und US-Präsident Trump bekräftigten nach ihren bisherigen Gesprächen in Washington ihren Willen zu einer engeren Zusammenarbeit. Trump kündigte gemeinsame Erörterungen zu Themen wie beispielsweise künstliche Intelligenz an. Hier liefern sich beide Länder einen Wettstreit um die Vorherrschaft. Xi betonte, die USA und China sollten Partner und keine Rivalen sein. Bei einem Staatsbankett in der Hauptstadt trafen Xi und Trump auch mit den Chefs von führenden Technologieunternehmen zusammen. Die USA verkündeten zudem, dass sich beide Länder auf eine Verlängerung ihrer Zollpause um 2 Monate verständigt hätten. Konfliktthemen bleiben der Umgang mit Iran, Russland und Taiwan. Xi forderte Trump auf, die Taiwan-Frage mit Umsicht zu behandeln. China betrachtet Taiwan als abtrünnige Provinz. Bundesaußenminister Wadephul trifft heute zu einem Besuch in Kanada ein. In der Hauptstadt Ottawa wird er Gespräche mit seiner Amtskollegin Anand, Verteidigungsminister McGuinty und Handelsminister Sidhu über eine strategische Zusammenarbeit in den

0: Bereichen Verteidigung, Energie und Technologie führen. Dabei soll es auch um eine Kooperation im Nordatlantik und in der Arktisregion gehen. In Ottawa dürfte zudem der Vorstoß von EU-Kommissionspräsidentin von der Leyen eine Rolle spielen, Kanada zum ersten assoziierten Mitglied der EU zu machen. Am Abend reist Wadefuhl nach New York zurück, wo er am Samstag vor der UNO-Generalversammlung sprechen wird. Die US-Regierung von Präsident Trump will vor dem obersten Gerichtshof die beschleunigte Abschiebung von Migranten in sogenannte Drittstaaten erwirken. Dabei geht es um die Frage, ob Einwanderer in ein Land ausgewiesen werden dürfen, das nicht ihre Heimat ist, ohne vorher Einwände dagegen vorbringen zu können. Der Supreme Court bestätigte den Eingang eines entsprechenden Antrags. Die Abschiebung in Drittländer ist für die US-Regierung ein Weg, unkooperative Heimatstaaten zu umgehen. Die Trump-Regierung schloss dafür Abkommen mit mehreren Aufnahmeländern, vor allem in Afrika und Lateinamerika. Im Februar hatte ein Bundesrichter diese Praxis allerdings gestoppt. Die deutsche Fußballnationalmannschaft hat im ersten Länderspiel unter dem neuen Bundestrainer Jürgen Klopp einen Sieg verpasst. Das deutsche Team spielte in Amsterdam gegen die Niederlande zum Auftakt der UEFA Nations League 1:1. Das Wetter. In der Nacht im Osten und Süden abziehende Schauer, sonst zunächst vielfach klar, später teils dichter Nebel, 13 bis 0 Grad. Am Tage im Osten und Nordosten wolkig, sonst nach Nebelauflösung sonnig, 16 bis 25 Grad. Das waren die Nachrichten.
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2: Mit Katharina Peetz, herzlich willkommen.

Wir berichten gleich über eine Gefängnisreform in Japan, die das Ziel hat, Straftäter nach ihrer Haft wieder besser in die Gesellschaft zu integrieren. Und wir hören in einer Reihe zum Thema Yoga, was es mit den sogenannten Chakren auf sich hat. Zwei unserer Themen in dieser ersten Stunde der Radio Nacht. Schön, dass Sie dabei sind.

0: Seit mehr als einem Vierteljahrhundert ist Wladimir Putin die prägende Figur in der russischen Politik. Kurz nach den Terrorangriffen auf die USA am 11. September 2001 hielt er als damals noch verhältnismäßig frisch gewählter Präsident eine Rede im Bundestag auf Deutsch und mit versöhnlichem und europäischem Anklang. Heute gilt dieser Auftritt als das Symbol einer Hoffnung, die sich ins Gegenteil verkehrte. Gesine Dornblüt erinnert daran im Kalenderblatt.
1: Ich beginne trotzdem auf Russisch. Ja?
2: Wladimir Putin lächelt und rückt noch einmal seine etwas schief sitzende silbergraue Krawatte zurecht.
1: Уважаемый господин президент, уважаемый господин канцлер, уважаемые дамы и господа.
2: Путин ist, als er am 25. September 2001 am Rednerpult im Deutschen Bundestag steht, seit anderthalb Jahren Präsident Russlands. Nach einer kurzen Einleitung wechselt er ins Deutsche.
1: Russland ist ein freundliches europäisches Land. Für unser Land, das ein Jahrhundert von Kriegskatastrophen durchgemacht hat, ist der stabile Frieden auf dem Kontinent das Hauptziel.
2: Der Auftritt in Berlin fällt in eine geopolitisch unruhige Zeit. Zwei Wochen zuvor haben islamistische Terroristen die USA angegriffen. 9/11 bewegt die Welt. Putin bietet Hilfe im Antiterrorkampf an und versucht zugleich, einen Keil zwischen Europa und die USA zu treiben.
1: Niemand bezweifelt den großen Wert der Beziehungen Europas und der Vereinigten Staaten. Nur bin ich einfach der Meinung, dass Europa sicher und langfristig den Ruf eines mächtigen und real selbstständigen Mittelpunkts der Weltpolitik festigen wird, wenn sie ihre eigenen Möglichkeiten mit den russischen menschlichen, territorialen und Naturressourcen, mit dem Wirtschafts-, Kultur- und Verteidigungspotenzial Russlands vereinigen wird.
2: Die Abgeordneten applaudieren stehend. Auch Bundeskanzler Gerhard Schröder ist begeistert.
3: Wir wünschen eine noch engere Zusammenarbeit.
2: Und auch das Medienecho ist positiv. Ein Moderator des Deutschlandradios.
4: Seine Rede war jenseits aller inhaltlichen Knaller zum Niederknien charmant und clever. Und sie war es nicht zuletzt deshalb, weil der Mann in geschliffenem Deutsch vortrug und mit einer Stimme arbeitete, deren Lockfähigkeit gewiss nicht zum Inventar seiner Vorgänger zählte. Es sprach, so meinte der Feuilletonist der Frankfurter Allgemeinen Zeitung, ein zarter, verletzbarer Bär.
2: Die Politologin Sabine Fischer, heute bei der Stiftung Wissenschaft und Politik, warnt allerdings schon damals, Putin sei, Zitat, janusköpfig. Er spreche auf internationalem Parkett von gemeinsamen Werten, gehe aber zugleich im eigenen Land gegen unabhängige Fernsehsender vor und führe Krieg in Tschetschenien. Russland habe, so Fischer, großes Interesse an seinen Beziehungen zu Westeuropa, zu Deutschland als wichtigsten Wirtschaftspartner.
5: Andererseits muss man natürlich immer mitdenken, dass das aus russischer Perspektive auch sehr stark zu russischen Bedingungen geschehen soll. Also es ist nicht davon auszugehen, dass wenn Russland sich in eine stärkere Integration nach Westen begibt, dass es gleichzeitig bereit ist, das zu tun, was westliche Staaten eben tun, wenn sie sich integrieren, nämlich zum Beispiel staatliche Souveränität abzugeben.
2: Dass Putin überhaupt das Privileg erhielt, im Bundestag zu sprechen, war vor allem Gerhard Schröder zu verdanken, sagt die Journalistin und Buchautorin Katja Gloger, die sich gemeinsam mit ihrem Co-Autoren Georg Maskolo intensiv mit der Vorgeschichte der Rede auseinandergesetzt hat.
6: Im Vorfeld des putinschen Staatsbesuchs 2001 ging es über Monate hin und her. Soll er reden, soll er nicht reden? Und am Ende hat man sich geeinigt auf Forderungen, die die russische Seite dann auch erfüllt hat, nämlich, dass Wladimir Putin einen wesentlichen Teil seiner Rede auf Deutsch halten musste.
2: Der wiederum überließ nichts dem Zufall und ließ sich Teile der Rede von zwei deutschen Lobbyisten mit engem Bezug zu Russland entwerfen. Vom Manager Klaus Mangold, langjähriger Vorsitzender des Ostausschusses der deutschen Wirtschaft, und von Horst Telschick, ehemals sicherheitspolitischer Berater von Helmut Kohl.
6: Und der entscheidende Satz der Rede, Russland ist ein freundliches europäisches Land, dieser Gedanke, so sagte es uns Horst Telschick, stammte von ihm, also von einem Deutschen. Ein bisschen überspitzt formuliert, haben sich da die Deutschen wichtige Teile einer russischen Rede selbst geschrieben.
2: Immerhin musste sich Putin im Anschluss an seine Rede einer Aussprache mit den Bundestagsabgeordneten stellen. Auch das war eine Bedingung für seinen Auftritt. Diese Aussprache war nicht öffentlich, das Protokoll ist bis heute unter Verschluss. Die Kritik an Putin soll groß gewesen sein. Der Öffentlichkeit aber blieb die Rede im Gedächtnis, als Beweis für einen vermeintlich anderen Putin, sagt Gloger.
6: Diese Rede hält bis heute dafür her, die Ursachen für den Krieg, denn Wladimir Putin befindet sich nach eigener Aussage im Krieg gegen den Westen, im Westen selbst zu suchen. Dabei könnte nichts verkehrter sein, denn den anderen Putin, den wir uns gewünscht haben, den gab es nie.
0: Das Kalenderblatt von Gesine Dornblüt über die Rede, die Wladimir Putin vor 25 Jahren im Bundestag hielt.

0: Arbeit als Mittel der Disziplin. Das war in Japan lange Zeit eine gelebte Praxis, und zwar vor allem in den Gefängnissen. Inhaftierte wurden pauschal zur Arbeit gezwungen. Seit einer Reform der Gefängnisgesetze, der ersten seit mehr als 100 Jahren, hat sich das aber geändert. Stattdessen rückt nun die gesellschaftliche Wiedereingliederung stärker in den Fokus. Wie das genau aussieht, das hat Martin Fritz für den Hintergrund recherchiert.
1: Frauen in hellrosa Kitteln und grünen Hauben beugen sich über ihre Stoffstücke. Ihre klobigen industriellen Nähmaschinen rattern in diesem Arbeitsraum im Frauengefängnis von Tochigi. Sonst erklingt kein Wort, denn Reden ist den Häftlingen verboten, nicht mal mit der Nachbarin. Auch wagt es keine, zu den stehenden Wärtern aufzuschauen, die sie im kalten Neonlicht beobachten. Sogar die Gruppe von ausländischen Journalisten auf ihrem Rundgang durch das Gefängnis ignorieren sie. 456 verurteilte Straftäterinnen sitzen aktuell in Tochigi ein, einer in die Jahre gekommenen Vollzugsanstalt zwischen Reisfeldern und Lagerhallen, 90 Zugminuten nördlich von Tokio. Einige Frauen nähen Banner und Flaggen, andere falten Origami-Papier zu Würfeln und Bällen, helfen in Garküche und Wäscherei, reparieren die Rollstühle von anderen Insassinnen. In Tochigi arbeiten die Insassinnen 5 Tage die Woche von 7.40 Uhr bis 16.30 Uhr. Mit einer halben Stunde Mittagspause und kurzen Pausen am Vormittag und Nachmittag. Der Lohn ist extrem niedrig. Nach offiziellen Angaben waren es zuletzt umgerechnet 25 Euro im Monat. Die gleichen Bedingungen gelten auch für die Männergefängnisse in Japan. Arbeit ist der Kern des japanischen Strafvollzugs. Sie soll Pünktlichkeit, Gehorsam, Ausdauer und Teamfähigkeit schulen. Preußen lieferte Japan dafür bereits Ende des 19. Jahrhunderts das Vorbild. Seitdem hat sich wenig verändert. Gefängnisleiter Kiyochika Miyoshi erklärt:
2: Arbeit spielt eine zentrale Rolle bei der Resozialisierung. Durch grundlegende Tätigkeiten erwerben die Insassen die nötigen Kenntnisse und Fähigkeiten für eine Beschäftigung. Im Gefängnis von Tochigi lernen sie Schneidern, fertigen Kleinartikel und erledigen Aufträge für Unternehmen. Die Werkstattarbeit richtet sich an ältere Insassen und solche mit psychischen Erkrankungen. Diese Tätigkeiten, wie Origami oder Stricken, erhalten oder verbessern kognitive und körperliche Funktionen.
1: Vor rund einem Jahr, im Juni 2025, änderte Japan seinen Strafvollzug grundlegend. Bis dahin verurteilte man Straftäter entweder zu Haft mit Arbeitspflicht oder ohne. Meist schrieb das Urteil Arbeit vor. Wer ohne Arbeitspflicht einsaß, konnte freiwillig arbeiten. Diese Trennung gehört nun der Vergangenheit an. Stattdessen gibt es eine einheitliche Freiheitsstrafe, die auf individuelle Behandlung, Rehabilitation und Wiedereingliederung setzt. Je nach persönlichen Umständen können die Gefängnisleitungen aber weiterhin Arbeit verordnen. Es ist die erste Reform der Strafarten in Japan seit 119 Jahren. Ein Grund für diesen Schritt: der hohe Anteil von fast 50% an Wiederholungstätern. Ein zweiter: immer mehr Inhaftierte sind nicht voll arbeitsfähig. Über 60% der inhaftierten Frauen in Tochigi sind körperlich oder mental eingeschränkt oder krank. Fast ein Fünftel ist über 70, die älteste 91. Manche sitzen im Rollstuhl und können nicht allein ins traditionelle japanische Gemeinschaftsbad steigen. Arbeit im Gefängnis wird daher jetzt je nach Person mit Berufsausbildung, Suchthilfe, psychologischer Betreuung und Vorbereitung auf das Leben nach der Haft kombiniert. Der Strafvollzug soll sich von der Bestrafung zur Rehabilitation wandeln. Gefängnisdirektor Miyoshi bringt es auf den Punkt.
2: Grundsätzlich wird gearbeitet, aber je nach den Eigenschaften der Insassen bieten wir auch Bildung an, wenn nötig. Zudem führen wir Übungen durch, um die Gesundheit zu erhalten, etwa bei älteren Menschen, falls erforderlich. Der Staat legt dies fest.
1: Ein zentraler Gedanke der Reform ist neben der neuen Sicht auf Arbeit, weniger als Strafe, mehr als Mittel zur Rehabilitation, die veränderte Beziehung zwischen Aufsehern und Häftlingen. Die bisherige Hierarchie verschwindet. Koki Yamanashi, Juraprofessor und Strafvollzugsexperte an der Universität Risho in Tokio, erläutert:
3: Der wichtigste Punkt dieser Reform ist, dass innerhalb der Strafvollzugseinrichtungen, selbst wenn man es nicht vollständig beseitigen kann, so man doch zumindest versucht, zwischen beiden Seiten möglichst eine gleichberechtigte Beziehung herzustellen. Darin liegt meines Erachtens einer der großen Schwerpunkte der Reform.
1: Diese Gleichberechtigung führe dazu, dass man Gefangene nun anders anrede, erklärt der Experte. Früher sprach man Häftlinge, ob Mann oder Frau, mit ihrer Nummer an. Heute verwendet man in den meisten Gefängnissen den Nachnamen, verzichtet jedoch auf das japanische Höflichkeitssuffix San, das im Deutschen Herr oder Frau entspricht. Jetzt soll die Anrede noch zugewandter werden.
3: Dass Strafgefangene im Gefängnis nun mit San angesprochen werden, symbolisiert meiner Meinung nach, dass Vollzugsbeamte begonnen haben, Strafgefangene als einzelne, gleichberechtigte Menschen zu betrachten.
1: Die geänderte Herangehensweise soll die Atmosphäre im japanischen Strafvollzug verbessern. Dieser gilt als besonders hart im Umgang mit Inhaftierten. Denn der Strafvollzug in Japan verfolgt eine andere Zielsetzung als in westlichen Ländern, erklärt Teppei Kasai von der japanischen Sektion von Human Rights Watch. In Japan entzieht man Verurteilten nicht nur die Freiheit, auch während der Haft sollen sie leiden.
4: In Japan glauben Gefängnisbeamte, dass Straftäter nicht nur durch die Inhaftierung bestraft werden sollten, sondern auch Unannehmlichkeiten im Gefängnis verdienen. In anderen Ländern hingegen gilt die Inhaftierung allein als Strafe. Dort sollen Gefangene keine zusätzlichen Unannehmlichkeiten erleiden, da der Fokus auf Resozialisierung liegt. In Japan jedoch betrachtet man die Haft selbst als Strafe und alle Missstände im Gefängnis sind Teil dieser Strafe.
1: Ein Untersuchungsbericht von Human Rights Watch aus dem Jahr 2023 kommt zu dem Schluss, Frauen in japanischen Gefängnissen werden, so wörtlich, nicht wie Menschen behandelt. Der Bericht kritisiert die stark eingeschränkte Kommunikation und die geringen Kontakte der Insassinnen nach draußen, verbale Beleidigungen, Anschreien und andere Erniedrigungen durch das Personal sowie die mangelhafte Gesundheitsversorgung. Gebärenden Frauen werde ihr gesetzliches Recht verwehrt, ihr Kind bis zu 18 Monate bei sich zu behalten. Empörung löste aus, dass inhaftierte Frauen während der Geburt mit Handschellen gefesselt blieben. Nach Protesten änderte das Justizministerium diese Praxis. Eine erstaunlich dünne Zellentür in Tochigi fällt ins Schloss. Die Haftbedingungen in japanischen Gefängnissen sind schwer erträglich, wenn man bedenkt, dass Japan ein demokratisches und wohlhabendes Land ist. In vielen Anstalten teilen sich bis zu 6 Häftlinge eine Zelle. Nur Ausländer sitzen allein ein. Hackordnung und Mobbing bestimmen den Alltag. Japanische Häftlinge, über 90% davon sind Männer, schlafen auf dünnen Futonmatratzen, die direkt auf dem Boden liegen. Die Einzelzellen in Tochigi messen knapp 6 Quadratmeter. Darin ein schmales Bett oder Tatami-Strohmatten für das Futon, ein Stuhl vor einem winzigen Tisch, ein billiger Fernseher auf einem Metallschrank und ein Koffer für persönliche Dinge. Wer sich gut führt, darf in eine Gemeinschaftszelle mit bis zu 6 Frauen umziehen. Dort bleibt die Zellentür offen, die Toiletten sind separat, die Frauen können untereinander frei sprechen. Wer etwas braucht, klappt ein Schild in der Zellentür nach außen. Im Winter sind die Zellen in Tochigi beheizt, doch im schwülheißen Sommer fehlt eine Klimaanlage. Viele japanische Gefängnisse verzichten ganz auf Heizung und Kühlung, trotz Temperaturen über 40 Grad im Sommer und weit unter Null im Winter. Das bestätigte auch der US-Amerikaner Michael Taylor, der wegen seiner Hilfe bei der Flucht des Nissan-Chefs Carlos Ghosn ins Ausland 20 Monate in Japan inhaftiert war. Im Winter holte er sich nach eigenen Angaben Frostbeulen. Am schlimmsten aber empfand er die Isolation. In seiner Einzelzelle blieb er völlig allein.
5: You can only talk Du darfst nur reden, wenn du in der Arbeitspause nach draußen gehst, um deine 30 Minuten zu laufen oder Sport zu treiben. Man darf nur mit einer Person sprechen.
1: Taylor erklärte auf einer Pressekonferenz, die Kommunikation mit der Außenwelt sei stark eingeschränkt gewesen. Zuvor hatte er den Rest seiner insgesamt zweijährigen Haftstrafe in den USA verbüßt.
5: Man darf nur 4 Briefe im Monat schreiben, maximal 35 Zeichen pro Zeile, insgesamt 7 Seiten. Wenn ich schreibe, lieber David, wie geht es dir heute? Bitte grüßt meinen Hund von mir. Dann zählt das als 2 Briefe, weil ich darum bitte, eine Nachricht an einen zweiten Empfänger weiterzugeben. Solche Spiele wurden mit dir gespielt und absolut keine Telefonate.
6: No phone calls whatsoever.
1: Die Isolierung des Gefangenen ist laut einer Auswertung der Universität Nansan in Nagoya aus dem Jahr 2024 eine extrem verbreitete Disziplinarmaßnahme, nämlich in 85% aller Fälle. Gefangene werden wochenlang isoliert und müssen teilweise stundenlang unbewegt auf dem Boden sitzen. Die Räume sind häufig kahl, mit der Begründung, man wolle Suizide verhindern. Die Gefängnisleitung verfügt im Vergleich zu Deutschland über viel weitreichendere Befugnisse bei der Entscheidung über Disziplinarmaßnahmen. Es fehlt auch eine unabhängige Kontrolle. Die japanischen Regeln stehen der Untersuchung zufolge nicht im Einklang mit dem internationalen Grundsatz, dass Einzelhaft nur als letztes Mittel für möglichst kurze Zeit und unter regelmäßiger Überprüfung angewandt werden darf. Das heißt, japanische Gefängnisse verstoßen permanent gegen die Mandela-Regeln, die Mindestgrundsätze der Vereinten Nationen zur Behandlung von Gefangenen. Doch davon will Tochigi-Gefängnisleiter Miyoshi nichts wissen.
2: Ich glaube nicht, dass es Isolationshaft gibt. Es stimmt, dass es Gefangene gibt, die in Einzelzimmern untergebracht sind. Aber wir tun nichts, was menschenrechtlich problematisch wäre.
1: Dagegen spricht, dass die Journalisten beim Rundgang, der auf ihren Antrag stattfand, weder mit Inhaftierten sprechen noch jemanden interviewen konnten. Der Anwalt Tepei Ono vertritt eine Insassin aus Tochigi, die eine lebenslange Haftstrafe verbüßt. Die 63-Jährige, verurteilt wegen Raubmordes, wirft der Anstalt in einer Klage vom August 2025 vor, ihre Krankheitssymptome zu ignorieren und sie wiederholt wegen Arbeitsverweigerung zu bestrafen. Man habe sie 2 Jahre in ihrer Zelle isoliert und 32 Mal Pfefferspray gegen sie eingesetzt. In dieser Zeit hatte sie keinen Kontakt zu Angehörigen oder zu ihrem Anwalt.
7: Es ist das erste Gerichtsverfahren in Japan, in dem argumentiert wird, dass das Justizministerium die Gefängnisarbeit in Japan als eine Art Zwangsarbeit auffasst und dass sogar Menschen mit körperlichen Einschränkungen dazu gezwungen werden, Gefängnisarbeit zu verrichten. Das ist ein offensichtlicher Verstoß gegen die internationalen Menschenrechte.
1: Seit ihrer Isolationshaft zuckt der Körper der Frau unkontrolliert. Das ständige Zusammenbeißen der Kiefer hat ihre Zähne geschädigt. Dennoch verhängten die Gefängnisbehörden weiterhin Disziplinarmaßnahmen gegen sie, mit der Begründung, sie habe sich geweigert, die zugewiesene Arbeit zu verrichten.
7: Die Regierung argumentiert, dass ihre Symptome nicht auf eine zugrunde liegende Erkrankung zurückzuführen sind und dass sie weiterhin in der Lage ist, Gefängnisarbeit zu verrichten. Doch den medizinischen Diensten im Strafvollzug fehlt es an institutioneller Unabhängigkeit. Es gibt keine unabhängige Stelle, die in der Lage wäre, die Stichhaltigkeit der Behauptungen der Regierung objektiv zu beurteilen und zu bestimmen.
1: Angesichts der problematischen Aufsichts- und Umgangsweisen in den Gefängnissen überrascht es kaum, dass die Strafvollzugsreform auf gemischte Reaktionen stieß. Tepei Kasai von Human Rights Watch Japan zeigte sich zwar grundsätzlich zufrieden.
4: Die Reform ist ein Schritt in die richtige Richtung, insofern als das Justizministerium erklärt, dass es jeden Inhaftierten einzeln beurteilen wird. Ich nehme an, anhand seines Geschlechts, seines Alters, etwaiger psychosozialer Beeinträchtigungen und so weiter, und dass es die Resozialisierungsprogramme in den Haftanstalten individuell darauf abstimmen wird.
1: Aber ein zentraler Kritikpunkt der Menschenrechtsorganisation lautet, Viele Inhaftierte sitzen für Taten ein, die in anderen hochentwickelten Ländern keine Haftstrafe nach sich ziehen würden. Die Zahl der Inhaftierten je 100.000 Einwohner ist in Japan nur halb so hoch wie in Deutschland. Aber diese Zahl könnte noch niedriger sein, sagt Kasai.
4: Die Kernfrage ist doch, ob viele dieser Frauen, die wegen wiederholter Ladendiebstähle, also wegen geringfügiger Diebstähle, inhaftiert sind, ob viele von ihnen, die wegen des bloßen Konsums und Besitzes von Drogen inhaftiert sind, überhaupt im Gefängnis sitzen sollten. Das sind Straftaten, die im Grunde keine Opfer haben. Sie sind gewaltfrei. Man könnte sie auf andere Weise rehabilitieren.
1: Ein Skandal im Gefängnis von Nagoya trieb die jüngste Reform maßgeblich voran. Vor knapp 5 Jahren wurde bekannt, dass Justizvollzugsbeamte Gefangene über längere Zeit schlugen, traten, beleidigten und unangemessen behandelten. Kurz darauf starb ein 71-jähriger Häftling, der über Brustschmerzen klagte, aber offenbar keine ausreichende medizinische Versorgung erhielt. Experten führten den Skandal auch auf zu wenig Personal zurück. Wenn Häftlinge die Regeln missachten, fehlten oft die Aufseher, um sie zur Ordnung zu bringen. Noch immer mangele es an Personal, bestätigt Takayoshi Shiranaga, der den Rundgang durch das Frauengefängnis von Tochigi leitet. Doch er betont eine neue Herangehensweise, die Reflecting Rooms, die Räume zum Nachdenken.
5: Mit diesem Ansatz hier wollen wir dazu beitragen, Rückfälle zu verhindern.
1: Die Journalisten sehen 2 kleine Zimmer mit weich gepolsterten Stühlen, Teppichboden, Plastikpflanzen, Bildern an den Wänden und einem Plüschtier zum Drücken auf einem runden Tisch. Die freundliche Atmosphäre soll offene Gespräche zwischen Inhaftierten und Anstaltsvertretern ermöglichen, sagt Gefängnisleiter Miyoshi. Jeder Gefangene erhält auf Wunsch die Gelegenheit zu einem solchen Treffen.
8: Der wichtigste Punkt ist, dass es nicht um eine 1-zu-1-Beziehung zwischen dem Beamten und der Gefangenen geht. Wenn man es 1-zu-1 macht, entsteht zwangsläufig eine Beziehung von oben nach unten. Stattdessen kommt ein zweiter Beamter dazu, der nur beobachtet. Die Gefangene spricht frei, was sie denkt. Beide Beamte hören zu. Dann tauschen sie sich über das Gehörte aus und geben der Gefangenen eine Antwort.
1: Doch der Jurist Yamanashi sieht bei den Vollzugsbeamten vor Ort große Vorbehalte und Irritationen gegenüber den neuen Dialogstunden. In einigen Gefängnissen üben sie zunächst untereinander das Gespräch, um die Bedürfnisse der Inhaftierten besser zu verstehen. Doch das allein bewirkt keinen Wandel, meint Yamanashi.
3: Wenn man im Gefängnis ausreichend Personal einsetzt, dann können die Vollzugsbeamten in einem Umfeld arbeiten, in dem sie sich sicher fühlen. Sonst wird es angesichts der derzeitigen rasanten Veränderungen wohl schwierig sein, dass sich auch die Einstellung der Vollzugsbeamten sofort entsprechend anpasst.
1: Teppei Kasai von Human Rights Watch überzeugt das Konzept nicht. Er bezweifelt, dass offene Gespräche zustande kommen können.
4: Viele der ehemals inhaftierten Frauen, mit denen wir gesprochen haben, haben uns erzählt, dass sie Angst davor haben, persönliche und private Informationen an die Gefängniswärter weiterzugeben, weil sie das Risiko sehen, dass diese Informationen bei Vergeltungsmaßnahmen gegen sie verwendet werden könnten.
1: Die meisten Juristen und Experten in Japan sind sich einig, dass man zunächst weiter beobachten müsse, wie sich der Strafvollzug unter den neuen Vorgaben entwickelt. Die Ansätze seien vielversprechend, aber dass es zu dem angestrebten Kulturwandel kommt, ist keineswegs sicher. Bis zu deutschen Methoden der Rehabilitation ist der Weg jedenfalls noch sehr weit.
0: Der Hintergrund von Martin Fritz über eine Reform der Gefängnisse in Japan.

0: Islamische Theologie studieren, das ist mittlerweile an einer ganzen Reihe von Unis in Deutschland möglich. Was es bislang aber nicht gab, eine islamisch-theologische Fakultät, analog zur evangelischen und katholischen Theologie. Seit rund 3 Monaten ist das anders, denn in Münster hat die islamische Theologie jetzt Fakultätsstatus. Gestern Abend, kurz vor Start des Wintersemesters, wurde das gefeiert mit einem Festakt und prominenten Gästen. Heike Zaffar hat sich vorab in Münster umgehört und berichtet darüber für die Sendung Tag für Tag, moderiert von Christian Röther.
1: Schwarzer Bildschirm. Ja, also da müssen die irgendwas.
2: Generalprobe für den Festakt heute Abend im barocken Schloss von Münster. Eine Stimmung zwischen Vorfreude und Stress. 300 Gäste werden erwartet zur feierlichen Einweihung der Islamischen Fakultät. So Unisprecher Norbert Robers.
3: Die Universität Münster ist vor allem froh darüber, dass dieser lange Prozess nun ein würdiges Ende gefunden hat, dass wir die erste Universität in Deutschland und auch in Westeuropa sind, die eine solche islamisch-theologische Fakultät zu sich zählt. Und ja, das kann man durchaus sagen, wir sind auch ein bisschen stolz darauf.
2: Stolz und glücklich ist auch der Mann, der das alles unermüdlich mit vorangetrieben hat, Islamprofessor Muhannad Khorshid. Vor dem Festakt etwas nervös, ob später alles klappt.
4: Persönlich freue ich mich, die Ergebnisse der eigenen Arbeit auch mal zu sehen, zu erleben. 15 Jahre bis jetzt habe ich fast Tag und Nacht daran gearbeitet. Und für viele Muslime in Deutschland ist es ein Zeichen der Anerkennung, so auf Augenhöhe, so wie es auch zum Beispiel Fakultäten für katholische Theologie oder für evangelische Theologie gibt es jetzt auch eine Fakultät für die islamische Theologie und somit einen wissenschaftlich-akademischen Zugang zur Auseinandersetzung mit dem Islam.
2: Die meisten Studierenden hier wollen Islamlehrer oder Lehrerinnen werden, einige wenige auch Imam einer Moschee. Eine eigene Fakultät, was bedeutet das für sie? Auf Augenhöhe mit den anderen Religionen zu stehen, das scheint für viele das Wichtigste zu sein.
5: Ich glaube einfach, dass man die Sicherheit dann hat. Wenn eine Fakultät gegründet wird, hat man dann auch anderen Zuspruch von Menschen, die jetzt zum Beispiel keine Muslime sind.
6: Und das ist eine Anerkennung auf jeden Fall. Und ich glaube, dass deswegen sehr viele Muslime auch mit gewisser Erwartung zu uns gucken.
7: Bis jetzt merkt man das nicht wirklich krass. Es ist ja auch nur schön, das auch im Namen zu haben, eine Fakultät zu sein.
5: Das heißt, man ist gefestigter im Studium und man hat auch die Hoffnung dann, dass das Vorurteile abgebaut werden.
2: Bis zu dem Festakt heute war es ein langer, manchmal auch steiniger Weg. 2004 wurden an der Uni Münster erstmals islamische Religionslehrer und Lehrerinnen ausgebildet. Damals von einem Professor, einem Konvertiten, der später die historische Existenz Mohammeds angezweifelt und den Islam verlassen hatte. 2012 dann der Start für das Zentrum für islamische Theologie mit Professor Muhannad Khorshid. Seit den Anfängen, sagt er, sei viel passiert.
4: Wir haben begonnen mit 3 Mitarbeitenden und 13 Studierenden. Heute insgesamt 80 Mitarbeitende, 8 Professoren, 500 Studierende innerhalb von diesen 15 Jahren. Da freut man sich natürlich in tiefer Dankbarkeit für die Rahmenbedingungen, die das ermöglicht haben.
2: Denn ein eigenständiger Fachbereich an der Uni zu sein, das bedeutet mehr Geld, mehr Stellen, Weiterentwicklung des Lehrangebots und der Forschung. Und das soll auch in die Gesellschaft ausstrahlen, so Professor Khorshid.
4: Forschung, Wissenschaft bedeutet ergebnisoffen, sich mit dem Islam auseinanderzusetzen. Social Media, KI, Digitalisierung, was macht das alles mit Fragen des Glaubens, Frage der Wahrheit? Ganz spannende Themen, die wir unbedingt auch an dieser neuen Fakultät angehen werden.
2: Khorshid steht für eine zeitgemäße Auslegung des Koran, einen Islam der Barmherzigkeit. Nicht einen strafenden, angstmachenden, sondern einen liebenden Gott. Damit ist er auch angeeckt.
3: Ja, es stimmt. Es gab auch am Anfang sicherlich die ein oder andere Ruckelei,
2: sagt Unisprecher Norbert Robers.
3: Das hat aber schlicht und einfach damit zu tun, dass wir Neuland betreten haben in Deutschland. Und da war auch so manches Zurechtruckeln fast schon logisch, beispielsweise im Verhältnis zu den muslimischen Verbänden, für die es auch schließlich um nicht weniger als um die Deutungshoheit des Islam ging und geht. Aber auch das hat sich mittlerweile gelegt. Es gibt ein ausgesprochen gutes Verhältnis zu den Verbänden.
2: Die 4 großen muslimischen Verbände, darunter die Türkei nahe DİTİB, dürfen zum Beispiel bei der Wahl des Lehrpersonals mitbestimmen, so wie es auch die Vertreter der Kirchen in den katholischen und evangelischen Fachbereichen tun. Wenn Muhannad Khorshid sich etwas wünschen dürfte,
0: dann wäre es dies.
4: Engere Zusammenarbeit in der Aus- und Weiterbildung von Imamen. Bis jetzt habe ich den Eindruck, da gibt es irgendwo einen Moment des Misstrauens, so dass unsere Absolvierende kaum eingesetzt werden, die Moscheegemeinden als Imame. Und da würde ich mir wünschen, dass auch die Moscheelandschaft in Deutschland sich etwas verändert. Wann haben wir endlich deutsche Moscheen? Anders gefragt, wann wollen wir Muslime, dass der Islam ankommt in Deutschland und dass der Islam wirklich zu Deutschland gehört.
2: Ein Baustein dafür könnte die Islamische Fakultät sein. Sie wird, sobald das neue Gebäude fertig ist, in den sogenannten Campus der Religionen ziehen, gemeinsam mit der katholischen und evangelischen Fakultät, der Judaistik und einer nach Uni-Angaben europaweit größten Fachbibliothek. Und das ist Mohamed Khoshid ganz wichtig, einer gemeinsamen Mensa.
4: Mich als Orientale immer das Essen ist entscheidender. Und können Sie sich vorstellen, was da an Gespräche, Kommunikation, Ideen, Projekte entstehen? Das darf man nicht unterschätzen. Das spielt auch eine wesentliche Rolle, dass die islamische Theologie im Dialog, im interreligiösen, interkonfessionellen Dialog auch entsteht.
2: Heute Abend wird aber erstmal gefeiert mit Gästen aus Politik und Wissenschaft, Vertretern der Kirchen und des Judentums und Studierenden.
8: Und die feiern dann die erste islamisch-theologische Fakultät in Deutschland. Der Beitrag dazu kam von Heike Zaffer.

0: Jean-Marie Lustiger. An den wurde und wird gerade erinnert, denn er wäre vor ein paar Tagen 100 Jahre alt geworden. Als Kardinal hat Lustiger die katholische Kirche in Frankreich geprägt wie kaum ein zweiter im 20. Jahrhundert. Und er hat einen ungewöhnlichen Lebensweg beschritten, denn Lustiger war Sohn polnischer Juden. Die wanderten nach Frankreich ein und gaben ihren Sohn dem Vornamen Aaron. Und als Jugendlicher konvertierte Aaron Lustiger dann zum Katholizismus während des Zweiten Weltkriegs und er nahm den Vornamen Jean-Marie an. Und später stieg er in der Kirche dann eben auf bis zum Kardinal. Susanne Krause hat in Paris Veranstaltungen zu Jean-Marie Lustigers 100. Geburtstag besucht.
1: Freitagnachmittag im Collège des Bernardins in Paris. Das katholische Kulturzentrum liegt einen Katzensprung von der Kathedrale Notre-Dame entfernt. Hausherr Laurent Londette empfängt die Künstlerin Ursula Wieland. Der deutschen Porträtmalerin standen Prominente aus der ganzen Welt Modell, darunter Papst Johannes Paul II. Den französischen Kardinal Jean-Marie Lustiger hat sie kurz nach dessen Tod in eindrucksvoller Pose porträtiert. Eine Szene von der Beerdigung von Papst Johannes Paul II. 2005 in Rom. Da beugt sich Lustiger zum Kuss tief über den Altar. Sein vom Wind aufgebauschter roter Umhang wirkt, als habe der Kardinal Flügel. Im Laufe der Jahre kamen Porträts von 118 Weggefährten hinzu. Männer und Frauen, Kleriker und Laien, Katholiken, Juden und Agnostiker. Lustiger wäre in diesem September 100 geworden. Deshalb stiftet Ursula Wieland das Triptychon, dem nach dem Kardinal benannten Studentenwohnheim in Paris. Die Skizzen nimmt Laurent Londette vom Collège des Bernardins in Empfang.
2: Ihr Geschenk nehmen wir mit großer Freude an. Diese Zeichnungen werden dem Gedächtnis unserer Institution und der Erinnerung an Kardinal Lustiger dienen.
3: Voilà, je vous remercie.
4: Vielen Dank, ich bin ganz Ihrer Meinung.
1: Denn bis zum Lebensende hatte sich der Kardinal unermüdlich dafür eingesetzt, einen Ort der Begegnung und des Austauschs zwischen Katholiken und dem Rest der Welt zu schaffen. Dort, wo im Mittelalter die Fakultät des Zisterzienserordens stand. Dank Lustigers Elan entstand aus der damaligen Ruine das Collège des Bernardins. Die Eröffnung hat er nicht mehr miterlebt. Seine Vision aber setzt das Haus seither engagiert um. Mit Tagungen, sei es zur Zukunft Europas, zu religiösen ökologischen Visionen, zu wirtschaftlichen und sozialen Fragen oder auch mit Ausstellungen und Konzerten. Benoît Pellistrandi leitet den wissenschaftlichen Beirat im Institut Jean-Marie Lustiger. Er sagt, der Kardinal hat noch viel mehr hinterlassen.
2: Jean-Marie Lustiger war fast 25 Jahre lang Erzbischof von Paris. Alle heutigen Strukturen des Erzbistums wurden von ihm gegründet oder entstanden dank von ihm angestoßener Reformen. Insbesondere das Priesterseminar und die Fakultät Notre-Dame im Collège des Bernardins. Er hat auch mit dem Radio Notre-Dame und dem katholischen TV-Sender KTO neue katholische Sprachrohre aufgebaut. Natürlich hat sich all das seitdem weiterentwickelt. Aber man kann sagen, dass das Pariser Erzbistum auf Strukturen beruht, die Jean-Marie Lustiger zwischen 1981 und 2005 geformt hat.
5: Jean-Marie Lustiger entre 1980 et 2005.
1: Mit dem Priesterseminar prägte Lustiger ganze Generationen von Priestern. In Frankreich werden im Schnitt 100 Priester pro Jahr geweiht, darunter 10 Absolventen des von Lustiger gegründeten Seminars. Charles Messier, Professor für Geschichte an der Universität in Bordeaux, fasst Erkenntnisse aus der zweitägigen Tagung über Lustiger zusammen.
2: Kardinal Lustiger hat Priester und Bischöfe tief geprägt, die nun in Frankreichs katholischer Kirche Verantwortung tragen. Die Absolventen seines Priesterseminars sitzen heute an den Schalthebeln der katholischen Institutionen. Es ging auch um sein starkes Engagement für eine katholisch-jüdische Versöhnung. Damit hat er dazu beigetragen, dass französische Katholiken heute eine andere Einstellung zum Judentum haben.
1: Unermüdlich predigte der vom Judentum konvertierte Katholik seine Ansicht, dass das Christentum im Judentum verankert sei. Für Christen in Frankreich war dies damals ein neuer Gedanke. so Benoît Pellistrandi vom Institut Jean-Marie Lustiger.
5: Ce sont des choses sur lesquelles il faut revenir en permanence.
2: Diese Kernbotschaft von Lustiger muss man immer wieder ins Gedächtnis rufen, denn im heutigen Frankreich ist eine identitäre Verlockung spürbar. Man wünscht sich, Frankreich möge katholisch sein, aber so wie es früher mal war. Jean-Marie Lustiger hingegen sagte immer, Frankreichs Katholizismus sei nicht starr festgeschrieben, sondern man müsse sich mit dem Christusmysterium in jeder Epoche neu auseinandersetzen. Dieses intellektuelle, vor allem aber pastorale Erbe ins öffentliche Bewusstsein zu bringen, ist die Mission unseres Instituts.
1: Auch 19 Jahre nach seinem Tod gilt Kardinal Lustiger als Erneuerer der katholischen Kirche Frankreichs. Eine faszinierende Persönlichkeit, die Schattenseiten hatte, sagt der Historiker und Lustiger-Experte Denis Pelletier.
3: Tout le monde sait que le cardinal Lustiger était un homme.
2: Man weiß, dass Lustiger ein Machtmensch war. Er konnte brutal sein, ausgrenzen. Er zählt zu der Generation von Bischöfen, die fand, dass es sich bei den mit der 68er-Revolte aufkommenden neuen Sitten, dem Kampf für die Rechte von Individuen und Minderheiten, um eine Krise der westlichen christlichen Zivilisation handle. Ihm ist entgangen, dass da ein tiefgreifender Wandel unserer Lebensweise und Wertesysteme begann.
1: So sei er in seinem Erzbistum gegen die vorgegangen, die sich im Umgang mit dem gesellschaftlichen Wandel offener und verständnisvoller zeigten. Das habe für Kirche und Katholizismus in Frankreich bis heute leidvolle Folgen, meint Pelletier. Der Historiker bezieht sich auf die Krise der sexuellen Gewalt in der Kirche.
2: Dass es Frankreichs Bischöfen schwerfällt, zu begreifen, was diesbezüglich passiert war, liegt zum Teil daran, dass in den 1980er Jahren die Priester ausgegrenzt wurden, die ihnen heute ein besseres Verständnis der Lage hätten vermitteln können. Aber außer mir denkt kaum einer so, wobei ich Lustiger auch sehr bewundere.
3: J'ai une grande admiration pour lui, par ailleurs.
1: In Notre-Dame de Paris erinnert kaum noch etwas an den früheren Hausherrn Jean-Marie Lustiger. Sein Altar, ein bei Amtsantritt beauftragtes modernes Werk, wurde beim Brand der Pariser Kathedrale im April 2019 zerstört. Seit der Renovierung erstrahlt das Bauwerk in völlig neuem Glanz. Doch mit der Messe, die der Pariser Erzbischof Laurent Uhrig 100 Jahre nach Lustigers Geburt in der Kathedrale zelebriert, macht er deutlich, der Geist seines Vorgängers ist weiterhin präsent.
2: Wir denken heute an einen Hirten, an diesen jüdischen Kardinal, an den Priester dieses Bistums in Paris, an den Bischof, der nur eines wollte, der ihm aufgetragenen Mission treu sein.
1: Gerührt denkt eine Besucherin der Messe, eine zierliche alte Dame, an Jean-Marie Lustiger zurück. Sie lernte ihn im katholischen Seelsorgezentrum der Sorbonne kennen, wo die damals 20-jährige Studentin ein- und ausging.
4: Ich weiß noch, wie originell Lustigers Gedanken waren. Immer durchdrungen von einer spirituellen Dimension. Er vermochte es, uns mental hoch aufsteigen zu lassen, in nächste Nähe zu Christus und dennoch nah dran zu sein an unserem Leben. Er zeigte uns die Berührungspunkte zwischen Glauben und Alltag. Wir Studenten haben ihn sehr geliebt. Er hat uns angezogen, weil er so viel Tiefgang hatte.
1: Nicht nur in ihrem Leben bleibt Jean-Marie Lustiger unvergessen.
0: Und vor ein paar Tagen wäre Lustiger 100 Jahre alt geworden. An ihn erinnert hat Susanne Krause.

0: Sie hören die Sendung Tag für Tag im Deutschlandfunk und wir nehmen hier diese Woche Yoga genau unter die Lupe. Wir haben uns mit Mantras beschäftigt, mit Patanjali, dem sogenannten Vater des Yoga, und wir haben gefragt, wie viel Religion steckt eigentlich im Yoga. Diese Beiträge finden Sie online in der Deutschlandfunk-App und jetzt geht es hier um Chakren, also die Vorstellung, dass es im menschlichen Körper verschiedene Energiezentren gibt. Wissenschaftlich lassen die sich nicht nachweisen, im Yoga spielen Chakren aber trotzdem eine wichtige Rolle, berichtet Mechthild Klein.
1: Das Wort Chakra ist Sanskrit und heißt einfach Rad oder Kreis. Chakren stehen heute für Energiezentren im Körper. Wohl jeder Yogalehrer kennt Chakren. Dabei handelt es sich um die Vorstellung, dass Kraftzentren entlang der Wirbelsäule verlaufen, vom Steißbein über den Bauch und das Herz bis zum Kopf.
2: Ja, als feinstoffliche Organe. Sie sind psychisch, könnte man sagen. Sie dienen der Visualisierung. Aber wir können ja schon ganz einfach nachvollziehen, dass verschiedene Zonen unseres Körpers, von unten nach oben gesehen, unterschiedliche Energien haben.
1: Erklärt Christina Riebesell, Dozentin für Yoga-Studien der Universität Hamburg und Yogalehrerin.
2: Aber es sind auch energetische Schwingungen oder Vibrationen, die nach dieser Lehre in unserem Körper vorhanden sind. Und man kann sie auch spüren, im Bauchraum, im Herzraum und im Kopf sind unterschiedliche Energien.
1: Yogaschulen gehen heute von 6 bis 7 Chakren aus. Doch das war nicht immer so. Die Lehre der Chakren tauchte erst im indischen Mittelalter auf, ab dem 7. Jahrhundert, und war nie einheitlich. Je nach Schule war von 4 bis 12 Chakren die Rede. Bis zum 12. Jahrhundert entwickelte sich die Chakrenlehre zu einem ausgeklügelten System feinstofflicher Körperkonzepte, sagt die Religionswissenschaftlerin Marleen Thaler, die an den Universitäten Wien und Graz lehrt.
3: Am Anfang lesen wir von Chakren primär als eine Visualisierungshilfe, also als eine Hilfe, als eine Stütze, um ein Verständnis für den feinstofflichen Körper zu erlangen. Und erst viel später bekommen sie dann eigentlich eine Rolle im Kontext von physischen Übungen.
1: Mit jedem Chakra wurde eine eigene Gottheit assoziiert. Welche, auch das sei nicht einheitlich in den alten Schriften, sagt Thaler.
3: Und dieser feinstoffliche Körper ist ja doch so eine Art Verbindung zwischen der grobstofflichen Welt und der feinstofflichen, also dann in weiterer Folge göttlichen Welt. Also es ist auch eine Möglichkeit, dass man diese Verbindung zwischen dem Menschlichen und dem Göttlichen aufbaut.
1: Zum Beispiel werde das Scheitel-Chakra über dem Kopf mit Gott Shiva assoziiert, während das unterste Chakra am Steißbein mit der Göttin Shakti verbunden sei, nach der Kundalini-Lehre. Erst im späten 19. bzw. 20. Jahrhundert wurde die Chakrenlehre vereinheitlicht. Daran waren maßgeblich die Theosophen beteiligt. Vertreter aus dieser religiösen Gesellschaft hatten zahlreiche Yoga-Texte übersetzt und ihnen ihren eigenen Stempel aufgedrückt, erklärt Thaler.
3: Die Theosophische Gesellschaft ist eine okkulte Bewegung, die 1875 in New York gegründet wurde von Madame Blavatsky und Henry Steele Olcott. Und diese Vereinigung hatte zum Ziel, Religion und Wissenschaft zu vereinen.
1: Einer der prominentesten Autoren der Theosophie war Arthur Avalon. Tatsächlich verbirgt sich hinter dem Namen ein indisches Autorenteam um den englischen Richter Sir John Woodworth. Sie übersetzten die Sanskrit-Texte ins Englische und machten dadurch die Chakrenlehre im Westen im 19. und 20. Jahrhundert überhaupt erst bekannt. Allerdings mit ihrem eigenen Blickwinkel. Die Theosophen interpretierten die Chakren als empirisch wahrnehmbare Organe.
3: Hier war auch wirklich eine Ideologie dahinter. Also man versuchte, diese mittelalterlichen Yoga-Texte zu übersetzen, um die Ideologie, um das religiöse Verständnis der theosophischen Gesellschaft voranzutreiben. Und viele dieser Texte, die hier übersetzt wurden, befassten sich unter anderem auch mit den Chakren.
1: Bis heute ist die Yoga-Forschung damit beschäftigt, neue, neutralere Übersetzungen zu liefern. Aber die umfangreiche Sekundärliteratur beruft sich oft auf die Übersetzungen der Theosophen.
3: Die theosophische Gesellschaft versuchte nun aber, die Chakren und andere religiöse religiöse Ideen als so ein esoterisches Wissen zu verklären, dass es Teil einer antiken Religion, einer antiken Weisheit war und dass sie nun wiederbelebt haben.
1: Erfolgreiches religiöses Marketing, könnte man auch sagen. So ließen die Theosophen auch die Vorstellung der mittelalterlichen Texte von Chakren aus, die sich außerhalb des Körpers befanden. Eine weitere Simplifizierung erfuhren die Chakren durch den New Age-Autor Christopher Hill in den 1970er Jahren. Hill habe die Chakren mit den Farben des Regenbogens verbunden und setzte sich durch. Sehr anschaulich für die modernen Yoga-Übenden, historisch jedoch nicht haltbar, denn es gab keine einheitliche systematische Zuordnung der Farben in den alten Sanskrit-Texten. Nach Hill ist das Chakra auf der Höhe des Solarplexus gelb, das im Herzraum grün und das oberste Chakra über dem Kopf ist violett.
3: Das ist dann in der New Age Literatur dann übernommen worden und auf einmal wusste das jeder und das wurde dann als eine ursprüngliche indische Weisheit übernommen.
1: Die Yoga-Forschung hat noch viele dicke Bretter zu bohren, um solche historischen Verzerrungen und Missverständnisse aufzuklären, meint die Religionswissenschaftlerin Marlene Thaler. Aber Yoga hat sich immer verändert und die Chakren in New Age Regenbogenfarben und die einseitigen Übersetzungen der Theosophen sind inzwischen selbst Teil der Geschichte des Yoga geworden.
4: Mechthild Klein über Chakren im Yoga zum Abschluss.

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1: Zwei Uhr, die Nachrichten. Israels Regierungschef Netanyahu hat in der UNO-Generaldebatte den Krieg gegen den Iran verteidigt. Israel habe die iranischen Atomanlagen zerstören müssen, um das Land daran zu hindern, Atombomben zu entwickeln. Er bezeichnete die Machthaber in Teheran als mörderische Diktatur, die auf die Vernichtung Israels abziele. Im Besitz von Atomwaffen wäre der Iran eine Bedrohung für die ganze Welt, erklärte Netanyahu. Vor Beginn seiner Rede verließen zahlreiche Diplomaten den Saal. Palästinenser Präsident Abbas hatte zuvor in seiner Ansprache Israels Politik als existenzielle Bedrohung für das palästinensische Volk verurteilt. Er verwies auf die israelische Besatzung im Westjordanland und die Lage im Gazastreifen. Abbas musste per Videobotschaft sprechen. Die USA hatten ihm und weiteren ranghohen palästinensischen Vertretern die Einreise zur Generalversammlung verweigert. Der chinesische Staatschef Xi beendet heute seinen dreitägigen Staatsbesuch in den USA. Xi und US-Präsident Trump bekräftigten nach ihren bisherigen Gesprächen in Washington ihren Willen zu einer engeren Zusammenarbeit. Trump kündigte gemeinsame Erörterungen zu Themen wie beispielsweise künstliche Intelligenz an. Hier liefern sich beide Länder einen Wettstreit um die Vorherrschaft. Xi betonte, die USA und China sollten Partner und keine Rivalen sein. Bei einem Staatsbankett in der Hauptstadt trafen Xi und Trump auch mit den Chefs von führenden Technologieunternehmen zusammen. Die USA verkündeten zudem, dass sich beide Länder auf eine Verlängerung ihrer Zollpause um 2 Monate verständigt hätten. Konfliktthemen bleiben der Umgang mit Iran, Russland und Taiwan. Xi forderte Trump auf, die Taiwan-Frage mit Umsicht zu behandeln. China betrachtet Taiwan als abtrünnige Provinz. Der CDU-Politiker und sächsische Innenminister Schuster hat eine deutliche Verschärfung des Asylrechts gefordert. Künftig solle die Aufnahmekapazität in Städten und Gemeinden der Maßstab für den Umfang sein, in dem Deutschland Asyl gewähre, heißt es in einem Papier Schusters, über das das Redaktionsnetzwerk Deutschland und die Nachrichtenagentur dpa berichten. Generell solle an die Stelle des individuellen Rechts auf Asyl nach den Vorstellungen Schusters eine Kontingentlösung treten. Um Abschiebungen von Straftätern zu erleichtern, dringt der Christdemokrat auf eine Änderung der Europäischen Menschenrechtskonvention. Dabei müsse das Sicherheitsinteresse des Landes höher gewichtet werden als das Bleibeinteresse von Straftätern, heißt es in dem Papier. Bundestag und Bundesrat stimmen heute über den erneuten Tankrabatt ab. Zunächst befasst sich der Bundestag mit den Regierungsplänen ab 1. Oktober, die Steuern auf Benzin und Diesel um 17 Cent pro Liter zu senken. Bei einer Zustimmung käme es im Anschluss im Bundesrat zu einer Abstimmung, nach der die Regelung in Kraft treten könnte. Einen identischen Rabatt hatte es bereits im Mai und Juni gegeben. Ökonomen kritisierten, dass der Tankrabatt teuer und ungenau sei. Er unterstütze zudem auch Menschen, die dies nicht nötig haben. Zuletzt hatte die Regierungskoalition eine Regelung eingeführt, bei der die Tankstellen nur um 12 Uhr einmal am Tag die Preise erhöhen dürfen. Das Leibniz-Zentrum für europäische Wirtschaftsforschung und der ADAC kritisierten, dass dies im Durchschnitt zu noch höheren Preisen geführt habe. Die US-Kaffeehauskette Starbucks will in Nordamerika zahlreiche Filialen schließen. Die Rede ist von etwa 250 Cafés. Das wäre rund 1% der mehr als 18.000 Starbucks-Läden in Nordamerika. Das Unternehmen habe sein Portfolio sorgfältig geprüft, heißt es auf der Unternehmenswebsite,